0: Vorsitzenden gewählt werden würde. Dann kam die Überraschung, als auf dem Parteitag Marie-Agnes Strack-Zimmermann kurzfristig als Gegenkandidatin auftrat. Es folgten leidenschaftliche Reden, es gab viel Bewegung unter den über 1300 Delegierten. Am Ende siegte Kubicki, aber es wird auch klar, in der Partei gibt es einen Richtungskampf. Aus Berlin Lissi Kaufmann.
1: Eigentlich war klar, dass er hier der neue FDP-Chef wird.
2: Mein Name ist Wolfgang Kubicki.
1: Wolfgang Kubicki, einziger Kandidat für das Amt des Parteivorsitzenden bis zum Nachmittag. Dann tritt unerwartet sie auf den Plan.
3: Mein Name ist Marie-Agnes Strack-Zimmermann.
1: Marie-Agnes Strack-Zimmermann, Herausforderin. Sie 68 Jahre alt, er 74. Sie sind die beiden Urgesteine der Partei.
2: Die beiden alten Schlachtrösser.
1: Wie Kubicki sagt. Sie sorgen dafür, dass es doch noch einen Wettbewerb gibt in der Partei des Wettbewerbs. Der Saal plötzlich brechen voll. Nebengespräche werden eingestellt. Alle Augen sind auf die Bühne gerichtet. Alle hören zu, als Strack-Zimmermann ihre überraschende Kandidatur begründet.
3: Wer schweigt, liebe Freundinnen und Freunde, wenn aus eigener Sicht die Weichen falsch gestellt werden? Wer schweigt, hat nicht den Mut zur Freiheit gewählt. Er hat die Bequemlichkeit der Stille gewählt. Und die können wir uns als Partei in dieser Lage am wenigsten leisten.
1: Nur ganz wenige in der Partei, so hört man, haben von Strack-Zimmermanns kurzfristiger Kandidatur gewusst. Aber einige in der Partei haben auch schon im Vorfeld ihren Unmut geteilt über die Kandidatur von Wolfgang Kubicki. Zu viel Populismus, zu viel Ruck nach rechts. Kubicki hält wenig von der Brandmauer zur AfD, findet, dass man auch mit der AfD reden muss. Sein designierter Generalsekretär Martin Hagen sprach zuletzt gar von der Brandmauer als Popanz.
3: Glaubt jemand wirklich alleine damit, Wähler von der AfD zurückzuholen? Ich sag euch, was passiert. Was wir bekommen, ist der Applaus und das Schulterklopfen von reaktionären Stammtischen, die uns nie und nimmer wählen werden, wenn es darauf ankommt.
1: Marie-Agnes Strack-Zimmermann bringt auf den Punkt, was schon in vielen Reden am Vormittag durchgeklungen war. Da war viel Wut. Viele leidenschaftliche Debatten in einer Partei, die im politischen Berlin sonst nichts mehr zu sagen hat. Eine Partei, die viele schon abgeschrieben haben, die seit Monaten im Umfragetief hängt, es bisher nicht mehr über die 5%-Hürde geschafft hat, auch nicht bei den vergangenen Landtagswahlen. Und jetzt, bei diesem Parteitag, scheinen Streitlust und Kampfgeist geweckt. Und auch Kubicki muss plötzlich um Stimmen ringen.
2: Auch wenn wir in der Vergangenheit nicht alles richtig gemacht haben, die FDP war, ist und bleibt die Partei der Bürgerrechte für alle Menschen ohne Einzelne und Personen.
1: Die Partei der Bürgerrechte und der Kämpfer für Bürgerrechte, so sieht sich Wolfgang Kubicki vor allem selbst, als Kämpfer für Meinungsfreiheit, als Sozialliberalen. Die Debatte darüber, wie man mit der AfD umgehen soll, hat ihn aber zuletzt innerhalb der Partei nach rechts rücken lassen. Er betont, wo er steht.
2: Es wird mit Liberalen nie eine Zusammenarbeit mit dieser AfD geben, niemals.
1: Immer wieder gibt es für die Kandidaten tosenden Applaus, für Marie-Agnes Strack-Zimmermann aber auch Buhrufe. Selten war eine Abstimmung so spannend und knapp.
4: Der Kandidat Wolfgang Kubicki hat mit 59,27% im ersten Wahlgang die erforderliche Mehrheit erreicht.
1: Keine 60% der Stimmen für Wolfgang Kubicki, aber genügend, um Chef zu werden. Chef einer Partei, die an diesem Tag zeigen will, dass sie noch da ist und sich noch lange nicht abgeschrieben hat.
0: Lissi Kaufmann berichtete, 60% Zustimmung also für Wolfgang Kubicki. Ist das ein gutes oder schlechtes Ergebnis? Gemessen an klassischen Ergebnissen auf Parteitagen würden da viele wohl verzichten. Nominell sieht das schwach aus. Aber vorher gab es ja, wie gehört, einen intensiven Schlagabtausch. Es ist also ein Kampfergebnis. Genau das könnte die Partei nach außen durchaus nach vorne gebracht haben. Darüber hat mein Kollege Kersten Mügge vom NDR mit dem schleswig-holsteinischen FDP-Vorsitzenden Christopher Vogt während des Parteitags gesprochen, der zu dem Ergebnis zunächst Folgendes gesagt hat.
5: Ja, Wettbewerb ist ja immer gut und man hat ja gesehen, es gab ein klares Ergebnis, aber es gab eben auch viele, die Frau Strack-Zimmermann unterstützt haben. Und ich glaube, es ist für eine liberale Partei gut, wenn es Wettbewerb gibt. Und insofern ist die Sache jetzt entschieden. Und jetzt müssen wir daran arbeiten, dass wir ein starkes Team wählen, das dann auch geschlossen nach vorne geht. Und es braucht eine liberale Partei.

0: erstmal sich drängender denn je.
1: Haben Sie von dieser spannenden Wendung denn etwas geahnt? Haben Sie das erwartet, dass auf dem Parteitag noch etwas Unvorhergesehenes passiert? Oder kam das auch für Sie vollkommen überraschend?
0: Bei einer liberalen Partei kann ja immer was passieren. Das wird ja nie langweilig bei uns. Aber nein, ich habe das nicht vorhergesehen. Und insofern war ich auch ein bisschen überrascht. Aber es hat uns nicht uninteressanter gemacht. Jetzt ist aber natürlich der Punkt, wenn man ein Ergebnis hat, dann muss man eben auch gemeinsam nach vorne gehen. Und das erwarte ich jetzt auch.
1: Wirklich nicht, denn Wolfgang Kubicki kommt aus Ihrem Landesverband und der von Marie-Agnes Strack-Zimmermann vorgeschlagene Generalsekretär ist ja Stellvertreter.
0: Das stimmt und das wusste ich vorher nicht, dass er Generalsekretär werden will. Das habe ich dann während der Debatte erfahren. Hätte man vorher sagen können, sei es drum, wir haben jetzt ein klares Ergebnis und deswegen freue ich mich darüber, dass ein Schleswig-Holsteiner zum ersten Mal Bundesvorsitzender der FDP ist. Das gab es noch nicht und ich bin jetzt Sprecher der Fraktionsvorsitzendenkonferenz. Der Bundesvorsitzende der Jungen Liberalen kommt aus Schleswig-Holstein auch erstmals. Also insofern ist die FDP im Bund sehr stark.
1: Dann gab es von den beiden ja durchaus unterschiedliche Reden und eine Fragestunde oder Fragerunde, muss ich besser sagen. Wie hat das denn auf Ihren Entscheidungsprozess noch gewirkt?
0: Ja, ich habe ja Wolfgang Kubicki vorgeschlagen, deswegen habe ich schon vorher gewusst, wen ich wähle. Aber man merkt, die FDP hat noch ein paar Themen miteinander zu besprechen. Das müssen wir in den nächsten Wochen, Monaten klären. Und ich glaube, so ein reinigendes Gewitter ist manchmal auch ganz gut.
1: Gibt Ihnen das Ergebnis in irgendeiner Art und Weise zu denken? Denn es sind ja dann doch durchaus viele Delegierte gewesen, die auf diese spontane Entscheidung praktisch unvorbereitet ja zu einer anderen Entscheidung gekommen sind, als mit der Sie vielleicht heute nach Berlin gefahren sind.
0: Nein, das Ergebnis hatte ich so erwartet. Als es dann feststand, dass es eine Kampfkandidatur gibt, habe ich zu meinen Leuten gesagt, ich rechne mit 60-40 und das war ja überraschend genau dann am Ende. Insofern, dass man merkt es ja auch im Saal, wie die Stimmung ist. Das haben ja viele auch bei beiden geklatscht, deswegen ist das nicht mehr so ganz sichtbar. Aber sag mal so von der Lautstärke her, von der Stimmung her, war das so meine Einschätzung und auch so, wie ich die Partei kenne. Und insofern war das spannend, aber ist so ausgegangen, wie ich das dann in dem Moment auch erwartet habe.
1: Marie-Agnes Strack-Zimmermann hat in ihrer Rede ja ein ganzes Programm, möchte ich fast sagen, vorgestellt, das auch, ich sag mal, den ein oder anderen leicht sozialliberalen Akzent mehr hatte, als man das vielleicht Wolfgang Kubicki zuschreiben würde, der ja durchaus, ich sag mal, diese Brandmauer-Debatte kommt ja auch nicht von ungefähr durch die ein oder andere Position oder Wortwahl, die er so vertreten hat. War das nun eine Personenentscheidung heute auf dem Parteitag oder auch eine Richtungsentscheidung für die FDP?
0: Ich glaube, in allererster Linie eine Personenentscheidung.
1: Woran machen Sie das fest?
0: Weil auch die FDP in Schleswig-Holstein dafür bekannt ist, dass wir doch bei der politischen Ausrichtung auch das Thema Sozialpolitik immer betont haben. Wir haben zweimal mit Heiner Gark den Sozialminister gestellt und das auch sozusagen gewollt. Also nicht, weil sozusagen, was bleibt übrig bei der Kabinettsbildung, sondern wir wollten zweimal das Sozialministerium stellen, haben gute Sozialpolitik auch in Schleswig-Holstein gemacht, ganz klaren Schwerpunkt auf das Thema Chancengerechtigkeit, auf das Ausstiegsversprechen, auf Bildung. Und deswegen, wir haben auch in Schleswig-Holstein oft schon andere Positionen bezogen im Bund, auch mit Wolfgang Kubicki in der Energiepolitik, in der Sozialpolitik, in der Arbeitsmarktpolitik. Und insofern, oft ist uns die Partei dann bundesweit später gefolgt. Also insofern, ich kenne Wolfgang Kubicki seit 25 Jahren und es ist manchmal ein bisschen komisch, wie sozusagen diese Zuschreibungen jetzt auch sind. Das ist ja oftmals von außen, auch von der Presse. Klar haben die inhaltliche Unterschiede, aber dass Wolfgang jetzt irgendwie konservativ wäre oder so, das wüsste ich. Ich kenne ihn seit 25 Jahren sehr gut und wir haben sehr lange gut zusammengearbeitet und deswegen unterstütze ich ihn auch.
1: Also würden Sie sagen, die Unterschiede liegen eher in der Rhetorik und gar nicht in den Inhalten? Das erscheint mir nach der Rede, zumindest heute auf dem Parteitag, noch nicht ganz nachvollziehbar.
0: Naja, also ich glaube, was wir machen müssen, wir haben das letzte Mal auch gehabt, als wir aus dem Bundestag geflogen sind. Und das war richtig für die Neuaufstellung. Auch da wussten viele, auch Parteimitglieder, gar nicht, wofür steht denn die FDP in diesen Zeiten. Und in den letzten Jahren ist ja wirklich sehr, sehr viel passiert. Die ganzen Krisen, die Polarisierung in der Gesellschaft. Ich glaube, wir müssen wieder so einen Leitbildprozess machen oder sowas Ähnliches, wo wir halt sagen, wofür steht eine liberale Partei in diesen polarisierten, in diesen schwierigen Zeiten. Und ich glaube, das wäre etwas, was uns wirklich auch inhaltlich zusammenbringt. In der Regierungszeit wurde, glaube ich, zu wenig miteinander auch diskutiert und es gab sehr viele Entwicklungen, auf die wir dann gar nicht so richtig in allen Ortskreisverbänden dann auch irgendwie mit Diskussionen reagiert haben. Und das müssen wir jetzt tun, miteinander ins Gespräch kommen und auch wirklich gucken, wofür steht eine liberale Partei heute. Und das ist aus meiner Sicht der Auftrag der Parteiführung. Ich werde ja auch dem Präsidium angehören und insofern werde ich das auch vorantreiben, dass wir wieder mehr miteinander diskutieren und nicht nur über soziale Medien uns irgendwas um die Ohren hauen. Das bringt uns ja nicht weiter und das erwarten die Menschen ja auch nicht von uns, sondern Lösungen. viele gemeinsam vertreten.
1: Also eine Spaltung der

0: wird das zuständige Landgericht jetzt dann irgendwann entscheiden. Das andere ist eben die Frage der Haftung, also für den Vermögensschaden, der entstanden ist durch seine Entscheidung, die er dort getroffen hat als Verkehrsminister. Und um ihn da haftbar zu machen, dafür braucht es eine Anspruchsgrundlage.
1: Was heißt das?
0: Also man braucht irgendwo eine Vorschrift in einem Gesetz, in dem steht, wenn ein Minister sich so und so verhält, also typischerweise schuldhaft verhält in einer Form, dass er dann den dadurch entstandenen Schaden dem jeweiligen Hoheitsträger, in diesem Fall der Bundesrepublik Deutschland, erstatten muss. Und so eine Vorschrift gibt es für Minister nicht. So eine Vorschrift gibt es für Beamtinnen und Beamte. Die ist allerdings so ausgestaltet, dass die auch nur haften müssen, wenn sie grob fahrlässig handeln oder vorsätzlich, dass sie dann haften. Und eben dieses kleine Delta, um das es hier geht, diese der groben Fahrlässigkeit, für die eben Minister nicht haften, für das können Beamtinnen und Beamte, und machen es auch regelmäßig, eine Versicherung abschließen. Und Ministerinnen und Minister haften eben nur, wenn sie also vorsätzlich gegen dem Staat schaden, ja, ihrem Arbeitgeber in Anführungsstrichen.
1: Aber irgendwie, Herr Heinemann, verzeihen Sie die Unterbrechung, wirkt das gerade ein bisschen unfair. Warum die Beamte denn so und die anderen so?
0: Naja, also zunächst einmal ist es so, dass also Beamte ja auch schon deutlich privilegiert sind, indem sie also für grobe Fahrlässigkeit auch nicht haften müssen. Das hat den Sinn und Zweck einfach, um die Entscheidungsfreude der Beamtinnen und Beamten zu steigern. Und bei Ministerinnen und Ministern ist es ja nun mal so, dass deren Entscheidungen noch so viel weitreichender sind und dass sie deswegen auch selbst für grobe Fahrlässigkeit nicht haften sollen, weil sie finden in der Regel auch gar keine Versicherung, die sowas abdecken würde. Ja.
1: Naja, ich hätte halt gedacht, gerade wenn es um noch weitreichendere Entscheidungen geht, die uns alle nachher so wahnsinnig viel Geld kosten, wie im Fall dieser PKW-Maut, muss doch ein Minister nicht einfach raushauen können, was er will, sondern da muss doch jemand auch sehr genau hinschauen, was er da macht.
0: Ja, da muss er sehr genau hinschauen. Das ist in der Tat so. Aber es macht eben einen Unterschied, ob jemand vorsätzlich der Bundesrepublik einen Schaden zufügt. Dann würde auch Andreas Scheuer haften müssen. Das ist ganz klar. Oder ob er eben vielleicht eine sehr, sehr unkluge Entscheidung getroffen hat, was man bei Andreas Scheuer durchaus annehmen kann. Aber wenn Sie dann solche Personen haften lassen, dann ist es ja so, dass die für diese Summen ja sowieso nicht aufkommen können. Davon hat auch der Bund nicht wirklich etwas.
1: Klar.
0: Und diese Personen gehen dann privatinsolvent. Und das wird eine derart abschreckende eine Wirkung haben, dass sie in der Regel niemanden mehr finden werden, der Politiker werden möchte oder Politikerin oder erst recht Ministerin oder Minister. Und sie werden auch das Problem haben, dass nachfolgende Regierungen, etwa zum Beispiel eine mögliche AfD-Regierung, dann anfangen wird, ihr ehemalige Ministerin und Minister in Anspruch zu nehmen.
1: Und diese Vorsätzlichkeit ist wahrscheinlich wahnsinnig schwer zu beweisen. Also da müsste man jetzt schon eine Mail finden, in der drin steht, ich habe keinen Bock mehr, ich hau das jetzt raus, obwohl die Unterschriften noch nicht unter der PKW-Maut sind, obwohl die EU noch nicht entschieden hat, ist mir total egal. Sowas. Ja,
0: der Unterschied zwischen grober Fahrlässigkeit und Absicht ist, also das eine ist, ich nehme das billigend in Kauf und sage, es ist mir egal, das ist dann Absicht oder das ist sowas als Vorsatz. Ja. Mhm. Und das andere ist, dass ich sage, naja, wird schon gut gehen, hoffentlich klappt's.
1: Tja. Von Spitzenpolitikern erwarten wir ja allerdings immer, dass sie sich so mega korrekt verhalten, ne? Und Vorbild sind, vor allem, weil sie ja in unser aller Wohl handeln sollen. Deswegen sind sie ja gewählt worden. Ne? Deswegen hätte ich tatsächlich gedacht, dass man mit denen auch rechtlich noch ein bisschen strenger umgehen müsste.
0: Nein, die sind politisch verantwortlich, die können sie halt abwählen. Oder das Parlament, die Vertreter, die wir gewählt haben, die Abgeordneten, die können eben die Politiker abwählen und die Regierung abwählen. Aber eine vermögensrechtliche Verantwortlichkeit herbeizuführen, da haftet ja im Prinzip, da treffen sie ja das gesamte Privatvermögen einer Ministerin oder eines Ministers. Und damit auch die Existenz der daran hängenden Familie eventuell. Das würde dann doch ein bisschen sehr weit gehen, glaube ich.
2: Die Haftung für Politiker und was davon rechtlich zu halten ist, das war ein Gespräch mit dem Verwaltungsrechtler Patrick Heinemann.
3: Sport. Mit Stefanie Lavoie. 10 Jahre ist es her, dass zuletzt ein Champions-League-Finale im Elfmeterschießen entschieden worden war. Gestern mussten erneut die Schüsse von der Strafstoßmarke entscheiden. Und Titelverteidiger Paris Saint-Germain hat es geschafft, den Henkelpott abermalig zu gewinnen. Die Franzosen besiegten den FC Arsenal im Finale in Budapest mit 5:4 nach Elfmeterschießen. Dabei hatten die Engländer einen Traumstart nach Maß gehabt. Nicole Seifert berichtet.
4: Nach nur 6 Minuten sorgte Nationalspieler Kai Havertz für die 1:0-Führung der Gunners. Havertz zog aus spitzem Winkel wuchtig ab Richtung Tor und ließ PSG-Keeper Safonov keine Chance. Bis zur Pause blieb es beim 1:0 für Arsenal. Die Franzosen blieben zu harmlos. Arsenal war das bessere Team. In der zweiten Hälfte waren die Aktionen der Pariser klarer, ihr Spiel dynamischer. Mitte der zweiten Hälfte

0: schlug Paris zurück. Dembélé verwandelte einen Elfmeter zum 1:1-Ausgleich. Nach Ablauf der regulären Spielzeit ging es beim Stand von 1:1 in die Verlängerung. Hier gab es keine Tore mehr und die Entscheidung musste im Elfmeterschießen fallen. Am Ende hat Paris Saint-Germain die Nerven behalten, gewann das Elfmeterschießen mit 4:3 und feierte erneut den Champions-League-Titel.
1: Diesen Titel zu verteidigen, das war bislang übrigens nur Real Madrid gelungen. Vom Trainerstuhl auf den Chefsessel. Dieter Hecking wird nach dem Abstieg mit dem VfL Wolfsburg in die zweite Liga befördert. Der bisherige Coach wird neuer Sportgeschäftsführer bei den Niedersachsen. Marcel Stober.
2: Der Vertrag von Dieter Hecking als Geschäftsführer Sport geht über 2 Jahre. Er verantwortet vom 1. Juni an sowohl den Männer- als auch den Frauenbereich und die Nachwuchsakademie. Der Abstieg, den er Anfang der Woche mit den Männern nicht verhindern konnte, nage noch immer an ihm, so Hecking in einer Vereinsmitteilung. Wichtig sei nun wieder eine positive Grundstimmung im Verein zu erzeugen und die zweite Liga mit Demut, Courage und Überzeugung anzugehen. Hecking trainierte schon diverse Erst- und Zweitliga-Clubs, wie etwa Hannover 96, und arbeitete knapp 4 Jahre als Sportvorstand des 1. FC Nürnberg. Wolfsburg kennt er gut. 2015 gewann er mit dem Verein den DFB-Pokal und den Supercup. Außerdem zog er mit dem VfL in die Champions League ein. Wer nun auf ihn als Trainer des VfL Wolfsburg folgt, ist noch nicht bekannt.
1: Der Titelverteidiger ist raus aus der Handball-European League. Dank des 37:30 gegen Flensburg-Handewitt im Halbfinale hat die MT Melsungen erstmals in ihrer Clubgeschichte ein europäisches Endspiel erreicht. Aus Hamburg berichtet Thomas Koos.
3: Die MT Melsungen hat die Chance, den ersten Titel der Clubgeschichte zu gewinnen. Im zweiten Halbfinale der European League setzten sich die Nordhessen dank einer starken zweiten Halbzeit klar gegen den Titelverteidiger SG Flensburg-Handewitt durch und gewann am Ende deutlich mit 37:30. Vor den über 10.000 Zuschauern in Hamburg war Torwart Nebojsan Simic der große Rückhalt. Dazu spielten die Melsunger im Angriff sehr effektiv und ließen den Norddeutschen keine Chance. Zuvor hatte sich der THW Kiel im ersten Halbfinale gegen Montpellier aus Frankreich knapp mit 29:28 durchgesetzt. Dabei konnten sich die Kieler vor allem bei Torwart Andreas Wolf bedanken, der als Bester in den Schlusssekunden mit einer Doppelparade den THW vor einer Verlängerung bewahrte. Damit haben die Kieler die Chance, erstmals seit 6 Jahren wieder einen internationalen Titel zu holen.
1: Das rein deutsche Finale steigt um 18 Uhr. Alba Berlin hat einen perfekten Start in die Halbfinal-Playoffs der Basketball-Bundesliga hingelegt. Gegen die Bamberg Baskets gab es zum Auftakt der Best-of-Five-Serie einen deutlichen 105:86-Sieg. In der anderen Halbfinalserie gewann Titelverteidiger FC Bayern München das erste Spiel gegen Bonn mit 83:78. Vorjahressiegerin Coco Gauff ist bei den French Open der Tennisprofis in Paris ausgeschieden. Sie unterlag der Österreicherin Potapova in 3 Sätzen. Am Nachmittag möchte Alexander Zverev den nächsten Schritt Richtung Titel machen. Im Achtelfinale trifft er auf den Niederländer Jesper de Jong.

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1: Um 2.30 Uhr mit Olaf Knapp. Die finanzielle Hilfe für bedürftige Studenten, das BAföG, wird zum Wintersemester doch nicht steigen. Bundesforschungsministerin Bär sagte den Funke Medien, die Reform werde von den Regierungsfraktionen nicht mehr unterstützt. Vorgesehen war zunächst, die Wohnkostenpauschale und später auch den Grundbedarf anzuheben. Bär zeigte Verständnis für das Aus der BAföG-Erhöhung. Studenten seien privilegiert und neben dem Studium zu jobben sei kein Drama, sagte die CSU-Politikerin. Wenn zudem bei Pflege und Elterngeld gespart werde, könne man nicht an anderer Stelle mehr versprechen, so die Ministerin. Der bisherige Parteivize Wolfgang Kubicki ist neuer Chef der FDP. In einer Kampfabstimmung setzte er sich gegen Marie-Agnes Strack-Zimmermann durch. Die Gegenkandidatin erhielt viel Applaus. In der ARD wurde Kubicki gefragt, wie er die Wähler Strack-Zimmermanns für sich gewinnen wolle.
2: Gar nicht, weil meine Aufgabe nicht darin besteht, irgendjemanden zu gewinnen, sondern dazu beizutragen, dass die Freien Demokraten von den Wählerinnen und Wählern wieder ernst genommen werden. Es ist völlig egal, wie wir uns nach innen selbst empfinden, ob wir lustig oder traurig sind. Entscheidend ist, wir brauchen gute Ergebnisse bei Wahlen. Und darum werde ich mich kümmern. Im Übrigen ist es nicht so, dass da ein großer Dissens vorherrscht. Und man sollte an Beifallsstürmen dann nicht ablesen, was dann die Partei im Zweifel entscheidet. Wir waren 1500 Gäste im Raum und deren Applaus hat sich in Stimmen bei den Delegierten niedergeschlagen.
1: FDP-Chef Kubicki. In Deutschland fehlen nach Angaben des Deutschen Richterbunds 2000 Strafverfolger. Verbandsgeschäftsführer Rebin sagte der Bild am Sonntag, in fast allen Bundesländern müssten 3 Ermittler die Arbeit für 4 tun. Strafverfahren würden immer länger dauern und kleinere Fälle würden eingestellt. Rebin forderte Bund und Länder auf, sich auf die angekündigte Personaloffensive zu einigen. Der diesjährige Fußball-Champions-League-Gewinner heißt Paris Saint-Germain. Das Team von Luis Enrique setzte sich gegen Arsenal London durch. Aus der Sportredaktion Stephanie Lavoie.
3: Zum ersten Mal seit 10 Jahren wurde der höchste Titel im europäischen Vereinsfußball von der Strafstoßmarke entschieden. Der deutsche Nationalspieler Kai Havertz hatte den englischen Meister früh in Führung gebracht. Paris hatte allerdings mehr vom Spiel. Ein Elfmeter von Dembélé führte zum Ausgleich. Im Elfmeterschießen fehlten 2 Arsenal-Schützen das Tor. Torhüter Raya parierte lediglich einen der PSG-Schüsse. Paris ist damit das erste Team nach Real Madrid, das den Champions-League-Titel verteidigen konnte.
1: Das Wetter in Deutschland. Nachts vor allem im Westen Schauer und teils kräftige Gewitter, sonst überwiegend trocken bei Tiefstwerten von 18 bis 7 Grad. Am Tage dann im Norden meist trocken, von Westen Schauer und teils unwetterartige Gewitter. Höchstwerte 19 Grad an der Nordsee bis 30 Grad im Breisgau. Das waren die Nachrichten.
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4: Die A2 Dortmund Richtung Oberhausen ist zwischen Dortmund Nordost und Mengede nach einem Unfall gesperrt worden. Die A9 Nürnberg Richtung Halle-Leipzig ist zwischen Laufhersbruck und Schneidach nach einem Unfall ebenfalls weiterhin gesperrt. Die Umleitung läuft über die U63. Noch einmal die A9 Nürnberg Richtung München. Da ist die Fahrbahn zwischen Allersberg und Hilpoltstein nach einem Unfall gesperrt. Die Umleitung führt dort über die U52. Nach einer Unfallmeldung die A33 Bielefeld Richtung Brilon ist zwischen Paderborn Schloss Neuhaus und Paderborn Elsen nach einem Unfall bis ca. 3 Uhr gesperrt. Und dann haben wir noch die B91 Merseburger Straße Richtung Halle. Die ist zwischen Schkopau und Halle-Ammendorf nach einem Unfall weiterhin gesperrt. Ebenfalls gesperrt die B198 Plau-Neustrelitz. Da ist die Fahrbahn in Höhe Chausseestraße nach einem Unfall in beiden Richtungen voraussichtlich noch bis 3 Uhr gesperrt. Soweit der Verkehr. Ihnen eine gute und sichere Fahrt.
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4: Und im Studio ist Detlef Karg. Willkommen in dieser Infonacht. Die kommende Fußball-WM setzt neue Maßstäbe. Nie gab es mehr Teams in der Endrunde und nie waren Ticketpreise so hoch. Die FIFA, der Weltfußballverband, nutzt ihr Monopol aus und setzt vor allem auf gute Beziehungen zu den Vereinigten Staaten in diesem Fall. Dennoch steht für die Fans das Ereignis im Vordergrund, auch wenn es politisch teils aussichtslose Forderungen wie etwa dem nach einem Boykott gibt. Wie blickt man in Brüssel darauf? Antworten darauf versuchen jetzt Katrin Schmidt und Thomas Spickhofen in unserem Podcast.eu zu geben.
5: Aber erstmal müssen wir natürlich sagen, Thomas, wir wollen niemanden die Vorfreude oder den Spaß an der WM vermiesen. Wenn, dann muss man sagen, wäre es ich vielleicht noch, die ein Tippspiel hier boykottiert, hier in der Redaktion, aber du natürlich sowieso nicht, oder?
6: Interessante Ankündigung. Ich wahrscheinlich nicht, wobei ich zugeben muss, so richtige Vorfreude stellt sich bei mir im Moment auch noch nicht ein. Das geht, glaube ich, vielen so, aber wir befinden uns ja im Aufgalopp zum Turnier. Ich freue mich auf dieses Gemeinschaftserlebnis immer wieder. Mhm. Wahrscheinlich werde ich so ein bisschen das Public Viewing vermissen, weil die Anstoßzeiten halt einfach nicht dafür sind. Das kommt jetzt nicht überraschend, wenn man drüben in Nordamerika spielt. Aber insgesamt, ich freue mich auf so ein Turnier. Ich freue mich auch auf eine Weltmeisterschaft, weil eben da auch so ganz skurrile Mannschaften auf einmal auftauchen.
5: Aber natürlich, wir im Europa-Podcast, das sind alle gewohnt, die uns regelmäßig zuhören. Wir interessieren uns natürlich vor allem jetzt für die politische Komponente und die kommt ja wirklich nicht zu knapp. Ich habe es gerade schon erwähnt, was da nicht alles drin steckt. Und die Frage ist eben, kann eigentlich Europa oder kann ganz speziell die EU nicht eigentlich auch noch an ein paar Schrauben drehen oder könnte perspektivisch ein bisschen mehr machen, damit Mann sich oder auch Frau sich als Fan da wieder ein bisschen ungetrübter auch freuen kann. Und vielleicht muss man erstmal sagen, ganz offiziell heißt es natürlich auch in der EU, nee, diesmal bei der WM, da ist eigentlich alles okay.
7: And of course we share a common passion for football, that is undeniable. And European football supporters are greatly looking forward to the World Cup, which you co-host.
5: Diese großen Worte sind wir gewohnt von ihr, Ursula von der Leyen. Das hat sie gerade eben gesagt, sie war die Tage in Mexiko. Die sind ja auch Mitveranstalter, das dürfen wir natürlich nicht vergessen. Ich meine, wir sprechen jetzt sehr, sehr viel, was wir gerade politisch mit den USA haben, aber es gehören ja auch noch andere dazu.
6: Es gehören noch andere, Mexiko gehört eben dazu, Kanada, das macht es nochmal besonders, weil das sind ja auch Staaten, die ihre Probleme mit dem Hauptausrichter USA haben. Aber klar, wenn es um politische Komponenten geht, geht es vor allem um die USA.
5: Ja. Und man kann jetzt nicht darüber hinwegtäuschen, dass es wirklich extrem viele kleinere oder größere Bauchschmerzen bei aller Fußballfreude auch gibt. Es geht los mit so Sachen wie, dass wir auch schon wissen, auch die Einwanderungsbehörde ICE, die ja sehr umstritten ist, ist irgendwie auch bei der Bewachung oder auch bei der Sicherheitsarchitektur, wie es so schön heißt, dabei.
6: Ja, also wenn ich da nochmal den ganz großen Bogen schlage von dieser WM mit den USA bis zu Ursula von der Leyen und nochmal viele, viele Jahre zurück, dann ist es schon erstaunlich, wie politisch solche Weltmeisterschaften geworden sind. Ich glaube, 1978 hat niemand groß darüber diskutiert, dass die in Argentinien von Pinochet stattfinden. Und 1974 war allenfalls vielleicht die Begegnung Bundesrepublik gegen DDR von wirklich großer politischer Komponente. Aber jetzt reden wir über Austragungsländer, selbst über die USA, die ja lange Zeit als untadeliger Verbündeter galten. Aber mit all dem, was ja auch damit mit dieser Einwanderungspolitik zusammenhängt. Also zum Beispiel sind ja von vier Nationen, von vier teilnehmenden und qualifizierten Nationen, sind die Fans ausgeschlossen. Wenn man nicht sowieso ein längeres Visum hat, dann kommt man jetzt nicht rein. Wenn man aus dem Senegal, aus dem Iran, Klammer auf, gerade in Kriegsverhältnissen mit den USA, Klammer zu, von Haiti oder der Elfenbeinküste kommt. Es gibt ja auch Länder, die ihre Leute gewarnt haben, dass sie an der US-Grenze abgewiesen werden könnten, wenn im Reisepass irgendwie klar wird, dass es um eine Geschlechtsumwandlung im Vorfeld handelt oder wenn da einfach nur X drin ist. Man muss sich auf Kontrollen einstellen. Ich habe letztens von einer jungen Frau gehört, die ist zu einer Hochzeitsreise in die USA gefahren. Die hat erstmal auf ihren Social-Media-Accounts nachgeguckt, ob da auch nichts Anti-Amerikanisches drauf ist. Ja. Nichts Amerika-Kritisches, muss man ja schon sagen. Also, das haben wir, glaube ich, in diesem Ausbund selten gehabt. Jetzt haben wir nur über die USA geredet. Mexiko ist wegen der Sicherheitslage ja auch nochmal ein eigenes Thema.
5: Aber das ist wirklich interessant, weil man kann eigentlich fast sagen, es wird fast für alle Fans schwierig. Du hast die Länder genannt, da braucht man gar nicht versuchen fast schon. Und da gibt es noch so ein paar, die haben schon absehbar Schwierigkeiten. Brasilien, Kolumbien, Ägypten, ne, ist kein harter Travel-Ban, aber da gibt es sehr viele Probleme. Bis hin zu eigentlich jedem, auch wenn wir hinfahren wollten, ja, Social-Media-Accounts ist genau das Stichwort. Ne? Man muss gucken und muss sich auf längere Wartezeiten einstellen, auf jeden Fall auch.
6: Und es kommen ja noch ein paar andere Sachen dazu. Allein diese Größe der Weltmeisterschaft. Wir haben jetzt 48 Teilnehmer, so viel gab es noch nie. 5,5 Wochen, so lang war es noch nie. 104 Spiele, so viele waren es noch nie. Diese ganze Durchkommerzialisierung, können wir uns lange drüber beschweren. Sie findet ja schon seit vielen Jahren statt, aber sie hat jetzt nochmal einen neuen Höhepunkt erreicht. dann fast geht es so ein bisschen verloren, dass diese vielen Teams hier auch sehr, sehr weite Strecken zwischen Mexiko, den USA und Kanada zurücklegen müssen, von der Pazifikküste zur Atlantikküste. Es werden CO2-Emissionen anfallen wie noch nie zuvor. Und wenn man das vergleicht mit dem kleinen Katar, wo die letzte Weltmeisterschaft stattfand, wo man ja im Grunde alles mit dem Bus machen konnte. Und dann kommt natürlich diese ganze FIFA dazu mit Herrn Infantino an der Spitze, der Herrn Trump in peinlicher Form einen Friedenspreis überreicht und der sich geradezu unterwürfig gibt.
5: Ja, da kommt wahnsinnig viel zusammen und deswegen haben wir auch zum Beispiel mit den Football Supporters Europe gesprochen, einfach mal so als Gradmesser, ne? Was sagen eigentlich Fans? Man hätte auch viele andere fragen können, aber wir konnten sprechen mit Stuart Dykes, also von der Demokratischen Vereinigung von Fanverbänden in Europa. Und der hat das einfach mal runtergebrochen, all diese großen Dinge, die du auch, Thomas, aufgezählt hast. Wie wirkt sich das am Ende aus auf das Interesse der Fans?
8: Uns ist nur ein Nationalverband bekannt, der das Kontingent verkauft hat, und zwar der schottische. Selbst der englische Verband hat noch nicht alle Karten verkaufen können. Es ist einfach so, dass für die meisten Leute die Karten zu teuer sind.
5: Also das war jetzt nur mal so ein Schlaglicht. Wir sprechen gleich noch über die Tickets, wie auch da die EU ins Spiel kommt, Thomas. Aber das zeigt eigentlich wirklich in Europa, diese gemischten Gefühle, wie wir auch angefangen haben, die ziehen sich einfach quer durch. Ne? Also dass da Tickets übrig bleiben, das haben wir auch noch nicht erlebt, glaube ich. Also ich habe es jetzt nicht empirisch, aber...
6: Ja, aber es ist ja auch für die Fans ein bisschen schwierig. Ne? Also wenn wir über schottischen, englischen Verbände, deutschen Verbände sprechen, du musst erst nach Amerika überhaupt rüber, nach Nordamerika. Das ist wahnsinnig teuer. Und da geht so ein bisschen der Zauber verloren. Man kann es nicht ändern, wenn man es auf verschiedenen Kontinenten austragen will. Aber es ist schon ein bisschen schade.
5: Ja, gut, das ist auch die Fanperspektive. Wir gucken natürlich ja hier im Podcast auch immer vor allem auf die politische. Und da ist auch etwas vorgekommen. Das habe ich in der Form auch noch nicht gehört. Nämlich, dass sich wirklich hier auch namhafte EU-Politiker, vor allem aus dem Parlament, zusammengetan haben und haben etwas zusammengeschrieben, wo viele sagten, ja, das ist ein Boykottaufruf. Die haben dann gesagt, ja, nicht ganz. Aber sie wollten das so nicht stehen lassen. Was wollten die genau?
6: Ich glaube, sie wollten tatsächlich mal ein politisches Statement dazu geben. Das Ganze spielte im Umfeld der Grönland-Krise Anfang des Jahres. Und dann haben sich 19 Abgeordnete von Grünen, SPD, Liberalen und Linken hingesetzt und haben gesagt, wir machen jetzt mal ein öffentliches Statement und zwar an die UEFA. Eben, wie du sagst, es geht nicht an die Fans, sondern es geht an die UEFA, den Europäischen Verband der Fußballer. Und wollen denen sagen, so wie diese Amerikaner, die Gastgeber für die nächsten WM sind, hier in diesem Fall Grönland mit Partnern umgegangen sind, so kann man das noch nicht stehen lassen. Wir stehen für demokratische Standards, wir stehen für Selbstbestimmung. Und all das, was da passiert ist, das widerspricht diesen Standards. Das widerspricht Respekt, Würde, Gleichheit, all das, wofür wir eigentlich stehen sollten. Und deshalb solle man das moralische und politische Gewicht innerhalb der FIFA, das die UEFA habe, das solle man mal einbringen und sich über Boykotte unterhalten. Also es ist dann schon relativ vage, da steht auch nicht konkret drin, was sie denn jetzt von der Kommission oder auch von der UEFA tatsächlich rechtlich fordern. Ich verstehe das eher als ein politisches Statement, das da jetzt im Raum ist, aber das keinerlei praktische Konsequenzen gehabt hat. Und ich glaube ehrlich gesagt, dass das den Autorinnen und Autoren auch von vornherein bewusst war.
5: Ja. Es geht aber auch darum, eben Signale zu setzen. Die werden ja auch gesetzt von zum Beispiel Staatsoberhäuptern. Wissen wir da eigentlich, wie wir das in Europa handhaben wollen? Also die vollen Tribünen, wo immer der Premierminister oder der Regierungschef, wie auch immer Chefin, da sitzt. Werden wir das in den USA so erleben? Was glaubst du?
6: Ja, erst wenn es in die entscheidenden Phasen geht. Mhm. Also im Finale glaube ich das schon. Und natürlich gibt es da schon so ein paar interessante Fragen, die man auch zum Beispiel an Pedro Sanchez stellen kann, den spanischen Ministerpräsidenten, Sozialist, mit einer prononcierten Distanz zur amerikanischen Regierung, ob das jetzt den Irankrieg, Überflugrechte oder auch andere Fragen angeht. Beteiligen sich ja nicht am 5%-Ziel der NATO. Was macht er jetzt? Die Spanier spielen zweimal in Atlanta, also in den USA, im dritten Gruppenspiel dann in Mexiko. Fliegt er da tatsächlich hin? Ich kann es mir nicht vorstellen. Aber was ist, wenn die Spanier, was ja nicht so völlig auszuschließen ist, im Finale stehen? Ja. Setzt sich dann Herr Sanchez in New Jersey ins Stadion, womöglich neben Donald Trump? Oder, ich habe mir schon mal überlegt, der Worst Case wäre natürlich, der Iran kommt ins Finale. In New Jersey. Das möge man sich mal vorstellen. Halten sportlich für ausgeschlossen, wäre politisch aber eine interessante Konstellation.
5: Es wird auf jeden Fall spannend, auf die Tribüne zu gucken. Eins wissen wir, also viele halten sich auch im Vorfeld bedeckt. Vom Kanzler wissen wir, unter Umständen plant das schon. Das können wir uns auch einmal nur anhören.
9: Am 14. oder 15. Juli ist das Endspiel in New York. Und wenn Deutschland im Endspiel ist, fahre ich selbstverständlich.
5: Also er hat den Termin im Kalender, das ist schon mal gut zu wissen. Bei einer WM, so haben wir gestartet, die wahrscheinlich noch mal politischer ist als je zuvor. Ich meine, das wird seit Jahren erzählt, aber trotzdem dieses Jahr kommt noch mal mehr dazu. Und deswegen ist es auch so schön, dass ich die Gelegenheit hatte, im Europa-Podcast mit Jürgen Mittag zu sprechen. Er ist Professor für Sportpolitik an der Sporthochschule in Köln. Und auch ihn habe ich gefragt, woran macht er das fest, dass diese WM jetzt wirklich als noch politischer gilt als alles, was wir bisher kennen?
9: Ja, also man muss grundsätzlich sagen, die letzten zwei Dekaden standen schon sehr im Zeichen der Politik. Das hing vor allen Dingen damit zusammen, dass die BRICS-Staaten, die politisch ja durchaus umstritten sind, wesentlich Ausrichter von Olympischen Spielen und auch von Fußball-Weltmeisterschaften gewesen sind. Und Katar 2022, kein BRICS-Staat, aber stellte gewissermaßen den Höhepunkt dieser Entwicklung dar, als ein Land, was in Menschenrechtsperspektive schon einiges an Problemen aufzuweisen hat. Danach ging man eigentlich davon aus, dass sich das Rad oder die Waage in eine andere Richtung hin bewegen würde mit Olympischen Spielen in Paris, LA und Brisbane und eben auch an der Fußball-Weltmeisterschaft in den USA, aber auch in Spanien, Portugal, Marokko. Da ging man von anderen Perspektiven aus. Mit der Wahl von Trump, dem jetzt die Gelegenheit sozusagen auf dem goldenen Tablett serviert wird, sowohl Fußball-Weltmeisterschaften als auch Olympische Spiele wesentlich als Bühne zu nutzen, hat sich das Ganze nochmal deutlich anders dargestellt.
5: Heißt das auch, oder gehen Sie zumindest davon aus, dass man diese Politisierung auch in besonderer Weise sehen wird während des Turniers?
9: Die zentrale Frage, die sicherlich damit verbunden ist, was bekommt die Bevölkerung oder diejenigen, die an den Schirmen das verfolgen, zu sehen? Da das Signal von der FIFA eingespeist wird und die FIFA gewissermaßen die Oberkontrolle über die gesendeten Bilder hat, insoweit nicht noch spezifische Kameras von den Sendeanstalten dann im Stadion selbst platziert worden sind, kann es durchaus kommen, dass manche Dinge gar nicht gezeigt werden. Selbst wenn die von der Kamera eingefangen worden sind, gibt es eine kurze Verzögerung gegenüber dem Live-Bild. Und in diesen kurzen Verzögerungen können eben unliebsame Bilder durchaus ausgeblendet werden beziehungsweise gar nicht gezeigt werden. Insofern mag es so sein, dass Dinge im Stadion in der Tat als Protestaktionen zum Beispiel zum Ausdruck kommen, die die Weltöffentlichkeit als solches aber gar nicht mitbekommt. Deswegen richtet sich der Blick vielleicht dann doch fast eher auf die Aktiven selbst, auf die Spieler auf dem Platz und nicht unbedingt auf die Zuschauer auf der Tribüne.
5: Und ziehen, was also auch all die Darstellungen angeht, da USA und FIFA komplett an einem Strang, weil das Verhältnis war ja auch nicht immer ganz unbelastet. Wie ist es aktuell?
9: Also Gianni Infantino, der FIFA-Präsident, bemüht sich in der Tat um ein sehr gutes Verhältnis zu den USA. Das lässt sich letztendlich durch zwei Zusammenhänge erklären. Der eine ist, eigentlich war die USA ja schon als Kandidat für 2022 vorgesehen. Man hat dann überraschenderweise nicht den Zuschlag gekriegt, sondern Katar und hat das dann zum Anlass genommen, doch in erheblichem Maße gegen Korruption in der FIFA vorzugehen, mit Whistleblowern, mit entsprechenden Anstrengungen, mit Banktransfers über US-Banken, was letztendlich zu diesem großen FIFA-Skandal von 2015 geführt hat, der zu einer zeitweiligen Implosion der FIFA geführt hat. Sicherlich eine der herausragendsten Meilensteine in der FIFA-Geschichte, was Kritik und Verwerfungen betrifft. Und auf diesem Fundament hat sich Infantino als damaliger UEFA-Generalsekretär ja erst aufgeschwungen, diese Position zu nehmen. Deswegen ist ihm sehr daran gelegen, ein gutes Verhältnis zu den USA zu haben, die seitdem auch deutlich nachgelassen haben, in ihren Anstrengungen gegen internationale Korruption im Fußball vorzugehen. Die andere Perspektive, die auch wichtig ist, natürlich ist die USA ein Global Player und hat Einfluss auf die internationalen, auch Sportindustrie, Entwicklungen. Und auch da ist es der FIFA natürlich sehr dran gelegen, dass zumindest diese Weltmeisterschaft und alles, was mit dieser Weltmeisterschaft verbunden ist, ein Erfolg wird und deswegen der Brückenschlag, der Schulterschluss, der mit der FIFA gesucht wird.
5: Also soweit Jürgen Mittag, Professor für Sportpolitik. Werden wir gleich noch ein bisschen mehr von ihm hören. Thomas, das ist eigentlich ein ganz interessanter Punkt, dass er ja auch nochmal darauf hinweist, diese beiden sehr mächtigen USA und FIFA bündeln jetzt aktuell da ihre Macht und können im Prinzip schon sehr, sehr weit gehen und haben da kaum Kontrollinstanzen. Das merkt man vor allem, um es jetzt mal wieder ganz praktisch runterzubrechen, wenn es um die Ticketpreise geht, wo ja sogar die EU-Kommission irgendwie ins Spiel kommen sollte. Ne? Was war da nochmal genau los?
6: Ja, mal gucken, ob sie tatsächlich ins Spiel kommt. Im Moment sind die Gerichte in New York am Zug, weil die Staatsanwaltschaft von New York und New Jersey da jetzt aktiv geworden ist. Die spricht von einem Spießrutenlauf aus Verwirrung und künstlicher Verknappung Werbung, die zu unmöglich hohen Preisen führt für die Fans. Und da sollen Fans darüber getäuscht worden sein, wo die Sitzplätze sind. Es soll eine aggressive Preisgestaltung gegeben haben. Und ja, die FIFA macht tatsächlich etwas, was wir, sagen wir mal, als marktwirtschaftlich üblich, aber eben bei Sport- oder Kulturveranstaltungen für völlig unüblich halten, nämlich die Nachfrage bestimmt den Preis. Das heißt, je mehr ein Sitzplatz nachgefragt wird, desto teurer wird das. In der Fachsprache nennt man das Dynamic Ticketing, also Dynamic Pricing. Das heißt, der Preis kann sich dynamisch verändern. Wenn wir ins Theater gehen oder wenn wir ins Fußballstadion gehen, haben wir ja feste Preise. Das sind wir so gewohnt. Das erlaubt natürlich dann auch eine Preisgestaltung, die alle möglichen Einkommenskategorien berücksichtigt. Wenn ich es aber dynamisch aussetze und dann noch bei einer Fußballweltmeisterschaft, schießen die durch die Decke. Das führt praktisch dazu, dass zum Beispiel fürs Finale im Moment Preise von 3.500 Euro umgerechnet aufgerufen werden. Für die niedrigste Kategorie, mal zum Vergleich, die höchste Kategorie beim letzten Finale in Katar, die lag bei etwa 1.500 Euro Ladenpreis.
5: Und die Football Supporters Europe, die wir jetzt schon ein paar Mal gehört haben, die haben das sogar ausgerechnet und mal richtig in Statistik gepackt und sagen, eigentlich sind diese günstigsten Tickets mehr als 7-mal so teuer wie noch bei der WM 2022. Du hast es erklärt, dynamische Preisgestaltung, kann man ja sagen, gut, das ist so. Jetzt gibt's aber doch einen Anhaltspunkt zu sagen, das könnte zumindest in Europa gegen Wettbewerbsregeln verstoßen, haben zumindest manche gemeint und die EU-Kommission aufgefordert, was zu tun.
6: Es gibt da keine Frist für. Die Kommission hat bestätigt, dass diese Beschwerde vorliegt und bei ihr heißt es, dass man das nach den üblichen Verfahren prüfen will. Ich sage es immer ganz vage, wenn das nach den üblichen Verfahren bei der Kommission geprüft wird.
5: Dauert es noch ein bisschen.
6: Also gut, dann haben wir vielleicht zu einer der nächsten Weltmeisterschaften ein Ergebnis.
5: Ja, aber ist dann auch gut, wenn wir dann da Klarheit haben. Ich meine, vieles, was man jetzt vielleicht auch anstößt, ist vielleicht auch perspektivisch gemeint. Ne, das fragen wir ja quasi auch in dieser Folge. Kann die EU nicht irgendwie, wenn das jetzt in diese Richtung immer weitergehen würde, hat sie Hebel, um vielleicht auch etwas wieder gerade zu rücken, was vor allem europäischen Fans so an dem ganzen Drumherum aufstößt, wenn wir es mal ein bisschen breiter fassen.
6: Also sagen wir mal ganz weit gedacht und auf der grünen Wiese gedacht, ist das natürlich theoretisch möglich, dass man der Kommission die Rechte dazu gibt. Aber im praktischen Leben ist es so, dass die Kommission im Moment vor allem auf Amateursport guckt und dass sie den Profisport eigentlich gar nicht reguliert. Der Profisport unterliegt einer Eigenverwaltung, das gilt nicht nur für die Fußballer. Das merken wir immer, wenn es irgendwelche Verfahren gibt, die vor dem CAS, also dem höchsten Sportgerichtshof, landen, ob das Radsport ist oder anderes. Das ist eine Eigenverwaltung. Das hat auch eine Menge Vorteile. Das entlastet ja auch staatliche Institutionen und staatliche Kassen. Es gibt bei der EU auch einen Sportkommissar, das ist Glenn Mikalev von Malta. Der ist für viele Dinge, auch für Kultur und Jugend und eben auch für Sport zuständig. Da verschwindet das so ein bisschen. Ja, man kann aber natürlich sagen, die Kommission könnte einreifen. Was gibt's da für Hebel? Also es gibt zum Beispiel das Wettbewerbsrecht. Das wird durch die Kommission kontrolliert. Eigentlich ist das sogar eine ihrer Hauptaufgaben. Es kann natürlich auch Wettbewerbsverzerrung im sportlichen Bereich geben. Es gibt immer mehr wieder Vorstöße der FIFPro. Das ist die Spielergewerkschaft, die europäische, die aber eher im Sande verlaufen. Da gab es vor 1,5 Jahren mal eine Beschwerde wegen des engen Spielplans, den die FIFA ja diktiert. Da geht es um die marktbeherrschende Stellung der FIFA. Die kann einfach sagen, wir machen da noch eine Club-WM und die WM wird mit so und so viel Clubs gemacht und die Weltmeisterschaft der Länder wird mit 48 so wie jetzt gemacht. Das können die alles reinquetschen in so einen Spielkalender. Dagegen hat die FIFPro Beschwerde eingelegt. Aber ehrlich gesagt, ich hatte mehrere Telefonate und Nachfragen nötig, um überhaupt rauszukriegen, wo wird das denn jetzt behandelt in der Kommission damals. Ja. Bis ich erfahren habe, Wettbewerbsrecht und Rechtsprechung ist natürlich auch eine Möglichkeit. Ja. Aber die Fans können ja auch boykottieren. Auch das ist eine Möglichkeit.
5: Gut, das steht jedem offen. Ansonsten würde man sich vielleicht wünschen, dass diese losen Enden, die du aufgezählt hast, irgendwie ein bisschen konkreter werden. Das ist jetzt nichts, was jetzt diesen Sommer noch greifen würde. Aber ich habe auch darüber mit unserem Experten Jürgen Mittag sprechen können. Und die Frage war ganz einfach, welche Hebel hat Europa über die EU, über die UEFA oder einen anderen Verband?
9: Man muss letztendlich fragen, wer kann Opposition gegenüber einem so mächtigen Weltverband wie der FIFA, die ein herausragendes Monopol mit dieser Fußball-Weltmeisterschaft besitzt, ausüben? Und man stellt fest, es sind gar nicht so viele. Die Sponsoren könnten es, tun es aber nicht, weil sie ja das Positive des Fußballs vermittelt bekommen und ihre Produkte verkaufen wollen. Die Fans sind es auch nicht. Man hat zwar etwas Zurückhaltung gesehen, hin und wieder Boykottaufrufe, aber in der Masse, auch gerade jenseits von Deutschland und jenseits von Europa, können manche das gar nicht nachvollziehen, dass es hier eine Debatte über potenzielle Boykott-Nachdenken, über das potenzielle Boykott-Nachdenken überhaupt gegeben hat. Und auch die Medien verhalten sich da sehr ambivalent, bisweilen durchaus eine Skandalisierung im Vorfeld, aber wenn der Ball einmal läuft, dann sind auch die Medien durchaus eher beim Ball, beim Spiel. Also insofern die Anzahl der Veto-Spieler, der potenziellen Konkurrenten sind gar nicht so groß, wie es auf den ersten Blick vielleicht erscheinen mag. Und deswegen ist die FIFA in einer vergleichsweise starken Situation. Und im Augenblick nimmt sie diese eben im Zusammenspiel mit der USA sehr deutlich wahr.
5: Und was bringen dann überhaupt politische Signale, über die man jetzt vielleicht noch nachdenkt? Klar, Boykott ist jetzt quasi auch zu spät, die Diskussion ist abgeräumt. Aber wenn es jetzt heißt, kommen da Staatsoberhäupter überhaupt hin? Sind die präsent in den Stadien oder bleiben sie bewusst weg? Solche Dinge, was kann das bringen?
9: Ich denke, es ist schon ein relativ probates Instrument und auch das, was sich so in den letzten Jahrzehnten eigentlich seit der Europameisterschaft 2012, die damals in der Ukraine und Polen stattgefunden hat. Und es gab damals durchaus erhebliche Proteste. Die Europäische Kommission, die Staats- und Regierungschefs sind nach Polen gereist, aber nicht in die Ukraine, um gegen die damalige Inhaftierung von Julia Tymoschenko zu protestieren. Und das hat sich als Mittel, als Instrument durchaus durchgesetzt, diese Form von politischen oder diplomatischem Boykott, kein Spielerboykott, also kein Gesamtausschluss oder kein Gesamtboykottieren des Großereignisses, sondern auf dem diplomatischen Parkett. Das ist zumindest ein Signal, was gesetzt wird. Es ist sowohl gegen den Veranstalter gerichtet, bei den Olympischen Winterspielen 2022, Xi Jinping, der mehr oder weniger doch alleine auf dem diplomatischen Parkett saß, mit einigen ihm Getreuen. Und das ist sicherlich auch ein Instrument, was man für diese Fußball-Weltmeisterschaft denken kann. Es wirkt aber auch nach innen in die nationalen Systeme Europas hinein und gibt zumindest mindestens eine gewisse Widerspiegelung von Werten, von Haltungen, von Einstellungen, für die Europa steht und gegen die man sich vielleicht auch explizit im Augenblick wendet.
5: Ja, aber ist das auch aus Ihrer Sicht ein schmaler Grat? Es gibt ja dann ja auch wahrscheinlich genug Menschen, die sagen, Mensch, ich wollte jetzt eigentlich Fußball gucken und tausend Symboliken rundherum ist mir auch ein bisschen viel. Also kann das auch in die falsche Richtung führen?
9: Ja, in der Tat. Also das Publikum reagiert da sehr sensibel und wenn es zu einer zu starken Instrumentalisierung, Vereinnahmung des Fußballs kommt, dann wendet man sich auch gegen diejenigen, die da instrumentalisieren oder vereinnahmen. Aus deutscher Perspektive hat das Ganze nochmal einen besonderen Charakter. Bei der letzten Fußball-Weltmeisterschaft waren wir zum ersten Mal in der Situation gewesen, dass die Spiele der deutschen Nationalmannschaft bei einer Fußball-Weltmeisterschaft nicht ganz oben an der Jahresliste der meistgesehenen Fernsehereignisse des Jahres standen. Das hing auch ein bisschen mit dem vergleichsweise schlechten Abschneiden, ja, Misserfolg eher der deutschen Nationalmannschaft zusammen. Interessanterweise war das Sportereignis des Jahres 2022 das Frauenendspiel, Europameisterschaft Wembley, England gegen Deutschland, was es an die oberste Spitze gemacht hat. Und das zeigt auch so ein bisschen die Sensibilität, die damit verbunden ist. Katar zu stark in Anspruchnahme, man bleibt verhalten und vielleicht auch hier bei dieser Weltmeisterschaft das ein oder andere mit angezogener Handbremse. Und man richtet sich aber dann trotzdem auf den Sport, auf die Großereignisse aus, bringt das aber eben dann in etwas anderer Form zum Ausdruck.
4: Soweit unser Podcast.eu mit Blick auf die Fußball-WM. 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Und wir kommen jetzt noch einmal ins Inland zur Wirtschaft. Der Aufholprozess der ostdeutschen Wirtschaft ist derzeit in Gefahr. Das hat zumindest eine Studie des IFO-Instituts Dresden festgestellt. So gäbe es weniger Investitionen und bekanntermaßen auch Vermögen im Osten. Nur einige Landkreise stechen da wirtschaftlich heraus. Es dürfte also einiges zu besprechen geben beim Ostdeutschen Wirtschaftsforum, das heute in Bad Saarow in Brandenburg beginnt. Ein Vorbericht von Martin Adam.
10: Eine neue Unordnung, un in Klammern, ist das Leitmotiv des 11. Ostdeutschen Wirtschaftsforums. Die Energiekrise infolge der Kriege im Iran und in der Ukraine, Fachkräftemangel und zu viel Bürokratie belasten nicht nur die Wirtschaft in Ostdeutschland, erklärt vor Konferenzbeginn die Leiterin Juliane Nandra. Die Probleme im Osten würden von der Bundespolitik allerdings nicht gleichwertig behandelt. Dabei sei die Region speziell. Sie befinde sich nach wie vor in der Transformation, biete aber beispielsweise durch den hohen Ausbaugrad bei erneuerbaren Energien, Ansiedlungen von Datenzentren und der Offenheit auch für Rüstungsinvestitionen große Chancen. Man könne in der Energiegewinnung schneller unabhängig sein als andere Regionen. Das sei in Hinblick auf die stromintensive KI-Datenverarbeitung ein Vorteil. Auf dem Programm des dreitägigen Wirtschaftsforums stehen Debatten mit Bundeskanzler Merz, Digitalminister Wildberger, Auftritte der Ministerpräsidenten von Brandenburg und Sachsen-Anhalt, Woidke und Schulze, aber auch Gäste aus Polen und Tschechien, wie Polens Interimsbotschafter in Deutschland Jan Tombinski. Gerade in der Zusammenarbeit mit polnischen und tschechischen Unternehmen sieht Konferenzleiterin Nandra Möglichkeiten. In den Nachbarländern sind Wirtschaft und Verwaltung deutlich weiter digitalisiert als in Deutschland. Bundeswirtschaftsministerin Reiche hatte ihre Teilnahme kurzfristig aus gesundheitlichen Gründen abgesagt. Das Ostdeutsche Wirtschaftsforum wird veranstaltet von der Initiative Deutschland, Land der Ideen vom Bundesverband der Deutschen Industrie, BDI, versteht sich aber als neutrale Konferenz.
11: Soweit Martin Adam. Hier ist die ARD-Infonacht aus Hamburg. Gleich geht's hier weiter mit den Nachrichten und wir blicken dann zur dritten Stunde gleich noch einmal auf den FDP-Parteitag und den Sieg von Wolfgang Kubicki dort.

0: Es ist 3 Uhr. 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
1: Die Nachrichten mit Ronald Lessig. Guten Morgen. Der Bundesparteitag der FDP geht heute in Berlin weiter. Gestern war Wolfgang Kubicki zum neuen Parteichef gewählt worden. Er löst Christian Dürr ab, der nach den verlorenen Landtagswahlen in Baden-Württemberg und Rheinland-Pfalz nicht wieder kandidierte. Clemens Schulze, WDR Berlin.
2: Die FDP berät heute auf dem Bundesparteitag in Berlin über die künftige programmatische Ausrichtung. Die Partei will mit Vorschlägen für die Belebung der Wirtschaft Zeichen setzen. Es sei ein Befreiungsschlag nötig angesichts des Ausbleibens dringender Reformen, heißt es im Leitantrag des Bundesvorstandes. Der sieht unter anderem einen 4-Stufen-Steuertarif, eine Einschränkung des Rechts auf Teilzeit sowie die Einführung von 2 Karenztagen für erkrankte Arbeitnehmer vor. Außerdem sollen Subventionen radikal gekürzt, der Renteneintritt flexibler gestaltet und zur Atomenergie zurückgekehrt werden.
1: Der abgesetzte Chef der größten türkischen Oppositionspartei CHP hat Tausende seiner Anhänger zu Protesten in Ankara mobilisiert. Özgür Özel war durch ein Gerichtsurteil ab und sein Vorgänger Kemal Kılıçdaroğlu wieder eingesetzt worden. Dieser wiederum veranstaltete eine Gegenversammlung. Der Machtkampf könnte die CHP für die nächsten Wahlen schwächen. In Bad Saarow bei Berlin beginnt heute das 11. Ostdeutsche Wirtschaftsforum. Bei dem Treffen von Managern und Politikern soll es um die Folgen der internationalen Krisen und um die Reformpolitik der Bundesregierung gehen. Übermorgen wird auch Kanzler Merz bei der Konferenz erwartet. Titelverteidiger Paris Saint-Germain hat das Finale der Fußball-Champions League gewonnen. Die Franzosen gewannen die Partie nach Elfmeterschießen 5-4. Nach der regulären Spielzeit und der Verlängerung hatte es 1-1 gestanden.
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1: Nach 2 Angriffen in Dortmund ermittelt die Polizei auf Hochtouren. Bei einem Vorfall mit einer Schusswaffe und einer Messerstecherei waren mindestens 3 Personen verletzt worden. Lebensgefahr besteht aber nicht. Wolfgang Deutz, WDR Dortmund.
3: Ob die beiden Taten in der Nacht zu Samstag in direktem Zusammenhang stehen, kann die Polizei noch nicht sagen. Man ermittle aber in alle Richtungen, sagte eine Polizeisprecherin. Festnahmen gab es noch nicht. Kriminaltechniker sicherten Spuren. An einem der beiden Tatorte zeugten noch Verpackungen und Verbandsmaterial und Gummihandschuhe von der Brutalität des Angriffs.
1: Das Wetter in Nordrhein-Westfalen. In der Nacht örtlich Schauer bei 17 bis 11 Grad. Tagsüber wechselhaft, am Nachmittag in Westfalen Schauer. Dazu in Porta Westfalica bis 22 Grad, in Steinfurt bis 23 und in Hagen bis 24 Grad. Am Montag ist es in Ostwestfalen Lippe unbeständig, im Rheinland dagegen wird es trocken sein, bei Höchsttemperaturen zwischen 17 und 24 Grad. Und das war WDR aktuell.
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4: Die A1 Lübeck-Hamburg ist zwischen Dreieck Hamburg-Südost und Dreieck Norderelbe in beiden Richtungen wegen Bauarbeiten bis 9 Uhr gesperrt. Die A3 Oberhausen-Arnheim ist zwischen Emmerich-Ost und Beek in den Niederlanden wegen Bauarbeiten bis Montagmorgen gesperrt. Dort werden 2 Brücken abgerissen. Die A4 Köln Richtung Olpe ist zwischen Engelskirchen und Bielstein bis 17 Uhr gesperrt. Die A9 Nürnberg Richtung Halle-Leipzig ist zwischen Laufhersbruck und Schneitach nach einem Unfall weiterhin gesperrt. Die Umleitung geht über die U63. Nochmal die A9 Nürnberg Richtung München. Da ist die Fahrbahn zwischen Allersberg und Hilpoltstein nach einem Unfall weiterhin gesperrt. Die Umleitung führt über die U52. Die A33 Bielefeld Richtung Brilon ist zwischen Paderborn Schloss Neuhaus und Paderborn Elsen nach einem Unfall noch bis ca. 3.30 Uhr gesperrt. Die A63 Mainz Richtung Kaiserslautern ist zwischen Göllheim und Winnweiler wegen Fahrbahnerneuerung bis 22 Uhr gesperrt. Die A66 Wiesbaden Richtung Frankfurt ist zwischen dem Schiersteiner Kreuz und Wiesbaden-Biebrich wegen einer Baustelle bis Montag 5 Uhr gesperrt. Die Umleitung führt über die A643 und die A60. Die A93 Richtung Regensburg ist im Kreuz Regensburg wegen Bauarbeiten bis 6 Uhr gesperrt. Eine Umleitung ist eingerichtet. Die A96 München-Lindau ist zwischen Kreuz Memmingen und Altrach in beiden Richtungen wegen einer Baustelle bis 4 Uhr gesperrt. Die A255 Zweig Hamburg-Veddelstadt auswärts ist im Dreieck Norderelbe in der Überleitung zur A1 Richtung Lübeck wegen der Bauarbeiten bis 9 Uhr gesperrt. Und die B51 Grenzübergang Hannweiler-Saarbrücken ist zwischen Bübingen und der A620 Saarbrücken-Güdingen nach einem Unfall in beiden Richtungen gesperrt. Und schließlich noch die B91 Merseburger Straße Richtung Halle. Da ist die Fahrbahn zwischen Schkopau und Halle-Ammendorf nach einem Unfall weiterhin gesperrt. Das war's vom Verkehr. Ich wünsche Ihnen eine gute und freie Fahrt.
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5: Auf Wolfgang Kubicki entfielen 390 Stimmen und auf Maria-Agnes Strack-Zimmermann 259.
4: Das Wahlergebnis gestern auf dem FDP-Parteitag. Sie haben es vermutlich schon in den Nachrichten gehört. Wolfgang Kubicki wurde mit knapp 60% auf dem Parteitag gewählt, nachdem Marie-Agnes Strack-Zimmermann überraschend als Gegenkandidatin auf dem Parteitag auftrat. Damit so viel. Im Studio ist Detlef Karg. Es wurde also ein unerwartet spannender Parteitag mit zwei Lagern und einer leidenschaftlichen Debatte. Mein Kollege Sven Hasenklever hat hier in der ARD-Infonacht darüber mit unserem Korrespondenten Philipp Eckstein gesprochen, der das Treffen in

0: also wieder zurück über die 5%-Hürde im Bund zu führen und auch in den Ländern natürlich. In den ARD-Tagesthemen hat meine Kollegin Jessie Wilmer ihn gefragt, ob es dafür nicht eine größere Zustimmung als 60% der Delegierten braucht.
1: Ja, 60-40 ist so ein gutes Ergebnis. Und ich hatte nicht das Gefühl heute im Parteitag, dass die Partei nicht hinter mir steht. Darum geht es gar nicht. Die Freien Demokraten sind ein lustiges Völkchen, streitbar, selbstbewusst und auch professionell genug, mit solchen Situationen umgehen zu können. Wettbewerb schadet der Partei nicht, sondern stärkt die Partei.
2: Ja, also der Applaus für Marie-Agnes Strack-Zimmermann und ihre Rede hat schon verdeutlicht, dass da auch möglicherweise Lager sind in der Partei. Sie polarisieren ja außerhalb der FDP, aber wie viele zumindest den Eindruck gewinnen konnten, auch innerhalb der FDP. Wie wollen Sie denn Marie-Agnes Strack-Zimmermann und ihre 40% Anhängerschaft noch mehr für sich gewinnen?
1: Gar nicht, weil meine Aufgabe nicht darin besteht, irgendjemanden zu gewinnen, sondern dazu beizutragen, dass die Freien Demokraten von den Wählerinnen und Wählern wieder ernst genommen werden. Es ist völlig egal, wie wir uns nach innen selbst empfinden, ob wir lustig oder traurig sind. Entscheidend ist, wir brauchen gute Ergebnisse bei Wahlen und darum werde ich mich kümmern. Im Übrigen ist es nicht so, dass da ein großer Dissens vorherrscht. Und man sollte an Beifallsstürmen dann nicht ablesen, was dann die Partei im Zweifel entscheidet. Hier waren 1500 Gäste im Raum und deren Applaus hat sich in Stimmen bei den Delegierten niedergeschlagen.
2: Das kann man auch anders sehen. Es gibt ja durchaus Punkte, über die auch relativ hart diskutiert wird. Wenn man Marie-Agnes Strack-Zimmermann heute zugehört hat, dann ist es auch die Brandmauer-Debatte. Das wurde heute deutlich. Sie halten die Debatte für grundfalsch. Und dabei bleiben Sie auch, obwohl das viele in der FDP möglicherweise anders sehen?
1: Ja, ich sehe nicht, dass es viele in der FDP anders sehen. Brandmauer ist für Liberale kein Kriterium. Wir weichen keiner Diskussion aus und wir haben eigenständige Überlegungen, die wir präsentieren. Uns ist völlig egal, ob CDU zustimmen oder SPD zustimmen oder was auch immer. Was wären wir für eine Partei, wenn wir unsere Überzeugungen und unsere Äußerungen davon abhängig machen würden, wer sonst noch im politischen Spektrum begeistert oder weniger begeistert ist? Man kann sich darauf verlassen, die Freien Demokraten sind der größte Antipole der AfD. Und ich hasse es langsam, dass kein Interview stattfindet, ohne dass über die AfD geredet wird. Wir machen sie alle größer, als sie wirklich ist. Sie ist nicht das Zentrum des Universums.
2: Ich thematisiere Sie, weil Sie heute in den Reden durchaus ein Thema war. Und das war ja nun ein Bundesparteitag der Liberalen. Für die FDP geht es darum, ja eine politische Marktlücke zu besetzen, einen Markenkern zu definieren. Wie groß ist das Risiko, dass der vor allem aus Ihren rustikalen Sprüchen besteht?
1: Ja, es kann bewerten, wer wählt. Tagesthemen genauso wie Tagesschau oder was auch immer. Entscheidend ist, ob wir die Menschen erreichen in diesem Land. Und da traue ich der Partei sehr viel zu. Alles Weitere werden wir sehen. Ich wehre mich gegen dieses Schubladendenken, auch von denjenigen, die Marie-Agnes Strack-Zimmermann unterstützt haben bei ihrer Kandidatur, die ja für alle überraschend kamen, trotz einer einstündigen Rede. Auch die haben sich eingebracht in die Partei und wollen, dass die Liberalen Erfolg haben. Daran werden wir alles orientieren, einem Erfolg der Freien Demokraten bei Wahlen.
2: Okay, aber wie soll der gelingen? Wie sieht die Marktlücke konkret aus? Wie definieren Sie sie, in die Sie rein wollen, mit der Sie erfolgreich sein wollen? Welches Konzept?
1: Wir müssen einfach nur eine klare Position beziehen und eine klare Sprache sprechen, anders als in der Vergangenheit. Wir sind ja von vielen Menschen gar nicht mehr identifiziert worden. Ich kann mich erinnern, dass bis vor 5 Wochen die Freien Demokraten bei den meisten Meinungsumfragen gar nicht mehr ausgewiesen worden sind, sondern sonstiges abgestempelt worden sind. Und wir werden feststellen, dass die Positionierung zu wesentlichen Themen unseres Gemeinwesens, Wohlstandssicherung, Bildungsoffensive und wirklich eine vernünftige Migrationspolitik, die steuert und nicht einfach nur darüber redet, dass wir eine ausreichende Anzahl von Menschen erreichen, die Freie Demokraten unterstützen. Das ist das Ziel und dem wird alles andere sich unterordnen.
2: Sie haben eine Menge Herausforderungen vor sich, zum Beispiel jetzt im Herbst Sachsen-Anhalt. Sie könnten in Sachsen-Anhalt bei den Landtagswahlen im September eine Alleinregierung, jetzt ist sie da nochmal, der AfD verhindern. Ich nenne sie, weil sie ein großes Thema in Sachsen-Anhalt ist. Wenn Sie, die FDP, die 5%-Hürde knacken, erstrebenswert?
1: Ja, das ist das Ziel, dass wir mehr als 5% erreichen, in den Landtag zurückkehren. Und wenn wir dabei die AfD weiter abschmelzen, ist der Demokratie auch gut getan worden. Noch einmal, wir definieren uns nicht nach den Bedürfnissen anderer, sondern wir haben eine eigenständige Position, die jetzt nur für die Menschen wahrnehmbar wieder vermittelt werden muss. Leicht kann jeder. Schwierig ist die Herausforderung und ich traue mir das zu.
0: Sagt der neue FDP-Vorsitzende Wolfgang Kubicki in den ARD-Tagesthemen.
3: Der Stichtag.
0: Heute vor 100 Jahren wurde auf Helgoland der Dichter und Schriftsteller James Krüss geboren. Katrin Krämer mit einem Porträt.

0: Das Schreiben ist ihm immer leicht gefallen, aber das Helgoländerlicht der Welt erblickt der Erstgeborene von Margareta Krüß, die aus einer Hummerfischerfamilie stammt, und dem Elektriker Ludwig Krüß nur unter Mühen. Nach der schweren Geburt soll der Arzt mit Blick auf den großen Kopf des Jungen gesagt haben:
1: Entweder wird er ein Idiot oder ein Genie.
0: Krüß entscheidet sich fürs Genie. Er ist der geborene Schriftsteller. Schon als Letch Jong, wie kleiner Junge auf Helgoländisch heißt, fährt James mit seinem Urgroßvater raus zum Hummerfang. Aber Uropa fischt nicht nur, er erzählt ihm Geschichten. Und er findet so viele Gedichte, dass der Enkel auch zu reimen beginnt und nie wieder damit aufhört.
2: Ich möchte mal auf einem Seepferd reiten. Ich möchte 7 Nummern kleiner sein und auf dem Seepferd durch die Meere gleiten, bis in die Bai von Mexiko hinein.
3: Ich bin ja von 0 bis 16 Bewohner der Insel Helgoland gewesen. Ich habe dort das Leben erlernt und das prägt sich ja ein, das verliert man nie.
0: Mit 16, 1941, muss er die Insel sowie viele Helgoländer verlassen, weil die Alliierten diese deutsche Militärfestung in der Nordsee immer wieder angreifen. Kurz vor Kriegsende wird Krüß zur Luftwaffe eingezogen. Danach kann er sein pädagogisches Studium wieder aufnehmen und veröffentlicht kurz darauf seine erste Erzählung. Lehrer will er nun nicht mehr werden, sondern Schriftsteller. In München lernt er Erich Kästner kennen, der ihn bittet, sein Kinderbuch Die Konferenz der Tiere zum Hörspiel umzuarbeiten.
4: Telegramm an alle Welt.
5: Telegramm an alle Welt. Konferenz in London.
6: Und er hat mir sehr viele Ratschläge gegeben, wie man Kinderbücher schreiben muss. Zum Glück habe ich keinen einzigen seiner Ratschläge befolgt.
0: Krüß wird 1956 mit seinem Buch Der Leuchtturm auf den Hummerklippen bekannt. Der ganz große Erfolg kommt 4 Jahre später, als er für Mein Urgroßvater und ich den Deutschen Jugendbuchpreis bekommt.
7: Mein Urgroßvater war ein weiser Mann. Als er 65 Jahre alt war, zog er das Boot und die Fangkörbe, mit denen er sein Leben lang Hummer gefangen hatte, an Land und fing zu drechseln an. Er drechselte Drehkreisel und Gedichte für Kinder, was, wie jeder zugeben muss, eine weise Beschäftigung ist.
0: Krüß entdeckt das noch junge Medium Fernsehen und das Fernsehen den jung gebliebenen Krüß. In der Show ABC und Fantasie animiert er, ohne fernsehonkelig betulich aufzutreten, Kinder zum Dichten.
8: Wer will, kann also jetzt 2 Dichter bei der Arbeit sehen.
0: 1962 wird Tim Thaler oder Das verkaufte Lachen ein Bestseller. 1979 zum ZDF. Straßenfeger.
9: Dies ist Tim Thaler. Tim ist die Hauptperson unserer Geschichte. Er kann lachen wie kein anderer Junge seiner Klasse. Deswegen verzeiht ihm seine Lehrerin auch manch verrückten Streich.
0: Seit den 60er Jahren lebt James Krüß, auf Helgoländisch Jems Krüß, zusammen mit seinem Lebensgefährten Dario auf Gran Canaria. 1997 stirbt Helgolands Ehrenbürger mit 71 Jahren und wird vor der Insel seebestattet.
10: Ich könnte, möchte, würde oder sollte in alle Meere tauchen, tief wie nie, weil ich nicht kann, was ich so gerne wollte, reite ich den Ritt in meiner Fantasie.
0: Aufgetaucht auf dieser Welt ist der begnadete Schriftsteller und Dichter James Krüß am 31. Mai 1926, heute vor 100 Jahren.
11: Katrin Krämer war das mit ihrem Stichtag. In Hamburg wird heute Abend das Ergebnis des Referendums zur Olympiabewerbung ermittelt. Briefwahl war bereits seit April möglich. Nun haben abschließend die Wahllokale für eine persönliche Abstimmung geöffnet. Rund 1,3 Millionen Hamburger sind wahlberechtigt. Deutschland möchte sich für die Olympischen Spiele 2036, 2040 oder 2044 bewerben. München, Berlin und die Rhein-Ruhr-Region mit Köln haben bereits Ja gesagt. Aus Hamburg, Frauke Reinig.
12: Olympiagegner und Olympiafans machen seit Wochen mobil. Auf Plakaten und in sozialen Medien teilen etwa etliche Promis ihre Olympia-Begeisterung.
13: Ich bin Smudo von Die Fantastischen Vier. Ja, ich bin für eine Olympia-Bewerbung dieser wundervollen Stadt.
14: Hallo, mein Name ist Cornelia Poletto. Ich bin Restaurantbesitzerin und Köchin hier in Hamburg. Und ich wünsche mir für Hamburg Olympia.
12: Mit deutlich kleinerem Budget und deutlich weniger Prominenz halten die Olympiagegner dagegen. Eckhard Maudrich von der Initiative Nolympia.
15: Der Senat hat sein Finanzkonzept vorgestellt. Es hat riesengroße Löcher. Es gibt kein Stadion, es muss gebaut werden. Olympia ist nicht mit Hamburg vereinbar. Hamburg ist eine demokratische Stadt. Der IOC ist es nicht. Unter diesen Umständen ist das keine Option.
12: 2015 stimmte eine knappe Mehrheit in Hamburg gegen eine Olympia-Bewerbung. Die Debatte damals hitzig. Glühende Gegner und Befürworter konnte man in jeder Kneipe finden und bei jedem Smalltalk in eine Diskussion geraten. Emotionen für Olympia will auch diesmal der erste Bürgermeister wecken, obwohl Peter Tschentscher sonst eher für nüchterne Töne bekannt ist.
16: Lassen Sie uns ein olympisches und paralympisches Sommermärchen Made in Hamburg feiern. Ein Festival für alle. Mit Wettkämpfen, Mitmachaktionen, Public Viewing in der ganzen Stadt und 1 Million günstiger Tickets für die Hamburgerinnen und Hamburger. Geben wir unseren heutigen Kindern und Jugendlichen die Chance, von Olympia in Hamburg zu träumen und als olympische Generation aufzuwachsen.
12: Das hat die Hamburger CDU überzeugt, die eigentlich in der Opposition ist. Die Grünen verteidigen ihr klares Olympia-Ja im Senat immer wieder, weil das bei ihrer Basis nicht überall gut ankommt. Fraktionschefin Sina Imhoff.
17: Natürlich wird das alles nicht einfach. Natürlich wird es Streit geben. Und natürlich werden wir ringen. Um Zahlen, um Prioritäten, um Planungen, um die Frage, was wirklich notwendig ist und was nicht. Aber all das ist doch kein Argument gegen ein großes Projekt.
12: Gegenwind gibt es von den Fraktionsspitzen der Linken und der AfD. Dirk Nockemann und Heike Sudmann.
18: Herr Bürgermeister, Sie stellen sich hier dar wie ein Glücksspieler, der immer noch süchtig ist, der nicht gelernt hat aus den Erfahrungen vom Elbtower, der nicht gelernt hat aus den Erfahrungen des IOC. Deswegen sind wir sehr gerne bereit, Ihnen zu helfen, von dieser Sucht loszukommen, indem wir für ein starkes Nein zu Olympia werben.
19: Mit regierungsamtlich gedopter Olympia-Begeisterung lassen sich ganz viele dieser Probleme in dieser Stadt eben übertünchen.
12: Das laute Geklapper dafür und dagegen scheint die Hamburgerinnen und Hamburger diesmal aber weniger zu bewegen. Kein Lager konnte bei Veranstaltungen echte Massen mobilisieren. Und bisherige Umfragen sahen mal die einen und mal die anderen vorn. Nüchterne hanseatische Gelassenheit also statt großer Olympia-Emotion.
20: Ich habe bereits abgestimmt für Olympia. Neue Investitionen, mehr Tourismus, das kommt Hamburg zugute.
21: Ich habe auch schon abgestimmt und ich habe mit Nein gestimmt, weil ich einfach glaube, dass es so den Wohnraum verteuern würde und das Leben in der Stadt für alle Menschen so viel teurer machen würde, als es jetzt schon ist.
22: Ich würde auch zu Nein tendieren. Ich habe jetzt nichts davon, ich brauche kein Olympia hier und dann 5 Milliarden dafür ausgeben oder so. Muss nicht sein.
23: Ich glaube, die Tendenz ist ja, weil ich das irgendeine schöne Chance für Hamburg finde und ich glaube, es kann sich hier viel entwickeln.
12: Ob sich Hamburg für Olympische Sommerspiele bewirbt oder nicht, soll schon am späten Abend feststehen.
11: Frauke Reinig war das und wir bleiben sportlich.
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25: Mit Marcel Stober. Es haben ja nur 2 Vereine geschafft, in der aktuellen Fußball-Champions-League-Saison den FC Bayern zu besiegen, der FC Arsenal und Paris Saint-Germain. Und diese beiden haben nun im Finale den Titel in Europas Königsklasse unter sich ausgemacht. Nach Elfmeterschießen durfte Paris in Budapest jubeln. Stephanie Lavoie.
26: Zum ersten Mal seit 10 Jahren wurde der höchste Titel im europäischen Vereinsfußball von der Strafstoßmarke entschieden. Der deutsche Nationalspieler Kai Havertz hatte den englischen Meister früh in Führung gebracht. Paris hatte allerdings mehr vom Spiel. Ein Elfmeter von Dembélé führte zum Ausgleich. Mit dem Stand von 1:1 ging es in Budapest in die Verlängerung, die torlos blieb. Im Elfmeterschießen verfehlten 2 Arsenal-Schützen das Tor. Torhüter Raya parierte lediglich einen der PSG-Schüsse. Die Pariser sind damit das erste Team nach Real Madrid, das den Titel in der Champions League verteidigen konnte.
25: Das Final Four der Handball European League wird an diesem Wochenende in Hamburg ausgetragen. Und beim zweithöchsten internationalen Wettbewerb sind 3 der 4 besten Clubs aus Deutschland. Und der Titel, der geht definitiv auch nach Deutschland, denn im Halbfinale hat Kiel Montpellier besiegt mit 29:28. Das andere Halbfinale gewann Melsungen mit 37:30 gegen Flensburg. An diesem Sonntag trifft also Melsungen mit Kapitän Timo Kastening auf Kiel. Der Verein hat damit sein erstes internationales Finale erreicht. Favorit ist man aber nicht.
27: Es ist alles egal. Finale muss gespielt werden. Es ist egal, wie man uns sieht, wo man uns sieht. Wir wollen den THW ärgern und den ersten Titel holen.
25: Von den Bällen ins Tor zu den Bällen in die Körbe. Die Basketball-Bundesliga hat mittlerweile die Halbfinal-Playoff-Serie erreicht. Wieder braucht es 3 Siege, um in die nächste Runde, also das Finale, einzuziehen. Bei beiden Halbfinals liegt die erste Partie nun hinter uns und Berlin hat Bamberg mit 105-86 besiegt. Aus Berlin, Jakob Rüger.
1: Es war ein beeindruckend souveräner Auftritt von Alba Berlin zum Auftakt dieses Halbfinals. Den Albatrossen gelang fast alles gegen ein Bamberger Team, das sich im Viertelfinale noch mit 3-0 souverän durchgesetzt hatte. Doch in der Hauptstadt wollte den Oberfranken kaum etwas gelingen. Viele Ballverluste, schlechte offensive Entscheidungen ließen den Rückstand immer weiter anwachsen. Alba führte zwischenzeitlich mit 34 Punkten. Am Ende konnten die Gäste noch Ergebniskosmetik betreiben. Auch Alba spielte mit deutlich geringerer Intensität und brachte das Halbfinale mit 105-86 nach Hause. Schon am Montag treffen beide Teams erneut in Berlin aufeinander. 3 Siege werden für den Finaleinzug benötigt.
25: Und die braucht auch der FC Bayern gegen Bonn, beziehungsweise jetzt nur noch 2, denn das erste Match haben die Münchner mit 83-78 für sich entschieden. Mit Glück muss auch Bayerns Nils Giffey zugeben.
2: Vorne haben irgendwie klarer gespielt, klarer Basketball gespielt und wir haben so ein bisschen nach Antworten gesucht, offensiv ging wenig, mussten echt reinkämpfen, aber es ist wichtig, dass wir so auch mal so ein hässliches Spiel gewonnen haben.
25: Und ein Aufsteiger für die kommende Saison steht auch fest. Phoenix Hagen kehrt nach fast 10 Jahren in die BBL zurück. Jetzt kommt richtig was mit Tradition. Das Mehrkampf-Meeting in Götzis gibt es seit 1975. Dieses Wochenende laufen die Stars wieder in Österreich auf. Martin Raspe.
3: Leo Neugebauer ist glänzend unterwegs nach dem ersten Tag des Zehnkampfes in Götzis. Mit starken Leistungen, vor allem im Weit- und im Hochsprung, liegt der Weltmeister nach dem ersten Tag auf Rang 2. Mit einem ähnlich guten zweiten Tag hat er alle Möglichkeiten, noch ganz nach oben aufs Podest zu kommen. Sogar der deutsche Rekord könnte in Reichweite sein. Auf Platz 1 nach dem ersten Tag rangiert der Schweizer Simon Ehammer. Er sorgte für den Höhepunkt am ersten Wettkampftag mit 8,51 Metern im Weitsprung. Soweit ist bislang noch kein Athlet in einem Zehnkampf gesprungen. Bei den Frauen führt die Hallenweltmeisterin Sophie Doktor aus den Niederlanden. Beste deutsche Starterin nach dem ersten Tag ist Vanessa Grimm auf Platz 4.
25: Für alle Deutschen ist also an Tag 2 auch noch ein richtig gutes Resultat möglich.
11: Marcel Stoper mit dem Sport.
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5: Um 3.30 Uhr mit Olaf Knapp. Die finanzielle Hilfe für bedürftige Studenten, das BAföG, wird zum Wintersemester doch nicht steigen. Bundesforschungsministerin Bär sagte den Funke Medien, die Reform werde von den Regierungsfraktionen nicht mehr unterstützt. Vorgesehen war, zunächst die Wohnkostenpauschale und später auch den Grundbedarf anzuheben. Bär zeigte Verständnis für das Aus der BAföG-Erhöhung. Studenten seien privilegiert und neben dem Studium zu jobben sei kein Drama, sagte die CSU-Politikerin. Wenn zudem bei Pflege- und Elterngeld gespart werde, könne man nicht an anderer Stelle mehr versprechen, so die Ministerin. Der bisherige Parteivize Wolfgang Kubicki ist neuer Chef der FDP. In einer Kampfabstimmung setzte er sich gegen Marie-Agnes Strack-Zimmermann durch. Die Gegenkandidatin erhielt viel Applaus. In der ARD wurde Kubicki gefragt, wie er die Wähler Strack-Zimmermanns für sich gewinnen wolle.
6: Gar nicht, weil meine Aufgabe nicht darin besteht, irgendjemanden zu gewinnen, sondern dazu beizutragen, dass die Freien Demokraten von den Wählerinnen und Wählern wieder ernst genommen werden. Es ist völlig egal, wie wir uns nach innen selbst empfinden, ob wir lustig oder traurig sind. Entscheidend ist, wir brauchen gute Ergebnisse bei Wahlen. Und darum werde ich mich kümmern. Im Übrigen ist es nicht so, dass da ein großer Dissens vorherrscht. Und man sollte an Beifallsstürmen dann nicht ablesen, was dann die Partei im Zweifel entscheidet. Wir waren 1500 Gäste im Raum und deren Applaus hat sich in Stimmen bei den Delegierten niedergeschlagen.
5: FDP-Chef Kubicki. In Deutschland fehlen nach Angaben des Deutschen Richterbundes 2000 Strafverfolger. Verbandsgeschäftsführer Rehbehn sagte der Bild am Sonntag, in fast allen Bundesländern müssten 3 Ermittler die Arbeit für 4 tun. Strafverfahren würden immer länger dauern und kleinere Fälle würden eingestellt. Rehbehn forderte Bund und Länder auf, sich auf die angekündigte Personaloffensive zu einigen. Der diesjährige Fußball-Champions-League-Gewinner heißt Paris Saint-Germain. Das Team von Luis Enrique setzte sich gegen Arsenal London durch, aus der Sportredaktion Stephanie Lavoie.
26: Zum ersten Mal seit 10 Jahren wurde der höchste Titel im europäischen Vereinsfußball von der Strafstoßmarke entschieden. Der deutsche Nationalspieler Kai Havertz hatte den englischen Meister früh in Führung gebracht. Paris hatte allerdings mehr vom Spiel. Ein Elfmeter von Dembélé führte zum Ausgleich. Im Elfmeterschießen verfehlten 2 Arsenal-Schützen das Tor. Torhüter Raya parierte lediglich einen der PSG-Schüsse. Paris ist damit das erste Team nach Real Madrid, das den Champions-League-Titel verteidigen konnte.
5: Das Wetter in Deutschland. Tagsüber im Norden meist trocken, von Westen her Schauer und teils unwetterartige Gewitter. Höchstwerte zwischen 19 Grad an der Nordsee bis 30 Grad im Breisgau. Das waren die Nachrichten.
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11: Mit aktuellen Unfallmeldungen von den Straßen, die A9 Nürnberg Richtung Halle-Leipzig ist zwischen Laufhersbruck und Schneidach nach einem Unfall gesperrt. Die empfohlene Umleitung ist die U63. Noch einmal die A9 Nürnberg Richtung München. Da ist die Fahrbahn zwischen Allersberg und Hilpoltstein nach einem Unfall weiterhin gesperrt. Die Umleitung hier ist die U52. Die A33 Bielefeld Richtung Brilon ist zwischen Paderborn Schloss Neuhaus und Paderborn Elsen zur Stunde nach einem Unfall noch gesperrt. Wir schauen weiter, was sich auf den Straßen getan hat. Dann ist noch die B51 Grenzübergang Hahnweiler Saarbrücken zwischen Bübingen und der A620 Saarbrücken-Güdingen nach einem Unfall in beiden Richtungen gesperrt. Und dann noch die Landstraßensperrung B91 Merseburger Straße Richtung Halle ist zwischen Schkopau und Halle-Ammendorf nach einem Unfall ebenfalls weiterhin gesperrt. Da, wo es möglich ist, Ihnen eine gute, sichere und freie Fahrt.
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11: Weiter mit Detlef Karg im Studio. Schön, dass Sie eingeschaltet haben. Ebola breitet sich in der Demokratischen Republik Kongo seit Wochen stark aus. Gegen die meist tödlich verlaufende Krankheit gibt es nur teilweise Impfmöglichkeiten und auch kaum wirksame Medikamente. Auch, dass es weniger Entwicklungshilfe gibt, ist derzeit nicht hilfreich. Darüber hat im ARD-Interview der Woche unsere Hauptstadtkorrespondentin Ann-Kathrin Mellmann mit Christian Katzer gesprochen. Er ist Chef der Hilfsorganisation Ärzte ohne Grenzen. Und sie hat ihn zunächst gefragt, was das Ebola-Virus eigentlich so gefährlich macht.
0: Das jetzige Virus, das Bundibugyo-Virus, ist ein Teil der Ebola-Familie. Es gibt da verschiedene Viren. Deswegen ist das wichtig, auseinanderzuhalten. Was es aber diesen jetzigen Virusausbruch so gefährlich macht und so einmalig, ist das Ausmaß. Also wir sehen extrem viele Fälle gleich zum Anfang. Wir sprechen jetzt schon von fast 1000 Verdachtsfällen und über 100 Toten, während vorherige Ausbrüche viel kleiner waren. Dann, dass die Region einfach aufgrund von Krieg, Bürgerkrieg, ja, einfach geopolitisch extrem umkämpft ist und die Gesundheitsversorgung in der Region extrem schlecht ist. Das ist Virus selber, da es nicht zu dem Ebola-Virus gehört, wo es Impfstoffe gibt, wo es schnelle Behandlungsmöglichkeiten gibt, wo es Diagnosemöglichkeiten gibt, dazu gehört es nicht, sodass es die Diagnose extrem schwierig ist und es keine zugelassene Behandlung gibt und keine Impfung. Daher macht es das wirklich sehr kompliziert.
7: Waren Sie eigentlich überrascht, Herr Katzer, als Sie gehört haben, dass sich Ebola schon wieder ausbreitet und wieder dort?
0: Ja, letztendlich war das eigentlich zu erwarten, da die verschiedenen Ebola-Viren-Möglichkeiten sich in der Region wahrscheinlich in Tieren überleben und die Tiere nicht infizieren und dann irgendwann vom Tier auf den Menschen überspringt. Das haben wir bei anderen Ausbrüchen auch so danach verfolgen können. Von daher ist die Region leider dafür prädestiniert. Aber dann das zusammen mit dieser extrem schlechten Gesundheitsversorgung, das macht erst so einen Riesenausbruch möglich, wie wir es jetzt sehen, dass halt wochenlang nicht gemerkt wurde, dass extrem viele Menschen an einer Krankheit sterben. In anderen Ländern, wo die Gesundheitsversorgung viel besser ist, würde man es viel schneller merken und würde deshalb viel schneller einschreiten können und damit so einen massiven Ausbruch von vornherein verhindert.
7: Die schlechte Gesundheitsversorgung ist das eine, aber dass es immer noch keine wirksamen Medikamente gibt und keinen Impfstoff gegen diese Variante von Ebola, worauf führen Sie das zurück?
0: Das spielt ja einerseits zusammen, dass der Ausbruch so groß ist, dass es da nichts gibt. Es ist einfach der Weltgesundheitsorganisation und den Staaten, der Staatengemeinschaft geschuldet, weil die Länder selber wie die Demokratische Republik Kongo hat nicht die finanziellen Mittel, zu diesen Viren zu forschen und auch Medikamente zu testen. Das liegt in der Verantwortung zum Beispiel von der Bundesrepublik Deutschland, wo sehr wohl geforscht wurde nach dem letzten großen Westafrika-Ausbruch 2015. Da wurden dann Impfstoffe entwickelt, es wurden Medikamente entwickelt, die gut geholfen haben, Schnelltests, um diesen Ausbruch einzudämmen. Diese Forschung hat dann auch genutzt, zum Beispiel bei der Eindämmung der Covid-Pandemie. Da wurden Medikamente, die eigentlich für die Ebola-Behandlung entwickelt wurden, getestet und als für wirksam befunden und wurden dann bei der Covid-Behandlung eingesetzt, sodass durchaus da auch ein Vorteil für die Gesundheitsversorgung hier in Deutschland daraus entstehen könnte. Aber die Verantwortung von reichen Industrieländern gegenüber den Ländern wie der Demokratischen Republik Kongo ist extrem groß und deswegen braucht es da einfach mehr Forschung und die wurde in den letzten Jahren extrem vernachlässigt.
7: Woran liegt das? Also man macht einfach viel weniger in den letzten Jahren für Länder wie Kongo.
0: Die Pharmaindustrie selber ist nicht daran interessiert. Ja, es ist erstmal kein Feld, wo Gewinne gemacht werden können. Deswegen müssen sich da die Staaten engagieren. Und auch da wird es immer wieder deprioritisiert, einfach weil es weit weg ist und bei Kürzungsmaßnahmen immer zuerst hinten runterfällt. Da beißt sich die Katze aber in den Schwanz irgendwann, weil wie wir jetzt sehen, gibt es diese Ausbrüche, die sind vorhersehbar. Und wenn es da eine gerechtere Forschung und eine gerechte Verteilung auch von den Medikamenten geben würde, dann würden nicht so viele Menschen leiden müssen, wie es heute passiert.
7: Gehen wir mal zurück in den Kongo. Also alle, die dort arbeiten, beklagen, dass sich das Virus dieses Mal rasend schnell ausbreitet. Warum eigentlich? Warum diese schnelle Ausbreitung?
0: Die schnelle Ausbreitung liegt vor allen Dingen daran, dass die Diagnose so schwierig ist. Es gab relativ früh den Verdacht, dass es sich um ein Ebola-Virus handeln könnte. Es wurde dann auch mit den Schnelltests getestet. Die waren aber negativ, weil die nicht auf den Bundibugyo-Virus anspringen. Und dann wurde in der falschen Annahme weitergearbeitet. Okay, das ist dann halt normale Übersterblichkeit. Also nochmal zur Veranschaulichung, dass Menschen, die in der Demokratischen Republik Kongo ins Krankenhaus gehen, die wissen, dass die Versorgung schlecht ist, dass sie dafür bezahlen müssen, dass oft Medikamente nicht da sind. Die Sterblichkeit in den Krankenhäusern ist extrem hoch. Dann fällt halt eine Viruserkrankung, die eine Sterblichkeit von 20-40% hat, zum Anfang gar nicht auf. Ich habe mal in einem Marburg-Ausbruch gearbeitet in Angola. Da war das wirklich erst nach Monaten aufgefallen, weil die Sterblichkeitsrate im Krankenhaus einfach so hoch war, dass diese Übersterblichkeit durch den Virus gar nicht aufgefallen. Was kann man sich hier nicht vorstellen. Aber wenn dann ein Test nicht anschlägt, dann wird halt normal in Anführungsstrichen weitergearbeitet. Und damit kann sich der Virus ausbreiten, meistens über die Gesundheitsversorger, weil sich KrankenpflegerInnen, ÄrztInnen anstecken und dann an PatientInnen den Virus weitergeben.
7: Die deutsche Entwicklungsministerin Rim Alabali Radovan von der SPD, die hat vor kurzem gesagt, dass sie da einen Zusammenhang sieht zwischen diesem Ebola-Ausbruch und den weltweiten Kürzungen.
11: Da müssen wir jetzt einmal kurz ausblenden. Wir haben eine regionale Falschfahrermeldung auf der B17 Augsburg-Landsberg. Zwischen Messe-Universität Augsburg und Kloster Lechfeld-Geltendorf kommt Ihnen der Falschfahrer entgegen. Ich wiederhole, auf der Schnellstraße B17 Augsburg-Landsberg zwischen Messe-Universität in Augsburg und Kloster Lechfeld-Geltendorf ist derzeit ein Falschfahrer unterwegs. Vorsicht in beiden Richtungen und nun weiter im Programm.
0: Gefahren werden, da muss mit den Leuten gesprochen werden, Angehörige müssen aufgeklärt werden. So, das ist die eine Seite, da brauchst du viel Personal. Auf der anderen Seite brauchst du auch viel Personal für die Kontaktverfolgung. Ja, auch das kennen wir wieder hier in Deutschland aus der Pandemie. Jeder positive Fall, gerade zum Anfang, musste man ja dann aufschreiben, wen habe ich getroffen etc. Und das ist dort genauso. Wir versuchen dann vor Ort alle Menschen aufzuschreiben, die mit der kranken Person Kontakt hatten und würden die versuchen, jeden zweiten Tag zu besuchen, um zu gucken, ob die Menschen Unterstützung brauchen, ob sie Fieber bekommen, ob sie auch isoliert und behandelt werden müssten. Und das braucht einfach Personal. Und dafür steht gerade dem Gesundheitsministerium in der Demokratischen Republik Kongo wenig Geld zur Verfügung. Und früher hat es zum Beispiel viel USAID, also die US-Entwicklungsbehörde, finanziert. Und bei denen wurde sehr viel gekürzt. Aber auch in Deutschland wurde viel an humanitärer Hilfe, an Entwicklungshilfe gekürzt. Und jetzt braucht es letztendlich eine gute, umfassende Unterstützung der Weltgesundheitsorganisation, um reagieren zu können vor Ort. Aber es braucht vor allen Dingen auch die Möglichkeit, jetzt Fachleute, die wir zum Deutschland hier haben, dorthin zu schicken, um Laborkapazitäten hochzufahren, um Behandlungsmöglichkeiten zu schaffen, weil dieser Aufbruch einfach extrem groß ist und wir vor allen Dingen wissen müssen, handelt es sich um Menschen, die sich mit Ebola, mit dem Virus infiziert haben oder nicht?
7: Was berichten Ihnen denn Ihre Ärztinnen und Ärzte, die da vor Ort arbeiten über diese Situation? Wie kommen Sie denn damit zurecht, dass so viele andere Organisationen so wenige Mittel haben, wie auch die WHO?
0: Ja, letztendlich ist es so, dass es im Moment noch sehr unübersichtlich ist. Was die Kolleginnen sagen, ist, dass viele Gesundheitseinrichtungen einfach davon ausgegangen werden müssen, dass viele von den Patientinnen in den Einrichtungen Kontakte sind oder selber positiv sind. Wieder aufgrund der fehlenden Diagnosemöglichkeiten ist es gar nicht so schnell sagbar, sodass sehr vorsichtig gearbeitet werden muss, was extrem negative Auswirkungen hat für Menschen, die mit Fieber kommen oder eine andere Behandlung brauchen als gegen das Virus, weil trotzdem unter viel Schutz gearbeitet werden muss, natürlich, um das Personal zu schützen. Aber ja, ein klassischer Fall wäre eine schwangere Frau, die mit Fieber und Unterleibsschmerzen kommt und wahrscheinlich einfach Geburtskomplikationen hat. Es kann aber nicht ausgeschlossen werden, dass das Fieber auch von dem Virus kommt. Deswegen wird dann die Geburt oder ja eine chirurgische Intervention wie ein Kaiserschnitt müsste unter Hochsicherheitsmaßnahmen stattfinden. Das Personal muss extrem geschützt werden. Da könnten keine Angehörige der Frau dabei sein, was eigentlich normal wäre, zum Beispiel bei der Nachbehandlung. Und das macht es dann wieder, dass das Gesundheitssystem noch weiter geschwächt wird, dass die Leute noch mehr Vertrauen in die Gesundheitsversorgung verlieren, ja, weil da kommen dann, ja, wird die Leute, die Ebola-Virus oder den Virus haben, werden spezial behandelt und die Leute, die eigentlich eine Unterstützung brauchen, nicht. Parallel haben wir einen Masernausbruch, ja, Kinder mit viel Fieber, wieder große Fragezeichen, wie wir da gut umgehen können. Alles das wird durch den Virusausbruch verzögert.
7: Es gibt auch ziemlich viele Berichte über Desinformation im Moment in der Region, in der betroffenen Region. Und die Leute gehen deswegen noch weniger gern in ärztliche Behandlung, haben Angst vor Isolation. Es gibt sogar Gerüchte über Organentnahme, dass Blut gestohlen wird und so weiter. Und Ihre Mitarbeitenden haben ja damit sicherlich auch zu tun. Also haben die Kapazitäten, dann auch gegen diese Art von Desinformation vorzugehen?
0: Ja, das ist extrem wichtig, weil wenn diese Desinformation überhand nehmen, dann sehen wir Übergriffe auf Gesundheitspersonal, auf Einrichtungen. Da wurden Zelte angezündet. Es gab einen Zwischenfall, wo Angehörige und ja eine größere Menschenmenge die Herausgabe eines Leichnams gefordert haben und da mit Steinen geworfen haben. Das habe ich selber auch schon erlebt, einfach weil Desinformation immer sehr einfach zu verbreiten ist und die richtige Information dann sehr lange braucht, um bei den Menschen anzukommen. Auch deswegen braucht es viel Personal, die Sprache sprechen, die Kultur verstehen und die zwischen den medizinischen Maßnahmen, die wir machen müssen, Patienten isolieren, um sie zu behandeln, Kontakte nachverfolgen, Begräbnisse müssen anders stattfinden, zwischen den medizinischen Bedarf und dem Bedarf der Bevölkerung vermitteln und dann Kompromiss suchen. Und das ist gerade am Anfang von dem Ausbruch extrem schwierig, weil wir wirklich, wie gesagt, mit vielen Fällen, mit vielen Todesopfern zu tun haben und dadurch die Arbeitsbelastung extrem hoch ist, wenn sich der Ausbruch sozusagen ein bisschen länger hinzieht und auch dieser Ausbruch wird sich länger hinziehen, dann kann da viel mehr auf die Individuen eingegangen werden und dann ist das Vertrauen noch viel stärker. Deswegen muss von Anfang an sehr klar kommuniziert werden und auch gegen diese Missinformation vorgegangen werden.
7: Und apropos Arbeitsbelastung, lassen Sie uns noch mal einen Blick werfen in dieses Land, in diese Demokratische Republik Kongo, ein Land, das 6-mal so groß ist wie die Bundesrepublik, mit viel wirtschaftlichem Potenzial einerseits, unter anderem wegen seiner Rohstoffe, wegen der Landwirtschaft und auch seiner Bevölkerung, die sehr jung ist, im Durchschnitt 16,7 Jahre. Zum Vergleich, in Deutschland sind die Menschen fast 45 Jahre alt. Und dann ist Kongo heute auch noch sehr stark geprägt von seiner kolonialen Vergangenheit. Die Armut ist hoch, die Strukturen schwach. Im Osten herrscht derzeit Krieg. Tausende Menschen sind auf der Flucht. Und da fragt man sich ja schon, wie können Sie denn eigentlich Ihre Ärztinnen und Ärzte, Ihre Mitarbeitenden da überhaupt arbeiten?
0: Letztendlich arbeiten wir da genau aus den Gründen, die Sie jetzt gerade gesagt haben. Humanitäre Hilfe funktioniert ja oder setzt immer dort an, wenn staatliche Strukturen nicht mehr in der Lage sind, ihre Bevölkerung zu unterstützen. Und der Osten des Kongos ist leider so ein Gebiet und gerade aus der kolonialen Geschichte ergibt sich das heraus, dass einfach Strukturen zerstört wurden und letztendlich wirtschaftliche Interessen, die immer heute noch vorherrschen, den Alltag der Menschen beherrschen. Es gibt sehr viele bewaffnete Gruppen, die sich halt um diese Ressourcen kämpfen, um da sich halt zu bereichern. Und Notleidend sind immer, oder die Leidenden davon sind immer die Menschen. Und deswegen arbeiten wir überhaupt dort. Und wir können aber nur arbeiten, wenn wir akzeptiert werden. Das heißt, dass wir wirklich mit allen bewaffneten Gruppen verhandeln, ganz klar darüber sprechen, was wir anbieten können, auch was nicht, um da die richtigen Erwartungen zu treffen oder falsche Erwartungen ja von vornherein ausschließen zu können. Und das zeigt sich dann zum Beispiel auch in den Ebola-Behandlungen. Ja, wenn die Bevölkerung eine Behandlung nicht akzeptiert, dann können wir die auch nicht anbieten, da können wir auch nicht arbeiten.
7: Die Arbeit in solchen extrem schwierigen Ländern, Regionen ist sozusagen eine Kernkompetenz von Ärzte ohne Grenzen. Krisen, Naturkatastrophen, Kriege, wie geht man da eigentlich vor? Also wenn es so unübersichtlich ist, so riskant, da reist man ja wohl nicht einfach los mit einem Arztkoffer.
0: Nee, überhaupt nicht, sondern wir bereiten das extrem gut vor. Wir haben Leute, die sich sehr mit den Regionen auskennen. Wir sind in den meisten Regionen, in denen wir arbeiten, halt sehr gut vernetzt mit den bewaffneten Gruppen, einfach um immer wieder feststellen zu können, können wir arbeiten, was ist die Akzeptanz, was sind die Erwartungen. Und andersrum stellen wir immer wieder klar, dass wir halt nicht Teil des Konflikts sein wollen und werden. Ja, das ist das, was wir unter der Neutralität verstehen, ist, dass wir halt nicht Teil des Konflikts sind. Wir sind aber niemals neutral, was unsere Patientin betrifft. Wir sind immer auf der Seite unserer Patientin, werden uns immer dafür die einsetzen und auch ganz klar mit den betreffenden Verantwortlichen Missstände ansprechen. Immer erstmal mit diesen, ja, vor Ort. Wenn es da keine Änderung gibt, dann halt auch international. Und ich glaube, daher kommt auch das Profil von Ärzte ohne Grenzen, dass wir halt medizinisch sehr professionell arbeiten, dass wir aber auch ganz klar darüber sprechen, was wir sehen. Und wir sehen gerade bei Ausbrüchen wie Ebola, dass wir da als Kompetenz angesehen werden. Wir sehen, dass die Leute sich an uns wenden, auch hier in Deutschland, und fragen, okay, was ist denn das Virus? Muss ich mir Sorgen machen? Und diese Kompetenz, die wir hier in Deutschland ausstrahlen, die strahlen wir hoffentlich auch vor Ort aus, um die Akzeptanz für unsere Arbeit zu gewinnen und damit überhaupt arbeiten zu können und dann mit dem Arztkoffer halt vor Ort ankommen können, nicht geschützt. Also wir haben keine bewaffneten Leute vor den Türen. Wir versuchen sehr zugänglich zu sein und die Behandlung, die wir anbieten, ist immer kostenlos und damit eine Akzeptanz in der Bevölkerung zu bekommen, um halt arbeiten zu können.
7: Und dann sind Sie auch immer sehr extrem schnell vor Ort. Ich habe das bei meiner Arbeit als Korrespondentin in Lateinamerika immer wieder erlebt, also nach Naturkatastrophen zum Beispiel wie Hurricanes. Für mich war es da manchmal kaum möglich, in die betroffene Region zu reisen. Und wenn ich dann ankam, dann waren Ihre Leute schon längst da und an der Arbeit. Wie geht das?
0: Ja, also zum einen ist es diese Professionalität, die wir über die Jahre entwickelt haben. Zum anderen ist die finanzielle Unabhängigkeit, die wir durch weltweite Spenden haben, gibt uns diese Möglichkeit. Ja, also wenn wir von einem Virusausbruch in der Demokratischen Republik Kongo hören, dann haben wir zum einen erfahrenes Personal. Wir haben jetzt in den letzten Tagen mehr als 100 internationale Mitarbeitende weltweit losgeschickt, um dort zu arbeiten. Und zum anderen haben wir die finanzielle Unabhängigkeit zu sagen, ja, das ist etwas, was wir als medizinische Priorität sehen, und da können wir sofort reagieren. Wir können sofort Lastwagen losschicken aus Kenia mit Chlor. Wir können Schutzmaterialien weltweit einkaufen und in die Region fliegen. Und diese finanzielle Unabhängigkeit aufgrund der Millionen SpenderInnen weltweit, die ermöglicht uns diese schnelle Arbeit.
7: Also Sie haben auch so eine Art Voraustrupps, die erstmal das Terrain sondieren.
0: Total. Also wir nennen die Notfallteams einfach. Das sind Leute, die mit uns jahrelang arbeiten. Wir schicken dann meistens ein Team von 3, 4, 5 Leuten los, die gleichzeitig gucken, okay, was ist der Bedarf? Ist es wirklich ein Bedarf für uns? Können wir da was machen? Und gleichzeitig schon erkunden, da ist immer eine logistische Person dabei. Wie würden wir da Material hinbekommen? Da ist immer eine medizinische Person dabei. Und das funktioniert alles gleichzeitig. Während wir uns ein Krankenhaus angucken, guckt schon jemand mit, ganz klar, können wir irgendwo ein Haus mieten, wo wir wohnen können? Wie kriegen wir Materialien rein? Und es wird gleichzeitig mit den Autoritäten verhandelt. Dürfen wir hier arbeiten? Werden wir hier akzeptiert?
7: Sie sind ja von Hause aus Bauingenieur, und also Sie wissen, wie man ein Krankenhaus aufbaut, eine Gesundheitsstation. Sie haben immer das große Ganze im Blick und Sie führen auch Gespräche mit den Leuten vor Ort, mit den Verantwortlichen zum Beispiel. Wie erleben Sie das? Also wie reagieren die denn zum Beispiel, wenn es sich um Militärregimes handelt, auf so eine NGO wie Ihre?
0: Na, letztendlich ist es so, dass die medizinische Versorgung, die wir anbieten, sehr bekannt ist, ja, und in vielen Regionen. Und wir ganz klar sind, wir entscheiden, was von dem Bedarf wir decken können. Wir können in den meisten Fällen nicht den gesamten Bedarf decken. Wir kümmern uns meist um die Bedürftigsten. Das sind meist Kinder, oft unter 5 Jahre, schwangere Frauen, Frauen nach der Geburt. Und als Organisation haben wir das über die Jahre gelernt. Ich bin selber seit mehr als 20 Jahren mit Ärzte ohne Grenzen unterwegs, und da ergibt sich dann schon eine Erfahrung. Von daher kommen wir da schnell übereinander mit den Bedürfnissen und dem, was wir anbieten können, dass wir da arbeiten können.
7: Seit 20 Jahren machen Sie das schon. Warum wollten Sie eigentlich zu Ärzte ohne Grenzen?
0: Letztendlich, glaube ich, kommt es so ein bisschen aus meinem Bedürfnis, solidarisch zu sein. Ich bin mir schon immer sehr bewusst um die Privilegien, die ich persönlich habe, hier in Deutschland leben zu können, die Gesundheitsversorgung, die ich habe, täglich zum Bäcker gehen zu können, mir keinen Kopf machen zu müssen, früh aufzustehen und zur Arbeit oder zur Schule zu gehen. Und hatte von Anfang an gepaart mit so einer Abenteuerlust auch den Bedarf, das zu teilen, und habe relativ schnell Ärzte ohne Grenzen gefunden und habe dann ja über die Zeit gemerkt, dass es was mich interessiert, wo ich mich einbringen kann. Und ja, wie in jeder anderen Organisation, je länger dort gearbeitet wird, umso mehr Kompetenz konnte ich selber entwickeln. Ich habe dann noch einen Master in Management gemacht, um halt Teams besser führen zu können, um große Organisationen besser führen zu können. Und das passt für mich heute immer noch zusammen, einfach dafür zu sorgen, dass wir hier in der Gesellschaft in Deutschland solidarisch sein können mit Menschen, die halt unverschuldet in Not gekommen sind. Und medizinische Hilfe ist da extrem wichtig.
7: Über Ärzte ohne Grenzen sagt man ja auch, sie sind immer die Ersten, die da sind und auch die Letzten, die gehen. Das klingt für mich nach sehr hohen Risiken. Wie können Sie die eigentlich für die Mitarbeitenden niedrig halten?
0: Wir sind eher die Organisation, die sich mal zurückzieht und dann eher wiederkommt. Wir haben mehr als 60.000 Menschen weltweit, die mit Ärzte ohne Grenzen arbeiten, KollegInnen von mir. Und der Schutz der Patientinnen und unserer Mitarbeitenden ist einfach absolute Priorität. Wir sehen aber in den letzten Jahren, dass das humanitäre Völkerrecht, was vor allen Dingen medizinische Mitarbeitende und Gesundheitseinrichtungen eigentlich extrem schützt, immer mehr ausgehöhlt wird. Wir sehen in vielen Konflikten, dass Gesundheitseinrichtungen gezielt angegriffen werden und Mitarbeitende gezielt getötet werden, Krankenwagen angegriffen werden. Diese Aushöhlung des internationalen Völkerrechts beobachten wir natürlich mit großer Sorge, weil das ist einer der, ich sag's mal, Schutzschilde, die wir eigentlich haben und setzen uns dafür sehr ein, dass es weiter funktioniert, weil wir sonst in vielen Konflikten nicht mehr arbeiten könnten.
7: Und das schafft ja auch, kann ich mir vorstellen, sehr belastende Situationen für Ihre Mitarbeitenden. Was machen Sie damit? Also wie wird da vorgesorgt oder nachgesorgt?
0: Na, wir haben eine professionelle Betreuung von allen Mitarbeitenden. Es gibt in jedem Land eine Hotline, wo angerufen werden kann. Wir haben eine psychologische Supervision für viele Projekte, wo wir zum Beispiel für unsere Kolleginnen in Jemen jemanden in Amman angestellt haben, die Person, die regelmäßig dann in den Jemen reist, um vor Ort über psychologische Belastung zu sprechen. Für die internationalen Mitarbeitenden gibt es auch noch die Vor- und Nachbetreuung, da wir einfach wissen, dass es ja für viele Mitarbeitende sehr schwer ist, in den Kontexten zu arbeiten, auch weil der Bedarf oft viel größer ist als das, was wir anbieten können. Und dazu kommt noch, dass viele von den nichtmedizinischen KollegInnen ja zum ersten Mal mit schwerer Krankheit und Tod zu tun haben, was bei den medizinischen Kolleginnen ja aufgrund der Ausbildung oft nicht so der Fall ist. Ja, dieses Abwägen, was können wir machen, wen können wir behandeln und wen nicht, dieses Triage-System, das wir auch in der Pandemie gesehen haben, das wir in jedem Krankenhaus sehen, das ist herausfordernd. Und Gespräche in den Teams sind etwas, was wir sehr anregen, weil wir auch wissen, dass das Peer-to-Peer, ja Person zu Person unter KollegInnen einfach gut funktioniert, um loszulassen, um über Sachen zu sprechen. Heute ist mir das passiert, das war wirklich schrecklich. Und da einfach ein empathisches Mitgefühl zu bekommen, wissen wir, dass es total hilfreich ist für die einzelnen KollegInnen.
7: Ja, und das ist ja auch Triage ganz oft unter völlig anderen Bedingungen, als wir uns das hier in Deutschland vorstellen können. Ja, wenn jetzt zum Beispiel nicht genug Mittel zur Verfügung stehen oder wenn der Beschuss andauert und auch die Helfer selbst da ins Visier geraten. Also platzt einem da nicht manchmal auch einfach der Kragen?
0: Absolut. Und das meine ich damit, dass dadurch sind die Teams vor Ort extrem wichtig. Es ist extrem wichtig, dass wir auch immer wieder Kollegen haben, die sagen, ey, heute mach mal eine Pause. Du siehst nicht gut aus oder ja, wenn dann jemand, ja, das geht doch gar nicht, ich brauche jetzt unbedingt dieses Medikament und wir haben das nicht, weil, keine Ahnung, Versorgungsweg abgeschnitten ist, dann, dass es besprochen wird, dass sowas nicht unter den Tisch fällt, ja, dass wir die Missstände aussprechen und dann auch wieder hier darüber sprechen, ja, weil das ist genau das, weil letztendlich fehlen die Medikamente oder die Diagnosemöglichkeiten ja den Patientinnen. Dass wir dann hier darüber sprechen, ist halt extrem wichtig, um darauf zu zeigen, es gibt Menschen auf dieser Welt, die einfach keinen Zugang zur Gesundheitsversorgung haben, obwohl das eigentlich ein Recht eines jeden Menschen ist.
7: Ja, die Missstände ansprechen und aussprechen, das bringt mich zu meiner nächsten Frage. Also Sie sind ja als humanitäre NGO unparteiisch, unabhängig, politisch neutral. Aber wo verlaufen da eigentlich die Grenzen? Also wann und wo äußern Sie dann doch auch Kritik gegenüber Verantwortlichen, politisch Verantwortlichen?
0: Na, wenn es zum Wohl oder gegen das Wohl unserer Patienten ist, dann werden wir halt laut. Und unabhängig halt aufgrund der finanziellen Unabhängigkeit, die wir haben. Und das Neutrale kommt wirklich aus dem humanitären Völkerrecht, dass wir halt nicht als Kriegspartei dastehen wollen und auch nicht gesehen werden wollen. Aber wir sind immer auf der Seite unserer Patientinnen und werden für die Stimme erheben und über das sprechen, was wir sehen und was wir hören.
7: Ärzte ohne Grenzen, ist es auch wichtig, auf vergessene Krisenländer aufmerksam zu machen. Die Organisation ist ja mit ihrem medizinischen Personal fast überall in der Welt unterwegs und zweckungebundene Spenden, also solche, die nicht nur für eine bestimmte Region gedacht sind, die machen das möglich, auch dahin zu gehen, wo kaum jemand hinschaut. Einige dieser Länder, Herr Katzer, kennen Sie aus eigener Anschauung. In welchen waren Sie schon im Einsatz?
0: Letztendlich habe ich in vielen Krisenregionen dieser Welt gearbeitet. In Afghanistan, in Somalia. Ich war in mehreren mehreren Ebola-Ausbrüchen wie in Uganda, in einem Marburg-Ausbruch in Angola und habe dann später als Leiter der Projektabteilung in Berlin die Einsätze im Simbabwe, in Eswatini, aber auch im Tschad und der Zentralafrikanischen Republik und in Jemen geleitet. Also das sind alles Länder, die ich besucht habe, in denen ich gearbeitet habe. Für uns sind diese Krisen natürlich nicht vergessen, sondern wir wissen sehr gut um diese und versuchen aber, das fehlende mediale Aufmerksamkeit teilweise dorthin zu lenken, einfach um das Wissen aufzuweiten, dass dort Menschen sind, die Unterstützung brauchen und die unsere finanzielle Unterstützung brauchen, der SpenderInnen hier aus Deutschland und letztendlich die medizinische Versorgung durch Organisationen wie Ärzte ohne Grenzen.
7: Wie entwickeln sich denn eigentlich die Spenden angesichts einer schwierigen wirtschaftlichen Lage in Deutschland?
0: Also letztendlich sind wir positiv.
11: Da müssen wir uns noch einmal kurz ausblenden. Wir haben einen Falschfahrer auf der A60 Wittlich-Lüttich. Zwischen Kreuz Wittlich und Spang-Dahlem kommt Ihnen ein Falschfahrer entgegen. Fahren Sie da äußerst rechts und überholen Sie nicht. Ich wiederhole, auf der A60 Wittlich-Lüttich. Zwischen Kreuz Wittlich und Spang-Dahlem ist ein Falschfahrer unterwegs. Vorsicht da in beiden Richtungen. Und weiter in der ARD-Infonacht.
0: Uns jetzt irgendwie Rückhalt holen zu müssen. Und das ist natürlich extrem wichtig und komfortabel. Und vielen Dank dafür.
7: Und wohin würden Sie, Herr Katzer, im Moment am allerliebsten gehen, um zu helfen, wenn Sie könnten?
0: Ja, ich glaube, mich würde es schon im Moment in die Demokratische Republik Kongo ziehen, einfach weil ich weiß, dass ich Erfahrung mit einem Virus habe, der ähnlich ist, dass ich Kolleginnen vor Ort gut unterstützen kann, auch emotional über das, was wir gesprochen haben. Ja, deswegen würde es dahin ziehen. Andersrum ist mein Gedanke natürlich oft bei Kolleginnen in der Zentralafrikanischen Republik, wo sehr wenig drüber gesprochen wird, wo der Bedarf enorm groß ist und viele von meinen Kolleginnen unter extrem schwierigen auch Sicherheitsbedingungen arbeiten müssen.
7: Dankeschön. Dankeschön, dass Sie bei uns waren.
0: Vielen Dank für das Interview.
11: Soweit Christian Katzer, Geschäftsführer der internationalen Hilfsorganisation Ärzte ohne Grenzen zur Ebola-Lage im Kongo. Gleich 4 Uhr, hier ist die ARD-Infonacht. Wir blicken gleich auf den gestrigen ersten Tag des FDP-Parteitags in Berlin. Bis gleich.

0: Es ist 4 Uhr. 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
1: Die Nachrichten mit Ronald Lessig. Guten Morgen. In Bad Saarow bei Berlin beginnt heute das 11. Ostdeutsche Wirtschaftsforum. Bei dem Treffen von Managern und Politikern soll es um die Folgen der internationalen Krisen und um die Reformpolitik der Bundesregierung gehen. Martin Adam für WDR aktuell.
2: Auf dem Programm des dreitägigen Wirtschaftsforums stehen Debatten mit Bundeskanzler Merz, Digitalminister Wildberger, Auftritte der Ministerpräsidenten von Brandenburg und Sachsen-Anhalt, Woidke und Schulze, aber auch Gäste aus Polen und Tschechien, wie Polens Interimsbotschafter in Deutschland, Jan Tombinski. Gerade in der Zusammenarbeit mit polnischen und tschechischen Unternehmen sieht Konferenzleiterin Nandra Möglichkeiten. In den Nachbarländern sind Wirtschaft und Verwaltung deutlich weiter digitalisiert als in Deutschland. Bundeswirtschaftsministerin Reiche hatte ihre Teilnahme kurzfristig aus gesundheitlichen Gründen abgesagt.
1: Der Bundesparteitag der FDP wird heute in Berlin fortgesetzt. Gestern war Wolfgang Kubicki zum neuen Parteichef gewählt worden. Er löst Christian Dürr ab, der nach den verlorenen Landtagswahlen in Baden-Württemberg und Rheinland-Pfalz nicht wieder kandidierte. Heute soll es um den programmatischen Kurs der Liberalen gehen. In Deutschland fehlen laut Richterbund inzwischen 2000 Strafverfolger, mehr als 500 davon in NRW. Verbandsgeschäftsführer Rebehn sagte der Bild am Sonntag, fast überall müssten 3 Ermittler die Arbeit für 4 tun. Strafverfahren dauerten immer länger, kleinere Fälle würden oft eingestellt. Rebehn forderte von Bund und Ländern, die angekündigte Personaloffensive endlich zu starten. US-Verteidigungsminister Hexer hat die NATO-Verbündeten aufgefordert, die Verteidigungsausgaben zu erhöhen. Beim Sicherheitsforum in Singapur drohte er denen, die sich weigerten, mit Konsequenzen. Einzelheiten nannte er nicht. Die NATO-Staaten hatten im vergangenen Jahr zugesagt, bis 2035 je 3,5% des Bruttoinlandsproduktes für Verteidigung auszugeben. Titelverteidiger Paris Saint-Germain hat das Finale der Fußball-Champions League gewonnen. Die Franzosen gewannen nach Elfmeterschießen 5:4. Nach der regulären Spielzeit und der Verlängerung hatte es 1:1 gestanden.
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1: Am Abend hat die Großraumdisco Himmerich in Heinsberg zum letzten Mal geöffnet. Nun macht die Dorfdisco endgültig zu. Jörn Kiesler, WDR aktuell.
3: Im März hatte die Betreiberin des Clubs das ausverkündet. Nach 75 Jahren. In dieser Zeit feierten demnach mehr als 25 Millionen Besucher in der Dorfdisco. Doch in den vergangenen Jahren seien immer weniger Gäste gekommen. Der klassische Diskothekenbesuch habe für viele Menschen deutlich an Bedeutung verloren. Gleichzeitig seien die Kosten stark gestiegen, etwa für Energie, Personal und Wareneinkauf.
1: Das Wetter in Nordrhein-Westfalen heute wechselhaft, am Nachmittag Schauer, dazu in Minden bis 22, in Lippstadt bis 23 und in Bochum bis 24 Grad. Und das war WDR aktuell.
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4: Und es geht los mit der Falschfahrermeldung von der A60 Wittlich-Lüttich. Zwischen Kreuz Wittlich und Spangdahlen wird uns ein Falschfahrer gemeldet. Fahren Sie da äußerst rechts und überholen Sie nicht. Ich wiederhole, auf der A60 Wittlich-Lüttich zwischen Kreuz Wittlich und Spangdahlen ist noch ein Falschfahrer unterwegs. Die A1 Lübeck-Hamburg ist zwischen Dreieck Hamburg-Südost und Dreieck Norderelbe in beiden Richtungen wegen Bauarbeiten bis 9 Uhr gesperrt. Dann noch die Entwarnung für die B17 Augsburg-Landsberg. Kein Falschfahrer mehr zwischen Messe-Uni in Augsburg und Kloster-Lechfeld. Die A3 Oberhausen-Arnheim ist zwischen Emmerich-Ost und Beek in den Niederlanden wegen Bauarbeiten bis Montagmorgen gesperrt. Die A4 Köln Richtung Olpe ist zwischen Engelskirchen und Bielstein bis 17 Uhr gesperrt. Die A4 Görlitz Richtung Dresden ist in Höhe Burkau nach einem Unfall gesperrt. Ebenfalls gesperrt nach einem Unfall die A9 Nürnberg Richtung Halle-Leipzig zwischen Laufhersbruck und Schneitach. Die empfohlene Umleitung ist die U63. Nochmal die A9 Nürnberg Richtung München. Da ist die Fahrbahn zwischen Allersberg und Hildpolstein weiter nach einem Unfall gesperrt. Die Umleitung führt über die U52. Die A63 Mainz Richtung Kaiserslautern ist zwischen Göllheim und Winnweiler wegen Fahrbahnerneuerung bis 22 Uhr gesperrt. Die A66 Wiesbaden Richtung Frankfurt ist zwischen dem Schiersteiner Kreuz und Wiesbaden-Biebrich wegen einer Baustelle bis Montag 5 Uhr gesperrt. Umleitungen sind die A643 und die A60. Die A93 Richtung Regensburg ist im Kreuz Regensburg wegen Bauarbeiten bis ca. 6 Uhr gesperrt. Eine Umleitung ist eingerichtet. Die A96 München-Lindau ist zwischen Kreuz Memmingen und Aitrach in beiden Richtungen wegen einer Baustelle weiterhin gesperrt. Dann die A255 Zweig Hamburg-Vädelstadt auswärts. Die ist wegen der Arbeiten an der Norderelbbrücke in der Überleitung zur A1 Richtung Lübeck bis 9 Uhr gesperrt. Und zum Schluss die B51 Grenzübergang Hannweiler-Saarbrücken ist zwischen Bübingen und der A620 Saarbrücken-Güdingen nach einem Unfall weiterhin in beiden Richtungen gesperrt. Soweit der Verkehr. Ihnen eine gute und sichere Fahrt.
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4: Und die kommt wie immer vom Norddeutschen Rundfunk in Hamburg, heute mit Detlef Karg im Studio, hier noch bis 6 Uhr. Sie lebt noch, so könnte man den Zustand der FDP nach dem ersten Tag ihres Parteitages in Berlin beschreiben. Zunächst schien klar, dass Wolfgang Kubicki wohl zum neuen Vorsitzenden gewählt werden würde. Dann kam die Überraschung, als auf dem Parteitag Marie-Agnes Strack-Zimmermann kurzfristig als Gegenkandidatin auftrat. Es folgten leidenschaftliche Reden, es gab viel Bewegung von unter den über 1300 Delegierten. Am Ende siegte Kubicki mit einem 60% Ergebnis und es wurde auch klar, in der Partei gibt es einen Richtungskampf. Aus Berlin, Lissi Kaufmann.
5: Eigentlich war klar, dass er hier der neue FDP-Chef wird.
6: Mein Name ist Wolfgang Kubicki.
5: Wolfgang Kubicki, einziger Kandidat für das Amt des Parteivorsitzenden bis zum Nachmittag. Dann tritt unerwartet sie auf den Plan.
7: Mein Name ist Marie-Agnes Strack-Zimmermann.
5: Marie-Agnes Strack-Zimmermann, Herausforderin. Sie 68 Jahre alt, er 74. Sie sind die beiden Urgesteine der Partei.
6: Die beiden alten Schlachtrösser.
5: Wie Kubicki sagt. Sie sorgen dafür, dass es doch noch einen Wettbewerb gibt in der Partei des Wettbewerbs. Der Saal plötzlich brechen voll. Nebengespräche werden eingestellt. Alle Augen sind auf die Bühne gerichtet. Alle hören zu, als Strack-Zimmermann ihre überraschende Kandidatur begründet.
7: Wer schweigt, liebe Freundinnen und Freunde, wenn aus eigener Sicht die Weichen falsch gestellt werden? Wer schweigt, hat nicht den Mut zur Freiheit gewählt. Er hat die Bequemlichkeit der Stille gewählt und die können wir uns als Partei in dieser Lage am wenigsten leisten.
5: Nur ganz wenige in der Partei, so hört man, haben von Strack-Zimmermanns kurzfristiger Kandidatur gewusst. Aber einige in der Partei haben auch schon im Vorfeld ihren Unmut geteilt über die Kandidatur von Wolfgang Kubicki. Zu viel Populismus, zu viel Ruck nach rechts. Kubicki hält wenig von der Brandmauer zur AfD, findet, dass man auch mit der AfD reden muss. Sein designierter Generalsekretär Martin Hagen sprach zuletzt gar von der Brandmauer als Popanz.
7: Glaubt jemand wirklich alleine damit, Wähler von der AfD zurückzuholen? Ich sag euch, was passiert. Was wir bekommen, ist der Applaus und das Schulterklopfen von reaktionären Stammtischen, die uns nie und nimmer wählen werden, wenn es darauf ankommt.
5: Marie-Agnes Strack-Zimmermann bringt auf den Punkt, was schon in vielen Reden am Vormittag durchgeklungen war. Da war viel Wut. Viele leidenschaftliche Debatten in einer Partei, die im politischen Berlin sonst nichts mehr zu sagen hat. Eine Partei, die viele schon abgeschrieben haben, die seit Monaten im Umfragetief hängt, es bisher nicht mehr über die 5%-Hürde geschafft hat, auch nicht bei den vergangenen Landtagswahlen. Und jetzt, bei diesem Parteitag, scheinen Streitlust und Kampfgeist geweckt. Und auch Kubicki muss plötzlich um Stimmen ringen.
6: Auch wenn wir in der Vergangenheit nicht alles richtig gemacht haben, die FDP war, ist und bleibt die Partei der Bürgerrechte für alle Menschen ohne Einzelne und Personen.
5: Die Partei der Bürgerrechte und der Kämpfer für Bürgerrechte, so sieht sich Wolfgang Kubicki vor allem selbst, als Kämpfer für Meinungsfreiheit, als Sozialliberalen. Die Debatte darüber, wie man mit der AfD umgehen soll, hat ihn aber zuletzt innerhalb der Partei nach rechts rücken lassen. Er betont, wo er steht.
6: Es wird mit Liberalen nie eine Zusammenarbeit mit dieser AfD geben. Niemals.
5: Immer wieder gibt es für die Kandidaten tosenden Applaus. Für Marie-Agnes Strack-Zimmermann aber auch Buhrufe. Selten war eine Abstimmung so spannend und knapp.
8: Der Kandidat Wolfgang Kubicki hat mit 59,27% im ersten Wahlgang die erforderliche Mehrheit erreicht.
5: Keine 60% der Stimmen für Wolfgang Kubicki, aber genügend, um Chef zu werden. Chef einer Partei, die an diesem Tag zeigen will, dass sie noch da ist und sich noch lange nicht abgeschrieben hat.
4: Ein Bericht war das von Lissy Kaufmann. 60% Zustimmung also für Wolfgang Kubicki. Ist das ein gutes oder schlechtes Ergebnis? Gemessen an normalen Parteitagsergebnissen würden da manche Gewählte wohl eher verzichten. Nominell sieht das schwach aus. Aber vorher gab es ja, wie gehört, einen Schlagabtausch. Es ist also ein Kampfergebnis. Genau das könnte die Partei nach außen durchaus nach vorne gebracht haben und vielleicht auch nach innen stärken. Darüber hat mein Kollege Kerstin Mügge vom NDR mit dem schleswig-holsteinischen FDP-Vorsitzenden Christopher Vogt während des Parteitags gesprochen, der zu dem Ergebnis zunächst Folgendes gesagt hat.
9: Ja, Wettbewerb ist ja immer gut und man hat ja gesehen, es gab ein klares Ergebnis, aber es gab eben auch viele, die Frau Strack-Zimmermann unterstützt haben. Und ich glaube, es ist für eine liberale Partei gut, wenn es Wettbewerb gibt. Und insofern ist die Sache jetzt entschieden. Und jetzt müssen wir daran arbeiten, dass wir ein starkes Team wählen, das dann auch geschlossen nach vorne geht. Und es braucht eine liberale Partei aus meiner Sicht dringender denn je.
10: Haben Sie von dieser spannenden Wendung denn etwas geahnt? Haben Sie das erwartet, dass auf dem Parteitag noch etwas Unvorhergesehenes passiert? Oder kam das auch für Sie vollkommen überraschend?
9: Bei einer liberalen Partei kann ja immer was passieren. Das wird ja nie langweilig bei uns, aber nein, ich habe das nicht vorhergesehen. Und insofern war ich auch ein bisschen überrascht. Es hat uns nicht uninteressanter gemacht. Jetzt ist aber natürlich der Punkt, wenn man ein Ergebnis hat, dann muss man irgendwie auch gemeinsam nach vorne gehen. Und das erwarte ich jetzt auch.
10: Wirklich nicht, denn Wolfgang Kubicki kommt aus Ihrem Landesverband und der von Marie-Agnes Strack-Zimmermann vorgeschlagene Generalsekretär ist ja Stellvertreter.
9: Das stimmt und das wusste ich vorher nicht, dass er Generalsekretär werden will. Das habe ich dann während der Debatte erfahren. Hätte man vorher sagen können, sei es drum, wir haben jetzt ein klares Ergebnis und deswegen freue ich mich darüber, dass ein Schleswig-Holsteiner zum ersten Mal Bundesvorsitzender der FDP ist. Das gab es noch nicht und ich bin jetzt Sprecher der Fraktionsvorsitzendenkonferenz. Der Bundesvorsitzende der Jungen Liberalen kommt aus Schleswig-Holstein auch erstmals. Also insofern ist die FDP im Bund sehr stark.
10: Dann gab es von den beiden ja durchaus unterschiedliche Reden und eine Fragestunde oder Fragerunde, muss ich besser sagen. Wie hat das denn auf Ihren Entscheidungsprozess noch gewirkt?
9: Ja, ich habe ja Wolfgang Kubicki vorgeschlagen, deswegen habe ich schon vorher gewusst, wen ich wähle. Aber man merkt, die FDP hat noch ein paar Themen miteinander zu besprechen. Das müssen wir in den nächsten Wochen, Monaten klären. Und ich glaube, so ein reinigendes Gewitter ist manchmal auch ganz gut.
10: Gibt Ihnen das Ergebnis in irgendeiner Art und Weise zu denken? Denn es sind ja dann doch durchaus viele Delegierte gewesen, die auf diese spontane Entscheidung praktisch unvorbereitet ja zu einer anderen Entscheidung gekommen sind, als mit der Sie vielleicht heute nach Berlin gefahren sind.
9: Nein, das Ergebnis hatte ich so erwartet. Als es dann feststand, dass es eine Kampfkandidatur gibt, habe ich zu meinen Leuten gesagt, ich rechne mit 60-40 und das war ja überraschend, genau, dann am Ende. Insofern, dass man merkt es ja auch im Saal, wie die Stimmung ist. Also das haben ja viele auch bei beiden geklatscht, deswegen ist das nicht mehr so ganz sichtbar. Aber sag mal so von der Lautstärke her, von der Stimmung her, war das so meine Einschätzung und auch so, wie ich die Partei kenne. Und insofern war das spannend, aber ist so ausgegangen, wie ich das dann in dem Moment auch erwartet habe.
10: Marie-Agnes Strack-Zimmermann hat in ihrer Rede ja ein ganzes Programm, möchte ich fast sagen, vorgestellt, das auch, ich sag mal, den ein oder anderen leicht sozialliberalen Akzent mehr hatte, als man das vielleicht Wolfgang Kubicki zuschreiben würde, der ja durchaus, ich sag mal, diese Brandmauerdebatte kommt ja auch nicht von ungefähr.

0: Grundstein gemacht, ganz klaren Schwerpunkt auf das Thema Chancengerechtigkeit, auf das Ausstiegsversprechen, auf Bildung. Und deswegen, wir haben auch in Schleswig-Holstein schon oft schon andere Positionen bezogen im Bund, auch mit Wolfgang Kubicki in der Energiepolitik, in der Sozialpolitik, in der Arbeitsmarktpolitik. Und insofern, oft ist uns die Partei dann bundesweit später gefolgt. Also insofern, ich kenne Wolfgang Kubicki seit 25 Jahren und es ist manchmal ein bisschen komisch, wie sozusagen diese Zuschreibungen jetzt auch sind. Das ist ja oftmals von außen, auch von der Presse. Klar haben die inhaltliche Unterschiede, aber dass Wolfgang jetzt irgendwie konservativ wäre oder so, das wüsste ich. Ich kenne ihn seit 25 Jahren sehr gut. Wir haben sehr lange gut zusammengearbeitet und deswegen unterstütze ich ihn auch.
1: Also würden Sie sagen, die Unterschiede liegen eher in der Rhetorik und gar nicht in den Inhalten? Das erscheint mir nach der Rede, zumindest heute auf dem Parteitag, noch nicht ganz nachvollziehbar.
0: Naja, also ich glaube, was wir machen müssen, wir haben das letzte Mal auch gehabt, als wir aus dem Bundestag geflogen sind, und das war richtig für die Neuaufstellung. Auch da wussten viele, auch Parteimitglieder, gar nicht, wofür steht denn die FDP in diesen Zeiten. Und in den letzten Jahren ist ja wirklich sehr, sehr viel passiert. Die ganzen Krisen, die Polarisierung in der Gesellschaft. Ich glaube, wir müssen wieder so einen Leitbildprozess machen oder sowas Ähnliches, wo wir halt sagen, wofür steht eine liberale Partei in diesen polarisierten, in diesen schwierigen Zeiten. Und ich glaube, das wäre etwas, was uns wirklich auch inhaltlich zusammenbringt. In der Regierungszeit wurde, glaube ich, zu wenig miteinander auch diskutiert und es gab sehr viele Entwicklungen, auf die wir dann gar nicht so richtig in allen Ortskreisverbänden dann auch irgendwie mit Diskussionen reagiert haben. Und das müssen wir jetzt tun, miteinander ins Gespräch kommen und auch wirklich gucken, wofür steht eine liberale Partei heute. Und das ist aus meiner Sicht der Auftrag der Parteiführung. Ich werde ja auch dem Präsidium angehören und insofern werde ich das auch vorantreiben, dass wir mehr miteinander diskutieren und nicht nur über soziale Medien uns irgendwas um die Ohren hauen. Das bringt uns ja nicht weiter und das erwarten die Menschen ja auch nicht von uns, sondern Lösungen, die wir gemeinsam vertreten.
1: Also eine Spaltung der FDP haben Sie heute nicht erlebt, nehme ich dem.
0: Nein, das glaube ich, wäre keine gute Idee, eine liberale Partei zu spalten. Wir haben das in Weimar gehabt mit zwei liberalen Parteien. Die eine war irgendwie erst konservativ-liberal, die andere linksliberal. Und das hat schnell dazu geführt, dass die Liberalen verschwunden sind in der damaligen Polarisierung. Und ich glaube, wir müssen alle Menschen, die liberal denken, für die FDP begeistern und den Laden da zusammenbringen, weil ich glaube, die Gemeinsamkeiten sind deutlich, deutlich größer als die Unterschiede bei einzelnen Fragen in Wahrheit, ja.
2: Das sagt Christopher Vogt. Er ist schleswig-holsteinischer FDP-Chef.

Und wir kommen damit zur Wettervorhersage für heute Sonntag, den 31. Mai. Heute ist es in weiten Landesteilen unterschiedlich bewölkt und von der Mitte bis in den Süden sowie im Nordwesten gibt es teils kräftige Schauer und Gewitter. Lokal sind auch Unwetter möglich. Zwischen Nordsee und Oder dagegen ist es überwiegend trocken mit sonnigen Abschnitten. Ab dem Nachmittag auch im Westen allmähliche Wetterberuhigung. Die Höchstwerte liegen zwischen 18 und 25 Grad im Norden und Nordwesten, sonst 25 bis 30 Grad. An der See ist es kühler. Die Temperaturen deutscher Städte zur Stunde: in Kiel 10 Grad, Hamburg 10 Grad, Rostock 14 Grad, Hannover 12, Berlin 14 Grad, Kassel 14 Grad, in Münster 17, in Köln 20 Grad, Frankfurt am Main 18 Grad, Erfurt 13 Grad, Saarbrücken 18 Grad, Nürnberg 14 Grad, Dresden 12 Grad, Stuttgart 16 Grad, Freiburg 17 und München meldet 19 Grad.

0: Und die Zeit, es ist 4.18 Uhr.
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0: Am Freitag, genauer genommen in der Nacht von Donnerstag auf Freitag, ist eine Drohne in der Stadt Galați im Osten Rumäniens auf ein Hochhaus gestürzt. Zwei Menschen wurden leicht verletzt. Viel wurde seitdem berichtet. Die offiziellen Reaktionen von NATO, Rumänien und EU waren streng empört. Russland hingegen bestreitet weiterhin, dass es eine russische Drohne ist. Aber die NATO sagt ja, sie kam aus Russland. Worte der Deeskalation oder der Entschuldigung seitens des Kreml, sie fehlen. Wie schaut das nun aus? Ist das Normalität von Kriegen, dass Geschosse oder Drohnen

0: fehlerhaft andernorts einschlagen. Die vergangenen Wochen und Monate zeigen, ja, das kann durchaus passieren. Die Politikwissenschaftlerin Ulrike Franke vom European Council on Foreign Relations kennt sich mit Drohnen speziell und dem Krieg in der Ukraine sehr gut aus. Meine Kollegin Marlies Schaum vom Westdeutschen Rundfunk hat sie zunächst gefragt, ob sich nicht ganz vermeiden lässt, dass eine Drohne eben an der falschen Stelle niedergeht.
1: Ja, ich denke, das kann man tatsächlich so sagen. Also was wir ja in der Ukraine sehen, ist eine ganz starke elektronische Kriegsführung. Soll heißen, da werden die ganze Zeit alle möglichen Signale gejammt oder gespooft, also gestört oder überschrieben. Und das wird eben gemacht, um Drohnen abzuwehren. Und das führt dazu, dass Drohnen nicht mehr wissen, wo sie sind, um es jetzt mal einfach zu sagen. Und insofern ist es in der Tat so, dass um so ein Kriegsgebiet wie die Ukraine herum es in der Tat einfach dazu kommen kann, dass Drohnen fehlgeleitet werden und dann wo runterkommen, wo sie eigentlich gar nicht hinwollten.
2: Das heißt, man muss damit rechnen, es irgendwie hinnehmen und da hilft nur eine gute Drohnenabwehrtechnik.
1: Genau, also wir sollten es nicht einfach hinnehmen, sondern wir brauchen eine gute Drohnenabwehrtechnik. Also das ist im Übrigen was wir so oder so brauchen, aus verschiedensten Gründen, auch für eine Möglichkeit eines zukünftigen Angriffes. Aber in der Tat, wir haben jetzt seit 4,5 Jahren Krieg an unseren Grenzen, an der NATO-Ostflanke auch eben. Und insofern, da brauchen wir die Fähigkeiten, solche Irrläufer abzufangen und idealerweise eben nicht jetzt mit den großen Kampfjets, wie das gestern, also in Rumänien der Fall war und auch teilweise in vergangenen Fällen.
2: Die dann aufsteigen und versuchen, gegen diese Drohne vorzugehen, ne? Was ja
1: genau
2: völlig seltsam erscheint von den Dimensionen her. Russland sagt ja, es war gar nicht unsere Drohne. Ne? Das war angeblich eine ukrainische. Sie haben es schon gesagt, da geht viel hin und her. Aber alle gehen davon aus, vor allem in der NATO, dass es Russland war. Und die fragen sich halt auch, okay, mal abgesehen davon, dass es ein technischer Defekt war vielleicht, könnte es auch sein, dass Russland die NATO triezen will? Was meinen Sie?
1: Ja, das ist die große Sorge. Und das im Übrigen unabhängig davon, ob es eine russische oder eine ukrainische Drohne ist. Wir hatten in den letzten Wochen sehr viele Fälle, wo ukrainische Drohnen auf NATO-Gebiet runtergekommen sind. In Finnland, in den baltischen Staaten. Aber der Punkt ist, das ist in dem Fall irrelevant, weil die Frage ja immer ist, wurden diese Drohnen nur abgelenkt, also soll heißen von ihren Zielen abgelenkt durch elektronische Kriegsführung und kamen dann ungeplant irgendwo runter und es war eben NATO-Gebiet oder wurden die bewusst wohin gelenkt? Und da kann es eben sein, dass Russland quasi seine elektronische Kriegsführung nutzt, um ja eigene oder eben ukrainische Drohnen umzulenken und auf NATO-Territorium zu schicken. Und die große Problematik ist eben, wir können das ja von außen nicht sehen. Wir wissen nicht, war das Absicht oder war das jetzt nur, ja, de facto ein Unfall.
2: Aber egal, was es war, es ärgert die NATO natürlich, dass ihr Luftraum verletzt wird, dass die Grenzen da verletzt werden, dass es natürlich auch Schäden gibt. In diesem Fall jetzt nur eine Verletzung, aber es hätte ja auch schlimmer ausgehen können. Jetzt ist die Frage, ab wann reagiert man denn als NATO? Das Schlimmste wäre, einen Bündnisfall auszurufen. Welche Steigerungsstufen gäbe es denn vorher noch?
1: Ja, das ist die große Problematik und Russland ist ja extrem gut in diesem langsamen Eskalieren, diesem Provozieren, diesem wir gucken mal. Wir hatten ja auch den Fall, Sie erinnern sich vielleicht, 9. September 2025, wo plötzlich 20 russische Drohnen über polnischem Gebiet auftauchten, wo wir auch gesagt haben, also so viele Drohnen irgendwie aus Versehen umgeleitet, kann eigentlich auch nicht sein. Aber man hat den Eindruck, da wird immer so ein bisschen taktiert und provoziert, aber immer eben mit der Möglichkeit zu sagen, war alles keine Absicht. Und das macht die Reaktion so schwierig. Was sind die Möglichkeiten? Klar, also der Bündnisfall, sprich dieser sogenannte Artikel 5, wo man sagt, das ist jetzt ein Angriff, der ist hier meines Erachtens noch nicht gegeben, weil es ja auch nicht ein längerer und klarer Angriff ist. Aber es gibt Möglichkeiten der Konsultation der NATO unter Artikel 4. Also man trifft sich und überlegt eben zusammen. Es gibt die Möglichkeit, diplomatisch mehr zu eskalieren. Eine russische Botschafter wurde jetzt einberufen. Nur das Problem ist natürlich, die NATO-Staaten, die EU-Staaten sind ja schon zumindest im Konflikt mit Russland, nicht militärisch, nicht falsch verstehen, aber eben im Konflikt. Wir sanktionieren ja schon, wir sind beim 20. Sanktionspaket. Wir sind ja diplomatisch schon relativ weit auseinander. Also da ist halt einfach nicht mehr so wahnsinnig viel Spielraum und das macht die Reaktion auf solche Fälle eben auch ziemlich schwierig.
2: Da müssen wir also tatsächlich dann ausharren und uns im besten Fall aber vorbereiten, ne? Also wirklich viel tun, damit russische Drohnen uns nichts können.
1: In der Tat. Und das ist für mich wirklich das Gebot der Stunde, dass wir unsere Drohnenabwehr einfach aufbauen müssen. Das wird ja auch schon länger gesagt. Also eben nach diesem Vorfall mit den russischen Drohnen über Polen hat ja auch Ursula von der Leyen von der EU eben gesagt, wir bauen eine Drohnenwall auf. Da wird eigentlich relativ viel getan. Aber trotzdem, obwohl wir davon reden, dass es ganz viele verschiedene Drohnenabwehrsysteme gibt, also elektronisch und abschießen und abfangen und Netze und ich weiß nicht was alles, sind wir dann doch irgendwie immer in der Situation, dass die Drohnen entweder gar nicht abgefangen werden oder wir haben eben diese Kampfflugzeuge. Und das ist halt wie mit Kanonen auf Spatzen schießen, beziehungsweise die schießen dann auch meistens gar nicht, weil das zu gefährlich ist. Und wir geben Hunderttausende, wenn nicht mehr, Euro aus, um da Kampfflugzeuge hochzuschicken und dann am Ende dann doch nichts zu machen und die Drohnen stürzen ab. Das kann es halt nicht sein. Also da müssen wir sehr schnell sehr viel besser werden.
0: Soweit über die Lage in Rumänien und die Drohnentechnologie. Das war ein Gespräch mit der Drohnenexpertin Ulrike Franke.
3: Sport. Mit Stephanie Lavoie. 10 Jahre ist es her, dass zuletzt ein Champions-League-Finale im Elfmeterschießen entschieden worden war. Gestern mussten erneut die Schüsse von der Strafstoßmarke entscheiden. Und Titelverteidiger Paris Saint-Germain hat es geschafft, den Henkelpott abermalig zu gewinnen. Die Franzosen besiegten den FC Arsenal im Finale in Budapest mit 5:4 nach Elfmeterschießen. Dabei hatten die Engländer einen Traumstart nach Maß gehabt. Nicole Seifert berichtet.
4: Nach nur 6 Minuten sorgte Nationalspieler Kai Havertz für die 1:0-Führung der Gunners. Havertz zog aus spitzem Winkel wuchtig ab Richtung Tor und ließ PSG-Keeper Safonov keine Chance. Bis zur Pause blieb es beim 1:0 für Arsenal. Die Franzosen blieben zu harmlos. Arsenal war das bessere Team. In der zweiten Hälfte waren die Aktionen der Pariser klarer, ihr Spiel dynamischer. Mitte der zweiten Hälfte schlug Paris zurück. Dembélé verwandelte einen Elfmeter zum 1:1-Ausgleich. Nach Ablauf der regulären Spielzeit ging es beim Stand von 1:1 in die Verlängerung. Hier gab es keine Tore mehr und die Entscheidung musste im Elfmeterschießen fallen. Am Ende hat Paris Saint-Germain die Nerven behalten, gewann das Elfmeterschießen mit 4:3 und feierte erneut den Champions-League-Titel.
3: Diesen Titel zu verteidigen, das war bislang übrigens nur Real Madrid gelungen. Vom Trainerstuhl auf den Chefsessel. Dieter Hecking wird nach dem Abstieg mit dem VfL Wolfsburg in die zweite Liga befördert. Der bisherige Coach wird neuer Sportgeschäftsführer bei den Niedersachsen. Marcel Stober.
5: Der Vertrag von Dieter Hecking als Geschäftsführer Sport geht über 2 Jahre. Er verantwortet vom 1. Juni an sowohl den Männer- als auch den Frauenbereich und die Nachwuchsakademie. Der Abstieg, den er Anfang der Woche mit den Männern nicht verhindern konnte, nage noch immer an ihm, so Hecking in einer Vereinsmitteilung. Wichtig sei nun wieder eine positive Grundstimmung im Verein zu erzeugen und die zweite Liga mit Demut, Courage und Überzeugung anzugehen. Hecking trainierte schon diverse Erst- und Zweitligaklubs, wie etwa Hannover 96, und arbeitete knapp 4 Jahre als Sportvorstand des 1. FC Nürnberg. Wolfsburg kennt er gut. 2015 gewann er mit dem Verein den DFB-Pokal und den Supercup. Außerdem zog er mit dem VfL in die Champions League ein. Wer nun auf ihn als Trainer des VfL Wolfsburg folgt, ist noch nicht bekannt.
3: Der Titelverteidiger ist raus aus der Handball-European League. Dank des 37:30 gegen Flensburg-Handewitt im Halbfinale hat die MT Melsungen erstmals in ihrer Clubgeschichte ein europäisches Endspiel erreicht. Aus Hamburg berichtet Thomas Koos.
6: Die MT Melsungen hat die Chance, den ersten Titel der Clubgeschichte zu gewinnen. Im zweiten Halbfinale der European League setzten sich die Nordhessen dank einer starken zweiten Halbzeit klar gegen den Titelverteidiger SG Flensburg-Handewitt durch und gewann am Ende deutlich mit 37:30. Vor den über 10.000 Zuschauern in Hamburg war Torwart Nebojsan Simic der große Rückhalt. Dazu spielten die Melsunger im Angriff sehr effektiv und ließen den Norddeutschen keine Chance. Zuvor hatte sich der THW Kiel im ersten Halbfinale gegen Montpellier aus Frankreich knapp mit 29:28 durchgesetzt. Dabei konnten sich die Kieler vor allem bei Torwart Andreas Wolf bedanken, der als Bester in den Schlusssekunden mit einer Doppelparade den THW vor einer Verlängerung bewahrte. Damit haben die Kieler die Chance, erstmals seit 6 Jahren wieder einen internationalen Titel zu holen.
3: Das rein deutsche Finale steigt um 18 Uhr. Alba Berlin hat einen perfekten Start in die Halbfinal-Playoffs der Basketball-Bundesliga hingelegt. Gegen die Bamberg Baskets gab es zum Auftakt der Best-of-Five-Serie einen deutlichen 105:86-Sieg. In der anderen Halbfinalserie gewann Titelverteidiger FC Bayern München das erste Spiel gegen Bonn mit 83:78. Vorjahressiegerin Coco Gauff ist bei den French Open der Tennisprofis in Paris ausgeschieden. Sie unterlag der Österreicherin Potapova in 3 Sätzen. Am Nachmittag möchte Alexander Zverev den nächsten Schritt Richtung Titel machen. Im Achtelfinale trifft er auf den Niederländer Jesper de Jong.
0: Das war Stefanie Lavoie mit dem Sport. Gleich geht's weiter hier in der ARD-Infonacht. Nach den Nachrichten um 4.30 Uhr blicken wir ausführlich nach Kolumbien, wo es Präsidentschaftswahlen geben wird. Bis gleich.

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1: Um 4.30 Uhr mit Olaf Knapp. Die finanzielle Hilfe für bedürftige Studenten, das BAföG, wird zum Wintersemester doch nicht steigen. Bundesforschungsministerin Baer sagte den Funke Medien, zwar habe sie alle Weichen gestellt, die Reform werde aber von den Regierungsfraktionen nicht mehr unterstützt. Vorgesehen war, zunächst die Wohnkostenpauschale für Studenten und später auch den Grundbedarf anzuheben. Baer zeigte Verständnis für das Aus der BAföG-Erhöhung. Studenten seien in Deutschland privilegiert und neben dem Studium zu jobben sei kein Drama, sagte die CSU-Politikerin. Wenn zudem bei Pflege und Elterngeld gespart werde, könne man nicht an anderer Stelle mehr versprechen, so die Ministerin. Die FDP diskutiert auf ihrem Bundesparteitag heute über den künftigen Kurs der Partei. Dabei soll es vor allem um die inhaltliche Ausrichtung der Liberalen gehen. Aus Berlin Clemens Schulze.
2: Die Partei will mit Vorschlägen für die Belebung der Wirtschaft Zeichen setzen. Es sei ein Befreiungsschlag nötig angesichts des Ausbleibens dringender Reformen, heißt es im Leitantrag des Bundesvorstandes. Der sieht unter anderem einen 4-Stufen-Steuertarif, eine Einschränkung des Rechts auf Teilzeit sowie die Einführung von 2 Karenztagen für erkrankte Arbeitnehmer vor. Außerdem sollen Subventionen radikal gekürzt, der Renteneintritt flexibler gestaltet und zur Atomenergie zurückgekehrt werden.
1: Im brandenburgischen Bad Saarow diskutieren von heute an Vertreter aus Verbänden und Politik über die Wirtschaft in Ostdeutschland. Das Ostdeutsche Wirtschaftsforum steht unter dem Motto »Eine neue Unordnung« aus Potsdam Martin Adam.
3: Die Energiekrise infolge der Kriege im Iran und in der Ukraine, Fachkräftemangel und zu viel Bürokratie belasten nicht nur die Wirtschaft in Ostdeutschland, erklärt vor Konferenzbeginn die Leiterin Juliane Nandra. Die Probleme im Osten würden von der Bundespolitik allerdings nicht gleichwertig behandelt. Dabei sei die Region speziell. Sie befinde sich nach wie vor in der Transformation, biete aber beispielsweise durch den hohen Ausbaugrad bei erneuerbaren Energien, Ansiedlungen von Datenzentren und der Offenheit auch für Rüstungsinvestitionen große Chancen. Auf dem Programm des dreitägigen Wirtschaftsforums stehen Debatten mit Bundeskanzler Merz, Digitalminister Wildberger, aber auch Gäste aus Polen und Tschechien.
1: Paris Saint-Germain hat das Finale der Fußball-Champions League gewonnen. Der Titelverteidiger aus Frankreich siegte gegen Englands Meister FC Arsenal aus London im Elfmeterschießen mit 4:3. Am Ende der regulären Spielzeit und der Verlängerung stand es 1:1. Kai Havertz hatte Arsenal in Führung geschossen. Dembélé gelang per Foul-Elfmeter der Ausgleich. Das Wetter in Deutschland. Tagsüber im Norden meist trocken, von Westen Schauer und teils unwetterartige Gewitter, Höchstwerte zwischen 19 Grad an der Nordsee bis 30 Grad im Breisgau. Das waren die Nachrichten.
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4: Zunächst aktuelle Unfallmeldung. Die A4 Görlitz Richtung Dresden ist in Höhe Burkau nach einem Unfall gesperrt worden. Weiterhin gesperrt die A9 Nürnberg Richtung Halle-Leipzig. Da ist die Fahrbahn zwischen Laufhersbruck und Schneidach nach einem Unfall gesperrt. Die Umleitung läuft über die U63. Und noch einmal die A9 Nürnberg Richtung München. Die ist zwischen Allersberg und Hilpoltstein nach einem Unfall weiterhin gesperrt. Die Umleitung führt hier über die U52. Und dann haben wir zum Schluss noch die B51 Grenzübergang Hannweiler-Saarbrücken. Da ist die Fahrbahn zwischen Bübingen und der A620 Saarbrücken-Güdingen nach einem Unfall in beiden Richtungen ebenfalls weiterhin gesperrt. Soweit der Verkehr. Ihnen eine gute und sichere Fahrt.
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4: Im Studio ist Detlef Karg. Guten Morgen. Nach 4 Jahren endet heute in Kolumbien die Präsidentschaft von Amtsinhaber Gustavo Petro. Ein weiteres Mal darf er nicht gewählt werden. Bis zuletzt polarisierte er durchaus. Er war Kolumbiens erster linker Präsident, setzte sich unter anderem für Klimafragen und soziale Gerechtigkeit und einen totalen Frieden in dem von Bandenkriegen zerrütteten Land ein. Darüber wollte er mit allen bewaffneten Gruppen gleichzeitig verhandeln. Die bisherigen Wahlumfragen bei der Wahl sehen für heute keinen klaren Sieger voraus. Unsere Südamerika-Korrespondentin Jenny Barke hat mit Wählern in Kolumbien über ihre favorisierten Kandidaten und über wichtige politische Themen gesprochen.
5: 2016 haben zwar viele Guerilleros der FARC ihre Waffen abgegeben und einen Friedensvertrag mit der damaligen Regierung unter Manuel Santos unterschrieben, doch abgeschlossen war der Prozess danach noch lange nicht. Der Konflikt schwelte weiter, neue Dissidentengruppen entstanden. Pedro versprach einen umfassenden Frieden, unter anderem mit neuen Verhandlungen und längerfristiger Unterstützung und Begleitung. Das sollte den Ex-FARC-Guerilleros ermöglichen, den Weg in ein ziviles Leben zu finden. Einer von ihnen, der 35-jährige Duvernay Lopez, der im Süden Kolumbiens, im Amazonasgebiet von Putumayo, an der Grenze zu Ecuador, in dem Kollektiv Comocon, lebt und arbeitet.
6: Viele von uns sind zufällig in genau diesen gewalttätigen Konflikt geraten. Ich musste als Junge zum Beispiel aus meinem Gebiet fliehen, das von Paramilitärs kontrolliert wurde. Ich sah, wie sie Kinder, Freunde von mir, ermordet haben. Wir suchten Hilfe bei der Polizei, bei der Armee, doch niemand hat uns geholfen.
5: Die FARC half, nahm ihn auf. Für Duvernay war sie eine Familie. Sie unterrichtete ihn, gab ihm Arbeit auf den Coca-Feldern. Ihm ist bewusst, dass die Guerilla für hunderttausende Opfer verantwortlich ist, die sie entführte, erpresste, folterte, missbrauchte und tötete.
6: Wir traten da ein, nicht weil wir es wollten, sondern weil die Umstände nichts anderes zuließen. Von vielen von uns sind Mutter oder Vater ermordet worden. Wir wollten einfach nur eine Waffe in die Hand nehmen, um uns zu verteidigen.
5: Seitdem seine Einheit 2016 die Waffen niedergelegt hat, arbeitet er mit 25 Ex-Kämpfern in der Kooperative. Wiederaufforstung, Umweltschutz und Selbstversorgung. Das gemeinsame kollektive Leben aus FARC-Zeiten können sie in diesen ländlichen Gemeinschaften fortführen. Sie alle haben auf den Friedensprozess gehofft, doch am Ende sind sie enttäuscht von der Umsetzung durch die Politik.
6: Wir haben sehr auf den Friedensprozess gehofft, aber wir haben zu wenig gewusst, wie der Staat funktioniert. Der Präsident hat keine Macht. Die Macht haben die, die hinter dem Kongress stehen. Die Agrarreform, die Substitution des Coca-Anbaus, all das wird nur widerwillig umgesetzt. Und die Prozesse, an denen wir teilnehmen sollen, werden von anderen Organisationen geleitet.
5: Andere Ex-FARC-Guerilleros haben den Friedensvertrag gar nicht unterschrieben. Sie haben teils neue Gruppierungen gebildet und herrschen in vielen Regionen weiter, wo der Staat nach dem Rückzug der FARC nicht sofort mehr Präsenz zeigte. Vor den Präsidentschaftswahlen ist die Lage in Kolumbien wieder angespannt. Ende April kamen bei einem Bombenanschlag in der Region Cauca im Westen Kolumbiens 21 Menschen ums Leben. Für das Attentat wird eine der FARC-Dissidentengruppen verantwortlich gemacht. Der Terroranschlag wird Wahlkampfthema. Petros passt total. An dem Attentat zeigt sich, wie die drei aussichtsreichsten Kandidatinnen und Kandidaten dazu stehen. Paloma Valencia steht für das Mitte-Rechts-Bündnis. Die linke Politik Petros lehnt sie ab.
7: Kolumbien kann nicht weiter mit einer Regierung fortfahren, die sich zur Komplizin des Drogenterrorismus gemacht hat und deren Politik des totalen Friedens für Kriminelle sehr gut funktioniert hat, für die Kolumbianer jedoch sehr kostspielig war.
5: Den Umfragen zufolge liegt sie auf dem dritten Platz, knapp vor ihr Avelado de la Espriella, Anwalt und politisch Rechter, der sich bewusst als Anti-Establishment-Kandidat inszeniert.
8: Yo, el Tigre, les juro por Dios.
9: Ich, der Tiger, schwöre euch, dass diese blutige Tat nicht ungesühnt bleibt. Das ist kein Einzelfall, das ist ein Plan der Petro-Regierung und ihrer Komplizen.
5: Doch nicht alle sehen die Politik des derzeitigen Präsidenten Gustavo Petro so kritisch, zeigen die Umfragen. Am beliebtesten ist sein Parteifreund des Pacto Histórico, Iván Cepeda. Er liegt in den Umfragen zwar vorn, aber doch einige Prozentpunkte von einer absoluten Mehrheit entfernt, um am Sonntag bei einer ersten Wahlrunde zu gewinnen. Cepeda ist Menschenrechtsanwalt und setzt sich seit Jahrzehnten für die Opfer des Konflikts ein. Dementsprechend will er Pedros Friedenspolitik fortführen.
10: El objeto de estas acciones
4: Das Attentat in Cauca sollte so viel Angst und Instabilität wie möglich schüren und das Gefühl geben, dass man zur mehrfach gescheiterten Strategie zurückkehren sollte, nämlich der starken Militarisierung der Gebiete.
5: Doch die Umfragewerte für die Politik der harten Hand von Avelado de la Espereja oder Paloma Valencia sind nach dem Attentat nicht gestiegen. Ein Zeichen dafür, dass der bewaffnete Konflikt für die Bevölkerung inzwischen nur noch eine untergeordnete Bedeutung spielt, analysiert Daniela Gomez-Rivas, Expertin für öffentliche Sicherheit.
10: Das Ausmaß der Gewalt ist heute im Vergleich zu dem, was wir früher erlebt haben, sehr gering. Es gibt einen Rückgang der Morde um 95% und von Massakern um 90%.
5: Elizabeth Dickinson von der Crisis Group sieht es differenzierter. Das Thema Sicherheit beschäftige die Menschen da, wo der Staat am wenigsten präsent sei, wie in der Region Cauca.
11: Insbesondere in diesen entlegenen Gebieten ist die Bevölkerung Druck und Nötigungen am stärksten ausgesetzt. Die hatten eigentlich nie eine Perspektive. Es ist doch sehr besorgniserregend, dass wir nicht garantieren können, dass es für die Menschen dort sicher ist, zur Wahl zu gehen.
5: Insgesamt erlebt Kolumbien in den vergangenen Jahren wieder eine deutliche Zunahme an Gewalt, auch wenn sie nicht mehr das Ausmaß der 1990er Jahre erreicht. Die Mordzahlen stiegen in den letzten Jahren kontinuierlich leicht an. Immer wieder machen Attentate auf politische Vertreter Schlagzeilen. Vergangenen Sommer starb der Präsidentschaftskandidat Miguel Uribe Tobay, nachdem er bei einem Wahlkampfauftritt niedergeschossen wurde. Kurz vor der Wahl wurde im Mai der Koordinator der Wahlkampfkampagne von Avelado de la Espereja ermordet und eine Autokolonne eines Senators von Pedros Regierungspartei wurde beschossen.
11: Natürlich haben wir immer noch gravierende Sicherheitsprobleme, aber die Menschen sind heute im Gegensatz zu früheren Jahrzehnten auch mit anderen Themen beschäftigt. Sie sorgen sich um den Mindestlohn, die Gesundheit, die Bildung. Petros Gegner wollen Kapital aus der Sicherheitslage schlagen. Aber das ist für viele nicht mehr interessant.
5: Sagt Daniela Gomez-Rivas, die unter Pedro Vizeministerin für Verteidigung war. Ende 2024 ist sie jedoch zurückgetreten. Sie stand hinter seiner Politik des Friedens, war aber mit der Umsetzung unzufrieden. Vielerorts sei die Armee einmarschiert, um Präsenz zu zeigen und bewaffnete Gruppen in Schach zu halten. Aber es habe keine neue Perspektiven für die Bevölkerung gegeben.
11: Ich kann mit Waffen kommen, aber damit legitimiere ich mich nicht an einem Ort, an dem die Bevölkerung hungert, es keine Straßen gibt, die Lehrer fehlen. Welche Legitimität habe ich dann als Staat?
5: Nun hofft sie auf eine umfassende Sozialpolitik unter Cepeda, der von den Erfahrungen der ersten linken Regierung profitieren könnte. Damit gehört sie zu seiner typischen Wählerklientel. Neben sozialen Bewegungen und Opfern des Konflikts fühlt sich von ihm vor allem die urbane, progressive Mittelschicht angezogen. Wahlkampf in Bogotá. Am Internationalen Tag der Arbeit drängen sich auf dem zentralen Platz der Hauptstadt, Plaza Bolívar, Menschenmassen. Verkäufer von Arepas, gebackenen Maismehltaschen, neben picknickenden Familien und vielen jungen Menschen. Den Feiertag nutzt der linke Präsidentschaftskandidat für einen Wahlkampfauftritt hier, direkt vor dem Kongress. Die 34-jährige Andrea wird Cepeda wählen.
12: Unser langjähriger Konflikt lässt sich nicht in einer einzigen Amtszeit lösen. Ich denke, wir müssen mit dem Wandel fortfahren, den wir begonnen haben. Ich habe das Gefühl, dass Petro viele Erwartungen erfüllt hat. Das spürt man zum Beispiel bei den gestiegenen Löhnen und bei der Bildung. Es gibt jetzt Stipendien für die Ausbildung.
5: Doch viele andere seiner wichtigsten Wahlversprechen konnte Petro bis jetzt nicht umsetzen. Reformen im Renten-, Arbeits- und Gesundheitswesen sind gescheitert. Zu oft wurde er vom Parlament blockiert, erklärt der Politikwissenschaftler Mario Urueña Sánchez.
13: Gustavo Petro ist es nicht gelungen, seine Ziele zu erreichen, nicht nur, weil er unfähig ist oder keine Kompromisse eingehen wollte, sondern auch, weil das Establishment, das so viele Privilegien verloren hat, sich nun äußerst reaktionär verhält.
5: Die Unzufriedenheit ist weiter gestiegen. Die Jugend, die von Petros sozialer Politik profitieren sollte, verlässt in Rekordzahlen das Land. Laut dem kolumbianischen Zentrum für Konfliktanalyse CERAC sind 2022 und 2023 insgesamt mehr als 1 Million Kolumbianer im erwerbsfähigen Alter abgewandert. Traumziele sind die USA und Europa. Sie suchen im Ausland bessere Lebens- und Arbeitsbedingungen. Auch die Gastronomin Joana Alvarez denkt darüber nach, Kolumbien zu verlassen. Sie betreibt an der Karibikküste im Touristenort Riohacha ein kleines Café. Ihre Küche ist inspiriert von den traditionellen Zutaten der indigenen Wayuu, die im Norden des Landes leben.
7: Seit 22 Jahren lebe ich hier in der Region Guajira. Mich fasziniert die Kultur der hier lebenden indigenen Wayuu. Ich habe viel von ihrer Küche, ihren traditionellen und ursprünglichen Zutaten gelernt.
5: Der Tourismus an Kolumbiens Küste boomt. Laut Tourismusministerium hat sich die Zahl von 2022 bis 2025 verdoppelt. Dennoch wird es für Joana immer schwerer in der Region. Die größte Sorge aller, die hier herrschenden Paramilitärs. An der Küste verlaufen viele Narkorouten. Die Region ist reich an Ressourcen. Und das durch Touristen hereinfließende Geld ist eine sprudelnde Quelle. Die Beschäftigten in der Tourismusbranche werden von den Paramilitärs bedroht, so wie Joana. Sie liest eine SMS vor.
7: Wir befinden uns im Krieg mit dem Staat und wir bitten Sie um Ihre Unterstützung. Wenn Sie nicht kooperieren, dann müssen wir Ihr Geschäft schließen.
5: Schutzgeld, Erpressung durch die Paramilitärs. Egal ob Gastronomen, Hoteliers, Tourguides oder Taxiunternehmen, sogar kleine Essensstände. Alle müssen zahlen, bestätigen einige der ARD im persönlichen Gespräch. Öffentlich will keiner darüber sprechen. Zu groß ist die Angst vor der Gewalt durch die Paramilitärs. Joana und ein kleines Netzwerk von Gastronomen in Riohacha haben die Forderungen bisher ignoriert.
7: Aber ich habe Angst und bin mental müde. Ich habe eine 15-jährige Tochter, die gerade ihren Schulabschluss macht.
5: Wählen wird sie nicht. Sie hält alle politischen Versprechen für Lügen. Das Misstrauen gegen die lokale und nationale Regierung ist in La Guajira groß. Auch bei den indigenen Wayuu, die die karge Region im Nordosten Kolumbiens und Westen Venezuelas bewohnen. Seit Jahrhunderten leben ihre Gemeinschaften zwischen Karibik, Wüste und Buschland. Hier, wie in einige der stärksten Winde Kolumbiens, sie sind für die Wayuu Ahnenwesen, die es zu respektieren gilt, erklärt der 29-jährige Joel Jimenez, Anführer einer Jugendgruppe seiner Wayuu-Gemeinschaft, im bei Wind- und Kitesurfern beliebten Küstenort Cabo de la Vela.
14: Für das Volk Wayuu ein sehr wichtiger Ort. Hier ruhen die Seelen unseres Volkes. Wir sind alle aus dieser Erde hervorgegangen.
5: Und genau hier, zwischen roter Erde und indigoblauem Meer, drehen sich seit 4 Jahren erste Windkraftanlagen. Dutzende weiterer Windparks sind in Planung. La Guajira ist zum Symbol geworden für Kolumbiens Energiewende. Doch für ihre großen Pläne müssen die Windkraftunternehmen mit den Wayuu verhandeln, sagt eine der indigenen Führerinnen, Marlene Rosado.
15: Wir können nicht einfach erlauben, überall Windräder aufzustellen. Darum haben wir auch eigene Gutachten erstellen lassen, die den Wert unseres Territoriums, unserer Spiritualität in Betracht ziehen. Auf dieser Grundlage haben wir festgestellt, dass wir den Dialog mit den Unternehmen eingehen können.
5: Hier, zwischen Karibikküste und Venezuela, in einer der ärmsten Regionen Kolumbiens, soll gemeinsam verhandelt werden, um alte Fehler, die des fossilen Zeitalters, nicht zu wiederholen. Wenige Kilometer südlich von Rosados Gemeinde frisst sich diese fossile Vergangenheit durch die karge Landschaft. El Cerrejón, die größte Kohlemine Lateinamerikas. Kolumbien leidet unter den Folgen des Steinkohleabbaus, ganz direkt Umwelt und Menschen in La Guajira, sagt Wayuu-Jugendgruppenführer Joel Jiménez.
14: Die Cerrejón hilft vielen in den Gemeinschaften. Viele finden dort Arbeit. Aber durch die Kohlemine sind auch viele krank geworden, haben Atemwegsprobleme. Außerdem wurde die Umwelt zerstört. Zu meiner Schulzeit war meine Kleidung immer schwarz.
5: Gleichzeitig profitiert Kolumbien aber auch stark von dem Kohleabbau, gehört zu den wichtigsten Exporteuren weltweit. Ein wichtiger Importeur, Deutschland, das selbst den Kohleausstieg beschlossen hat. Den hat auch Gustavo Petro in seiner Präsidentschaft vorangetrieben. Ende April hat er in der Karibikstadt Santa Marta alle Staaten zu einer Klimakonferenz eingeladen, die bereit sind, den Ausstieg aus fossilen Energien konkret zu planen. International wurde Petro für seine progressive Klimapolitik sehr gelobt. Nicht die einzige Wendung in der Außenpolitik, die Petro Aufmerksamkeit gebracht hat, analysiert Politikwissenschaftler Mario Ureña Sánchez.
16: Ob zum Guten oder Schlechten, insgesamt war Petros Politik disruptiv. Er hat etwas getan, was kein Präsident vor ihm gewagt hat, nämlich sich nicht so sehr auf die USA verlassen und sich anderen Staaten, zum Beispiel in Afrika oder China, anzunähern.
5: Petro, als erster linksgerichteter Präsident Kolumbiens, hat versucht, sich stärker als unabhängige Regionalmacht zu positionieren, auch und vor allem von den USA. Trump und Petro, monatelang gaben sie sich polemischen Wortgefechten hin und verschärften damit den Konflikt zwischen den USA und Kolumbien. Trump bezeichnete Petro als illegalen Drogendealer. Nachdem das US-Militär angebliche kolumbianische Drogenboote abgeschossen hatte, warnte Petro die USA, andere Länder als Teil ihres Imperiums zu behandeln und bescheinigte Trump ein seniles Hirn. Schließlich entzogen die USA Kolumbien die Zertifizierung als Partner im Drogenkampf. Das ist seit 1997 nicht mehr passiert. Im Januar schließlich, nachdem das US-Militär den venezolanischen Machthaber Nicolás Maduro festnahm, drohte Trump auch Kolumbien mit einem Militäreinsatz. Petro hat daraufhin Mitte Januar zu landesweiten Protesten für Kolumbiens Souveränität aufgerufen. Viele Demonstranten zeigten sich empört von einer möglichen US-Intervention in Kolumbien, so auch Yalina an der Grenzstadt zu Venezuela, Cúcuta.
17: Wir waren ein Volk mit kämpferischen und widerständigen Ureinwohnern. Wir werden nicht zu Kolonialismus, Eroberung und Völkermord zurückkehren. Von nun an müssen wir uns verteidigen. Lateinamerika ist frei, souverän.
5: Doch dann der erstaunliche Wandel in der Beziehung von Petro und Trump. Genau bei diesen landesweiten Demonstrationen verkündet Petro auf einer Bühne in Kolumbiens Hauptstadt Bogota, dass er soeben mit dem US-Präsidenten telefoniert habe.
18: Um es kurz zu machen, ich sagte ihm, und eine Bitte, stellen Sie die direkte Kommunikation zwischen den Außenministerien und den Präsidenten wieder her. Ohne Dialog gibt es Krieg.
5: Trump lobte danach auf seiner Plattform Truth Social das konstruktive Gespräch. Er habe mit Petro die Meinungsverschiedenheiten geklärt. Danach besuchte Petro Trump im Weißen Haus und sie verkündeten, gemeinsam gegen den Drogenhandel vorgehen zu wollen. Ein selbst für Experten überraschender diplomatischer Wandel. Zuvor sei man davon ausgegangen, dass sich Trump massiv in den Wahlkampf einmische, sagt Politikwissenschaftler Jesus Renzullo, der am Berliner Giga-Institut forscht.
19: Tatsächlich sind einige seiner Maßnahmen gegenüber Kolumbien, wie Petro als Drogenhändler zu bezeichnen, die Boote im Pazifik zu sprengen, zu sagen, dass Kolumbien ein Desaster ist, dazu gedacht, die ihm wohlgesonnenen rechten Kräfte in Kolumbien zu unterstützen.
5: Offensichtliche Wahlbeeinflussung Trumps, wie man sie vor der Wahl in Honduras beobachten konnte, sei bisher jedoch ausgeblieben, sagt die Expertin für öffentliche Sicherheit Daniela Gomez-Rivas.
20: Bisher konnten wir keine feststellen. Wenn es Manipulationen gegeben haben sollte, spiegeln sie sich bisher nicht in den Wahlumfragen wider.
5: Für Politikwissenschaftler Mario Ureña Sánchez ist aber klar, sollten Kandidaten gewinnen, die den Uribismus, also die Linie der harten Hand verfolgen, würde das für die USA von Vorteil sein.
16: Denn jeder Kandidat, der den Uribismus vertritt, wie Abelardo de la Espriella oder Paloma Valencia, wird ganz klar die Anweisungen aus Washington bedingungslos und unreflektiert befolgen.
5: Zurück in der energiereichen Region der Windkraft und Steinkohle in La Guajira. In der Region zwischen Kohle und erneuerbaren Energien, im Tourismusmekka und Paramilitärgebiet, wollen viele Menschen Präsidentschaftskandidaten Abelardo de la Espriella wählen, den Tigre, den Tiger, wie er sich selbst inszeniert. Auch Aroldo.
2: Ich werde den Tiger wählen. Ich mag sein Programm und ich mag, wie er denkt. Mit Petro geht das Land zugrunde. Den habe ich vor 4 Jahren gewählt. Aber dass er mit Drogenhändlern und Verbrechern verhandeln will, halte ich für keine gute Idee.
5: Für Avelado de las Breya ist El Salvadors Präsident Nayib Bukele großes Vorbild, der coole Diktator. Wie er gibt sich Espreya dominant und angriffslustig. Er prahlt bei Auftritten und in Interviews mit der Größe seiner Genitalien. Es brauche ordentlich Eier, um Ordnung zu schaffen. Er will Gegenpol sein zur Linken in Kolumbien und verachtet Petros Politik. Espreya könnte Chancen haben, sollte er nach der Wahl am Sonntag in die Stichwahl kommen. Sollte er es nicht schaffen, so war seine Kandidatur für die Rechtskonservativen in Kolumbien dennoch ein Erfolg. Mit El Tigre hat sich der Diskurs verschoben, sodass Paloma Valencia als gemäßigtere Alternative wirkt. Sie ist die Mitte-Rechts-Präsidentschaftskandidatin, die damit wirbt, die Politik des früheren Präsidenten Álvaro Uribe fortzuführen. Damit lehnt sie auch den Friedensdialog Pedros mit Kartellen und Guerillas ab. Im Gegensatz zu de la Espreya kann sie auf großen Rückhalt aus der in Kolumbien politisch mächtigen Elite zählen. Zudem fährt sie einen wirtschaftsliberalen Kurs, will weitere fossile Rohstoffe fördern und wirbt für niedrigere Steuern. Bei Unternehmern kommt sie damit gut an. Und bei Vicente Castro, ein ehemaliger Reservist, der in den 1980er Jahren gegen die Guerilla-Gruppen kämpfte und auf den Straßen Bogotas klar seine Meinung vertritt.
14: Sie führt das Erbe Uribes fort. Sicherheit gab es nur zu seiner Zeit. Als er im Amt war, konnten die Menschen durchs Land reisen. Das war vorher nicht möglich. Es gab unter Uribe auch mehr Arbeit, mehr Wirtschaft.
5: Kolumbien vor der Wahl. Es zeigt ein gespaltenes Bild. Anhänger Petros und Cepedas loben den Rückgang der Gewalt. Andere sorgen sich vor den erneuten Eskalationen. Statistiken und Umfragen kommen zu sehr unterschiedlichen Ergebnissen. Die Zahlen werden politisch unterschiedlich gedeutet und genutzt. Also wie soll es weitergehen in Kolumbien? Welche politische Strategie würde helfen? Elizabeth Dickinson von der Crisis Group glaubt nicht daran, dass ein Einzelrezept funktioniert, wie es alle drei aussichtsreichen Kandidaten versprechen.
15: Das Rezept ist eigentlich, beides anzubieten. Militärisch präzise Mittel und die Option auf Verhandlungen, wann immer sie angemessen sind und die Bedingungen es zulassen. Es verlangt aber große Anstrengungen vom Staat, die Ursachen anzugehen, die den Kreislauf der Gewalt erhalten.
5: Als ein Beispiel nennt sie den enormen Anstieg von rekrutierten Jugendlichen für das organisierte Verbrechen.
15: Das hat zum großen Teil mit dem Mangel an Chancen und grundlegenden Lebensgrundlagen dieser Minderjährigen zu tun. Sie haben keinen Zugang zu Bildung. Das sind die Versäumnisse, mit denen die Gruppen die Schwächsten ausnutzen können.
5: Egal, wer gewinne, so Dickinson. Es sei illusorisch zu glauben, dass der jahrzehntelange traumatisierende Konflikt innerhalb der nächsten Amtszeit zu lösen sei. Eine große Herausforderung für die Nachfolge von Pedro. Experten gehen davon aus, dass am Sonntag kein Kandidat oder keine Kandidatin die absolute Mehrheit erhält. Dann kommt es im Juni zur Stichwahl.
21: Ein Feature über Kolumbien war das von Jenny Barke. Wir kommen zu einem ganz anderen Thema. An den Wochenenden sind sie momentan die Hingucker auf den Straßen in Hannover. Seit März fahren Go-Karts durch die Stadt. Man kann sie mieten. Für die Touren kommen Fans aus ganz Deutschland angereist. Aber natürlich gibt es auch Kritik an dem Fahrspaß. Unser Reporter Nils Christoph hat eine Tour begleitet.
22: Handbremse check. Einmal ziehen bitte.
23: Eine Lagerhalle in Hannover-Lüneburg. An den Wänden hängen Kostüme aus dem Videospiel Mario Kart und Motorradhelme. Es riecht nach Benzin. Jenny und ihre Freunde stört das nicht. Sie steigen in die bunten Go-Karts. Auf der 90-Minuten-Tour geht es mit dem 20 Jahre alten Karts durch die Stadt bis zum Kronsberg im Südosten Hannovers. Wenige Zentimeter über dem Asphalt mit 50 Kilometern pro Stunde von Ampel zu Ampel.
24: Ist ja auch vor uns einer reingeschert und ein Kumpel hat ihn angehupt, der hat ihn nicht gesehen, ist einfach rübergezogen. Ja, das war nicht so schön.
23: Ja, vor solchen Situationen warnt auch Alexandra Serjogin vom ADAC in Niedersachsen.
0: Natürlich ist Go-Kart-Fahren eine attraktive Freizeitaktivität. Aber gleichzeitig ist es natürlich ein Risiko, denn die Verkehrsteilnehmenden sind auf einen funktionierenden Straßenverkehr angewiesen. Und da können Go-Karts die Verkehrssicherheit gefährden.
1: Und deswegen achten die Betreiber auch darauf, dass sich alle auf den Go-Karts an die Spielregeln halten.
3: Wir sagen ja auch in der Einweisung keine Straßenrennen, sonst ist der Führerschein schneller weg, als man gucken kann. Und darauf achten wir natürlich auch.
1: Geburtstagskind Jenny ist jedenfalls vom Kartspaß durch die Stadt begeistert.
21: Eine Reportage war das von Nils Christoph.

0: Es ist 5 Uhr. 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
1: Die Nachrichten mit Ronald Lessig. Guten Morgen. Der Bundesparteitag der FDP geht am Vormittag in Berlin weiter. Gestern war Wolfgang Kubicki zum neuen Parteichef gewählt worden. Er löst Christian Dürr ab, der nach den verlorenen Landtagswahlen nicht wieder kandidierte. Clemens Schulze, WDR Berlin.
2: Die FDP berät heute auf dem Bundesparteitag in Berlin über die künftige programmatische Ausrichtung. Die Partei will mit Vorschlägen für die Belebung der Wirtschaft Zeichen setzen. Es sei ein Befreiungsschlag nötig angesichts des Ausbleibens dringender Reformen, heißt es im Leitantrag des Bundesvorstandes. Der sieht unter anderem einen 4-Stufen-Steuertarif, eine Einschränkung des Rechts auf Teilzeit sowie die Einführung von 2 Karenztagen für erkrankte Arbeitnehmer vor. Außerdem sollen Subventionen radikal gekürzt, der Renteneintritt flexibler gestaltet und zur Atomenergie zurückgekehrt werden.
1: Das BAföG für Studierende wird offenbar nicht erhöht. Forschungsministerin Beer sagte den Funke-Medien, die Reform werde von den Regierungsfraktionen nicht mehr unterstützt. Die CSU-Politikerin äußerte Verständnis und verwies auf Kürzungen, etwa bei der Pflege. Da könne man nicht an anderer Stelle höhere Leistungen versprechen. Der abgesetzte Chef der größten türkischen Oppositionspartei CHP hat tausende Anhänger zu Protesten in Ankara mobilisiert. Özgür Özel war durch ein Gerichtsurteil ab und sein Vorgänger Kemal Kılıçdaroğlu wieder eingesetzt worden. Das wiederum veranstaltete eine Gegenversammlung. In Bad Saarow bei Berlin beginnt heute das 11. Ostdeutsche Wirtschaftsforum. Bei dem Treffen von Managern und Politikern soll es um die Folgen internationaler Krisen und die Reformpolitik der Bundesregierung gehen. Übermorgen wird auch Kanzler Merz bei der Konferenz erwartet. Titelverteidiger Paris Saint-Germain hat das Finale der Fußball-Champions League gewonnen. Die Franzosen gewannen nach Elfmeterschießen 5:4. Nach der regulären Spielzeit und der Verlängerung hatte es 1:1 gestanden.
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1: In Hamm haben Klimaaktivisten gegen den Ausbau von Gaskraftwerken demonstriert. Laut Veranstalter waren rund 5000 Teilnehmer dabei. Die Polizei schätzt weniger als 3000. Daniel Schmitz für WDR aktuell.
3: Der Weltrekordversuch der Klimaaktivisten war erfolgreich. Auf einer Wiese im Hammer Westen haben sie das größte menschliche Windrad aller Zeiten gebildet. Auf ihren Protestschildern und in ihren Reden haben die Aktivisten vor allem Bundeswirtschaftsministerin Reiche kritisiert. Statt weitere Gaskraftwerke zu planen, solle sie sich lieber für erneuerbare Energien einsetzen. Die Polizei sagt, dass der Tag insgesamt friedlich verlaufen ist. Sie hat die Demo in Hamm mit einem Großaufgebot begleitet.
1: Das Wetter in Nordrhein-Westfalen. Heute wechselhaft, am Nachmittag in Westfalen Schauer, dazu in Lemgo bis 22 Grad, in Wesel bis 23 und in Düren bis 24 Grad. Am Montag in Ostwestfalen Lippe unbeständig, sonst trocken, bis 24 Grad. Das war WDR aktuell.
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4: Die A1 Lübeck-Hamburg ist zwischen Dreieck Hamburg-Südost und Dreieck Norderelbe in beiden Richtungen wegen Bauarbeiten noch bis 9 Uhr gesperrt. Die A3 Oberhausen-Arnheim ist zwischen Emmerich-Ost und Beek in den Niederlanden bis Montagmorgen gesperrt. Da werden 2 Brücken abgerissen. Die A4 Köln Richtung Olpe ist zwischen Engelskirchen und Bielstein bis 17 Uhr gesperrt. Die A4 Görlitz Richtung Dresden ist in Höhe Burgkau nach einem Unfall weiterhin gesperrt. Weiterhin gesperrt ebenfalls die A9 Nürnberg Richtung Halle-Leipzig zwischen Lauf Hersbruck und Schneitach nach einem Unfall. Die Umleitung U63. Die A9 Nürnberg Richtung München ist zwischen Allersberg und Hilpoltstein nach einem Unfall gesperrt. Die Umleitung führt über die U52. Die A45 Dortmund Richtung Hagen ist zwischen Ausfahrt Kreuz Dortmund Nordwest und Kreuz Castrop-Rauxel Ost nach einem Unfall gesperrt worden. Die A63 Mainz Richtung Kaiserslautern ist zwischen Görlheim und Winnweiler wegen Fahrbahnerneuerung bis 22 Uhr gesperrt. Die A66 Wiesbaden Richtung Frankfurt ist zwischen dem Schiersteiner Kreuz und Wiesbaden-Biebrich wegen einer Baustelle bis Montag 5 Uhr gesperrt. Die Umleitung führt über die A643 und die A60. Die A93 Richtung Regensburg ist im Kreuz Regensburg wegen Bauarbeiten bis ca. 6 Uhr gesperrt. Eine Umleitung ist eingerichtet. Die A96 München-Lindau ist zwischen Kreuz Memmingen und Altrach in beiden Richtungen wegen einer Baustelle gesperrt. Die A255, Zweig Hamburg-Veddel, Stadt auswärts, ist im Dreieck Norderelbe in der Überleitung zur A1 Richtung Lübeck wegen der Baustelle an den Elbbrücken bis 9 Uhr gesperrt. Und zum Schluss die B51 Grenzübergang Hannweiler-Saarbrücken ist zwischen Bübingen und der A620 Saarbrücken-Güdingen nach einem Unfall weiterhin in beiden Richtungen gesperrt. Soweit der Verkehr. Ihnen eine gute und freie Fahrt.
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4: Mit Detlef Karg im Studio.
5: Auf Wolfgang Kubicki entfielen 390 Stimmen und auf Marie-Agnes Strack-Zimmermann 259.
4: Das Wahlergebnis am ersten Tag des gestrigen FDP-Parteitags in Berlin. Sie haben es natürlich schon in den Nachrichten gehört. Wolfgang Kubicki wurde mit knapp 60% auf dem Parteitag gewählt, nachdem Marie-Agnes Strack-Zimmermann überraschend als Gegenkandidatin dort auftrat. Es wurde also ein unerwartet spannender Parteitag mit zwei Lagern und einer leidenschaftlichen Debatte. Mein Kollege Sven Hasenklever hat in der ARD-Infonacht darüber mit unserem Korrespondenten Philipp Eckstein gesprochen, der das Treffen in Berlin für uns verfolgt hat. Und die erste Frage an ihn war, wie die Delegierten reagiert haben, als Strack-Zimmermann kurzfristig als Gegenkandidatin antrat.
6: Ja, da ging ein lautes Raunen hier durch den Tagungssaal. Man muss sich das so vorstellen, es hatte am Morgen schon eine Aussprache gegeben, die durchaus launig war. Da ging es auch um die Frage, wie positioniert man sich zur AfD? Da merkte man schon, dass da einige Delegierte auch mit Aussagen von Wolfgang Kubicki von den vergangenen Tagen, wo er ja gesagt hat, diese Brandmauer steht doch in keinem Gesetz, fremdelten. Konstantin Kuhle sagte zum Beispiel:
7: Natürlich sind unter den Leuten, die uns gerade den Rücken kehren, auch viele Leute, die maximal irritiert sind über die Lockerungsübungen zur AfD. Maximal irritiert.
6: Und dafür bekam er sehr lauten Applaus. Und da merkte man schon so als Zuschauer, ui, da ist so die Stimmung doch etwas gespalten, auch unter den Delegierten. Dann war aber eigentlich klar, 14.30 Uhr, Kubicki wird nominiert vom Landesverband Schleswig-Holstein. Und alle dachten, jetzt geht's ganz schnell. Und dann trat Joachim Stamp, ein Politiker aus Nordrhein-Westfalen von der FDP, auf die Bühne, sagte, ich und 33 Delegierte schlagen Marie-Agnes Strack-Zimmermann vor. Und da gab es dann wirklich große Überraschungen. Sie nahmen diesen Vorschlag auch sofort an. Also sie wusste Bescheid. Dann wurde kurz debattiert. Dann hieß es, beide sollen sich jetzt noch mal vorstellen, also eine Rede halten. Und der Raum wurde dann brechend voll. Bei solchen Parteitagen sind oft viele Delegierte auch vor der Tür, unterhalten sich. Es sind auch hier weit über 1000 Gäste gemeldet, mehr als 150 Medienschaffende. Alle strömten in diesen Raum. Es war dann wirklich Stimmung auch da. Es gab Standing Ovations, laute Zwischenrufe, Applaus, auch mal Buhrufe bei Marie-Agnes Strack-Zimmermann. Aber da merkte man dann plötzlich, also bei diesem Parteitag war plötzlich richtig Feuer in der Bude.
8: Noch mal ganz kurz, das Stichwort Brandmauer hast du gerade erwähnt. Eine Koalition mit der AfD schließt Kubicki aber aus.
6: Ja, das muss man klar sagen. Wolfgang Kubicki hat das auch immer betont. Er sagt aber, dass er von dieser Brandmauer und von dem Brandmauergerede nichts hält. Hat zuletzt auch gesagt, man müsse die AfD sich abgrenzen, aber nicht ausgrenzen. Und auch Martin Hagen, den er als Generalsekretär sich ausgesucht hatte und der hier am Abend auch gewählt wurde, mit knapp 60% allerdings nur, hatte immer wieder Äußerungen gemacht in die Richtung, die Brandmauer als Popanz bezeichnet. Und da merkte man schon, die Art und Weise, wie scharf auch eine Abgrenzung sein soll, wie man sich positionieren möchte, da sind die Delegierten hier bei der FDP doch sehr unterschiedlicher. Da gibt es sehr unterschiedliche Ansichten.
8: Wie hat Strack-Zimmermann ihre plötzliche Kandidatur begründet?
6: Ja, sie hatte ganz offensichtlich eine Rede vorbereitet und ging da nochmal darauf ein, dass ihr wichtig ist, dass man eben auch eine Art Richtungsentscheidung treffen kann. Und sie hatte eigentlich die Kandidatur von Henning Höhne unterstützt. Henning Höhne ist der FDP-Vorsitzende in Nordrhein-Westfalen und der hatte ja gesagt, dass er kandidiert. Und es sah dann tatsächlich einige Wochen so aus, als wenn es einen Wettkampf zwischen Wolfgang Kubicki und Henning Höhne geben würde. Der hat dann aber vor knapp 2 Wochen in etwa seine Kandidatur zurückgezogen. Und Agnes Strack-Zimmermann sagte dazu:
9: Ich habe mich über seinen Rückzug, die Art und vor allem den Zeitpunkt seines Rückzugs tierisch geärgert.
6: Und sie machte dann mit Blick auf Kubicki auch nochmal deutlich:
9: Ich stehe hier nicht, um jemanden anzugreifen, sondern weil mir unsere Partei wichtig ist.
6: Ja, und man hört es so ein bisschen im Hintergrund, da gab es auch so ein bisschen höhnisches Gelächter. Man merkte da schon, nicht alle sind auf ihrer Seite, andere aber sehr lauten Applaus. Und da ging es, und das war schon deutlich, es ging einmal um Richtungsfragen, aber es ging auch um Stilfragen im öffentlichen Auftritt, wo sie eben ein anderes Angebot machen wollte.
8: Du hast es gerade erwähnt, Hoeneß Rückzug liegt ja schon eine Weile zurück. War es fair von Strack-Zimmermann, erst heute wie Kai aus der Kiste zu kommen?
6: Also da gehen die Meinungen hier schon etwas durcheinander, muss man sagen, oder auseinander. Es gab auch einen Delegierten, der sich dann zu einer Frage gemeldet hat und der gesagt hat, dieser Rückzug, der liegt doch jetzt zurück. Warum heute? Warum diese Überraschung? Man hätte das doch auch vor Tagen öffentlich machen können, auch damit die Delegierten die Möglichkeit haben, sich vielleicht auch in ihren Landesverbänden nochmal abzusprechen. Also da war der Ärger schon spürbar. Man muss sagen, was ihr gelungen ist, ist eine ziemlich große Überraschung. Also man merkte, es gibt nur einen sehr, sehr kleinen Kreis von Menschen, die da irgendwie eingeweiht waren. Wir hören auch, dass die Entscheidung offenbar erst vor ganz kurzem, wahrscheinlich gestern vielleicht gefallen ist. Ganz genau wissen wir das nicht. Überrascht wurde definitiv Wolfgang Kubicki, der wusste davon nichts, das Präsidium wusste nichts, die Delegierten wussten nichts, die Presse wusste nichts. Also deswegen war dann auch plötzlich dieser Moment in diesem Raum, in diesem Sitzungssaal, wo wirklich alle dachten, oh wow, hier passiert gerade was Großes.
8: Wie hat denn Kubicki reagiert? Also sind dem kurz die Gesichtszüge entglitten oder war er cool wie immer, sagen wir mal?
6: Ja, der musste sich schon noch mal kurz fassen. Ich hatte am Morgen kurz mit ihm gesprochen und ihn gefragt, ob er denn aufgeregt ist. Da hat er gesagt, nö, bin überhaupt nicht aufgeregt. Was soll denn passieren? Werde ich gewählt? Werde ich nicht gewählt? Er geht schon davon aus, dass er gewählt wird. Und dann ging er auf die Bühne, weil er dann als erster von den beiden sprechen sollte. Das wurde dann einfach nach Alphabet festgelegt. Und da bedankte er sich zunächst bei Marie-Agnes Strack-Zimmermann.
10: Weil ich froh darüber bin, dass die beiden alten Schlachtrösser jetzt ins Geschirr gehen.
6: Ja, also er hatte sich dann doch recht schnell wieder gefangen, hat das dann auch versucht, so ein bisschen ja locker wegzumoderieren. Aber man merkte dann schon, die Anspannung war enorm. Und dann nutzt die FDP hier auch so ein digitales Abstimmungssystem. Und dann gab es einen Moment, als klar war, jetzt haben alle ihre Stimmen abgegeben. Und dann dauerte es minutenlang. Und vor Wolfgang Kubicki türmten sich die Kameras. Alle Bilder waren quasi auf ihn gerichtet, nur weniger auf Agnes Strack-Zimmermann, weil alle auch die Reaktionen sehen wollten. Und das wurden dann, glaube ich, schon sehr lange Minuten, auch für den jetzt gewählten Parteivorsitzenden, der ja mit einem Ergebnis von knapp 60% dann gewählt wurde.
8: Jetzt ist alles gelaufen, herrscht denn jetzt Aufbruchstimmung in der Partei? Sind alle glücklich und optimistisch?
6: Also es ist jetzt dahingehend so ein bisschen schwierig, weil man hat schon einmal gemerkt, quasi wie gespalten diese Partei doch ist und wie groß auch das Unbehagen vieler Delegierten mit diesem neuen Führungsteam Wolfgang Kubicki und seinem Generalsekretär Martin Hagen ist. Beide haben ja Wahlergebnisse von unter 60% bekommen. Gleichzeitig ist ein großes Thema hier auch die anstehenden Landtagswahlen in Berlin, in Sachsen-Anhalt und in Mecklenburg-Vorpommern, alle drei Wahlen im September. Und die Menschen hier merken schon, die FDP-Anhänger, dass das wirklich entscheidende Wahlen sind. In allen drei Ländern liegt die FDP aktuell deutlich unter der 5%-Hürde. Und die Partei kann sich einfach weitere Wahlverluste, die gehen immer mehr an die Substanz. Also jeder Verlust, jeder neue Landtag, wo sie rausfliegen, schwächt die Partei weiter. Und da merkt man schon, dass es da so einen gemeinsamen Wunsch gibt, auch die Partei jetzt mit ein bisschen Geschlossenheit wieder nach vorne zu bringen. Und doch ist, muss man fairerweise sagen, also dieser Parteitag wird nachwirken und der wird auch einige Wunden aufgerissen haben. Das heißt, Kubicki hat jetzt nicht nur eine Aufgabe nach außen und da setzt er ja sehr auf Wahrnehmbarkeit und ist auch ein prominenter Politiker, der ja in Talkshows etc. eingeladen wird, sondern er muss auch nach innen in diese Partei jetzt wirken.
4: Philipp Eckstein war das über das dynamische Geschehen bei der FDP zurzeit. Wolfgang Kubickis Ziel ist es also, die Partei sozusagen zu retten, zurück über die 5%-Hürde bei den kommenden Wahlen und überhaupt zu führen. In den ARD-Tagesthemen hat meine Kollegin Jessie Wellmer ihn gefragt, ob es dafür nicht eine größere Zustimmung der Partei braucht, also die 60% der delegierten Stimmen, die er erhalten hat.
11: Ja, 60-40 ist so ein gutes Ergebnis und ich hatte nicht das Gefühl heute im Parteitag, dass die Partei nicht hinter mir steht. Darum geht es gar nicht. Die Freien Demokraten sind ein lustiges Völkchen, streitbar, selbstbewusst und auch professionell genug, mit solchen Situationen umgehen zu können. Wettbewerb schadet der Partei nicht, sondern

0: gute Ergebnisse bei Wahlen. Und darum werde ich mich kümmern. Im Übrigen ist es nicht so, dass da ein großer Dissens vorherrscht. Und man sollte an Beifallsstürmen dann nicht ablesen, was dann die Partei im Zweifel entscheidet. Hier waren 1500 Gäste im Raum und deren Applaus hat sich in Stimmen bei den Delegierten niedergeschlagen.
1: Das kann man auch anders sehen. Es gibt ja durchaus Punkte, über die auch relativ hart diskutiert wird. Wenn man Marie-Agnes Strack-Zimmermann heute zugehört hat, dann ist es auch die Brandmauer-Debatte. Das wurde heute deutlich. Sie halten die Debatte für grundfalsch. Und dabei bleiben Sie auch, obwohl das viele in der FDP möglicherweise anders sehen?
0: Ja, ich sehe nicht, dass es viele in der FDP anders sehen. Brandmauer ist für Liberale kein Kriterium. Wir weichen keine Diskussion aus und wir haben eigenständige Überlegungen, die wir präsentieren. Uns ist völlig egal, ob CDU zustimmen oder SPD zustimmen oder was auch immer. Was wären wir für eine Partei, wenn wir unsere Überzeugungen und unsere Äußerungen davon abhängig machen würden, wer sonst noch im politischen Spektrum begeistert oder weniger begeistert ist? Man kann sich darauf verlassen, die Freien Demokraten sind der größte Antipole der AfD. Und ich hasse es langsam, dass kein Interview stattfindet, ohne dass über die AfD geredet wird. Wir machen sie alle größer, als sie wirklich ist. Sie ist nicht das Zentrum des Universums.
1: Ich thematisiere Sie, weil Sie heute in den Reden durchaus ein Thema war. Und das war ja nun ein Bundesparteitag der Liberalen. Für die FDP geht es darum, ja eine politische Marktlücke zu besetzen, einen Markenkern zu definieren. Wie groß ist das Risiko, dass der vor allem aus Ihren rustikalen Sprüchen besteht?
0: Ja, es kann bewerten, wer wählt. Tagesthemen genauso wie Tagesschau oder was auch immer. Entscheidend ist, ob wir die Menschen erreichen in diesem Land. Und da traue ich der Partei sehr viel zu. Alles Weitere werden wir sehen. Ich wehre mich gegen dieses Schubladendenken, auch von denjenigen, die Marie-Agnes Strack-Zimmermann unterstützt haben bei ihrer Kandidatur, die ja für alle überraschend kamen, trotz einer einstündigen Rede. Auch die haben sich eingebracht in die Partei und wollen, dass die Liberalen Erfolg haben. Daran werden wir alles orientieren, einem Erfolg der Freien Demokraten bei Wahlen.
1: Okay, aber wie soll der gelingen? Wie sieht die Marktlücke konkret aus? Wie definieren Sie sie, in die Sie rein wollen, mit der Sie erfolgreich sein wollen? Welches Konzept?
0: Wir müssen einfach nur eine klare Position beziehen und eine klare Sprache sprechen, anders als in der Vergangenheit. Wir sind ja von vielen Menschen gar nicht mehr identifiziert worden. Ich kann mich erinnern, dass bis vor 5 Wochen die Freien Demokraten bei den meisten Meinungsumfragen gar nicht mehr ausgewiesen worden sind, sondern unser Sonstiges abgestempelt worden sind. Und wir werden feststellen, dass die Positionierung zu wesentlichen Themen unseres Gemeinwesens, Wohlstandssicherung, Bildungsoffensive und wirklich eine vernünftige Migrationspolitik, die steuert und nicht einfach nur darüber redet, dass wir eine ausreichende Anzahl von Menschen erreichen, die Freie Demokraten unterstützen. Das ist das Ziel und dem wird alles andere sich unterordnen.
1: Sie haben eine Menge Herausforderungen vor sich, zum Beispiel jetzt im Herbst Sachsen-Anhalt. Sie könnten in Sachsen-Anhalt bei den Landtagswahlen im September eine Alleinregierung, jetzt ist sie da nochmal, der AfD verhindern. Ich nenne sie, weil sie ein großes Thema in Sachsen-Anhalt ist. Wenn Sie, die FDP, die 5%-Hürde knacken, erstrebenswert?
0: Ja, das ist das Ziel, dass wir mehr als 5% erreichen, in den Landtag zurückkehren. Und wenn wir dabei die AfD weiter abschmelzen, ist der Demokratie auch ein nächstes gut getan worden. Noch einmal, wir definieren uns nicht nach den Bedürfnissen anderer, sondern wir haben eine eigenständige Position, die jetzt nur für die Menschen wahrnehmbar wieder vermittelt werden muss. Leicht kann jeder. Schwierig ist die Herausforderung und ich traue mir das zu.
2: Sagt der neue FDP-Vorsitzende Wolfgang Kubicki in den ARD-Tagesthemen. Und nun zum Wetter für heute Sonntag, den 31. Mai. In weiten Landesteilen ist es unterschiedlich stark bewölkt und von der Mitte bis in den Süden. Auch im Nordwesten gibt es teils kräftige Schauer und Gewitter. Lokal sind auch Unwetter möglich. Zwischen Nordsee und Oder ist es überwiegend trocken mit sonnigen Abschnitten. Ab dem Nachmittag dann auch im Westen allmähliche Wetterberuhigung. Die Höchstwerte liegen zwischen 18 und 25 Grad im Norden und Nordwesten. Ansonsten sind es 25 bis 30 Grad. An der See ist es überall etwas kühler. Wir kommen zu den Temperaturen deutscher Städte an diesem Sonntagmorgen. In Kiel 9 Grad, Hamburg 10 Grad, Rostock 14, Hannover 12, auch in Berlin 12 Grad, Kassel 14 Grad, Münster 17, Köln 18 Grad, Frankfurt am Main 17, Erfurt 12 Grad, Saarbrücken 16 Grad, Nürnberg 14 Grad. In Dresden 12 Grad, Stuttgart 16 Grad, Freiburg auch 16 Grad und München 17 Grad. Die Uhrzeit, es ist gleich 5:20 Uhr.

0: Guten Morgen.
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0: Die Sperrung der Brenner Autobahn für die Demonstration der Anwohner gegen den dichten Autoverkehr in ihrem Tal. Sie ist vorbei an der Grenze in Kiefersfelden bis zum Brenner. Da war eigentlich Stau erwartet worden. Die Strecke beträgt ungefähr 120 Kilometer. Aber ein Verkehrschaos blieb aus. Am Ende ging es glimpflich ab. Eine Zusammenfassung von Anton Rauch.
2: Ob Polizei, Rettungsdienste oder der ADAC, alle waren sie vorbereitet und hatten viele Helfer in Einsatzbereitschaft. Am Ende war viel weniger Verkehr als an einem normalen Pfingstferientag, weil Radio, Fernsehen und Zeitungen schon Tage und Wochen vorher berichtet haben, konnten sich Autofahrer darauf einstellen und waren erst gar nicht Richtung Brenner gefahren. Die Stauberater hätten auf Motorrädern Hilfe leisten können. Bernd Emmerich ist beim ADAC Südbayern Verkehrsexperte und Stauberater.
3: An dieser Stelle muss man auch an die vielen eigentlichen Reisenden danken, die ihre Pläne kurzfristig umgeschmissen haben oder vorziehen konnten oder geändert haben, wie auch immer, und zu dem Erfolg eigentlich beigetragen haben, dass das Chaos heute ausgeblieben ist und der Verkehr auf den verbliebenen Bahnen dann eigentlich relativ ruhig verlaufen konnte.
2: An den Rasthöfen waren Urlauber, die andere Ziele hatten in Österreich und denen die Brennersperrung nichts ausgemacht hat.
4: Da wir Richtung Osttirol fahren und auch gar nicht in die Richtung Südtirol wollen. Wir machen jetzt hier kurz Pause und fahren dann in Kufstein ab Richtung Kitzbühel und dann hinten über Bundesstraßen runter.
5: Es läuft zumindest sehr gut. Ne? Wir haben keine Beeinträchtigungen gemerkt. Gar nicht, ne.
6: Wir haben uns darauf eingestellt, indem wir einfach davor noch ein paar Routen abgecheckt haben, ob die betroffen sind, und auch heute früh noch mal geschaut haben nach den Routen, ob da Verzögerungen drin sind. Aber es waren keine, also für uns kein Problem.
2: Oder sie hatten sich ihre eigene Strategie für die Italienfahrt zurechtgelegt, wie Familie Schüler aus Nördlingen.
7: Also wir fahren morgen nach Italien und haben uns so darauf vorbereitet, dass wir jetzt einen Tag vorher fahren und halten zwischendurch in Innsbruck.
2: Das heißt, genau. Sie übernachten in Innsbruck mit dem Kind und
8: machen
2: fahren dann
8: eine Nacht Pause und fahren dann morgen weiter an Gardasee über den Brenner und hoffen, dass er wieder frei ist.
2: Es war zum Beispiel befürchtet worden, dass Autofahrer sich bei größeren Staus Schleichwege durch die Inntalgemeinden suchen würden und von der Polizei zurückgeschickt werden könnten. Dann gab es am Sperrungssamstag weder die Staus noch den Schleichverkehr, so Stefan Sonntag vom Polizeipräsidium Oberbayern Süd in Rosenheim.
9: Der einzige kleinere Moment war heute Vormittag, als es nach einem Verkehrsunfall auf der Autobahn Salzburg in Richtung München zu Stauungen kam. Da haben etliche versucht, an der Anschlussstelle Bernau-Prien rauszufahren und das zu umfahren. Aber die meisten davon haben wir dann gleich wieder auf die Autobahn zurückgeschickt. Aber im Zusammenhang mit der Brennersperrung gab es keinerlei Stauungen.
2: Lkw-Fahrer dagegen sind von der österreichischen Polizei in Kufstein zurückgeschickt worden oder haben an der Raststätte Kiefersfelden gewartet.
3: Die Lkw-Fahrer wurden ja auch schwer ausgebremst. Gleich hinter der Grenze wurden ja alle ausgeleitet. Insofern sind natürlich die Parkplätze hier wie an der Rastanlage pickepacke voll. Und die Fahrer müssen halt schauen, wie sie sich die Zeit vertreiben, die sie eigentlich mit Fahren hätten verbringen sollen.
2: Wie sich der Verkehr nach der Sperrung entwickeln wird, kann noch niemand sagen. Allgemein ist die Hoffnung, dass es sich verteilen wird. Mit Staus und längeren Fahrzeiten muss weiter gerechnet werden auf dem Weg von und nach Italien. Denn auch die Lueckbrücke auf der Brennerroute ist nur einspurig befahrbar.
0: Anton Rauch berichtete. In Hamburg wird heute das Ergebnis des Referendums zur Olympia-Bewerbung der Hansestadt ermittelt. Die Briefwahl war bereits seit April möglich. Heute haben abschließend auch die Wahllokale geöffnet. Wahlberechtigt sind rund 1,3 Millionen Menschen in Hamburg. Deutschland möchte sich ja für die Olympischen Spiele 2036, 2040 oder 2044 bewerben. München, Berlin und die Rhein-Ruhr-Region mit Köln haben bereits Ja gesagt. Aus Hamburg, Frauke Reinig.
10: Olympiagegner und Olympiafans machen seit Wochen mobil. Auf Plakaten und in sozialen Medien teilen etwa etliche Promis ihre Olympia-Begeisterung.
11: Ich bin Smudo von Die Fantastischen Vier. Ja, ich bin für eine Olympia-Bewerbung dieser wundervollen Stadt.
12: Hallo, mein Name ist Cornelia Poletto. Ich bin Restaurantbesitzerin und Köchin hier in Hamburg. Und ich wünsche mir für Hamburg Olympia.
10: Mit deutlich kleinerem Budget und deutlich weniger Prominenz halten die Olympiagegner dagegen. Eckhard Maudrich von der Initiative Nolympia.
13: Der Senat hat sein Finanzkonzept vorgestellt. Es hat riesengroße Löcher. Es gibt kein Stadion, es muss gebaut werden. Olympia ist nicht mit Hamburg vereinbar. Hamburg ist eine demokratische Stadt. Der IOC ist es nicht. Unter diesen Umständen ist das keine Option.
10: 2015 stimmte eine knappe Mehrheit in Hamburg gegen eine Olympia-Bewerbung. Die Debatte damals hitzig. Glühende Gegner und Befürworter konnte man in jeder Kneipe finden und bei jedem Smalltalk in eine Diskussion geraten. Emotionen für Olympia will auch diesmal der erste Bürgermeister wecken, obwohl Peter Tschentscher sonst eher für nüchterne Töne bekannt ist.
14: Lassen Sie uns ein olympisches und paralympisches Sommermärchen Made in Hamburg feiern. Ein Festival für alle. Mit Wettkämpfen, Mitmachaktionen, Public Viewing in der ganzen Stadt und 1 Million günstiger Tickets für die Hamburgerinnen und Hamburger. Geben wir unseren heutigen Kindern und Jugendlichen die Chance, von Olympia in Hamburg zu träumen und als olympische Generation aufzuwachsen.
10: Das hat die Hamburger CDU überzeugt, die eigentlich in der Opposition ist. Die Grünen verteidigen ihr klares Olympia-Ja im Senat immer wieder, weil das bei ihrer Basis nicht überall gut ankommt. Fraktionschefin Sina Imhoff.
15: Natürlich wird das alles nicht einfach. Natürlich wird es Streit geben. Und natürlich werden wir ringen. Um Zahlen, um Prioritäten, um Planungen, um die Frage, was wirklich notwendig ist und was nicht. Aber all das ist doch kein Argument gegen ein großes Projekt.
10: Gegenwind gibt es von den Fraktionsspitzen der Linken und der AfD. Dirk Nockemann und Heike Sudmann.
16: Herr Bürgermeister, Sie stellen sich hier dar wie ein Glücksspieler, der immer noch süchtig ist, der nicht gelernt hat aus den Erfahrungen vom Elbtower, der nicht gelernt hat aus den Erfahrungen des IOC. Deswegen sind wir sehr gerne bereit, Ihnen zu helfen, von dieser Sucht loszukommen, indem wir für ein starkes Nein zu Olympia werben.
17: Mit regierungsamtlich gedopter Olympia-Begeisterung lassen sich ganz viele dieser Probleme in dieser Stadt eben übertünchen.
10: Das laute Geklapper dafür und dagegen scheint die Hamburgerinnen und Hamburger diesmal aber weniger zu bewegen. Kein Lager konnte bei Veranstaltungen echte Massen mobilisieren. Und bisherige Umfragen sahen mal die einen und mal die anderen vorn. Nüchterne hanseatische Gelassenheit also statt großer Olympia-Emotion.
18: Ich habe bereits abgestimmt für Olympia. Neue Investitionen, mehr Tourismus, das kommt Hamburg zugute.
19: Ich habe auch schon abgestimmt und ich habe mit Nein gestimmt, weil ich einfach glaube, dass es so den Wohnraum verteuern würde und das Leben in der Stadt für alle Menschen so viel teurer machen würde, als es jetzt schon ist.
20: Ich würde auch zu Nein tendieren. Ich habe jetzt nichts davon, ich brauche kein Olympia hier und dann 5 Milliarden dafür ausgeben oder so. Muss nicht sein.
21: Ich glaube, die Tendenz ist ja, weil ich das irgendeine schöne Chance für Hamburg finde und ich glaube, es kann sich hier viel entwickeln.
10: Ob sich Hamburg für Olympische Sommerspiele bewirbt oder nicht, soll schon am späten Abend feststehen.
0: Und zwar heute, das war Frauke Reinig und wir bleiben sportlich.
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22: Mit Marcel Stober. Es haben ja nur 2 Vereine geschafft, in der aktuellen Fußball-Champions-League-Saison den FC Bayern zu besiegen, der FC Arsenal und Paris Saint-Germain. Und diese beiden haben nun im Finale den Titel in Europas Königsklasse unter sich ausgemacht. Nach Elfmeterschießen durfte Paris in Budapest jubeln. Stephanie Lavoie.
23: Zum ersten Mal seit 10 Jahren wurde der höchste Titel im europäischen Vereinsfußball von der Strafstoßmarke entschieden. Der deutsche Nationalspieler Kai Havertz hatte den englischen Meister früh in Führung gebracht. Paris hatte allerdings mehr vom Spiel. Ein Elfmeter von Dembélé führte zum Ausgleich. Mit dem Stand von 1:1 ging es in Budapest in die Verlängerung, die torlos blieb. Im Elfmeterschießen verfehlten 2 Arsenal-Schützen das Tor. Torhüter Raya parierte lediglich einen der PSG-Schüsse. Die Pariser sind damit das erste Team nach Real Madrid, das den Titel in der Champions League verteidigen konnte.
22: Das Final Four der Handball European League wird an diesem Wochenende in Hamburg ausgetragen. Und beim zweithöchsten internationalen Wettbewerb sind 3 der 4 besten Clubs aus Deutschland. Und der Titel, der geht definitiv auch nach Deutschland, denn im Halbfinale hat Kiel Montpellier besiegt mit 29:28. Das andere Halbfinale gewann Melsungen mit 37:30 gegen Flensburg. An diesem Sonntag trifft also Melsungen mit Kapitän Timo Kastening auf Kiel. Der Verein hat damit sein erstes internationales Finale erreicht. Favorit ist man aber nicht.
24: Es ist alles egal. Finale muss gespielt werden. Es ist egal, wie man uns sieht, wo man uns sieht.
4: Wir wollen den THW ärgern und den ersten Titel holen.
22: Von den Bällen ins Tor zu den Bällen in die Körbe. Die Basketball-Bundesliga hat mittlerweile die Halbfinal-Playoff-Serie erreicht. Wieder braucht es 3 Siege, um in die nächste Runde, also das Finale, einzuziehen. Bei beiden Halbfinals liegt die erste Partie nun hinter uns. Und Berlin hat Bamberg mit 105-86 besiegt. Aus Berlin, Jakob Rüger.
5: Es war ein beeindruckend souveräner Auftritt von Alba Berlin zum Auftakt dieses Halbfinals. Den Albatrossen gelang fast alles gegen ein Bamberger Team, das sich im Viertelfinale noch mit 3-0 souverän durchgesetzt hatte. Doch in der Hauptstadt wollte den Oberfranken kaum etwas gelingen. Viele Ballverluste, schlechte offensive Entscheidungen ließen den Rückstand immer weiter anwachsen. Alba führte zwischenzeitlich mit 34 Punkten. Am Ende konnten die Gäste noch Ergebniskosmetik betreiben. Auch Alba spielte mit deutlich geringerer Intensität und brachte das Halbfinale mit 105-86 nach Hause. Schon am Montag treffen beide Teams erneut in Berlin aufeinander. 3 Siege werden für den Finaleinzug benötigt.
22: Und die braucht auch der FC Bayern gegen Bonn, beziehungsweise jetzt nur noch 2, denn das erste Match haben die Münchner mit 83-78 für sich entschieden. Mit Glück muss auch Bayerns Nils Giffey zugeben.
6: Vorne haben wir klarer gespielt, klareren Basketball gespielt und wir haben ein bisschen nach Antworten gesucht. Offensiv ging wenig, mussten echt reinkämpfen, aber es ist wichtig, dass wir das auch mal so ein hässliches Spiel gewonnen haben.
22: Und ein Aufsteiger für die kommende Saison steht auch fest. Phoenix Hagen kehrt nach fast 10 Jahren in die BBL zurück. Jetzt kommt richtig was mit Tradition. Das Mehrkampf-Meeting in Götzis gibt es seit 1975. Dieses Wochenende laufen die Stars wieder in Österreich auf. Martin Raspe.
7: Leo Neugebauer ist glänzend unterwegs nach dem ersten Tag des Zehnkampfes in Götzis. Mit starken Leistungen, vor allem im Weit- und im Hochsprung, liegt der Weltmeister nach dem ersten Tag auf Rang 2. Mit einem ähnlich guten zweiten Tag hat er alle Möglichkeiten, noch ganz nach oben aufs Podest zu kommen. Sogar der deutsche Rekord könnte in Reichweite sein. Auf Platz 1 nach dem ersten Tag rangiert der Schweizer Simon Ehammer. Er sorgte für den Höhepunkt am ersten Wettkampftag mit 8,51 Metern im Weitsprung. Soweit ist bislang noch kein Athlet in einem Zehnkampf gesprungen. Bei den Frauen führt die Hallenweltmeisterin Sophie Doktor aus den Niederlanden. Beste deutsche Starterin nach dem ersten Tag ist Vanessa Grimm auf Platz 4.
22: Für alle Deutschen ist also an Tag 2 auch noch ein richtig gutes Resultat möglich.
0: Soweit Marcel Stober und der Sport.
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24: Um 5.32 Uhr mit Olaf Knapp. Die finanzielle Hilfe für bedürftige Studenten, das BAföG, wird zum Wintersemester doch nicht steigen. Bundesforschungsministerin Bär sagte den Funke-Medien, zwar habe sie alle Weichen gestellt, die Reform werde aber von den Regierungsfraktionen nicht mehr unterstützt. Vorgesehen war, zunächst die Wohnkostenpauschale für Studenten und später auch den Grundbedarf anzuheben. Bär zeigte Verständnis für das Aus der BAföG-Erhöhung. Studenten seien in Deutschland privilegiert und neben dem Studium zu jobben sei kein Drama, sagte die CSU-Politikerin. Wenn zudem bei Pflege- und Elterngeld gespart werde, könne man nicht an anderer Stelle mehr versprechen, so die Ministerin. Die FDP diskutiert auf ihrem Bundesparteitag heute über den künftigen Kurs der Partei. Dabei soll es vor allem um die inhaltliche Ausrichtung der Liberalen gehen. Aus Berlin, Clemens Schulze.
25: Die Partei will mit Vorschlägen für die Belebung der Wirtschaft Zeichen setzen. Es sei ein Befreiungsschlag nötig angesichts des Ausbleibens dringender Reformen, heißt es im Leitantrag des Bundesvorstandes. Der sieht unter anderem einen 4-Stufen-Steuertarif, eine Einschränkung des Rechts auf Teilzeit sowie die Einführung von 2 Karenztagen für erkrankte Arbeitnehmer vor. Außerdem sollen Subventionen radikal gekürzt, der Renteneintritt flexibler gestaltet und zur Atomenergie zurückgekehrt werden.
24: Im brandenburgischen Bad Saarow diskutieren von heute an Vertreter aus Verbänden und Politik über die Wirtschaft in Ostdeutschland. Das Ostdeutsche Wirtschaftsforum steht unter dem Motto »Eine neue Unordnung« aus Potsdam, Martin Adam.
26: Die Energiekrise infolge der Kriege im Iran und in der Ukraine, Fachkräftemangel und zu viel Bürokratie belasten nicht nur die Wirtschaft in Ostdeutschland, erklärt vor Konferenzbeginn die Leiterin Juliane Nandra. Die Probleme im Osten würden von der Bundespolitik allerdings nicht gleichwertig behandelt. Dabei sei die Region speziell. Sie befinde sich nach wie vor in der Transformation, biete aber beispielsweise durch den hohen Ausbaugrad bei erneuerbaren Energien, Ansiedlungen von Datenzentren und der Offenheit auch für Rüstungsinvestitionen große Chancen. Auf dem Programm des dreitägigen Wirtschaftsforums stehen Debatten mit Bundeskanzler Merz, Digitalminister Wildberger, aber auch Gäste aus Polen und Tschechien.
24: Paris Saint-Germain hat das Finale der Fußball-Champions League gewonnen. Der Titelverteidiger aus Frankreich siegte gegen Englands Meister FC Arsenal aus London im Elfmeterschießen mit 4:3. Am Ende der regulären Spielzeit und der Verlängerung stand es 1:1. Kai Havertz hatte Arsenal in Führung geschossen, Dembélé gelang per Foul-Elfmeter der Ausgleich. Das Wetter in Deutschland, tagsüber im Norden meist trocken, von Westen Schauer und teils unwetterartige Gewitter. Höchstwerte zwischen 19 Grad an der Nordsee bis 30 Grad im Breisgau. Das waren die Nachrichten.
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0: Mit aktuellen von den Autobahnen außerhalb der Baustellen die A3 Nürnberg Richtung Passau ist zwischen Neumarkt Ost und Fellburg wegen Löscharbeiten gesperrt worden. Dann haben wir noch die A4 Görlitz Richtung Dresden. Da ist die Fahrbahn in Höhe Burkau nach einem Unfall gesperrt. Die A9 Nürnberg Richtung München ist zwischen Allersberg und Hilpoltstein nach einem Unfall ebenfalls weiterhin gesperrt. Die Umleitung führt über die U52. Die A45 Dortmund Richtung Hagen ist zwischen Ausfahrt Kreuz Dortmund Nordwest und Kreuz Kastrop Rauxel Ost nach einem Unfall ebenfalls gesperrt worden. Soweit die aktuellen Meldungen. Dann haben wir noch die B51 Grenzübergang Hannweiler Saarbrücken. Da ist die Fahrbahn zwischen Bübingen und der A620 Saarbrücken-Güdingen nach einem Unfall in beiden Richtungen weiterhin gesperrt. Ihnen eine gute und sichere Fahrt.
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0: Weiterhin mit Detlef Karg im Studio. Ich wünsche Ihnen einen guten Morgen.
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0: Es gibt zahlreiche Krisen auf der Welt, aber die Börsen steigen dennoch jüngst wieder. Dieses Bild zeigte sich zumindest in der vergangenen Woche an vielen Aktienmärkten. Wie das alles zusammenpasst, erklärt nun Bianca von der Au im nationalen Wochenrückblick.
2: Zu Wochenbeginn am Pfingstmontag legte der DAX kräftig um gut 2% zu. Ein starker Auftakt, der den deutschen Leitindex in Richtung seines Allzeithochs schob, zeitweise sogar über den Rekordwert von 25.507 Punkten, dem Allzeithoch vom Januar. Als Grund für die Kursanstiege wird immer wieder die Hoffnung auf Friedensverhandlungen mit dem Iran genannt. Joachim Schallmeier, Kapitalmarktstratege von der DK Bank.
3: Wenn wir wirklich zu einer Vereinbarung kommen, die vorsieht, dass wir die Transportwege öffnen und tatsächlich auch der Schiffsverkehr wieder einsetzen kann, dann werden wir sehr schnell eine Preisreaktion nach unten sehen.
2: Im weiteren Wochenverlauf legte der DAX wieder den Rückwärtsgang ein. Portfoliomanager Thomas Altmann vom Vermögensverwalter QC Partners warnte, dass die Friedensglocke verfrüht geläutet worden sei. Dennoch machen einige Branchen trotz der geopolitisch unsicheren Lage satte Gewinne, erläutert Caroline Raab, Kapitalmarktstrategin bei Deutsche Bank Research.
8: Die Banken waren sehr stark. Im ersten Quartal war natürlich auch der Energiesektor sehr stark. Der hat die Hälfte des Gewinnwachstums beigetragen in Europa. Der zweite große Beitrag kam vom Finanzsektor. Die Banken profitieren natürlich vom starken Zinsumfeld, was wir natürlich jetzt im Zuge der höheren Ölpreise und höheren Inflationserwartungen auch weiterhin sehen.
2: Teure Energie infolge des Irankriegs hat die deutschen Importpreise im April so stark steigen lassen wie seit über 3 Jahren nicht mehr. Die Einfuhrpreise legten um 5,3% im Vergleich zum Vorjahresmonat zu, wie das Statistische Bundesamt mitteilte. Auf der anderen Seite ist die Inflationsrate überraschend gesunken, von 2,9% im April auf 2,6% im Mai. Ein Grund der sogenannte Tankrabatt. Benzin und Diesel werden seit Anfang Anfang Mai steuerlich entlastet. Der dämpfende Effekt dürfte aber nicht von Dauer sein, warnt Commerzbank-Ökonom Vincent Stamer.
9: Wir gehen davon aus, dass die Inflationsrate in den kommenden Monaten weiter steigt. Diese Inflation wird uns vermutlich mindestens bis zum Jahreswechsel begleiten. Das liegt unter anderem daran, dass die hohen Energiepreise, die aktuell ja noch herrschen, dass die mit Zeitverzögerung auch an Lebensmittelpreise, an Dienstleistungspreise, Warenpreise weitergegeben werden und im zweiten Halbjahr dann von uns Konsumenten bezahlt werden müssen.
2: Insgesamt setzen Anleger nach wie vor auf den Dauerbrenner künstliche Intelligenz. Die anhaltende KI-Begeisterung beflügelt insbesondere Tech- und Halbleiterwerte. Davon hat der DAX bekanntlich nicht so viele zu bieten und hinkt, verglichen mit den US-Börsen, seit Jahresbeginn bei der Kursentwicklung hinterher. In dieser Woche hält sich der DAX immerhin bei über 25.000 Punkten, geht bei 25.104 Zählern aus dem Handel. Auf die Woche gerechnet ein Zuwachs von fast 1%.
0: Bianca von der Au war das.
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0: Europa ist Vielfalt. Auch für Journalisten macht das die Arbeit abwechslungsreich. Das gilt zum Beispiel für Philipp Deininger, der seit fast 20 Jahren als Reporter und Redakteur für die Süddeutsche Zeitung in Europa unterwegs war und nun stellvertretender Chefredakteur ist. In der WDR-Reihe Denke ich an Europa hat mein Kollege Philipp Anft ihn gefragt, wie sich Europa für ihn gerade anfühlt.
11: Ja, das ist ein ganz wichtiger Aspekt, weil für viele ist ja Europa irgendwie Gesetz, ja, und für je mehr Leute es auch Gefühl ist, desto besser. Ich habe immer den Eindruck, diese Vorwürfe, Europa sei ein bürokratisches Monster, die zielen ja immer alle auf dieses Klischee der Überregulierung. Und wenn man mal in Brüssel unterwegs war und da die Beamtinnen und Beamten kennengelernt hat, die dort arbeiten, das Heer an Praktikanten, zu dem ich auch mal gehört habe, dann stellt man fest, das Gefühl dominiert eigentlich. Und das wäre eine riesige Chance für Europa.
12: Was haben Sie da mitgenommen, als Sie als Praktikant in Brüssel waren?
11: Also bis jetzt 20 Jahre her, war für mich aber wie für viele andere ein wichtiger Moment, weil jeder, der da mal 2, 3, 4 Monate in Brüssel arbeitet, egal ob bei einer EU-Institution oder von mir aus auch bei einem Lobbyverband, man erfährt da so eine politische Erziehung. Ja, man trägt dann den europäischen Gedanken durchs Leben und stellt fest, dass es da eben nicht um hemmungslose Regulierung geht, sondern schon von den allermeisten um die Hoffnung, das Leben der Menschen in Europa besser zu machen. Also ich erinnere mich gern an das Gebäude Altiero Spinelli des Europäischen Parlaments in Brüssel. Wenn du da morgens reingegangen bist, dann hast du halt allein im Foyer und auf der Aufzugfahrt in dein Büro hast wahrscheinlich 7 Sprachen gehört und alle arbeiten am gleichen Projekt. Das fand ich toll.
12: Mhm. Ja, konnten Sie sich dieses Gefühl so ein bisschen bewahren oder hat Sie das ein bisschen geprägt für Ihre spätere Arbeit dann?
11: Ja, hat mich schon geprägt und ich bin auch bei journalistischen Besuchen in Brüssel dann gern am Donnerstagabend wieder mal auf den Place Luxembourg direkt vor dem Europäischen Parlament gegangen, wo sich die Mitarbeiter und Mitarbeiterinnen der EU-Institutionen zum Pluxen treffen. Also der Place Luxembourg wird abgekürzt Plux und Pluxen ist das Socializen am Donnerstagabend, wo dann auch wirklich Leute aus allen Ländern dann zusammenkommen, zusammen feiern, zusammen diskutieren. Und da haben wir immer so ein Update auf dieses Europagefühl geholt, wenn ich wieder mal hingekommen bin.
12: Mhm. Ja, ich kenne diese Szenerie da, das ist irgendwie nett, das ist natürlich für Journalisten auch ganz toll, weil man natürlich vieles hört, was man spannend findet und gut für die Arbeit verwenden kann dann vielleicht auch mal, auch wenn man die Quelle nicht unbedingt dazu nennen darf. Aber es ist natürlich auch eine spezielle Szene. Es ist ja auch ein besonderes Milieu da in Brüssel. Europa sieht ja dann auch sehr anders aus an ganz vielen anderen Stellen. Sie sind aber auch viel gereist für Reportagen, für Ihre Arbeit. Gab es so Europa-Momente, die Sie nie vergessen werden bei diesen Reisen?
11: Also ich habe tatsächlich einen Europa-Moment, der In Brüssel spielt andere auch, kann ich gleich erzählen, aber ein wirklich eindrücklicher spielt in Brüssel. Ich bin nämlich am Tag nach der Brexit-Abstimmung in London, bin ich für die SZ mit dem Eurostar von London nach Brüssel gefahren, also Juni 2016, und war dann an diesem schwarzen Freitag, ja, nach dem Ja der Briten zum Brexit in der erschütterten Stadt Brüssel. Und da hat man auch wieder gesehen, dass viele dieser Klischees nicht stimmen. Da waren dann die angeblich seelenlosen Beamten halt mit feuchten Augen in der Mickey Mouse Bar im Europäischen Parlament gesessen und haben darunter gelitten, dass ihr europäisches Herzensprojekt so einen schlimmen Rückschlag erleidet. Also das ist ein Moment, an den ich gleich denke. Aber natürlich völlig recht, das wahre Europa, das findet man in den vielen Mitgliedstaaten. Und übrigens auch in den Nicht-Mitgliedstaaten, vielleicht erzähle ich das mal. Ich war mal auf einer Recherchereise für die SZ in Montenegro und da habe ich zum Beispiel gespürt, in einem Land, das hin und her gerissen ist zwischen dem Westen, zwischen Europa und Russland und China, die beide stark um die werben, hauptsächlich mit wirtschaftlichen Argumenten. Da habe ich so oft gehört, gerade von jungen Leuten, wir wollen unbedingt dazugehören zu diesem Europa, zur Freiheit, Freizügigkeit, alle Reize, die damit verbunden sind. Also ich glaube, wir machen uns manchmal, das immer wieder beim Gefühl, gar kein Bild davon, wie attraktiv dieses Europa als Freiheitstraum ist.
12: Was ist das, was Europa da noch attraktiv macht? Gerade hat man ja das Gefühl, Europa wird vielleicht so ein bisschen zerrieben zwischen den großen Machtblöcken, die USA und China auf der anderen Seite, Europa eher so auf dem absteigenden Ast. Was ist das, was wir in Europa uns vielleicht bewusster machen müssen, womit wir auch hausieren gehen können?
11: Ja, ich glaube, dass die Vereinigten Staaten von Amerika haben so ein angeborenes Sendungsbewusstsein. Ja, die Russen und Chinesen haben imperialistische Agenten. USA möglicherweise auch. Und Europa hat so eine Grundbescheidenheit, also die EU auch als Institution. Und das, was die Europäische Union verspricht, ja, also das Reisen können, überall arbeiten können, all die praktischen Dinge, die wir alle kennen, das ist für uns vielleicht selbstverständlich geworden, die wir in dieser Europäischen Union leben, aber nicht für die, die kurz vor ihren Grenzen leben. Und Montenegro oder der westliche Balkan, das ist ein Beispiel dafür, wo diese Staaten gerade am Scheideweg stehen. Entweder sie lassen sich von Russland oder China im Grunde kaufen oder sie schließen sich diesem großen europäischen Projekt an.
12: Haben Sie das Gefühl, dass dieses europäische Selbstbewusstsein vielleicht wieder mehr im Entstehen ist? Ich denke jetzt gerade an Kaja Kallas, die EU-Außenbeauftragte, die ja diese Woche gesagt hat, die EU wird kein neutraler Vermittler sein im Fall des Ukraine-Kriegs. Die EU steht eindeutig an der Seite der Ukraine und vertritt ihre eigenen Interessen. Also entsteht da gerade so ein Selbstbewusstsein?
11: Also wenn es jetzt nicht entsteht, wann dann? Ja, also im Angesicht von Trump und Putin. Ich würde mir wünschen, dass aus all den Worten, die man jetzt hört, noch mehr entstehen würde. Ja, also Kallas, finde ich, tut der Europäischen Union sehr, sehr gut, weil sie eine Figur ist, die charismatisch genug ist, um auch mal wahrgenommen zu werden in den Mitgliedsländern. Aber klar, wenn man jetzt über Emanzipation von Amerika spricht und Behauptung gegen Putin, dann wäre es vielleicht wirklich gut, wenn man mal so wie zum Beispiel ein gemeinsames Kampfflugzeug schneller konstruieren würden, ja, oder ein bisschen mehr Munition produzieren, die wir den Ukrainern zur Verfügung stellen. Also mehr Handeln wäre immer noch gefragt, um uns dann wirklich behaupten zu können.
12: Woran scheitert es Ihrer Meinung nach? Ist das Kleinstaaterei?
11: Naja, die Kleinstaaterei mag immer noch eine Rolle spielen und dass Deutsche und Franzosen zum Beispiel beim Kampfflugzeug nicht zusammenkommen. Aber ich glaube, es hat schon damit zu tun, dass es in der Politik und besonders in Europa die Neigung gibt zu hoffen, dass man möglichst günstig davon kommt, dass vielleicht der größte Einsatz doch gar nicht möglich sein wird, um sich aus der Affäre zu ziehen. Mhm. Und das hält uns, glaube ich, davon ab, die Konsequenz zu entwickeln, die wirklich angebracht wäre, auch in der Energiepolitik zum Beispiel.
12: Roman Deiniger ist mein Gast heute in Denke ich an Europa, stellvertretender Chefredakteur der Süddeutschen Zeitung und erfahrener Europa-Journalist. Herr Deiniger, die Süddeutsche Zeitung trägt das Süddeutsche im Namen. Sie selbst kommen aus Bayern, sind in Ingolstadt geboren. Würden Sie sagen, es gibt sowas wie einen bayerischen Blick auf Europa?
11: Ja, den gibt's schon. Also der ist natürlich in Bayern lange in der öffentlichen Debatte ein bisschen von der CSU geprägt worden. Und in der CSU gibt's interessanterweise wirklich zwei sehr verschiedene Blicke. Ja? Also die CSU hat sehr lange schlimmste Europa-Klischees bedient und ausgeschlachtet, die Gurkenkrümmung und so weiter. Mhm. Andererseits stellt die CSU jetzt mit Manfred Weber einen der bekanntesten und wichtigsten, einflussreichsten deutschen Europapolitikern, der seiner Partei auch einen ganz anderen Blick auf Europa vermittelt. Die CSU ist auch historisch gesehen eine Partei, die also von Strauß beginnend immer so den Angang hatte, bayerische Identität, feste Zugehörigkeit zur Bundesrepublik, aber auch die Schicksalsgemeinschaft Europa. Das ist da alles angelegt. Und ich habe den Eindruck, dass man in der CSU jetzt da weit gekommen ist, die Klischees zurückzufahren, aber noch nicht am Ziel.
12: Ja, aber trotzdem, Manfred Weber als Person ist ja sehr, sehr interessant. Er ist exponiert als Chef der Europäischen Volkspartei. Er ist machtbewusst. Er wollte ja auch mal Chef der Kommission werden, was nicht funktioniert hat für ihn. Also wie bewerten Sie seine Position in der EU und was glauben Sie auch, wo zieht es ihn hin?
11: Also Manfred Weber hatte natürlich 2019 die ganz große Chance, Kommissionspräsident zu werden. Das wurde ihm trotz seines Wahlerfolgs verwehrt. Also da hat das Spitzenkandidatenprinzip die Staats- und Regierungschefs noch nicht vollends überzeugt. Seitdem könnte man natürlich sagen, stagniert seine Karriere. Man könnte aber auch positiver drauf schauen und sagen, er hat sich als Chef der Europäischen Volkspartei und als deren Fraktionschef im Europäischen Parlament schon eine gehörige Machtposition erarbeitet.
12: Dennoch ist er ja jemand, der auch keine Skrupel hat, im Europaparlament mit der extremen Rechten zusammenzustimmen, um seine Ziele zu erreichen. Ne? Also ist das nicht was, wo die Union auch Schaden nehmen kann?
11: Also das ist ein ewiger Balanceakt. Auch den kann man von zwei Seiten sehen. Ich neige schon dazu, da eine gewisse Gelassenheit zu haben, denn wenn man rechte Ränder nicht zumindest versucht zu integrieren, dann beraubt man sich seiner Handlungsfähigkeit. Gleichzeitig muss man natürlich klare Linien ziehen, wenn die extremen Rechten Rechtsstaat und Demokratie an dem sägen wollen. Weber hat diesen Balanceakt sicher nicht in jedem Moment elegant ausgeführt, aber insgesamt würde ich sagen, es ist notwendig, dass man den versucht in Europa.
0: Sagt der SZ-Journalist Roman Deininger.
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0: Und da blicken wir jetzt auf eine aktuelle Aufführung an der Metropolitan Opera in New York in spanischer Sprache, was selten ist. Die Oper El Último Sueño de Frida y Diego erzählt die Liebesgeschichte des mexikanischen Künstlerpaares Frida Kahlo und Diego Rivera. Giselle Uca hat zugesehen.
13: Noch zögert Frida Kahlo, die nach ihrem Tod in der Unterwelt ihr Dasein fristet. Soll sie es wirklich wagen und wieder zurückkehren in die Welt, ins Reich der Lebenden, wo sie so viel Schmerz erleiden musste? Hinter Kahlo schwebt ein großer roter Baum, ohne Blätter, mit sehr verzweigten Ästen. Für Regisseurin Deborah Kolke ein wichtiges Symbol. Für mich ist der Baum der Körper von Frida, ihre Venen, ihre Arterien. Deshalb ist er rot. Er ist aber auch die Verbindung von Leben und Tod, von Himmel und Erde. Der Baum ist Teil des echten Lebens, aber auch der Unterwelt.
14: And part of the underworld.
13: Die fiktive zeitgenössische Oper El Último Sueño de Frida y Diego spielt am mexikanischen Tag der Toten. Ein Volksfest, an dem Familien ihrer Verstorbenen gedenken, mit Totenkopfmasken und in bunten Kleidern. Die Wächterin der Unterwelt, Katrina, bietet Frida an, sie dürfe heute ins Reich der Lebenden zurückkehren, weil ihr Geliebter Diego sie zu sich rufe. Doch Frida lehnt zunächst ab.
14: She promised herself to never come back. Because she didn't want to feel again so strong pain.
13: Sie habe sich selbst versprochen, niemals zurückzukehren, weil sie diesen starken Schmerz nicht mehr erleiden wollte, erklärt Kolke. Frida Kahlo litt ihr Leben lang unter chronischen Schmerzen. Nach einer Kinderlähmung verkrüppelte ihr rechtes Bein. Mit 18 erlitt sie einen schweren Busunfall. Aber auch ihre Beziehung zum Künstler Diego Rivera war nicht einfach.
14: They couldn't live one without another one.
13: Sie konnten nicht ohne einander leben, auch wenn es viel Untreue und Konflikte in der Beziehung gab. gab. Aber in diesem Stück haben sie die Möglichkeit, Frieden zu schließen und für immer zusammen zu sein. Das liebe ich.
14: I love this.
13: Zu ihrer Reise ins Reich der Lebenden musste Frida dennoch überzeugt werden von Leonardo, der ebenfalls in der Unterwelt lebt. Er war mal Schauspieler und tritt als Drag Queen auf.
15: Leonardo ist eigentlich ein Symbol der Kunst und es ist eigentlich das erste Mal im Stück, dass Frida sozusagen nicht mehr kämpfen muss. Sie kommt an und Leonardo nimmt sie in die Arme und sagt, jetzt bist du sicher, lass mich dir helfen, ich würde gerne dir deine Schönheit zeigen, deine Kunst näher bringen. Ich will dich unterstützen.
13: Sagt Nils Wanderer. Der deutsche Countertenor spielt Leonardo und feiert mit der Rolle seine Premiere an der Met Opera. Dass es eine queere Rolle im Stück über Frida Kahlo gibt, wundert Wanderer nicht.
15: Also ich glaube, es ist allgemein bekannt, dass auch Frida in irgendeiner Weise queer war. Und ich glaube, was meine Rolle darstellt, ich spiegel auch einiges von Frida. Also auch ihre Kunst und ihre Emotionalität.
13: Die beiden Kunstikonen sind für viele Repräsentanten lateinamerikanischer Kultur.
0: Aus New York war das Giselle Ucar.
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0: Heute vor 100 Jahren wurde auf Helgoland der Dichter und Schriftsteller James Krüss geboren. Katrin Krämer mit einem Porträt.
16: Das Schreiben ist ihm immer leicht gefallen. Aber das Helgoländer Licht der Welt erblickt der Erstgeborene von Margareta Krüss, die aus einer Hummerfischerfamilie stammt, und dem Elektriker Ludwig Krüss nur unter Mühen. Nach der schweren Geburt soll der Arzt mit Blick auf den großen Kopf des Jungen gesagt haben:
17: Entweder wird er ein Idiot oder ein Genie.
16: Krüss entscheidet sich fürs Genie. Er ist der geborene Schriftsteller. Schon als Letscht Jong, wie kleiner Junge auf Helgoländisch heißt, fährt James mit seinem Urgroßvater raus zum Hummerfang. Aber Uropa fischt nicht nur, er erzählt ihm Geschichten. Und er findet so viele Gedichte, dass der Enkel auch zu reimen beginnt und nie wieder damit aufhört.
18: Ich möchte mal auf einem Seepferd reiten. Ich möchte 7 Nummern kleiner sein und auf dem Seepferd durch die Meere gleiten, bis in die Bai von Mexiko hinein.
19: Ich bin ja von 0 bis 16 Bewohner der Insel Helgoland gewesen. Ich habe dort das Leben erlernt und das prägt sich ja ein, das verliert man nie.
16: Mit 16, 1941, muss er die Insel sowie viele Helgoländer verlassen, weil die Alliierten diese deutsche Militärfestung in der Nordsee immer wieder angreifen. Kurz vor Kriegsende wird Krüss zur Luftwaffe eingezogen. Danach kann er sein pädagogisches Studium wieder aufnehmen und veröffentlicht kurz darauf seine erste Erzählung. Lehrer will er nun nicht mehr werden, sondern Schriftsteller. Krüss wird 1956 mit seinem Buch Der Leuchtturm auf den Hummerklippen bekannt. Der ganz große Erfolg kommt 4 Jahre später, als er für Mein Urgroßvater und ich den Deutschen Jugendbuchpreis bekommt.
18: Mein Urgroßvater war ein weiser Mann. Als er 65 Jahre alt war, zog er das Boot und die Fangkörbe, mit denen er sein Leben lang Hummer gefangen hatte, an Land und fing zu drechseln an. Er drechselte Drehkreisel und Gedichte für Kinder, was, wie jeder zugeben muss, eine weise Beschäftigung ist.
16: 1962 wird Tim Thaler oder Das verkaufte Lachen ein Bestseller. 1979 zum ZDF Straßenfeger.
20: Dies ist Tim Thaler. Tim ist die Hauptperson unserer Geschichte. Er kann lachen wie kein anderer Junge seiner Klasse. Deswegen verzeiht ihm seine Lehrerin auch manch verrückten Streich.
16: Seit den 60er Jahren lebt James Krüss, auf Helgoländisch Jems Krüss, zusammen mit seinem Lebensgefährten Dario auf Gran Canaria. 1997 stirbt Helgolands Ehrenbürger mit 71 Jahren und wird vor der Insel seebestattet. Aufgetaucht auf dieser Welt ist der begnadete Schriftsteller und Dichter James Krüss am 31. Mai 1926, heute vor 100 Jahren.
0: Und das war der Stichtag von Katrin Krämer, mit dem diese ARD-Infonacht vom Norddeutschen Rundfunk aus Hamburg so langsam ihrem Ende entgegengeht. Mein Name ist Detlef Karg. Ich danke fürs Zu- und fürs Hinhören, auch im Namen von Redaktion und Technik. Wir blicken noch ganz kurz auf die Uhr. Es wird gleich 5 Uhr und 58 Minuten.

0: 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Die Nachrichten mit Kerstin Fischer. Guten Morgen. Der Strukturwandel im rheinischen Braunkohlerevier könnte sich verzögern durch den stockenden Ausbau der Stromnetze. WDR-Recherchen zeigen, dass die Genehmigungen nicht hinterherkommen. Zum Beispiel muss ein geplanter Gewerbepark offenbar noch jahrelang auf einen Stromanschluss warten. Per Quast, WDR-Landespolitik.
1: Immer mehr Unternehmen, Rechenzentren und Batteriespeicher brauchen große Mengen Strom, doch die Netze kommen kaum hinterher. Der Netzbetreiber Westnetz spricht von massiv gestiegenen Anfragen und knappen Kapazitäten. Ein Problem: Wer ans Stromnetz will, muss schnell sein, weil die Anträge nicht nach Wichtigkeit bearbeitet werden, sondern nach dem Prinzip, wer zuerst kommt, malt zuerst. In Rommerskirchen im Rheinkreis Neuss könnte darum womöglich erst Mitte der 2030er Jahre ausreichend Strom für den geplanten Industriepark verfügbar sein. Besonders kurios: Der Park soll direkt neben dem aktuell größten Braunkohlekraftwerk Deutschlands entstehen. Die Landesregierung fordert vom Bund neue Regeln bei der Vergabe von Netzanschlüssen.
0: Studierende bekommen wohl doch nicht mehr finanzielle Unterstützung vom Staat. Das BAföG wird laut Bundesforschungsministerin Beer offenbar doch nicht erhöht. Dass zum Oktober zunächst das Wohngeld für Studenten steigt, galt in der Koalition aus Union und SPD eigentlich als abgemacht. Stefanie Meyer-Nägele für WDR aktuell.
2: Das BAföG, die Ausbildungsförderung für Studierende, wird wohl doch nicht erhöht. Bundesforschungsministerin Beer sagte der Funke Mediengruppe, sie habe gehört, dass die Reform von den Regierungsfraktionen nicht mehr unterstützt werde. Die CSU-Politikerin äußerte Verständnis für das Mögliche aus und verwies auf Kürzungen bei Pflegebedürftigen und dem Kindergeld. Da könne man nicht an anderer Stelle gleichzeitig höhere Leistungen versprechen. Dass es überhaupt BAföG in Deutschland gibt und keine Studiengebühren, ist aus ihrer Sicht eine privilegierte Situation. Es sei kein Drama, wenn Studierende neben dem Studium jobbten und wichtige Erfahrungen fürs Leben und den Beruf sammelten, sagte Beer.
0: Weitere Meldungen im Überblick. Die FDP will auf ihrem Bundesparteitag heute neue Leitlinien und Ziele setzen. Sie will unter anderem Vorschläge für einen neuen Kurs in der Wirtschaft machen. In ihrem Leitantrag dazu steht zum Beispiel ein Steuertarif in 4 Stufen und eine Einschränkung des Rechts auf Teilzeit. Außerdem schlägt die FDP eine Rückkehr zur Atomenergie vor. Das US-Militär hat nach eigenen Angaben wieder ein mutmaßliches Drogenboot beschossen. Dabei seien 3 Männer getötet worden. Das Boot sei auf einer für den Drogenschmuggel bekannten Route im östlichen Pazifik unterwegs gewesen. Die US-Regierung unter Präsident Trump lässt seit Monaten immer wieder Boote mutmaßlicher Drogenschmuggler in der Karibik und im Pazifik angreifen. Die Fans vom Fußball-Champions-League-Sieger Paris Saint-Germain haben am Abend ihre Mannschaft gefeiert. Die hatte den Titel gegen Arsenal geholt mit 4:3 nach Elfmeterschießen. Während der Feiern kam es in Paris auch wieder zu Auseinandersetzungen zwischen Polizei und Fans. Insgesamt blieb es aber deutlich friedlicher als nach dem Champions-League-Finale vergangenes Jahr.
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0: In Münster treffen sich an diesem Wochenende Oldtimer-Freunde aus ganz Deutschland. Bei den 26. Münster Classics sind alle Marken vertreten. Die ältesten Fahrzeuge sind fast 100 Jahre alt. Gunhild Amann, WDR Münster.
4: Dieses Mal stehen französische Oldtimer im Mittelpunkt. Beim Frühshoppen und beim Picknick haben alle Oldtimer-Besitzer die Gelegenheit, sich gegenseitig Tipps für die Pflege und Reparaturen zu geben. Der Eintritt zur Speicherstadt in Münsterkörde ist für Interessierte frei. Später gibt es Ausfahrten in die Baumberge und an die Ems. Sie enden am Prinzipalmarkt in Münsters Innenstadt.
0: Das war WDR aktuell. Das Wetter in Nordrhein-Westfalen. Gebietsweise ziehen kräftige Schauer und Gewitter durch mit Starkregen, Hagel und Sturmböen. Am Nachmittag bilden sich vor allem in Westfalen noch Gewitter. Im Rheinland ist es dann häufig trocken und freundlicher. Paderborn erreicht 22 Grad, Hamm 23 und Aachen 24 Grad. Die Zeit, es ist 6.04 Uhr. 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Die A3 Oberhausen-Arnheim ist zwischen Emmerich-Ost und Beek in den Niederlanden wegen Bauarbeiten bis morgen früh gesperrt. Dort werden 2 Brücken abgerissen. Die A4 Köln Richtung Olpe ist zwischen Engelskirchen und Bielstein bis 17 Uhr gesperrt. Dort wird eine Lkw-Waage montiert. Es gilt eine amtliche Unwetterwarnung des Deutschen Wetterdienstes seit heute 5.30 Uhr für die Kreise und Städte Düren, Heinsberg, Viersen, Mönchengladbach sowie für die Städteregion Aachen. Es treten Gewitter auf mit heftigem Starkregen um die 30 Liter pro Quadratmeter sowie Sturmböen um die 80 Kilometer pro Stunde und Hagel mit Korngrößen um die 3 Zentimeter. Es besteht Lebensgefahr durch Blitzschlag, herabstürzende Äste und andere Gegenstände. Außerdem kann es zu raschen Überflutungen von Straßen, Unterführungen und Kellern kommen. Hänge können abrutschen. Bitte einen Aufenthalt im Freien vermeiden und überflutete Keller sofort verlassen.
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5: Freunde der Weisheit, guten Sonntag. Heute wollen wir mal wieder was riskieren. Aber keine Sorge, es geht hier nicht um Alkohol und Kalorien. Wir bleiben auf dem Feld der Philosophie. Und die war in den vergangenen Jahrzehnten ziemlich enthaltsam und wortkarg bei einer uralten Frage. Was ist das gute Leben? Da würde man doch denken, hier haben die Philosophen ihr Heimspiel. Ihr geht es doch seit Sokrates um die wichtigen Dinge des Lebens. Und nun will sie dazu gar nichts mehr sagen, außer dass das Privatangelegenheit ist. Was ein gutes Leben ist, soll gefälligst jeder selbst für sich entscheiden. Nett gemeint, würde ich dann sagen, danke für die vornehme Zurückhaltung, aber irgendwie doch auch ein bisschen dünn. Denn wenn man sich umschaut und umhört, wie oft derzeit Rat und auch Orientierung gesucht wird und wie viele Ratschläge dann von ganz anderen Spielfeldern gegeben werden zu der Frage, wie will ich eigentlich leben, was ist meine Erwartung an ein gelingendes Leben, dann betreibt die Philosophie, wenn sie hier bockt, bei hoher Nachfrage Angebotsverweigerung. Was ist für Sie ein gutes Leben? Wie gehen Sie diese Frage an? Falls Sie sich dazu melden möchten, sehr gern. Sie sind eingeladen. Entweder können wir telefonieren miteinander unter 0800 5678 und 3x5 oder Sie schreiben ein paar Zeilen an philo@wdr.de. philo@wdr.de oder 0800 5678 und 3x5. Zu Gast ist diesmal Martin Breuel, Philosoph und Theologe. Er ist Theologieprofessor an der TU in Dortmund. Willkommen, Herr Breuel.
6: Dankeschön, dass ich hier sein darf.
5: Wie kommt es denn zu diesem Auseinanderklaffen von Angebot und Nachfrage bei der Frage nach dem guten Leben? Was ist da Ihre Erklärung?
6: Naja, also der Versuch, darauf zu verzichten, zu sagen, was das gute Leben ist, ist jetzt nicht einfach nur ein Ausdruck von Bescheidenheit, sondern da sprechen schon auch Argumente für. Ja, denn seit der Aufklärung und dem Motto der Aufklärung, habe Mut, dich deines eigenen Verstandes zu bedienen, gilt ja das Ideal der Autonomie. Ja, jeder soll sich selbst Gesetze geben und jeder soll sich auch erstmal selber überlegen, was das eigene Leben gelingen lässt, was das eigene Leben gut werden lässt. Das heißt, diese Enthaltsamkeit speist sich zunächst einmal aus der Sorge davor, anderen etwas vorschreiben oder etwas vorzuschreiben, was sie eigentlich selber regeln sollen. Das ist das Hauptargument.
5: Das seit der Aufklärung, haben Sie gesagt. Ja. Aber wenn wir uns jetzt mal vorstellen, ist doch für mich ein schönes Gedankenspiel. Wir beide hätten jetzt, sagen wir mal, in der Antike gelebt, vor 2500 Jahren. Wir hätten uns schon damals für Philosophie interessiert und wir hätten gelauscht, was dann so von Philosophen gesagt wird zu der Frage nach dem guten Leben. Was hätten wir denn da so zu hören bekommen?
6: In der Antike war die Frage nach dem guten Leben die entscheidende philosophische Frage. Und dann wäre es wahrscheinlich darauf angekommen, in welche Schule oder in welchen Garten oder wo auch immer die antiken Philosophen gelebt und gelehrt haben, gegangen wären, dann hätten wir unterschiedliche Dinge zu hören bekommen. Ja, bei Aristoteles hätten wir zu hören bekommen, das gute Leben besteht darin, nach Wissen zu suchen, seinen Verstand zu gebrauchen, vernünftig zu sein und Wissen zu mehren. Bei Epikur hätten wir zu hören bekommen, dass das gute Leben darin besteht, eine gewisse Seelenruhe zu haben und aus der Seelenruhe heraus nach Lust zu streben. Und in anderen Schulen und Gärten und Akademien hätten wir auch noch andere Dinge gehört. Aber es war die entscheidende Frage für die Philosophie, wie gelingt mein Leben, was ist ein gutes Leben?
5: Und diese Schulen und Gärten wussten voneinander und standen in Konkurrenz.
6: Ja, da gab es Auseinandersetzungen und Debatten und Epikur hat versucht zu zeigen, warum Aristoteles nicht recht hat und Aristoteles hat versucht zu zeigen, warum Platon nicht ganz recht hatte und so weiter. Also es gab einen lebendigen Austausch darüber, was ein gutes Leben ist und wie man sein Leben führen sollte.
5: Ja, ich finde das wichtig, daran nochmal zu erinnern, weil ja dann wohl der Anspruch von allen, die Sie genannt haben, Aristoteles, Epikur und so weiter, doch gewesen sein muss, das, was ich sage, sollte für alle gelten. Nicht nur für meine eigene Vorstellung von gutem Leben.
6: Ganz genau. Das war schon mit einem, heute würde man wahrscheinlich sagen, universalen Geltungsanspruch begleitet. Ja, also wenn Aristoteles sagt, das ist ein gutes Leben, dann das besteht darin, sein Wissen zu mehren, dann gehört auch dazu, dass es kein gutes Leben ist, nur auf der faulen Haut zu liegen. Das hätte Aristoteles wahrscheinlich kritisiert und gesagt, dieser Mensch verfehlt sein Leben.
5: Mhm. Jetzt fangen Sie an, und das finde ich ganz interessant, um eine veränderte Konstellation zu beschreiben, auf unsere Kalender zu blicken, um auch unser heutiges Verständnis oder eigentlich das Verständnis der Neuzeit vom guten Leben zu eruieren. Was sagt der Blick in Kalender?
6: Ja, das ist ja der Einstieg des Buches, und der Blick in Kalender zeigt, wie sich eigentlich dieses Versprechen der Neuzeit, dass jeder und jede Autor oder Autorin seines oder ihres Lebens werden können oder es auch soll, wie sich das in sowas an einer Alltagslappalie im Kalender zeigt. Ja, ein Kalender früher war auch in Einklang mit der antiken Philosophie meist gefüllt. Ja, wenn man einen Kalender aufgeschlagen hat, stand für jeden Tag darin, welche Heilige gerade dran ist oder was man an dem Tag besonders gut machen kann, was an dem Tag ansteht und so weiter. Und die Erfindung eines leeren Kalenders ist etwas, was erst in der Neuzeit in Mode kommt sozusagen. Ja, also dass jeder seinen Kalender selber befüllen kann. Ja, wenn Sie zu Hause Ihren Kalender aufblättern, haben Sie wahrscheinlich inzwischen, wenn Sie jetzt auf die nächsten Tage schauen, volle Seiten, aber die haben Sie selbst beschrieben. Ja. Und wenn Sie ein Jahr weiter blättern, sind die Seiten noch ziemlich leer und Sie können sich selber überlegen, was schreiben Sie da rein? Und das zeigt diese Verschiebung. Es ist nicht mehr klar, es ist nicht mehr vorgegeben, was das gute Leben ist, wie man seine Tage füllen soll, sondern das ist auch das Versprechen, es ist auch ein Fortschritt der Aufklärung. Jeder soll sich selber überlegen, was er in den Kalender seines Lebens gewissermaßen hineinschreibt.
5: Ja, vielleicht haben jetzt manche einen Schreck bekommen bei ihrer Formulierung, man soll Autor des eigenen Lebens sein. Und hat aber in vielen Momenten dieses Lebens das Gefühl, dass einem die Zeit durch die Finger rinnt oder dass andere über einen bestimmen. Und jetzt aber die Idee, mein Kalender ist leer und ich schreibe da nur das rein, was ich möchte.
6: Das ist genau die Ambivalenz, wie Sie in dem Eingangsstatement ja auch schon benannt haben. Ja, das ist zum einen eine Befreiungserfahrung. Ja, jeder darf Autorin oder Autor seines Lebens sein. Ja, jeder darf seinen Kalender selber befüllen. Jeder kann sich überlegen, gehört es zum guten Leben dazu, Sport zu treiben oder nicht? Gehört es zum guten Leben dazu, Kinder in die Welt zu setzen oder nicht? Ja, und zugleich kann das aber auch eine Last sein. Also jeder muss das auch machen. Es gibt jetzt erst einmal keinen Kalender, zumindest nicht sofort verfügbar, wo drin steht, ab jetzt machst du das oder dies oder jenes, sondern es ist auch eine Last. Ja, man muss selber Autorin oder Autor seiner eigenen Geschichte werden.
5: Mhm. Lesen deswegen Menschen Horoskope? Kommt mir gerade in den Sinn, weil da ja auch dann schon etwas vorgegeben ist, was zu einer bestimmten Situation, weil die Sterne jetzt so oder so stehen, dran sein soll.
6: Da habe ich auch drüber nachgedacht, inwiefern Horoskope vielleicht so ein Äquivalent zu diesen gefüllten Kalendern vor der Neuzeit sein können. Und klar, also ich persönlich lese jetzt keine Horoskope, maximal an Silvester, aber mehr spaßeshalber, um zu schauen mit Freunden, was das neue Jahr bringt. Aber klar, also Menschen, die Horoskope ernst nehmen, suchen wahrscheinlich auf gewisse Art und Weise Orientierung, suchen Halt, fragen sich, wann kann ich was ich tun will, besonders gut machen und verlassen sich dann auf was, auf das man sich vielleicht nicht unbedingt verlassen kann. Zumindest sprechen da keine Evidenzen für, aber das kann ein Versuch sein, mit diesem leeren Kalender aufs Neue umzugehen in der Moderne und einen Anker zu finden.
5: Ja, also geht es eigentlich um das Projekt Freiheit. Wir haben die Freiheit, einen Kalender zu füllen, aber wir sind insofern unfrei, weil wir es tun müssen. Der Kalender kann nicht leer bleiben.
6: Genau, das ist eine Befreiungserfahrung und zugleich mit Sartre, man kann auch verdammt sein zur Freiheit.
5: Man kann verdammt sein zur Freiheit.
6: Mhm.
5: Und wer sie nicht nutzt, na, man muss sie nutzen. Es geht gar nicht anders.
6: Genau. Also man kann sie eigentlich nicht nutzen. Ja, also ein leerer, es ist auch eine Entscheidung, den Kalender nicht zu füllen, einfach nur den ganzen Tag im Bett zu liegen oder so etwas. Das ist auch ein Akt der Freiheit. Also man kommt da nicht drum herum. Ja, also am Ende muss sich jeder schon entscheiden, was macht eigentlich mein Leben zu einem guten Leben und auch zu sagen, ich entscheide das einfach gar nicht.

0: das aufgelöst und heute gilt als philosophischer Mainstream, die Frage ist erledigt, weil das jeder selber machen muss. Wie können wir jetzt nochmal eine neue Tür öffnen heute? Wir wollen ja nicht hinter die Aufklärung zurück und wir wollen auch nicht aufhören zu feiern, dass wir den Kalender selber beschreiben können.
1: Genau, deswegen habe ich am Anfang ja auch gesagt, dass es gute Gründe dafür gibt, dass Kalender leer sind. Das ist ja auch ein Fortschritt, eine Befreiungserfahrung, dass man so etwas jetzt machen kann, dass man nicht mehr gefangen ist in irgendwelchen Milieus oder gar keine Freiheit hat, Dinge zu tun und Dinge in den Kalender einzutragen, auf die man Lust hat oder die das Leben erfüllt machen. Ja, also das ist erstmal, das muss man auch als Fortschritt festhalten. Und zugleich, da gibt es in der gegenwärtigen Philosophie noch Theologie eine große Debatte zu, ist die Philosophie oder zum, also die Philosophie ist immer schwierig, aber es gibt Philosophinnen und Philosophen, die in dieser Enthaltsamkeit, was Fragen des guten Lebens angeht, vielleicht einen Schritt zu weit gegangen sind. Ja, also es kann ja auch einen Mittelweg geben zwischen, ich schreibe jetzt mal allen vor, was zu tun ist, und ich kann überhaupt nichts mehr dazu sagen, was das gute Leben ist. Mhm. Ja, man kann ja auch über das gute Leben nachdenken, ohne zugleich zu sagen, wer das nicht so macht, wie ich, ist blöd.
0: Ja, und wer nachgedacht hat, der Zufall will es, steht vor mir und heißt Martin Beul. Was ist denn jetzt das erste Puzzleteil, was Sie uns hinwerfen können? Als Antwort auf die Frage nach dem guten Leben.
1: Also ein Versuch, den wir in unserem Buch zum guten Leben machen, wäre, oder das wäre jetzt auch der Text, den ich geschrieben habe, dass es im guten Leben um Gemeinschaft gehen soll. Ja, also das ist erstmal eine ganz formale Bestimmung. Zu einem guten Leben gehört Gemeinschaft dazu. Ein gutes Leben erschöpft sich nicht darin, bestimmte Dinge zu besitzen oder möglichst viele spannende Dinge zu erleben, sondern gelingende Beziehungen zu führen. Das wäre ein erster Definitionsversuch. Ob man den verallgemeinern kann, da können wir vielleicht später noch drüber sprechen. Mhm. Aber das wäre ein erster Aufschlag.
0: Als ich das las, erinnerte ich mich an einen Satz, von dem ich jetzt gar nicht mehr weiß, wo ich ihn gelesen habe, aber was das vielleicht auf den Punkt bringen kann. Ich bin, weil wir sind.
1: Ja.
0: Also dieses Wechselverhältnis zwischen dem Subjekt und eben den Leuten um einen herum.
1: Ja, das trifft's ganz gut. Denn in der Philosophie gibt es einen relativ großen Streit, was eigentlich zuerst kommt, ja, das Ich oder das Wir. Und was ich versuche auch zu zeigen, ist, dass es eigentlich kein Ich geben kann ohne Vergemeinschaftung oder man könnte auch sagen Vergesellschaftung. Ja, denn man verdankt seine eigene Existenz sowieso, aber auch das eigene Ich, die eigene Persönlichkeit, die eigene Subjektivität, letztlich so vielen Faktoren, auf die man keinen Einfluss hat. Ja, also man sitzt ja nicht da und denkt sich, ich bin erstmal ich und jetzt gucke ich mir an, wo die anderen sind, sondern man wird am Du zum Ich gewissermaßen.
0: Es sei denn, man lebt als Eremit in der Wüste. Das wäre dann ein bisschen anders.
1: Das stimmt. Aber ich glaube nicht, dass das möglich ist. Also es ist vielleicht denkmöglich, aber auch wenn man sich die Forschung aus der evolutionären Anthropologie anschaut, die das zum Glück nicht durchgeführt haben, aber Forschungen angestellt haben, die das nahelegen, ist, dass wenn jetzt ein Säugling ganz ohne Input aufwächst, ja, also ohne Sprachlichkeit, ohne Personen, die sich um dieses Neugeborene kümmern, sondern vielleicht einfach nur das Essen dahingestellt bekommt und ansonsten da so liegt, wird sich das nicht gut entwickeln. Es wird kein Ich entwickeln. Ja, das sind diese berühmten Kaspar-Hauser-Fälle und in der evolutionären Anthropologie wird in der Regel gesagt, ohne sozialen Input, ohne Erfahrungen von Relationalität wird sich diese
0: Beziehung
1: Person,
0: Beziehung zu anderen, genau,
1: wird sich diese Person nicht zu einem Ich entwickeln.
0: Na gut, wir wollen auf keinen Fall irgendwelche Kaspar-Hauser-Experimente mit kleinen Kindern anregen. Nur noch mal in Klammern gesprochen, der Eremit ist natürlich ein anderer. Also einer, der die Welt schon erlebt hat und sich dann entscheidet, ich will mich davon loslösen, ich gehe in die Einsamkeit und dann ist dieses Ich ohne ein Wir.
1: Ja, das stimmt.
0: Aber
1: das
0: so viele gibt es ja davon auch nicht.
1: Ja, genau, aber also da sind wir jetzt bei der Verallgemeinerbarkeit, das ist ja okay. Also wenn das irgendwann jemand sagt, dann und er sagt, zu meinem guten Leben gehört es dazu, möglichst allein gelassen zu werden und möglichst wenig mit anderen zu tun zu haben, dann ist das ja okay. Ich sage ja nicht, jeder muss Gemeinschaft gutheißen. Ich sage nur, für viele gehört Gemeinschaft, gehört Beziehung zu einem gelingenden Leben dazu.
0: Mhm. Und wenn Sie das als Antwortversuch formulieren, die Bedeutung von Beziehung für das Ich als Antwort auf die Frage nach dem guten Leben, ist das dann schon eine Positionierung, ob man mit

0: dem Wir beginnt oder mit dem Ich? Oder ist das eigentlich von vornherein untrennbar?
1: Ich würde sagen, das ist von vornherein untrennbar. Also das ist so ein langer philosophischer Streit, so ein bisschen das Henne-Ei-Problem. War zuerst das Ich und dann kommt das Wir oder war zuerst das Wir und dann kommt das Ich. Am Ende des Tages käme es darauf an, zu zeigen, dass das oder das Hauptargument, warum es Philosophinnen und Philosophen gibt, die sagen, das Ich kommt zuerst, ist ja, dass das Subjekt autonom sein soll, also frei sein soll und für sich stehen soll. Und gleichzeitig kann und sollte man aber anerkennen, dass es nicht funktioniert ohne Gemeinschaft. Ja, also es kommt darauf an, gewissermaßen dieses Autonomiedenken in oder mit einem Denken von Gemeinschaft zu versöhnen. Und dann ist das Ich und das Wir, was dann zuerst kommt, auch vielleicht gar nicht mehr so eine spannende Frage, weil es so ohnehin beides braucht.
0: Das stimmt, aber dieser Satz von Sartre, an den Sie nochmal erinnert haben, der Mensch ist zur Freiheit verurteilt, löst der sich damit dann auf? Also ist das Urteil aufgehoben, wenn ich mich darauf besinne, dass ich mir meine Welt nicht alleine mache?
1: Nein, der ist nicht aufgehoben und deswegen habe ich ihn ja auch positiv zitiert. Also das kann nach wie vor ein Empfinden sein. Das ist ja auch nicht so, dass wenn man sich einmal überlegt hat, was zu einem guten Leben dazugehört, dass man ab da nur noch erfüllte Tage hat oder so etwas. Und natürlich kann man sich in ganz banalen Alltagssituationen zur Freiheit verdammt fühlen oder denken, das sind aber jetzt zu viele Optionen und warum sagt mir nicht einfach jemand, was ich tun soll? Aber vielleicht wird es einfacher, damit umzugehen oder zu sehen, dass Freiheit am Ende doch ein Gut ist, wenn man auf Gemeinschaft zurückgreifen kann.
0: Was Sie jetzt gesagt haben, ist natürlich eine herbe Enttäuschung. Ich dachte, wir sprechen über das gute Leben und danach gibt's nur noch glückliche Tage. Das wäre toll gewesen. Wir begrüßen in Hamm Michael Stratmann. Hallo, Herr Stratmann.
2: Hallo, Herr Tübicke. Schönen guten Tag.
0: Na, was wollen Sie uns denn sagen?
2: Ja, ich hatte mir zu dem Thema auch meine Gedanken gemacht. Und es ging so für mich so ein bisschen auch um das Thema, dass ich gutes Leben erlangen kann durch Selbstbestimmung. Und da fiel mir dann doch ein, dass vieles davon abhängig ist von Zufällen. Zum Beispiel von dem Zufall, wo werde ich überhaupt geboren? Ja. Also in welches Land zum Beispiel, an welchem Ort? Und auch wann werde ich überhaupt geboren? In eine Zeit, in der es friedlich ist oder in der es Kriege gibt. Davon hängt doch eine ganze Menge ab. Und wenn man diese beiden Zufälle schon mal glücklich für sich entschieden hat, dann ist man schon mal auf einem ganz guten Weg, dass man vielleicht eine Grundlage erstmal findet, um daraus dann die Möglichkeit zu entwickeln, durch Selbstbestimmung ein gutes Leben zu erlangen.
0: Also das heißt,
2: ist so meine These.
0: Ja, das heißt, die Freiheit, zu der wir verurteilt sein sollen, die muss erstmal gegeben sein durch die äußeren Umstände.
2: Genau, und wenn wir ehrlich sind, selbst wenn wir diese Freiheit erreicht haben vermeintlich, dann ist ja eigentlich doch das ganze Leben geprägt durch tausende von Abhängigkeiten, die man dennoch haben wird. Ganz viele äußere Einflussfaktoren sind da, die vielleicht einen das Leben vorgeben, sodass man die Selbstbestimmung doch ein bisschen zurückfahren muss. Mhm. Aber um es nicht zu pessimistisch wirken zu lassen, denke ich mir auch, dass es mal klar ist zu sagen, dass nicht nur privilegierte Personen ein gutes Leben führen können, sondern dass man ein gutes Leben auch hat, wenn man in kleinen Verhältnissen zum Beispiel lebt. Also ich kann auch ein gutes Leben durchaus genießen in kleinen Zeitfenstern, in kleinen Momenten. Alles um diese Zeitfenster herum sind sowieso eher die Alltagssituation. Da hat vielleicht auch die Philosophie ein bisschen weniger Platz. Aber in diesen kleinen Momenten kann ich mir auch durch Kleinigkeiten das Leben genießbar machen. Zum Beispiel, indem ich ein schönes Stück Musik höre. Das sind doch Sachen, die, ja, ich sag mal, auch zur Selbstbestimmung beitragen.
0: Also interessant, was Sie sagen. Also es gibt die 1000 Abhängigkeiten, die Sie erwähnt haben, und es gibt die Zeitfenster der Freiheit. Martin Bröll, passt das zu Ihren Gedanken?
1: Ja, das passt hervorragend. Sie sprechen auch mindestens drei wichtige Punkte an, Herr Stratmann. Also das Erste, was Sie völlig zu Recht sagen, das gute Leben gibt es nicht in einem luftleeren Raum. Ja, es braucht bestimmte ganz auch materielle Grundlagen dafür, die Frage nach dem guten Leben überhaupt stellen zu können. Ja, das ist ein wichtiger Gedanke und das ist auch wichtig, dass das hier betont wird. Das gute Leben ist jetzt nicht, was sich irgendwelche abgehobenen Philosophen einfach nur überlegen, die sich sonst keine Sorgen machen müssen um ihr materielles Auskommen oder so etwas, sondern wenn es um das gute Leben geht, geht es immer auch um eine gesellschaftstheoretische Frage. Ja, also wie kann man überhaupt die Bedingungen dafür schaffen, dass möglichst alle Menschen sich auf den Weg machen können, ein gutes Leben zu leben. Mhm. Das wäre das Erste. Das Zweite, was Sie sagen, die Selbstbestimmung, das stimmt, was Sie sagen. Und deswegen habe ich ja auch diesen Gedanken der Selbstbestimmung, der Autonomie sehr betont. Und die Frage wäre jetzt, ob das allein schon ausreicht oder ob man das nicht noch einmal durch den Gedanken von Beziehungen, von Gemeinschaft anreichern kann. Ja, weil Selbstbestimmung könnte ja auch eine reduzierte Form von Freiheit sein, so in dem Sinne, jeder macht einfach das, was er will.
0: Ja, jetzt muss ich aber klären, ob Sie beide das Gleiche meinen, wenn Michael Stratmann von Abhängigkeiten spricht und Sie, Herr Bröll, von Beziehungen.
1: Ja, also das wäre jetzt ja der dritte Punkt gewesen. Auch da würde ich Ihnen zustimmen, Herr Stratmann. Es gibt total viele Abhängigkeiten. Ne? Die Frage nach dem guten Leben zu stellen, heißt ja nicht, dass man aus jeglichen Abhängigkeiten herauskommt oder im Kalender nicht auch Termine stehen hat, die andere eingetragen haben, gewissermaßen, und wo man hin muss. Mhm. Ja, das wollte ich damit gar nicht sagen. Aber es gibt einen gewissen Grad an Freiheit, einmal in den Zeitfenstern, die Sie ansprechen. Und natürlich hat man auch die Freiheit, irgendwann zu sagen, der Kalender ist jetzt so fremdbestimmt und so blöd, ich streiche jetzt Termine, die ich eigentlich gar nicht streichen darf. Ja, also diese Freiheit bleibt auch. Es sind keine Abhängigkeiten in dem Sinne, dass Sie nur noch reagieren können und gar nichts anderes tun können. Also diese radikale Freiheit, ja, wieder im Sinne von Sartre, haben Sie ebenfalls.
0: Herr Stratmann, Sie haben ja selber gesagt, Sie wollen gar nicht so pessimistisch klingen. Wenn man die Zeitfenster, die sich bieten, nutzt, und ich weiß gar nicht, wie oft das in Ihrer Vorstellung so geschieht in einem alltäglichen Leben, führt man dann ein gutes Leben? Oder führt man dann ein halbwegs gutes Leben? Oder wie ist die Bilanzballade, die da gesungen wird?
2: Also man kann, wenn man sagt gutes Leben, das Leben fängt ja an mit der Geburt und endet mit dem Tod, das ist ja allumspannend sozusagen. Vieles davon sind selbstverständliche Tätigkeiten, vieles davon sind Sachen, worüber man gar nicht nachdenkt. Deswegen sagte ich gerade, muss man sich diese Zeitfenster vielleicht schaffen und die muss man ganz besonders intensiv leben, durch Genießen, durch Nutzen, durch positives Tun, durch Nachdenken. Und dann kann man es tatsächlich schaffen, seinem Leben auch einen gewissen Sinn zu geben, ohne dass man einfach nur so nebenher lebt. Und ich glaube, das ist ja jedem Menschen grundsätzlich möglich, egal ob er reich ist und in einer Luxusvilla wohnt oder ob er in kleineren Verhältnissen vielleicht lebt. Diese Zeitfenster sich zu schaffen und die mit Sinn zu füllen, das kann auch mal der Sinn von Nichtstun sein, den man vielleicht selber nur hat und andere, die als große Manager-Typen vielleicht ständig unter Druck stehen, gar nicht so haben können. In dem Moment ist man ja gegenüber solchen Menschen schon wieder privilegiert.
0: Ich finde das eine interessante Formulierung, die Sie gewählt haben. Einfach so nebenher leben, also dass das Leben dann verstreicht. Ist das, Martin Bröll, eigentlich der Anspruch von denen, die sich mit der Frage nach dem guten Leben befassen, das zu vermeiden, dass man einfach so nebenher lebt?
1: Ja, ich würde sagen ja, aber es wird wenig thematisiert, würde ich sagen. Also ja schon, also wer die Frage nach einem guten Leben stellt, möchte
0: das Leben prüfen, oder?
1: Genau, für die Frage beantworten, wie kann ich vielleicht auch am Ende des Lebens sagen, das war ein gutes Leben, das war ein gelingendes Leben. Und wenn ich sage, ach, das Leben ist einfach so vorbeigestrichen, ich habe eigentlich nichts, worauf ich zurückblicke und sage, das ist super, ist das natürlich ein Problem. Aber was Herr Stratmann auch völlig zu Recht sagt, ist, also erstmal ja, das stimmt, es braucht diese Zeitfenster und zugleich würde man aus der Perspektive verschiedener Theorien des guten Lebens sagen, es ist vielleicht aber auch ein bisschen zu wenig und da könnte auch eine Gefahr liegen, die ich bei Ihnen, Herr Stratmann, sehe, zu sagen, okay, ich habe ab und zu Zeitfenster und den Rest der Zeit habe ich ja kein gutes Leben. Ja, also das so gegenüberzustellen und zu sagen, ja, ich habe 10% der Zeit sind gutes Leben und 90% sind fremdbestimmt. Ich glaube, wenn man viele Theorien des guten Lebens, jetzt nicht nur die wir in unserem Buch vorlegen, nimmt, dann ist die Frage, was ist das gute Leben, eher eine Frage, die auf die Einstellung zum Leben im Ganzen zielt und nicht auf einzelne Zeitfenster, die man besonders sinnvoll nutzen kann.
0: Besten Dank für Ihren Anruf, Michael Stratmann. 0800 5678 und 3x5 wäre unsere Nummer und die Mailadresse philo@wdr.de. Und ich trage mal vor, was Anne Schröter geschrieben hat aus Enniger. Bei ihr steht, das gute Leben ist für mich wie ein schwingendes Mobile. Vielleicht kann man das Leben mit einem Mobile vergleichen. Die Zweige oder Äste des Mobiles bestehen aus Paaren wie Göttlichem, Irdischem, Anspannung, Entspannung, Arbeit, Ruhe, Leichtigkeit, Tiefgang, Traurigkeit, Fröhlichkeit und so weiter. Es kommen noch ein paar Pärchen hinzu bei ihr. Und sie schreibt dann auch, die Liste der Paare lässt sich beliebig lange fortführen. Wenn alle Paare in der Waage sind, ist das Mobile in Ruhe und alles ist ausgeglichen. So ist aber das Leben nicht. Wenn immer alles in Ruhe ist, ist das System tot, meint Anne Schröter.
1: Also die Metapher oder das Bild ist erstmal sehr schön. Das passt auch ganz gut zu der sogenannten Resonanztheorie, die auch explizit eine Theorie des guten Lebens sein will. Und die sagt,
0: von Hartmut Rosa.
1: Von Hartmut Rosa, genau. Die besagt, dass ein gutes Leben dann vorliegt, wenn man in Schwingung zur eigenen Existenz lebt. Ja, wenn man eine Antwortbeziehung zur Welt hat. Eine Weltbeziehung, die schwingt, ja, die resonant ist. Deswegen ist das Bild erst einmal spannend und dann das Ausgeglichensein beziehungsweise die Gegensätze, da kann man auch was mit anfangen, nur das, wie Frau Schröter richtig sagt, das Mobile schwingt ja nicht mehr, wenn alles ausgeglichen ist. Also das Leben lebt ja auch davon, dass es Unausgeglichenheiten gibt, dass man immer wieder nachsteuern muss.
0: Es gibt Spannungsverhältnisse, genau. Und die sind nicht nur schlecht. Die halten uns in Bewegung.
1: Genau, also wenn man sich einfach nur zurücklehnt und sagt, so ist alles super, ich muss nichts mehr tun, ich muss nichts mehr ändern, das wäre auch ein bisschen langweilig. Ja, also von diesen Spannungsverhältnissen lebt man auch.
0: Ja. Jetzt haben Sie den Namen Hartmut Rosa genannt und seine Resonanztheorie. Das wäre jetzt ein Beispiel aus der aktuellen Debatte, wo Menschen sich ja so ein bisschen vorwagen, ne? Und heranpirschen an diese Frage. Wo finden Sie das noch?
1: Ach, da gibt's diverse Autorinnen und Autoren in der Philosophie. Rahel Jägi wäre eine Person, die ebenfalls etwas zum guten Leben beziehungsweise zu Lebensformen gemacht hat. Oder Felix Heidenreich, der etwas über das gute Leben und Ökologie geschrieben hat. Und der kleinste gemeinsame Nenner dieser Versuche ist eigentlich, sich abzusetzen von dieser kompletten Privatisierung. Jetzt gar nicht so sehr, um einfach nur Ratgeber zu sein für ein gutes Leben. Ja, also was wir jetzt bisher erzählt haben, geht ja schon so ein wenig in die Ratgeberrichtung. Aber Rosa oder Jägi oder Heidenreich verbinden damit einen genuinen gesellschaftstheoretischen Anspruch, ja, einen politischen Anspruch. Der kleinste gemeinsame Nenner ist, unsere Gesellschaft ist letztlich darauf angewiesen, sich über bestimmte Auffassungen über das gute Leben zu verständigen, weil die Fokussierung allein auf das sehr rigide moralisch Gesollte nicht ausreicht, um unsere Gesellschaft zu integrieren.
0: Das müssen wir nochmal genauer verstehen. Warum kann das in Widerspruch geraten? Also das moralisch Gesollte, das wäre sozusagen der Minimalkonsens, an denen sich alle halten möglichst. Und danach kann dann jeder machen, was er will, nach der eigenen Vorstellung von gutem Leben.
1: Genau, das wäre das aufklärerische Ideal der Enthaltsamkeit, was das gute Leben angeht. Da geht häufig diese Differenzierung von Moral und Ethik einher, die es in der Antike beispielsweise noch nicht gab. Und das Moralische ist das, also nach dieser Differenzierung, an das müssen sich unabhängig von der Weltanschauung, von der Auffassung zum guten Leben einfach alle halten. Ja, also wenn wir nachher nach Hause fahren oder sonst wohin fahren, dann können wir mit guten Gründen erwarten, dass wir jetzt in der Bahn nicht angegriffen werden, körperlich beispielsweise. Ja, und das ist auch völlig egal, welcher Religionsgemeinschaft der Mensch anhört, der uns gegenüber sitzt oder welche Weltanschauung er sonst hat. Das muss einfach jeder unterlassen. Das ist eine moralische Pflicht, jemanden zumindest ohne gute Gründe nicht körperlich anzugreifen. Ja, und dann Ethik wäre viel weitergehend die Frage nach dem guten Leben. Ob jetzt Kampfsport zu betreiben eine gute Sache ist oder nicht, wäre dann Privatsache. Das kann jeder sich selber überlegen. Und dann gehört es zur eigenen Weltsicht dazu, zu sagen, naja, Kampfsport ist Teil meines Lebens und ist essentiell dafür, dass mein Leben gelingt oder nicht. Und andere sagen, auf gar keinen Fall, das mache ich niemals. Ich lasse mich doch nicht verprügeln freiwillig im Sport oder so etwas.
0: Ja. Nochmal zu dieser Enthaltsamkeit, warum man nicht sagen möchte zum guten Leben. Steckt dann da auch mit drin, dass man nichts über das schlechte Leben sagen kann?
1: Interessanterweise nein, weil über das schlechte Leben häufiger etwas gesagt wird. Also die Unterscheidung, die ich gerade skizziert habe zwischen Moral und Ethik, stammt eigentlich aus der kritischen Theorie. Also Adorno und Horkheimer in der ersten Generation und dann Habermas und Forst und so weiter. Und über das verfehlte Leben findet man bei Adorno zum Beispiel jede Menge. Man erfindet nur sehr wenig, man findet nur sehr wenig über das gute Leben, über das gelingende Leben, aber über das entfremdete Dasein, über das, was alles schlecht läuft, da kann man ziemlich viel lesen. Und die Frage wäre jetzt natürlich, braucht es nicht eigentlich so etwas wie eine positive Folie, um überhaupt sagen zu können, was das Verfehlte, das Entfremdete, das schlechte Leben ist? Oder geht das, ohne dass man positiv etwas sagt über das gute Leben?
0: Und Sie meinen, man muss etwas sagen können oder man sollte etwas sagen können?
1: Ich würde sagen, man sollte etwas sagen können oder zumindest müsste man zugestehen, dass man bestimmte Auffassungen dessen, was ein nicht entfremdetes, nicht verfehltes Leben ausmacht, implizit bejaht, wenn man über Verfehlung und Entfremdung spricht. Ja.
0: Ein knapper Gedanke von Tarmo Aldis Kangeris aus Bielefeld. Er hat geschrieben, zu einem guten Leben gehört dieses, sich selbst so gut und genau wie möglich zu definieren und somit dem Leben auch eine Richtung zu geben. Und damit einhergehend die Erkenntnis, ein gutes Leben erreichen zu können, auch wenn nicht alle definierten Aspekte erreicht und erfüllt worden sind. Der Weg ist das Ziel, meint Tarmo Aldis Kangeris. Also es klingt so, als ob man sich mindestens eine Richtung geben kann. Ein Lebensplan wäre jetzt wahrscheinlich zu groß gesagt.
1: Ja, das ist ein interessanter Gedanke und das klingt fast ein bisschen wie Aristoteles, wenn ich das so sagen darf. Das gute Leben besteht darin, seine Vernunft zu gebrauchen, sich selber einen Weg zu bahnen und sich selbst zu überlegen, was das gute Leben ausmacht. Ich bin mir nicht sicher, ob man, also zumindest verallgemeinern würde ich das nicht. Es gibt sicherlich auch viele Menschen, die sagen, mein Leben ist gut und die das eher intuitiv führen. Weil in der E-Mail ja auch die Rede davon war, dass man möglichst klar etwas definieren muss. Da bin ich mir nicht sicher, ob das wirklich notwendig ist. Ja, ob man wirklich sagen muss, das muss für mich klar definiert sein. Man kann ja auch
0: ein Gespür haben.
1: Gespür haben, intuitiv agieren, aus dem Bauch heraus etwas tun und im Nachhinein sagen, das war eine gute Sache. Mhm. Und vielleicht sich auch im Nachhinein noch Gründe überlegen, ohne vorher schon etwas definiert zu haben. Das ist mir eine Spur zu aristotelisch, was in der E-Mail zu hören
0: ja,
1: ist.
0: Ja, den Aristoteles werden wir, glaube ich, nachher nochmal hören.
1: Okay.
0: Aber erstmal zu Ihnen, Heiko Baumann in Laspe. Herzlich willkommen bei uns, Herr Baumann.
3: Ja, schönen guten Abend.
0: Was wollen Sie uns sagen?
3: Ja, ich wollte einen kleinen provokativen Gedankenbeitrag dazu leisten. Und zwar habe ich als Antwort auf die Frage, was das gute Leben ist, mir gedacht, dass das gute Leben das ist, wo ich mir darüber keine Gedanken mehr machen muss.
0: Sie wollen, dass das ohne Vernunft und Verstand oder Rationalität oder was immer
3: könnte,
0: geht?
3: Ja, es könnte ja sein, dass ich das vorher gemacht habe. Dann weiß ich aber irgendwie auch, dass ich doch nicht da bin. Und ich würde es dann wahrscheinlich auch erst daran merken, wenn es selbstverständlich geworden ist und wenn es sich von selbst versteht und ich mir darum keine Gedanken mehr machen muss.
0: Sagen Sie das im Hinblick auf eigene Erfahrungen, die zurückliegen?
3: Nö, das ist eine ganz theoretische Überlegung, die ich gerade hatte. Also wie gesagt, sollte ja auch etwas provokant klingen,
0: ja.
3: Weil es einfach ja auch, es klingt erstmal tautologisch, das ist klar. Allerdings glaube ich, ist da auch schon was dran, weil solange man sich fragt, wie ist ein gutes Leben zu führen, was ist ein gutes Leben, habe ich es ja wahrscheinlich auch noch nicht erreicht. Und die es erreicht haben, werden sich diese Frage nicht mehr stellen.
0: Na, das ist ja sowieso die Frage, ob das das Ziel sein kann, dass man das gute Leben erreicht, ein für
3: genau.
0: alle Mal.
3: Genau, das kommt auch dazu. Ne? Zumal wir auch unter Bedingungen leben, die, wie es ja auch am Anfang hieß, das auch mitdefinieren. Und da Sie gerade bei Adorno waren, kann man ja auch nochmal hinzufügen, dass er ja auch gesagt hat, es gibt ja gar kein richtiges und gutes Leben im Falschen. Das sind ja Dinge, die man beachten muss. Aber letztendlich, denke ich, ist schon die Frage, wenn man nach dem guten Leben fragt, dann setzt das ja immer auch die Anstrengung des Begriffs voraus. Und solange man das dann tut, gibt man sich damit ja gewissermaßen selber auch zu Protokoll, dass man das noch nicht erreicht hat und immer noch Fragen hat und Wünsche offen sind etc. Mhm. Und bei jenen, die das jetzt nicht mehr tun, würde ich davon ausgehen, dass sie es bereits erreicht haben, aber sich die Frage nicht mehr stellen müssen.
0: Gut, aber wir können das so zusammenfassen, Ihren kleinen Griff in die gedankliche Trickkiste. Das ist eine theoretische Überlegung, wie Sie gesagt haben, mit dem Ziel der Abschaffung von theoretischen Überlegungen in den Momenten des guten Lebens.
3: Ungefähr so, ja. Also in dem Moment, wo der Wunsch erfüllt wird, ist er ja nicht mehr da.
0: Ist das Martin Breuel provokant, so wie Heiko Baumann das angekündigt hat?
1: Ja, schon ein bisschen, weil wenn es so wäre, ich weiß nicht, ob die Sendung dann überflüssig wäre, die wir heute haben, aber zumindest wäre die Frage nicht mehr ganz so virulent. Und ich würde auch sagen, dass Sie einen guten Punkt haben, weil es gehört ja zum guten Leben schon dazu, sich nicht ständig zu fragen, ob ich gerade ein gutes Leben führe. Ja, also wenn ich wirklich einen tollen Augenblick gerade habe, vielleicht so im Sinne von Faust, wenn ich sage, Augenblick, verweile doch, du bist so schön. Wenn man sich dann fragt, oh, führe ich gerade ein gutes Leben, dann zerstört man ja jede Magie, jede Atmosphäre. Ja,
0: in der Hinsicht,
1: man ist raus. Dann ist man auf einer Reflexionsebene und hat jegliche, vielleicht auch wieder Resonanz, jede Atmosphäre zerstört. Den Punkt gebe ich Ihnen. Was ich Ihnen nicht so gerne gebe, ist die Vorstellung, dass man das ein für alle Mal erreichen kann. Ja, also dass man sich, wenn man einmal diesen Status erreicht hat, gutes Leben, dass man sich dann diese Frage nicht mehr stellen muss. Weil ich das ist zu statisch. Das klingt so, als wäre das irgendwie ein Berg und ein paar Glückliche kommen rauf und ein paar andere bleiben knapp unterm Gipfelkreuz und andere sind irgendwo noch unten im Tal oder so etwas. Und die ganz oben auf dem Gipfel stehen, haben keine Fragen mehr. Und das ist aber nicht so. Ja, also die Wanderung zum guten Leben hat jetzt nicht dieses eine Gipfelkreuz als Ziel, sondern ist gewissermaßen eine Wanderung, wie das Leben im Ganzen ja auch beschrieben werden kann. Und die Frage, was ist das gute Leben, betrifft dann eher die Einstellung, die man während dieser Wanderung hat. Ja, also es ist mir zu vertikal, zu steil gedacht und damit zu statisch.
0: Ja, wobei der Ausgangspunkt, also dass man sich mit dieser Frage beschäftigt, eher in einem Moment, wo das eigene Leben nicht perfekt und rund ist, dann wäre das doch auch produktiv. Also es ist die Betrachtung einer Wunde. Ich möchte, dass etwas besser wird. Und deswegen denke ich drüber nach.
1: Ganz genau. Das ist ja auch der kritische Stachel. Ja, das, warum auch in der kritischen Theorie, der Name sagt ja schon, über das gute Leben nachgedacht wird. Da geht es nicht einfach nur um die Erschaffung von Wohlfühloasen oder so etwas, sondern es geht letztlich um die Veränderung einmal natürlich individueller Lebensführung, aber auch und primär gesellschaftlicher Strukturen, die den Weg zum guten Leben verstellen. Und die Frage nach dem guten Leben ist immer auch, würde ich sagen, ein Krisenindikator. Und vielleicht ist es auch kein Zufall, dass sie in den letzten 10 Jahren wieder vermehrt gestellt wird.
0: Mhm. Kerstin Scheppmann schreibt uns, apropos Aristoteles, hatte ich ja schon gesagt, was ein gutes Leben ist. Dazu gibt es ganz verschiedene Sichtweisen. Die 2300 Jahre alte Begrifflichkeit des Aristoteles, sein Eudaimonia-Begriff, ist für mich als Antwort auf die Frage nach dem guten Leben konkret fassbar. Eu bedeutet gut und Daimon so etwas wie Geist oder Wesen. Gutgeistigkeit ist das Lebensgut, das Menschen anstreben durch Tugenden. Klassisch tauglich dafür nach Aristoteles sind Einstellungen und Handlungen mit Mut, Gerechtigkeit, Klugheit, Mäßigung, Freundlichkeit. Für eine tragfähige Antwort nach der Frage gibt es also keine allgemeinen Erfolgsrezepte, sondern eine individuelle Einschätzung der eigenen Eudaimonia-Tugenden, meint Kerstin Scheppmann. Also ich muss prüfen, wie weit ich schon bin.
1: Ja.
0: So verstehe ich es.
1: Ja, jetzt müsste wahrscheinlich Veronika Weidner diese Frage beantworten, weil sie die Autorin in unserem Buch ist, die etwas über Tugend gesagt hat. Aber ich versuche es mal an ihrer Stelle. Die aristotelische Konzeption des guten Lebens ist total spannend. Ja, und ich glaube, dass sie auch wirklich vielen Menschen etwas sagen kann. Bei Aristoteles ist diese Trennung von Ethik und Moral noch nicht wirklich gegeben. Ja, also diese Tugenden sollen ja nicht nur dazu dienen, ein gutes und gelingendes Leben zu führen, sondern sie informieren ja zugleich auch das, was moralisch geboten ist. Ja, also Aristoteles verteidigt ja eine Tugendethik. Das wird in der E-Mail ja auch nochmal betont. Und dadurch, dass das so vermischt wird bei Aristoteles, wurde im Laufe der Geschichte der Philosophie schon auch kritisiert an Aristoteles, dass man die moralischen Forderungen, die moralischen Pflichten nicht wirklich herauslösen kann aus dieser umfassenden Theorie des guten Lebens. Was passiert jetzt aber, wenn irgendjemand sagt, ja, aber das mit dem Eudaimonia-Konzept überzeugt mich gar nicht? Und in der Moderne, in einer pluralen Gesellschaft muss man dann sagen, ja, okay, können wir auch nicht allgemein verpflichtend machen. Ja, es muss ja nicht jeder nach diesen Tugenden, nach dieser Glückseligkeit streben. Es kann ja auch in Eremiten geben. Nur hat er dann auch keine moralischen Pflichten mehr. Also dieser Tugendgedanke ist interessant, aber ich glaube, man kann ihn nicht eins zu eins in die Gegenwart übersetzen.
0: Gut, aber nochmal Aristoteles beim Wort genommen. Wenn jemand auf diese Weise so leben würde, Was wäre dann die Antwort auf das gute Leben? Was wäre der Kompass? Wonach würde ich mich richten?
1: Bei Aristoteles ist es erstmal, wie in der E-Mail auch schon genannt, der Begriff der Eudaimonia, also der Glückseligkeit oder wörtlich dann der Gutgeistigkeit und die Idee, dass man Tugenden ausrichtet, die den guten Geist, ja, oder vielleicht auch die Glückseligkeit befördern. Ja, ich verhalte mich so, dass ich nach Möglichkeit glückselig werde. Und zugleich hat Aristoteles aber eine relativ klare Auffassung davon, worin dann auch diese Glückseligkeit besteht. Sie steht dann darin, seine Vernunft zu gebrauchen und das Wissen zu mehren. Mhm. Ja? Und das hat dann manchmal so etwas paternalistische Konsequenzen, dass man sagt, es ist aber objektiv besser, eine Kulturveranstaltung zu besuchen, als ins Fußballstadion zu gehen. Und das ist schwierig, das zu sagen heute, ja, weil das ist etwas paternalistisch. Das verurteilt Menschen, die ins Fußballstadion gehen und bevorteilt welche, die dann, weiß ich nicht, in die Oper gehen. Und das halte ich für in einer pluralen Gesellschaft problematisch.
0: Wobei, wenn man sich jetzt die hier auch von Kerstin Scheppmann genannten Tugenden anschaut, mutig sein, gerecht sein wollen, klug sein wollen, sich mäßigen, Freundlichkeit, das sind ja Dinge, wo man erstmal denkt, ja, wäre schön, wenn da viele zustimmen könnten und wenn sie diesen eigenen Kompass auch an sich selbst entwickeln.
1: Ja, genau. Also ich habe ja auch nicht gesagt, dass Aristoteles völlig daneben liegt oder so etwas. Ich habe eher darauf aufmerksam gemacht, dass manche Verquickungen von Moral und Tugend unter Umständen problematisch sind oder vielleicht doch dann den Gedanken der Selbstbestimmung, der Autonomie zu sehr unterlaufen. Das heißt aber nicht, dass Aristoteles keine guten Punkte hat. Also wer bin ich, Aristoteles zu kritisieren, würde ich
0: heute
1: mich nur in kleinen Dosen erlauben.
0: Ulf Alof Kramer aus Balve, herzlich willkommen.
4: Ja, herzlich willkommen auch. Ja, ich mache mir ein bisschen Sorgen, wie das den jungen Leuten in Zukunft so geht. Ich habe jetzt vor kurzem auf WDR5 gehört, dass Jugendliche 10 Stunden am Tag mit ihrem Handy beschäftigt sind. Und ich glaube und befürchte, dass das sehr zu Lasten der menschlichen Kreativität geht, die, glaube ich, ein wirklich wichtiger Aspekt ist, um selbstbestimmt und glücklich leben zu können.
0: Sie sprechen ja wie Aristoteles.
4: Ja, na, für so einen Bauern geht's dann, ne? Sagen wir mal. Ja, und ich stelle mir zum Beispiel immer vor, dass jedes Kind irgendwie ein Musikinstrument lernen müsste, statt den ganzen Tag am Handy irgendwie mit den Ideen anderer Menschen konfrontiert zu sein und mit einer Scheinwelt. Weil genau das erlebe ich selber. Ich bin ein bisschen ein Saxophon-Hobbymusiker und die Musik macht mich besonders glücklich. Und ich glaube, das wäre einfach gut. Wir müssen sicherlich da stark drauf achten, dass in Zukunft die Menschen, die Kinder eben durch solche Aspekte auch die Chance haben, glücklich zu sein.
0: Ja, aber jetzt, Sie melden sich ausgerechnet in dem Moment, wo Martin Breuel gesagt hat, wir müssen aufpassen, dass wir da keine Wertungen vornehmen, was jetzt das Gute oder das Bessere ist. Sein Beispiel war, Opernhaus oder Fußballstadion. Jetzt haben wir am Handy daddeln oder Saxophon spielen.
4: Ja, es geht mir darum, dass das eine eben selbstbestimmt kreativ ist. Also menschliche Kreativität, eine ganz wunderbare Eigenschaft, die sicherlich sehr selbstermächtigend und beglückend ist, schafft. Es geht mir nicht darum, welche Form von Freizeitgestaltung man sich aussucht. Und ich habe noch einen weiteren Aspekt, den ich auch sehr, sehr wichtig finde. Und zwar, dass wir die Möglichkeit haben, so zu leben, dass wir nicht immer unterbewusst anerkennen müssen, dass wir mit unserer Lebensweise anderen Menschen ihr Leben beeinträchtigen oder schwerer machen. Und ich glaube, dass das auch eine subtile Unzufriedenheit mindestens in allen Menschen erzeugt, die es nicht schaffen, diesem Verdrängungssystem beizuwohnen.
0: Gut,
4: und einfach
0: also,
4: wunderbar sich da rauszumogeln.
0: Dieser zweite Punkt. Das gibt uns Gelegenheit, Martin Breuel, Sie hatten das nämlich angedeutet, also dass Fragen von Ökologie für manche eben auch ein Grund sind, sich diesem alten Thema nochmal zu stellen, was ist das gute Leben. Das haben Sie angedeutet, aber als Antwort auf Herrn Alof Kramer könnten Sie es nochmal einen Moment vertiefen.
1: Ja, gerne. Also danke für den Beitrag. Das spricht wieder total wichtige Punkte an, wenn wir zuerst auf diese Frage nach Ökologie und Klimakrise eingehen. Das ist ein Punkt, den beispielsweise Felix Heidenreich stark macht, dass inzwischen es nicht mehr nur ausreicht, auf Autonomie im Sinne von Selbstbestimmung zu setzen und zu sagen, wie in dem Beispiel jetzt, ob jetzt Musikinstrument lernen oder 10 Stunden am Handy dann ist völlig egal, weil jeder ist frei und so weiter. Ja, sondern dass es bestimmte Politiken der Nachhaltigkeit braucht, um der Klimakrise gerecht zu werden. Und diese Politiken der Nachhaltigkeit lassen sich aber nicht allein aus einem Ideal von Selbstbestimmung her begründen, ja, weil sie auf zukünftige Generationen ausgreifen. Und die Frage, wie können zukünftige Generationen eigentlich ein gutes Leben leben?
0: Das heißt, man nimmt sich damit das Recht zurück, bestimmte Lebensformen dann auch zu kritisieren.
1: Ja, ich glaube, man kommt ohne Kritik an Lebensformen nicht aus und auch ohne bestimmte Überlegungen, was das gute Leben ausmacht. Aber immer mit einem gesellschaftstheoretisch kritischen Impuls. Es geht nicht darum, etwas vorzuschreiben. Es geht nicht darum zu sagen, jedes Kind muss ein Musikinstrument lernen, sonst werden die Eltern bestraft oder sowas. Das wäre ja völlig wider der freien Gesellschaft. Sondern es geht darum, Anreizstrukturen zu schaffen, gesellschaftliche Anreizstrukturen, die zum Beispiel Gemeinschaftserfahrung ermöglichen oder nachhaltige Politik ermöglichen. Ja, da wären wir auch wieder bei diesem Gedanken von Gemeinschaft. Und Dinge, die Gemeinschaft erschweren, wie es beispielsweise die exzessive Handynutzung ist, da hat man zwar 1000 Facebook-Freunde oder TikTok-Anhänger oder wie auch immer, aber gleichzeitig ja nicht ernsthaft so etwas wie authentische Gemeinschaft, so etwas dann nicht zu fördern oder vielleicht zu erschweren, ohne es zu verbieten.
0: Besten Dank, Herr Alof Kramer. Michael Karbach schreibt uns, ein leichter nachvollziehbarer Ansatz ist die Betrachtung aus der Perspektive des schlechten Lebens. Da haben wir es wieder. Mhm. Wer frei von Gewalt, Krankheit und existenzieller Armut leben darf, hat zumindest kein schlechtes Leben. Und das könnte auch als ausreichend für das gute Leben gelten. Diese maximal verkürzte Betrachtung ist für die meisten Menschen unzureichend. Zum guten Leben gehören je nach individueller Überzeugung auch Gemeinschaft, Gerechtigkeit, Freiheit und leider meist Überfluss und Verschwendung. Schauen wir auf Menschen, denen es schlechter geht, lässt uns dies das eigene Leben meist besser bewerten. Das geschieht teilweise mit einer zugewandten Hilfsbereitschaft, aber auch mit einer herablassend ablehnenden Haltung oder einer besser wissenden Attitüde. Gegenüber denen es besser geht, gibt es sowohl bewundernde als auch neidvolle oder sogar missgünstige Einstellungen. Wir brauchen für eine Vorstellung von einem guten Leben immer den Vergleich. Und je mehr wir vergleichen, desto mehr Defizite können wir erkennen, meint Michael Karbach.
1: Ja, auch da ist was dran. Und auch das ist in der Geschichte der Philosophie häufig so gelaufen, dass man geschaut hat, wo läuft's nicht gut. Ja, und ich hatte über die materiellen Bedingungen, die ein gutes Leben erfüllen muss, ja auch schon vorhin gesprochen. Das stimmt in der Hinsicht. Es ist ein bisschen zu selbstbezogen formuliert, würde ich sagen, in der E-Mail, weil die Frage, die die E-Mail beantwortet, müsste eigentlich lauten, wie führe ich ein gutes Leben? Und was wir in unserem Buch auch immer wieder stark machen, ist, dass die Frage nach dem guten Leben eine Frage ist, die nicht nur meine Lebensführung betrifft, sondern die auch eine politische, eine gesellschaftsbezogene Komponente hat. Also es reicht nicht aus zu sagen, mein Leben ist gut und sich dann zurückzulehnen. Ja, wenn man fragt, was ist das gute Leben, ist immer gefragt, wie können eigentlich möglichst alle Menschen zu Subjekten werden?
0: Ja, das, wenn man es auf das eigene Subjekt zentriert und ausschließlich darauf, dann das hatten wir ja schon. Also dann kann man nichts mehr sagen über das gute Leben von anderen.
1: Ja, genau. Und dann ist es durchaus problematisch. Deswegen ist ja auch die Frage nach dem guten Leben eine philosophisch interessante Frage und nicht nur eine Frage, die irgendwie in Ratgeberliteratur verhandelt wird.
0: Und wo wir jetzt fast durch sind, warum ist das auch theologisch eine spannende Frage?
1: Weil die Theologie eine der Wissenschaften ist oder vielleicht auch die Religion eine der Einstellungen zur Wirklichkeit ist, die für sich beansprucht, schon noch etwas sagen zu können zum guten Leben. Also das, was ich zum Beispiel gerade über Gemeinschaft erzählt habe, findet natürlich einen reichen Widerhall in beispielsweise christlichen Traditionen, wo dieser Gedanke der Beziehungsfähigkeit des Menschen, der Relationalität zentral ist, ja, vom Alten übers Neue Testament, über die ganze Tradition hindurch. Und man könnte dann auch die Frage stellen, ganz zum Schluss, ob Beziehungen eigentlich nur horizontale Beziehungen sind oder also zwischenmenschliche Beziehungen oder ob zum guten Leben, das kann man wahrscheinlich dann wirklich nicht mehr verallgemeinern, aber die Frage kann man stellen, ob zum guten Leben nicht auch gewissermaßen eine vertikale Beziehung dazugehört, ein Ausgreifen auf etwas Transzendentes.
0: Also das Horizontale ist das, was wir jetzt mit anderen gemeinsam leben, mhm, und das Vertikale führt nach oben.
1: Genau. Also das ist ja eine weitere Frage. Gehört eigentlich zum guten Leben eine religiöse Dimension dazu oder nicht? Ja. Und gerade die Betonung von Beziehung, von Gemeinschaft lässt sich relativ problemlos erweitern zu sagen, in gelingenden Beziehungen, also jetzt, ich meine, in gelingenden zwischenmenschlichen Beziehungen, zeigt sich auch, dass jetzt nicht irgendwie das kalte Nichts eines anonymen Universums am Grunde der eigenen Existenz liegt, sondern so etwas wie eine Antwortbeziehung, ja, also Gemeinschaft am Grunde der Existenz liegt. Und das kann dann auch wiederum eine Theorie des guten Lebens bereichern. Ja. Die will ich dann gar nicht verallgemeinern, aber ich will sie als Angebot in den Raum stellen.
0: Ja, es soll nicht verallgemeinert werden, das haben wir verstanden. Und ich finde interessant, über welche Dörfer wir jetzt heute so gezogen sind. Also wir hatten natürlich die Philosophie, die mit allem angefangen hat. Wir hatten zum Schluss die Theologie, wir hatten die Soziologie mit drin. Und Sie haben sogar angedeutet, dass Primatenforscher dazu auch was beitragen können, ja, zu der Frage nach dem guten Leben. Sie hätten noch 30 Sekunden, um eine Andeutung zu machen.
1: Also Primatenforscher fragen nicht direkt nach dem guten Leben, aber sie schauen sich ja schon an, was Menschen eigentlich besonders auszeichnet, was den evolutionären Erfolg des Menschen im Vergleich zu seinen nächsten Verwandten erklären kann. Und da spielt die Kategorie der Gemeinschaft, der Fairness, der Kooperation in der Regel eine riesengroße Rolle.
0: Ein gutes Leben ist also eines, was in Gemeinschaft verwirklicht wird.
1: So kann man es zusammenfassen.
0: Dann sage ich nur noch, wie das Buch heißt. Was ist das gute Leben? Und in diesem Band, Martin Boyle hat es schon angedeutet, finden sich nicht nur seine Gedanken, sondern auch die von drei weiteren Autorinnen und Autoren. Und erschienen ist das Buch bei Herder. Herzlichen Dank für diese gemeinsame Stunde, Herr Boyle. Das war eine Wiederholung des Philosophischen Radios vom 3. Februar 2025. Nächsten Montag sprechen wir über das Thema Arbeit. Welche Sinnfragen verbinden wir mit der Erwerbsarbeit? Danke fürs Zuhören.

0: 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Die Nachrichten mit Kerstin Fischer. Guten Morgen. Die FDP will auf ihrem Bundesparteitag heute neue Leitlinien und Ziele bestimmen. Gestern hatte sie Wolfgang Kubicki zum neuen Parteichef gewählt. Clemens Schulze, WDR Berlin.
1: Die FDP berät heute auf dem Bundesparteitag in Berlin über die künftige programmatische Ausrichtung. Die Partei will mit Vorschlägen für die Belebung der Wirtschaft Zeichen setzen. Es sei ein Befreiungsschlag nötig angesichts des Ausbleibens dringender Reformen, heißt es im Leitantrag des Bundesvorstandes. Der sieht unter anderem einen 4-Stufen-Steuertarif, eine Einschränkung des Rechts auf Teilzeit sowie die Einführung von 2 Karenztagen für erkrankte Arbeitnehmer vor. Außerdem sollen Subventionen radikal gekürzt, der Renteneintritt flexibler gestaltet und zur Atomenergie zurückgekehrt werden.
0: In Deutschland fehlen nach Angaben des Richterbundes inzwischen 2000 Strafverfolger. Verbandsgeschäftsführer Rebehn forderte in der Bild am Sonntag die Politik zum Handeln auf. Ronald Lessig für WDR aktuell.
2: In fast allen Bundesländern müssten 3 Ermittler die Arbeit für 4 tun, sagte Rebehn. Viele Strafverfahren dauerten deshalb immer länger, kleinere Fälle würden oft eingestellt. Allein in Nordrhein-Westfalen fehlten laut Personalschlüssel der Justiz mehr als 500 Strafverfolger. Die Lücke sei im Vergleich zum Vorjahr nochmals um rund 100 Ermittler gewachsen. Rebehn forderte, dass Bund und Länder die angekündigte Personaloffensive endlich starten. Die sind sich aber in Detailfragen noch nicht einig. Dabei geht es etwa darum, wie lange der Bund die neuen Stellen in der Justiz der Länder finanziert.
0: Weitere Meldungen im Überblick. Beim Strukturwandel im rheinischen Braunkohlerevier geht es langsamer voran als geplant. Grund ist ein stockender Ausbau der Stromnetze. WDR-Recherchen zeigen, dass die Genehmigungen nicht hinterherkommen. Laut Netzbetreiber Westnetz gibt es viele Anfragen, aber wenig Kapazität. Deshalb können geplante Industriestandorte teilweise erst in ein paar Jahren ans Netz gehen. Die finanzielle Unterstützung für Studierende, das BAföG, wird offenbar nicht erhöht. Bundesforschungsministerin Beer sagte den Funke-Medien, die Reform werde von den Regierungsfraktionen wohl nicht mehr unterstützt. Die CSU-Politikerin äußerte Verständnis und verwies auf Kürzungen bei der Pflege und dem Kindergeld. Da könne man nicht an anderer Stelle höhere Leistungen versprechen. Die Sperrung der Brenner-Autobahn in Österreich ist nach einer Demo wieder aufgehoben. Gestern hatten den Tag über dort tausende Anwohner protestiert, weil sie unter dem vielen Verkehr auf der Route leiden. Der Brenner ist die wichtigste Verbindung über die Alpen. Heute entscheidet sich, ob sich Hamburg auch für Olympia bewirbt. Die Menschen dort können den letzten Tag darüber abstimmen, ob sie Olympia in ihrer Stadt wollen. Deutschland will sich für die Olympischen und Paralympischen Spiele in 2036, 40 oder 44 bewerben. Mit welcher Stadt oder Region ist noch unklar. Auch NRW geht dafür ins Rennen.
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0: Phoenix Hagen kehrt zurück in die Basketball-Bundesliga. Die Hagener haben das Playoff-Finale der zweiten Liga erreicht und stehen damit als Aufsteiger fest. Das Team setzte sich in der Hagener Ischelandhalle im entscheidenden Spiel der Halbfinalserie mit 85-65 gegen die Eisbären Bremerhaven durch. Sven Lüß war für WDR aktuell beim Aufstieg dabei.
4: Nach dem Abpfiff ist die Mannschaft hier mit ihrem Trainer zusammen in die Fankurve der Hardcore-Fans gestiegen, um dort mit ihnen zu feiern. Bei einigen Fans fließen Tränen vor Freude und auch vor Erleichterung. Nie mehr zweite Liga, haben sie hier schon vor dem Abpfiff gesungen. Der Traditionsverein Phoenix Hagen war vor 10 Jahren zwangsabgestiegen, weil er insolvent war und wurde dann Saison für Saison wieder aufgebaut.
0: Das war WDR aktuell. Das Wetter in Nordrhein-Westfalen. Am Vormittag ziehen gebietsweise kräftige Schauer und Gewitter durch mit Starkregen, Hagel und Sturmböen. Am Nachmittag bilden sich vor allem in Westfalen noch weitere Gewitter. Im Rheinland ist es dann häufiger trocken und freundlicher. Herford erreicht 21 Grad, Duisburg 23 und Heinsberg 24 Grad. Die Zeit 7.04 Uhr. WDR, die Verkehrslage wegen Bauarbeiten am Wochenende gesperrt sind. Die A3 zwischen Emmerich Ost und Beek in beiden Richtungen bis morgen früh und die A4 zwischen Engelskirchen und Bielstein in Richtung Olpe noch bis 17 Uhr.
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6: Heute ist wieder Hörspiel und da lernen wir 2 Geschwister kennen, Zwillinge. Die haben mal so gar keine Lust auf Schule. Viel eher haben sie Lust auf Zirkus. Also die beiden proben ihre ganz eigene Zirkusnummer mitten im Wald. Das Ganze spielt in Polen. Und diese beiden, die üben nicht einfach nur so eine Zirkusnummer im tiefsten polnischen Wald. Nee, die haben schon eine Verbindung zum Zirkus. Sie warten auf ihren Papa. Der arbeitet tatsächlich im Zirkus als Seiltänzer in Deutschland. Und der Papa, der soll bald nach Hause kommen. Und da wollen sie mit ihrem waghalsigen Kunststück ihn überraschen. Deshalb also die Proben. Soweit erstmal das. Was aber später noch Elefanten, Pferde und ein Rabe aus Neapel da machen in der Geschichte, das hören wir jetzt zusammen. Hier ist das Hörspiel Krähenkinder. Ach ja, Krähen spielen auch noch eine Rolle.
7: Krähenkinder von Nadja Malverti. Regie Claudia Johanna Leist.
8: Was steht denn in dem Brief? Lies mal.
9: Ich warte noch auf Anton.
8: Wer ist denn dein Bruder?
9: Anton! Anton, komm! Der Papa hat geschrieben.
10: Ich komme.
8: Wo warst du denn? Du bist ja voll Spinnweben.
11: Ich hab was im Schuppen gesucht. Hey, Kascha, was schreibt denn der Papa?
9: Liebe Kinder, liebe Ulla und lieber Willi. Endlich finde ich ein bisschen Zeit, um euch zu schreiben. Mir geht es gut und ich hoffe von euch dasselbe. Ich schreibe aus Berlin, wo wir einen ganzen Monat gastieren werden.
8: In Berlin, wow!
9: Jeden Abend ist das Zirkuszelt rammelvoll. Wenn ich daran denke, wie das zuletzt bei uns in Polen war, wenn wir vor fast leerem Zelt spielen mussten. Die Akasha möchte ich ganz besonders für die zauberhafte Einleitung zu meiner Nummer danken. Wunderschön. Und jetzt, meine Damen und Herren, die Attraktion im Zirkus Star. In den Tiefen der polnischen Wälder wurde vor ewigen Zeiten in einer Vollmondnacht unter Grillengesang ein Seil aus Mondstrahlen geflochten. Doch heute,
12: hören wir die Kinder in Krakau von einem Gaukler, der des Nachts ein Seil zwischen Kirchtürmen und Dächern spannte. Und es unter seinen Schritten singen ließ. Meine Damen und Herren, aus Polen, der einzigartige Seiltänzer Marek Rona.
13: Alle deine Viecher, eine Bleisaat könnt ihr haben.
8: Opa.
9: Opa, hör auf, die Krähen zu schießen. An dem Krach kann ich nicht weiterlesen.
13: Diese Krähen muss man unter Kontrolle halten, sonst fressen die uns die Haare vom Kopf.
8: Die brauchen auch was zu fressen. Bitte, Anton, jetzt machst du auch noch Krach. Krach? Das ist doch ein Triumphmarsch. Den hat mir Papa höchstpersönlich beigebracht. Anton. Kascha. Schreibt er denn auch, wann er zurückkommen möchte?
9: Ja, er schreibt, Weihnachten, wenn wir alle endlich wieder zusammen sein werden, erzähle ich euch auch alles ganz genau. So wie das hier läuft, kann sich der Zirkus nur eine kleine Winterpause leisten.
8: Weihnachten! Wir müssen uns beeilen, Kascha.
9: Ja.
14: Wieso müsst ihr euch beeilen? Was brütet ihr zwei aus?
8: Wir? Nix.
14: Aha. Da wisst ihr auch nicht, wo die Seile aus dem Schuppen geblieben sind.
9: Kann ich jetzt weiterlesen? Tut mir leid, dass ich euch auch diesmal nicht mehr Geld schicke.
14: Als ob wir von dem bisschen leben könnten.
8: Papa, Marek tut sein Bestes.
14: Ja, dein Mann gibt sein Bestes, um kein Geld nach Hause zu schicken.
8: Jetzt wirst du aber ungerecht mit Marek.
14: Und dann auch noch Gaukler.
9: Unser Vater ist Artist.
8: Papa, bitte, sprich nicht so über den Vater deiner Enkel. Was kann er denn dafür, dass es für ihn hier in Polen keine Arbeit gibt?
11: Also, wir gehen raus. Komm, Kascha. Nimm den Rucksack mit.
9: Ja, im Brief steht sowieso nicht mehr viel.
8: Was? Ihr geht raus? Und wer hilft mir hier? Immer verschwindet ihr, wenn ich euch brauche.
9: Das machen wir später. Tschüss.
11: Da, guck mal. Und?
9: Echt spitze. Oh, Anton, du bist ein richtiger Ingenieur. Wie du die Seile zwischen all diesen Bäumen gespannt hast. Nicht zu steil, gerade so, dass man gut darauf balancieren kann.
11: Der Weg des mutigen Herzogs Krak darf nicht zu steil sein. Sonst kann er die schöne Prinzessin Wanda nicht befreien. Los, komm üben.
9: Wie du auf Bäume kletterst, wie eine Katze.
11: Miau.
9: Pass auf, dass du nicht runterfliegst.
11: Miau. Hast du schon eine Katze vom Baum fliegen sehen? Los, meine Damen und Herren. Hier auf dieser Eiche nimmt der Weg des mutigen Herzogs Krak seinen Anfang. Auf steilen Seilen balancierend wird er versuchen, die schöne Prinzessin Wanda aus dem Turm des bösen Zauberers zu befreien.
9: Doch hier beginnt der letzte und längste Gang. Das Seil über die große Lichtung zu den vier Buchen, wo Wanda im Wipfelturm gefangen ist.
11: Papa wird stolz auf unsere Nummer sein. Ich will noch Fangseile nehmen. Ich habe 4 Stück im Rucksack.
9: Der arme Opa, der sucht seine Seile im Schuppen. Hoffentlich fällt Weihnachten kein Schnee. Das ist es hier oben zu glatt.
10: Morgen.
15: Guten Morgen.
16: Los, Anton. Beeil dich mit dem Frühstück, sonst verpasst ihr den Schulbus. Ich komme heute Abend später. Ich muss bei Bumblecast den Laden putzen. Das Abendessen steht im Herd.
9: Was? Du arbeitest zu viel, Mama. Auch gestern Nacht hast du noch genäht.
16: Morgen fahren die Wilkowskis zurück nach Deutschland. Und ich muss ja ihre Kleider fertig nähen. Wir brauchen das Geld. Diesen Monat habe ich noch nicht euren Deutsch- und Englischunterricht bezahlt.
15: Also, ich verstehe nicht, warum du diesen Nichtsnutzen noch Privatunterricht bezahlst, wo sie doch dauernd die normale Schule schwänzen.
16: Opa, räum den Tisch ab, Kinder. Ich muss zur Arbeit. Tschüss.
9: Tschüss. Tschüss, Mama.
11: Tschüss.
15: Ich hole jetzt Holz aus dem Schuppen.
16: Kascha?
9: Nein, heute gehen wir in die Schule. Der Opa hat schon einen Verdacht. Wir dürfen nicht übertreiben, Anton.
16: Übertreiben, übertreiben. Papa kommt Weihnachten. Das geht schnell. Wir müssen ständig üben, sonst können wir unsere Überraschungsnummer abhaken.
9: Proben können wir auch nachmittags.
16: Manchmal bist du echt blöde. Heute Nachmittag haben wir Deutsch. Und danach muss dein werter Zwillingsbruder Anton Ronner zum Fußball.
9: Heute gehen wir in die Schule, basta.
16: Viele Grillen dies Jahr. Kinder müssen bald eine Vogelscheuche bauen. Verdammtes Schloss. Das müssen wir endlich mal reparieren lassen.
17: Frau Ronne?
16: Oh, guten Tag. Herr Lehrer, wie geht es Ihnen?
17: Danke, gut. Arbeiten Sie heute nicht?
16: Wir haben schon wieder einen Stromausfall in der Papierfabrik. Und dann nähe ich halt ein paar Kleider zu Hause. Tja, wissen Sie, das Geld reicht hinten und vorne nicht. Da muss man sich was ausdenken. Bitte kommen Sie doch rein, Herr Lepka.
17: Wissen Sie, eigentlich wollte ich ja mit den Kindern sprechen.
16: Mit den Kindern? Was ist denn los? Die sollten jeden Moment von der Schule zurück sein, aber...
17: Tja, vielleicht kommen sie bald zurück, aber nicht von der Schule. Heute jedenfalls waren sie nicht da, Frau Brunner. Und letzte Woche haben sie 3 Tage hintereinander gefehlt. Wissen Sie, was Ihre Kinder in der Schulzeit machen?
16: Nein, aber würde das was ändern?
17: Nein, aber...
16: Heute haben sie also wieder die Schule geschwänzt. Ich weiß nicht mehr, was ich tun soll. Ich kann nicht mehr. Heute noch habe ich mit ihnen gesprochen. Ich bin verzweifelt. Die Wohnung, die Kinder, die Arbeit, der Garten, keiner hilft. Gestern, da habe ich hier auf unserem Acker gesät. Und heute, da picken die Krähen schon alles wieder raus. Alles ist umsonst. Ich mache mir den Rücken krumm, damit die Kinder in die Schule können. Und die...
17: Also, Frau Frohner, ich persönlich denke,
16: da,
17: dass wir...
16: Da kommen sie.
17: Na.
16: Die können sich auf was gefasst machen.
17: Frau Frohner.
9: Hallo, Mama. Kennt dein Schlüssel wieder?
16: Ihr zwei, ich... Euer Lehrer ist da. Ihr wart schon wieder nicht in der Schule. Für wen haltet ihr mich eigentlich? Für wen? Ich tue auch immer meine Pflicht.
9: Aber Mama...
16: Ich tue meine Pflicht. Viel zu viel tue ich. Für 3, ach was, für 4 arbeite ich, um euch eine gute Ausbildung zu verschaffen. Auf alles habe ich verzichtet. Für euch, für euren Vater.
9: Aber Mama...
16: Von wegen, Mama. Jetzt ist Schluss. Ich soll eure Mutter sein? Nein, so benehmen sich keine Menschenkinder. Krähenkinder seid ihr. So benehmen sich keine Menschenkinder. Krähenkinder seid ihr. Wie die da auf dem Acker, die alles kaputt machen, was ich mit größter Mühe geschafft habe. Krähenkinder seid ihr. Unnütze Krähenkinder.
11: Schnell weg, Kascha. Heute ist sie richtig böse.
16: Wenn ich euch packe. Lauft nur in den Wald, ihr Krähen.

0: Da bin ich wieder. Los, probier's auch mal. Das macht echt Spaß.
1: Ich kann nicht nach unten gucken. Mir wird schlecht.
0: Da unten liegen unsere Schultaschen. Hunger.
1: Wo fliegst du hin?
0: Zum Acker.
1: Zu Mamas Acker?
0: Ja, los, komm. Sturzflug. Gelandet.
2: War es mir komisch.
0: Körner.
1: Meinst du, dass wir die essen können?
0: Boah, lecker. Guck mal, was ich da hab.
1: Igitt, du hast einen Regenwurm gegessen.
0: Sind wir nun Krähen oder nicht? Lecker, diese Regenwürmer. Schmecken besser als Schokolade, echt.
3: Hallo. Du fliegst mutig, oh.
0: Danke.
3: Seid ihr neu?
0: Ja, guten Tag.
3: Oh, hier sind gute Körner. Gestern hat die Frau Körner gesehen.
4: Ja, Fleck hat die Frau gesehen und allen Bescheid gesagt. Neue Körner auf dem Acker. Da sind wir alle auf den Acker geflogen.
2: Meine Mutter hatte frisch gesät.
3: Ich bin Rick.
4: Ich, Tolt, bin Hauptinschar, der Leitvogel. Und du?
0: Ich heiße Anton.
3: Tom, du bist Tom.
0: Nein, Anton.
3: Ja, Tom. Und du?
1: Ich heiße Kascha.
4: Hallo, Schar.
1: Nicht Schar. Kascha!
4: Ja, Schar!
0: Also, entweder sind diese Vögel taub oder haben einen Sprachfehler.
3: Psst! Tom und Schar!
4: Tom und Schar! Tom und Schar mit uns!
3: Fliegen wir zu Rieche groß. Dort ist kein Pum-Pum.
0: Rieche groß? Hä?
3: Tom, Schar, da unten ist Rieche groß.
0: Kascha, Rieche groß ist eine Müllkippe.
3: Sachen.
0: Flaschen, Papier, Fischköpfe, oh, sogar Unterhosen und Äpfel.
2: Anton, ich weiß nicht, so mitten im Abfall?
3: Das ist kein Abfall, Schar. Das sind Delikatessen. Warum isst du nicht?
2: Also ich...
0: Weil sie keinen Hunger hat.
3: Krähen haben immer Hunger. Ihr nicht? Ihr kennt nicht Rieche groß. Tom und Schar sind komische Vögel. Komische Fragen, komische Sprechen. Woher kommt ihr zwei?
5: Sie haben es mir erklärt, Lothar. Sie sind aus dem großen Wald. Eltern tot. Sie sind geboren in einem einsamen Nest. Einsam. Deshalb wissen sie nichts. Sie sind Grünschnäbel. Ota ist nervös wegen des Abflugs.
0: Welcher Abflug? Fliegt sie in die Ferien?
5: Ihr wisst nichts vom Abflug. Haben euch die Flügel nichts gesagt? Tja, ihr seid jung in einem einsamen Nest geboren, oder?
1: Ja, das stimmt, Rick. Du hast wirklich alles erraten. Danke, dass du uns verteidigt hast.
5: Ja, ihr seid nett, ihr einsamen Grünschnäbel. Kommt, ich erkläre euch unseren Schlafbaum.

0: Anton, schläfst du?
1: Nein.
0: Ich kann auch nicht schlafen. So unbequem. Und all diese Geräusche.
1: Woran denkst du?
0: An Mama. Wie sie das wohl gemacht hat, uns zu verwandeln. Hm. Jetzt ist sie bestimmt traurig.
1: Wie wär's, wenn wir nach Hause fliegen? Vielleicht finden wir dort einen bequemeren Schlafplatz.
0: Nach Hause? Und Opa? Sein Gewehr.
1: Ach, der geht doch mit den Hühnern schlafen. Im Haus ist alles dunkel.
2: Kra, kra.
1: Keiner da?
0: Spinnst du? Hör auf, ans Fenster zu klopfen. Wenn doch einer da ist.
1: Naja, wer weiß. Vielleicht lassen sie uns ja rein, wenn wir höflich fragen.
0: Zu gefährlich. Die hassen doch Krähen. Komm, wir gehen lieber in den Schuppen. Im Sommer nistet da die Schleiereule. Das ist immer noch besser als auf dem Krähenbaum. Na, die Schleiereule hat gar keinen schlechten Geschmack.
3: Ja, hier lässt es sich aushalten. Gute Nacht, ja.
0: Nacht, Tom.
4: Ich habe immer gesagt, Ton und Schar sind eine Gefahr. Warum schlafen sie nicht mit uns auf der Eiche? Gestern Nacht habe ich sie verfolgt. Sie schlafen im Nest der Schleiereule. Sie gehören zu der Schleiereule. Ist doch nicht aufgefallen, dass sie wie der böse Aale sprechen?
5: Aale?
4: Alle, alle. Wie alle. Nein, sie sind nur jung und waren immer einsam. Deshalb sind sie ein bisschen komisch.
6: Du musst entscheiden, Toll. Du bist der Haupt in Schar. Bald ist unser Abflug.
7: Sie sind harmlos. Ton und Schar machen den Abflug mit uns.
4: Ton und Schar!
7: Ton und Schar machen den Abflug mit uns.
6: Ton und Schar machen den Abflug mit uns.
8: Herein.
9: Morgen, Ulla. Heute bringe ich dir ein richtig deftiges schlesisches Frühstück direkt ans Bett.
8: Papa, ich habe keinen Hunger.
9: Aber schau doch, frische Wurst, knackige Brötchen, Spiegeleier.
8: Ein Glück, Papa, dass wir die Kiefer vom Fenster nicht gefällt haben.
9: Ulla, iss doch was. Wie willst du denn sonst wieder zu Kräften kommen? Auch der Doktor sagt das. Du musst es wollen.
8: So viele kleine Vögel sitzen auf der Kiefer. Wenn das Fensterglas nicht wäre, könnte man sie mit der Hand berühren. Wo sind nur meine Vogelkinder geblieben?
9: Ulla, beruhige dich. Die Polizei versucht das Menschenmögliche, um sie zu finden. Wirst sehen, bald tauchen sie wieder auf. Wie ich unsere Kinder kenne, haben sie sich bestimmt im Wald versteckt.
8: Sie haben sich in Krähen verwandelt, vor meinen eigenen Augen. Ich habe sie verflucht. Ich war so wütend, so. Und da sind sie einfach weggeflogen. Zwei schwarze Krähenkinder, aber das wollte ich nicht. Ich wollte das nicht.
9: Wenn ich doch bloß deinen Mann erreichen könnte.
8: Nein, Marek darf nichts erfahren. Von Deutschland aus kann er uns auch nicht helfen und seine Vorstellungen darf er nicht im Stich lassen. Guck, da fliegen zwei Krähen aus dem Schuppen. Papa, das sind sie, meine Kinder. Anton, Kascha!
10: Guten Tag allerseits.
7: Tag Schar, Tag Ton. Ota, Schar und Ton sind gekommen.
4: Ja, spät.
0: Guten Tag. Ihr seid früher wach als sonst, oder?
7: Weil wir abfliegen, Schar. Die große Reise fängt an. Jedes Jahr, Ton, bevor die große weiße Krähe mit ihren eisigen Flügeln hier Einzug hält, fliegt die Schar weg. Immer dem Fluss nach, in die große Stadt, weit weg. Ich führe euch. Ich bin der Haupt in Schar.
0: Wir fliegen weg? Wohin? Ich will nicht weg. Ich will hier bleiben.
7: Bald ist es hier zu kalt, Schar. Hier gibt's da nicht genug zu fressen. Wir müssen weg. Die Flügel sagen uns das. Die Flügel wollen das.
0: Stimmt, die Flügel. Sie kitzeln. Und ich möchte jetzt gerne ganz, ganz hoch fliegen. Wie im Traum.
1: Ja.
5: Flügel jucken. Flügel kitzeln. Wegfliegen. Wegfliegen. Sofort.
1: Ey, Kascha. Was ist denn das da unten?
0: Die Autobahn. Ein Stau auf der Autobahn.
1: Das ist die Grenze. Kascha, wir fliegen nach Deutschland und können auf Pass, Zoll, Stau und sonstiges scheißen.
0: Ja, ja, wunderbar. Das ist das Krähenleben.
1: Toll, das ist wirklich ein cooler Leitvogel. Er hat uns gut in die Stadt gebracht.
0: An dem Tag, als es so neblig war, habe ich gedacht, dass Ota die ganze Krähenschar gegen ihn aufhetzt.
1: In diesem Nebel wären wir ohne Tolt verloren gewesen.
0: Aber diese Ota ist wirklich eine Nervensäge.
1: Ein altes Luppenhuhn.
0: Alles macht sie schlecht. Für die ist die Stadt lebensgefährlich. Immer dieser Aale. Aale ist böse, hässlich, der schwarze Teufel in Person. Aber nie hat uns eine Krähe erklärt, wie dieser Aale überhaupt aussieht.
1: Vielleicht ist er ein Schornsteinfeger, wer weiß.
10: Zeigst du gleich, wenn du mir nicht glaubst?
11: Ja, dann zeig's doch. Mit einem einzigen Schuss treffe ich die rechts sitzt.
0: Anton, kann das sein, dass das Kind mit der Schleuder da unten uns meint?
1: Kann gut sein. Pass auf. Los, du, zeig mir, wie du zielen kannst.
11: Wahnsinn. Ralf, die Krähe will dich verarschen.
0: Anton!
11: Hast du gesehen? Die Krähe hat deinen Stein geschnappt.
10: Oh,
11: die kommt zu uns runter. Hilfe, Hilfe, an, Ralf. Hilfe! Ich hab den Stein auf den Kopf gekriegt.
1: Kra, kra. Dein Glück, dass es nur ein Stein war. Statt dir auf den Kopf zu scheißen. Dich mit Anton Wronne anlegen. Den besten Stürmer von Wirki und den besten Akrobaten. Los, Kascha, lass uns abhauen.
7: Kra, kra. Gut gezielt für einen Kormoran. Ganze Arbeit.
1: Wer war das?
0: Da oben auf der Buche.
1: Kormoran? Wieso Kormoran? Suchst du Streit?
7: Oh, red dich nicht auf, junger Mann. Das war bloß nur ein Kompliment, du Fliegengewicht.
1: Wenn du Ärger suchst, das kannst du haben, du Vogelscheuche.
0: Lass das, Anton. Die Krähe ist doppelt so groß wie du.
7: Immer mit der Ruhe, junger Mann. Bald ist noch Weihnachten, die Zeit des Friedens und der Seligkeit. Kann ich euch etwas anbieten? Ich hab da noch einen Kotelettknochen. Mir schlägt dieses Schweinefleisch und frittiert es immer so auf den Magen. Die deutsche Küche ist einfach zu fett für mich. Na, habt ihr etwa Angst?
1: Angst? Was ist das, Herr?
7: Ich hab mich noch nicht vorgestellt. Ihr habt recht. Pasquale Pirandello, neapolitanischer Rabe.
0: Ein Rabe? Aber Raben? Die leben doch nie in der Stadt.
7: Man sollte niemals nie sagen, schöne Frau. Also wollt ihr nun den Knochen oder nicht?
0: Ja.
1: Lecker. Ich heiße Anton. Das ist meine Schwester Kascha.
0: Herr Pasquale, Sie sprechen etwas anders als unsere Leute da hinten in der Eiche.
7: Meine Liebste, mit Verlaub, Sie für eine Krähe, aber auch. Wo kommt ihr her?
0: Aus Polen.
7: Oh, in Italien, werteste Neapel, war ich lange Jahre der treue Freund eines Bibliothekars. Wenn er nicht gerade schwieg, las er laut aus den Büchern vor sich hin. Wahrscheinlich habe ich mir diese merkwürdige Sprache angewöhnt, weil ich Tag und Nacht mit einem Menschenwesen zusammen war. Und ihr?
0: Wir?
1: Wir sind einfach so geboren. So eine Art Behinderung.
7: Ha, ja. Behinderung? Dass ich nicht lache? Niemals!
1: Man sollte niemals nie sagen.
7: Ach, verstehe, junger Mann. Das da hinten auf der Eiche sind also eure Leute?
1: Ja, das ist unsere Schar.
7: Was für Langweiler, diese Krähen. Wenn sie mich sehen, drehen sie durch.
1: Warum?
7: Ich fliege auf die Buche da hinten und halte mich versteckt. Ist besser.
12: Bis später. Was für ein Kerl. Ein Rabe, der in der Stadt lebt, Anton.
1: Ein Künstler, so wie wir.
12: Komm, wir fliegen zur Eiche zurück.
7: Ton und Schar sind gekommen, Reck.
4: Ja, komische Vögel. Sie wollen nicht auf unserem Baum schlafen.
13: Aber sie sind Freunde, Ota. Krähen wie wir.
1: Guten Morgen, Freunde.
12: Guten Morgen euch allen. Wir wollen euch jemanden vorstellen. Unseren Freund Pasquale.
7: Guten Morgen, Freunde. Na, wie geht's dir, Krähenviecher?
4: Alarm, alles hier. Obacht, Obacht.
1: Was ist denn los? Bleib doch! Aber...
4: Alle Gefahr!
12: Alle! Du bist Alle!
7: Alle! Ich heiße Pasquale, aber diese Kormorane haben alle einen Sprachfehler.
12: Du bist Alle?
1: Alle, der Buhmann aller Krähen.
7: Ich die Würmermatsche, sonst rufe ich Alle, der holt dich.
12: Alle fürchten sich vor Alle. Warum?
7: Ich bin nicht böse. Ich bin nur ein freier Geist. Ich habe Sinn für Humor, mehr Genuss, mehr Lachen, mehr Witz in diesen grauen Ländern Mitteleuropas.
13: Oh, schau! Hierher! Alleine!
12: Reck! Hey, Anton, Reck ist zurückgekommen.
13: Oh, schau! Ihr seid bei Alle, bei einem großen Feind. Jetzt könnt ihr nicht mehr zurück. Nicht mehr mit uns.
12: Nicht mehr zurück? Was haben wir denn angestellt?
7: Ich hab's euch doch gesagt. Die verstehen keinen Spaß.
13: Nester kaputt machen ist kein Spaß.
7: Wann hab ich je ein Nest kaputt gemacht, du Kormoran?
13: Alle sagen das. Alle wissen das.
7: Was? Was wisst ihr? Nester baut ihr im Wald im Frühling, nachdem ihr nach Polen zurückgezogen seid. Also, und wenn ich euch das Essen klaue, dann nur unter dem Schnabel weg. Ja, manchmal erschrecke ich euch, ihr Hosenschisser. Ich vergackere euch, ja, das macht Spaß, weil ihr immer alles so tragisch nehmt. Aber nie in meinem Leben habe ich hier ein Nest kaputt gemacht.
12: Hör mal, Reck, er hat weder Anton noch mir etwas getan. Er ist unser Freund so wie du, Reck. Komm.
13: Ich weiß nicht. Ich krach.
1: Hosenschießerbande.
7: Ich bin gestürzt. Wegen mir habt ihr jetzt eure Leute verloren.
1: Egal, jetzt haben wir ja dich.
7: Ach was.
12: Anton meint, dass die Krähenschar uns nicht gerade sehr liebt. Außer Reck und ein paar anderen vielleicht. Wir sind irgendwie anders.
7: Habt ihr keine Eltern mehr?
1: Nein.
7: Im Kampf gegen gefährliche Raben gefallen? Vergiftet durch Umweltverschmutzung?
1: Also...
12: Sie wurden gefangen. Von einem Wanderzirkus. Wir waren gerade Flügge geworden. Vielleicht wollten die Zirkusleute sie dressieren.
7: Interessant, was ihr nicht sagt. Los, Abflug. Ich habe da eine Idee für euch Zirkusküken. Los!
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0: ein Zirkus. Das ist ein Zirkus.
1: Das ist Papas Zirkus, Anton. Der Zirkusstar.
0: Papas Zirkus? Niemals. Unmöglich, Kascha. Ein paar Hunde, zwei Ziegen. Nicht mal 10 Zirkuswagen.
1: Pasquale, da unten ist ein Zirkus.
2: Ich weiß. Komm. Wir fliegen in den Stall zu den Pferden. Komm. Freunde, wie geht's?
3: Oh, Quale, schlecht geht's. Der Hunger, du weißt.
2: Oh, das tut mir sehr leid, Sinbad. Ich habe zwei Freunde mitgebracht, Anton und Kascha.
4: Kra, kra.
0: Na, wie laufen die Vorstellungen?
3: Die Vorstellung gestern war fast leer. Also gab es wenig Futter. Der Direktor ist nervös. Kein Publikum. Schlechte Laune.
5: Na, Sinbad, alter Junge.
4: Papa!
5: Oh, was machen denn diese Vögel hier im Stall? Raus mit euch! Husch, husch! Na, komm, raus! Ja, ihr mit eurem Kra, Kra, raus mit euch! Die armen Viecher müssen sich wahrscheinlich nur ein bisschen aufwärmen, was zu essen. Hier findet ihr nichts. Los, raus mit euch! Husch, husch! Raus! Na komm, raus, raus, raus! So was. Ruhig, ruhig, ganz ruhig. Dann mal wieder zurück zum Wohnwagen. Ah. Da waren Krähen im Pferdestall.
6: Ach, das wird der Rabe gewesen sein. Der ist da öfter. Oh, ich schlaf noch ein bisschen, Marek.
5: Ja, tu das drum. Oh, verdammt, nichts funktioniert in diesem Zirkus. Jetzt ist auch noch die letzte Birne durchgebrannt.
6: Was ist, Marek?
5: Haben wir keine Kerzen mehr? Oder hast du etwa schon alle aufgegessen? Ihr Clowns mit euren Kerzenfressernummern.
6: Was?
5: Ah, da ist ja noch eine. Das ist ja schön, dann kann ich ja meinen Brief schreiben. Liebe Ulla, liebe Kinder und lieber Willi, wie geht es euch? Mir geht's blendend und alles läuft prima hier. Aber eben deshalb habe ich eine schlechte Nachricht für euch. Leider werde ich zu Weihnachten nicht, wie versprochen, nach Hause kommen können. Es tut mir wirklich leid, aber es geht nicht. Die Zirkusvorstellungen sind alle ausgebucht und da können wir uns keine Pause erlauben. Aber vielleicht sehen wir uns schon im Frühjahr. Anton und Kascha, übt ihr fleißig für eure Zirkusnummer? Aber vergesst die Schule nicht, das ist auch sehr wichtig. Besonders für zukünftige Zirkusartisten. Also, lasst das schwänzen und helft eurer Mutter und ärgert sie nicht so. Ich umarme euch alle. Ich liebe euch. Papa.
2: Was ist los, Kascha, Anton? Was bedrückt euch? Dass Marek uns wegscheucht, ist normal. Aber wieso Papa?
1: Weißt du, wir sind keine normalen Krähen.
2: Das weiß ich doch längst.
1: Das heißt, eigentlich sind wir gar keine Krähen. Wir sind Menschen.
2: Aha, interessant.
7: Eines Tages wurde unsere Mutter sehr wütend. Er hat mal wieder die Schule geschwänzt. Du kannst dir nicht vorstellen, wie sie uns angeschrien hat. Krähen seid ihr, wie die, die auf meinem Acker die Körner fressen, die ich mit Mühe gesät habe.
1: Sie hat uns verwünscht. Seitdem sehen wir so aus, wie du uns jetzt siehst. Papa ist in Deutschland. Er ist Seiltänzer im Zirkus. Im Pferdestall, da haben wir ihn gesehen.
2: Und ich, ein so weiser und belesener Rabe, soll an dieses Märchen glauben?
1: Was soll's?
2: Coraggio! Kopf hoch! Ihr wisst doch, dass ich gerne scherze. Ich glaube euch, ihr Grünschnäbel. Vor vielen, vielen Jahren in Neapel, da las mein Bibliothekar ein dickes, altes Buch. Also in diesem Buch, da wurde von einem ähnlichen Fall berichtet. Menschen, die durch die Worte von verzweifelten Mitmenschen in Tiere verwandelt wurden. Natürlich handelte es sich dabei um eine äußerst seltene Angelegenheit. Nichtsdestotrotz. Aber eigentlich ist das Leben der Krähen doch ganz nett. Sag mir bloß nicht, dass ihr jetzt Sehnsucht habt. Nach Schule, nach Hausaufgaben.
7: Was soll das? Wir sind Krähen. Das kann man nicht ändern.
2: Da gäbe es aber doch eine Möglichkeit.
1: Was?
2: Ja, das stand auch in dem Buch. In primis, zuerst helfe man einem Menschen in Not.
1: Und dann?
2: In secundis kehre man an den Ort zurück, an dem die Verwünschung stattgefunden hat. Aber Freunde, überlegt es euch gut. Dann ist es vorbei mit dem Fliegen. Fliegen, volare, das Schönste auf dieser Welt. Leicht wie die Luft, sich treiben lassen, vom Wind mit den Wolken ziehen, ganz hoch oben. Ach, und dieser Klang, diese Musik, die nur wir Vögel hören.
7: Ich hatte immer meine Flöte dabei.
1: Und ich habe Geige gespielt.
2: Schade. Gerade jetzt, wo wir uns angefreundet haben. Geht doch zu ihm ins Zirkuszelt. Ich mach mir nichts draus.
1: Pasquale, bleib doch bei uns.
2: Kra, kra, kra.
7: Lass ihn, Kascha. Das hört schon wieder.
1: Na dann, krieg ich mir ins Zelt. Anton, guck mal, der Mann, der die Geräte reinbringt, ist das nicht Papa?
7: Aber Papa ist doch Artist. Wir können die ihm sowas zumuten.
8: Und nun, meine Damen und Herren, bitten wir Sie um äußerste Ruhe. Denn jetzt kommt Jackie Starr mit seiner Messerwerfnummer.
1: Ich hasse Messerwerfer. Anton, guck mal, jetzt muss Papa auch noch das Wurfbrett von hinten stützen.
7: Was ist das denn für ein elender Zirkus? Armer Papa.
1: Gut geht es ihm hier nicht, das steht fest.
8: Ein Applaus für Jackie Starr.
7: Ich schon sehen. Papas Nummer wird die beste von allen.
1: Anton, Sie spannen das Seil. Sie spannen das Seil.
8: Meine Damen und Herren, Ladies and Gentlemen, Mesdames et Messieurs, jetzt präsentieren wir Ihnen eine besondere Attraktion. In den Tiefen der polnischen Wälder wurde vor ewigen Zeiten in einer Vollmondnacht unter Grillengesang ein Seil aus Mondstrahlen geflochten. Noch heute hören die Kinder in Krakau von einem Gaukler, der des Nachts ein Seil zwischen Kirchtürmen und Dächern spannte und es unter seinen Schritten singen ließ. Meine Damen und Herren, aus Polen, der einzigartige Seiltänzer Marek Frona.
7: Klettert auf das Seil.
1: Mama, da fliegt ein Vogel.
7: Wo kommt der denn her? Vielleicht gehört er zu Mama. Guck, der ist auf dem Seil gelandet, da. Genau gegenüber vom Seiltänzer.
9: Kra, kra.
10: Oh. Hey, junger Mann, fehlt Ihnen was?
9: Kra.
10: Komm, lass mich weitermachen. Siehst du nicht, die Kinder warten schon.
9: Kra, kra.
10: Was? Du kannst auch auf dem Seil balancieren. Dann möchtest du vielleicht mitmachen?
9: Krä, krä,
10: krä, was meint ihr? Soll die Krähe mitmachen?
1: Ja, ja, ja.
11: also los! Ja, ja, ja, bravo, bravo! Und jetzt? Hier auf meine Hand. Komm, komm, komm, komm schon. Ja, ja, bravo! Bravo! Okay. Da ist ja noch ein Gast. Schaut mal hier.
12: Du auch. Mama, balanciert er mit beiden Vögeln auf den Händen.
11: Kinder, habt ihr das gesehen?
13: Unglaublich.
11: Ja, ja, bravo!
13: Die eine steigt der anderen auf den Kopf. Und die geht einfach weiter. Wenn das normale Krähen sind, fress ich eine richtige Kerze und scheiß den Docht aus. Marek!
10: Ja, Herr Direktor?
13: Was sind das für Neuigkeiten?
10: Ich sagte gerade zu Trommel...
13: Du Knallkopf, du! Du hättest ruhig Bescheid sagen können. Jedenfalls hat die Überraschung funktioniert. Deine Nummer hatte schon länger eine Auffrischung nötig. Die Leute wollen was sehen, Marek.
10: Hören Sie mal.
13: Aber diese Idee mit den Vögeln, gar nicht schlecht.
11: Komm, trink mal ein.
10: Ja, du auch. Was
6: für ein schöner Abend. Liebe Freunde. Liebe Freunde, ich bitte um eure werte Aufmerksamkeit. Ruhe, bitte. Ich möchte hier mit euch allen auf den anstoßen, der dieses köstliche Essen möglich gemacht hat. Unserem geliebten Marek Wronner. Prost! Dank deiner neuen Nummer kehrt das Publikum in Scharen zum Zirkusstar zurück. Und, mein lieber Marek, guter Freund, dein Vertrag ist hiermit verlängert.
11: Bravo!
6: Und für alle gibt's
14: Weihnachtsgeld! Fröhliche Weihnachten!
12: Fröhliche Weihnachten, Pasquale!
7: Fröhliche Weihnachten!
14: Buon Natale, Kascha! Buon Natale, Anton!
10: Wann ist der Brief gekommen, Trommel?
13: Kurz vor Weihnachten.
10: Oh nein! Und die ganze Zeit habe ich mich bei Ulla nicht gemeldet. Sie ist völlig fertig, seit Monaten sind die Kinder verschwunden.
13: Was willst du jetzt machen, Marek?
10: Ja, der Direktor will mich nicht gehen lassen. Er hat mir sogar gedroht, mich wegen Vertragsbruch zu verklagen.
13: Du hast jetzt Erfolg.
10: Ach.
13: Das, was du immer wolltest.
2: Was ist? Warum macht ihr so traurige Gesichter?
1: Morgen fährt Papa nach Polen zurück. Er hat von unserer Mutter einen Brief bekommen.
7: Jetzt weiß er, dass seine beiden Kinder verschwunden sind.
2: So. Habe ich mir gedacht, früher oder später musste das kommen. Und ihr? Eine Bedingung, um wieder Mensch zu werden, habt ihr ja erfüllt. Ihr habt eurem Vater geholfen, es geht ihm gut. Nun müsst ihr nur noch zurück nach Hause.
7: Mhm. Wir müssen mit der Krähenschar zurück nach Polen.
2: Ah, ihr habt wieder eure Freunde getroffen.
7: Nein, das sind die Flügel. Die jucken.
2: Na, dann ist es wohl soweit. Gute Reise, Freunde. Die Krähenschar ist weg. Bleibt mir nur noch Marek.
1: Seltsam, Pasquale. Erst waren wir ganz sicher, dass wir zurück nach Hause wollten. Aber jetzt sind wir nicht mehr so sicher.
2: Das glaube ich. Aber ihr müsst jetzt gehen. Ihr wollt euren Vater nicht warten lassen.
7: Nein. Mach's gut, Pasquale.
1: Wir warten auf deinen Besuch.
12: Vergiss das nicht.
14: Arrivederci, Kascherherz. Arrivederci, Anton!
15: Also, Marek, halt die Uhren steif. Ey.
16: Also, tschüss, Trommel.
15: Hoffentlich bekomme ich bald eine gute Nachricht von dir.
16: Ja, wir müssen die Kinder wiederfinden.
15: Meinst du, du kriegst Ärger an der Grenze mit den Krähen?
16: Eigentlich wollte ich sie ja gar nicht mitnehmen, aber wo sie freiwillig in den Käfig gegangen sind. Naja.
15: Tschüss, Marek. Bis bald.
16: Ja, Hals- und Beinbruch. Tschüss. Leb wohl.
17: Aus den Tiefen der polnischen Wälder, Mr. Marek Wrona.
18: Marek.
17: Hallo, Ulla.
18: Ja, da bist du ja. Tatsächlich.
17: Ja, da bin ich.
18: Krass.
17: Ja, das sind meine Kollegen. Sie wollten unbedingt mit. Warte mal, ich nehme mal das Tuch runter.
18: Zegren! Zegren, wo hast du die...
17: Ah ja, ich hab verstanden. Gleich seid ihr frei. 16 Stunden waren sie still und ruhig im Käfig. Aus mit euch! Hey, hey, hey, soll ich mich gleich abhauen?
18: Was fällt das aus? Sie fliegen in den Wald. Komm, wir müssen ihnen nach. Komm, Marek. Komm, Marek, schnell. Mitten im Wald. Ich habe eine Stelle gefunden. Sie sind dort. Ich bin sicher. Anton! Kascha!
17: Anton! Kascha!
18: Da. Da, wir sind da. Anton!
17: Kascha!
10: Hier ist keiner, Ulla. Das ist doch komplett verrückt. Wie kannst du nur glauben, dass die beiden...
18: Weil ich es mit meinen eigenen Augen gesehen habe.
10: Ich weiß.
18: Da! Da oben sind sie! Da, im Baum mit den dicken Seilen! Ich will meine Kinder wieder. Sofort! Keine Krähen, Kinder! Menschenkinder sollt ihr sein! Ich hole sie mir wieder, meine Kinder! Anton und Kascha!

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4: Krähenkinder von Nadja Malverti. Die Rollen und ihre Darsteller waren Anton, Damon, Koschabo, Kascha, Johanna Bergmann, Mutter, Angelika Bartsch, Opa, Rolf Illich, Marek, Peter Davor, Pasquale, krr, krr, Wolfgang Völz, Rick, Biggi Wanninger, Tolt, Norbert, Alich, krr, Ota, Marianne Roger, Schar der Krähen, Dominik Lenz, Christoph Sterzenbach, Fanny Tevissen, Bruna David Erdem, Luise Tavera, Kind, Gina Schmitz, Frau, Eleonor Holder, Schulkinder, Konstantin Bülau, Marius Wurm, Krr, krr, krr, krr, Sindbad, Dimitri Tellis, Trommel, Dieter E. Jung, Direktor Bernd Hahn, Hahn, Hahn, technische Realisation Markus Hassler und Elke Tratnik, Musik Henrik Albrecht, Regieassistenz Tobias Schier, Regie Claudia Johanna Leist. Eine Produktion des Westdeutschen Rundfunks Köln 2001.
5: Diese Krähen muss man unter Kontrolle halten, sonst fressen sie uns die Haare vom Kopf.
4: Dramaturgie und Redaktion Ingeborg Tröntle.
6: Wir haben ja schon mitbekommen heute, dass ein gutes Zirkuskunststück ordentlich Training braucht, dass das klappt. Und ja, das Zirkusleben, das ist schon anstrengend. Ne? Spannend, aber anstrengend. Das hat auch mal Lilli Paul Roncalli hier im Interview erzählt im WDR. In ihrer Familie wird schon seit 50 Jahren Zirkus gemacht. Und für sie war das schon sehr früh klar, dass sie auch in die Manege will. Als Kind, da hat sie eine Akrobatikkünstlerin auf der Bühne gesehen und dann war sie sofort verzaubert.
7: Da dachte ich mir so, ja, das werde ich, wenn ich groß bin, und habe an dem Tag angefangen zu trainieren.
6: Heute ist sie selber Artistin. Ja, der Zirkus hat immer Geschichten parat und eine davon haben wir heute gehört. Ganz viele von unseren Hörspielen findet ihr auch in der App ARD Sounds zum Nachhören dann. Vielleicht hört ihr da ja direkt gleich ins nächste rein. Ich sag bis bald, euer Christian. Tschüss.

0: Es ist 8 Uhr. 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
1: Die Nachrichten mit Kerstin Fischer. Guten Morgen. Der Strukturwandel im rheinischen Braunkohlerevier könnte sich verzögern durch den stockenden Ausbau der Stromnetze. WDR-Recherchen zeigen, dass die Genehmigungen nicht hinterherkommen. Zum Beispiel muss ein geplanter Gewerbepark offenbar noch jahrelang auf einen Stromanschluss warten. Per Quast, WDR-Landespolitik.
2: Immer mehr Unternehmen, Rechenzentren und Batteriespeicher brauchen große Mengen Strom, doch die Netze kommen kaum hinterher. Der Netzbetreiber Westnetz spricht von massiv gestiegenen Anfragen und knappen Kapazitäten. Ein Problem: Wer ans Stromnetz will, muss schnell sein, weil die Anträge nicht nach Wichtigkeit bearbeitet werden, sondern nach dem Prinzip, wer zuerst kommt, mahlt zuerst. In Rommerskirchen im Rheinkreis Neuss könnte darum womöglich erst Mitte der 2030er Jahre ausreichend Strom für den geplanten Industriepark verfügbar sein. Besonders kurios: Der Park soll direkt neben dem aktuell größten Braunkohlekraftwerk Deutschlands entstehen. Die Landesregierung fordert vom Bund neue Regeln bei der Vergabe von Netzanschlüssen.
1: Fußballfans in Paris haben gestern den Champions-League-Sieg von Paris Saint-Germain gefeiert. Die Mannschaft hatte im Finale Arsenal besiegt mit 4:3 nach Elfmeterschießen. Die Feiern in Paris liefen friedlicher ab als im vergangenen Jahr. Annika Honneff, WDR aktuell.
3: 20.000 Leute waren nach dem Abpfiff auf die Prachtstraße von Paris, die Champs-Élysées, geströmt. Die hatte die Polizei extra für den Autoverkehr gesperrt. Da und am Heimstadion von Paris kam es im Laufe des Abends zu vereinzelten Auseinandersetzungen zwischen Polizei und Fans. Einige sollen Feuerwerkskörper gezündet und Leihfahrräder in Brand gesteckt haben. Die Polizei setzte Tränengas ein. 8.000 Polizisten waren im Großraum Paris im Einsatz. Eine Maßnahme, um Zustände wie im vergangenen Jahr zu verhindern. Da gab es nach dem Champions-League-Sieg in Paris Zerstörungen, Plünderungen, 200 Verletzte und auch 2 Tote.
1: Weitere Meldungen im Überblick. Die FDP will auf ihrem Bundesparteitag heute neue Leitlinien und Ziele setzen. Sie will unter anderem Vorschläge für einen neuen Kurs in der Wirtschaft machen. In ihrem Leitantrag dazu steht zum Beispiel ein Steuertarif in 4 Stufen und eine Einschränkung des Rechts auf Teilzeit. Außerdem schlägt die FDP eine Rückkehr zur Atomenergie vor. Das US-Militär hat nach eigenen Angaben wieder ein mutmaßliches Drogenboot beschossen. Dabei seien 3 Männer getötet worden. Das Boot sei auf einer für den Drogenschmuggel bekannten Route im östlichen Pazifik unterwegs gewesen. Die US-Regierung unter Präsident Trump lässt seit Monaten immer wieder Boote mutmaßlicher Drogenschmuggler in der Karibik und im Pazifik angreifen. Die Sperrung der Brenner-Autobahn in Österreich ist nach einer Demo wieder aufgehoben. Gestern hatten den Tag über dort tausende Anwohner protestiert, weil sie unter dem vielen Verkehr auf der Route leiden. Der Brenner ist die wichtigste Verbindung über die Alpen.
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1: Vor einer Shisha-Bar in der Kölner Innenstadt hat es am frühen Morgen eine Explosion gegeben. Ein Anwohner wurde leicht verletzt. Christian Bongers für WDR aktuell.
4: Gegen 6 Uhr morgens hat es vor einer Bar am Friesenwall eine Explosion gegeben. Laut Polizei soll es sich um eine Shisha-Bar handeln. Der Laden war zum Zeitpunkt der Explosion leer. Die Druckwelle habe die Eingangstür aus den Angeln gehoben. Im Innenraum hat es gebrannt. Ein Anwohner wird im Krankenhaus behandelt. Er soll Rauch eingeatmet haben. Zeugen hatten nach der Tat mehrere Tatverdächtige gesehen, die von der Bar weggelaufen sind. Die Polizei ermittelt mit einem Großaufgebot, wie es zu der Explosion gekommen ist und ob es sich um einen gezielten Angriff handelt.
1: Das war WDR aktuell. Das Wetter in Nordrhein-Westfalen. Am Vormittag ist es wechselnd bewölkt. Gebietsweise ziehen kräftige Schauer und Gewitter durch mit Starkregen, Hagel und Sturmböen. Am Nachmittag bilden sich vor allem in Westfalen noch weitere Gewitter. Im Rheinland ist es dann häufiger trocken und freundlicher. Lemgo erreicht 21 Grad, Dortmund 22 und Troisdorf 24 Grad. Morgen gibt es einen meist trockenen Sonne-Wolken-Mix. In Westfalen kann es einzelne Schauer geben und die Luft wird frischer mit 17 bis 24 Grad. Die Zeit, es ist 8.04 Uhr. WDR 5, die Verkehrslage, die A59, Dienstlaken Richtung Duisburg, ist zwischen Duisburg-Meiderich und Kreuz-Duisburg nach einem Unfall auf regennasser Fahrbahn gesperrt. Wegen Bauarbeiten am Wochenende gesperrt sind die A3 zwischen Emmerich Ost und Beek in beiden Richtungen bis morgen früh und die A4 zwischen Engelskirchen und Bielstein in Richtung Olpe noch bis 17 Uhr.
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5: 100 Jahre Vereinigung evangelischer Freikirchen. Fromm und unabhängig. Von Carsten Dippel.
6: Das Typische würde ich sagen, dass es eine gewisse Freiheit gibt, Dinge neu zu durchdenken.
7: Wir erleben unsere Gemeinde zum großen Teil wirklich als eine Familie. Und das ist auch das, was wir gerne wollen. Wir möchten, dass Menschen herkommen können, sich wohlfühlen, angenommen fühlen und dass sie so auch der Liebe Jesu begegnen können unter uns.
8: Ich war immer die andere. Dieses Problem, dass speziell in Deutschland religiöse Pluralität immer als etwas eher Gefährliches oder Störendes gesehen wird. Wir sind keine Sekten.
9: Rund um den Richardplatz in Berlin-Rixdorf, inmitten des trubligen, interkulturell geprägten Neuköllns, befindet sich eine kleine Oase. Sie kündet von Zeiten, als sich hier im 18. Jahrhundert viele böhmische Glaubensflüchtlinge niederließen. Kopfsteinpflaster und gedrungene Häuser verraten die einstige Siedlung.
10: Ich glaube, es ist ein kleines Stück familiärer. Man kennt sich, man setzt sich nebeneinander an den Bänken, man singt sehr viel.
9: Volker Mian ist evangelischer Pfarrer in der Berliner Brüdergemeine. Sie ist Teil der Herrnhuter Brüdergemeine, eine von Nikolaus Ludwig Graf von Zinzendorf im 18. Jahrhundert begründete evangelische Erneuerungsbewegung.
10: Die Herrnhuter sind eine sehr musikalische Kirche, auch eine traditionsbewusste Kirche auch. Hier im Saal zum Beispiel ist alles fröhlich weiß. Das merkt man auch in den Liturgien. Der Zinzendorf, der hat damals gesagt, die Pietisten, die kriechen zum Kreuz, die Herrnhuter, die tanzen zum Kreuz. Also eher eine fröhliche, familiäre Kirche.
9: Die berühmte Herrnhuter Brüdergemeine hat hier ihren Berliner Ableger. Auf dem Gelände mit dem Gemeindesaal und der Pfarrei erstreckt sich ein moderner Flachbau. Der Gemeindesaal ist ein weiter, heller und schlichter Raum mit weißen Holzbänken und einer Orgel auf der Empore.
10: Der Zinzendorf, der wollte die Frömmigkeit ins ganze Leben bringen. Das ganze Leben sollte ein Gottesdienst sein. Nicht, dass man die ganze Zeit mit gefalteten Händen rumläuft, sondern dass der Glaube das ganze Leben beeinflussen sollte. Das war die Grundidee der Herrnhuter.
9: Ein Samstagabend im Berliner Südwesten. Hier in der Zietenstraße im Ortsteil Langwitz befindet sich die Kreuzkirche mit ihrer evangelisch-methodistischen Gemeinde. Der große moderne Gemeindesaal im umgebauten Lagerraum einer ehemaligen Dachdeckerei ist gut gefüllt. Viele junge Gesichter. Die Besucherinnen und Besucher singen Lobpreislieder. Es wird von Jesus gesprochen, von Heilung. Es wird inständig gebetet, einige haben ihre Hände erhoben. Manche knien in der Gemeinde von Pfarrer Frank Trutkowski voller Andacht auf dem Boden.
7: Wir erleben unsere Gemeinde zum großen Teil wirklich als eine Familie. Und das ist auch das, was wir gerne wollen. Wir möchten, dass Menschen herkommen können, sich wohlfühlen, angenommen fühlen und dass sie so auch der Liebe Jesu begegnen können unter uns.
9: Zwischen den Herrnhutern in Berlin-Rixdorf und der charismatischen Gemeinde in Langwitz scheinen Welten zu liegen. Und doch gibt es etwas, das beide verbindet. Als Teil der freikirchlichen Bewegung sind sie gemeinsam mit mehr als einem Dutzend weiterer kleinerer und größerer Kirchen unter dem Dach der VEF organisiert, der Vereinigung Evangelischer Freikirchen. Ein Verband, der vor 100 Jahren gegründet wurde. Berlin im April 1926. Es ist eine Zeit des Umbruchs, auch in der evangelischen Christenheit. Neben den seit der Reformation etablierten traditionellen Landeskirchen haben sich, etwa mit den Baptisten im frühen 19. Jahrhundert, auch hierzulande sogenannte freikirchliche Bewegungen gegründet. Mit eigenen Frömmigkeitsprägungen und unabhängig von staatskirchlichen Strukturen. Aus Sicht der beiden großen christlichen Kirchen eine mit Argwohn betrachtete Minderheit. Doch die Weimarer Reichsverfassung eröffnet ihnen erstmals die Möglichkeit, sich gesellschaftlich und politisch zu engagieren, sich bekannt zu machen und verfassungsrechtlich anerkannt zu werden. Auch wenn die Beharrungskräfte der beiden Platzhirsche stark sind, so Andrea Strübind, Professorin für Kirchengeschichte an der Karl-von-Ossietzky-Universität in Oldenburg.
8: Es ist erst in der Weimarer Republik möglich geworden, dass Freikirchen und andere Religionsgemeinschaften als gleichberechtigt mit den beiden Mehrheitskirchen anerkannt werden konnten. Vorher war das überhaupt nicht denkbar. Und dann ereignete sich für die Freikirchen, die jetzt auf einmal ihre Stunde gekommen sahen, etwas, was sehr belastend war, dass zwar verfassungsmäßig sie anerkannt wurden, aber dass das nicht in der Realität umgesetzt wurde.
9: So hätten die evangelischen Landeskirchen dagegen protestiert, dass die Freikirchen keine Kirchensteuer einziehen müssten. Auch die Anerkennung als Körperschaft öffentlichen Rechts wollte man ihnen nicht zugestehen. Nach der Anfangszeit in der Weimarer Republik mussten sich ab 1933 viele Gemeinden neu finden. Ein Teil der Mitglieder sympathisierte mit den Nationalsozialisten. Und es gab Versuche, die Freikirchen als staatsnahe dritte Säule der Christenheit zu positionieren. In der Nachkriegszeit versuchten sie dann, ein neues Bild von sich zu zeichnen. Durch ihre guten Kontakte in die USA kamen über freikirchliche Gemeinden damals viele Hilfsleistungen ins zerstörte Nachkriegsdeutschland. In Elztal bei Berlin hat der Baptistenbund seinen Hauptsitz. Er ist eines der Gründungsmitglieder der Vereinigung evangelischer Freikirchen. Pastorin Jasmin Jäger ist Geschäftsstellenleiterin und Rundfunkbeauftragte der Vereinigung. Sie stammt aus einer baptistischen Familie in Niedersachsen.
11: Alle Freikirchen haben ja das Frei im Namen, dass sie Freiwilligkeit unterstützen, dass jeder seine freie Glaubensentscheidung treffen kann. Und das vereint uns auch. Bei aller Unterschiedlichkeit der Gottesdienstform, unterschiedlichen Organisationsformen der Gemeinden, ist der Glaube an Jesus Christus das, was uns eint, den Glauben auch freiwillig anzunehmen.
9: Frei sein bedeutet in diesem Sinne, eine bewusste Entscheidung zu treffen und nicht qua Geburt zum Kirchenmitglied zu werden. Frei sein heißt für die Freikirchen auch finanzielle Unabhängigkeit. Nicht zuletzt sind ihre Hierarchien flach. Sie verstehen sich als Gemeinschaft gleichberechtigter Mitglieder. Zum Dachverband VEF zählen heute so unterschiedliche Kirchen und Glaubensgemeinschaften wie etwa die Baptisten, die Methodisten, die Mennoniten und die Brüdergemeine. Insgesamt organisieren sich so ca. 280.000 freikirchliche Mitglieder. Zu den Gottesdiensten kommt aber schätzungsweise eine 500.000 Menschen, da zu ihnen auch Kinder, Jugendliche und Gläubige zählen, die sich verbunden fühlen, ohne Mitglied der entsprechenden Gemeinde zu sein. Christoph Stieber, Pastor und Generalsekretär des Baptistenbundes, war viele Jahre Präsident der VEF. Er hat oft die Erfahrung gemacht, dass wenig über die Freikirchen bekannt ist.
12: Ich halte das für eine wichtige Funktion der VEF, dass wir hier eine Stimme haben, dass wir hier auch als freikirchliche Christen im Bewusstsein auch unserer Politik sind. Und manche Sichtweisen unterscheiden sich von denen der großen Kirchen zu bestimmten Themen. Und da selber gesprächsfähig zu sein, der Politik gegenüber, halte ich für wichtig. Genauso wie in ethischen Fragestellungen ich es gut finde, wenn wir hier als Freikirchen auch nochmal eine eigene Stimme haben.
9: Der Begriff Freikirche erklärt sich aus dem besonderen historischen Kontext in Deutschland. Freikirche meint das, was nicht Landeskirche ist. Beim Blick in die USA macht die Bezeichnung nicht mehr viel Sinn, denn christliche Gemeinschaften sind dort historisch anders gewachsen und organisiert. Was in Deutschland eine Minderheit innerhalb des christlichen Spektrums darstellt, ist andernorts breite Mehrheit.
6: Das Typische würde ich sagen, dass es eine gewisse Freiheit gibt, Dinge neu zu durchdenken.
9: Sagt Konstantin von Abendroth, der als Beauftragter der VEF die freikirchlichen Anliegen gegenüber der Bundesregierung vertritt.
6: Bei sehr vielen Freikirchen ist es so, dass die einzelne Ortsgemeinde selbstständig ist. Auch wenn man in einem Verbund gemeinsam gehört und sich austauscht, gibt es dann doch eine Selbstständigkeit. Und das fördert eine gewisse Flexibilität und Kreativität, auch Dinge anzustoßen, neu auszuprobieren.
9: Ein zentraler Gedanke der freikirchlichen Bewegung war immer die Unabhängigkeit. Nicht nur institutionell. So finanzieren sich evangelische Freikirchen zum überwiegenden Teil über Beiträge ihrer Mitglieder. Andrea Strübend wurde in eine baptistische Familie hineingeboren, die auf eine Geschichte von 5 Generationen zurückblickt. Für deutsche Verhältnisse ist das eine Seltenheit. Schließlich gibt es den Baptismus hierzulande erst seit 1834. Strübens Ururgroßmutter wurde vom Gründer der Bewegung Johann Gerhard Onken getauft. Eine Familiengeschichte, die prägt.
8: Mein Vater war auch Pastor und auch meine ganze andere Familie ist in der Baptistengemeinde aufgewachsen und ich habe also eigentlich eine typische Karriere hinter mir.
9: Tatsächlich werden in vielen freikirchlichen Gemeinden diese Prägungen weitergegeben. Obwohl gleichzeitig großer Wert auf Freiwilligkeit und Selbstbestimmung gesetzt wird. Eine Gemeinschaft der Entschiedenen. Früher war die Tauffrage oft jene, durch die sich Freikirche und Landeskirche voneinander abgrenzten.
8: Aber dieser Entscheidungsraum, der wird immer diffuser, sodass wir eine ganze Reihe von Gemeindekindern haben, die nicht Mitglied werden. Oder man wartet auf diese bewusste Entscheidung und sie kommt nicht.
9: Bei den Baptisten wie bei anderen täuferischen Freikirchen ist die Entscheidung zum Eintritt in die Gemeinschaft meist verbunden mit der Erwachsenentaufe. Das Mitmachen und Eingebundensein in die Gemeinde spiele typischerweise schon in der heranwachsenden Generation eine wichtige Rolle. Im Vergleich zu den großen

0: Bistum eben berufen, seine Gaben in die Gemeinde einzubringen.
1: Zur Geschichte der freikirchlichen Bewegung gehörte immer ein tief missionarisches Verständnis.
2: Ich bitte Sie jetzt, dass Sie aufstehen und kommen.
3: You may be in another part of Europe. You can say yes to Christ tonight.
2: Irgendwo in anderen Teilen Europas, an den vielen Übertragungsorten, Sie können jetzt Ja sagen zu Christus.
3: Get up out of your seat right now and come and make that commitment.
2: Erheben Sie sich auch von Ihren Plätzen und treffen Sie diese Entscheidung.
3: The Bible says now is the accepted time.
2: Die Bibel sagt, jetzt ist die angenehme Zeit.
3: Today is the day of salvation.
2: Heute ist der Tag des Heils.
0: Früher, also in den Freikirchen, waren ja Mission und Evangelisation ganz groß geschrieben. Also man hat mindestens zweimal im Jahr Missions- oder Evangelisationsveranstaltungen abgehalten, im Zelt oder auch in der Gemeinde mit berühmten Evangelisten, die dann eben auch zur Glaubensentscheidung aufgerufen haben, so wie Billy Graham.
1: Es ist ein typisches Element in der evangelikalen und charismatischen oder auch pfingstlerisch genannten Strömung. Man richtet sich streng an der Bibel aus. Die persönliche Bekehrung, das Erweckungserlebnis, spielt eine große Rolle. Manche glauben an Wunder und Heilung, sind von übernatürlichen Gaben wie der sogenannten Zungenrede überzeugt.
0: Aber diese erweckliche Art ist immer mehr in den letzten Jahren zurückgegangen. Und deshalb ist in den Gemeinden, die ich überblicke, tatsächlich die Frage, wie kommt die junge Generation zu einer bewussten Entscheidung und dann eben auch zur Mitgliedschaft, ein großes Problem.
1: Bei der methodistischen Gemeinde in Berlin-Lankwitz mit gut 270 Mitgliedern sieht es nicht danach aus. Hier ist der Gemeindesaal nicht nur am Lobpreisabend gut gefüllt, sondern auch am nächsten Morgen im Gottesdienst. Neben den klassischen Momenten wie Predigt und Kirchenlied enthält auch dieser Gottesdienst charismatische Elemente. Während die Gemeinde ein Lobpreislied anstimmt, kommen zwei Mitglieder auf die Bühne. Sie sprechen über Heilung, erzählen von einer Wirkmacht des Heiligen Geistes.
4: Weil ihr war, die halt bei allem, was sie gemacht hat, immer gesagt hat, super! Und das wollte sie mir halt sagen und wir haben beide einfach gelacht. Und Halleluja, danke Gott dafür.
1: Die Gemeinde geht dabei mit. Es gibt Applaus, Zustimmung. Schon am Abend zuvor spielte Heilung eine wichtige Rolle. Da wurden Gemeindemitglieder eingeladen, ihre Sorgen und Anliegen in kleinem Kreis und im Gebet vorzutragen.

0: Doch was macht es mit jenen, die das auch erfahren wollen, aber nicht spüren? Auf die Frage, ob das nicht ungeheuren Druck ausübt, antwortet Pfarrer Drutkowski ausweichend.
1: Wir ermutigen immer wieder auch dazu, dass man Dinge auch erzählt, wo gar keine Lösung im Moment im Raum steht, sondern wo man in einem Prozess ist und manches auch aushalten kann. Das kommt auch vor, dass Geschwister auch das sagen, weil uns das wichtig ist, dass wir nicht einen Anspruch vermitteln, der am Leben vorbeigeht. Nun redet die Bibel aber auch von Heilung und für uns ist wichtig, dass wir beides miteinander verknüpfen.
0: Diese Praxis, die eigentlich aus dem Alltag der Pfingstkirchen stammt, sieht auch Kirchenhistorikerin Andrea Strübin von der Uni Oldenburg kritisch.
2: Eine Problematik innerhalb der Frömmigkeit der pentekostalen Bewegung ist, wenn die Geistestaufe, die sichtbare, manifeste Erfüllung mit dem Heiligen Geist, als eine Art Kriterium für Christsein genommen wird oder gesetzt wird. Und das kann dazu führen, dass Gemeindemitglieder, die eben diesen Durchbruch oder diesen Empfang bestimmter Gaben wie der Zungenrede nicht haben, dann tatsächlich sich als Christen zweiter Klasse fühlen.
0: Die Gemeinde in Lankwitz hat gleichwohl guten Zulauf. Hier fühlt sich Ulrike, Lehrerin für Deutsch als Fremdsprache, wohl. Sie hat ein großes Faible für Chormusik und sie mag die Worship Nights, die Lobpreisliederabende.
3: Die Melodien sind eingängig. Die Rhythmusinstrumente tun ihr Übriges. Man kommt richtig in Stimmung. Dann hat man noch so eine ruhigere Phase, wo man eher so ins Besinnliche geht, wo man vielleicht auch beim Singen Gott dankt.

0: trinken kann oder mit seinen Sorgen zu Gott kommen kann und danach noch ein bisschen was Peppigeres, das ist die Worship Night.
1: Aufgewachsen ist Ulrike in Norddeutschland. Eigentlich, so erzählt sie, geht es in einer klassischen methodistischen Gemeinde zurückhaltend dazu. Dass eine Gemeinde wie die in Lankwitz evangelikal ausgerichtet ist, sei eher eine Seltenheit.
0: Man wird auch beim Singen ein bisschen, würde ich sagen, aufgeputscht, also auch in eine positive Stimmung gebracht. In solche Stimmungen komme ich in einem normalen Gottesdienst von der evangelischen oder katholischen Landeskirche her gar nicht. Na, es ist poppiger und es ist mit Band. Ja, und das spricht mich an.
2: Wenn ich zurückdenke in meine Elterngeneration, dann gehörte das Leben in der Gemeinde ganz fest dazu. Das heißt, man hat mindestens den gesamten Sonntag in der Gemeinde verbracht. Vom Gottesdienst über Chor, über Jugendstunde, über Bibelstunde, über Gemeindestunde, Gebetsstunde. Und das zog sich auch in die Woche fort, sodass die Gemeinde der wichtigste existenzielle Bezugsort war.
1: Andrea Strübend ist Jahrgang 1963. Was sie als Kind und Jugendliche erlebt hat, die starke Bindung an die Gemeinde im Alltag, die auch zu Hause gelebte Frömmigkeit, all das habe in den letzten Jahrzehnten in freikirchlichen Gemeinden spürbar abgenommen. Es gibt aber gleichwohl Bewegungen, die nach wie vor versuchen, intensive Frömmigkeit, Glauben und das Leben in Einheit zu bringen. Eine Praxis Pietatis.
2: Man hat in meinem Elternhaus Andachten gehalten, man hat miteinander gebetet. Das war selbstverständlich, dass sozusagen die Frömmigkeit auch die Familie geprägt hat.
1: Mit allen Schattenseiten, die das mit sich bringe. Sie erinnert an einen in freikirchlichen Kreisen gern bemühten Spruch.
3: Das Herz dem Herrn, die Hand dem Bruder, der Welt den Rücken.
1: Dies sei lange das Selbstverständnis der freikirchlichen Bewegung gewesen. Eine Verschlossenheit der Welt gegenüber, die durch die Gründung der Vereinigung evangelischer Freikirchen 1926 etwas aufbrach. Im Alltagsleben hatte diese Haltung noch bis in die jüngste Zeit ganz praktische Auswirkungen. Kindern und Jugendlichen wurde in mancher Gemeinde die Tanzstunde, das Kino, Vergnügungen aller Art untersagt. Daran erinnert sich auch Andrea Strübend.
2: Ein Bein, das sich zum Tanze regt, wird im Himmel abgesägt. Ist natürlich witzig gemeint, aber da ist was dran. Also bei meinen Eltern natürlich noch viel schlimmer. Nicht ins Kino, kein Bubikopf, keine Hosen, weiß ich was alles. Also sehr stark die äußere Lebensgestaltung verbunden mit der inneren, ja. Und bei mir war es auch so, ich war so ein absoluter Ballettfan und das durfte ich nicht, weil ich ja dann in eine andere Welt gekommen wäre.
1: Das hatte, sagt Strübend, letztlich mit einer tief verinnerlichten religiösen Weltsicht zu tun.
2: Das ist die Erwartung der Wiederkunft Christi, die Naherwartung, dass man tatsächlich diesen Eindruck hatte, wir leben in der Endzeit. Und was ist denn, wenn der Herr wiederkommt und er findet dich im Kino, bei den Spöttern? Da war noch eine sehr viel stärkere Unterscheidung zwischen Gemeinde und Welt.
1: Eine Gemeinde, in der jeder jeden kennt, über einen starken sozialen Druck aus, so die Theologin, die selbst als Pastorin in einer baptistischen Gemeinde gewirkt hat. Ein großes Problem seien noch in ihrer Elterngeneration vorehelicher Geschlechtsverkehr und uneheliche Kinder gewesen. Gründe, um Menschen aus den Gemeinden auszuschließen. Aber auch, um über Vorfälle sexualisierter Gewalt zu schweigen. Erst spät wurde sich in den Freikirchen um Missbrauch gekümmert.
4: In jedem Seminar, in jedem Vortrag, in jedem Gottesdienst, den ich zu dem Thema gestaltet habe, kamen hinterher mindestens eine Person, manchmal auch mehrere Personen, die gesagt haben, das betrifft mich.
1: Sagt der Theologe Christian Rommert, der sich viele Jahre im Umfeld der evangelischen Freikirchen zu Fragen des Kinderschutzes engagiert hat. Es gäbe Faktoren, die Freikirchen für Täter besonders attraktiv machten. Hier spiele vor allem das familiäre Miteinander, die besondere Nähe und enge Kontaktpflege eine Rolle. Und nicht zuletzt eine konservative Sexualmoral.
4: gerade im freikirchlichen Kontext vertraut erstmal jeder jedem und keiner traut dem anderen etwas Böses zu. Das Thema Sexualität ist im kirchlichen Kontext etwas, was immer noch ein Stück tabuisiert wird, wo man immer noch Angst mit verbindet, darüber nicht offen sprechen kann. Es gibt diese Frage des Gehorchens. Liebe Kinder sind Kinder, die gehorchen. Daher steckt oft eine alte Pädagogik auch noch dahinter. Und es gibt leider einfach auch noch Kirchen, in denen das Machtgefälle zwischen Mann und Frau kultiviert wird. Und solche Machtgefälle sind immer Unsicherheitsfaktoren.
1: Rommert, der heute als selbstständiger Berater arbeitet, stieß anfangs auf Unverständnis und Abwehr in den Gemeinden. Als damaliger Geschäftsführer des Gemeindejugendwerks hatte er ab 2008 im Baptistenbund eine Präventionskampagne entwickelt und eine externe Anlaufstelle für Betroffene mit unabhängigen Beratern aufgebaut. Wenn sich ihm Mitglieder anvertrauten und über ihre belastenden Erlebnisse erzählten, hätten sich Muster gezeigt. Eine Kindheit in christlich-konservativem Elternhaus, eine Sprachlosigkeit im Umgang mit Sexualität. Auch körperliche Gewalt spielte eine Rolle. Mit Blick auf Prävention habe sich in den Kirchen und Gemeinden der Vereinigung Evangelischer Freikirchen inzwischen einiges getan, sagt ihr früherer Präsident Christoph Stieber. Beim Dachverband selbst wurde eine Anlaufstelle eingerichtet, an die sich Betroffene sexualisierter Gewalt anonym wenden können. Die Aufdeckung von Taten habe dienstrechtliche Konsequenzen. Zudem gäbe es externe Begleiter.
5: Wir haben uns als Freikirchen zusammengeschlossen, auch in der ganzen Frage der sexualisierten Gewalt, wie wir darauf reagieren, weil wir ja auch nicht die Augen davor verschließen, dass auch in unseren Reihen solche Missbrauchgeschichten passieren und wir darauf reagieren müssen.
1: Das eigene Verständnis von Gemeinde schlägt sich in vielen Bereichen des freikirchlichen Lebens nieder. Es sind die Mitglieder, die darüber entscheiden, wer Pastorin oder Pastor sein soll. Auch mit Blick auf die Finanzen, andere Ämter, die Gestaltung der Gottesdienste. Ein basisdemokratisches Verständnis über die gemeinsame Glaubenspraxis. Doch auch in Freikirchen nehme die Bindekraft ab, sagt Andrea Strübend. Auch vor ihnen machten die großen Trends wie sinkende Mitgliedszahlen und Überalterung nicht Halt.
2: Leider trifft dieser Schwund an Mitgliedern auch die traditionellen Freikirchen, machen wir uns nichts vor. Und deshalb ist sozusagen die ehrenamtliche Arbeit, die Laienpredigt, jetzt wieder sehr viel geforderter oder auch gefragt als vielleicht noch vor einigen Jahrzehnten.
1: So sehr sich die Dinge normalisiert haben und das Verhältnis zwischen den beiden großen Kirchen und den Freikirchen als geklärt gelten kann, manche Vorbehalte halten sich hartnäckig. So gibt es noch immer einen Sektenbeauftragten der evangelischen Kirche in Deutschland, in dessen Beobachtungsfeld auch Freikirchen stehen. Und geht es um Karrieren an Hochschulen und Universitäten oder um die Besetzung von Religionslehrerstellen, hätten freikirchlich gebundene Christen noch immer Nachteile, sagt die Kirchengeschichtsprofessorin.
2: Ich war immer die andere. Dieses Problem, dass speziell in Deutschland religiöse Pluralität immer als etwas eher Gefährliches oder Störendes gesehen wird, das ist ein völliger Unterschied zu Situationen auf anderen Kontinenten, besonders in den USA. Und hier hatten eben alle Religionsgemeinschaften, die nicht den Mehrheitskirchen angehörten, immer dieses Legitimationsproblem. Wir sind keine Sekten.
1: In der ökumenischen Bewegung, vor allem über den Arbeitskreis christlicher Kirchen, sind die Freikirchen gleichwohl als Partner anerkannt. Doch nicht alles, was auf der Ebene des Dialogs erreicht wurde, komme auch in der Praxis an. Dennoch, sagt der Berliner Pfarrer Frank Trutkowski, habe sich das Klima spürbar verändert.
6: Diese Unterschiede werden nicht mehr mit der Gewichtung als Schärfe wahrgenommen, sondern die Menschen entscheiden vielmehr, welche Gemeinde spricht mich an, was ist attraktiv für mich, wo kann ich meine Art, Glauben zu leben, auch leben. Und auch die Verbindung der Gemeinden und Kirchen und Konfessionen miteinander, dass man Gräben zugehauen hat, dass man Mauern abgerissen hat in den letzten Jahren. Das ist ein Prozess, den finde ich sehr, sehr wertvoll und wichtig.
1: Baptistin Andrea Strübend stellt sich eine grundsätzliche Frage. Ist die Bezeichnung Freikirche 100 Jahre nach Gründung des Dachverbandes Vereinigung Evangelischer Freikirchen noch zeitgemäß? Schließlich würden sich unter diesem Begriff viele unterschiedliche Strömungen sammeln, die einst hauptsächlich die Abgrenzung zur Staatskirchenform verband.
2: Deshalb glaube ich auch, haben die einzelnen Denominationen wie Baptisten, Methodisten, Mennoniten, freien evangelischen Gemeinden etc. keine Identität als Freikirche aufbauen können, sondern sie sind letztendlich in ihrer eigenen Tradition und in ihren eigenen kirchlichen Befindlichkeiten zu Hause und geprägt. Sie haben sich im Grunde genommen zusammengefunden, um diese Kirchenform und ihre Rechte zu verteidigen. Aber wenn Sie sich nochmal das vergegenwärtigen, wie vielfältig die Freikirchen sind, dann kann man meines Erachtens längerfristig diesen Begriff auch nicht halten, sondern man sollte ihn überwinden.

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1: Guten Morgen an diesem Sonntag, der in der katholischen Kirche einen merkwürdigen Namen hat: Dreifaltigkeitssonntag. Vielleicht mögen Sie ja Theater, so wie ich. Mögen Sie lieber Shakespeare oder Samuel Beckett oder Musiktheater? Vielleicht auch die Volksbühne? Ist es Unterhaltung, die Sie suchen? Sind es Emotionen oder gar Provokation? Entdecken Sie in den Stücken eine ganz andere Welt oder Ihre eigene? Ich bin Fan vom epischen Theater. Vor genau 100 Jahren hat der Schriftsteller und Dramatiker Bertolt Brecht diesen Begriff geprägt und holte damit das, was auf der Bühne passiert, in eine neue Dimension, weg von den Scheinrealitäten im hermetischen Bühnenraum. Die vierte Wand, die zum Publikum offene Seite, wird radikal durchbrochen. Das Publikum wird ins Spiel einbezogen. Und mehr noch, es ist auch thematisch involviert. Dessen konkrete Realitäten zahlen nämlich auf das Stück ein. Denn es geht um die großen gesellschaftlichen Konflikte wie Krieg, Revolution, Ökonomie und soziale Ungerechtigkeit. Das epische Theater macht diese Konflikte durchschaubar und will die Zuschauer dazu bewegen, die Gesellschaft aktiv zum Besseren zu verändern. Get real, würde der Engländer sagen. Im epischen Theater können die Zuschauenden sich nicht ausruhen in ihrer Konsumhaltung auf den plüschigen Theatersitzen. Sie werden in die Handlung hineingezogen in dem Maße, wie sie in dem Dargestellten ihre Welt und die eigene Realität entdecken. So sind sie zum Mitspielen in dieser Realität herausgefordert. Durch das epische Theater wollte Bertolt Brecht Menschen so betroffen machen, dass sie Stellung nehmen müssen.

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1: Wie gesagt, ich bin ein Fan des epischen Theaters und sehe darin große Parallelen dazu, wie ich Christ sein will in dieser Welt. Als Christ kann ich mich nicht zurücklehnen in einer Art frommen Plüschigkeit und dem Welttheater zuschauen. Die Nachfolge Jesu fordert mich, get real. Immer wieder ruft Jesus zum Handeln auf. Einmal wagt er sogar einen Vergleich, der könnte fast aus einem Brecht-Stück stammen.
2: Mit wem soll ich diese Generation vergleichen? Sie gleicht Kindern, die auf den Marktplätzen sitzen und anderen zurufen, wir haben für euch auf der Flöte gespielt und ihr habt nicht getanzt. Wir haben die Totenklage angestimmt und ihr habt euch nicht an die Brust geschlagen.
1: Was hier klar wird, Jesus will weg vom Zuschauermodus. Christsein ist ein sich einbeziehen lassen in die konkreten Realitäten. Und die sind manchmal zum Tanzen. Sehr oft leider auch zum auf die Brust schlagen, weil sie so jämmerlich sind. Dieses sich einbeziehen ist für den christlichen Glauben konstitutiv. So sehr, dass die zentralste christlich-theologische Denkkategorie ohne das sich einbeziehen undenkbar ist. Ich spreche von dem Glauben an die Dreifaltigkeit. Diesem Glauben widmet die Kirche, ich hatte es eingangs erwähnt, heute gar einen eigenen Feiertag. Was bedeutet Trinität, Dreifaltigkeit? Christen glauben, dass der eine Gott von jeher in dreifacher Weise ist und in drei Personen der Welt begegnet. Christen sagen, Gott ist Vater, Sohn und Heiliger Geist. Das sind nur Bilder. Man könnte es auch weiblicher umschreiben als Mutter und als Geistkraft. Können wir überhaupt sagen, wie Gott ist? Der große Theologe des Mittelalters Thomas von Aquin besteht auf folgenden Einwand.
2: Von Gott können wir nicht wissen, was er ist, sondern nur, was er nicht ist.
1: Also, selbst Thomas von Aquin tut sich schwer damit, die Dreifaltigkeit zu erklären. Aber ich bin überzeugt, man kann sie erleben, man kann in sie hineingezogen werden. Wenn Gott dreifaltig ist, dann geht das nicht ohne Beziehung. Und wenn Gott Beziehung ist, Liebe, dann sind die Menschen, ist die ganze Schöpfung Teil dieser Beziehung. Das bedeutet, wenn Gott handelt, sind alle einbezogen in die Handlung, nicht nur staunendes Publikum.

Es war ein theologiegeschichtlicher Weg, wie sich die Jesusbewegung entwickelte, aus dem jüdischen Glauben an den einen Gott zu dem komplexen Glaubenssatz Ein Gott in drei Personen. Denn dieser Glaubenssatz unterscheidet Christen von den monotheistischen Kindern Abrahams, Juden wie Muslimen. Gott ist der Schöpfer der Welt, der Ursprung von allem. In Jesus von Nazareth sehen wir Gottes menschliches Gesicht. In Jesus ist Gott ein Mensch geworden. Jesus, so erzählen es die Evangelisten, hat Zeit seines Lebens aus der engen Beziehung mit Gott gelebt, seinem Vater im Himmel, wie er ihn nennt. Im Gebet nennt er ihn sogar zärtlich Abba, das heißt Papa. Von sich selbst sagt Jesus, dass er aller Schöpfung vorausgeht. Ich bin der Anfang und das Ende, der Erste und der Letzte, das Alpha und das Omega, so heißt es im Johannesevangelium. Durch ihn und auf ihn hin ist alles geschaffen, schreibt der Apostel Paulus an die Gemeinde im griechischen Kolosse. Schon in den ältesten Schriften der Jesusbewegung, den Evangelien und den Paulusbriefen ist also klar, der Sohn Gottes steht am Anfang und am Ende aller Schöpfung. In Jesus Christus hat sich der Vater vollständig ausgedrückt und geht doch nicht in ihm auf. Wie das gehen kann? Durch Liebe. Das Wesen Gottes, so sagt die Bibel an vielen Stellen, ist die Liebe. Das Wesen der Liebe ist es, sich zu verschenken. In einem Akt der Liebe verschenkt sich Gott an die Welt und wird Mensch. In einem Akt der erwiderten Liebe schenkt der Sohn Gottes sein Leben dem Vater. Er sagt Gottes Reich an und baut es in der Welt auf. Er verkündet und lebt das Wesen Gottes, die Liebe. Bis in den Tod hinein geht er diesen Weg und gibt sein Leben für Gott, für das Reich Gottes, für die Menschen. Die Menschen werden also hineingenommen in diese göttliche Beziehung der geschenkten und erwiderten Liebe. Die vierte Wand, wenn ich noch mal kurz in die Sprache des Theaters wechsle, ist zu durchbrechen. Was heißt das? Das heißt für mich, Jesus nimmt uns an seine Seite und zeigt uns seinen Gott, der auch unser Gott ist, sodass auch wir sagen können, unser Vater im Himmel.

Jetzt fehlt in diesem Spiel des göttlichen Gedankens der Dreifaltigkeit noch der Heilige Geist. Dessen Fest feierten die Christen am vergangenen Wochenende an Pfingsten. Und der Dreifaltigkeitssonntag folgt immer dem Pfingstfest, weil erst der Geist den Gedanken der Trinität komplett macht. Wie kommt bei der Dreifaltigkeit der Heilige Geist ins Spiel? Die Theologie hat es so versucht. Zwei Menschen, die sich lieben, erleben mitunter, dass ihre Herzen über große Entfernungen und über lange Zeit hin wie durch ein unsichtbares Band verbunden sind. Dieses Band spüren nur die beiden, aber es kann sehr stark sein und sehr beständig. Der Heilige Geist ist das Band der Liebe Gottes, das Jesus um die Menschen legt, um alle Menschen, die das zulassen, eingeschlossen die Toten und die Gottfernen. Man könnte vom Heiligen Geist auch wie von einem Feuer sprechen, das im Herzen von Menschen brennt, die sich lieben. Erst wenn beide Feuer gefangen haben, entsteht die Beziehung. Wer Feuer fängt, wer sich öffnet für Gottes Liebe, öffnet sich immer auch für den Mitmenschen. Dreifaltigkeit Gottes bedeutet, Gott ist sich nicht selbst genug. Die Sehnsucht Gottes ist der Mensch. So wird Gott Mensch in Jesus Christus, damit die Menschen ihre göttliche Würde nicht vergessen und missachten. Und so ist der Glaube an die Dreifaltigkeit insofern episches Theater, dass Gott nicht gedacht werden kann ohne Bewegung und Beziehung, ohne das sich einbeziehen lassen. Die Menschen und die ganze Schöpfung sind mit hineingenommen in diese göttliche Beziehung. Und bei diesem großartig göttlichen Stück gibt es nicht die Zuschauerrolle. Wir sind als Gottes geliebte Kinder gefordert, in der Kraft seines Geistes die Welt mitzugestalten, uns auf die Welt einzulassen, auf die Höhen wie auf die Niederungen, ganz konkret, auch politisch. 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

0: Wer es mit Gott zu tun bekommt, ist nie nur unbeteiligter Zuschauer. Wo Gottes Geist in die Menschen fährt, die Bibel beschreibt es mit Sturm und mit Feuer, da treibt er sie auf die Straße. Da können Menschen plötzlich mitreißend reden, da werden sie rebellisch, kommen ins Handeln und machen Politik. Klar wird das in einem Film, der ist im besten Sinne episches Theater. Das neue Evangelium, so heißt der Film von Milo Rau aus dem Jahr 2020. Eine meisterhafte Mischung von Dokumentarfilm, Spielfilm und politischer Aktionskunst. Erzählt wird die Inszenierung der Passionsgeschichte mit einem schwarzen Jesus, der im wirklichen Leben Flüchtlingsaktivist ist und aus Kamerun stammt. Er heißt Yvan Sanier. Dieser Yvan Sanier organisierte im Jahr 2011 im Umfeld süditalienischer Tomatenplantagen den bisher größten Streik in der italienischen Landwirtschaft. Der Film Das neue Evangelium inszeniert die Passionsgeschichte Jesu Christi in der Realität dieser Tomatenplantagen. Im süditalienischen Matera, wo seinerzeit Pasolini und Mel Gibson ihre weltbekannten Jesusfilme gedreht haben, leben heute hunderte Geflüchtete in überfüllten Baracken vor der Stadt. Während sie auf eine Aufenthaltserlaubnis warten, arbeiten diese Menschen zumeist schwarz auf den nahen Tomatenplantagen. Die Agrarwirtschaft wird hier von mafiösen Strukturen dominiert. Grausame Arbeitsbedingungen unter starker Hitze, es gibt weder fließend Wasser und Strom noch medizinische Versorgung. Und in genau dieser Situation, die mich an moderne Sklaverei denken lässt, spielt der Passionsfilm Das neue Evangelium. Milo Rau, der Regisseur, sagt dazu selbst im Film:
1: Ich merkte, dass ich nicht einen Jesusfilm wie Pasolini machen konnte. In der heutigen Zeit kann man keinen Jesusfilm machen, ohne die vorherrschenden sozialen Missstände zu berücksichtigen und somit auf das Evangelium zurückzukommen und auf die soziale Revolution zu verweisen, für die Jesus steht.
0: Was Milo Rau hier über seinen Jesus sagt, das gilt für die Evangelien insgesamt. Man kann die frohe Botschaft nicht unpolitisch verkünden. Sie führt ins Handeln. Im Film verschwimmen Dokumentation und Inszenierung, biblische Szenen und politischer Aktivismus, Antike und Gegenwart, seelische und materielle Notstände. Und die Zuschauer werden hineingezogen in die Handlung, nicht zuletzt dadurch, dass am Ende des Films in einem Supermarkt Werbung gemacht wird für Tomatenprodukte aus fairem Anbau in Matera und Umgebung. Yvan Sanier, der schwarze Jesus, hat dafür in der Realität mit Migranten und Kleinbauern die politische Kampagne Revolte der Würde gegründet. Den Zuschauern wird deutlich, unser Konsumverhalten hat Konsequenzen, so oder so. Und wir sind beteiligt an einer gerechteren Welt oder an den Leidensgeschichten unserer Tage.

Moderne Sklaverei gibt es nicht nur in Süditalien, es gibt sie auch hierzulande. In der Fleischindustrie, bei den Paketzustellern, in weiteren Branchen. Seit Jahren schon engagiere ich mich im Verein Aktion Würde und Gerechtigkeit, durchaus streitbar. Aber ich kann als Christ nicht anders. Weil ich mein Christsein eben nicht nur als plüschige Frömmigkeit verstehe, sondern als Aufruf zum Handeln. Dreifaltigkeit ist inklusiv. Wer es mit Gott zu tun bekommt, hängt mit drin. Denn der Gott, der dem Mose im brennenden Dornbusch seinen Namen offenbart, sagt von sich: Ich bin der, ich bin da. Und das ist dynamisch zu verstehen. Ich bin dafür, für die Menschen, für die Schöpfung. Dieser Gott nimmt Menschen in Anspruch und er nimmt sie hinein in diese Bewegung. Zuschauer werden zu Handelnden. Wir hängen mit drin, sind Teil der Handlung. Aus Lengerich grüßt Sie am Dreifaltigkeitssonntag Pfarrer Peter Kossen.

0: Es ist 9 Uhr. 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Die Nachrichten mit Kerstin Fischer. Guten Morgen. In Deutschland fehlen nach Angaben des Richterbundes inzwischen 2000 Strafverfolger, mehr als ein Viertel davon in NRW. Verbandsgeschäftsführer Rebehn forderte in der Bild am Sonntag die Politik zum Handeln auf. Ronald Lessig für WDR aktuell.
1: In fast allen Bundesländern müssten drei Ermittler die Arbeit für vier tun, sagte Rebehn. Viele Strafverfahren dauerten deshalb immer länger, kleinere Fälle würden oft eingestellt. Allein in Nordrhein-Westfalen fehlten laut Personalschlüssel der Justiz mehr als 500 Strafverfolger. Die Lücke sei im Vergleich zum Vorjahr nochmals um rund 100 Ermittler gewachsen. Rebehn forderte, dass Bund und Länder die angekündigte Personaloffensive endlich starten. Die sind sich aber in Detailfragen noch nicht einig. Dabei geht es etwa darum, wie lange der Bund die neuen Stellen in der Justiz der Länder finanziert.
0: Wer studiert und BAföG bekommt, muss sich darauf einstellen, dass es wohl erstmal kein höheres BAföG geben wird. Forschungsministerin Bär hat den Funke-Zeitungen gesagt, dass die Reform wohl von den Regierungsfraktionen nicht mehr unterstützt wird. Annika Honneff, WDR aktuell.
2: Bär glaubt nicht, dass die Reform noch kommt. Noch Ende April hieß es aus dem Forschungsministerium, man würde das BAföG modernisieren und jetzt das Gesetz auf den Weg bringen. Im Koalitionsvertrag hatten sich CDU, CSU und SPD darauf verständigt, in einem ersten Schritt die Wohnkostenpauschale im BAföG auf 440 Euro anzuheben. Forschungsministerin Bär findet es nachvollziehbar, dass das BAföG nicht erhöht wird. Auch bei Pflegebedürftigen und beim Elterngeld würde es Einschränkungen geben. Da könne man nicht an anderer Stelle große zusätzliche Leistungen versprechen.
0: Weitere Meldungen im Überblick. Beim Strukturwandel im rheinischen Braunkohlerevier geht es langsamer voran als geplant. Grund ist ein stockender Ausbau der Stromnetze. WDR-Recherchen zeigen, dass die Genehmigungen nicht hinterherkommen. Laut Netzbetreiber Westnetz gibt es viele Anfragen, aber wenig Kapazität. Deshalb können geplante Industriestandorte teilweise erst in ein paar Jahren ans Netz gehen. In Köln haben heute Morgen Unbekannte aus einem fahrenden Auto auf einen Mann geschossen. Er wird gerade im Krankenhaus behandelt. Ob es sich um einen gezielten Angriff gehandelt hat, kann die Polizei noch nicht sagen. Kurz nach den Schüssen hat es in der Kölner Innenstadt eine Explosion vor einer Shisha-Bar gegeben. Bisher sieht die Polizei keinen Zusammenhang. Heute entscheidet sich, ob sich Hamburg auch für Olympia bewirbt. Die Menschen dort können den letzten Tag darüber abstimmen, ob sie Olympia in ihrer Stadt wollen. Deutschland will sich für die Olympischen und Paralympischen Spiele in 2036, 40 oder 44 bewerben. Mit welcher Stadt oder Region ist noch unklar. Auch NRW geht dafür ins Rennen.
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0: Der Zoologische Garten in Düsseldorf hat heute vor genau 150 Jahren eröffnet. Zum Jubiläum veranstaltet das Aquazoo Lübbecke Museum als Nachfolgeinstitution des historischen Zoos einen großen Aktionstag. Piet Keusen, WDR Düsseldorf.
4: Am 31. Mai 1876 wurde der Düsseldorfer Zoo mit einem Bestand von etwa 200 vor allem kleineren Tieren eröffnet. Die Idee hatte der bekannte Zoologe Alfred Brehm. Später wurden dort Raubkatzen, Elefanten, Flusspferde und Affen gehalten. Im Zweiten Weltkrieg wurde der Zoo durch Bombenangriffe zerstört, viele Tiere starben. Beim Familientag heute zeigt der Aquazoo einen Teil der naturkundlichen Sammlung sowie Tiere aus seinem eigenen Bestand. Der Aquazoo zählt pro Jahr rund 500.000 Besucher.
0: Das war WDR aktuell. Das Wetter in Nordrhein-Westfalen. Am Vormittag ist es wechselnd bewölkt und gebietsweise kann es kräftige Schauer und Gewitter mit Starkregen, Hagel und Sturmböen geben. Im Tagesverlauf gibt es dann vor allem in Westfalen weitere Gewitter. Im Rheinland ist es häufiger trocken und freundlicher. Brilon erreicht 22 Grad, Xanten 23 und in Königswinter werden es 25 Grad. Morgen gibt es einen meist trockenen Sonne-Wolken-Mix. In Westfalen kann es noch einzelne Schauer geben. Und die Luft wird frischer mit 17 bis 24 Grad. Die Zeit, es ist 9.04 Uhr. WDR 5, die Verkehrslage. Wegen Bauarbeiten am Wochenende gesperrt sind die A3 zwischen Emmerich-Ost und Beek in beiden Richtungen bis morgen früh und die A4 zwischen Engelskirchen und Bielstein in Richtung Olpe noch bis 17 Uhr.
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5: Das war ziemlich krass gerade. Blitz und Donner gleichzeitig. Sind Sie wie ich auch vom Gewitter geweckt worden heute? Früher haben die Leute gedacht, oh Gewitter, Gottes Zorn oder sowas. Heute wissen wir es besser, dank der Wissenschaft. Glaube gegen Wissenschaft, das war einmal der große Konflikt. Galileo schaut durchs Fernrohr, die Kirche, sie schaut streng zurück. Andererseits, was heißt das war einmal? Bis heute gibt es Gegenden unter diesem Himmel, in Nordamerika zum Beispiel, wo Wissenschaft vom Teufel ist, Evolutionslehre etwa, und wo nur die Bibel zählt.
6: Der Teufel treibt sein Unwesen.
5: Ironischerweise kommt von eben dort, also von Amerika, eine neue teuflische Ausgeburt der Wissenschaft, künstliche Intelligenz, und B, ein Papst, natürlich intelligent, der einen neuen Gegensatz erkennt. Nicht Glaube gegen Wissenschaft an sich, sondern eher sowas wie Vaterunser gegen Chatbot. Computer, wie heißt die neue Enzyklika zur künstlichen Intelligenz?
7: Die neue Enzyklika über künstliche Intelligenz heißt Magnifica Humanitas.
5: Jo, ich hätte jetzt vermutet, dass das Humanitas heißt. Aber wie auch immer, Leo der 14. hat eben in der Tat eine solche Enzyklika verfasst. Ein Rundschreiben an die Bischöfe mit eben diesem Titel, Magnifica Humanitas. So viel wie die großartige Menschlichkeit. Vielleicht hat er sie auch sich von einer KI schreiben lassen. Wer weiß das schon. Wir sprechen gleich drüber. Was noch? Wir werden wie die Kinder und gehen auf Wallfahrt, auch im Gewitter, auf Kinderwallfahrt. Das alles und mehr nur echt und natürlich intelligent hier bei uns.
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5: Ich bin Wolfgang Mayer, schön, dass Sie da sind. Und ich bin total angefixt, ich gebe es ja zu. Ich nutze fast täglich sowohl Claude als auch ChatGPT und die anderen Assistenten, die es da noch so gibt, Copilot oder sowas, alles probiere ich auch immer mal wieder aus. Ich beteilige mich gern an den Diskussionen über die Möglichkeiten, die Gefahren, über die Frage, wie wird KI die Welt verändern. Ich weiß, sie hat sie längst verändert, sprich, ich bin vermutlich ebenso interessiert an KI wie damals die Menschen am Rad, kurz nachdem das irgendwer erfunden hat. Und offenbar habe ich das mit dem Papst gemein. Der stellt sich offenbar viele Fragen. Was bedeutet das Menschsein in Abgrenzung zur KI? Was verbirgt sich hinter dieser großartigen Menschlichkeit? Ich spreche darüber mit Dr. Anna Puzio. Sie ist Theologin und Philosophin und sie forscht zu Religion, künstlicher Intelligenz, Technik, Ethik und Menschenbildern. Guten Morgen, Frau Puzio.
8: Hi, guten Morgen.
5: Was meint der Papst mit Menschlichkeit im KI-Zeitalter?
8: Ja, das Menschenbild steht im Fokus eben dieser neuen KI-Enzyklika und dem Papst geht es darum, den Menschen vor der Instrumentalisierung durch Technik zu schützen. Er setzt sich also für die Würde des Menschen ein, auch für Menschenrechte, und er verurteilt den Fokus auf Daten, auf Produktivität, Effizienz und Leistung, der mit diesen neuen Technologien einhergeht.
5: Wie lesen Sie die Enzyklika? Ist der Papst ein Maschinenstürmer oder ist das erstmal nur ein frommer Warnzettel aus Rom?
8: Ja, so kann man das nicht sagen, dass er direkt ein Maschinenstürmer ist. Ich denke, das ist etwas, was viele erwartet hätten, auch aufgrund seiner vorigen Aussagen, die er gemacht hat zu Technologien, die eben eher kritisch waren. Wobei wir ihn ja auch schon von Anfang an mit einer Smartwatch kennengelernt haben. Das war schon verdächtig.
5: Amerikaner halt.
8: Genau. Tatsächlich ist die Enzyklika sehr differenziert ausgefallen. Also sie ist sehr ausbalanciert. Sie erwähnt sowohl Vorteile als auch Nachteile von Technologien. Möchte eben kein klares Ja oder Nein sagen, sagt aber auch, dass Technik eben nicht neutral ist, für neue Ungerechtigkeiten kreiert und sagt aber auch, dass es wichtig ist, eben nicht in Euphorie zu explodieren und eben aber auch nicht Ängste zu schüren.
5: Kommen wir mal auf die positiven Seiten. Kann KI vielleicht sogar dabei helfen, sowas wie Glauben, Gemeinschaft und Kirche neu zu denken?
8: Ja, also es gibt viele religiöse Technologien, die eben aber auch in der Enzyklika alle natürlich nicht erwähnt werden. Es gibt inzwischen viele Bots. Vielleicht haben einige von dem Jesus-Avatar in Luzern gehört. Ja. Es gibt den Martin-Luther-Bot. Es gibt religiöse Roboter, die in religiösen Praktiken eingesetzt werden. Und noch länger kennen wir natürlich Roboter in Therapien, Bildung, Unterhaltungsindustrie. Und hier wird eben diskutiert, inwieweit diese Technologien Vorteile bringen, also inwieweit sie Beziehungen stärken können, inwieweit sie auch Gespräche stimulieren können, Gemeinschaft stärken können. Viele Technologien, wie sie heute genutzt werden, sind aber natürlich nicht auf diese Ziele ausgerichtet. Also wir könnten Technologien viel sozialer gestalten. Stattdessen bleibt eben der Fokus sehr stark auf Optimierung, Effizienz, Profit.
5: Ja, aber effizient ist ein Stichwort. Ich habe gelesen, dass sogar manche ja ein Pfarrer seine Predigten von ChatGPT generieren lässt. Das ist effizient, da hat er natürlich den Samstagabend frei.
8: Ja, das hat tatsächlich Papst Leo eben auch verurteilt gehabt, im Vorfeld der Enzyklika schon. Ich finde, man muss das differenziert betrachten. Also einerseits argumentiert man natürlich, dass es wichtig ist für eine Predigt, dass sie immer auch auf die Lebenswirklichkeit der Menschen eingeht. Also dass da eine Beziehung, ein Verhältnis auch hergestellt wird eben zwischen biblischen Texten, zwischen Lehren, aber auch eben der Lebenswirklichkeit der Menschen. Das ist etwas, was eine KI heute eben noch nicht so gut kann. Also auch persönliche Erfahrungen zu teilen. Aber zum anderen muss man das natürlich auch kritisch sehen, weil, wie Sie auch eingangs gesagt haben, wir alle nutzen LMMs oder viele Menschen, das hat zumindest einen sehr großen Boom erfahren, nutzen Large Language Models, Chatbots, KI. Und da kann man es auch nicht verübeln, dass kirchliche Mitarbeiterinnen auf diese Technologien zurückgreifen. Deswegen ist eine bloße Verurteilung, glaube ich, auch naiv.
5: Ja, und es gibt ja auch noch einen anderen Punkt. Viele, vor allem junge Menschen, nutzen KI als Seelsorgeinstanz. Gut, da sage ich jetzt als Pragmatiker, warum nicht, wenn es hilft? Und ich habe auch den Eindruck, dass die Texte oder die Antworten gar nicht so schlecht sind. Was sagen Sie?
8: Ja, das kommt natürlich drauf an. Also ich erlebe es nicht so sehr im Seelsorgekontext, sondern dann eher im psychologischen Kontext. Also wir haben ja sowieso einen sehr erhöhten Bedarf nach psychologischem Support, während wir sehr wenig Angebote haben oder es eben schwierig ist, Therapieplätze zu bekommen oder dem genau auf die Anfragen auch vor allem der jungen Menschen zu reagieren. Und da kann natürlich, können diese Bots, LMMs, KI schnell Antworten geben, sind immer verfügbar, 24 Stunden, wirken anonym, unpersönlich oder eben dann personalisiert. Von daher bieten sie Vorteile, aber sie kommen natürlich auch eben, wir hatten ja über Profitorientierung, Effizienz gesprochen. Es ist auch natürlich viel das Thema Suizid durch KI in den Medien. Also auch diese Dinge muss man bedenken und KI hier verantwortungsvoll mitgestalten.
5: Auf der anderen Seite füllt natürlich KI da eine Lücke, die Menschen reißen. Also es gibt eben vermutlich zu wenig Gesprächsangebote, vor allem für junge Leute.
8: Genau, und die Frage ist, ob KI sie füllen sollte oder ob wir nicht einfach genau unsere Beziehungen, Alltag, gesellschaftliche Strukturen ändern müssen, um eben wie Technik uns vielleicht, also Social Media hat immer suggeriert, uns zusammenzubringen. Da muss man reflektieren. Hat Social Media, haben soziale Medien uns nicht vielleicht auch isoliert, uns auseinandergebracht, das Arbeiten vom Laptop, verbindet es uns wirklich mit der ganzen Welt nur oder bringt es uns eben an unseren Homeoffice-Arbeitsplatz? Und ich glaube, es wird immer schwieriger, diese Beziehungen zu Menschen zu suchen im Alltag. Ich denke aber, dass das weiterhin sehr wichtig ist.
5: Und dafür haben wir ja den Papst. Das ist ja quasi sein Job, auf Dinge aus einer anderen Perspektive zu schauen. Er schreibt ja nicht als Informatiker, sondern als religiöser Lehrer. Was kann denn Theologie zur KI-Debatte beitragen, was jetzt über das Gesagte hinaus Informatik, Politik oder Ethik allein nicht leisten können? Was kann so ein Papst zusätzlich liefern?
8: Also natürlich geht eine enorme Macht von dieser Enzyklika aus. Wir sehen, dass sie wirklich breit rezipiert wurde, auch außerhalb der Religion, also zum Beispiel an der philosophischen Technikethik, hat man sich mit diesem Text beschäftigt und eine Stellungnahme verfasst und da sieht man diese enorme Macht. Auch diese öffentlichkeitswirksame Präsentation dieser Enzyklika zeigt das schon mal, dass er Einfluss nehmen kann. Theologien, Kirchen bieten eine Deutung des Menschen. Sie fokussieren sich vor allem auch auf vulnerable Gruppen. Sie setzen sich für Gerechtigkeit ein. Das sehen wir auch in verschiedenen sozialen Einsatzmöglichkeiten, also Caritas, verschiedene kirchliche Bildungsangebote, wo eben für gesellschaftliche Gerechtigkeit, für Arme sich eingesetzt wird. Sie beschäftigt sich mit existenziellen Fragen, die sind sehr wichtig. Zeiten von KI, die kommen aber ein bisschen kurz in der Enzyklika, also nach die Suche nach Sinn zum Beispiel, Hoffnung, Sehnsüchte, Ängste.
5: Das wäre meine Frage, reicht das denn? Wird er da konkret genug in Sachen Konzernmacht, Datenmacht, Militär, Arbeitswelt, Unterdrückung? Wird er konkret genug?
8: Ja, ich hatte ja auch schon eingangs gesagt, es ist sehr ausbalanciert ausgefallen. Und das wurde dann auch von der Deutschen Bischofskonferenz und von anderen Forschenden wurde sehr positiv begrüßt. Also man hat ein bisschen aufgeatmet nach der Enzyklika, weil sie eben sehr, ja, sehr ausbalanciert ist. Das führt aber auch dazu, dass sie relativ oberflächlich bleibt. Also viele Dinge sind nicht ausbuchstabiert. Zum Beispiel, wenn wir von Würde, von Gerechtigkeit, von guten Zielen von KI sprechen, dann ist das etwas, was man immer verschieden ausbuchstabieren kann. Wir haben jeder Mensch hat ein anderes Verständnis von, was gerecht ist, für welche Personen wir uns einsetzen. Und zum Beispiel ist in der Enzyklika ein sehr starker Fokus auf eben Optionen für Arme, auf globalen Süden, auf Migrantinnen, Flüchtende. Aber ja, das Frauenbild bleibt problematisch, Queerness wird nicht erwähnt, also die, genau, der Körper wird nicht fokussiert, also auch viele Probleme der katholischen Kirche bleiben versteckt in dieser Enzyklika erhalten.
5: Ich könnte jetzt unser Gespräch von der KI zusammenfassen lassen, um es auf einen Punkt zu bringen, aber ich mache das nicht, sondern ich frage Sie, wenn Sie jetzt die Botschaft der Enzyklika in einen Satz gießen müssten, vielleicht an Menschen sich richtend, die mit Kirche wenig anfangen können, wie lautete dieser Satz?
8: Also eine kurze Zusammenfassung wäre, es geht um den Menschen in Zeiten von KI und die Botschaft ist, lasst uns KI doch gerechter, sozialer gestalten mit Fokus auf Menschen und Beziehungen.
5: Dr. Anna Puzio, Theologin und Philosophin, wir haben über die neue Papst-Enzyklika zur künstlichen Intelligenz gesprochen.

0: 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Kinder sind bewundernswert direkt. Wenn Erwachsene sich verkrachen, dann ist die Rede von, es ist eine schwierige Lage oder es ist komplex, historisch belastet, was auch immer. Kinder sagen eher, vertragt euch doch mal. Und so ähnlich klingt das Motto der 16. Kinderwallfahrt im Erzbistum Paderborn. Frieden, bitte. Klare Aussage. Der Schützenplatz in Paderborn sollte heute voll werden. Nehme ich mal an, das Erzbistum erwartet so an die 1500 Kinder mit ihren Familien, vor allem Kommunionkinder der vergangenen beiden Jahrgänge. Und mein Kollege Matthias Münzel kann Zeugnis ablegen, denn er ist dort. Hallo, wie ist die Lage bei Gewitter?
1: Ja, also es will gerade nicht aufhören zu regnen. Den ganzen Morgen ist es schon am Regnen. Deswegen sind hier tatsächlich noch gar keine Kinder vor Ort. Es wird gerade auch noch unter den Veranstaltern hier, unter dem Erzbistum diskutiert, ob man es überhaupt noch stattfinden lässt. Oh. Falls nämlich hier das Gewitter noch ein bisschen schlimmer wird, dann müssen wir es leider absagen. Es ist ja eine Open-Air-Veranstaltung, die sollte im Open-Air-Gottesdienst stattfinden. Der fällt jetzt gerade ins Wasser. Man versucht noch die Bühne so ein bisschen abzumobben, weil die gerade schon komplett überflutet ist. Aber ja, das wird gerade ein bisschen schwierig.
0: Aber ich höre das Gehämmere im Hintergrund.
1: Ja, es ist wirklich ein Wolkenbruch sondergleichen, der hier runterkommt in Paderborn. Und eigentlich ist es hier wirklich sehr schön gelegen. Im Paderborner Norden auf einer schönen grünen Wiese, auf dem Schützenplatz. Das ist in so einem Grünstreifen in der Natur hier in Paderborn ein richtig schöner Fleck. Aber jetzt ist alles nass, deswegen ist noch keiner da. Deswegen verzögern sich auch die Aufbauarbeiten. Es soll nämlich am Nachmittag noch schön Spiel Geschäfte und sowas geben für die Kinder, Essensbuden und so weiter, Stände, Vertretungen der Kirche, die etwas vorstellen wollen. Aber das verzögert sich jetzt alles und deswegen, ja, man plant hier spontan ein bisschen um, den Gottesdienst vielleicht unter ein Dach hier zu verlegen, aber das ist alles gerade noch in der Schwebe.
0: Dann schlage ich vor, dass wir nachher nochmal zu dir hinschalten und gucken, was daraus so geworden ist. Bis hier, Matthias Münzel von der im Moment noch ins Wasser fallenden Kinderwallfahrt in Paderborn. Bis später, hoffentlich.
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0: Fühlt ihr euch gesehen? Also so richtig gesehen, beachtet, wahrgenommen? Und habt ihr den Eindruck, dass wir halbwegs angemessen berichten über eure Community? Es kann eigentlich nicht schaden, wenn eine Medienanstalt wie zum Beispiel der Westdeutsche Rundfunk solche Fragen stellt. Und wem sollte der WDR diese Fragen stellen? Naja, logischerweise den Menschen, die es eben angeht. Das passiert auch. Seit 2 Jahren gibt es bei uns im WDR ein Dialogformat. Die nordrhein-westfälischen Landesstudios laden Menschen aus unterschiedlichen Gesellschaftsgruppen ein, um eben Antworten auf solche Fragen zu bekommen. Rettungskräfte waren schon dabei, auch Landwirte. Oder Angehörige verschiedener Religionen, Muslime etwa. Das Studio Köln hat am Donnerstag an die 50 Jüdinnen und Juden zu Gast gehabt und die waren durchaus angetan.
3: Also wir freuen uns erstmal, dass über uns mit uns geredet wird. Ja, wir sind ein bisschen gewohnt über uns ohne uns. Und insofern erhoffe ich mir einfach, dass wir so ein gutes, sagen wir so ein Niveau an Augenhöhe, an Miteinander erreichen können, dass das Gegenüber auch gehört und erhört wird.
4: Es gibt so 2, 3 Kritikpunkte, die sich durch alle Sendungen ziehen. Und wir alle, die wir heute hier sind, erhoffen uns, dass vielleicht diejenigen, die den Job hier überall machen, sehen, dass es eine andere Seite gibt und dann vielleicht in der Berichterstattung sich etwas ändern kann.
5: Ja, das Format heißt ja Dialog und es ist auch mal schön, mit der Presse in den Dialog zu gehen und dann vielleicht mal abzuklopfen, was war gut, was war schlecht in den letzten 2,5 Jahren.
0: Was war gut, was war schlecht? Hören wir sicher gleich von meiner Kollegin Estella Masur.

0: Sie war auch dabei. Erstmal vorweg, Estella, warum diesmal Jüdinnen und Juden und wie ist der Kontakt überhaupt zustande gekommen?
1: Ja, du hast ja eben schon gesagt, also grundsätzlich laden die Landesstudios bei diesem Format, das übrigens WDR trifft heißt, ganz verschiedene Personengruppen ein. Aus dem einfachen Grund, dass der WDR über sehr viele Themen berichtet und gleichzeitig ja auch am besten alle Menschen erreichen möchte. Und dementsprechend waren zum Beispiel erst im Oktober junge Muslime in Duisburg zu Gast. Und diesmal eben Jüdinnen und Juden hier in Köln. Und da ist die Kommunikationsabteilung bei uns ganz klassisch vorgegangen, hat zum Beispiel verschiedene Gemeinden anfragen lassen. Und dann ist das auch durch verschiedene WhatsApp-Gruppen in den Communities geflossen, dass eben möglichst viele Menschen von diesem Format wissen und dass die Gruppen möglichst heterogen sind. Also verschiedenes Alter, aus verschiedenen Berufsgruppen zum Beispiel. Und das hat auch geklappt. Es waren ganz verschiedene Menschen da mit der einzigen Gemeinsamkeit sozusagen, dass sie jüdisch sind, wenn auch nicht alle religiös.
0: Kommt alle nach Köln, auf das ein jeder sich zählen lasse. Wie lief das ab? Was haben die Besucherinnen und Besucher so erlebt?
1: Ja, es ging ja vor allem um einen Austausch. Aber bevor es eben dazu kam, wurden sie in drei Gruppen geteilt und dann erstmal hier durch Köln geführt. Durch das 1Live-Studio, durch das Studio Köln. Dort wurde ihnen die Regie und auch das Studio, das Fernsehstudio gezeigt. Der Newsroom wurde besichtigt. Da finden ja unsere landesweiten Nachrichtenprogramme statt. Da wurde eben gezeigt, wie werden Nachrichten überhaupt ausgewählt und auch aufbereitet. Und da habe ich schon gemerkt, wie interessiert diese Gruppen sind und auch wie beeindruckt sie teilweise waren, wie es so hinter den Kulissen hier aussieht.
2: Wie zum Beispiel sind Kameras und Bildschirme. Ich weiß gar nicht, wie die Menschen mit so vielen Eindrücken gleichzeitig arbeiten. Das ist wirklich für mich eine Neuwelt.
1: Genau, wir haben Eduard Steinberg gehört. Er ist nämlich Lehrer hier aus Köln. Hat vermutlich mehr mit Büchern und Tafeln zu tun, als eben mit so vielen Bildschirmen. Also für ihn war es sehr spannend. Aber obwohl es in Anführungsstrichen ja erstmal nur um eine Führung ging, habe ich schon gemerkt, dass da ein sehr starkes Redebedürfnis herrscht.
0: Inwiefern?
1: Ja, die Besucherinnen und Besucher wurden in den jeweiligen Redaktionen ja von den Leitern und auch Redakteuren empfangen. Und das haben einige dann als Chance genutzt, schon während dieser Führung kritische Fragen zu stellen. Also zum Beispiel, wie viel Expertise besteht eigentlich bei den Journalistinnen und Journalisten über das Judentum, aber auch über Israel. Wie werden Quellen auch gegebenenfalls geprüft? Da habe ich eben gemerkt, es gibt sehr viel Kritik und Redebedarf an dieser Berichterstattung. Das wurde dann im anschließenden Dialog auch vertieft. Und da wurde es sehr persönlich und teils, man muss sagen, auch sehr deutlich.
0: Kommen wir mal auf die Themen. Was standen da so im Mittelpunkt?
1: Also vielleicht ganz kurz vorab noch zu dem Ablauf. Es wurden Stehtische hingestellt und dann konnten die Gruppen dort immer mit je einer Person des WDR sprechen. Dort Kritik, Lob und auch Verbesserungsvorschläge sammeln. Und nach 20 Minuten wurde das immer durchgewechselt mit dem Ziel, dass möglichst viele Menschen miteinander sprechen können. Und am Ende wurden diese Ergebnisse dann präsentiert. Und dabei hat sich eben gezeigt, dass es darum ging, dass viele das Gefühl hatten, dass Juden viel zu stereotyp dargestellt werden. Die Berichterstattung über den 7. Oktober, den Krieg im Gazastreifen, die wurde sehr kritisiert und auch über die Auswirkungen dessen auf jüdisches Leben hier im Rheinland wurde eben gesprochen, weil fast alle davon berichtet haben, dass ihr Leben seitdem schwieriger geworden ist, so wie diese Teilnehmerin.
3: Wir verstecken unsere Kennzeichen, unsere Symbole. Meine Kette wird immer länger, damit ich sie irgendwie reinfallen lassen kann. Unsere Herren, die Kippa tragen, tragen Käppis drüber. Also man versucht sich unkenntlich zu machen, so sehr es geht. Es fühlt sich aber sehr schlecht an. Also kein angenehmes Gefühl.
1: Ja, ein anderer Teilnehmer spricht davon, wie sein Leben sich auch als Student verändert hat, insbesondere weil er Politikwissenschaften studiert und dementsprechend beim Thema Israel bzw. Nahostkonflikt sehr zu kämpfen habe. Aber er betont auch gleichzeitig, wie resilient und wehrhaft jüdisches Leben heute sein müsse auch.
4: Auch wenn die Zeilen gerade sehr düster sind tatsächlich, wo man immer die steigenden Antisemitismuszahlen sieht, von Jahr zu Jahr wird schlimmer und schlimmer. Ja, und gleichzeitig sage ich, dass jüdisches Leben einfach sich unterkriegen lassen sollte und wir weitermachen werden, auch den Finger in die offene Wunde legen werden und unbequem sein müssen in den heutigen Zeiten, weil sonst wird jüdisches Leben einfach sehr düster aussehen leider in den kommenden Jahren.
1: Und einige Gäste fordern hier eben auch mehr Verantwortungsbewusstsein vom WDR in der Berichterstattung, um diese Stimmung nicht weiter aufzuheizen oder anzuheizen. Dass zum Beispiel Nachrichten nicht immer damit beginnen sollen, Israel hat Raketen beispielsweise in den Libanon geflogen. Aber im zweiten Satz wird dann erklärt, die Terrororganisation Hisbollah hat eigentlich zuerst geschossen, weil sie eben das Gefühl haben, beim Zuschauer bleibt dann eher hängen, Israel greift an und hat sich nicht verteidigt bzw. darauf geantwortet. Und so sagen die Gäste, alles, was über Israel nämlich besprochen wird oder berichtet wird, das kriegen Jüdinnen und Juden hier in Deutschland ab, sozusagen als Stellvertreter. Und gleichzeitig wollen sie aber auch, dass mehr Positives über jüdisches Leben hier bei uns berichtet wird.
0: Wenn du das mal zusammenfasst, Estella, was haben die Teilnehmenden erzählt? Also einige verstecken ihre Symbole, alle wollen es sichtbar zeigen. Wie sieht jüdisches Leben in Nordrhein-Westfalen heute aus?
1: Ja, normal. Also viele sagen, wir zahlen auch unsere Steuern. Wir haben auch Stress mit den Kindern beispielsweise. Also wir sind genauso wie unsere Nachbarn oder unsere Arbeitskollegen. Es gibt auch viel Fröhliches. Also zum Beispiel Veranstaltungen wie die Eurovision, die fand ja erst vor kurzem statt. Das ist ein Gesangswettbewerb für die ganzen Jugendgruppen aller Gemeinden in Deutschland. Sehr professionell auch. Es gibt auch säkulares jüdisches Leben. Also all solche Facetten würden viel zu kurz kommen.
0: Wenn man Gäste hat, dann lernen die Gäste, aber man selbst lernt auch. Was hat der WDR gelernt aus diesem Treffen?
1: Vor allem sehr viele ehrliche Einblicke, also wirklich ohne Blatt vorm Mund, war so mein Eindruck. Das war ja auch das Ziel. Und deshalb war WDR-Intendantin Katrin Ferner auch sehr zufrieden.
5: Ich habe jetzt in den Diskussionen auch gemerkt, dass auch sehr viel persönliche Betroffenheit da ist, wie eben jüdisches Leben in den Medien abgebildet wird. Und deswegen ist es gut, dass wir da einfach mal zuhören und uns auch überlegen, ob wir da immer ausgewogen in unserem Programm unterwegs sind.
1: Das muss natürlich jetzt alles noch weiter analysiert werden. Die Ergebnisse bleiben ja jetzt nicht so stehen, sondern man versucht natürlich auch, das jetzt in die Berichterstattung mit einfließen zu lassen. Und dann werden wir sehen, wie die Redaktionen dahingehend weiter arbeiten werden.
0: Dein persönlicher Eindruck, was hat dich am meisten überrascht vielleicht?
1: Ich habe nicht damit gerechnet, dass Israel und die Darstellung Israels in den Medien so eine große Rolle einnehmen wird. Ich weiß, dass das die Community sehr beschäftigt, aber dass das so viel Raum einnimmt, damit habe ich nicht gerechnet. Und ich war positiv, vielleicht nicht überrascht, aber angetan von der Stimmung. Also auch wenn sehr harte Themen ja teilweise besprochen worden sind, war die Stimmung sehr ausgelassen von Anfang an. Es wurde sehr viel gelacht, es war sehr freundlich, ein freundliches Miteinander. Also die Stimmung, die hat mir einfach gut gefallen. Ich hatte das Gefühl, alle haben sich miteinander wohlgefühlt.
0: Der Dialog WDR trifft oder hat getroffen. Jüdinnen und Juden im Studio Köln. Und ich habe meine Kollegin Estella Masur getroffen im Diesseits von Eden Studio. Danke.

0: Sie ist schon wieder vorbei. Die Hadsch, die muslimische Pilgerfahrt nach Mekka. Und so manch ein Portemonnaie ist leer. Kein ganz neues Thema, aber es wird immer heftiger. Die Hadsch wird immer teurer. So teuer, dass sich so manch eine Muslimin, manch ein Muslim das nicht mehr leisten kann. Selbst wenn er oder sie nur in Anführungsstrichen etwa 1000 Kilometer entfernt wohnt, etwa in Ägypten. Von dort meine Kollegin Nina Amin.
1: Ismail Haraidi sitzt mit seiner Frau Manal vor dem Fernseher. Koranrezitationen sind zu hören. Bilder zeigen, wie Gläubige in weißen Gewändern das für sie heiligste Gebäude der Welt umschreiten. Die Kaaba, eine Art schwarzer Würfel im Innenhof der El-Haram-Moschee in Mekka. In dem bescheiden eingerichteten kleinen Wohnzimmer des ägyptischen Taxifahrers und seiner Familie sticht der Flachbildschirm als Fenster zur Welt heraus.
2: Ich wäre sehr gern dabei. Die Pilgerfahrten nach Mekka sind spirituelle Erlebnisse. Man stellt sich vor, man wäre dort und würde mit ihnen die Runden drehen.
1: Sagt Manal. Aber der 60-jährige Ismail weiß nicht, wie er seiner Frau diesen Wunsch erfüllen soll.
3: Es ist sehr schwer geworden, ein fast unerreichbarer Wunsch für die meisten ägyptischen Muslime. Wer es heute schafft, den Monat mit seiner Familie, den Kindern und den Schulgebühren finanziell zu überstehen, kann sich schon glücklich schätzen, mit all den Rechnungen für Telefon, Strom, Wasser und Gas.
1: Knapp 250 Euro verdient der Kairoer Taxifahrer im Monat. Das Geld reicht nicht mal bis zum Monatsende für das Ehepaar und seine Kinder, geschweige denn für eine Pilgerfahrt in das mehr als 1000 Kilometer Luftlinie entfernte Mekka. Wie Ismail und Manal geht es dem Großteil der ägyptischen Bevölkerung, der unter Inflation und den steigenden Spritpreisen leidet. Die Reisebüros der ägyptischen Hauptstadt wollen mit ihren Mekka-Paketen alles inklusive zudem Gewinn machen, meint Ismail.
3: Selbst die günstigste Variante, von der Regierung gesponsert, kostet über 200.000 ägyptische Pfund pro Person. Für mich und meine Frau wären das über 400.000. Das ist eine Summe, die ich nicht aufbringen kann.
1: Umgerechnet ungefähr 3.200 Euro kostet das billigste Hadsch-Paket für Ägypter, für Essen und Unterkunft ohne Flug. Es gibt auch wesentlich teurere Luxusvarianten mit Hotelblick auf die Kaaba und private Versorgung und Transport bei Temperaturen über 40 Grad.
3: Es ist ein Luxus geworden, obwohl es eigentlich eine tragende Säule des Islam ist. Es ist unmöglich geworden.
1: Mehr als 1,5 Millionen Pilger aus dem Ausland können sich den Hadsch aber leisten. So viele sind nach Angaben der saudischen Behörden nach Saudi-Arabien gereist. Damit wurde die Zahl der internationalen Besucher im Vergleich zum Vorjahr trotz des Krieges in der Golfregion übertroffen.
4: Die Sicherheit des Pilgers hat bei allen Sicherheits-, Organisations- und Verkehrsplänen höchste Priorität,
1: sagte Mohammed El-Bassani, ein saudischer General für Sicherheit bei der Hadsch, vor wenigen Tagen bei einer Pressekonferenz. In der Vergangenheit gab es Tote bei Massenpaniken oder auch wegen extremer Hitze. Saudi-Arabien hat daraufhin die Visaregeln verschärft und die Sicherheitskontrollen. Auch das treibt die Kosten für die Pilgerfahrt in die Höhe.
3: Ich hoffe, dass die Regierung etwas unternimmt oder auch Saudi-Arabien und die Kosten für Bedürftige senkt oder Programme anbietet, damit mehr Menschen diese Pflicht erfüllen können. Möge Gott uns helfen.
1: Sagt der Taxifahrer Ismail. Seine Frau Manal hat die Hoffnung nicht aufgegeben, dass sie sich eines Tages den Luxus einer Pilgerreise leisten kann.
2: Meine Kinder sind noch in der Ausbildung. Es gibt andere Prioritäten. Aber wenn Gottes will, wird es geschehen.
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0: Wir hören noch mal in Paderborn nach bei meinem Kollegen Matthias Münzel. Er ist, falls Sie das eben verpasst haben, Augen- und Ohrenzeuge bei der 16. Kinderwallfahrt mit dem Motto Frieden bitte auf dem Schützenplatz. Aber wir haben es gerade gehört, Matthias, es kann sein, dass die ausfällt. Wie ist denn jetzt die Lage?
6: Ja, hier zieht immer noch ein Gewitter drüber und es scheint nicht besser zu werden. Jetzt wird gerade hier groß beraten, wie man da jetzt weitermacht. Es soll wohl noch ein Gottesdienst hier stattfinden, aber dann wird man es ausklingen lassen, weil natürlich auch einfach die Gäste dann fehlen. Also hier kommt, bei dem Wetter kommt keiner raus, das ist klar. Und es gibt ja natürlich, das hatte ich ja gerade schon gesagt, auch Schwierigkeiten, überhaupt diese ganzen Aktionen, die für die Kinder hier geplant waren, aufzubauen. So ein Festzelt aufbauen bei Regen, das ist natürlich nichts Schönes. Mhm. Und außerdem haben auch schon einige Busse mit Kommunionkindern abgesagt, die kommen gar nicht erst hier hin. Also man weiß auch, dass wirklich dann einige gar nicht kommen werden. Den Gottesdienst will man stattfinden lassen, weil tatsächlich die Kinder, die Messdiener aus dem Siegerland hier extra angereist sind, damit die das wenigstens machen können.
0: Mhm. Schade für die Kinder.
6: Ja, gerade. Ich guck mal gerade rüber. Eine Entscheidung ist leider noch nicht ganz gefallen, wie es jetzt stattfinden wird tatsächlich, aber das ist so der letzte Stand.
0: Aber jetzt erklär mir mal eins. Dann können wir ja mal. Ich bin ja in einem nicht-katholischen Gegenden aufgewachsen, also Kinderwallfahrt und so, das ist für mich böhmisches Dorf. Wallfahrt ist für mich ein uraltes Wort, so da denke ich an Sandalen, weite Wege, vielleicht ein bisschen Blasen am Fuß. Wie funktioniert das, wenn man das mit Kindern macht? Also wie hätte es funktionieren sollen, so muss ich ja fragen.
6: Wie hätte es funktionieren sollen, genau. Also eigentlich wollte man hier vermitteln, dass Glaube auch Spaß machen kann. Da zitiere ich hier die Presse vom Erzbistum Paderborn. Man wollte zeigen, wie sich Gemeinden auch ohne Pastoren anfühlen können. Klar, man hat hier den Gottesdienst, also der wird ja wohl noch stattfinden. Aber dann wollte man zeigen, dass man auch zusammen in der Familie hier ein Picknick machen kann, Spaß haben kann und so. Das sollte stattfinden und gerade auch unter dem Motto Frieden, bitte, Ausrufezeichen. Das ist ja eine Aufforderung und die ging ja da stark mit dem Papst, der ja Demokratie im Dialog gefordert hat, konsensbasierte Demokratie. Ne? Also diese Botschaft ist natürlich an Menschen mit Einfluss und Macht gerichtet, aber man wollte den Kindern hier zeigen, dass es natürlich im Kleinen anfängt. Ne? Mhm. Dass man den Streit vielleicht meidet und stattdessen miteinander redet. Und ich finde ja, dass das Erzbistum Paderborn gerade mit der jüngst veröffentlichten Missbrauchsstudie, die wurde ja hier im März veröffentlicht, da wurde ja ganz offen mit umgegangen und auch diskutiert auf großen Bühnen. Und da wurde ja gezeigt, wie das funktionieren kann. Und das wollte man den Kindern hier natürlich auch vermitteln. Jetzt müssen wir mal gucken, ob es ins Wasser fällt vielleicht.
0: Wir kommen in Frieden, es sei denn, es regnet. Mein Kollege Matthias Münzel mit den Eindrücken von der vermutlich oder hoffentlich doch nicht ausfallenden 16. Kinderwallfahrt. Danke nach Paderborn.
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7: Alle Hunde kommen in den Himmel. Habe ich als Kind zumindest mal in dem Zeichentrickfilm gelernt. Da hatte der Hund, Charlie hieß der, auch einen Heiligenschein. Was ich als Kind nicht gelernt habe, aber heute weiß, alle russischen Soldaten kommen in den Himmel. Sofern sie im Krieg, in der militärischen Spezialoperation gegen die Ukraine gefallen sind. Das mit dem in den Himmel kommen, das geht dann auch ziemlich fix. Eine KI wird mit den Fotos und Videos des Verstorbenen gefüttert und tada, schon flattert der Ehemann als Engel hochkant über Instagram, Telegram oder TikTok. Mit schicken Flügeln und bedeutungsschwangerem Licht und inklusive zartem Chorgesang. Solche Videos habe ich in dieser Woche zuhauf auf Instagram gesehen. Die Männer haben zwar Flügel, aber auch noch Camouflage an. Mal schauen sie vom Himmel runter und sagen der Mutter, die am digitalen Grab steht und weint, noch ein paar tröstende Worte. Meist sowas wie, tut mir leid, dass ich nicht wiedergekommen bin, ich liebe dich und so. Also die KI sagt das dann mit der Stimme des Soldaten. Klingt ziemlich echt, sieht aber ehrlicherweise bisschen nach dem 90er-Jahre-Film Ghost-Nachricht von Sam aus. Die Clips mit den verstorbenen Soldaten, die kosten mittlerweile richtig fett Geld. Also je nachdem, ob der Sohn, Ehemann oder Bruder, Engel, Vogel oder sonst noch was werden soll. Und klar, sprechen, das kostet extra. Am Anfang war das nicht so, da waren die Videos alle kostenlos. Das hat eine junge Russin gemacht, weil ihr die Familien und Freunde der Soldaten leid getan haben. Und inzwischen ist daraus eben ja so ein fettes Geschäft geworden, weil so viele Familien keine Möglichkeit haben, sich von ihren Liebsten zu verabschieden. Und neben dem KI-Himmel kommen die Soldaten auch in den echten Himmel. Das sagt nicht ich, das sagt Kirill, der Chef der russisch-orthodoxen Kirche. Jeder, so der Kumpel von Putin, der vor kurzem haarscharf an EU-Sanktionen vorbeigeschlittert ist. Also jeder Soldat, der auf dem Schlachtfeld stirbt, opfert sich für andere. Und Zitat, dieses Opfer wäscht alle Sünden ab, die ein Mensch je begangen hat. Patriarch Kirill sagt aber auch, dass Russlands Krieg gegen die Ukraine ein heiliger Krieg sei. Wer sich jetzt irgendwie an Kreuzzüge erinnert fühlt, es wird noch besser. Das sechste Gebot, also das mit dem Nicht-Töten, da hat Kirill im November 25 einfach mal so reingeworfen, dass das ja nur für Unschuldige gelte. Feinde, die darf man töten. schon ziemlich bitter, dass eine Kirche, die eigentlich ja zum Frieden aufrufen sollte, durch solche menschenfeindlichen Auslegungen der Bibel noch mehr Öl ins Feuer kippt. Und mittendrin in diesem Flächenbrand, da sitzen Mütter, Frauen und Kinder, die vergeblich auf ein echtes Hallo, eine warme Umarmung ihres Sohnes, Ehemanns oder Vaters warten. Oft kommt der Sarg gar nicht an, dann gibt's auch keinen Grabstein. Dafür aber eine Predigt vom heiligen Opfer. Und Papa als KI-Engel in Camouflage.
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0: Lia Becker. So, hier geht es jetzt zügig weiter im Zeitzeichen über die transsibirische Eisenbahn. Für Diesseits von Eden ist für heute der Zug abgefahren. Ich bin Wolfgang Mayer und wünsche Ihnen einen schönen Sonntag.

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5: Dieser Mythos der transsibirischen Eisenbahn, der bis heute lebt, das ist ein sehr westliches Phänomen. Man würde in Russland sehr wenige Menschen finden, die davon träumen, mit der transsibirischen Eisenbahn zu fahren.
6: 31. Mai 1891. Grundsteinlegung für die transsibirische Eisenbahn.
7: Die Reise mit der Transsib gilt ja als längste Eisenbahnstrecke der Welt. Ein Mythos. Und deswegen wollten wir, also mein guter Freund Björn und ich, unbedingt einmal mit der transsibirischen Eisenbahn fahren. Es war ein unvergleichbares Erlebnis auf jeden Fall.
8: Im August 2013 tritt die Düsseldorfer Schriftstellerin Nadine Pungs ihre Reise mit der legendären transsibirischen Eisenbahn an. Salopp Transsib genannt. Seit der ersten virtuellen Bahnfahrt durch das wilde Sibirien auf der Weltausstellung 1900 träumen vor allem Menschen außerhalb Russlands von dieser Reise. Kein Zufall, meint Fridtjof Benjamin Schenk, Professor für osteuropäische Geschichte an der Universität Basel.
5: Dass dieser Mythos im Westen bis heute lebt, hat, glaube ich, sehr stark mit einer Imagekampagne des Zarenreiches zu tun, wo man sehr erfolgreich dieses Projekt der transsibirischen Eisenbahn an ein westliches Publikum verkauft hat.
8: Gehen wir der Sache auf den Grund. Seit über einem Jahrhundert beginnen Reisen mit der transsibirischen Eisenbahn am Jaroslawler Bahnhof in Moskau. Auch die Reise von Nadine Pungs.
7: Die Transsib, die stand dort schon, silbergrau stand sie dort, funkelte in der Sonne und auf dem Bahnsteig war unglaublich viel los. Leute haben sich verabschiedet, umarmt. Da waren noch die Frauen auf dem Bahnsteig, die Piroggen verkauft haben.
8: Neben gelegentlichen Luxuszügen für Touristen verkehren auf der Bahnstrecke regulär normale Schlafwagenzüge. In ihnen gibt es nur wenig luxuriöse Vierer- und Großraumabteile. Mit der Transsib sind auch Fahrten nach Peking in China möglich. Die klassische Strecke ist jedoch jene von Moskau nach Wladiwostok an der russischen Pazifikküste. Sie ist 9.288 Kilometer lang, führt quer über den europäischen und asiatischen Kontinent und dauert 6 Tage.
7: Dritte Klasse, Großraumabteil, 52 Liegen, 2 Toiletten. Ja, da steht man dann auch etwas länger an. Dann ist es ziemlich heiß gewesen. Es war also eine rollende Sauna. Und das führte auch dazu, dass die Männer eigentlich fast die ganze Woche in der Transsib in Badehose und Adiletten unterwegs waren und mit freiem Oberkörper. Das war die ersten Tage auch wirklich herausfordernd, diese klebrige Nähe zu den vielen Mitreisenden.
8: Die Pläne für den Bau der längsten Bahnstrecke der Welt reichen zurück bis in die Mitte des 19. Jahrhunderts, das Zeitalter der Eisenbahn. Mit dem Projekt möchte man endlich einen riesigen, aber bislang völlig unerschlossenen Teil Russlands an das übrige Reich anbinden, Sibirien und seine Naturschätze. Professor Fridtjof Benjamin Schenk.
5: Es war eine Gegend mit harschem Klima, wo im Winter die Flüsse zufroren und im Frühjahr und im Herbst sich die nicht befestigten Straßen in Schlammpisten verwandelten. Es war die Gegend, die weit weg war und wo man alles abschieben konnte. Also Strafgefangene, politische Gegner des Zarenregimes, die wurden nach Sibirien abgeschoben. Das heißt, Sibirien war das Land der Kälte, es war das Land des Exils.
8: In Russland halten viele den Bau einer Bahnstrecke durch Sibirien entweder für utopisch oder für viel zu teuer, was die Planungen lange verzögert.
5: Diese Situation änderte sich dann in den 1880er Jahren, als Warnrufe kamen, die sagten, wir sind in einem möglichen Krieg im fernen Osten ganz schlecht aufgestellt. Und dieser Warnruf war dann entscheidend.
8: Zar Alexander III. Spricht ein Machtwort und verkündet die Umsetzung des großen sibirischen Wegs, wie die transsibirische Eisenbahn damals in Russland genannt wird. Die Grundsteinlegung findet am 31. Mai 1891 in Wladiwostok statt. In Anwesenheit von Alexanders Sohn Nikolai, der wenige Jahre später als letzter russischer Zar den Thron besteigen wird. Um das Projekt so schnell wie möglich voranzutreiben, beginnt der Bau in mehreren Streckenabschnitten gleichzeitig. Die Begeisterung im Land hält sich in Grenzen.
5: Weil man sagte, das ist ein Milliardengrab, da sind nur korrupte Unternehmer und Beamte tätig, da versickern unglaubliche Summen, niemand braucht dieses Verkehrsprojekt. Und die russische Öffentlichkeit stand dem gesamten Vorhaben extrem skeptisch und zurückhaltend gegenüber.
8: Um das Projekt zu finanzieren, versucht man, das Geld im Ausland über Staatsanleihen zu besorgen. Dafür ist allerdings erstmal eine gewaltige PR-Kampagne nötig, denn Russland gilt im Westen als rückständig und autokratisch und sein Strafsystem als unmenschlich brutal. Ein Land, in das man nicht unbedingt investieren möchte.
5: Das Bild Russlands war sehr, sehr negativ und man hatte großes Interesse, dieses Image zu ändern. Und dafür setzte man auch auf eine Public-Relations-Strategie, wenn man so will. Man versuchte eben zu zeigen, dass Sibirien eben das Land der unbegrenzten Möglichkeiten ist. Es gab ja im Westen auch Stimmen, die dieses Russland auf der anderen Seite eben auch mystifiziert haben. Und auf diesem Nährboden ist dann der Mythos der transsibirischen Eisenbahn gewachsen. Weil da kommt alles zusammen. Da kommt die russische Weite, da kommt die russische Seele, da kommt die unberührte Natur. Und das finde ich so interessant an dieser Ambivalenz des westlichen Russlandbildes. Das findet sich ja zum Teil, also gerade in Deutschland, bis heute.
8: Auf der Weltausstellung in Paris im Jahr 1900 baut man sogar extra einen Luxuszug auf und lädt zu einer virtuellen Fahrt ein, um Europäer und Amerikaner für das Projekt zu begeistern.
5: Am Fenster dieser Waggons zog dann ein in vier Ebenen gestaffeltes Panorama-Gemälde vorbei, was Maler von der Pariser Oper gemalt hatten. Also die sibirische Landschaft zog an den Fenstern vermeintlich vorbei. Also es war eine quasi Illusion einer Reise durch Raum und Zeit. Und es war eine sehr erfolgreiche Kampagne, weil wir wissen, dass nach 1900 die Verkaufszahlen für Tickets in die Höhe schossen. Das heißt, dann fuhren deutsche, amerikanische, britische Journalisten nach Sibirien auf den ersten Teilstrecken schon dieser sibirischen Eisenbahn und berichteten euphorisch und brachten diesen Mythos der transsibirischen Eisenbahn in die Welt.
9: Ein langer Blick auf die endlosen Regimenter der hohen, schlanken Bäume mit der silbrigen Rinde. Später umgaben uns Kiefern und nichts als Kiefern.
8: Die Reisebeschreibungen des schottischen Schriftstellers John Foster Fraser aus dem Jahr 1901 ähneln auf erstaunliche Weise modernen Beschreibungen der Fahrt mit der transsibirischen Eisenbahn.
10: Du schaust aus dem Fenster und siehst nur Bäume, Birken, Fichten, Bäume und sonst nichts. Man spürt das Rattern der Räder, das Stampfen der Lokomotive. Das ist wie der Herzschlag der Transsib. Und das lässt einen dann auch so wegduseln.
9: Die meisten von uns waren verschlafen und ungekämmt. Die Fahrgäste schlossen Bekanntschaft und es herrschte eine familiäre Atmosphäre.
10: Ich bin dann an einem Nachmittag durch diesen wirklich vollen Zug gelaufen, fühlte mich auch noch etwas unwohl und fremd. Und dann kam ich durch ein Großraumabteil, wo sehr viele Russen Salat geschnibbelt haben, gesungen haben, Gitarre gespielt und auch Wodka getrunken. Ich wurde dann auf deren Pritsche geladen. Sie haben mich gefüttert und beschenkt und mit russischen Liebesliedern unterhalten, mich mit Wodka abgefüllt. Und danach war ich versöhnt mit den ganzen Umständen.
8: Der Mythos transsibirische Eisenbahn ist so stark, dass darüber die negativen Aspekte dieses Mammutprojekts fast in Vergessenheit geraten sind. Die schwierigen klimatischen Verhältnisse führen zu zahlreichen Rückschlägen beim Bau, vom Leid der Arbeiter ganz zu schweigen, Bis zu 50.000 Menschenleben soll der Bau der transsibirischen Eisenbahn gekostet haben.
9: Ich habe Tausende von Arbeitern gesehen. Sie besaßen behelfsmäßige Hütten, die oft nicht mehr waren als ein Verschlag aus Schwellen, unter denen sie kriechen und wo sie schlafen konnten. Auf den Gesichtern von ihnen allen lag beständige Traurigkeit.
5: Man griff dann auch eben auf Strafgefangene zurück. Das heißt, man versprach Häftlingen auch eine Reduzierung ihrer Haftzeit, wenn sie bereit wären, auf diesen Baustellen zu schuften. Und man heuerte billige Arbeitskräfte aus China an, um wirklich diese sehr, sehr harte und mühsame Arbeit zu erledigen.
8: Durch die bessere Erreichbarkeit wird Sibirien nun wirtschaftlich erschlossen. Es entstehen entlang der Bahnlinie neue große Städte wie Novosibirsk, und in die zuvor nur dünn besiedelte Region ziehen Millionen von Siedlern aus dem westlichen Teil des Zarenreichs.
5: Also in der Zeit, wo der Wilde Westen in Amerika erschlossen wurde, kann man sagen, dass der Wilde Osten in Sibirien erschlossen wurde. Und in beiden Fällen der Kolonisationsbewegung spielte die Eisenbahn eine wichtige Rolle. Man sollte aber nicht vergessen, dass Sibirien natürlich alles andere war als ein leerer Raum. Da lebten ja vorher, also bevor die russischen Kolonisten kamen, sehr, sehr viele andere indigene Völker, die aufgrund des Zustroms nun in die Defensive gerieten.
8: Ein Ziel des Megaprojekts wird durch die Erschließung Sibiriens erreicht. Ein anderes Ziel jedoch nicht. Bei einem möglichen Krieg im Osten des Landes wollte Russland militärische Vorteile haben. Tatsächlich löst der Bau der Transsib jedoch überhaupt erst einen Krieg im Osten aus.
5: Hintergrund war, dass man in den 1890er Jahren beschloss, den östlichsten Teil der Eisenbahn über chinesisches Territorium zu verlegen.
8: Anders als heute, wo die Strecke nach Wladiwostok einen geografischen Umweg nimmt und auf russischem Gebiet entlang des Flusses Amur führt, nahm der erste Streckenverlauf eine Abkürzung. Hinter dem malerischen Baikalsee, dem größten und ältesten Süßwassersee der Welt, fuhr die Transsib ursprünglich auf schnurgeradem Weg über China in die Hafenstadt Wladiwostok.
5: Hier spricht man auch von einem Beispiel für Eisenbahnimperialismus. Also es ging um die Ausweitung auch von russischer Einfluss- und Machtsphäre in China.
8: Diese Ausweitung gefällt dem nächsten Nachbarn Russlands im Osten allerdings überhaupt nicht, Japan. Das Kaiserreich konkurriert schon eine Weile mit Russland um die Vorherrschaft in Ostasien und verfolgt eigene Interessen im politisch und militärisch schwachen China. 1904 erklärt Japan deshalb Russland kurzerhand den Krieg.
5: Das zeigt also, dass Eisenbahn und Krieg natürlich ganz eng miteinander verknüpft sind.
8: Das gilt auch heute noch im aktuellen Krieg Russlands gegen die Ukraine. Auf der Strecke der transsibirischen Eisenbahn fahren nicht nur Personenzüge, sie spielt auch eine große Rolle beim Warentransport, was sie zu einem wichtigen Angriffsziel macht.
5: Russland ist ein Eisenbahnland. Auch die russische Armee hängt sehr stark vom Funktionieren des russischen Eisenbahnnetzes ab. Und deswegen spielt die Eisenbahn auch eine wichtige Rolle in der ukrainischen Kriegsstrategie. Man versucht sehr gezielt mit Sabotageakten und auch mit Drohnenangriffen neuralgische Knotenpunkte auch des Eisenbahnnetzes zu attackieren, um genau diese Versorgungswege zu unterbrechen.
8: Unter Beschuss ist durch die veränderte weltpolitische Lage jedoch nicht nur die Transsib selbst, sondern auch ihr Image. Osteuropa-Experte Frithjof Benjamin Schenk.
5: Der westliche Mythos wird natürlich jetzt auch schwächer, weil der ganze westliche Russland-Tourismus natürlich zum Erliegen gekommen ist. Und ich kann mich noch daran erinnern, als ich das letzte Mal in Russland war, im Jahre 2020, dass man damals in Russland noch davon träumte, dass die transsibirische Eisenbahn möglicherweise eine wichtige Rolle spielen könne in dem großen Projekt der neuen Seidenstraße. China und Europa nun mit Hilfe eines neuen Netzwerkes von moderner Infrastruktur zu verbinden. Und heute liegen natürlich diese Träume alle in Trümmern.
8: Auch wenn der Mythos transsibirische Eisenbahn schwächer wird, hallt er doch noch immer nach. Vor allem bei jenen, die die Reise von Moskau nach Wladiwostok vor der aktuellen Zeitenwende zwischen West und Ost unternommen haben, wie die Schriftstellerin Nadine Punks.
11: Und dann standen wir in Wladiwostok und haben auf das japanische Meer geschaut, und das war ein ganz großartiger Moment.
10: 9.288 Kilometer, 7 Zeitzonen, 2 Kontinente, 400 Bahnhöfe haben wir passiert. Und danach waren wir auf eine ganz leise Art glücklich. Die Erinnerung daran, die wird mich wahrscheinlich, bis ich 100 Jahre alt bin, begleiten.
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Aus der Nathan-Söder-Blom-Kirche in Rheinbeek übertragen wir einen evangelischen Gottesdienst. Die Predigt hält Pastorin Bente Küster. Die kirchliche Leitung hat Pastorin Claudia

0: Manche Menschen können besonders gut zuhören, fragen nach, hören tiefer hin. Mo Asumang ist eine von ihnen.
1: Ja, und so habe ich dann eigentlich mit meiner Fragerei angefangen und habe eigentlich bei dieser ganzen Fragerei mit Andersdenkenden eher immer an mir gearbeitet und nicht eben daran, oh, ich will den auf der anderen Seite jetzt verändern, sondern wie kann ich mich verändern, damit ich anders dastehe, mit einer anderen inneren Haltung und in der Lage bin, überhaupt dieses Gespräch zu führen.

0: Mo Asumang, die Regisseurin und Moderatorin, wir haben sie gerade gehört, ist eine Dialogbotschafterin. Und Momo in der Erzählung von Michael Ende ist auch eine Dialogbotschafterin. Zuhören wie Momo und wie Mo, darin steckt eine große Kraft. Eine Kraft, die aus Schwäche erwächst. Und sie ist so stark, dass sich Menschen wirklich verändern können. Momo und Mo, beide inspirieren uns heute in diesem Gottesdienst aus der Nathan-Söderblumen-Kirche mit der Jugendkantorei Rheinweg und dem Kantor Benedikt Woll hier im Hamburger Osten unter der Überschrift Zuhören verändert.
1: Es gibt dieses Buch, das vom Zauber des Zuhörens erzählt. Der Kinderbuchklassiker Momo von Michael Ende. Mädchen, das ganz alleine in einem Amphitheater in einer italienischen Stadt lebt. Ganz allein? Nicht wirklich, denn die Menschen um sie herum werden ihr zur Familie. Momo gibt im Gegenzug das, was sie am allerbesten kann: Zuhören. Wo Momo ist, da wird die Fantasie der Menschen beflügelt. Aber es gibt eine unheimliche Macht, die es auf die Zeit der Menschen abgesehen hat. Die grauen Herren fordern die Menschen zum Zeitsparen auf. Singen, nachdenken oder die alte Mutter besuchen? Nichts als Zeitverschwendung. Die Menschen verfallen diesem Zeitsparen. Nur Momo nicht. Sie fragt nicht nach Nutzen, sondern danach, ob die Menschen fähig sind, zu lieben. Sie fragt nach den Antworten, die in den Menschen selbst liegen. So wird Momo den grauen Herren zur größten Gefahr. Mit dem fast langsamsten Tier der Welt, der Schildkröte Cassiopeia, macht Momo sich auf den Weg zu Meister Hora. Der ist ein gottähnlicher Mann, der die Zeit aller Menschen in den Händen hält. Mit ihrer Kraft zuzuhören, befreit Momo zusammen mit Meister Hora die Menschen von der Macht der grauen Herren und zeigt damit einmal mehr: Unser wahrer Schatz liegt in unserer Zeit, in unserer Fähigkeit, einander zu sehen und in der Bereitschaft, uns wirklich zuzuhören.

0: Neigt eure Ohren und kommt her zu mir. Hört, so wird eure Seele leben. Mit diesen Worten aus Jesaja 55 begrüße ich Sie und euch ganz herzlich hier in der Kirche und an den Radios. Wie schön, dass ihr zuhört. Zuhören, richtiges Zuhören, ist eine ganz große Kunst. Wie oft schweifen wir ab, sind nicht so richtig bei der Sache oder haben schon unsere eigenen Gedanken im Kopf. Aber wenn wir wirklich zuhören, dann kann sich uns eine neue Welt erschließen. Wir wollen heute hören auf die Texte der Bibel und des Kinderbuchklassikers Momo von Michael Ende, auf die Stimme von Mo Asumang, die das Zuhören zu einem Werkzeug des Friedens gemacht hat. Und hören wollen wir auf Gottes Stimme, in der Musik, im Gebet, in der Stille, hier in der Kirche und zu Hause. Wie schön, dass ihr zuhört. Und wir feiern diesen Gottesdienst in der Gewissheit, dass Gott es ist, der unsere Zeit in den Händen hält. Dass er uns zuhört, auch dann, wenn wir nichts sagen. Gestern, heute und morgen. Und jetzt hören wir, was Momo am allerbesten kann.
1: Was die kleine Momo konnte wie kein anderer, das war zuhören. Das ist doch nichts Besonderes, wird nun vielleicht mancher sagen. Zuhören, das kann doch jeder. Aber das ist ein Irrtum. Wirklich zuhören können nur ganz wenige Menschen. Und so wie Momo sich aufs Zuhören verstand, war es ganz und gar einmalig. Momo konnte so zuhören, dass dummen Leuten plötzlich sehr gescheite Gedanken kamen. Nicht etwa, weil sie etwas sagte oder fragte, was den anderen auf solche Gedanken brachte. Nein, sie saß nur da und hörte einfach zu. Mit aller Aufmerksamkeit und aller Anteilnahme. Dabei schaute sie den anderen mit ihren großen, dunklen Augen an. Und der Betreffende fühlte, wie in ihm auf einmal Gedanken auftauchten, von denen er nie geahnt hatte, dass sie in ihm steckten. Sie konnte so zuhören, dass ratlose oder unentschlossene Leute auf einmal ganz genau wussten, was sie wollten. Oder dass Schüchterne sich plötzlich frei und mutig fühlten. Oder dass Unglückliche und Bedrückte zuversichtlich und froh wurden. Und wenn jemand meinte, sein Leben sei ganz verfehlt und bedeutungslos, und er selbst nur irgendeiner unter Millionen, einer, auf den es überhaupt nicht ankommt und der ebenso schnell ersetzt werden kann wie ein kaputter Topf. Und er ging hin und erzählte alles das der kleinen Momo. Dann wurde ihm, noch während er redete, auf geheimnisvolle Weise klar, dass er sich gründlich irrte. Dass es ihn, genauso wie er war, unter allen Menschen nur ein einziges Mal gab und dass er deshalb auf seine besondere Weise für die Welt wichtig war. So konnte Momo zuhören.
0: Wir singen jetzt das Lied »Spanne dich aus, meine Seele« auf die Melodie von »Lobe den Herrn«.

Es gibt eine Zeit für alles, aber nicht für alles gleichzeitig. Manchmal ertappe ich mich dabei, alles gleichzeitig zu wollen. Und vor lauter Plänen verlerne ich zu hören. Zu hören, wie Stille klingt. Zu hören, was meine Seele bewegt. Im Buch Momo erfahren wir, wie wichtig unsere Zeit ist. Das ist aber kein neuer Gedanke, er ist uralt. Schon vor vielen tausend Jahren, lange vor der Geburt Christi, wurde das Buch des Predigers geschrieben. Und der war sich sicher, für alles gibt es eine Zeit. Zeit ist der größte Schatz, den wir haben. Wir hören Worte aus Prediger 3 mit dem Lied »In deiner Hand ruht meine Zeit« und Gedichtzeilen von Mascha Kalecko.

0: Für alles gibt es eine bestimmte Stunde. Und jedes Vorhaben unter dem Himmel hat seine Zeit. Eine Zeit für die Geburt und eine Zeit für das Sterben. Eine Zeit zum Pflanzen und eine Zeit zum Ausreißen des Gepflanzten. Eine Zeit zum Töten und eine Zeit zum Heilen. Eine Zeit zum Weinen und eine Zeit zum Lachen. Eine Zeit zum Klagen und eine Zeit zum Tanzen. Eine Zeit, sich zu umarmen und eine Zeit, sich zu trennen. Eine Zeit zum Suchen und eine Zeit zum Verlieren. Eine Zeit zum Zerreißen und eine Zeit zum Zusammennähen. Eine Zeit zum Schweigen und eine Zeit zum Reden. Eine Zeit zum Lieben und eine Zeit zum Hassen. Eine Zeit für den Krieg und eine Zeit für den Frieden. Welchen Gewinn hat einer davon, dass er etwas tut und sich damit abmüht?
1: Einer ist da, der mich denkt, der mich atmet, der mich lenkt, der mich schafft und meine Welt, der mich trägt und der mich hält.

0: Alles hat er so gemacht, was es schön ist zu seiner Zeit. Auch hat er ihnen ans Herz gelegt, dass sie sich um die Zeiten bemühen. Nur kann der Mensch das alles nicht begreifen, was Gott von Anfang bis Ende tut. So habe ich erkannt, es gibt kein größeres Glück bei den Menschen, als sich zu freuen und sich's gut gehen zu lassen. Jeder Mensch soll essen, trinken und glücklich sein, als Ausgleich für seine ganze Arbeit. Denn auch dies ist eine Gabe Gottes. So habe ich erkannt, alles, was Gott tut, ist von Dauer.
1: In mir ist alles aufgeräumt und heiter. Die Diele blitzt, das Feuer ist geschürt. An solchem Tag erklettert man die Leiter, die von der Erde in den Himmel führt. Da kann der Mensch, wie es ihm vorgeschrieben, weil er sich selber liebt, den Nächsten lieben. Ich freue mich, dass ich mich an das Schöne und an das Wunder niemals ganz gewöhne. Dass alles so erstaunlich bleibt und neu. Ich freue mich, dass ich mich freue.

0: bin, wird es sein, als hätte es mich nie gegeben.
1: So denkt Herr Fusi, der Friseur, im Roman Momo. Und wer kennt sie nicht? Diese zaghaften Fragen und die bohrenden Zweifel. Wer hört dann zu, wenn es scheinbar keine Antwort mehr gibt? Wozu leben wir? Werden wir geboren, um zu sterben? Welchen Sinn macht das Leben, das wir so oft nicht erklären können? Manchmal schauen wir einfach nur zu, wie die Zeit zwischen den Händen zerrinnt. Haben wir das Leben richtig genutzt? Richtig gelebt? Und wir haben das Gefühl, niemand hört uns zu.

Aber du, Gott, hältst unsere Zeit in deinen Händen. Dir vertrauen wir uns an, unser ganzes großes, kleines Leben. Wir glauben, dass du hältst, was nicht auszuhalten ist. Du bist Grund, auf dem wir stehen, und der Himmel, auf den wir sehen. Wir loben dich. Und wir singen "Ich lobe meinen Gott", die Nummer 272 im evangelischen Gesangbuch.

0: Gott, in deine Ohren flüstere ich meine Sehnsucht, dass du hörst, was ich nicht auszusprechen wage, dass jemand zuhört, bis die Welt wieder singt, dass Kämpfende zu tanzen beginnen, weil sie Musik hören, nicht Hass. Gott, ich wünsche mir eine Welt voller Sanftheit, voller Stille und voller Gesang. Flüstere du uns das Lied des Lebens ins Ohr, dass es in uns nachhallt, dass wir unsere Lebensmelodie hören und vom Leben singen. Amen.
1: Wir hören unser Leben lang zu. Wir hören auf die Geräusche im Bauch der Mutter, hören die Stimmen unserer Lieben, die Stimmen der Lehrerinnen und Lehrer in der Schule. Wir hören die Lebensgeschichten der anderen. Und in allem versuchen wir, auch Gott zu hören. Manches Hören verwandelt uns für immer. Manchmal gehen wir aus einer Unterhaltung nicht so heraus, wie wir hineingekommen sind. Ein solches Erlebnis hat Nikodemus, als er sich mit Jesus unterhält. Wir hören das Evangelium für den heutigen Sonntag Trinitatis. Es steht bei Johannes im 3. Kapitel.
2: Unter den Pharisäern gab es einen, der Nikodemus hieß. Er war einer der führenden Männer des jüdischen Volkes. Eines Nachts ging er zu Jesus und sagte zu ihm: Rabbi, wir wissen, du bist ein Lehrer, den Gott uns geschickt hat. Denn keiner kann solche Zeichen tun, wie du sie vollbringst, wenn Gott nicht mit ihm ist. Jesus antwortete: Amen. Amen, das sage ich dir,

Wenn jemand neu geboren wird, kann er das Reich Gottes sehen. Darauf sagte Nikodemus zu ihm: Wie kann denn ein Mensch geboren werden, der schon alt ist? Man kann doch nicht in den Mutterleib zurückkehren und ein zweites Mal geboren werden. Jesus antwortete: Amen. Amen, das sage ich dir, nur wenn jemand aus Wasser und Geist geboren wird, kann er in das Reich Gottes hineinkommen. Was von Menschen geboren wird, ist ein Menschenkind. Was vom Geist geboren wird, ist ein Kind des Geistes. Wundere dich also nicht, dass ich dir gesagt habe, ihr müsst von oben her neu geboren werden. Auch der Wind weht, wo er will. Du hörst sein Rauschen. Aber du weißt nicht, woher er kommt und wohin er geht. Genauso ist es mit jedem, der vom Geist kommt.

0: Du hörst sein Rauschen, aber du weißt nicht, woher er kommt und wohin er geht. Momo und Meister Hora, der alte Mann, der die Zeit aller Menschen verwaltet, führen auch ein Gespräch in jener Nacht. Es ist ein Gespräch über Zeit und Ewigkeit, über den Tod und ja, auch über die Möglichkeit, neu geboren zu werden. Ohne Angst, ohne Zeitdruck. Hören wir mal hinein.
1: Sag mal, fragte Momo schließlich, was ist denn die Zeit eigentlich? Es wäre schön, sagte Meister Hora, wenn du das selbst beantworten könntest. Momo überlegte lange. Sie ist da, murmelte sie, Gedanken verloren. Das ist jedenfalls sicher. Aber anfassen kann man sie nicht und festhalten auch nicht. Vielleicht ist sie so etwas wie ein Duft, aber sie ist auch etwas, das immerzu vorbeigeht. Also muss sie auch irgendwo herkommen. Vielleicht ist sie so etwas wie ein Rauschen. Oder nein, jetzt weiß ich es. Vielleicht ist es eine Art Musik, die man nicht hört, weil sie immer da ist. Obwohl, ich glaube, ich habe sie schon manchmal gehört, ganz leise. Ich weiß, nickte Meister Hora. Deswegen konnte ich dich ja zu mir rufen. Denn so wie ihr Augen habt, um das Licht zu sehen und Ohren, um Klänge zu hören, so habt ihr ein Herz, um damit die Zeit wahrzunehmen. Und aufhört zu schlagen, fragte Momo. Dann, erwiderte Meister Hora, hört auch die Zeit auf für dich, mein Kind. Man könnte auch sagen, du selbst bist es, die durch die Zeit zurückgeht, durch alle deine Tage und Nächte, Monate und Jahre. Du wanderst durch dein Leben zurück, zu den großen, runden Silbertor kommst, durch das du einst hereinkamst. Dann bist du dort, wo die Musik herkommt. Aber dann gehörst du dazu. Du bist selbst ein Ton darin. Momo neigte ihren Kopf und fragte, ihr Tod? Meister Hora lächelte und schwieg eine Weile, ehe er antwortete, wenn die Menschen wüssten, was der Tod ist, dann hätten sie keine Angst. Und wenn sie keine Angst mehr vor ihm hätten, dann könnte niemand ihnen mehr die Lebenszeit stehlen.

0: Um anzubinden, muss man zuhören lernen. Nikodemus und Momo fragen nach, wenn sie etwas nicht verstehen. Und Meister Hora ermutigt Momo, komm selbst auf die Antwort. Und die Antwort, die Momo sich geben kann, ist groß. Sie kommt dem Geheimnis des Lebens auf die Spur, der leisen Musik, die ihr Leben begleitet. Und wenn man dieser Musik, dieser Glaubenssprache Raum gibt, dann hat sie die Kraft, die Angst zu vertreiben. Dann fühlt man sich wie neu geboren, so wie Jesus das sagt. Noch anders sehen, die Welt mit anderen Augen betrachten, zuhören lernen und die anderen ihre eigenen Antworten finden lassen. Das hat die Regisseurin und Moderatorin Mo Asumang stark gemacht. Sie hat in ihrem Leben viel Angst gehabt, viel Hass erlebt. Als Tochter eines ghanaischen Vaters und einer deutschen Mutter hat sie Diskriminierung und Rassismus erlebt. Mo Asumang fragt sich immer wieder, wie können wir den Teufelskreis durchbrechen, dass Hass mit Hass beantwortet wird? Ihre Antwort ist, zuhören, reden mit denen, die hassen.
1: Was passiert, wenn Menschen einander wirklich zuhören, selbst dort Raum stehen? Die Autorin und Dialogaktivistin Mo Asumang hat diese Frage zu ihrem Lebensinhalt gemacht. Sie sagt, Zuhören verändert nicht nur die anderen, sondern zuerst sie selbst. Um diese Veränderung zu erleben, ist sie einen langen Weg gegangen.
2: Also das Besondere an meinem Zuhören ist, glaube ich, dass ich das mit Menschen tue, die mir nicht wirklich wohlgesonnen sind. Das heißt also, ich spreche mit Rassisten, ich spreche mit Antisemiten, mit Leuten, die irgendwie im rechten Spektrum gerade erst angekommen sind. Und ja, ich habe auch schon in Amerika mit dem Ku Klux Klan gesprochen.
1: Dabei beschreibt Mo Asumang ihren Weg nicht als Geschichte von Stärke, sondern als Weg aus Angst und Unsicherheit und dem Gefühl, völlig verloren zu sein.
2: Also ich muss sagen, ich komme nicht wirklich aus einer Erdung. Ich komme eher aus der totalen Loneliness.
1: Mo Asumang hat als Taxifahrerin oder auch als Fahrgastbefragerin viele rassistische Erfahrungen gemacht. Aber sie wollte eben nicht in Wut und Angst stehen bleiben, sondern sie hat sich auf den Weg gemacht. Und die Gespräche mit Menschen, die sie ablehnen, verändern deshalb zuerst ihren eigenen Blick.
2: Ja, und so habe ich dann eigentlich mit meiner Fragerei angefangen und habe eigentlich bei dieser ganzen Fragerei mit Andersdenkenden eher immer an mir gearbeitet.
1: Und sie sagt, entscheidend war für sie, dem Erlebten einen Sinn zu geben, statt in der gefühlten Sinnlosigkeit stecken zu bleiben.
2: Wenn man etwas erlebt, was ganz schlimm ist, und dann belässt man es einfach dabei, dann bleibt es weiter schlimm. Und dann ist es sinnlos. Es ist einfach nur sinnlos. Wenn ich dran arbeite, dann hat das sogar einen Sinn. Egal wie schlimm der Schicksalsschlag ist, hat es irgendwie einen Sinn. Und das treibt mich auch an, eben diese Sinnlosigkeit. Das will man ja nicht. Und so hat eben die Morddrohung von den Neonazis oder das, was die anderen, meine Taxigäste da mit mir gemacht haben, daraus habe ich einen Sinn gemacht.
1: Heute beschreibt sie Dialog nicht mehr als Kampf, sondern fast wie eine Bewegung.
2: Dieses sehr dialogische Zuhören, das ist ein Zuhören, daraus eine Frage formulieren, eine lange Pause, ein Sehen. Die Menschen wollen gesehen werden. Und wenn sie nicht gesehen werden, dann...
1: Manchmal erlebt sie dabei kleine Momente, in denen sich plötzlich etwas öffnet.
2: Es diesen Moment zu haben, wenn da plötzlich die und man merkt, das ist doch das Schöne,

Liebe Gemeinde, die großen Fragen stellen sich ein Leben lang. Am Anfang des Lebens stellen sie sich noch ganz unbewusst. Woher bekomme ich Liebe, Wärme und Milch? Wer trägt mein Kummer? Wer hält mich, wenn ich Angst habe? Wir schreien unseren Kummer hinaus und sind angewiesen darauf, dass jemand uns hört. Ein Mensch, der mein Weinen übersetzen kann in Hunger, Liebe, Durst. Wenn uns am Anfang des Lebens keiner hört, dann gehen wir zugrunde an diesem Überhörtwerden. Wir sind radikal angewiesen darauf, dass die anderen aufmerksam für uns sind, ja, sich aufopfern. Angewiesen auf das, ich höre dein Bedürfnis vor meinem eigenen. Im Laufe des Lebens lernen wir das Leben. Wir lernen laufen und sprechen und dass die Welt nicht immer gerecht ist. Wir lernen, dass wir andere ausreden lassen sollen und dass das aber andersrum nicht immer gilt. Wir lernen, dass wir weniger Hilfe bekommen, je mehr wir selbst können. Manchmal fühlt sich das nicht schön an, weil da eine Erinnerung an Nächte ist, in denen wir stundenlang in den Schlaf gesungen wurden. Und wir lernen, dass manche Dinge, die wir nun endlich selbst erzählen können, für viele gar nicht so interessant sind. Dass sie zuhören, ohne zuzuhören. Dass sie machen, wo sie eigentlich eine Frage stellen müssten. Wir merken, dass uns nicht mehr so zugehört wird wie damals in der Zeit, an die wir uns kaum noch erinnern können. Wir selbst hören manchen Menschen so richtig gerne zu. Denn ihre Geschichten riechen nach Apfelkompott mit Zimt, nach Sommerregen am See und sie klingen nach knirschenden Schritten unter den Polarlichtern. Manche Geschichten sind so tief und ernst und traurig, dass in dieser Traurigkeit eine ganz große Schönheit liegt, weil die Geschichten so wahr sind. Anderen hören wir gar nicht gerne zu und tun es nur, weil wir höflich sein wollen oder müssen. Wenn wir älter werden, dann können wir die großen Fragen des Lebens auch artikulieren. Was soll ich mit meinem Leben machen und wie kann ich meine Miete bezahlen? Kann man von mehr als von einem Menschen geliebt werden oder kann ich ohne Liebe leben? Wo geht es hin mit unserer Welt? Welchen Unterschied macht es, dass ich da bin? Wenn diese Fragen ungehört bleiben, dann verdursten wir nicht daran gleich, aber wir können anders daran zugrunde gehen. Weil wir angewiesen sind auf ein Gegenüber, das nicht nur macht, sondern Antwort gibt. Antwort auf die Fragen, die zwischen den Zeilen schlummern. Was ist der Sinn des Lebens und gibt es Gott vielleicht doch? Warum bin ich so einsam? Diese zwischen den Zeilen Fragen, die sind viel größer als die großen Worte. Es sind große, stille Fragen, die jemand nicht nur trotzdem hören muss, sondern auch verstehen. Das mit dem Verstehen ist aber gar nicht so einfach. Missverständnisse sind so alt, wie der erste Mensch mittlerweile alt wäre. Missverständnisse zwischen Liebenden, zwischen Geschwistern, zwischen Tante und Neffe, zwischen Vater und Sohn. Die Bibel ist proppevoll von diesen Missverständnissen, die sich verhärten. Erst werden Menschen sprachlos, dann fangen sie an zu hassen. Meistens geht es um Liebe, Wärme und Milch, so wie ganz am Anfang unseres Lebens. Um Eifersucht und darum, dass jemand nicht richtig zugehört hat. Wenn wir also denken, das wäre ein Phänomen unserer Zeit, dass wir einander nicht mehr richtig zuhören, nein, das gab es schon immer. Nichtsdestotrotz macht es Angst. Es macht Angst zu sehen, wie Hass sich im Internet verfestigt und auf den Straßen auch. Wie Vorurteile zementiert werden, wie hart und kompromisslos viele an der eigenen Position festhalten. Im Netz ist das noch leichter als von Angesicht zu Angesicht. Und es schleicht sich der Eindruck ein, wer lauter brüllt, hat mehr Recht.
Was es auch schon immer gab, das waren die Menschen, die nicht auf die lauten, dissonanten Töne gehört haben, sondern auf das, was dahinter schwebt. Ein Rauschen, eine Musik. Nennen wir sie DialogbotschafterInnen. Vor vielen tausend Jahren waren das die Prophetinnen und Propheten, die auf dieses leise Rauschen Gottes im Rummel der Welt gehört haben. Und die wussten, es gibt einen anderen Weg. Gott im Getöse der Welt zu hören und den entgegengesetzten Weg einzuschlagen, so steinig das auch war, das war ihr Auftrag. Und es gab Menschen wie Nikodemus, die mit ehrlichen Fragen kommen, ohne die Antwort schon vorher zu wissen. Wir haben es vorhin gehört. Nikodemus ist ein frommer und gelehrter Pharisäer, der noch nicht ausgelernt hat. Er kommt in der Nacht zu Jesus und damit mit einem kühlen Kopf. Und das ist gar nicht zu unterschätzen in einer Umwelt der so aufgeheizten Debatten. Der möchte ehrlich verstehen und Antwort finden auf die großen Fragen des Lebens. Und die großen Fragen, das wird Nikodemus gemerkt haben, die werfen neue Fragen auf. Zum Beispiel die: Wie geht das, von Neuem geboren zu werden? Ja, manchmal birgt die Antwort viele neue Fragen. Und dann gibt es DialogbotschafterInnen wie Mo Asumang, die verstehen möchte, wo kommt all der Hass her in unserer Welt? Der Hass auf das Anderssein, der Hass auf ihre Personen. Ich kann mir vorstellen, dass Mo Asumang mit ihrem Glauben an eine menschliche Welt an ihre Grenzen kommt, immer wieder. Denn es tut so weh, sich dem Hass auszusetzen. Und ja, es ist bequemer, das nicht zu tun. Das erspart einem viel. Mo hat sich für den anderen Weg entschieden, den unbequemen. Sie geht dahin, wo die Nacht am dunkelsten ist. Vielleicht in der festen Überzeugung, dass da das Morgenlicht überhaupt nicht mehr fern ist. Mein Thema, so sagt sie, ist immer Dialog und Menschlichkeit. Und sie ist sich sicher, wir leben mit unseren Geschichten. Und jeden Tag schreiben wir neue. Sie sind untrennbar mit uns verbunden. Unsere Erfahrungen machen uns zu dem, die wir sind. Wie wir die Welt sehen, hat auch damit zu tun, wie wir als Kinder angesehen wurden und wie unsere Bedürfnisse gehört wurden. Wie die Welt für uns klingt, hat auch damit zu tun, was uns zum Klingen gebracht hat. Die Menschlichkeit und die Würde in jedem Menschen zu wahren, das ist Mos Anliegen. Und das bedeutet eben auch, die Tür nicht zuzuschlagen, sondern reden, zuhören und versuchen zu verstehen. Und Mo ist der Überzeugung, es gibt einen Neuanfang im Leben. Das heißt auch, der Lauf dieser Welt ist nicht in Stein gemeißelt. Wir haben Anteil daran, wohin es mit unserer Welt geht. Mo und Momo, sie gehen Hand in Hand. Michael Ende erzählt von einer Zeit, in der alles Menschliche geraubt wird. Die Momente des Lachens, die Gespräche miteinander, das gemeinsame Schweigen. Für nichts gibt es dort mehr Zeit. Was wäre das für ein Leben, in dem es keine echte Begegnung mehr gibt? Keine Gespräche, keine ungeplante Minute. Momos Superkraft, das haben wir gehört, ist ihr Zuhören ohne Kompromisse und ohne Vorauswahl. Und sie hört zu, den Streithähnen, den Kindern, den Menschen ohne Hoffnung. Denn sie sieht nicht nur den Menschen, sondern auch die Geschichten dahinter. Und sie gibt ihnen Zeit, ihre Antwort selbst zu finden. Sie ist geduldig wie kein anderer Mensch. Dabei fürchtet sie die Zukunft nicht, weil sie verstanden hat, wo sie herkommt und wo sie hin zurückgeht. Erinnert ihr euch an den Dialog? Meister Hora sagt, du selbst bist es, die durch die Zeit zurückgeht, durch all deine Tage und Nächte, Monate und Jahre. Und Momo ist überzeugt, sie wird zu einem Ton in einer großen Symphonie, die jetzt schon ihr Leben begleitet. Für mich hat Momo fast jesuanische Züge, denn sie lebt radikale Menschlichkeit und grenzenloses Gottvertrauen, ohne Kompromisse und ohne Angst. Was wäre das für eine Zukunft, wenn wir uns das viel mehr zu eigen machen, wenn wir der Zukunft ohne Angst begegnen, mit radikalem Gottvertrauen, weil wir wissen, woher wir kommen und wohin wir gehen, weil wir wissen, dass wir eingebettet sind in etwas, das so viel größer ist als unsere Angst.
Und diese große Gewissheit, die kann man eben nicht anfassen, aber man kann sie hören. Bei Jesus ist es ein Rauschen, bei Momo ganz leise Musik. Auf dieses Rauschen und auf diese Musik zu vertrauen bedeutet, die leisen Töne anzuschlagen, dem Gegenüber Zeit zu geben, die richtigen Worte zu finden. Und ist es nicht auch für uns als Kirche an der Zeit zuzuhören? Auf die Fragen der Menschen, auf die wir vielleicht selbst keine Antwort haben? Auch auf die Gründe, warum Menschen sich abwenden? Mögen uns viele vielleicht nicht mehr zuhören, weil wir als Kirche verlernt haben, auf ihre Fragen zu hören? Die großen Fragen des Lebens stellen sich ein Leben lang. Am Ende des Lebens stellen sich vielleicht andere Fragen als am Anfang. Essen, Trinken und Liebe brauchen wir gleichermaßen. Aber wir brauchen auch die, die uns zuhören, auch wenn es Übersetzung braucht. Und wir brauchen Menschen, die Zeugnis davon geben, es geht nicht bergab mit unserer Welt. Solange wir die Würde eines jeden Menschen sehen, ist die Welt noch nicht verloren. Und vielleicht hören wir es am Ende des Lebens etwas lauter, das Rauschen, die leise, laute Musik zu dem oder zu der wir zurückgehen, in der wir aufgehoben sind. In der Gewissheit, Gott war da, Gott bleibt da und Gott wird da sein. Amen.

Lasst uns nun miteinander und füreinander beten. Wir tun das mit dem Lied »Meine Zeit steht in deinen Händen«. Guter Gott, du bist wie die Musik, die unser Leben begleitet. Manchmal hören wir deine Töne, manchmal bleiben sie stumm. Aber es bleibt die Sehnsucht nach dir, den wir vermissen. Darum hör uns weiter zu, dass wir die Kraft finden, einander zuzuhören. Lass uns Wege finden durch die Nacht dieser Welt, wie Nikodemus das getan hat. Lass uns auf der Suche nach Antworten bleiben, offen dafür, dass wir neu geboren werden können. Offen dafür, dass das Leben so viel bereithält. So viel von dem, was nicht nur große Worte sind. Liebe, Heilung, Ewigkeit. Gott, wir vertrauen darauf, unsere Zeit in deinen Händen.

Gott, du schenkst neues Leben. Wie du Nikodemus einen neuen Anfang gezeigt hast, so bitten wir dich, erneuere uns von innen her. Wo wir festgefahren sind, schenke Aufbruch. Wo wir müde geworden sind, schenke neuen Geist. Schenke dein leises Rauschen. Wo wir uns verschlossen haben, öffne uns für dein Leben. Wir bitten dich für unsere Gesellschaft. Lass uns aufeinander zugehen, auch über Grenzen, Vorurteile und Ängste hinweg. Schenke Begegnungen, die verändern. Gespräche, die Brücken bauen und Menschen, die den ersten Schritt wagen. Wir denken an alle, die sich fremd fühlen oder ausgegrenzt sind. Gib ihnen Würde, Schutz und Menschen an ihre Seite, die ihnen mit Respekt und Offenheit begegnen. Gott, wir vertrauen darauf, unsere Zeit in deinen Händen.

0: Gott, da sind so viele Fragen. Manche ungestellt und ungehört. Manche Antwort ist eine neue Frage. Da ist so viel, was uns im Innersten bewegt. Wir legen es hinein in das Gebet, was du schon gehört hast, als Jesus es sprach. Wir sind mit ihm verbunden, wenn wir mit seinen Worten sprechen. Vater unser im Himmel. Und führe uns nicht in Versuchung, sondern erlöse uns von dem Bösen. Denn dein ist das Reich und die Kraft und die Herrlichkeit in Ewigkeit. Amen.
1: Und nun geht als die gesegneten Kinder Gottes, hört Gottes Rauschen, hört auf die leise Musik. Denn alles, was gut ist, was still ist und stark, was dein Herz bezaubert und deine Seele zum Klingen bringt, das soll über dich kommen und bei dir bleiben. So segne dich Gott, wie er einst Aaron segnete. Gott segne dich und behüte dich. Gott lasse leuchten das Angesicht über dir und sei dir gnädig. Gott erhebe das Angesicht auf dich und schenke dir Frieden. Amen.

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Ich wiederhole, 040 722 6315. 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
1: Die Nachrichten mit Kerstin Fischer. Guten Tag. Die Olympiapläne von NRW könnten heute weitere Konkurrenz bekommen, und zwar aus Hamburg. Dort stimmen die Bürger darüber ab, ob sich ihre Stadt für die Sommerspiele 2036, 40 oder 44 bewerben soll. Frau Gereinig für WDR aktuell.
2: Olympia? Cooles Ding, findet Udo Lindenberg. Gewohnt ikonisch mit Sonnenbrille und Hut wirbt er auf hunderten Plakaten in der Stadt für die Olympiabewerbung. Mit deutlich kleinerem Budget und deshalb in der Stadt weniger präsent, machen die Gegner Stimmung. Der Ausgang des Referendums? Ungewiss. In Umfragen hatten sich jeweils etwa die Hälfte der Befragten für und gegen eine Bewerbung ausgesprochen. Gut 1.320.000 Menschen ab 16 Jahren sind zur Abstimmung aufgerufen. Mehr als 40% hatten die Stimme schon bis zum Wochenende per Briefwahl abgegeben. Beim Olympiareferendum 2015 hatten knapp 52% der Hamburgerinnen und Hamburger gegen die Bewerbung der Stadt gestimmt.
1: Auf ihrem Bundesparteitag in Berlin diskutiert die FDP heute, mit welchen politischen Schwerpunkten sie aus der Krise kommen kann. Gestern hatten sich die Liberalen schon personell neu aufgestellt. Wolfgang Kubicki wurde zum neuen Vorsitzenden gewählt. Clemens Schulze für WDR aktuell.
3: Der Leitantrag des Bundesvorstandes sieht unter anderem einen 4-Stufen-Steuertarif, eine Einschränkung des Rechts auf Teilzeit sowie die Einführung von 2 Karenztagen für erkrankte Arbeitnehmer vor. Außerdem sollen Subventionen radikal gekürzt, der Renteneintritt flexibler gestaltet und zur Atomenergie zurückgekehrt werden. Gestern wurde auf dem FDP-Parteitag deutlich, wie tief die Gräben bei den Liberalen sind. Marie-Agnes Strack-Zimmermann hatte mit ihrer überraschenden Kandidatur für den Parteivorsitz diese Spaltung sichtbar gemacht. Gewählt wurde dann doch Wolfgang Kubicki. Er erhielt mit knapp 60% aber ein nur mäßiges Ergebnis. Kubicki forderte einen Kurswechsel in der Migrations- und Klimapolitik. Dies sei ein Wagnis ohne Garantie, dass die FDP aber eingehen müsse, so der neue Parteichef.
1: Weitere Meldungen im Überblick. In Frankreich hat es nach dem Champions-League-Sieg von Paris Saint-Germain wieder Ausschreitungen gegeben. 400 Menschen wurden festgenommen. Es gab Plünderungen, Barrikaden wurden aufgebaut und Autos in Brand gesetzt. Ähnliche Szenen gab es schon letztes Jahr, nachdem PSG die Fußball-Champions League gewonnen hatte. Damals wurden 200 Menschen verletzt und es gab 2 Tote. Beim Strukturwandel im rheinischen Braunkohlerevier geht es langsamer voran als geplant. Grund ist ein stockender Ausbau der Stromnetze. WDR-Recherchen zeigen, dass die Genehmigungen nicht hinterherkommen. Laut Netzbetreiber Westnetz gibt es viele Anfragen, aber wenig Kapazität. Deshalb können geplante Industriestandorte teilweise erst in ein paar Jahren ans Netz gehen. Im Kreis Soest hat der Sturm am Freitagabend die Nester einer seltenen

0: Storchenkolonie zerstört. Insgesamt 9 Paare hatten in der Gemeinde Welva ihre Nester auf alten Pappeln gebaut. Erste Küken waren schon geschlüpft. Jetzt sind mehrere tote Tiere und 4 kaputte Nester in Welva entdeckt worden.
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0: Am Baldener See in Essen findet gerade ein Spendenlauf statt zugunsten von Menschen mit multipler Sklerose. Etwa 170 Läuferinnen und Läufer sind bei der 7. Auflage der Veranstaltung dabei. Vom Baldener See Dirk Groß-Langenhoff für WDR aktuell.
2: Knallgelbe Shirts, wohin man schaut, das ist das Markenzeichen des Crazy Run. Gute Laune und das Gewitter ist zum Glück schon früh am Morgen durchgezogen. Hier bei den See in Essen-Kupferdreh ist jetzt richtig was los. Rund 15 Kilometer geht's einmal um den See zu Fuß, mit dem Rad oder auf Inlinern. Schnell sein muss hier keiner, denn der Resi-Run ist kein Wettkampf, sondern ein Lauf für Menschen mit multipler Sklerose. Gegründet hat ihn Katja Michalik. Ihr eigener Mann ist an MS erkrankt. Die Idee dahinter, zusammen loslaufen für die, die das nicht mehr so einfach können.
0: Das war WDR aktuell. Das Wetter in Nordrhein-Westfalen. Am Nachmittag in Westfalen weitere teils starke Schauer und Gewitter. Im Rheinland ist es oft trocken, teils auch sonnig. Bielefeld erreicht 22 Grad, Bochum 23 und Bergheim 24 Grad. Morgen starten wir meist trocken und freundlich. Ab Mittag bilden sich vereinzelte leichte Schauer. Bei 17 bis 24 Grad fühlt sich die Luft frischer an als zuletzt. Die Zeit 11.04 Uhr. WDR 5, die Verkehrslage. A1 Dortmund Richtung Köln zwischen Remscheid-Lennep und Remscheid. Etwa 10 Minuten plus, 2 Kilometer Stau. Wegen Bauarbeiten ist dort die Anschlussstelle Remscheid gesperrt. A3 Oberhausen Richtung Köln zwischen Kreuzhilden und Dreieck Langenfeld. Etwa 15 Minuten plus, 6 Kilometer Stau. A4 Aachen Richtung Köln zwischen Kreuz Köln West und Kreuz Köln Süd. Etwa 10 Minuten dauert es da länger, 6 Kilometer Stau. A44 Kassel Richtung Dortmund zwischen Bräuner und Warburg etwa 10 Minuten plus 2 Kilometer Stau. A59 Dienstlaken Richtung Duisburg zwischen Duisburg-Ruhrort und Kreuz Duisburg etwa 10 Minuten plus 2 Kilometer Stau. Wegen Bergungsarbeiten ist nur ein Fahrstreifen frei. Wegen Bauarbeiten am Wochenende gesperrt sind die A3 zwischen Emmerich Ost und Beek in beiden Richtungen bis morgen früh und die A4 zwischen Engelskirchen und Bielstein in Richtung Olpe noch bis 17 Uhr.
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3: Freunde der Weisheit, guten Sonntag. Heute wollen wir mal wieder was riskieren. Aber keine Sorge, es geht hier nicht um Alkohol und Kalorien. Wir bleiben auf dem Feld der Philosophie. Und die war in den vergangenen Jahrzehnten ziemlich enthaltsam und wortkarg bei einer uralten Frage. Was ist das gute Leben? Da würde man doch denken, hier haben die Philosophen ihr Heimspiel. Ihr geht es doch seit Sokrates um die wichtigen Dinge des Lebens. Und nun will sie dazu gar nichts mehr sagen, außer dass das Privatangelegenheit ist. Was ein gutes Leben ist, soll gefälligst jeder selbst für sich entscheiden. Nett gemeint, würde ich dann sagen, danke für die vornehme Zurückhaltung, aber irgendwie doch auch ein bisschen dünn. Denn wenn man sich umschaut und umhört, wie oft derzeit Rat und auch Orientierung gesucht wird und wie viele Ratschläge dann von ganz anderen Spielfeldern gegeben werden zu der Frage, wie will ich eigentlich leben, was ist meine Erwartung an ein gelingendes Leben, dann betreibt die Philosophie, wenn sie hier bockt, bei hoher Nachfrage Angebotsverweigerung. Was ist für Sie ein gutes Leben? Wie gehen Sie diese Frage an? Falls Sie sich dazu melden möchten, sehr gern. Sie sind eingeladen. Entweder können wir telefonieren miteinander unter 0800 5678 und 3x5 oder Sie schreiben ein paar Zeilen an philo@wdr.de. philo@wdr.de oder 0800 5678 und 3x5. Zu Gast ist diesmal Martin Breuel, Philosoph und Theologe. Er ist Theologieprofessor an der TU in Dortmund. Willkommen, Herr Breuel.
4: Dankeschön, dass ich hier sein darf.
3: Wie kommt es denn zu diesem Auseinanderklaffen von Angebot und Nachfrage bei der Frage nach dem guten Leben? Was ist da Ihre Erklärung?
4: Naja,
5: Also der Versuch, darauf zu verzichten, zu sagen, was das gute Leben ist, ist jetzt nicht einfach nur ein Ausdruck von Bescheidenheit, sondern da sprechen schon auch Argumente für. Ja, denn seit der Aufklärung und dem Motto der Aufklärung, habe Mut, dich deines eigenen Verstandes zu bedienen, gilt ja das Ideal der Autonomie. Ja, jeder soll sich selbst Gesetze geben und jeder soll sich auch erstmal selber überlegen, was das eigene Leben gelingen lässt, was das eigene Leben gut werden lässt. Das heißt, diese Enthaltsamkeit speist sich zunächst einmal aus der Sorge davor, anderen etwas vorschreiben oder etwas vorzuschreiben, was sie eigentlich selber regeln sollen. Das ist das Hauptargument.
3: Das seit der Aufklärung, haben Sie gesagt.
5: Ja.
3: Aber wenn wir uns jetzt mal vorstellen, ist doch für mich ein schönes Gedankenspiel. Wir beide hätten jetzt, sagen wir mal, in der Antike gelebt, vor 2500 Jahren. Wir hätten uns schon damals für Philosophie interessiert und wir hätten gelauscht, was dann so von Philosophen gesagt wird zu der Frage nach dem guten Leben. Was hätten wir denn da so zu hören bekommen?
5: In der Antike war die Frage nach dem guten Leben die entscheidende philosophische Frage. Und dann wäre es wahrscheinlich darauf angekommen, in welche Schule oder in welchen Garten oder wo auch immer die antiken Philosophen gelebt und gelehrt haben, gegangen wären, dann hätten wir unterschiedliche Dinge zu hören bekommen. Ja, bei Aristoteles hätten wir zu hören bekommen, das gute Leben besteht darin, nach Wissen zu suchen, seinen Verstand zu gebrauchen, vernünftig zu sein und Wissen zu mehren. Bei Epikur hätten wir zu hören bekommen, dass das gute Leben darin besteht, eine gewisse Seelenruhe zu haben und aus der Seelenruhe heraus nach Lust zu streben. Und in anderen Schulen und Gärten und Akademien hätten wir auch noch andere Dinge gehört. Aber es war die entscheidende Frage für die Philosophie, wie gelingt mein Leben, was ist ein gutes Leben?
3: Und diese Schulen und Gärten wussten voneinander und standen in Konkurrenz.
5: Ja, da gab es Auseinandersetzungen und Debatten und Epikur hat versucht zu zeigen, warum Aristoteles nicht recht hat und Aristoteles hat versucht zu zeigen, warum Platon nicht ganz recht hatte und so weiter. Also es gab einen lebendigen Austausch darüber, was ein gutes Leben ist und wie man sein Leben führen sollte.
3: Ja, ich finde das wichtig, daran nochmal zu erinnern, weil da dann wohl der Anspruch von allen, die Sie genannt haben, Aristoteles, Epikur und so weiter, doch gewesen sein muss, das, was ich sage, sollte für alle gelten. Nicht nur für meine eigene Vorstellung von gutem Leben.
5: Ganz genau. Das war schon mit einem, heute würde man wahrscheinlich sagen, universalen Geltungsanspruch begleitet. Ja, also wenn Aristoteles sagt, das ist ein gutes Leben, dann das besteht darin, sein Wissen zu mehren, dann gehört auch dazu, dass es kein gutes Leben ist, nur auf der faulen Haut zu liegen. Das hätte Aristoteles wahrscheinlich kritisiert und gesagt, dieser Mensch verfehlt sein Leben.
3: Mhm. Jetzt fangen Sie an, und das finde ich ganz interessant, um eine veränderte Konstellation zu beschreiben, auf unsere Kalender zu blicken, um auch unser heutiges Verständnis oder eigentlich das Verständnis der Neuzeit vom guten Leben zu eruieren. Was sagt der Blick in Kalender?
5: Ja, das ist ja der Einstieg des Buches und der Blick in Kalender zeigt, wie sich eigentlich dieses Versprechen der Neuzeit, dass jeder und jede Autor oder Autorin seines oder ihres Lebens werden können oder es auch soll, wie sich das in sowas einer Alltagslappalie wie im Kalender zeigt. Ja, ein Kalender früher war auch in Einklang mit der antiken Philosophie meist gefüllt. Ja, wenn man einen Kalender aufgeschlagen hat, stand für jeden Tag darin, welche Heilige gerade dran ist oder was man an dem Tag besonders gut machen kann, was an dem Tag ansteht und so weiter. Und die Erfindung eines leeren Kalenders ist etwas, was erst in der Neuzeit in Mode kommt sozusagen. Ja, also dass jeder seinen Kalender selber befüllen kann. Ja, wenn Sie zu Hause Ihren Kalender aufblättern, haben Sie wahrscheinlich inzwischen, wenn Sie jetzt auf die nächsten Tage schauen, volle Seiten, aber die haben Sie selbst beschrieben.
3: Ja.
5: Und wenn Sie ein Jahr weiter blättern, sind die Seiten noch ziemlich leer und Sie können sich selber überlegen, was schreiben Sie da rein? Und das zeigt diese Verschiebung. Es ist nicht mehr klar, es ist nicht mehr vorgegeben, was das gute Leben ist, wie man seine Tage füllen soll, sondern das ist auch das Versprechen, das ist auch ein Fortschritt der Aufklärung. Jeder soll sich selber überlegen, was er in den Kalender seines Lebens gewissermaßen hineinschreibt.
3: Ja, vielleicht haben jetzt manche einen Schreck bekommen bei ihrer Formulierung, man soll Autor des eigenen Lebens sein. Und hat aber in vielen Momenten dieses Lebens das Gefühl, dass einem die Zeit durch die Finger rinnt oder dass andere über einen bestimmen. Und jetzt aber die Idee, mein Kalender ist leer und ich schreibe da nur das rein, was ich möchte.
5: Das ist genau die Ambivalenz, wie Sie in dem Eingangsstatement ja auch schon benannt haben. Ja, das ist zum einen eine Befreiungserfahrung. Ja, jeder darf Autorin oder Autor seines Lebens sein. Ja, jeder darf seinen Kalender selber befüllen. Jeder kann sich überlegen, gehört es zum guten Leben dazu, Sport zu treiben oder nicht? Gehört es zum guten Leben dazu, Kinder in die Welt zu setzen oder nicht? Ja, und zugleich kann das aber auch eine Last sein. Also jeder muss das auch machen. Es gibt jetzt erst einmal keinen Kalender, zumindest nicht sofort verfügbar, wo drin steht, ab jetzt machst du das oder dies oder jenes, sondern es ist auch eine Last. Ja, man muss selber Autorin oder Autor seiner eigenen Geschichte werden.
3: Hm. Lesen deswegen Menschen Horoskope? Kommt mir gerade in den Sinn, weil da ja auch dann schon etwas vorgegeben ist, was zu einer bestimmten Situation, weil die Sterne jetzt so oder so stehen, dran sein soll.
5: Da habe ich auch drüber nachgedacht, inwiefern Horoskope vielleicht so ein Äquivalent zu diesen gefüllten Kalendern vor der Neuzeit sein können. Und klar, also ich persönlich lese jetzt keine Horoskope, maximal an Silvester, aber mehr spaßeshalber, um zu schauen mit Freunden, was das neue Jahr bringt. Aber klar, also Menschen, die Horoskope ernst nehmen, suchen wahrscheinlich auf gewisse Art und Weise Orientierung, suchen Halt, fragen sich, wann kann ich was ich tun will, besonders gut machen und verlassen sich dann auf was, auf das man sich vielleicht nicht unbedingt verlassen kann. Zumindest sprechen da keine Evidenzen für, aber das kann ein Versuch sein, mit diesem leeren Kalender aufs Neue umzugehen in der Moderne und einen Anker zu finden.
3: Ja, also geht es eigentlich um das Projekt Freiheit. Wir haben die Freiheit, einen Kalender zu füllen, aber wir sind insofern unfrei, weil wir es tun müssen. Der Kalender kann nicht leer bleiben.
5: Genau, das ist eine Befreiungserfahrung und zugleich mit Sartre, man kann auch verdammt sein zur Freiheit.
3: Man kann verdammt sein zur Freiheit.
5: Mhm.
3: Und wer sie nicht nutzt, na, man muss sie nutzen. Es geht gar nicht anders.
5: Genau. Also man kann sie eigentlich nicht nutzen. Ja, also ein leerer, es ist auch eine Entscheidung, den Kalender nicht zu füllen, einfach nur den ganzen Tag im Bett zu liegen oder so etwas. Das ist auch ein Akt der Freiheit. Also man kommt da nicht drum herum. Ja, also am Ende muss sich jeder schon entscheiden, was macht eigentlich mein Leben zu einem guten Leben und auch zu sagen, ich entscheide das einfach gar nicht, ist auch eine Entscheidung.
3: Mhm. Das Brutale an dieser Freiheit kann dann sein, dass man nicht andere dafür verantwortlich machen kann, wenn das eigene Leben nicht gelingt?
5: Genau, das ist die Schwierigkeit und auch das, was ich vorhin als Last bezeichnet habe, ja, dass man sein Leben füllen muss, ja, dass man etwas über das gute Leben, über sein eigenes, dass das Gelingen des eigenen Lebens sagen muss gewissermaßen.
3: Ja. Gut, also ich fasse mal zusammen bis hierhin. Wir hatten eine philosophische Konstellation in der Antike. Da haben schlaue Menschen sich getraut, was zu sagen und dachten, meine Antwort auf die Frage nach dem guten Leben ist eigentlich die richtige für alle.
5: Mhm.
3: Und irgendwann hat sich das aufgelöst und heute gilt als philosophischer Mainstream, die Frage ist erledigt, weil das jeder selber machen muss. Wie kommen wir denn jetzt... Wie können wir jetzt nochmal eine neue Tür öffnen heute? Wir wollen ja nicht hinter die Aufklärung zurück und wir wollen auch nicht aufhören zu feiern, dass wir den Kalender selber beschreiben können.
5: Genau, deswegen habe ich am Anfang ja auch gesagt, dass es gute Gründe dafür gibt, dass Kalender leer sind. Das ist ja auch ein Fortschritt, eine Befreiungserfahrung, dass man so etwas jetzt machen kann, dass man nicht mehr gefangen ist in irgendwelchen Milieus oder gar keine Freiheit hat, Dinge zu tun und Dinge in den Kalender einzutragen, auf die man Lust hat oder die das Leben erfüllt machen. Ja, also das ist erstmal, das muss man auch als Fortschritt festhalten. Und zugleich, da gibt es in der gegenwärtigen Philosophie noch Theologie eine große Debatte zu, ist die Philosophie oder zum, also die Philosophie ist immer schwierig, aber es gibt Philosophinnen und Philosophen, die in dieser Enthaltsamkeit, was Fragen des guten Lebens angeht, vielleicht einen Schritt zu weit gegangen sind. Ja, also es kann ja auch einen Mittelweg geben zwischen, ich schreibe jetzt mal allen vor, was zu tun ist und ich kann überhaupt nichts mehr dazu sagen, was das gute Leben ist.
3: Mhm.
5: Ja, man kann ja auch über das gute Leben nachdenken, ohne zugleich zu sagen, wer das nicht so macht, wie ich es blöd.
3: Ja, und wer nachgedacht hat, der Zufall will es, steht vor mir und heißt Martin Breuel. Was ist denn jetzt das erste Puzzleteil, was Sie uns hinwerfen können? Als Antwort auf die Frage nach dem guten Leben.
5: Also ein Versuch, den wir in unserem Buch zum guten Leben machen, wäre, oder das wäre jetzt auch der Text, den ich geschrieben habe, dass es im guten Leben um Gemeinschaft gehen soll. Ja, also das ist erstmal eine ganz formale Bestimmung. Zu einem guten Leben gehört Gemeinschaft dazu. Ein gutes Leben erschöpft sich nicht darin, bestimmte Dinge zu besitzen oder möglichst viele spannende Dinge zu erleben, sondern gelingende Beziehungen zu führen. Das wäre ein erster Definitionsversuch. Ob man den verallgemeinern kann, da können wir vielleicht später noch drüber sprechen. Aber das wäre
3: ein erster Aufschlag. Als ich das las, erinnerte ich mich an einen Satz, von dem ich jetzt gar nicht mehr weiß, wo ich ihn gelesen habe, aber was das vielleicht auf den Punkt bringen kann. Ich bin, weil wir sind.
5: Ja.
3: Also dieses Wechselverhältnis zwischen dem Subjekt und eben den Leuten um einen herum.
5: Ja, das trifft's ganz gut. Denn in der Philosophie gibt es einen relativ

0: die man keinen Einfluss hat. Ja, also man sitzt ja nicht da und denkt sich, ich bin erstmal ich und jetzt gucke ich mir an, wo die anderen sind, sondern man wird am Du zum Ich gewissermaßen.
1: Es sei denn, man lebt als Eremit in der Wüste. Das wäre dann ein bisschen anders.
0: Das stimmt, aber ich glaube nicht, dass das möglich ist. Also es ist vielleicht denkmöglich, aber auch wenn man sich die Forschung aus der evolutionären Anthropologie anschaut, die das zum Glück nicht durchgeführt haben, aber Forschungen angestellt haben, die das nahelegen, ist, dass wenn jetzt ein Säugling ganz ohne Input aufwächst, ja, also ohne Sprachlichkeit, ohne Personen, die sich um dieses Neugeborene kümmern, sondern vielleicht einfach nur das Essen dahingestellt bekommt und ansonsten da so liegt, wird sich das nicht gut entwickeln. Es wird kein Ich entwickeln. Ja, das sind diese berühmten Kasper-Hauser-Fälle und in der evolutionären Anthropologie wird in der Regel gesagt, ohne sozialen Input, ohne Erfahrungen von Relationalität wird sich diese
1: Beziehung
0: Person,
1: zu anderen,
0: genau. Beziehung zu anderen, genau, wird sich diese Person nicht zu einer, nicht zu einem Ich entwickeln.
1: Na gut, wir wollen auf keinen Fall irgendwelche Kaspar-Hauser-Experimente mit kleinen Kindern anregen. Nur noch mal in Klammern gesprochen, der Eremit ist natürlich ein anderer. Also einer, der die Welt schon erlebt hat und sich dann entscheidet, ich will mich davon loslösen, ich gehe in die Einsamkeit und dann ist dieses Ich ohne ein Wir.
0: Ja, das stimmt.
1: Aber
0: das
1: so viele gibt es ja davon auch nicht.
0: Ja, genau, aber also das, da sind wir jetzt bei der Verallgemeinerbarkeit, das ist ja okay. Also wenn das irgendwann jemand sagt, dann und er sagt, zu meinem guten Leben gehört es dazu, möglichst allein gelassen zu werden und möglichst wenig mit anderen zu tun zu haben, dann ist das ja okay. Ich sage ja nicht, jeder muss Gemeinschaft gutheißen. Ich sage nur, für viele gehört Gemeinschaft, gehört Beziehung zu einem gelingenden Leben dazu.
1: Mhm. Und wenn Sie das als Antwortversuch formulieren, die Bedeutung von Beziehung für das Ich als Antwort auf die Frage nach dem guten Leben. Ist das dann schon eine Positionierung, ob man mit dem Wir beginnt oder mit dem Ich? Oder ist das eigentlich von vornherein untrennbar?
0: Ich würde sagen, das ist von vornherein untrennbar. Also das ist so ein langer philosophischer Streit, so ein bisschen das Henne-Ei-Problem. War zuerst das Ich und dann kommt das Wir oder war zuerst das Wir und dann kommt das Ich. Am Ende des Tages käme es darauf an, zu zeigen, dass das, oder das Hauptargument, warum es Philosophinnen und Philosophen gibt, die sagen, das Ich kommt zuerst, ist ja, dass das Subjekt autonom sein soll, also frei sein soll und für sich stehen soll. Und gleichzeitig kann und sollte man aber anerkennen, dass es nicht funktioniert ohne Gemeinschaft. Ja, also es kommt darauf an, gewissermaßen dieses Autonomiedenken mit einem Denken von Gemeinschaft zu versöhnen. Und dann ist das Ich und das Wir, was dann zuerst kommt, auch vielleicht gar nicht mehr so eine spannende Frage, weil es so ohnehin beides braucht.
1: Das stimmt, aber dieser Satz von Sartre, an den Sie nochmal erinnert haben, der Mensch ist zur Freiheit verurteilt, löst der sich damit dann auf? Also ist das Urteil aufgehoben, wenn ich mich darauf besinne, dass ich mir meine Welt nicht alleine mache?
0: Nein, der ist nicht aufgehoben und deswegen habe ich ihn ja auch positiv zitiert. Also das kann nach wie vor ein Empfinden sein. Das ist ja auch nicht so, dass wenn man sich einmal überlegt hat, was zu einem guten Leben dazugehört, dass man ab da nur noch erfüllte Tage hat oder so etwas. Und natürlich kann man sich in ganz banalen Alltagssituationen zur Freiheit verdammt fühlen oder denken, das sind aber jetzt zu viele Optionen und warum sagt mir nicht einfach jemand, was ich tun soll? Aber vielleicht wird es einfacher, damit umzugehen oder zu sehen, dass Freiheit am Ende doch ein Gut ist, wenn man auf Gemeinschaft zurückgreifen kann.
1: Was Sie jetzt gesagt haben, ist natürlich eine herbe Enttäuschung. Ich dachte, wir sprechen über das gute Leben und danach gibt es nur noch glückliche Tage. Das wäre toll gewesen. Wir begrüßen in Hamm Michael Stratmann. Hallo, Herr Stratmann.
2: Hallo, Herr Tübicke. Schönen guten Tag.
1: Na, was wollen Sie uns denn sagen?
2: Ja, ich hatte mir zu dem Thema auch meine Gedanken gemacht. Und es ging so für mich so ein bisschen auch um das Thema, dass ich gutes Leben erlangen kann durch Selbstbestimmung. Und da fiel mir dann doch ein, dass vieles davon abhängig ist von Zufällen. Zum Beispiel von dem Zufall, wo werde ich überhaupt geboren? Ja. Also in welches Land zum Beispiel, an welchem Ort? Und auch wann werde ich überhaupt geboren? In eine Zeit, in der es friedlich ist oder in der es Kriege gibt. Davon hängt doch eine ganze Menge ab. Und wenn man diese beiden Zufälle schon mal glücklich für sich entschieden hat, dann ist man schon mal auf einem ganz guten Weg, dass man vielleicht eine Grundlage erstmal findet, um daraus dann die Möglichkeit zu entwickeln, durch Selbstbestimmung ein gutes Leben zu erlangen.
1: Also das heißt,
2: ist so meine These.
1: Ja, das heißt, die Freiheit, zu der wir verurteilt sein sollen, die muss erstmal gegeben sein durch die äußeren Umstände.
2: Genau, und wenn wir ehrlich sind, selbst wenn

0: Wenn wir diese Freiheit erreicht haben, vermeintlich, dann ist ja eigentlich doch das ganze Leben geprägt durch Tausende von Abhängigkeiten, die man dennoch haben wird. Ganz viele äußere Einflussfaktoren sind da, die vielleicht einem das Leben vorgeben, sodass man die Selbstbestimmung doch ein bisschen zurückfahren muss. Mhm. Aber um es nicht zu pessimistisch wirken zu lassen, denke ich mir auch, dass es mal klar ist zu sagen, dass nicht nur privilegierte Personen ein gutes Leben führen können, sondern dass man ein gutes Leben auch hat, wenn man in kleinen Verhältnissen zum Beispiel lebt. Also ich kann auch ein gutes Leben durchaus genießen in kleinen Zeitfenstern, in kleinen Momenten. Alles um diese Zeitfenster herum sind sowieso eher die Alltagssituation. Da hat vielleicht auch die Philosophie ein bisschen weniger Platz. Aber in diesen kleinen Momenten kann ich mir auch durch Kleinigkeiten das Leben genießbar machen. Zum Beispiel, indem ich ein schönes Stück Musik höre. Das sind doch Sachen, die, ja, ich sag mal, auch zur Selbstbestimmung beitragen.
1: Also interessant, was Sie sagen. Also es gibt die 1000 Abhängigkeiten, die Sie erwähnt haben, und es gibt die Zeitfenster der Freiheit. Martin Bröll, passt das zu Ihren Gedanken?
2: Ja, das passt hervorragend. Sie sprechen auch mindestens drei wichtige Punkte an, Herr Stratmann. Also das Erste, was Sie völlig zu Recht sagen, das gute Leben gibt es nicht in einem luftleeren Raum. Ja, es braucht bestimmte ganz auch materielle Grundlagen dafür, die Frage nach dem guten Leben überhaupt stellen zu können. Ja, das ist ein wichtiger Gedanke und das ist auch wichtig, dass das hier betont wird. Das gute Leben ist jetzt nicht, was sich irgendwelche abgehobenen Philosophen einfach nur überlegen, die sich sonst keine Sorgen machen müssen um ihr materielles Auskommen oder so etwas, sondern wenn es um das gute Leben geht, geht es immer auch um eine gesellschaftstheoretische Frage. Ja, also wie kann man überhaupt die Bedingungen dafür schaffen, dass möglichst alle Menschen sich auf den Weg machen können, ein gutes Leben zu leben. Das wäre das Erste. Das Zweite, was Sie sagen, die Selbstbestimmung, das stimmt, was Sie sagen. Und deswegen habe ich ja auch diesen Gedanken der Selbstbestimmung, der Autonomie sehr betont. Und die Frage wäre jetzt, ob das allein schon ausreicht oder ob man das nicht noch einmal durch den Gedanken von Beziehung, von Gemeinschaft anreichern kann. Ja, weil Selbstbestimmung könnte ja auch eine reduzierte Form von Freiheit sein, so in dem Sinne, jeder macht einfach das, was er will.
1: Ja, jetzt muss ich aber klären, ob Sie beide das Gleiche meinen, wenn Michael Stratmann von Abhängigkeiten spricht und Sie, Herr Bröll, von Beziehungen.
2: Ja, also das wäre jetzt ja der dritte Punkt gewesen. Auch da würde ich Ihnen zustimmen, Herr Stratmann. Es gibt total viele Abhängigkeiten. Ja? Die Frage nach dem guten Leben zu stellen, heißt ja nicht, dass man aus jeglichen Abhängigkeiten herauskommt oder im Kalender nicht auch Termine stehen hat, die andere eingetragen haben, gewissermaßen, und wo man hin muss. Mhm. Ja, das wollte ich damit gar nicht sagen. Aber es gibt einen gewissen Grad an Freiheit, einmal in den Zeitfenstern, die Sie ansprechen. Und natürlich hat man auch die Freiheit, irgendwann zu sagen, der Kalender ist jetzt so fremdbestimmt und so blöd, ich streiche jetzt Termine, die ich eigentlich gar nicht streichen darf. Ja, also diese Freiheit bleibt auch. Es sind keine Abhängigkeiten in dem Sinne, dass Sie nur noch reagieren können und gar nichts anderes tun können. Also diese radikale Freiheit, ja, wieder im Sinne von Sartre, haben Sie ebenfalls.
1: Herr Stratmann, Sie haben ja selber gesagt, Sie wollen gar nicht so pessimistisch klingen. Wenn man die Zeitfenster, die sich bieten, nutzt, und ich weiß gar nicht, wie oft das in Ihrer Vorstellung so geschieht in einem alltäglichen Leben, führt man dann ein gutes Leben? Oder führt man dann ein halbwegs gutes Leben? Oder wie ist die Bilanzballade, die da gesungen wird?
0: Also man kann, wenn man sagt gutes Leben, das Leben fängt ja an mit der Geburt und endet mit dem Tod, das ist ja allumspannend sozusagen. Vieles davon sind selbstverständliche Tätigkeiten, vieles davon sind Sachen, worüber man gar nicht nachdenkt. Deswegen sagte ich gerade, muss man sich diese Zeitfenster vielleicht schaffen und die muss man ganz besonders intensiv leben, durch Genießen, durch Nutzen, durch positives Tun, durch Nachdenken. Und dann kann man es tatsächlich schaffen, seinem Leben auch einen gewissen Sinn zu geben, ohne dass man einfach nur so nebenher lebt. Und ich glaube, das ist ja jedem Menschen grundsätzlich möglich, egal ob er reich ist und in einer Luxusvilla wohnt oder ob er in kleineren Verhältnissen vielleicht lebt, diese Zeitfenster sich zu schaffen und die mit Sinn zu füllen, das kann auch mal der Sinn von Nichtstun sein, ja. Den man vielleicht selber nur hat und andere, die als große Manager-Typen vielleicht ständig unter Druck stehen, gar nicht so haben können. In dem Moment ist man ja gegenüber solchen Menschen schon wieder privilegiert.
1: Ich finde das eine interessante Formulierung, die Sie gewählt haben. Einfach so nebenher leben, also dass das Leben dann verstreicht. Ist das, Martin Bröll, eigentlich der Anspruch von denen, die sich mit der Frage nach dem guten Leben befassen, das zu vermeiden, dass man einfach so nebenher lebt?
2: Ja, ich würde sagen ja, aber das ist keine, es wird wenig thematisiert, würde ich sagen. Also ja, schon. Also wer die Frage nach einem guten Leben stellt, möchte ja...
1: Möchte das Leben prüfen, oder?
2: Genau, für die Frage beantworten, wie kann ich vielleicht auch am Ende des Lebens sagen, das war ein gutes Leben, das war ein gelingendes Leben. Und wenn ich sage, ach, das Leben ist einfach so vorbeigestrichen, ich habe eigentlich nichts, worauf ich zurückblicke und sage, das ist super, ist das natürlich ein Problem. Aber was Herr Stratmann auch völlig zu Recht sagt, ist, also erstmal ja, das stimmt, es braucht diese Zeitfenster und zugleich würde man aus der Perspektive verschiedener Theorien des guten Lebens sagen, es ist vielleicht aber auch ein bisschen zu wenig und da könnte auch eine Gefahr liegen, die ich bei Ihnen, Herr Stratmann, sehe, zu sagen, okay, ich habe ab und zu Zeitfenster und den Rest der Zeit habe ich ja kein gutes Leben. Ja, also das so gegenüberzustellen und zu sagen, ja, ich habe 10% der Zeit sind gutes Leben und 90% sind fremdbestimmt. Ich glaube, wenn man viele Theorien des guten Lebens, jetzt nicht nur die, die wir in unserem Buch vorlegen, nimmt, dann ist die Frage, was ist das gute Leben, eher eine Frage, die auf die Einstellung zum Leben im Ganzen zielt und nicht auf einzelne Zeitfenster, die man besonders sinnvoll nutzen kann.
1: Besten Dank für Ihren Anruf, Michael Stratmann, 0800 5678 und 3x5 wäre unsere Nummer und die Mailadresse philo@wdr.de. Und ich trage mal vor, was Anne Schröter geschrieben hat aus Enniger. Bei ihr steht, das gute Leben ist für mich wie ein schwingendes Mobile. Vielleicht kann man das Leben mit einem Mobile vergleichen. Die Zweige oder Äste des Mobiles bestehen aus Paaren wie göttlichem Irdischem, Anspannung, Entspannung, Arbeit, Ruhe, Leichtigkeit, Tiefgang, Traurigkeit, Fröhlichkeit und so weiter. Es kommen noch ein paar Pärchen hinzu bei ihr. Und sie schreibt dann auch, die Liste der Paare lässt sich beliebig lange fortführen. Wenn alle Paare in der Waage sind, ist das Mobile in Ruhe und alles ist ausgeglichen. So ist aber das Leben nicht. Wenn immer alles in Ruhe ist, ist das System tot, meint Anne Schröter.
2: Also die Metapher oder das Bild ist erstmal sehr schön. Das passt auch ganz gut zu der sogenannten Resonanztheorie, die auch explizit eine Theorie des guten Lebens sein will. Und die sagt,
1: Von
2: Hartmut Rosa, genau. Die besagt, dass ein gutes Leben dann vorliegt, wenn man in Schwingung zur eigenen Existenz lebt. Ja, wenn man eine Antwortbeziehung zur Welt hat, eine Weltbeziehung, die schwingt, ja, die resonant ist. Deswegen ist das Bild erst einmal spannend und dann das Ausgeglichensein beziehungsweise die Gegensätze, da kann man auch was mit anfangen, nur das, wie Frau Schröter richtig sagt, das Mobile schwingt ja nicht mehr, wenn alles ausgeglichen ist. Also das Leben lebt ja auch davon, dass es Unausgeglichenheiten gibt, dass man immer wieder nachsteuern muss.
1: Es gibt Spannungsverhältnisse,
2: genau.
1: Und die sind nicht nur schlecht, die halten uns in Bewegung.
2: Genau, also wenn man sich einfach nur zurücklehnt und sagt, so ist alles super, ich muss nichts mehr tun, ich muss nichts mehr ändern, das wäre auch ein bisschen langweilig. Ja, also von diesen Spannungsverhältnissen lebt man auch.
1: Ja. Jetzt haben Sie den Namen Hartmut Rosa genannt und seine Resonanztheorie. Das wäre jetzt ein Beispiel aus der aktuellen Debatte, wo Menschen sich ja so ein bisschen vorwagen, ne? und heranpirschen an diese Frage. Wo finden Sie das noch?
2: Ach, da gibt's diverse Autorinnen und Autoren in der Philosophie. Rahel Yeggi wäre eine Person, die ebenfalls etwas zum guten Leben bzw. zu Lebensformen gemacht hat. Oder Felix Heidenreich, der etwas über das gute Leben und Ökologie geschrieben hat. Und der kleinste gemeinsame Nenner dieser Versuche ist eigentlich, sich abzusetzen von dieser kompletten Privatisierung. Jetzt gar nicht so sehr, um einfach nur Ratgeber zu sein für ein gutes Leben. Ja, also was wir jetzt bisher erzählt haben, geht ja schon so ein wenig in die Ratgeberrichtung. Aber Rosa oder Yeggi oder Heidenreich verbinden damit einen genuinen gesellschaftstheoretischen Anspruch, ja, einen politischen Anspruch. Der kleinste gemeinsame Nenner ist, unsere Gesellschaft ist letztlich darauf angewiesen, sich über bestimmte Auffassungen über das gute Leben zu verständigen, weil die Fokussierung allein auf das sehr rigide moralisch Gesollte nicht ausreicht, um unsere Gesellschaft zu integrieren.
1: Das müssen wir nochmal genauer verstehen. Warum kann das in Widerspruch geraten? Also das moralisch Gesollte, das wäre sozusagen der Minimalkonsens, an denen sich alle halten möglichst. Und danach kann dann jeder machen, was er will, nach der eigenen Vorstellung von gutem Leben.
2: Genau, das wäre das aufklärerische Ideal der Enthaltsamkeit, was das gute Leben angeht. Da geht häufig diese Differenzierung von Moral und Ethik einher, die es in der Antike beispielsweise noch nicht gab. Und das Moralische ist das, also nach dieser Differenzierung, an das müssen sich unabhängig von der Weltanschauung, von der Auffassung zum guten Leben einfach alle halten. Ja, also wenn wir nachher nach Hause fahren oder sonst wohin fahren, dann können wir mit guten Gründen erwarten, dass wir jetzt in der Bahn nicht angegriffen werden, körperlich beispielsweise. Ja, und das ist auch völlig egal, welcher Religionsgemeinschaft der Mensch anhört, der uns gegenüber sitzt oder welche Weltanschauung er sonst hat. Das muss einfach jeder unterlassen. Das ist eine moralische Pflicht, jemanden zumindest ohne gute Gründe nicht körperlich anzugreifen. Ja, und dann Ethik wäre viel weitergehend die Frage nach dem guten Leben. Ob jetzt Kampfsport zu betreiben eine gute Sache ist oder nicht, wäre dann Privatsache. Das kann jeder sich selber überlegen. Und dann gehört es zur eigenen Weltsicht dazu, zu sagen, naja, Kampfsport ist Teil meines Lebens und ist essentiell dafür, dass mein Leben gelingt oder nicht. Und andere sagen, auf gar keinen Fall, das mache ich niemals. Ich lasse mich doch nicht verprügeln freiwillig im Sport oder so etwas.
1: Ja. Nochmal zu dieser Enthaltsamkeit, warum man nichts sagen möchte zum guten Leben. Steckt dann da auch mit drin, dass man nichts über das schlechte Leben sagen kann?
2: Interessanterweise nein, weil über das schlechte Leben häufiger etwas gesagt wird. Also diese auch die Unterscheidung, die ich gerade skizziert habe zwischen Moral und Ethik, stammt eigentlich aus der kritischen Theorie. Also Adorno und Horkheimer in der ersten Generation und dann Habermas und Forst und so weiter. Und über das verfehlte Leben findet man bei Adorno zum Beispiel jede Menge. Man findet nur sehr wenig über das gute Leben, über das gelingende Leben, aber über das entfremdete Dasein, über das, was alles schlecht läuft, da kann man ziemlich viel lesen. Und die Frage wäre jetzt natürlich, braucht es nicht eigentlich so etwas wie eine positive Folie, um überhaupt sagen zu können, was das verfehlte, das entfremdete, das schlechte Leben ist? Oder geht das, ohne dass man positiv etwas sagt über das gute Leben?
1: Und Sie meinen, man muss etwas sagen können oder man sollte etwas sagen können?
2: Ich würde sagen, man sollte etwas sagen können oder zumindest müsste man zugestehen, dass man bestimmte Auffassungen dessen, was ein nicht entfremdetes, nicht verfehltes Leben ausmacht, implizit bejaht, wenn man über Verfehlung und Entfremdung spricht. Ja.
1: Ein knapper Gedanke von Tarmo Aldis Kangeris aus Bielefeld. Er hat geschrieben, zu einem guten Leben gehört dieses, sich selbst so gut und genau wie möglich zu definieren und somit dem Leben auch eine Richtung zu geben. Und damit einhergehend die Erkenntnis, ein gutes Leben erreichen zu können, auch wenn nicht alle definierten Aspekte erreicht und erfüllt worden sind. Der Weg ist das Ziel, meint Tarmo Aldis Kangeris. Also es klingt so, als ob man sich mindestens eine Richtung geben kann. Ein Lebensplan wäre jetzt wahrscheinlich zu groß gesagt.
2: Ja, das ist ein interessanter Gedanke und das klingt fast ein bisschen wie Aristoteles, wenn ich das so sagen darf. Das gute Leben besteht darin, seine Vernunft zu gebrauchen, sich selber einen Weg zu bahnen und sich selbst zu überlegen, was das gute Leben ausmacht. Ich bin mir nicht sicher, ob man, also zumindest verallgemeinern würde ich das nicht. Es gibt sicherlich auch viele Menschen, die sagen, mein Leben ist gut und die das eher intuitiv führen. Weil in der E-Mail ja auch die Rede davon war, dass man möglichst klar etwas definieren muss. Da bin ich mir nicht sicher, ob das wirklich notwendig ist. Ja, ob man wirklich sagen muss, das muss für mich klar definiert sein. Man kann ja auch
1: ein Gespür haben.
2: Gespür haben, intuitiv agieren, aus dem Bauch heraus etwas tun und im Nachhinein sagen, das war eine gute Sache. Mhm. Und vielleicht sich auch im Nachhinein noch Gründe überlegen, ohne vorher schon etwas definiert zu haben. Das ist mir eine Spur zu aristotelisch, was in der E-Mail zu hören ist.
1: Ja, den Aristoteles werden wir, glaube ich, nachher nochmal hören.
2: Okay.
1: Aber erstmal zu Ihnen, Heiko Baumann in Laspe. Herzlich willkommen bei uns, Herr Baumann.
3: Ja, schönen guten Abend.
1: Was wollen Sie uns sagen?
3: Ja, ich wollte einen kleinen provokativen Gedankenbeitrag dazu leisten. Und zwar habe ich als Antwort auf die Frage, was das gute Leben ist, mir gedacht, dass das gute Leben das ist, wo ich mir darüber keine Gedanken mehr machen muss.
1: Mhm. Sie wollen, dass das ohne Vernunft und Verstand oder Rationalität oder was immer
3: geht? Ja, es könnte ja sein, dass ich das vorher gemacht habe. Dann weiß ich aber irgendwie auch, dass ich doch nicht da bin. Und ich würde es dann wahrscheinlich auch erst daran merken, wenn es selbstverständlich geworden ist und wenn es sich von selbst versteht und ich mir darum keine Gedanken mehr machen muss.
1: Sagen Sie das im Hinblick auf eigene Erfahrungen, die zurückliegen?
3: Nö, das ist eine ganz theoretische Überlegung, die ich gerade hatte. Also wie gesagt, sollte ja auch etwas provokant klingen,
1: ja.
3: Weil es einfach ja auch, es klingt erstmal tautologisch, das ist klar. Allerdings glaube ich, ist da auch schon was dran, weil solange man sich fragt, wie ist ein gutes Leben zu führen und was ist ein gutes Leben, habe ich es ja wahrscheinlich auch noch nicht erreicht. Und die es erreicht haben, werden sich diese Frage nicht mehr stellen.
1: Na, das ist ja sowieso die Frage, ob das das Ziel sein kann, dass man das gute Leben erreicht, ein für alle Mal.
3: Genau, das kommt noch dazu. Ne? Zumal wir auch unter Bedingungen leben, die, wie es ja auch am Anfang hieß, das auch mitdefinieren. Und da Sie gerade bei Adorno waren, kann man ja auch nochmal hinzufügen, dass er ja auch gesagt hat, es gibt ja gar kein richtiges und gutes Leben im Falschen. Das sind ja Dinge, die man beachten muss. Aber letztendlich denke ich, ist schon die Frage, wenn man nach dem guten Leben fragt, dann setzt das ja immer auch die Anstrengung des Begriffs voraus. Und ja. Solange man das dann tut, gibt man sich damit ja gewissermaßen selber auch zu Protokoll, dass man das noch nicht erreicht hat und immer noch Fragen hat und Wünsche offen sind etc. Mhm. Und bei jenen, die das jetzt nicht mehr tun, würde ich davon ausgehen, dass sie es bereits erreicht haben, aber sich die Frage nicht mehr stellen müssen.
1: Gut, aber wir können das so zusammenfassen, Ihren kleinen Griff in die gedankliche Trickkiste. Das ist eine theoretische Überlegung, wie Sie gesagt haben, mit dem Ziel der Abschaffung von theoretischen Überlegungen in den Momenten des guten Lebens.
3: Ungefähr so, ja. Also in dem Moment, wo der Wunsch erfüllt wird, ist er ja nicht mehr da.
1: Ist das, Martin Breuel, provokant, so wie Heiko Baumann das angekündigt hat?
2: Ja, schon ein bisschen, weil wenn es so wäre, ich weiß nicht, ob die Sendung dann überflüssig wäre, die wir heute haben, aber zumindest wäre die Frage nicht mehr ganz so virulent. Und ich würde auch sagen, dass Sie einen guten Punkt haben, weil es gehört ja zum guten Leben schon dazu, sich nicht ständig zu fragen, ob ich gerade ein gutes Leben führe. Ja, also wenn ich wirklich einen tollen Augenblick gerade habe, vielleicht so im Sinne von Faust, wenn ich sage, Augenblick, verweile doch, du bist so schön. Wenn man sich dann fragt, oh, führe ich gerade ein gutes Leben, dann zerstört man ja jede Magie, jede Atmosphäre. Ja,
1: in der Hinsicht,
2: man ist raus. Dann ist man auf einer Reflexionsebene und hat jegliche, vielleicht auch wieder Resonanz, jede Atmosphäre zerstört. Den Punkt gebe ich Ihnen. Was ich Ihnen nicht so gerne gebe, ist die Vorstellung, dass man das ein für alle Mal erreichen kann. Ja, also dass man sich, wenn man einmal diesen Status erreicht hat, gutes Leben, dass man sich dann diese Frage nicht mehr stellen muss. Weil ich das ist zu statisch. Das klingt so, als wäre das irgendwie ein Berg und ein paar Glückliche kommen rauf und ein paar andere bleiben knapp unterm Gipfelkreuz und andere sind irgendwo noch unten im Tal oder so etwas. Und die ganz oben auf dem Gipfel stehen, haben keine Fragen mehr. Und das ist aber nicht so. Ja, also die Wanderung zum guten Leben hat jetzt nicht dieses eine Gipfelkreuz als Ziel, sondern ist gewissermaßen eine Wanderung, wie das Leben im Ganzen ja auch beschrieben werden kann. Und die Frage, was ist das gute Leben, betrifft dann eher die Einstellung, die man während dieser Wanderung hat. Ja, also es ist mir zu vertikal, zu steil gedacht und damit zu statisch.
1: Ja, wobei der Ausgangspunkt, also dass man sich mit dieser Frage beschäftigt, eher in einem Moment, wo das eigene Leben nicht perfekt und rund ist, dann wäre das doch auch produktiv. Also es ist die Betrachtung einer Wunde. Ich möchte, dass etwas besser wird. Und deswegen denke ich drüber nach.
2: Ganz genau. Das ist ja auch der kritische Stachel. Ja, das, warum auch in der kritischen Theorie, der Name sagt ja schon, über das gute Leben nachgedacht wird. Da geht es nicht einfach nur um die Erschaffung von Wohlfühloasen oder so etwas, sondern es geht letztlich um die Veränderung einmal natürlich individueller Lebensführung, aber auch und primär gesellschaftlicher Strukturen, die den Weg zum guten Leben verstellen. Und die Frage nach dem guten Leben ist immer auch, würde ich sagen, ein Krisenindikator. Und vielleicht ist es auch kein Zufall, dass sie in den letzten 10 Jahren wieder vermehrt gestellt wird.
1: Mhm. Kerstin Scheppmann schreibt uns, apropos Aristoteles, hatte ich ja schon gesagt, was ein gutes Leben ist. Dazu gibt es ganz verschiedene Sichtweisen. Die 2300 Jahre alte Begrifflichkeit des Aristoteles, sein Eudaimonia-Begriff, ist für mich als Antwort auf die Frage nach dem guten Leben konkret fassbar. Eu bedeutet gut und Daimon so etwas wie Geist oder Wesen. Gutgeistigkeit ist das Lebensgut, das Menschen anstreben durch Tugenden. Klassisch tauglich dafür nach Aristoteles sind Einstellungen und Handlungen mit Mut, Gerechtigkeit, Klugheit, Mäßigung, Freundlichkeit. Für eine tragfähige Antwort nach der Frage gibt es also keine allgemeinen Erfolgsrezepte, sondern eine individuelle Einschätzung der eigenen Eudaimonia-Tugenden, meint Kerstin Scheppmann. Also ich muss prüfen, wie weit ich schon bin.
2: Ja.
1: So verstehe ich's.
2: Ja, jetzt müsste wahrscheinlich Veronika Weidner diese Frage beantworten, weil sie die Autorin in unserem Buch ist, die etwas über Tugend gesagt hat. Aber ich versuche es mal an ihrer Stelle. Die aristotelische Konzeption des guten Lebens ist total spannend. Ja, und das, also ich glaube, dass sie auch wirklich vielen Menschen etwas sagen kann. Bei Aristoteles ist diese Trennung von Ethik und Moral noch nicht wirklich gegeben. Ja, also diese Tugenden sollen ja nicht nur dazu dienen, ein gutes und gelingendes Leben zu führen, sondern sie informieren ja zugleich auch das, was moralisch geboten ist. Ja, also Aristoteles verteidigt ja eine Tugendethik. Das wird in der E-Mail ja auch nochmal betont. Und dadurch, dass das so vermischt wird bei Aristoteles, wurde im Laufe der Geschichte der Philosophie schon auch kritisiert an Aristoteles, dass man die moralischen Forderungen, die moralischen Pflichten nicht wirklich herauslösen kann aus dieser umfassenden Theorie des guten Lebens. Was passiert jetzt aber, wenn irgendjemand sagt, ja, aber das mit dem Eudaimonia-Konzept überzeugt mich gar nicht? Und in der Moderne, in einer pluralen Gesellschaft muss man dann sagen, ja, okay, können wir auch nicht allgemein verpflichtend machen. Ja, es muss ja nicht jeder nach diesen Tugenden, nach dieser Glückseligkeit streben. Es kann ja auch in Eremiten geben. Nur hat er dann auch keine moralischen Pflichten mehr. Also dieser Tugendgedanke ist interessant, aber ich glaube, man kann ihn nicht eins zu eins in die Gegenwart übersetzen.
1: Gut, aber nochmal Aristoteles beim Wort genommen. Wenn jemand auf diese Weise so leben würde, was wäre dann die Antwort auf das gute Leben? Was wäre der Kompass? Wonach würde ich mich richten?
2: Bei Aristoteles ist es erstmal, wie in der E-Mail auch schon genannt, der Begriff der Eudaimonia, also der Glückseligkeit oder wörtlich dann der Gutgeistigkeit und die Idee, dass man Tugenden ausrichtet, die den guten Geist, ja, oder vielleicht auch die Glückseligkeit befördern. Ja, ich verhalte mich so, dass ich nach Möglichkeit glückselig werde. Und zugleich hat Aristoteles aber eine relativ klare Auffassung davon, worin dann auch diese Glückseligkeit besteht. Sie steht dann darin, seine Vernunft zu gebrauchen und das Wissen zu mehren. Mhm. Ja? Und das hat dann manchmal so etwas paternalistische Konsequenzen, dass man sagt, es ist aber objektiv besser, eine Kulturveranstaltung zu besuchen, als ins Fußballstadion zu gehen. Und das ist schwierig, das zu sagen heute, ja, weil das ist etwas paternalistisch. Das verurteilt Menschen, die ins Fußballstadion gehen und bevorteilt welche, die dann, weiß ich nicht, in die Oper gehen. Und das halte ich für in einer pluralen Gesellschaft problematisch.
1: Wobei, wenn man sich jetzt die hier auch von Kerstin Chapman genannten Tugenden anschaut, mutig sein, gerecht sein wollen, klug sein wollen, sich mäßigen, Freundlichkeit, das sind ja Dinge, wo man erstmal denkt, ja, wäre schön, wenn da viele zustimmen könnten und wenn sie diesen eigenen Kompass auch an sich selbst entwickeln.
2: Ja, genau. Also ich habe ja auch nicht gesagt, dass Aristoteles völlig daneben liegt oder so etwas. Ich habe eher darauf aufmerksam gemacht, dass manche Verquickungen von Moral und Tugend unter Umständen problematisch sind oder vielleicht doch dann den Gedanken der Selbstbestimmung, der Autonomie zu sehr unterlaufen. Das heißt aber nicht, dass Aristoteles keine guten Punkte hat. Also wer bin ich, Aristoteles zu kritisieren, würde ich
1: heute
2: mich nur in kleinen Dosen erlauben.
1: Ulf Alof Kramer aus Balve, herzlich willkommen.
4: Ja, herzlich willkommen auch. Ja, ich mache mir ein bisschen Sorgen, wie das den jungen Leuten in Zukunft so geht. Ich habe jetzt vor kurzem auf WDR5 gehört, dass Jugendliche 10 Stunden am Tag mit ihrem Handy beschäftigt sind. Und ich glaube und befürchte, dass das sehr zulasten der menschlichen Kreativität geht, die, glaube ich, ein wirklich wichtiger Aspekt ist, um selbstbestimmt und glücklich leben zu können.
1: Sie sprechen ja wie Aristoteles.
4: Ja, auf so einen Bauern geht's dann, ne? Sagen wir mal. Ja, und ich stelle mir zum Beispiel immer vor, dass jedes Kind irgendwie ein Musikinstrument lernen müsste, statt den ganzen Tag am Handy irgendwie mit den Ideen anderer Menschen konfrontiert zu sein und mit einer Scheinwelt. Weil genau das erlebe ich selber. Ich bin ein bisschen ein Saxophon-Hobbymusiker und die Musik macht mich besonders glücklich und ich glaube, das wäre einfach gut. Wir müssen sicherlich da stark drauf achten, dass in Zukunft die Menschen, die Kinder eben durch solche Aspekte auch die Chance haben, glücklich zu sein.
1: Ja, aber jetzt, Sie melden sich ausgerechnet in dem Moment, wo Martin Breul gesagt hat, wir müssen aufpassen, dass wir da keine Wertungen vornehmen, was jetzt das Gute oder das Bessere ist. Sein Beispiel war, Opernhaus oder Fußballstadion. Jetzt haben wir am Handy daddeln oder Saxophon spielen.
4: Ja, es geht mir darum, dass das eine eben selbstbestimmt kreativ ist. Also menschliche Kreativität, eine ganz wunderbare Eigenschaft, die sicherlich sehr selbstermächtigend und beglückend ist, schafft. Es geht mir nicht darum, welche Form von Freizeitgestaltung man sich aussucht. Und ich habe noch einen weiteren Aspekt, den ich auch sehr, sehr wichtig finde. Und zwar, dass wir die Möglichkeit haben, so zu leben, dass wir nicht immer unterbewusst anerkennen müssen, dass wir mit unserer Lebensweise anderen Menschen ihr Leben beeinträchtigen oder schwerer machen. Und ich glaube, dass das auch eine subtile Unzufriedenheit mindestens in allen Menschen erzeugt, die es nicht schaffen, diesem Verdrängungssystem beizuwohnen. Gut, und einfach also, wunderbar sich da rauszumogeln.
1: Dieser zweite Punkt, das gibt uns Gelegenheit, Martin Breul, Sie hatten das nämlich angedeutet, also dass Fragen von Ökologie für manche eben auch ein Grund sind, sich diesem alten Thema nochmal zu stellen, was ist das gute Leben? Das haben Sie angedeutet, aber als Antwort auf Herrn Alof Kramer könnten Sie es nochmal einen Moment vertiefen.
2: Ja, gerne. Also danke für den Beitrag. Das spricht wieder total wichtige Punkte an, wenn wir zuerst auf diese Frage nach Ökologie und Klimakrise eingehen. Das ist ein Punkt, den beispielsweise Felix Heidenreich stark macht, dass inzwischen es nicht mehr nur ausreicht, auf Autonomie im Sinne von Selbstbestimmung zu setzen und zu sagen, wie in dem Beispiel jetzt, ob jetzt Musikinstrument lernen oder 10 Stunden am Handy dann ist völlig egal, weil jeder ist frei und so weiter. Ja, sondern dass es bestimmte Politiken der Nachhaltigkeit braucht, um der Klimakrise gerecht zu werden. Und diese Politiken der Nachhaltigkeit lassen sich aber nicht allein aus einem Ideal von Selbstbestimmung her begründen, ja, weil sie auf zukünftige Generationen ausgreifen. Und die Frage, wie können zukünftige Generationen eigentlich ein gutes Leben leben?
1: Das heißt, man nimmt sich damit das Recht zurück, bestimmte Lebensformen dann auch zu kritisieren.
2: Ja, ich glaube, man kommt ohne Kritik an Lebensformen nicht aus und auch ohne bestimmte Überlegungen, was das gute Leben ausmacht. Aber immer mit einem gesellschaftstheoretisch kritischen Impuls. Es geht nicht darum, etwas vorzuschreiben. Es geht nicht darum zu sagen, jedes Kind muss ein Musikinstrument lernen, sonst werden die Eltern bestraft oder sowas. Das wäre ja völlig wider der freien Gesellschaft. Sondern es geht darum, Anreizstrukturen zu schaffen, gesellschaftliche Anreizstrukturen, die zum Beispiel Gemeinschaftserfahrung ermöglichen oder nachhaltige Politik ermöglichen. Ja, damit, da wären wir auch wieder bei diesem Gedanken von Gemeinschaft und Dinge, die Gemeinschaft erschweren, wie es beispielsweise die exzessive Handynutzung ist. Da hat man zwar 1000 Facebook-Freunde oder TikTok-Anhänger oder wie auch immer, aber gleichzeitig ja nicht ernsthaft so etwas wie authentische Gemeinschaft, so etwas dann nicht zu fördern oder vielleicht zu erschweren, ohne es zu verbieten.
1: Besten Dank, Herr Alof Kramer. Michael Karbach schreibt uns, ein leichter nachvollziehbarer Ansatz ist die Betrachtung aus der Perspektive des schlechten Lebens. Da haben wir es wieder. Mhm. Wer frei von Gewalt, Krankheit und existenzieller Armut leben darf, hat zumindest kein schlechtes Leben. Und das könnte auch als ausreichend für das gute Leben gelten. Diese maximal verkürzte Betrachtung ist für die meisten Menschen unzureichend. Zum guten Leben gehören je nach individueller Überzeugung auch Gemeinschaft, Gerechtigkeit, Freiheit und leider meist Überfluss und Verschwendung. Schauen wir auf Menschen, denen es schlechter geht, lässt uns dies das eigene Leben meist besser bewerten. Das geschieht teilweise mit einer zugewandten Hilfsbereitschaft, aber auch mit einer herablassend ablehnenden Haltung oder einer besser wissenden Attitüde. Gegenüber denen es besser geht, gibt es sowohl bewundernde als auch neidvolle oder sogar missgünstige Einstellungen. Wir brauchen für eine Vorstellung von einem guten Leben immer den Vergleich. Und je mehr wir vergleichen, desto mehr Defizite können wir erkennen, meint Michael Karbach.
2: Ja, auch da ist was dran. Und auch das ist in der Geschichte der Philosophie häufig so gelaufen, dass man geschaut hat, wo läuft es nicht gut. Ja, und ich hatte über die materiellen Bedingungen, die ein gutes Leben erfüllen muss, ja auch schon vorhin gesprochen. Das stimmt in der Hinsicht. Es ist ein bisschen zu selbstbezogen formuliert, würde ich sagen, in der E-Mail, weil die Frage, die die E-Mail beantwortet, müsste eigentlich lauten, wie führe ich ein gutes Leben? Und was wir in unserem Buch auch immer wieder stark machen, ist, dass die Frage nach dem guten Leben eine Frage ist, die nicht nur meine Lebensführung betrifft, sondern die auch eine politische, eine gesellschaftsbezogene Komponente hat. Also es reicht nicht aus zu sagen, mein Leben ist gut und sich dann zurückzulehnen. Ja, wenn man fragt, was ist das gute Leben, ist immer gefragt, wie können eigentlich möglichst alle Menschen zu Subjekten werden?
1: Ja, das, wenn man es auf das eigene Subjekt zentriert und ausschließlich darauf, dann, das hatten wir ja schon. Also dann kann man nichts mehr sagen über das gute Leben von anderen.
2: Ja, genau. Und dann ist es durchaus problematisch. Deswegen ist ja auch die Frage nach dem guten Leben eine philosophisch interessante Frage und nicht nur eine Frage, die irgendwie in Ratgeberliteratur verhandelt wird.
1: Und wo wir jetzt fast durch sind, warum ist das auch theologisch eine spannende Frage?
2: Weil die Theologie eine der Wissenschaften ist oder vielleicht auch die Religion eine der Einstellungen zur Wirklichkeit ist, die für sich beansprucht, schon noch etwas sagen zu können zum guten Leben. Also das, was ich zum Beispiel gerade über Gemeinschaft erzählt habe, findet natürlich einen reichen Widerhall in beispielsweise christlichen Traditionen, wo dieser Gedanke der Beziehungsfähigkeit des Menschen, der Relationalität zentral ist, ja, vom Alten übers Neue Testament, über die ganze Tradition hindurch. Und man könnte dann auch die Frage stellen, ganz zum Schluss, ob Beziehungen eigentlich nur horizontale Beziehungen sind oder also zwischenmenschliche Beziehungen oder ob zum guten Leben, das kann man wahrscheinlich dann wirklich nicht mehr verallgemeinern, aber die Frage kann man stellen, ob zum guten Leben nicht auch gewissermaßen eine vertikale Beziehung dazugehört, ein Ausgreifen auf etwas Transzendentes.
1: Also das Horizontale ist das, was wir jetzt mit anderen gemeinsam leben und das Vertikale führt nach oben.
2: Genau. Also das ist ja eine weitere Frage. Gehört eigentlich zum guten Leben eine religiöse Dimension dazu oder nicht? Ja, und gerade die Betonung von Beziehung, von Gemeinschaft lässt sich relativ problemlos erweitern zu sagen, in gelingenden Beziehungen, also jetzt, ich meine, in gelingenden zwischenmenschlichen Beziehungen, zeigt sich auch, dass jetzt nicht irgendwie das kalte Nichts eines anonymen Universums am Grunde der eigenen Existenz liegt, sondern so etwas wie eine Antwortbeziehung, ja, also Gemeinschaft am Grunde der Existenz liegt. Und das kann dann auch wiederum eine Theorie des guten Lebens bereichern. Ja. Die will ich dann gar nicht verallgemeinern, aber ich will sie als Angebot in den Raum stellen.
1: Ja, es soll nicht verallgemeinert werden, das haben wir verstanden. Und ich finde interessant, über welche Dörfer wir jetzt heute so gezogen sind. Also wir hatten natürlich die Philosophie, die mit allem angefangen hat. Wir hatten zum Schluss die Theologie, wir hatten die Soziologie mit drin. Und Sie haben sogar angedeutet, dass Primatenforscher dazu auch was beitragen können, zu der Frage nach dem guten Leben. Sie hätten noch 30 Sekunden, um eine Andeutung zu machen.
2: Also Primatenforscher fragen nicht direkt nach dem guten Leben, aber sie schauen sich ja schon an, was Menschen eigentlich besonders auszeichnet, was den evolutionären Erfolg des Menschen im Vergleich zu seinen nächsten Verwandten erklären kann. Und da spielt die Kategorie der Gemeinschaft, der Fairness, der Kooperation in der Regel eine riesengroße Rolle.
1: Ein gutes Leben ist also eines, was in Gemeinschaft verwirklicht wird.
2: So kann man es zusammenfassen.
1: Dann sage ich nur noch, wie das Buch heißt. Was ist das gute Leben? Und in diesem Band, Martin Boyle hat das schon angedeutet, finden sich nicht nur seine Gedanken, sondern auch die von drei weiteren Autorinnen und Autoren. Und erschienen ist das Buch bei Herder. Herzlichen Dank für diese gemeinsame Stunde, Herr Boyle. Das war eine Wiederholung des Philosophischen Radios vom 3. Februar 2025. Nächsten Montag sprechen wir über das Thema Arbeit. Welche Sinnfragen verbinden wir mit der Erwerbsarbeit? Danke fürs Zuhören. Grübeln Sie nicht zu viel.

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1: Guten Tag, ich begrüße Sie zur Tagesschau. Die von der Bundesregierung geplante Erhöhung des BAföG-Satzes steht offenbar vor dem Aus. Forschungsministerin Beer sagte den Funke Medien, sie rechne nicht mehr mit einer baldigen Erhöhung der Ausbildungsunterstützung. Dafür gebe es in der Koalition keine Mehrheit angesichts von Sparmaßnahmen, beispielsweise in der Pflege. Und es sei auch kein Drama, wenn Studierende nebenbei jobben würden, so Beer wörtlich. Der Deutsche Richterbund beklagt, dass der Justiz bundesweit 2000 Staatsanwälte fehlten. Verbandsgeschäftsführer Rebehn sagte der Bild am Sonntag, 3 Ermittler müssten die Arbeit für 4 tun. Deshalb dauerten Strafverfahren immer länger. Er forderte Bund und Länder auf, sich rasch auf mehr Personal zu einigen. Vor knapp einem Jahr hatte die Bundesregierung angekündigt, den Ländern beim Schaffen von Stellen finanziell zu helfen. Im Zuge der israelischen Bodenoffensive gegen die Hisbollah im Südlibanon hat das Militär nach eigenen Angaben die Burg Beaufort eingenommen. Soldaten hätten auf ihr erneut die israelische Flagge gehisst, erklärte das Verteidigungsministerium. Die strategisch wichtige mittelalterliche Festung war bis zum Jahr 2000 bereits einige Jahre unter israelischer Kontrolle. Dem Militär zufolge soll die Hisbollah von dort aus zahlreiche Angriffe ausgeführt haben. In Kolumbien findet heute die erste Runde der Präsidentschaftswahl statt. Etwa 41 Millionen Bürger sind aufgerufen, den Nachfolger des linken Präsidenten Petro zu bestimmen, der nicht mehr antreten darf. Umfragen sehen keinen klaren Favoriten. Eine Stichwahl in 3 Wochen gilt als wahrscheinlich. Die Abstimmung findet vor dem Hintergrund zunehmender Gewalt und politischer Spannungen in dem südamerikanischen Land statt. Per Referendum entscheiden die Hamburgerinnen und Hamburger, ob sich die Stadt für Olympia bewirbt. Seit dem Morgen können Wahlberechtigte ab 16 Jahren noch persönlich abstimmen. Es geht um die Spiele der Jahre 2036, 2040 oder 2044. Umfragen hatten zuletzt kein klares Stimmungsbild ergeben. Andere deutsche Bewerber für die Austragung sind Berlin, München und die Region Rhein-Ruhr. Wer deutscher Kandidat wird, entscheidet im Herbst der Deutsche Olympische Sportbund. Und noch ein Blick aufs Wetter. Wechselhaft, neben Sonne auch dichtere Wolken mit Schauern und Gewittern. Dabei besteht die Gefahr lokaler Unwetter. Im Norden bleibt es meist trocken bei 17 bis 30 Grad. Und die Tagesschau meldet sich wieder um 14 Uhr. Hier geht's jetzt weiter mit dem Presseclub und Ellen Inni.
2: Hallo und herzlich willkommen zum Presseclub an diesem Sonntag. Schön, dass Sie dabei sind. Ich möchte heute mal mit einer Frage einsteigen. Haben Sie heute schon mal künstliche Intelligenz benutzt? Vielleicht haben Sie es getan und vielleicht haben Sie es auch gar nicht gemerkt. Denn es gibt ja jetzt diese praktischen Zusammenfassungen, wenn man was im Internet sucht. Oder man diktiert halt mal eine Textnachricht, anstatt sie zu schreiben. Aber künstliche Intelligenz ist viel mehr als das Ding, ich frag mal kurz ChatGPT. Künstliche Intelligenz verändert schon jetzt unseren Alltag massiv, aber auch unsere Arbeitswelt. Sogar der Papst hat sich schon mit diesem Thema befasst. Leo XIV. Hat seine erste Enzyklika, also sein erstes Lehrschreiben, den Herausforderungen der künstlichen Intelligenz gewidmet und dazu aufgerufen, dass mit den Arbeitenden würdevoll umzugehen ist. Wird mit künstlicher Intelligenz alles leichter auf der Arbeit oder werden sehr viele Arbeitsplätze wegfallen, weil diese Aufgaben von Maschinen übernommen werden können? Unser Thema im Presseclub heute. Die KI-Revolution, was wird aus unseren Jobs? Und das möchte ich mit diesen Gästen diskutieren, die ich alle herzlich willkommen heiße. Miriam Meckel, sie ist Kolumnistin und Podcasterin fürs Handelsblatt, für den Podcast Meckel und Mattes. Katrin Benhold, sie ist Host des The World Newsletters der New York Times. Gregor Schmalzried, er ist freier Journalist und Host des KI-Podcasts der ARD. Und Patrick Bernau, er ist Ressortleiter Wirtschaft und Wert bei der Frankfurter Allgemeinen Sonntagszeitung. Wir sind wie immer zu hören auf NDR Info, WDR 5 zu sehen, auf Phoenix und im Stream der Tagesschau bei YouTube. Und wenn Sie Fragen einreichen wollen zu dieser Sendung, dann können Sie das tun unter presseclub@wdr.de. Um in die Diskussion einzusteigen, möchte ich auch noch eine aktuelle Zahl zeigen, nämlich aus dem ARD-Deutschland-Trend vom vergangenen April. Da sagen 64% der Deutschen, dass sie ein sehr großes oder großes Risiko sehen, dass ihr Arbeitsplatz durch künstliche Intelligenz verloren gehen könnte. Nur ein Drittel, 33%, sehen ein weniger großes oder gar kein Risiko. Und mit dieser Zahl möchte ich gerne in die Runde einsteigen. Frau Meckel, vielleicht eine kurze Antwort zum Start. Ist diese Sorge von fast zwei Drittel der Deutschen begründet oder nicht?
3: Also sie ist auf jeden Fall da und sie ist auch berechtigt und wir müssen sie ernst nehmen, weil Menschen Sorge haben. Und ich glaube, es ist richtig, dass man sich Gedanken darüber macht, weil künstliche Intelligenz eine Allzwecktechnologie ist, die wirklich alles verändern wird, auch unsere Arbeitswelt. Aber manchmal sagt man ja psychologisch, man muss in die Angst gehen, um sie bewältigen zu können. Und ich würde immer sagen, ausprobieren, mit KI-Tools zu arbeiten, um rauszufinden, was die können und was sie auch nicht können. Es gibt Dinge, die können die nicht, die können nur wir Menschen. Und deshalb, Angst ist kein guter Berater. Loslegen.
2: Also angstfrei ausprobieren. Herr Schmalzried.
4: Ich probiere sehr viel KI aus im Alltag. Also ich arbeite sehr viel damit und ich habe nicht das Gefühl, dass ich auf einmal weniger arbeite als vorher, sondern es wird tatsächlich eher mehr manchmal sogar. Und ich glaube, das ist eine Entwicklung, die viele sehen werden. Das Problem ist, es sind nur nicht unbedingt die gleichen Sachen. Also wir werden weiter, glaube ich, viel arbeiten, aber an anderen arbeiten als vorher.
2: Also sogar mehr arbeiten als vorher, Herr Bernau?
5: Ja, das halte ich tatsächlich für möglich. KI ist schon eine Kraft, die sehr viel verändern wird in den nächsten Jahren und gleichzeitig aber natürlich auch eine riesige Chance, die wir nutzen können, um einige unserer Probleme, die wir haben, zu lösen. Und da müssen wir eigentlich richtig ran.
2: Also auch eine Mischung aus Chance und Risiken. Und Frau Benhold.
6: Also ich würde sagen, in einer Welt, wo die großen KI-Unternehmen, besonders in Amerika, explizit das Ziel haben, Superintelligenz zu schaffen, das heißt Maschinen, die besser sind als Menschen in allem, in so einer Welt muss man, wäre es fahrlässig, sich nicht genau diese Gedanken zu machen. Die Angst ist berechtigt.
2: Ja, das ist gut, weil Sie haben jetzt das Stichwort Silicon Valley schon genannt. Vielleicht können Sie uns da beschreiben, da gab es ja tatsächlich jetzt auch schon massive Entlassungen in der Tech-Branche. Also man muss ja auch immer drauf gucken, wo findet jetzt diese KI-Produktivitätserhöhung statt. Können Sie uns ein bisschen mehr zu diesen Entlassungen in der Tech-Branche sagen?
6: Ja, also man muss ganz klar sagen, wir wissen noch nicht genau, wie das alles ausgeht. Und wir wissen noch nicht genau im Arbeitsmarkt, was die Zahlen genau sind. Das ist alles sehr früh im Moment. Aber in der Tech-Branche sieht man bei den Eingangsjobs erstmal, dass es weniger Jobs gibt, also viel AI selber, also KI kann schon besser coden als die Eingangscoder. Das heißt, diese Jobs gibt es jetzt schon nicht mehr. Es gibt Entlassungen, also Meta hat gerade, das ist die Firma, der WhatsApp und Instagram und Facebook gehört, hat gerade Tausende entlassen. Bei Google gibt es diese Rolling Layoffs, das heißt, da werden ständig Leute entlassen. Und diese Tech-Firmen, die gelten halt als Frühindikatoren. Das heißt, der Rest der Wirtschaft schaut sich an, was da passiert und schaut sich dann auch an, natürlich mit einem Blick auf die Aktionäre, wie kann ich meinen Headcount reduzieren, weil das ist so das Ziel, Kosten reduzieren und das bedeutet Menschen entlassen, weil Maschinen meistens günstiger sind. Also das heißt, der Trend ist da, aber es ist ein Frühtrend. Mhm. Und obwohl es früh ist, sieht man jetzt schon den Rückschlag.
2: Also mit dem Programmieren finde ich interessant, weil vor 10 Jahren weiß ich noch, dass wir alle so drüber diskutiert haben, Mensch, die Kinder müssen in der Schule coden lernen und programmieren lernen, ja, und so. Und das ist jetzt tatsächlich, haben Sie gerade gesagt, die erste Tätigkeit, die schon besser von KI übernommen werden kann, ja, als von Menschen. Sehr interessant. Herr Bernau, Sie haben ja auch gerade was angedeutet, ne? Also dass es tatsächlich ja auch Probleme der deutschen Wirtschaft gibt, nämlich einen Fachkräftemangel in verschiedenen Bereichen, wo es einfach nicht genug Arbeitnehmer gibt. Und könnte die KI an der Stelle helfen, diesen Fachkräftemangel auch mit auszugleichen? Ich mache es jetzt mal ganz pauschal an der Stelle.
5: Wenn es so einfach wäre, wäre es ja ganz wunderbar. Aber man muss ja schon bei diesen Silicon Valley-Unternehmen ganz genau hingucken. Also Meta hat über die letzten 2 Jahre, glaube ich, 3 verschiedene Entlassungswellen oder 4 im Zusammenhang mit künstlicher Intelligenz angekündigt und umgesetzt. Und jetzt habe ich in den letzten Quartalsbericht geguckt, da hatten die trotzdem mehr Stellen als ein Jahr vorher.
2: Ah, okay.
5: Die bauen an der einen Seite ab, aber bauen an der anderen Seite auch auf. Und das wird uns mit künstlicher Intelligenz vermutlich an einigen Stellen so gehen. Und tatsächlich, ich wäre heilfroh, wir verlieren 300.000 bis 400.000 Arbeitskräfte im Moment jedes Jahr in Deutschland an den demografischen Wandel. Die gehen in Rente und an jungen Leuten kommt weniger nach. Wir brauchen richtig Arbeitskräfte. Und wenn die künstliche Intelligenz uns da helfen könnte, wäre da viel gewonnen. Aber ich glaube, sie wird uns auch einiges an Arbeit machen.
2: Sie haben ja gerade gesagt, auf der einen Seite wird abgebaut und auf der anderen Seite sogar mehr Stellen aufgebaut. Das sind ja aber dann wahrscheinlich nicht identische Profile. Herr Schmalzried, welche Jobs könnten denn aus Ihrer Sicht zuerst betroffen sein oder wo Aufgaben wegfallen werden durch KI?
4: Also das wäre besser, wir besprechen das in 20 Jahren, dann wissen wir es. Das ist leider immer so. Aber klar, alles, was repetitiv ist, alles, wo es ums Analysieren von Datenbanken geht, alles, wo wir vor allem damit zu tun haben, wir kriegen Daten von Punkt A und stecken sie in anderer Form in Punkt B. Das sind eine ganze Menge Jobs tatsächlich, die immer noch so funktionieren. Die lassen sich wahrscheinlich mittelfristig irgendwie automatisieren. Kundenservice gehört da auch mit dazu. Ich glaube auch nicht, dass das heißt, dass wir da gar keine Leute mehr haben werden, aber die werden andere Sachen machen als vorher und es wird vielleicht weniger Leute brauchen. Aber Bernhard hat es ja gerade auch gesagt, ich glaube, anderswo brauchen wir Leute ganz dringend.
2: Jetzt nähern wir uns mal, weil wir können ja leider nicht in 20 Jahren diskutieren, sondern heute. Wir nähern uns mal den Berufsbildern und ich zitiere einen Pionier der KI, Geoffrey Hinton, der gesagt hat, er würde seinem Enkel raten, Klempner zu werden. Er meinte das auch fast ganz ernst, Frau Meckel. Hat er recht?
3: Ich glaube, das meinte er sehr ernst. Und im Moment kann man sagen, gibt es da jedenfalls große Chancen, weil es gibt einen erheblichen Mangel im Bereich von Handwerk. Wenn ich versuche, einen Elektriker zu bekommen, dann kann das ein halbes Jahr dauern, wenn ich Glück habe. Und insofern, das sind die Dinge, die halt von der KI nicht erledigt werden können bislang. Das Gleiche ist, wenn wir überlegen, wie wir sozusagen bestimmte Reparaturen machen müssen und so, da müsste man die Robotik mit der KI verbinden, dass also Roboter das machen. Irgendwann wird es vermutlich der Fall sein, dass das geht. Im Moment ist das noch nicht der Fall.
4: Lustigerweise hat aber Geoffrey Hinton auch vor 10 Jahren, glaube ich, schon berühmterweise gesagt, dass es bald keine Radiologen mehr braucht und man sollte jetzt eigentlich aufhören, Radiologen auszubilden. Man hat jetzt eine gigantische Radiologen-Mangelsituation auf einmal. Ich glaube, das, was
2: worauf können Sie, ich immer... Können Sie erklären, warum? Weil ich weiß nicht,
4: die nutzen natürlich KI, ist, ja. Aber sie nutzen die nicht unbedingt, um ihren kompletten Arbeitsprozess abzubilden.
2: Sondern was kann denn Geoffrey KI Hinton im Bereich wusste, der Radiologie?
4: Tatsächlich, ich bin kein Radiologie-Experte und das ist ein bisschen der Punkt. Geoffrey Hinton war das auch nicht. Geoffrey Hinton wusste gar nicht, was ein Radiologe wirklich macht den ganzen Tag. Der hat einfach nur gehört, naja, eine KI kann das jetzt irgendwie. Das heißt, der wird ja wohl den Job übernehmen können. Aber dass zu so einem Beruf natürlich auch ganz viele kleine Aufgaben gehören, die man nur innerhalb des Berufsbilds wirklich kennt, das wird dann von außen und gerade, glaube ich, auch von vielen der Tech-Konzerne oft unterschätzt.
2: Also, dass ich beim Radiologen-Beispiel bleibe, weil ich das so eingängig fand. Also, was braucht man denn in Zukunft noch, jetzt wo die KI offensichtlich ja medizinische Abbildungen sehr gut vergleichen kann? Das wissen wir ja schon. Was braucht man denn in Zukunft dann noch an menschlicher Arbeitskraft?
5: Also der Radiologe kann mithilfe der KI diese Bilder, die er anguckt, die Röntgenbilder, die MRTs, kann er schneller und mutmaßlich auch besser auswerten mit dem ordentlichen Training. Aber was halt überhaupt nicht funktioniert, ist, dass sich die KI dann vor den Menschen setzt und mit dem diesen Befund bespricht. Das möchte ehrlich gesagt niemand von der KI erklärt haben, auch wenn wir wissen, dass die durchschnittliche KI empathischer ist oder empathischer wirkt als der durchschnittliche Arzt. Und trotzdem möchte man es vom Radiologen erklärt gekriegt haben. Man möchte jemanden, der dafür verantwortlich ist. Und all das kann die KI nicht übernehmen. Gleichzeitig arbeiten Radiologen jetzt viel produktiver als früher, schaffen viel mehr in der gleichen Zeit. Der Preis für ihre Leistungen geht runter und dann kann man sich auch mehr davon leisten.
3: Ich glaube, das ist ein wichtiger Punkt, weil wir wissen ja auch aus der Geschichte eine ganze Reihe von Konzepten, die sich gezeigt haben, wie sich sowas verändert. Und es gibt so eine Fehlannahme, man nennt das the lump of labor fallacy, die Annahme der begrenzten Arbeitsmenge nach dem Motto, wenn Maschinen mehr Arbeit übernehmen können, dann fällt der Teil beim Menschen weg. Und wir wissen aus der Geschichte, dass das nicht der Fall ist. Also wenn wir uns die Dampfmaschine anschauen. Die Dampfmaschine wurde immer effizienter und die Logik wäre gewesen, man braucht dann weniger Kohle, um sie zu betreiben. Und das Gegenteil ist der Fall gewesen. Die Nachfrage nach Kohle ist im 19. Jahrhundert in die Höhe geschnellt, weil Menschen immer mehr Dinge gefunden haben, die sie mit dieser Dampfmaschine produzieren konnten. Das heißt, ich glaube, wir dürfen uns das nicht als Gesamtmenge vorstellen, sondern als einen Bereich, der sich komplett verändern und verschieben wird, wo einzelne Elemente von Jobs, von Berufsprofilen von KI auch wirklich ersetzt werden können, aber wo andere Bereiche eben dann neu erfunden werden. Menschen sind kreativ, auch darin, sich neue Aufgaben zu suchen.
6: Ich würde eine Warnung aussprechen. Also es wird natürlich oft gerne die Industrierevolution genannt als Beispiel. Vor der Industrierevolution waren 95% der Menschen Bauern. Mhm. Und dann über einige Jahrzehnte hinweg sind die Leute in die Fabriken gegangen. Das heißt, diese Industrierevolution hat nicht dafür gesorgt, dass alle arbeitslos wurden, sondern die Arbeitswelt hat sich verändert. Aber es gab zwei Dinge, die da sehr unterschiedlich waren. Das erste war, es hat Jahrzehnte gedauert. Und im Moment befinden wir uns in einer Situation, wo es womöglich wenige Jahre dauert. Ich meine, ChatGPT gibt es seit 3 Jahren. Das kann man sich gar nicht vorstellen. Also es passiert rasant schnell und diese Umstellung muss rasant schnell passieren. Das Zweite ist, man brauchte damals noch Menschen, um diese Jobs zu machen. Und das Szenario, wir wissen nicht genau, wie es aussieht, aber das Szenario, dass in Zukunft die meisten Jobs von Maschinen gemacht werden können und besser gemacht werden können als Menschen, kann man einfach nicht vorne weglassen. Das heißt, man muss sich auch auf dieses Szenario vorbereiten, sozusagen.
5: Wir müssen da, glaube ich, genau hingucken. Aber ich habe vor kurzem noch mal drüber nachgedacht, seit wann wir eigentlich Geldautomaten haben und Überweisungsautomaten. Im Prinzip sind Bankangestellte, also diese Schalterbeamten, seit 30 Jahren technisch nicht mehr nötig, wenn man es nur aus rein technischer Sicht sieht. Ja. Und trotzdem haben wir sie immer noch, weil wir sie haben wollen. Und ich vermute, dass auch das den Wandel der Arbeitswelt in Sachen KI bremsen wird. Vielleicht mehr als uns lieb ist, vielleicht weil wir die Arbeitskraft ja bräuchten.
6: Aber das ist dann wieder eine Frage der Qualität der Arbeitsplätze. Weil ich meine, klar, es wird immer Arbeitsplätze vielleicht geben, die man vielleicht auch künstlich am Leben erhält. Aber welche Qualität haben diese Arbeitsplätze? Welchen Status und welches Gefühl der Sicherheit, auch ökonomisch, geben diese Arbeitsplätze den Menschen. Wenn man, zumal man in einer Situation ist, wo, wie gesagt, die Schere auseinandergeht mit der KI und es einige Leute gibt, die dieses Kapital, denen es das gehört, also die Firmeninhaber, und die immer reicher werden und gleichzeitig halt die Arbeitsplätze womöglich immer weniger abwerfen.
7: Ich merke schon, hier am Tisch gibt es durchaus unterschiedliche Perspektiven auf das Thema. Also die Bewertung der Auswirkungen auf den Arbeitsmarkt ist tatsächlich auch unter Experten umstritten, weil wir ja noch nicht 20 Jahre in die Zukunft schauen möchten können. Aber ich möchte den Internationalen Währungsfonds zitieren. Und die Chefin hat auf dem Weltwirtschaftsforum in Davos im Januar gesagt, in fortgeschrittenen Volkswirtschaften, so wie die deutsche eine ist, wird KI bis zu 60% der Arbeitsplätze mindestens verändern und viele davon verdrängen. Also wir reden auf jeden Fall über eine große Anzahl von Veränderungen oder Verdrängungen. Und deshalb würde ich gerne zu dem Part in dieser Sendung kommen, wo wir uns fragen, wie bleiben denn die Menschen, die jetzt arbeiten, dann in welcher Form Teil der Arbeitswelt? Da hat der Bundesdigitalminister Carsten Wildberger von der CDU zuletzt dazu gesagt, die Zeit, in der die Industrie eine Jobmaschine war, die geht zu Ende. Mein Appell geht daher an alle Gruppierungen, Arbeitgeber, Gewerkschaften und Zivilgesellschaft. Wir müssen uns zusammenraufen und die Zukunft neu gestalten. Das ist ein sehr breiter Appell gewesen. Und wir fangen mal mit den Arbeitgebern und den Unternehmen an. Was ist Ihr Eindruck? Wie stellen sich deutsche Unternehmen je nach Branche darauf ein, was möglicherweise an Veränderungen durch KI auf sie zukommt, Frau Meckel?
3: Nicht genug, würde ich da sehr deutlich sagen. Ja, also es gibt von verschiedenen Studienzahlen, dass wir ungefähr ein Drittel von deutschen Unternehmen haben, die mit KI arbeiten. Dazu muss man immer sagen, was heißt mit KI arbeiten? Das heißt oft, dass Copilot angeschafft wird und alle dürfen das dann benutzen. Und
7: das ist das Programm Künstliche Intelligenz, das in Microsoft integriert ist. Das wissen vielleicht auch
3: genau,
7: nicht alle.
3: Was dann eben im Office-System auch gleich genutzt werden kann. Und wenn man dann genauer reinschaut in die Unternehmen, stellt man fest, wer nutzt das denn? Ein kleiner Teil. Wie wird das genutzt für Dinge, die nicht sehr, sehr hilfreich sind? Und damit endet die Reise in die künstliche Intelligenz dann auch. Also ich glaube, wir haben eine Situation, die wir für die deutschen Unternehmen und überhaupt für Unternehmen brauchen und Organisationen.

0: Bildung, weil ich weiß nicht, ob wir alle am Tisch und vor allem da draußen dasselbe Verständnis davon haben, was Ausbildung in KI bedeutet. Herr Schmalzried, wenn Sie das jetzt für junge Menschen und aber auch Arbeitnehmer in Deutschland festlegen könnten, was bedeutet Aus- und Fortbildung in Sachen KI?
1: Ja, also tatsächlich sind wir im Bereich Bildung ziemlich gut. Also Deutschland hat fantastische Lehrstühle, was KI angeht. Auch in der Grundlagenforschung sind wir absolut nicht schlecht. Die Frage ist, ist das das, was tatsächlich die Unternehmen weiterbringt im Alltag? Und künstliche Intelligenz, das erlebe ich auch immer wieder, ist halt nicht wie, ich habe jetzt ein neues Tool, womit ich meine Reiseabrechnung mache und dann lerne ich einmal, wie das geht. Sondern es ist eigentlich eine neue Art und Weise, über Arbeit nachzudenken. Und ich glaube, viele unserer klassischen Ausbildungsmechanismen greifen da gar nicht richtig. Aber das Tolle ist, wir haben die Lösung oft schon da, weil ganz oft gibt es in diesen Unternehmen Leute, die total tolle Ideen haben, die das intuitiv verstehen, die auch in ihrer Freizeit sich damit beschäftigen, die kommen halt nicht zum Zug. Aber das Wissen ist, glaube ich, da und es gibt auch so ein Tüftlertum, was, glaube ich, bei KI ganz toll aufgehoben ist. Dieses Wissen muss man heben und nutzen.
0: Sie haben jetzt so von so Tüftlertum gesprochen. Ich habe auch schon so ein paar Menschen hier im WDR vor Augen, die sich tatsächlich da schon sehr intensiv mit beschäftigen. Aber ich möchte an der Stelle gerne eine Frage per Mail mit einspeisen. Also jetzt, alle jungen Menschen sind ja nicht automatisch Tüftler. Wie können die sich auf einen solchen Berufsmarkt, wo KI eine immer größere Rolle spielen wird, wie können die sich da gut drauf vorbereiten, Herr Bernau?
2: Ja, das Erste ist, und tüfteln tatsächlich, auch wenn es einem erstmal ein bisschen schwerfällt, wir müssen da ran. Wir müssen das alle ausprobieren, weil KI ist so eine Technik, die kann man auch gar nicht vollständig schulen. Das muss man ausprobieren, das muss man erleben. Und dann, gut, ich würde natürlich im Moment sagen, wer vor 5 Jahren Informatik studiert hat, weil er gehofft hat, dass man damit viel Geld verdient und leichten Beruf findet, das würde ich nicht mehr machen. Ich würde Informatik studieren, weil ich Lust an der Sache habe. Und vielleicht ist das im Moment der beste Rat. Mach das, worauf du Lust hast an der Sache.
0: Also Lust an der Sache ist ja jetzt aber kein neuer Rat, weil das galt ja eigentlich schon immer, dass man gesagt hat, wenn du Lust auf was hast, wirst du auch gut da drin, weil dann machst du es mit der...
3: Es ist der einzige Rat, den ich auch meinen Kindern gebe, weil wir können eben nicht in die Zukunft. Das macht die Situation ja so schwierig, auch für die Politik. Es gibt ja keine Politiker mehr, die eine Vision für die Zukunft haben, weil keiner weiß, wie die Zukunft aussieht. Nicht die Zukunft in 20 Jahren, sondern die Zukunft in 5. Hm. Also ich meine, ich war, das muss ich kurz mit euch teilen, ich war in Davos und bin durch Zufall in einem Vortrag gelandet von Yuval Harari, der Sapiens geschrieben hat und diverse andere Bücher, Philosoph, Israeli. Und er hat diese sehr provokante Analogie vorgestellt zum Thema KI. Er hat gesagt, ihr müsst euch KI wie eine Art von Massenimmigration vorstellen. Die KI-Immigranten überfluten eure Wirtschaft. Sie nehmen euch die Arbeitsplätze weg. Sie verändern eure Kultur. Sie verändern eure Sprache. Wenn das okay ist mit euch, wenn das in Ordnung ist, fein. Wenn nicht, müsst ihr jetzt regulieren, weil in 5 Jahren ist es zu spät. Und dann hat er noch hinzugefügt, Donald Trump verlangt von allen Europäern, die Grenzen für menschliche Immigranten zu schließen, aber sie weit offen zu lassen für amerikanische KI-Immigranten. Ich finde das Bild provokant, aber sehr, sehr interessant, weil es gibt einem so ein bisschen dieses Gefühl des Impacts. Also ich meine, das wird uns gesellschaftlich auf ganz vielen Ebenen verändern. Und da eine Vision zu haben, ist unglaublich schwierig. Deswegen würde ich auch sagen, wenn man 17 oder 18 ist heutzutage, soll man das machen, was einen glücklich macht. Und dann muss man adaptieren.
4: Hm. Einspruch. Also ich finde, machen, was einen glücklich macht, finde ich super. Ja. Das ist ein immer guter Rat. Aber dieses Bild, was Yuval Noah Harari nutzt, ist wirklich nicht hilfreich, finde ich, weil es macht Angst. Es macht noch mehr Angst, als die Menschen sowieso schon haben. Und Angst hält viele davon ab, sich damit auseinanderzusetzen. Und das Zweite ist, ich finde, dass es nicht in Ordnung ist, dass wir diese Technologie, die unsere gesamte Wirtschaft, Gesellschaft, unser ganzes System verändern wird, jetzt den Einzelnen auferlegen und sagen, macht irgendwie mal, was euch glücklich macht, und dann kümmert euch mal darum, dass ihr was lernt. Andere Länder machen das anders. Ich war gerade eine Woche in Estland mit einem internationalen Masterkurs. Und was die machen, ist, dass sie konsequent in ihren Schulen staatlich organisiert und vorgegeben anfangen bei der 11. und 12. Klasse mit KI. Die haben Kooperationsabkommen mit Google und mit OpenAI, zwei großen KI-Firmen, und adaptieren die Modelle für ihre Bedürfnisse, und zwar nach einem sokratischen Ansatz. Und das hat mich wirklich beeindruckt. Was ist ein sokratischer Ansatz? Die Schülerinnen und Schüler interagieren mit der KI, und die KI gibt nicht einfach nur eine Antwort, sondern sie stellt Rückfragen. Sie sagt, wie kann ich dir helfen, dass du verstehst, wie du dahin kommst zu dem Ergebnis? Und das wird konsequent forschungsbegleitet unter

0: sucht, ausgerollt, adaptiert. Mhm. Das ist die Aufgabe eines Staates. Mhm. Und wir übernehmen diese Aufgabe überhaupt nicht im Moment. Und ich finde das nicht in Ordnung, dass man einfach sagt, jeder muss da selber für sorgen, sondern das ist genau wie eine industrielle Revolution oder wie ein Sondervermögen, was Infrastrukturinvestitionen oder Verteidigungsinvestitionen notwendig macht. Das bräuchten wir für KI und Bildung. Und wir sind da schon spät. Wir müssten da jetzt wirklich dran.
1: Aber das widerspricht sich nicht, ne?
0: Nur zu sagen, es widerspricht sich nicht.
1: Das zu machen, was mein Glück, ich will damit nur sagen, der Einzelne kann das nicht, das muss der Staat begleiten. Da bin ich voll bei Ihnen. Aber deswegen, der Einzelne in dem Moment kann nicht viel mehr machen, viel machen als das, was ihn interessiert.
2: Und neugierig. Aber das Interessante an dem Ganzen ist ja, dass Estland mit diesem Ansatz auch nicht mehr KI-Nutzung erreicht als wir. Die Länder, die mehr KI-Nutzung haben als wir, das sind Finnland, Schweden, Belgien, Luxemburg, die Niederlande, Österreich, Norwegen. Es gibt eine ganze Reihe von Ländern, aber Estland ist sogar noch ein Tick hinter uns. Und jetzt müssen wir natürlich nicht drüber reden.
0: Ich glaube,
2: wir sind uns alle drüber einig, dass KI natürlich ordentlich in die Schulen gehört. Und dass die Schulen eine Antwort drauf brauchen, wie man damit umgeht. Dass die Schulen Schülern beibringen müssen, wie man richtig damit umgeht. Aber ich glaube, davon, dass wir in den Lehrplan reinschreiben, jetzt kommt noch die KI in Klasse 10, 11, 12 mit rein. Und dann unterrichten das, sage ich jetzt mal klischeehaft, Deutschlehrer, die dieser Technik skeptisch gegenüberstehen. Ich weiß nicht, ob uns das so viel weiterbringt.
0: Nee, das muss man
2: an der
0: ändern.
2: Stelle brauchen wir, wirklich, brauchen wir wirklich richtig ein Kulturwandel und kulturelles Interesse an dieser Technik. Sonst verlieren wir.
3: Herr Schmalzried, ich würde Sie auch gerne dazu hören. Vor allem hat ja Frau Meckel gerade beschrieben, wie Estland das natürlich mit den amerikanischen Tech-Firmen zusammen macht. Ne? Also da wir hatten ja hier auch kurz schon mal das Thema, was macht eigentlich Europa? Ich versuche es nur ein bisschen zu strukturieren. Wie sehen Sie das Beispiel
4: Estland? Genau, also ich denke, Interesse an der Technik ist völlig klar, brauchen wir. Aber wir brauchen auch Interesse an uns. Wir brauchen auch Interesse an den Menschen. Also man hätte auch während der industriellen Revolution nicht sagen können, jetzt wird einfach jeder Maschinenexperte oder Dampfmaschinenexperte. Sondern natürlich sind auch da Jobs und neue Berufsbilder entstanden, die man sich damals nicht hätte vorstellen können. Ich glaube, Anpassungsfähigkeit ist wahrscheinlich das Wichtigste. Und wenn ich heute jemandem, jungen Menschen sage, mach das, worauf du Lust hast, dann würde ich zumindest das Sternchen ansetzen und sagen, zumindest solange du das Gefühl hast, das ist eine gute Idee und sei im Zweifelsfall auch bereit, noch irgendwas anderes zu machen. Weil das ist in meinen Augen oft das größte Problem. Gar nicht so sehr, dass wir jetzt gerade das Falsche tun, aber dass wir zu sehr feststecken in dem, was wir gerade machen und wie Unternehmen gerade aufgebaut sind, wie Behörden aufgebaut sind und uns nicht genug offen halten für so eine Metasituation zum Beispiel. Ja, das kann man natürlich drakonisch finden, dass da auf einmal so viele Leute rausgeschmissen werden. Aber natürlich bleibt so ein Konzern auf diese Art und Weise auch agil, wenn er an einem Ort abbauen kann und an einem anderen Ort zubauen. Und da gibt es auch Länder in Europa, Dänemark zum Beispiel, wo das sehr viel normaler ist, eher zu kündigen und dafür ein starkes Sicherheitsnetz zu haben, was einen dann auffängt. Wir in Deutschland schützen traditionell eher lieber den Arbeitsplatz, der schon da ist. Aber wenn wir den gar nicht mehr brauchen in Zukunft, dann haben wir ein Problem.
3: An der Stelle kann ich wunderbar zu den weiteren Akteuren an der Stelle kommen, nämlich zu den Gewerkschaften. Wir haben ja eigentlich bei den Unternehmen angefangen, nur damit wir wissen, wo wir hier gerade noch sind. In der Enzyklika, die ich zu Beginn der Sendung schon zitiert hatte von Papst Leo, hat er unter anderem einen würdevollen Umgang mit den Arbeitenden gefordert, aber auch die Stärkung der Gewerkschaften eingefordert. Jetzt ist ja die Frage, wie sehr haben die Gewerkschaften das Thema tatsächlich präsent? Sie haben gerade gesagt, Anpassungsfähigkeit ist eigentlich das, was man am meisten brauchen würde für die Zukunft. Sehen Sie das bei den Gewerkschaften als Thema auf der Agenda und können die diesem gesamtgesellschaftlichen Prozess helfen? Ich gucke einfach mal in die Runde, wer dazu was sagen möchte. Herr Bernow.
2: Es gibt sogar eine ganze Reihe von Studien, die zeigt, dass in Ländern mit starken Gewerkschaften, und das ist dann häufig Deutschland, solche Anpassungsprozesse arbeitnehmerfreundlicher über die Bühne gehen. Und vermutlich hat er das gemeint, ein amerikanischer Papst, der viel auf die USA guckt und dann sagt, wir brauchen stärkere Gewerkschaften. Diese Forschung bezieht sich häufig auf Deutschland, auf die er da rekurriert. Mhm. Den Nachteil an dem Ganzen haben wir auch gesehen. Man kommt in eine gewisse Unbeweglichkeit rein und jetzt haben über die letzten 30 Jahre die USA es geschafft, aus einer Arbeitsstunde das, was man damit leistet, das, was man da rausholt an Arbeitsergebnis. Innerhalb von 30 Jahren haben die das verdoppelt. Deutschland ist ungefähr um ein Drittel hoch. Mhm. Und wenn wir jetzt alle gern weniger arbeiten würden, ich sage nochmal, in Zeiten des demografischen Wandels, dann wäre es doch ganz super, wenn wir aus der einzelnen Arbeitsstunde mehr schaffen würden. Und das haben wir tatsächlich seit Beginn der digitalen Revolution in Deutschland nicht mehr ordentlich geschafft. Und eigentlich müssten wir auch von den Gewerkschaften her sehr viel stärker in die Richtung kommen, dass man diese Flexibilität fördert. Also die Verantwortung, die Gewerkschaften gegenüber ihren Mitgliedern haben, könnten sie durchaus auch so durchbuchstabieren, dass sie sagen, okay, der Arbeitgeber kümmert sich hier nicht ordentlich um Kurse, kümmert sich hier nicht ordentlich um Ausbildung. Wir schließen hier einen Gruppenvertrag ab. Hier findest du einen Kurs vergünstigt oder kostenlos oder sonst was. Aber in die Richtung sehe ich ehrlich gesagt noch nicht viel.
4: Ja, Respekt vor dem Arbeitnehmer heißt ja auch Respekt davor, dass er tatsächlich eine Tätigkeit macht, die erfüllt und von der man weiß, dass man tatsächlich einen Unterschied macht damit und nicht einfach nur Beschäftigung.
0: Und das ist, glaube ich, ein ganz wichtiger Punkt, weil darüber reden wir ja auch jetzt seit über 100 Jahren, ja, wie wir es schaffen, weniger zu arbeiten und erfüllter zu leben. Ich erinnere mich daran, dass der Ökonom John Maynard Keynes, ich glaube 1935, einen Aufsatz geschrieben hat über die ökonomischen Möglichkeiten für unsere Enkel und Enkelinnen. Und darin sagt er voraus, dass in 100 Jahren wir nur noch 15 Stunden pro Woche arbeiten. In 100 Jahren von 1935 ist ungefähr jetzt. Ich weiß nicht, wer hier 15 Stunden arbeitet. Ich nicht. Weil Arbeit natürlich auch nicht nur Geld verdienen ist. Arbeit hat was mit Identität, mit Zufriedenheit, mit Dazugehören, mit all den sozialen Aspekten zu tun. Und ich glaube, das ist natürlich der Punkt, über den wir nachdenken müssen. Und da könnten die Gewerkschaften eine ganz tolle Rolle spielen. Sehe ich gerade noch nicht so. Könnten sie aber, um dieses Element nach vorne zu bringen.
3: Ich wollte Ihnen das, was Frau Meckel gerade gesagt hat, noch mit einem weiteren Aspekt mitgeben. Wir reden natürlich hier auch, vor allem die Menschen an diesem Tisch, über Jobs, die uns sehr viel Spaß machen. Deshalb arbeiten wir auch gerne mehr als 15 Stunden die Woche etc. Es gibt aber möglicherweise eben durch die künstliche Intelligenz auch Menschen, die da tatsächlich auf der Strecke bleiben könnten, was den Arbeitsplatz angeht. In den USA gibt es dafür den Begriff der Permanent Underclass, also das sozusagen die finanzielle Unterschicht, die bei diesem Change nicht mehr mitkommt. Können Sie das noch genauer erläutern, Frau Benhold, mit Blick auf die USA?
1: Ich meine, natürlich hat man ein System, wo die Leute, wo es kein Sozialversicherungssystem in dem Sinne gibt, wie wir das vielleicht in Europa kennen, ist das noch eine größere Herausforderung. Absolut. Insofern ist diese Idee der Schere, die immer weiter auseinandergeht und was das bedeutet, ganz wichtig. Ich glaube, das Problem der Erfüllung ist eins, mit dem wir uns auseinandersetzen müssen. Was bedeutet Arbeit? Nicht nur für uns, sondern für die Allgemeinheit. Ich glaube, das Problem, ehrlich gesagt, lösbar wäre. Also ich glaube, wir sind auch sehr daran gewöhnt zu arbeiten und beziehen unseren Zweck und Sinn aus der Arbeit, weil es eben so ist. In einer Welt, wo wir nicht mehr so viel arbeiten müssten, würden wir uns anders beschäftigen. Das müsste man organisieren und darüber nachdenken. Aber ich glaube, das wäre lösbar. Das größere Problem, was ich mit dieser Vision habe, einer Gesellschaft, wo weniger Leute arbeiten oder vielleicht keine Leute mehr arbeiten, selbst wenn man von einem Grundeinkommen ausgibt, was vielleicht irgendwelche Tech-Milliardäre oder Regierungen einem auszahlen. Und das Wenn da ist ein wichtiger Punkt, weil ich bin nicht sicher, dass das der Fall sein würde. Aber selbst wenn, wenn man keinen produktiven Wert mehr hat, weil man nichts mehr produziert und praktisch Almosen bezieht sozusagen, dann hat man keine politische Macht mehr. Man kann seine Arbeit nicht entziehen, man kann nicht streiken. Und ich finde das problematisch für eine Demokratie. Das heißt, ich glaube, eine Sache, und vielleicht wir gerade als Journalisten auch, mit der wir uns auseinandersetzen müssen, ist, wie erzählen wir diese KI-Geschichte? Wie nehmen wir die Leute mit? Weil ich glaube, es gibt durchaus Utopien und schöne Zukunftsperspektiven. Aber da muss man, die müssen organisiert werden. Und da muss zum Beispiel eine Regierung sich überlegen, wie besteuern wir das Kapital und die Renten, die daraus entstehen? Und wie verteilen wir das um? Oder müsste man vielleicht sogar überlegen, das setzt natürlich voraus, dass man KI-Firmen hat. Europa hat wenige, Mistral ist eine davon. Darüber können wir auch noch mal reden. DeepMind haben wir verkauft 2009. Das war ein britisches Unternehmen. Ja. Das war auch ein Desaster im Nachhinein. Ne?
3: Absolut.
1: Egal, da sind wir vielleicht auch naiv in Europa. Ne? Und da müssen wir ein bisschen härter werden, auch gerade was China angeht. Aber ich glaube, wir müssen uns überlegen, ob man nicht teilweise solche Firmen dann auch verstaatlicht. Also es sind so Konzepte, die Tabus sind bis jetzt, aber ich glaube, wir müssen alles auf den Tisch legen und darüber nachdenken.
3: Frau Benhold hat ein ganz großes Feld jetzt nochmal aufgemacht, was zeigt, wie groß unser Thema heute ist. Also was machen wir mit denen, die möglicherweise aus der Produktivität rausfallen, durch KI aus diesem System rausfallen? Eine Sorge, die Sie gerade beschrieben haben, hat Andreas Cibulla auch auf X gefragt, wie wollen wir eigentlich das Gemeinwesen und die Sozialsysteme finanzieren, wenn die Wirtschaft mittels KI, Automatisierung und Robotik Technik den Faktor Mensch aus der Produktivität zunehmend eliminiert. Sie haben das bedingungslose Grundeinkommen angesprochen und auch der Bundesdigitalminister Carsten Wildberger hat dieses bedingungslose Grundeinkommen schon angesprochen. Er sagte der neuen Osnabrücker Zeitung am 21. März in diesem Jahr: Ich halte es für möglich, dass dank KI sehr hohe Gewinne erlöst werden können, auch in Deutschland. Und ich bin überzeugt, dass ein bedingungsloses Grundeinkommen ein Teil der Lösung werden kann, um die Umwälzung am Arbeitsmarkt aufzufangen. Aber ausreichend wird das nicht. Wir Menschen brauchen eine sinnstiftende Tätigkeit. Also dieser Teil unserer Sendung ist jetzt hier quasi eröffnet. Die Frage bedingungsloses Grundeinkommen, Sie haben mir gesagt, das ist auch aus dem Silicon Valley schon mal vorgeschlagen worden. Wie ist der Blick der Runde hier drauf? Für die Verlierer der KI sozusagen.
0: Das ist natürlich mit Absicht vorgeschlagen worden. Das ist die Externalisierung der selbstproduzierten Probleme, die diese Tech-Konzerne haben. Nach dem Motto, wir machen das einfach und kümmern uns nicht darum, was es bedeutet. Und dann soll bitte der Staat über ein bedingungsloses Grundeinkommen unsere Probleme lösen. Ich halte da nicht so viel von, auch vor allen Dingen aus der Frage der Identität, die die Arbeit uns gibt. Aber Katrin Bennold hat was ganz Wichtiges gesagt gerade, nämlich die Frage der Besteuerung. Wenn wir einen Shift vornehmen würden, eine Veränderung weg von der Besteuerung von Arbeit hin zur Besteuerung von Kapital. Ich glaube, das ist etwas, worüber wir wirklich nachdenken müssen, um mit dieser KI-Situation umzugehen. Und ich glaube, zwischen der Situation, wie wir sie jetzt haben, und einer Gesellschaft, wo keiner mehr arbeitet und das Menschliche, wie gerade gefragt wurde, keine Rolle mehr spielt, gäbe es ja vielleicht eine Zwischensituation. Und das fände ich interessant. Es gibt einen Ökonomen von der Universität Chicago, Alex Imas, der redet von einer Beziehungswirtschaft und sagt, wenn wir uns angucken, wie ökonomisch Nachfrage und Wünsche und Begehren natürlich zu neuen Märkten und neuen Angeboten führen, dann kann es sein, dass die KI dazu führt, dass wir beispielsweise in der Lage sind, menschliche Beziehungsarbeit, die Pflege, wir haben ein totales Pflegechaos, ja, dass wir das besser bezahlen können, dass wir das aufwerten können. Das bräuchten wir so dringend in unserer Gesellschaft, gerade in einer Demografieentwicklung, wie wir sie haben. Und wenn das passieren würde, Kindergärtner und Kindergärtnerinnen und Pflegekräfte und Menschen, die sich einfach um andere Menschen kümmern und Ärzte, die in der Lage sind, besser als ChatGPT mit Patientinnen und Patienten zu sprechen und sie ernst zu nehmen, das wäre eine Gesellschaft, in der ich ganz gerne leben würde.
3: Sie haben jetzt das Thema Steuer also ich habe hier rausgehört, bedingungsloses Grundeinkommen, so lala, Herr Schmalz.
4: Ja. Ich glaube, es lenkt halt auch irgendwie ein bisschen ab von der eigentlichen Frage, nämlich die, also wenn wir in der Lage sind, auch mit Hilfe von KI mehr Produktivität zu erzeugen, dann ist das sehr gut, weil die brauchen wir dringend. Wir haben auch eine ganze Menge Probleme, die wir lösen müssen. Also da brauchen wir jede Intelligenz, die wir kriegen können. Aber natürlich ist es so, dass die großen KI-Unternehmen, die gerade vermehrt, also vor allem in den USA sitzen, teilweise auch in China, die schöpfen ja immer ein bisschen was von diesem Wert ab. Also das Geschäftsmodell könnte in der Zukunft so aussehen, dass es wie so eine Art Kreditkartengebühr. Das heißt, jedes Mal, wenn ich irgendwas mache mit meinem Computer, läuft das indirekt mit, was die KI macht. Und ich finde das als Nutzer und als Arbeitgeber und als Firma total super, weil ich bekomme ja viel mehr für das, was ich vorher reingesteckt habe an Arbeit. Aber es fließt eben konstant etwas weg. Und wenn sich das einmal exponentiell verstärkt, dann haben wir wirklich ein Problem in Europa, wenn dieses Geld nur in die USA fließt und nach China. Weil das wäre nämlich klassischerweise zu den Arbeitnehmern geflossen. Und die zahlen ja auch unsere Renten.
3: Damit haben Sie jetzt die Frage beantwortet, die hier auch über die Mail kam. Inwiefern wäre eine Maschinensteuer sinnvoll, welche zugunsten der Allgemeinheit in die Grundsicherung einfließt? Das Thema Maschinensteuer ist schwierig, weil also ein Roboter oder eine KI ist kein Steuersubjekt nach dem deutschen Steuerrecht.
0: Das könnte man ja ändern.
3: Und also, Sie haben jetzt beschrieben, wäre es, wenn das quasi am Computer, was man so macht, jedes Mal, wenn man eine Anwendung, also eine Textzusammenfassung oder eine Text-to-Speech und andersrum, wenn man das benutzt hat, dann geht sozusagen gleich ein Gewinn raus, also eine Steuerabgabe raus. Das würde dann aber wieder nur den amerikanischen Unternehmen helfen.
4: Habe ich das richtig verstanden? Also aktuell ja. So wie der Markt gerade aussieht, ja, es kann sein, dass sich das ändert. Kann auch sein, dass wir in Zukunft kommodifizierte Modelle haben. Also dass es eigentlich egal ist, welche KI man benutzt und die gar nicht mehr so viel Geld damit verdienen werden, sondern dass das Geld dort verdienen wird, wo die KI tatsächlich angewandt wird. Ich glaube aber, das Thema Maschinensteuer, Das ist eine sehr schöne Idee, insbesondere für einen Science-Fiction-Roman, wo sich die ganze Welt darauf geeinigt hat. Aber jetzt gerade haben wir ja das genau gegenteilige Problem, nämlich dass zu wenig mit KI gemacht wird bei uns in Deutschland. Und dass wir jetzt auch noch sagen, wir besteuern das und machen es zusätzlich unattraktiv.
3: Darf ich diese Frage von Jörg K. aus dem Gästebuch an der Stelle, sind die Produktivitätsgewinne durch KI jetzt schon messbar? Sie haben gerade so gesprochen, als wäre das in Deutschland noch gar nicht messbar, weil wir noch gar nicht genug damit arbeiten.
4: Also auf einem individuellen Level ja, auf Großorganisationen ist das sehr schwierig, weil das auch einfach ein bisschen dauert.
2: Ja. Aber ich würde gerne einmal kurz daran erinnern an die letzten Tarifverhandlungen von Samsung, die gerade vor ein paar Tagen zu Ende gegangen sind. Samsung in Korea, die zahlen jedem Mitarbeiter in der entsprechenden Sparte jetzt einfach mal $350.000 Bonus aus jedes Jahr. Weil die sich eben nicht vor KI versteckt haben, eben nicht gesagt haben, wir müssen das besteuern, sondern weil die gesagt haben, wir nutzen diese Chance, da machen wir ein Geschäft draus. Und dann ist das eben nicht nur ans Kapital gegangen, die Gewinne, die da draus erwachsen sind, sondern dann haben die Arbeitnehmer ihren ordentlichen Teil da rausgekriegt.
0: Ist ein großartiges
2: Und das dürfen wir,
0: Beispiel,
2: glaube ich, nicht vergessen.
0: Weil es auch zeigt, wie viel die verdienen, die Firmen. Ne, das ist ja sozusagen nur der Gewinn, von dem eben ein kleiner Prozentsatz umgewechselt wird. Und wir reden von 375, in einem anderen koreanischen Unternehmen sind es 475.000 Dollar pro Mitarbeiter, Mitarbeiterin pro Jahr.
3: Aber das kann ja rechnerisch nicht für die ganze Wirtschaft funktionieren, das, was Sie jetzt beschreiben.
2: Also
3: das funktioniert bei den Unternehmen, die von künstlicher Intelligenz stark profitieren und dadurch starke Umsatzsteigerungen
2: haben. So, und jetzt müssen wir es halt hinkriegen, dass möglichst jedes Unternehmen von der künstlichen Intelligenz profitiert. Ich glaube, da ist unsere erste Priorität. Bevor wir drüber nachdenken, wie wir das abschöpfen, müssen wir erst mal gucken, dass wir es kriegen.
1: Ich finde das auch ganz wichtig, weil ich glaube, wenn wir jetzt anfangen, das Ganze zu bremsen, dann machen wir es genau zum falschen Zeitpunkt.
3: Also durch eine KI-Steuer.
1: Ja, aber ich finde, also man kann ja Renditen besteuern beziehungsweise Renten besteuern, die über die sozusagen regulären Durchschnittsprofite einer Kapitalrendite hinausgehen. Das heißt, ab dem Moment, wo es Renten werden, sollte man besteuern, meiner Meinung nach. Und das ist was anderes als Kapitalsteuer, weil Kapitalsteuer bremst sozusagen die technologische Entwicklung. Also das ist nochmal ein Unterschied. Ich würde nochmal gerne was anderes sagen, weil ich meine China. Wir gucken jetzt immer in die USA, weil da die großen AI-Unternehmen sitzen. Und ich glaube, AI muss man halt digital denken, man muss es aber auch physisch auf Industrieebene denken. Das digitale Rennen haben wir im Prinzip schon verloren. Also ich meine, Mistral ist gut und schön, aber ich meine OpenAI, Anthropic und so weiter, da kommen wir jetzt erstmal nicht hinterher.
3: Also die Unternehmen, die künstliche Intelligenz entwickeln und weiter nach vorne bringen. So, das haben wir schon verloren.
1: Naja, oder zumindest jetzt erstmal kurzfristig, mittelfristig. Aber was wir haben, und deswegen müssen wir, glaube ich, unsere Stärke gucken, was wir in Europa haben und wo wir auch besser sind als die Amerikaner, ist, wir haben noch viel mehr Industrieproduktion. Und wo wir zum Beispiel, was jetzt Mistral, diese Kooperation mit BMW und Airbus, ist super interessant. Weil was wir haben, sind die historischen Daten der Industrieproduktion in Europa, was super wertvoll ist. Die Chinesen bauen auch darauf, dass sie jetzt KI anwenden. Das heißt, KI anwenden im industriellen Bereich. Man baut die KI in die Flugzeuge ein, man baut sie in Elektrogeräte ein, in die Toaster ein, in was auch immer ein, in die Staubsauger ein. Und dann exportiert man die. Das heißt, man hat Arbeitskräfte, die produzieren diese Geräte, die dann aber mit der KI augmentiert sind. Die Chinesen haben einen Plan, die haben eine Vision. Die wissen, wie ihre Gesellschaft aussieht und aussehen soll. Und diesem Plan wird die KI untergeordnet. Und ich finde, so muss man das denken. Das heißt, das können wir auch machen.
3: Mhm. Ich konnte Ihnen jetzt folgen. Also so nach dem Motto, es gibt eine große Blaupause aus den USA, aus dem Silicon Valley. Und jetzt ist es an den Unternehmen und an der Industrie, genau zu gucken, welche Komponente muss ich für mein Unternehmen wie ausbauen und anpassen an meine Produkte. So, ich bin aber immer noch, wer soll jetzt wie besteuert werden? Also Sie haben gerade gesagt, erstmal gar nicht, weil wir müssen überhaupt erstmal da in die Produktivität kommen.
0: Es gibt ja sehr viele verschiedene Vorschläge. Ich gebe nochmal das Beispiel Estland, die erstmal eine grundsätzliche Unternehmenssteuer von null haben, solange alles, was erwirtschaftet wird, wieder ins Unternehmen gesteckt wird. Da haben sie Probleme mit der Europäischen Union. Ich sehe auch und höre gleich die ganzen Aufschreie. Aber natürlich könnte man Motivationen schaffen, die Unternehmen dazu bringt, jetzt wirklich in diese Technologie zu investieren. Ein anderes Beispiel ist der CEO und Gründer von Mistral, der europäischen KI-Company, hat kürzlich vorgeschlagen, Arthur Mensch in einem Stück in der Financial Times und hat gesagt, wir sollten in Europa die Gewinne von allen kommerziellen KI-Unternehmen, die in Europa gemacht werden, mit 1 bis 1,5% sozusagen Abgabe belegen und diese Abgabe distribuieren, um genau diese Möglichkeit zu schaffen. Das ist ein ganz anderer Ansatz, aber es gibt sehr viele
2: Ideen. Aber macht den gleichen Denkfehler wie Donald Trump in dieser Situation. Donald Trump hat gesagt...
3: Ganz kurz noch, ja? Bitte. Ja, bitte, Herr Bernau, ganz kurz noch. Ja.
2: Donald Trump hat gesagt, wir wollen die Zölle von den Unternehmen aus anderen Ländern. Das Ergebnis war, dass in den USA die Preise hochgegangen sind. Es haben nicht etwa die Unternehmen aus den anderen Ländern bezahlt, sondern die eigenen Verbraucher. Und die USA haben darüber an Wettbewerbsfähigkeit verloren.
3: Das werden wir jetzt hier an dieser Stelle in der Sendung leider nicht mehr fertig diskutieren können. Ich habe schon gespürt, das Thema ist sehr groß für eine Dreiviertelstunde Presseclub. Es wird sicherlich nicht das letzte Mal gewesen sein, dass wir uns mit der künstlichen Intelligenz hier beschäftigt haben. Vielen Dank für Ihr Interesse bis hierhin. Es geht im ersten deutschen Fernsehen weiter mit dem ARD Europa Magazin. Wenn Sie Presseclub nachgefragt verfolgen wollen, dann können Sie das bei Phoenix, WDR 5 und NDR Info. In jedem Fall wünsche ich Ihnen noch einen schönen Sonntag. Danke, bis zum nächsten Mal. Und da sind wir wieder mit Presseclub nachgefragt bei Phoenix auf WDR 5 und NDR Info, immer noch zu unserem Thema, die KI-Revolution. Was wird aus unseren Jobs? Wir haben gerade schon sehr engagiert diskutiert und sind vor allem an einem Thema angekommen. Wer muss jetzt wie besteuert werden? Aber jetzt kommt die Viertelstunde, wo vor allem unsere Zuhörerinnen und unser Publikum zu Wort kommen können. Ich möchte als erstes Raimund Perz in Gessertshausen begrüßen. Hallo, und was haben Sie für eine Frage an diese Runde?
5: Hallöchen, bin ich online?
3: Sie sind online oder auf Sender, je nachdem, wie Sie wollen.
5: Wunderbar. Also ich meine, gut, wir unterhalten uns über ungelegte Eier. Und zwar ganz einfach deswegen, weil irgendwie keiner auch auf dem Plan hatte, wie viel verfluchte Energie so ein Rechenzentrum braucht. Also ich meine, das ist ein High-Density-Rechenfarm für KI, die normalerweise betrieben werden. Die sind in der Größenordnung von einer Großstadt, also irgendwas 100 Megawatt plus. Und das ist einfach die Frage, wie will man das hier flächendeckend, um Wertschöpfung zu betreiben, flächendeckend zur Verfügung stellen können? Einfach nur so als Frage.
3: Ja, Herr Perz, eine sehr gute Frage. Es haben alle am Tisch genickt und Herr Bernau kriegt den Zuschlag jetzt.
2: Da muss man verschiedene Dinge sehen. Also man kann es einerseits mit einer Großstadt vergleichen. Andererseits kann man auch feststellen, dass die Generierung, diese extrem energieintensive Generierung eines neuen KI-Modells nur so viel Energie braucht, wie die Deutsche Bahn an einem Tag verfährt. Ungefähr. Es relativiert sich auf eine gewisse Weise. Und dann ist natürlich auch ganz wichtig, dass diese Rechenzentren nicht alle in Deutschland stehen müssen. Ich meine, wir haben Datenleitungen, die können in Island stehen, die können in Schweden stehen, in Norwegen, wo wir viel erneuerbare Energie haben. Vielleicht sollten wir da stärker drauf achten als bisher. Aber ob es unbedingt die Datenzentren sein müssen, die wir hier haben, da wäre ich mir nicht so sicher. Wir müssen es halt nutzen.
3: Frau Bernold, ganz kurz, normalerweise eine Frage, eine Antwort.
1: Ganz kurz, weil ich aus den USA komme. In den USA sind diese Datenzentren mittlerweile der Mittelpunkt, der Schwerpunkt dieses Backlashes, also des Gegenschlags. Also das hat revolutionäres Potenzial, weil diese Daten, die führen nicht nur dazu, dass, also ich meine, das Grundwasser wird verschmutzt, die Elektrizitätspreise gehen nach oben. Ich habe jetzt mit einer Senatorin gesprochen in den USA, die mir gesagt hat, das wird das große Thema bei den nächsten Präsidentschaftswahlen sein, Datenzentren. Mhm. Die sind ungefähr so unbeliebt wie Eis. Mhm.
3: Also wie die Einwanderungsbehörde, die Menschen aus dem Land wirft.
1: Genau, ja.
2: Müsste man echt an bessere Orte stellen.
3: Ich habe hier jetzt im Weltall zwei Antworten zugelassen, weil tatsächlich die Frage nach dem gewaltigen Energiebedarf auch schon mehrfach hier über unsere digitalen Fragewege kam. Ich glaube, das ist ein sehr wichtiges Thema mit Blick auf die KI in der Zukunft. Jetzt gehen wir zu Heinrich Wiederhold in Wetter in Hessen. Das ist ein Ort in Hessen. Herr Wiederhold, hallo.
6: Hallo, guten Tag in die Runde. Ihr seid eigentlich tolle Leute, und ich will mal ganz von Anfang anfangen. Ganz von Anfang. Ich bin 81 Jahre und werde von meinen Kindern, Enkelkindern gefragt, Opa, was ist denn überhaupt KI? Das Einzige, was ich weiß, das heißt künstliche Intelligenz. Auch in meinem Stammtisch, da weiß niemand, was mit KI anzufangen. Vielleicht von euch tollen Leute, die ihr da wunderschön sitzt. K- kann doch einer mal ganz grob mir mal sagen, Heinrich, das ist das und das ist gemeint. Schönen Dank auch und für euch alles, alles Gute.
3: Ja, danke, Herr Wiederhold, und toll, dass Sie mit 81 Jahren so in dieses Thema einsteigen. Wer kann das denn knackig mal erklären, was künstliche Intelligenz ist?
4: Wir machen das so ein bisschen in unserem Podcast in der ARD tatsächlich, so KI für alle erklären. Also ich glaube, das Interessante an KI ist eben, dass es ein Thema ist, was uns seit 70 Jahren begleitet, weil wir seit 70 Jahren versucht haben herauszufinden, wie können wir denn Maschinen dazu bringen, gedankenähnliche Prozesse durchzuführen. Und das heißt bewusst nicht genauso denken wie wir, das geht wahrscheinlich gar nicht, auch physisch, aber Prozesse, die bisher nur ein menschliches Gehirn machen konnte, auf einmal eine KI machen lassen. Und das, was wir vor allem in den letzten paar Jahren gemerkt haben, ist, dass das klassische Modell, was man da benutzt hat, nämlich, dass man strenge Regeln vorgegeben hat. Ich sage einem Computer, wenn das passiert, dann machst du das. Dass das weniger funktioniert oder weniger hilfreich ist. Und was man stattdessen mittlerweile macht, ist, man nimmt einfach sehr viele Daten und sehr viel Rechenpower und lässt das Ganze so lange köcheln, bis die Maschine mehr oder weniger von alleine auf die Antwort kommt. Und das ist dann leider weniger transparent. Wir verstehen oft gar nicht genau, wie die Maschine auf die Antwort kommt. Aber es funktioniert eben. Und sobald das einmal funktioniert, sobald wir einmal gelernt haben, wir können eine Maschine nutzen, um Muster zu erkennen und die auch wieder neu zu reproduzieren, also diese Muster wieder neu aufzubauen, neue Texte zu schreiben, können wir theoretisch mit einer KI alles machen, was ein Mensch auch an einem Computer machen kann. Ob ganz so gut, das finden wir noch raus, aber theoretisch sind die Grenzen da kaum zu sehen.
3: Also gedankenähnliche Prozesse. Ich möchte gerne noch mal bei Heinrich Wiederhold nachfragen, ist das was Sie Ihren Enkeln jetzt mitgeben können? Oder?
6: Da ist was dran. Also da kann ich was mitgeben. Ich hab's verstanden. Ich wünsche euch nochmals alles, alles Gute und vielen, vielen Dank.
3: Super, ganz toll. Ich habe tatsächlich auch gerade nochmal was mehr verstanden. Also das, dieses Wenn, dann, ja, sehr schön. Gut, danke. Dann machen wir weiter mit Käthe Prögel aus Ötheim. Hallo, und was möchten Sie gern von der Runde wissen?
7: Hallo, mein Name ist Prögel und ich hätte eigentlich die Frage, was passiert mit der Rente und mit den Sozialbeiträgen, wenn immer mehr von KI oder Maschine die Arbeit von den Menschen übernehmen soll? Weil jetzt sind ja schon Schwierigkeiten da mit den ganzen Sozialbeiträgen, was von der Krankenkasse und Rente und so ist. Die Frage hätte ich dazu.
3: Ja, Frau Prögel, danke für diese Frage. Und tatsächlich knüpft das ja gut an, wo wir gerade in der Sendung stehen geblieben waren. Wie kann man das in Zukunft finanzieren? Wo kann man Geld aus der Produktivitätsgewinnung durch künstliche Intelligenz abgreifen? Da waren wir gerade, wir hatten zwei unterschiedliche Positionen von Herrn Berner und Frau Meckel gehört.
4: Ich hätte sonst auch noch eine. Also was ich
3: Herr
4: interessant Schmeizli, finde.
3: Bitte.
4: Also was ich da als Vergleich mal raushole, ist, wie in Amerika das funktioniert. Also in Amerika hatten die meisten Arbeitnehmer einen sogenannten 401k. Das bedeutet, die Altersvorsorge hängt letztlich am Aktienmarkt. Also wenn es dem Aktienmarkt gut geht, dann geht es meiner Rente auch gut, grob gesagt. Wir haben dieses System nicht. Bei uns ist es praktisch so, dass die Arbeitnehmer das einfach bezahlen. Und das heißt natürlich in einem Szenario, in dem vielleicht den Unternehmen es weiterhin gut geht, weil die lassen halt die Arbeit von KI machen, könnte man in Amerika weiterhin ganz gut davon leben, verkürzt zumindest gesagt, aber in Deutschland nicht. Das heißt, wahrscheinlich müssen wir uns auch darüber Gedanken machen, wie wir eben da an dieses Geld rankommen. Also wie wir letztlich auch ein bisschen über die Löhne hinwegdenken und auch an das, was an den Profiten reinkommt in den Unternehmen.
1: Das setzt natürlich voraus, dass es einen Arbeitsplatz gibt, der dieses 401k hat. Das heißt, wenn der nicht mehr existiert, dann muss man darüber nachdenken, dass man Bürgerdividenden zahlt oder das ist eine Form von Verstaatlichung, wo man einfach sagt, die Leute, weil diese großen Sprachmodelle, diese KI, trainieren ja mit dem kollektiven Wissen von uns allen auf dem Internet. In gewisser Weise haben wir vielleicht sogar einen Anspruch darauf, dass wir einen Anteil der Profite für uns beanspruchen können. Das wäre zum Beispiel ein Modell, wie man solche 401ks auch ohne Arbeitsplatz rechtfertigt.
3: Also den Begriff konnte ich mir sowieso nicht merken, aber Bürgerdividende ist dann sowas Ähnliches, wäre dann sowas Ähnliches wie bedingungsloses Grundeinkommen.
1: Naja, es wäre ein Akt, es wäre im Prinzip eine Akt Bürgeraktie in diesen sehr profitablen KI-Unternehmen, selbst wenn man kein Arbeitnehmer
3: man
1: mehr ist,
3: Arbeitnehmer
1: sondern
3: mehr
1: als
3: ist.
1: Bürger Verstanden. In einer Gesellschaft, der davon profitiert.
3: Ja, Frau Prögel, wir haben uns versucht, Ihrer Frage zu nähern und eine Antwort darauf zu geben. Danke für Ihren Anruf. Wir gehen weiter zu Steffen Riedel nach Weilheim. Das ist irgendwo in Süddeutschland, würde ich sagen. Herr Riedel?
8: Ja, grüß Gott in die Runde, hier aus Oberbayern.
3: Aus Oberbayern, grüß Gott.
8: Ja, genau, grüß Gott. Ich würde jetzt ganz kurz in die Runde einen guten Gedanken reinwerfen. Es wird doch von der KI doch etwas falsch gedacht. Ich mach's ganz kurz. Auf das Dach wird keine KI gehen oder kommen. Und es wird auch keine KI unsere Rohrleitungen in die Häuser verlegen. Und es wird auch keine KI das Zementauto fahren, was zur Baustelle fährt. Und das sind bloß mal einige Beispiele. Ja, die KI ist jetzt vielleicht für die Medizin und für die Forschung von Vorteil, vielleicht auch für die Bürokratie, um da einige Sachen abzukürzen, ja, und Geld zu sparen. Aber im Großen und Ganzen wird die KI dann im praktischen Leben gar nicht so gebraucht werden. Außer wenn man jetzt mal einen Wasserrohrbruch hat, kann man vielleicht mal schneller feststellen, dass ich die Stelle, da kann man schneller hin, das spart ein bisschen Zeit, aber ansonsten ist das mit der KI total überzogen.
3: Ja, Herr Riedel, danke für Ihre Einlassung und auch für die Möglichkeit, Wasserrohrbruch mit KI zu kombinieren. Ich glaube, wir hatten was Ähnliches auch gerade schon in der Sendung besprochen, Frau Meckel.
0: Ja, Herr Riedel, das ist im Moment richtig, was Sie sagen, aber das kann sich ändern. Wenn wir das Zementfahrzeug uns anschauen, dann gibt es da natürlich schon Trucks, die mit KI automatisch fahren und daran wird ja sehr intensiv gearbeitet. Also diese Erfahrung haben wir schon. Und zum anderen gibt es natürlich die Kombination von Robotern und künstlicher Intelligenz. Das heißt also Roboter, die durch künstliche Intelligenz gesteuert werden. Und wir sind da noch nicht, aber es ist durchaus vorstellbar, dass wir irgendwann dahin kommen, dass solche Roboter auf Dächer klettern können und dann auch eben ohne Menschengefährdung Dachpfannen auswechseln können oder dass sie eine neue Toilette installieren können oder was alles man macht. Aber im Moment ist das Handwerk sicherlich ein Bereich, der relativ geschützt ist. Aber ich würde nicht sagen, dass das auf immer so bleiben muss.
3: Danke, Herr Riedel, und viele Grüße nach Oberbayern. Wir gehen zu Kai Schwalm nach Köln. Der ist quasi hier bei uns um die Ecke. Hallo.
9: Ja, ich war als Psychoanalytiker 10 Stunden Testperson der ersten Arbeitsplätze schaffenden Super-KI der Welt, die also Elon Musk deutlich abgehängt hat, gemacht von 50 Professoren aus Deutschland. Also ein echt deutsches Produkt. Und die Frage ist halt, ob wir dieses Produkt wieder verschlafen wollen. Und denn die verhandeln schon die ganze Zeit mit USA und China und Singapur. Und mein Statement, meine Testurteil und das von 70 anderen findet man auf dieser weltbekannten Plattformseite ebay.com. Suchbegriff super-AI-KI. Da findet man also 70 Urteile, die alle sagen, das Ding ist ein Weltwunder, das macht in Deutschland ein Wirtschaftswunder, das kann neue Arbeitsplätze generieren, schaffen und fördern. Wollen wir das auch wieder verschlafen? Wir verschlafen alles.
3: Herr Schwalm, danke auch für den kleinen Input zur Webseite, die man dann jetzt suchen kann mit den Ergebnissen des Experiments, von dem Sie erzählt haben. Aber die Frage war quasi, was lassen wir als Deutschland jetzt Möglichkeiten und Chancen für eine Industrie oder für eine ganze Branche? Lassen wir die vorbeiziehen.
1: Ich würde sagen, also Sie haben sehr recht mit Ihrer Frage. Und ich würde auch sagen, in Europa generell und auch in Deutschland müssen wir einfach weniger naiv sein und unsere National Champions, unsere Industrien besser beschützen. Ich habe gerade DeepMind erwähnt. Das war sozusagen das OG, das originale AI-Unternehmen. Das war britisch, 2009 gegründet. Ich meine, die neuen amerikanischen Unternehmen sind gerade mal 3, 4, 5 Jahre alt. Und es wurde 2013 an Google verkauft, weil Google hat geschnallt, dass es die Zukunft ist. Und das darf uns nicht mehr passieren. Da haben Sie völlig recht. Wenn man sich anguckt, was die Chinesen machen, die jetzt eher mit uns konkurrieren werden, dürfen wir alle vielleicht mit Aufmerksamkeit auf den Europäischen Rat, auf die Ratssitzung im Juni gucken, wo besprochen wird, ob wir außergewöhnliche Maßnahmen greifen werden, auch was die chinesische Konkurrenz angeht. Und ich hoffe sehr, dass die Antwort da ja lauten wird.
3: Danke an Herrn Schwalm aus Köln. Und wir gehen weiter zu Thomas Kruse nach Putlitz. Hallo.
10: Ja, schönen guten Tag.
3: Guten Tag. Was möchten Sie gerne die Runde fragen?
10: Ja, also nur eine Anmerkung. Komplexe Systeme sind nicht intuitiv zu erfassen. Die funktionieren kontraintuitiv. Und deshalb ist es unmöglich, solche komplexen Systeme tatsächlich zu regulieren. Und wenn der einzigste Lebensinhalt für die Menschen die Arbeit ist, werden sich viele neu finden müssen. So, und zu wie man das Geld von diesen Tech-Unternehmen bekommt, besteuern sie die Werbung, die vom Außen reinkommt. Ganz einfach, weil das ist denen ihr Geschäftsmodell. Und für die Jugendlichen verbieten sie Werbung bis 18. Dann werden die sich freiwillig aus manchen Regionen zurückziehen. Also, die Frage, die ich habe, ist, unsere Zukunft zeigt, dass wir in eine Welt kommen, die von automatisierten Antworten leben wird. Und das wird auch die Regel werden. Brauchen wir da nicht dann mittlerweile ein Fach, dass man lernt, wie man analog lernt?
3: Herr Kruse, ja, danke für, Sie haben ja auch noch mal einen großen Überblick über die Situation geliefert. Die konkrete Frage, braucht man ein Fach, wo man analoges Arbeiten lernt? Aber es gab auch viele andere Aspekte, die angeklungen sind. Herr Bernau, möchten Sie? Das ist auch leider die letzte Antwort. Wir sind schon fast am Ende der Sendung.
2: Ich probiere mich kurz zu fassen auf diese Frage. Also ich würde mehr davon halten zu sagen, wir machen das in ganz verschiedenen Fächern. Also Deutsch ist ja ein wunderbares Fach, in dem man lernt, auch mit Informationen und Sachtexten umzugehen. Das wäre eigentlich der richtige Moment, wo man lernen müsste, wie man auch mit maschinell generierter Information umgeht. Und ich kann noch einmal sagen, dass mit der Besteuerung von Werbung, das hat in den Ländern, in denen es ausprobiert worden ist, in Europa, zum Beispiel in Österreich, tatsächlich dazu geführt, dass die Preise für Werbung hochgegangen sind. Das haben die Österreicher gezahlt, nicht die amerikanischen Unternehmen.
3: Danke, Herr Kruse, für Ihre Frage. Danke an meine Gäste, die sehr kompetent und gut hier eine Stunde lang zum Thema diskutiert haben. Künstliche Intelligenz und unsere Jobs. Ich bin mir sicher, wir werden bald im Presseclub wieder darüber sprechen. Jetzt Ihnen aber erstmal einen schönen Sonntag. Machen Sie es gut. Tschüss.
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12: Die Nachrichten mit Anja Gavlik. Guten Tag. Die israelische Armee rückt immer weiter in den Libanon vor. Im Süden des Landes hat sie nun eine alte Ritterfestung eingenommen. Die Burgruine Beaufort gilt als strategisch wichtiger Punkt in den Kämpfen zwischen Israel und der Hezbollah-Miliz. Nina Amin für WDR aktuell.
13: Auf der Burgruine weht seit dem Morgen die israelische Flagge. Von dort hat man einen guten Überblick über die gesamte Umgebung. Im Libanon hat man Sorge, dass Israel wie in den 80er Jahren den Süden des Landes wieder dauerhaft besetzen könnte. Schon damals hatte Israel die mittelalterliche Burg eingenommen. Die Festung liegt etwas nördlich des Litani-Flusses. Hinter diesem Fluss im Süden des Libanon, nicht weit von der israelischen Grenze entfernt, sollte sich die pro-iranische Hezbollah nach der jüngsten Vereinbarung eigentlich zurückziehen. Trotz einer Mitte April vereinbarten Waffenruhe gehen die gegenseitigen Angriffe zwischen Israel und der pro-iranischen Miliz aber weiter.
12: Die asiatische Tigermücke breitet sich in Nordrhein-Westfalen weiter aus. Erste Populationen konnten in Bonn, im Rhein-Erft-Kreis und in Köln nachgewiesen werden. Das NRW-Gesundheitsamt geht davon aus, dass weitere Städte dazukommen. Stefan Hase, WDR aktuell. Was genau unterscheidet die Tigermücke von einer normalen Mücke?
14: Sie kann gefährliche Krankheiten wie das Dengue- und das Zika-Virus übertragen, auch wenn bisher in Deutschland noch kein solcher Fall bekannt ist. Außerdem sticht sie am liebsten tagsüber, die heimischen Mücken ja eher so in der Abenddämmerung. Optisch kann man sie vor allem am schwarz-weiß gestreiften Körper erkennen. Dadurch, dass es auch bei uns in NRW immer wärmer und feuchter wird, fühlt sie sich hier mittlerweile auch sehr wohl und heimisch. Man kann die Ausbreitung aber selbst ein wenig eindämmen, indem man offene Wasseransammlungen vermeidet, also zum Beispiel Gießkanneneimer oder Planschbecken regelmäßig leert. Und wer eine Tigermücke entdeckt, der kann sie fangen und für die Forschung an den sogenannten Mückenatlas einschicken.
12: Und weitere Meldungen im Überblick. Auf der von Russland annektierten Halbinsel Krim wird das Benzin knapp. Die Krim gilt für Russland als wichtige Versorgungsbasis für seine Truppen. Die Ukraine hat daher die Ölanlagen dort immer wieder gezielt mit Drohnen angegriffen. Benzin wird jetzt an vorrangig Verkehrsteilnehmer aus dem Öffentlichen und Sozialen abgegeben. Für normale Bürger gibt es eine Obergrenze. In Frankreich hat es nach dem Champions-League-Sieg von Paris Saint-Germain wieder Ausschreitungen gegeben. 400 Menschen wurden festgenommen. Es gab Plünderungen, Barrikaden wurden aufgebaut und Autos in Brand gesetzt. Ähnliche Szenen gab es schon letztes Jahr, nachdem PSG die Fußball-Champions-League gewonnen hatte. In Köln versucht die Polizei herauszufinden, wer für die Explosion an einer Bar verantwortlich ist. Dort war heute früh der Eingangsbereich zerstört worden. In der Bar waren keine Personen mehr. Ebenfalls in Köln wurde letzte Nacht ein Mann durch Schüsse aus einem Auto heraus verletzt. Die Polizei prüft, ob es Zusammenhänge gibt.
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12: Auf dem Segelflugplatz in Kamen im Ruhrgebiet findet an diesem Wochenende das internationale Drachenfestival statt. Zum 39. Mal treffen sich dort Lenkdrachenliebhaber aus ganz Europa. Daniel Schmitz war für WDR aktuell dabei.
15: Wie schon häufiger in den vergangenen Jahren haben die Drachensportler etwas mit den Wetterbedingungen zu kämpfen. Jetzt haben sich Profis und Amateure aber rausgetraut auf die mittlerweile trockene Wiese und lassen ihre Lenkdrachen steigen. Denn heute haben sie, im Gegensatz zu gestern, endlich Wind. Unter den Drachen am Himmel sind auch ein paar Zeichentrickfiguren. Ernie und Bert aus der Sesamstraße sehe ich zum Beispiel. So bis 16 Uhr soll es hier auf dem Kamener Segelflugplatz noch trocken bleiben. Danach müssen die Drachensportler wohl einpacken.
12: Das war WDR aktuell. Das Wetter in Nordrhein-Westfalen. Am Nachmittag ziehen durch Westfalen teils starke Schauer und Gewitter. Im Rheinland oft trocken, teils auch sonnig. In Ibbenbüren 22 Grad. In Arnsberg sind es 23 und in Castrop-Rauxel 24 Grad. Morgen beginnt der Tag meist trocken. Ab dem Mittag bilden sich vereinzelte leichte Schauer bei 17 bis 24 Grad. Und am Dienstag nach freundlichem Beginn teils kräftige Regenfälle und einzelne Gewitter. Die Zeit, es ist 13.04 Uhr. WDR 5, die Verkehrslage. A1, Bremen Richtung Osnabrück zwischen Neunkirchen-Vörden und Osnabrück Nord etwa 10 Minuten plus und 5 Kilometer stockender Verkehr. A2, Dortmund Richtung Hannover zwischen Ostwestfalen-Lippe und Herford-Bad Salzuflen etwa 20 Minuten plus und 4 Kilometer Stau nach einem Unfall. A3, Oberhausen Richtung Köln zwischen Kreuzhilden und Dreieck Langenfeld etwa eine Viertelstunde plus und 6 Kilometer Stau. A4, Aachen Richtung Köln zwischen Kreuz Köln-West und Köln-Eiffeltor etwa 20 Minuten plus und 4 Kilometer Stau. Und wegen Bauarbeiten sind am Wochenende folgende Autobahnen gesperrt. Die A3 zwischen Emmerich Ost und Beek in beiden Richtungen bis morgen früh. Und die A4 zwischen Engelskirchen und Bielstein in Richtung Olpe noch bis 17 Uhr.
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16: Jeder sagt, McDonald's schmeckt nicht, aber jeder isst irgendwann mal da. Ne?
17: Zweimal Hausfritten mit Mayo und einmal Barbecue Pulled Pork Poutine, bitte.
18: Es ist ein Kultimbiss. Man geht zum Schalter, bestellt sich eine Currywurst und isst sie dann vor Ort.
19: Dürum komplett, bitte.
20: Ich glaube, dass der Markt Döner nicht ausgeschöpft ist.
21: Der Mensch will Abwechslung. Und in einer Welt, in der wir eine Scheinabwechslung haben wollen, weil unser Alltag vielleicht doch relativ monoton ist, suchen wir diese Abwechslungen beim Essen.
22: Fast Food. Gute Geschäfte mit schnellem Essen. Ein Feature von Maike von Gaal.
23: Pommes, Pizza, Döner, Currywurst. Fast Food ist aus unserem Alltag nicht wegzudenken. Ob an der Imbissbude oder vom Lieferservice. Schnellverpflegung ist Dauerbrenner und Milliardenmarkt zugleich.
24: Eigentlich ganz klassisch Fritten-Currywurst.
25: Eine Bratwurst, die geht bei uns immer. Das ist so ganz typisch.
26: Pommes mit Ketchup und Mayo.
27: Pulled Pork mit Pommes. Das liebe ich besonders.
28: Gyros, ganz klassisch.
29: 86,6 Milliarden Euro gaben die Deutschen 2024 für Imbissessen aus. Ein Umsatzrekord. Den fahren vor allem Restaurantketten ein. Die Systemgastronomie setzte 2024 etwa 35 Milliarden Euro um. Marktführer im Bereich des Essens ist die Burgerkette McDonald's mit einem Umsatz von 4,85 Milliarden Euro im Jahr 2024 und 1.440 Filialen in Deutschland. Dahinter folgen Konkurrent Burger King, die Yum Brands mit ihren KFC- und Pizza Hut-Filialen, die Sandwichkette Subway und die Pizzakette Domino's.
23: Fast Food. Schnelles Essen ist heute mehr als nur Burger und Pommes. Gemeint ist alles, was schnell geht, standardisiert in seiner Herstellung ist und oft unterwegs gegessen wird. Vom Döner bis zum Bagel. Auch immer mehr Läden mit veganen Konzepten eröffnen. Fastfood muss nicht ungesund und fettig sein. Das schnelle Essen für unterwegs macht heute schon einen großen Teil der Gastronomie aus. 40% des Umsatzes wird mit Essen to go statt gesetzt am Tisch umgesetzt. Doch auch Imbissläden stehen unter Druck. Höhere Preise für Energie und Lebensmittel treiben die Kosten nach oben, die Preise steigen. Und viele Gäste achten stärker aufs Geld, sind nicht bereit, die deutlichen Preissprünge der vergangenen Jahre bei Currywurst oder Döner mitzutragen.
21: Wenn ich in Frankfurt den Anschlusszug verpasst habe, dann bin ich in der langen Schlange derjenigen, die spät abends noch irgendwie zur Currywurstbude laufen und Pommes und Currywurst und Bier konsumieren, mit schlechtem Gewissen. Aber der Frust ist so groß, man tut's trotzdem.
23: Das ist Gunther Hirschfelder, Kulturwissenschaftler. Oder genauer gesagt, Esskulturwissenschaftler.
21: Alle Menschen essen zu allen Zeiten, in allen Lebenslagen täglich oder mehrfach täglich. Und das führt dazu, dass wir über Ernährung einfach auch Kultur verstehen, Kultur vergleichen können.
23: Gunther Hirschfelder ist Professor an der Universität Erlangen, lebt aber privat in Bonn. Daher auch der Anschlusszug in Frankfurt, die vielen Bahnhofsaufenthalte, die der Wissenschaftler auch immer ein wenig zur Feldforschung nutzt.
21: Wir können der Imbisskultur überhaupt nicht mehr entgehen. Und egal, ob wir mit Eisenbahn oder Flugzeug oder Auto unterwegs sind, egal, ob wir durch Kleinstädte, über Landstraßen oder durch Städte gehen, laufen, fahren, überall wird Essen angeboten. Überall haben wir sowas Ähnliches wie eine Imbisskultur.
23: Der Düsseldorfer Hauptbahnhof ist ein gutes Beispiel. Neben Zeitschriften und einem Drogeriemarkt gibt es hier jede Menge kleine Ladengeschäfte, in denen Reisende ihren Hunger stillen können.
29: Mit veganen Falafeln bei Chiköften, einer klassischen Pommes-Currywurst bei Enders Wurstspezialitäten, bei Food of Asia, der Sushi Factory oder in einer der großen Fastfood-Ketten Nordsee oder McDonald's.
23: Vorbei sind die Zeiten, in denen eine kleine Würstchenbude die einzige Verpflegungsmöglichkeit auf Reisen war. Gunther Hirschfelder nimmt uns mit in diese Geburtsstunde der Imbisskultur.
21: Diese Imbisskultur, die ist gerade in Mitteleuropa eigentlich erst in der Nachkriegszeit entstanden, seit den späten 1940er Jahren.
22: Beginnen wir noch etwas früher.
0: Mahlzeit.
1: Mahlzeit.
0: Mahlzeit.
1: Mahlzeit.
21: In der ersten Hälfte des 20. Jahrhunderts in Westfalen oder im Rheinland. Es gibt in einer dörflichen Umgebung mittags um 12 Mittagessen, und zwar um Punkt 12. Und dann gibt es eine Mahlzeit, die ist klar geordnet. Da gibt es ein Tischgebet, da gibt es den Hausherrn, der bestimmt, wann angefangen wird.
1: Wohlbekommt.
22: Essen, das bedeutet damals Gemeinschaft. Prost. Feste Zeiten, feste Rituale. Eine Mahlzeit eben. Sich zwischendurch einfach an der Speisekammer zu bedienen, wo kommen wir denn da hin?
21: Dann kommt die Zeit nach dem Zweiten Weltkrieg. Die konfrontiert uns mit ganz neueren kulturellen Systemen. Wir haben vor allem die neuen amerikanischen Soldaten. Die kommen aus einer anderen Kultur und die bringen sie mit. Sie essen nämlich auf der Straße.
22: Die amerikanische Streetfood-Kultur trifft in Deutschland auf ausgebombte Städte ohne Restaurants und Kneipen.
21: Wir haben eben eine zerstörte Infrastruktur, gerade im Rheinland, in den großen Städten. Nicht nur in Köln, sondern in Aachen, in Jülich, in Düren, in Krefeld. Alles ganz kaputte Städte. Da entstehen nicht von heute auf morgen große Restaurants. Da entstehen Trümmerbuden, kleine, notdürftige Restaurants, die man dann Imbisse nennt. Ein altes deutsches Wort, mittelhochdeutsch Imps, kleine Mahlzeit.
23: Was damals aus der Not entsteht, ist heute ein durchorganisierter Markt.
4: Stehimbiss, Wurstbratereien. Wie gewann der Stehkonsum an Bedeutung? Schnell geht es, schnell wie dieser Zeitgenosse zeigt. Nur eine moderne Zeiterscheinung?
5: Warum essen Sie hier und nicht in einer Wirtschaft, wo Sie sitzen können?
6: Das ist ganz einfach, weil es schnell geht. Haben Sie nicht das Schild draußen gesehen? Schnell, Gaststätte.
5: Haben Sie es denn so eilig?
0: Wir haben nur ganz kurze Mittagspause. Da bleibt mir nichts anderes übrig, als ins Picknick, also schnell Gaststätte zu gehen.
21: Der rheinische Nobelpreisträger Heinrich Böll hat mal gesagt, die Imbissbude ist der neue Ort der Menschlichkeit.
2: So einmal Getränk.
23: Genau solche Orte der Menschlichkeit hat Henning Prinz viele Jahre im Ruhrgebiet gesucht. Gemeinsam mit Marius Ebel, Holger Müller und Klaus Friedrich zog er von Pommesbude zu Pommesbude, auf der Suche nach dem kultigsten Imbiss im Pott zu Pommesbude, auf der Suche nach dem kultigsten Imbiss im Pott.
3: Alles, was mit Pommesbuden zu tun hat, da hat mich seit der frühesten Kindheit schon irgendwie, ja, geprägt ist vielleicht zu viel, aber verfolgt. Ich bin in Recklinghausen Süd groß geworden, da gibt es auch, leider gab es die, eine ganz alte Pommesbude, den Imbiss Döveling.
23: Knapp 60 Jahre stand Edeltraut Döveling in ihrem Imbiss hinter der Theke, verkaufte halbe Hähnchen, Currywurst und Pommes. Als Aushilfe hatte sie einst in der Bude angefangen, heiratete schließlich den Besitzer, überlebte ihn und stand auch mit 79 Jahren noch hinter der Imbisstheke. Die Lokalzeit Dortmund besuchte sie an ihrem letzten Öffnungstag, an dem sich Edeltraut Döveling an die Anfangszeit erinnerte.
7: Ich wusste

0: echt nicht, was ein Pommes Frites ist. Ich habe gesagt, Leute, was ist das? Ja, das sind doch gebratene Kartoffeln. Ich sage, wie? Und da gab es die noch in der Tüte. In so einer spitzen Tüte. Ich sage, wie kann man die essen mit Mayonnaise? Oft genug ist die Tüte, weil die spitz war, die Kinder, so hast du schwer, platsch. Da lagen sie vor der Tür oder so, ne?
1: Ja, ist irgendwie was Besonderes. Das ist keine hochwertige Gastronomie. Aber es ist eben wohl ein Ort, wo man sich trotzdem sehr wohl fühlt, gerade wenn man hier so im Ruhrgebiet lebt und wenn man so diesen Spirit auch spürt und liebt, dann ist der Pommesbude gerade diese traditionelle was ganz Besonderes.
2: Gemeinsam mit seinen Mitstreitern zog Henning Prinz von Bude zu Bude durchs Ruhrgebiet, recherchierte für den Pommesführer Ruhr, der 2015 zuletzt in der 4. Auflage erschien.
1: Wenn ich das dann verfolge in diesem Zeitraum, in diesen knapp 30 Jahren, dann sehe ich, dass viele von den Buden, die wir ja auch schon im Buch hatten, mittlerweile nicht mehr da sind. Also ich würde mal sagen, so ungefähr ein gutes Drittel ist nicht mehr da.
2: Zum Beispiel der Bergbaugrill von Annegret Nebelung, die rund 40 Jahre lang Schaschlik, Hotdogs und Schnitzel gegenüber dem Bergbaumuseum in Bochum verkaufte. Eine Currywurst-Pommes-Mayo, kurz CPM, kostete 2015 dort noch 3,30 Euro. Auch die Frittenkiste in Essen, wo es damals diese Kombination noch für 4 Euro gab, ist heute geschlossen. Der Imbiss verändert sich und mit ihm das Geschäft dahinter.
1: Mit jeder Auflage eigentlich zieht sich das durch von 1998 bis heute. Und da zeigt dann eben ganz klar, dass diese klassische Pommesbude, auch das, was sie ausmacht mit diesem überschaubaren Segment, dass sie immer weniger wird.
2: Die Gründe dafür liegen für Henning Prinz sowohl vor als auch hinter der Imbisstheke.
1: Ich glaube, viele sind da nicht mehr so natürlich mit groß geworden hier im Ruhrgebiet, wie das früher so war. Da war was Besonderes, in die Pommesbude zu gehen. Heute ist die Auswahl einfach so groß und auch die Möglichkeiten, sich online Dinge zu bestellen, dass das einfach nicht mehr so präsent ist, glaube ich, bei den Kindern, bei den jungen Leuten.
2: 40 Jahre oder mehr, Tag für Tag hinter der Imbisstheke zu stehen, Würstchen zu wenden und Pommes zu frittieren. Auch das ist für junge Menschen nicht mehr vorstellbar, glaubt Henning Prinz.
1: Erstmal ist das ein knüppelharter Job. Ja, also unabhängig davon, dass man den ganzen Tag nach Pommesfett stinkt, ist es so, dass das natürlich Schichten sind, die bis in den Abend, teilweise bis in den späten Abend gehen. Natürlich auch Freitag, Samstag, oftmals Sonntag. Das sind so Arbeitszeiten, die sich heute kaum noch einer antun möchte.
3: In einer internationalen Umfrage nennt etwa jeder fünfte Gastronom Personalmangel als größtes Problem. Während dieses Thema in vielen anderen Ländern an erster Stelle steht, liegt es in Deutschland nur auf Platz 3. Als größere Herausforderungen werden hier vor allem die gestiegenen Kosten für Lebensmittel und Energie gesehen. Am meisten beschäftigt die Gastronomen jedoch, dass die Ansprüche der Gäste deutlich gestiegen sind. Und sie beschweren sich schneller und vor allem öffentlich.
2: Besonders durch Internetbewertungen steigt der Druck auf die Imbissbesitzer. Über die lauwarme Currywurst ärgert sich dann nicht mehr nur der Einzelne, sondern er erzählt es direkt der ganzen Welt. 1971 gab es noch keine Google-Bewertungen, keine Influencer, die euphorisch über Neueröffnungen berichteten. Wenn es sie gegeben hätte, dann wäre das vermutlich die Neueröffnung des Jahres gewesen.
4: Am 4. Dezember 1971 eröffnet in München der erste McDonald's gleich neben dem Fußballstadion im Stadtteil Obergiesing. In dieser Filiale gab es gerade einmal 6 Produkte. Hamburger, Cheeseburger, Pommes, Cola, Limo und Kaffee. Trotzdem war die Neugier groß auf das amerikanische schnelle Essen.
2: Die Süddeutsche Zeitung schrieb damals:
4: Statt auf den Kellner zu warten, steht man Schlange. Statt auf dem Tischtuch oder von Sets, wird vom Tablett gegessen. Teller und Besteck gibt es nicht. Man isst mit den Fingern aus dünnem Papier einen McDonald's-Hamburger zum Preis von 1 Mark. Die doppelte Portion für 1,90 Mark.
5: Der Burger hat eine andere Sprache. Er ist amerikanisch, er ist progressiv, er ist wilder Westen. Wir haben in dieser Zeit Filme wie Easy Rider und so weiter. Das ist Burgerkultur und die greift in Deutschland Fuß.
6: Stell dir mal vor, da ist ein Platz, du weißt schon wo.
2: Eine Reklame des Fastfood-Riesens.

0: wer viel unterwegs ist, der muss zwischendurch anhalten und was essen. Und da sind die Burgerketten auf dem Plan. Und da haben wir die große Revolution in den 70er Jahren.
1: In den folgenden Jahrzehnten breiten sich die Schnellrestaurants mit dem markant goldenen M entlang wachsender Städte, Autobahnen und Einkaufszentren aus. Die immer mobiler werdende junge Generation trifft schließlich fast an jeder Raststätte auf die amerikanische Fastfood-Kette. Schon Anfang der 80er Jahre gibt es über 100 Filialen in Deutschland. Nur 5 Jahre nach McDonald's kommt auch Mitbewerber Burger King nach Deutschland und eröffnet am Berliner Kurfürstendamm seine erste Filiale.
2: Mit den Burgern kamen die Imbissketten nach Deutschland. Solche Ketten gibt es inzwischen in vielen Segmenten, nicht nur auf dem Burgermarkt. Seit wenigen Jahren auch beim Döner. Das galt, ähnlich wie bei Pommesbuden, lange Zeit als schwierig für Ketten. Doch es funktioniert. Das Haus des Döners ist einer der Läden, die man in fast jeder Innenstadt findet.
3: Mehr als 200 Standorte hat die Imbisskette, die meisten davon in Deutschland. Neben Drehspieß-Sandwiches werden hier auch Currywurst, Pommes und Salat angeboten.
2: Gegründet wurde das Unternehmen nicht weit entfernt von Köln. Yasin Hirmibesh kaufte während der Corona-Pandemie einen Schiffscontainer, aus dem er gemeinsam mit seiner Frau auf einem Parkplatz in Hürth Döner verkaufte.
4: Hier im Kölner Raum gab es zu der Zeit auch keinen Döner, wo ich auch mit meiner Familie mit einem ruhigen Gewissen noch essen gehen konnte. Das war dann der ausschlaggebende Punkt. Ja, am Ende des Tages haben wir einen Container gekauft, einen Seekontainer. Den haben wir umgewandelt auf einen Imbiss-Container und haben am Anfang gesagt, hey, es gibt für 1 Cent weltweit oder auf der Welt eigentlich nichts. Lass doch einfach 1 Cent machen, bevor wir irgendwelche Flyers drucken, irgendwelche Menüs machen, damit sich die Kiddies auch freuen, eventuell auch Bedürftige. Und dementsprechend haben wir losgelegt.
2: Für 1 Cent verkauften Yirmibesh und seine Frau den Döner am ersten Tag. Die Schlange war kilometerlang. Auch RTL wurde auf die ungewöhnliche Marketingaktion aufmerksam, ließ sich Döner ins Studio liefern. Immer größere Fleischspieße musste Yirmibesh ordern. Auch als der Döner an Tag 2 nicht mehr so günstig war, blieben die Schlangen lang. Bis heute verkauft das Haus des Döners bei jeder Neueröffnung die Döner am ersten Tag für 1 Cent. Sein Geheimnis sei nicht der niedrige Preis, sondern die hohe Qualität, glaubt der Dönerkettenchef.
4: Wir haben ja unsere Soßen selber gemacht zu dem Zeitpunkt. Die habe ich selber noch gemacht. Das ist so eine Soße Berliner Art, Kräuter, Knoblauch, scharf. In NRW gab es das bis jetzt noch nie. Bis jetzt in NRW gab es ja immer Cocktail, Tzatziki und scharf. Und wir haben dann daraus gemacht Kräuter, Knoblauch, scharf. Die haben wir immer noch selber produziert, tun es heute immer noch, aber halt in größeren Mengen.
2: Aus dem Seekontainer in Hürth ist inzwischen eine bundesweite Kette geworden. Auf Erfolgskurs. Allen Widrigkeiten zum Trotz.
3: Nach einem Rechtsstreit mit dem Streaming-Riesen Netflix, der sich über die Ähnlichkeit zu seiner Erfolgsserie Haus des Geldes ärgerte, musste Yasin Hirmibesh dem Haus des Döners ein Das Haus des Döners hinzufügen. Döner selbst findet man auf der Speisekarte gar nicht. Auch das hat rechtliche Gründe. Um sich Döner nennen zu dürfen, müsste der Drehspieß aus deutlich mehr Scheiben und weniger Hackfleisch bestehen.
2: Wer den Döner erfunden hat? Auf diese schwierige Frage gibt es keine eindeutige Antwort. Klar ist aber, wie eine der seit Jahren anhaltend beliebtesten Imbissformen nach Deutschland kam. Dazu zurück zu Gunter Hirschfelder und in die 60er Jahre.
0: Mensch will ja Abwechslung. Inzwischen ist Essen auch zur Mode geworden. Und in diesem Kontext bringen diese neuen Imbisse, das sind die türkischen Dönerläden, das sind die griechischen Imbisse, viele arabische Imbisse später, eine breite Internationalisierung mit Tex-Mex und so weiter. Aber diese Ketten bringen ja noch was anderes mit. Sie bringen nämlich mit, dass sie als Familienbetriebe organisiert sind und viele Familienangehörige zu Preisen arbeiten, die konkurrenzlos sind.
2: Rund 19.000 Dönerläden gibt es heute in Deutschland. Eberhard Seidel kennt viele von ihnen. Der Journalist gilt

0: als der Döner-Experte in Deutschland.
1: Menschen aus der Türkei sind natürlich nicht nach Deutschland eingewandert, um Döner-Imbissbuden aufzumachen, sondern sie sind ab 1961 ja auch als sogenannte Gastarbeiter angeworben worden. Und es sollte ein auf Zeit befristetes Arbeitsverhältnis sein und ein Aufenthalt in Deutschland. Alles ist anders gekommen, wie wir heute wissen.
2: Denn 1973 verhängte Deutschland einen Anwerbestopp. Keine weiteren Arbeitskräfte sollten aus der Türkei herkommen. Und Menschen aus der Türkei, die damals in Deutschland waren, mussten sich überlegen, ob sie zurück in die Türkei gehen oder ihre Familien herholen. Hin- und herreisen konnten sie nicht mehr.
1: Als die Weltwirtschaftskrise 1983/84 viele Fabriken dazu gebracht hat, Arbeitskräfte zu entlassen, und die ersten, die entlassen wurden, waren die ungelernten BandarbeiterInnen in den Fabriken aus der Türkei, also überwiegend mit einer doppelten bis dreifach so hohen Arbeitslosenquote, die dann also in der türkischen Community gegeben hat. Das war auch ein Punkt, wo sich viele überlegen mussten, wie sie ihre Existenz sichern. Und das hat eben dann auch zum Erfolg der Dönerbuden beigetragen. Und das war die Zeit, als eine ganze Reihe von Gemüseläden entstanden sind, von Änderungsschneidereien, also von einer ethnischen Ökonomie, unter anderem auch den Dönerkebab.
0: In den 80er Jahren erlebte der Döner dann einen regelrechten Boom. Auch, weil er unschlagbar günstig war.
1: Es ist auch so, dass der Erfolg der Dönerbuden, dass es so viele dann in Deutschland gegeben hat, ja nur möglich war, weil es ein sehr, sehr gutes Preis-Leistungs-Verhältnis in der Vergangenheit war. Aufgrund von einer doch hohen Selbstausbeutung in den Familienbetrieben war es auch eine Leibspeise für Menschen, die nicht so viel Geld haben. Der Döner ist ja eine komplette Mahlzeit, wenn man sich den mal anschaut und isst. Und für relativ wenig Geld, das war für Menschen, also auch für Schüler, meine ich, und Jugendliche durchaus leistbar. Das ist einfach die Erklärung, dass in der Dönerbranche Familien gearbeitet haben, und zwar zu sehr günstigen Bedingungen, also ich sag mal sehr niedrigen Löhnen, wo es darum ging, Familieneinkommen zu erzielen. Und da konnte Systemgastronomie, also dann fremdgeführte Betriebe, nicht mithalten.
3: Noch bis 2019 kostete ein Döner im bundesweiten Schnitt 4 bis 5 Euro. Heute ist Döner deutlich teurer und dennoch beliebt wie nie. Für ein mit Fleisch gefülltes Fladenbrot waren 2025 nach Angaben des Marktforschers YouGov im bundesweiten Schnitt 7,11 Euro fällig. Das sind 47% mehr als 2021, als der Preis noch bei 4,85 Euro lag. Trotzdem hat die Zahl der Bestellungen im selben Zeitraum um 15% zugenommen.
0: Ein Freitagabend in Köln-Ehrenfeld. Vom Kebabland, einer mit unzähligen Aufklebern verzierten Imbissbude, die Holzkohlegrill-Spezialitäten verspricht, hat sich eine lange Schlange gebildet. Für gewöhnlich stehen sie hier an Freitagen noch weiter die Straße herunter, weiß Christine Otto, Kölner Gastro-Expertin.
4: Ist im Prinzip einer der Kultimbisse in Köln. Gibt es jetzt seit 15 Jahren und ist vor allem berühmt für seinen Adana. Also das ist, glaube ich, das meistbestellte Gericht hier. Aber eigentlich das, was es wirklich ausmacht, ist die Marinade, die nämlich nicht nur aufs Fleisch kommt, sondern auch aufs Brot. Also wir bei uns in der Redaktion nennen es Kölsche Koks, weil es süchtig macht.
0: Den Lammhackspieß Adana gibt es im Sandwich für 8,50 Euro. Als Tellergericht kostet er 14,50 Euro. Wer sich in der Schlange nach vorne gearbeitet hat, bestellt, bezahlt und wird nach draußen gebeten. Aus einem Fenster reichen Mitarbeiter die Bestellung schließlich im Sekundentakt heraus.
4: Und was natürlich extrem zum Kult beigetragen hat, ist der ganze Hype über Jan Böhmermann, der das damals in seinen Gastro-Tipps über Twitter und dann ja auch hier sogar mit Echo Fresh zusammen verkauft hat. Und seitdem ist das ja komplett durch die Decke gegangen.
0: Ein gerahmter Zeitungsartikel mit Fotos der beiden prominenten Fans hängt an der hinteren Wand des Imbisses. Inzwischen hat sich das Kebabland auch über Social Media einen Namen gemacht.
4: Also es gibt ja auch YouTuber und TikToker, die hier aus ganz Deutschland kommen und das testen. Und ich habe noch nie ein Video gesehen, dass jemand gesagt hätte, naja, ist not worth the hype.
0: 2022 ließ das Kebabland seine Gäste darüber abstimmen, ob eine Preiserhöhung von 50 Cent auf Sandwiches und 1 Euro für Tellergerichte für sie in Ordnung sei. Die Mehrheit stimmte mit Ja. Die lange Schlange, auch noch 4 Jahre später, bestätigt das.
4: Ist nicht Poldi-Döner, den es an jeder Ecke gibt, sondern es ist halt dieser eine Laden. Die Optik ist irgendwie kultisch, es ist so ein abgeranztes Bütchen und natürlich im Prinzip das Parfüm von Ehrenfeld.
5: Ich bekomme eine Currywurst,
6: ja,
5: von der Krakau mit Mayonnaise,
6: ja,
5: und eine Pommes noch dazu.
0: Auch das Bratwursthaus im Bochumer Bermuda-Dreieck ist eine Institution und auch hier ist der Preis ein Thema. Auf dem Weg ins Stadion, Anne Kastropper, Fußballheimat des VfL Bochum, kommen an jedem Wochenende Fußballfans in Scharen am Bratwursthaus vorbei. Bis in die frühen Morgenstunden stillen Feiernde hier ihren Hunger. Frei in seiner Preisgestaltung ist der Imbiss trotzdem nicht, sagt Teamleiter Johannes Korbmacher.
7: Es gibt manche Kunden, die sich dann kurz, sag ich mal, erschreckt haben und sagen, boah, 3,90 €. Und dann, nachdem man das erklärt hat, man hat auch einen Standort im Bermuda-Dreieck. Das ist wie wenn man an der Reeperbahn oder, sag ich mal, an der Kö etwas essen geht. Der Standort hier ist quasi nicht billig.
0: Doch die Lage ist nicht der einzige Faktor. Schließlich stand das Bratwursthaus ja schon immer an dieser Stelle.
7: Klar war die früher günstiger. Man muss halt immer noch in Erwägung ziehen oder alles im Ganzen beobachten, dass alles teurer wird, halt auch im Einkauf und das Personal, ne? Der Mindestlohn steigt. Und ich sag mal, wenn wir jetzt Produkt X von der Firma kaufen und die sagen, ja, wir haben um 30 Cent erhöht, dann müssen wir dann auch irgendwann mitgehen, weil wir versuchen, den Kunden immer das beste Produkt anzubieten. Und das kostet halt auch eben etwas.
0: Verglichen mit anderem Fastfood sei die Currywurst auch immer noch erschwinglich, sagt Johannes Korbmacher.
7: Ein Döner kostet mittlerweile auch 7 €. Dann hast du halt für eine Currywurst einen ausgewogenen Snack, der 3,90 € kostet, dazu noch ein Brötchen halt. Ne, und damit bist du eigentlich auch ganz gut bedient.
3: Das Reiseportal trips.de hat die Currywurstpreise in deutschen Großstädten untersucht und einen Currywurstpreisindex erstellt. Insgesamt wurden die Preise in 78 Großstädten ausgewertet. Mörs führt den Index an und ist bundesweit die günstigste Currywurststadt. Mit durchschnittlich 2,83 € pro Wurst liegt sie deutlich unter dem Bundesdurchschnitt. Auf Rang 2 folgt Gelsenkirchen. Die Stadt bleibt mit 3,05 € pro Currywurst ebenfalls klar unter dem Bundesdurchschnitt von 3,92 €.
0: Kemal Üris hat als Gastroflüsterer auf Instagram 420.000 Follower, spricht dort viel über Kalkulation von Speisen und Businessmodelle von Restaurants. Er rechnet vor, dass eine Currywurst mit Pommes heute 9,50 € kosten muss, um dem Imbissbetreiber zumindest einen kleinen Gewinn zu lassen.
3: Der größte Posten ist laut Kemal Üris das Personal. Allein 3,55 € muss dafür abgezogen werden. Die Waren kosten 2,10 €. Miete, Energie und Versicherung beziffert er mit 1,07 €. Nach Abzug aller Kosten bleibt dem Gastronomen ein Gewinn von 83 Cent pro verkaufter Portion übrig.
0: Für ein schnelles Essen auf die Hand, nicht mehr in Münzen, sondern in Scheinen bezahlen zu müssen, darüber ärgern sich viele Menschen. So kann ein Dönerpreis schnell zum Politikum werden. Dabei steigen nicht nur die Preise für Wurst, Pommes oder Döner, sondern auch alle Preise, die dahinter stehen. Von Energiekosten bis zum Lohn fürs Personal. Denn auch das einfachste Essen muss noch eingekauft und zubereitet werden. Gleichzeitig verschiebt sich der Markt. Weg vom günstigen Snack hin zum inszenierten Erlebnis. Die Ehrenstraße in Köln ist eine klassische Einkaufsstraße zwischen Bekleidungsgeschäften wie COS, Kauf dich glücklich oder And Other Stories eröffnen hier immer wieder neue kleine Food-Konzepte. Zum Beispiel
4: ein italienischer Imbiss, der römische Pizza, Blechpizza verkauft, mit ganz unterschiedlichen und auch teilweise fancy Belegen. Ich glaube, das Stück kostet 5 €, also die haben Einheitspreis. In Italien wiegen die das, glaube ich, in Rom.
0: Das ist nochmal Christine Otto, mit der wir schon vorm Kebabland in Köln-Ehrenfeld angestanden haben. Sie ist Redaktionsleiterin bei Mit Vergnügen Köln. Und wann immer hier ein neues Foodkonzept eröffnet, kommt sie zum Probieren vorbei. Ein Stück die Straße hoch bleibt sie vor Cinemood stehen, einem kleinen Ladenlokal mit langer Theke, auf der unterschiedlich dekorierte Zimtschnecken liegen. Hier entscheidet längst nicht mehr nur der Geschmack, sondern auch die Inszenierung.
4: Ich glaube, die haben sogar in Köln gestartet und haben sich krass ausgebreitet. Und hier war auch regelmäßig, vor allem am Anfang, eine riesenlange Schlange. Also man muss auch sagen, hier wird ja sehr mit Optik gespielt. Ne? Wenn du dir das Interior anguckst, sieht es stylisch aus. Du hast einen Spiegel mit Schrift drauf, wo du Selfies machen kannst. Also es ist auch sehr auf eine junge Zielgruppe ausgelegt.
3: 50 Läden hat Cinemood in 10 europäischen Ländern. Anna Schlecht und Luca Breuer haben das Konzept 2022 in Köln entwickelt und dort den ersten Laden eröffnet. Während sie mit ihren Zimtschnecken weltweit weiter expandieren, hat das Unternehmerpaar schon ein zweites Imbiss-Franchise gegründet. Boring Burger eröffnete 2024 nicht weit vom Mutterhaus der Zimtschneckenkette entfernt.
0: Die Ehrenstraße ist eine absolute Trendmeile. Ein Milchreisladen hat hier aufgemacht. Ein anderer Imbiss verkauft Croissant-Pizza. Es gibt mehrere Bagel-Konzepte und einen Laden für handtellergroße Cookies.
4: Allein schon, glaube ich, die Immobilien geben vor, dass man da eher so Imbiss-Trendfood reinmacht. Und es ist halt einfach eine sehr beliebte Einkaufsstraße, schon immer gewesen. Hier sind viele junge Menschen, die einfach auch sehr empfänglich sind für solche Trends.
0: Und die breiten sich vor allem über Social Media rasend schnell aus. Aus einem Laden in Köln wird schnell ein zweiter in Aachen, ein dritter in Düsseldorf, Frankfurt oder München. Die viralste Pizza Deutschlands nennt sich Krusty Slices. Die mit der Croissant-Pizza deshalb auch. Hinter dem Konzept steht Enes Schecker, der zuvor bereits erfolgreich eine Donutkette aufgebaut hat. 9,90 Euro kostet ein Stück der üppig belegten Pizza, die eher an eine Laugenecke erinnert und mit Pastrami, Thunfisch oder auch Tiramisu-Creme belegt ist.
4: Das sind so sehr junge Leute, da musst du nicht kochen können. Da brauchst du keinen krassen Koch oder irgendwie geschultes Servicepersonal, um sowas zu eröffnen. Das sind, glaube ich, oft dann so Träume vom eigenen Laden, von eigenen Gastro mit Konzepten, die du umsetzen kannst, wenn du jetzt nicht das krasseste Gastro-Know-how hast.
0: Da wird dann aus einer RTL-Bachelorette-Kandidatin eine Imbissbudenbetreiberin. Wie bei Madame Croissant, einem weiteren Franchise-Konzept auf der Ehrenstraße. Sharon Batiste erlangte im Fernsehen Bekanntheit, nutzte die für die Eröffnung eines Croissant-Imbisses. 10 Standorte hat das 2022 in Köln gegründete Unternehmen heute. 10 weitere sind in Planung.
6: Wenn ich sowas mache, muss ich das ja auch entsprechend aufbauen. Das heißt, ich muss es ja auch skalierfähig aufbauen. Wenn ich nur ein Restaurant mache, dann mache ich mein Restaurant so, wie es mir passt, baue mir alles so auf, wie es für das Restaurant passt. Aber in dem Augenblick, wo ich von Anfang an darüber nachdenke, auch ein zweites, drittes, viertes, fünftes aufzubauen, muss ich ja alle Prozesse so aufsetzen, dass sie danach skalierbar sind und dass die Mitarbeiter, auch neue Mitarbeiter, sehr einfach trainiert werden können und die neuen Mitarbeiter auch die ganzen einzelnen Prozesse sehr schnell lernen können.
0: Sagt Franchise-Experte Raimond Rossleben. Seit 25 Jahren berät er Gastronomen beim Aufbau einer Franchise-Marke.
3: Franchising ist ein Modell, bei dem ein Unternehmen sein Geschäftskonzept, seine Marke und sein Corporate Design anderen Unternehmern gegen Lizenzgebühren zur Verfügung stellt.
6: Der Franchisegeber hat in der Regel ein fertiges Marketingkonzept, was steht, was funktioniert, weil er es schon zigmal probiert hat. Und dann muss erstmal probieren und schauen und machen und tun, was geht nicht, was bringt mir nichts und so weiter. Geht viel Zeit drauf, kostet viel Ressourcen und kostet viel Geld. Und so sind das ganz viele Segmente, wo er als Franchisenehmer echte Vorteile hat und risikoarmer starten kann.
0: Auch für potenzielle Kundinnen und Kunden bietet Franchise eine gewisse Verlässlichkeit.
6: In der Regel greift man eher auf das Bewährte, das Bekannte zurück. Das heißt, da sind natürlich die ganzen großen oder auch kleineren Ketten, die bekannt sind, natürlich echt im Vorteil. Wenn ich in eine Stadt reinkomme und da sehe ich eine Marke, der ich vertraue, die ich schon gegessen habe, wo es geschmeckt hat und wo ich weiß, ich bekomme auch eine saubere Qualität, vernünftige Hygiene, vernünftigen Service, gehe ich da natürlich eher rein.
0: Doch auch wer noch keine bundesweit bekannte Marke hat, kann auf dem Imbissmarkt erfolgreich sein, glaubt Gastro-Expertin Christine Otto. Man muss nur wissen, wie man sich bemerkbar macht.
4: Ich glaube, ganz wichtig ist immer, dass da Leute drin sind. Also du kannst neu eröffnen, wenn hier eine Person hinterm Tresen steht und da ist niemand drin, dann wird auch niemand reingehen. Also mein heißer Tipp für Gastronomen wäre immer, lad dir all deine Freunde ein, stell die da hin, dass die Schlange stehen, weil dann kommen Leute und denken, boah, was ist das, das will ich auch haben, das will ich auch probieren.
8: Habe das erste Mal hier gegessen. Die Burger sind der Wahnsinn.
9: Leute, das müsst ihr probieren.
8: Mega, diese Bagels.
10: Ich habe da für euch einen so coolen Laden gefunden.
9: Wow, ist das lecker hier.
8: Was soll ich sagen? Es hat hervorragend geschmeckt.
9: Da müsst ihr hin.
8: Da müsst ihr hin.
11: Für die Betreiber von solchen gastronomischen Betrieben ist das hochdramatisch und ganz schwierig, weil ja nicht nur die Kunden sprunghaft sind, sondern die neuen Trends werden befeuert durch digitale Kommunikationskanäle, durch Social Media.
0: Und noch etwas macht vielen Gastronomen zu schaffen. Die Menschen gehen heute nur noch selten vor die Tür. Wer nicht auf die Laufkundschaft einer Fußgängerzone setzen kann, braucht andere Kanäle. Zum Beispiel einen der vielen Lieferanbieter, die es inzwischen auf dem Markt gibt.
12: Ich sage jetzt mal, wenn ich das in Prozentzahlen sagen müsste, 95% Lieferung, 5% hier essen. Das ist schon enorm, weil die Leute werden faul. Muss ich ganz klar sagen. Und gerade auch jetzt im Winter. Also es gibt ja nichts Schöneres, als im warmen Zuhause zu sitzen und dann was Leckeres zu essen.
0: Sagt Nico Domagala, der 2018 in Remscheid einen Burgerladen eröffnet hat. In einem kleinen Ladenlokal startete Domagala ins Burger-Business. Mit frisch gewolftem Fleisch, hausgemachten Soßen und ausgefallenen Kompositionen wollte er sich vom klassischen Fastfood absetzen.
12: Dann habe ich den Laden hier gefunden durch Zufall im Internet und habe mich sofort in den Laden verliebt. Habe gesehen, hier kann man was draus machen und habe dann halt zugeschlagen.
0: Gelernt hat Nico Domagala eigentlich im Einzelhandel, aber die Arbeitszeiten dort gefielen ihm nicht. In Monheim arbeitete er in einer Open-Air-Location, fand Spaß daran, Gäste zu bewirten. Ein befreundeter Koch ermunterte ihn darin, einen eigenen Laden zu eröffnen.
12: Ehrlich gesagt, wo ich den Burgerladen aufgemacht habe, ich konnte so gut wie keinen Burger machen. Also stinknormale mit Sesambuns oder sonst was. Aber so richtige Burger, wie wir sie jetzt machen, nee, konnte ich damals nicht.
0: Die ersten Jahre nach der Eröffnung liefen gut, auch wenn nicht viele Kunden in den Imbiss kamen. Stattdessen piepte regelmäßig ein kleiner Kasten neben der Kasse. 30 Minuten blieben dem Burgermacher dann, um die Bestellung fertig zu machen und an einen Kurierfahrer zu übergeben.
3: Der deutsche Restaurant-Lieferdienstmarkt wächst gerade in Großstädten rasant. Marktführer ist Lieferando, der etwa 79% der Bestellungen mit seinen markant orangefarbenen Fahrrädern transportiert. Die Firma wurde 2009 gegründet und gehört seit 2014 zur Mutterfirma Just Eat Takeaway aus den Niederlanden, die 2019 Lieferheld und die dazugehörigen Marken Foodora und Pizza.de gekauft hat. Aber auch das finnische Unternehmen Volt, unterwegs in Blau, und der amerikanische Lieferdienst Uber Eats mit der Signalfarbe Grün mischen auf dem Markt mit.
13: Wir haben 2021 im Mai angefangen in Berlin und unser Angebot immer weiter ausgeweitet auf weitere Städte in Deutschland. Insgesamt sind es heute über 150 Städte und auch sehr viele Landkreise, die dazugekommen sind, tatsächlich auch in den allermeisten Teilen NRWs.
0: Larissa Schröder ist Pressesprecherin von Uber Eats in Deutschland. Uber trat 2009 als Taxi-Alternative auf den Plan. Heute übernimmt das Unternehmen auch Kurierfahrten. Man kann Pakete über Uber verschicken und eben Essen bestellen.
13: Ganz besonders beliebt, um Essen zu bestellen, ist klassischerweise der Sonntag. Genauer genommen der Sonntagabend, also so zwischen 17 und 22 Uhr am Sonntag. Die klassische Dinnerzeit, da wird am meisten bestellt.
3: Für Gastronomen hat das Vor- und Nachteile. Bis zu 30% der Bestellsumme müssen sie an das Lieferunternehmen abgeben. Und das bei gleichem Wareneinsatz, Energie- und Personalkosten.
0: Uber Eats-Sprecherin Larissa Schröder betont vor allem die Vorteile des Lieferservices für Gastronomen.
13: Es ist auf jeden Fall ein Vorteil für Restaurants, gerade wenn die Laufkundschaft gerade mal nicht so da ist. Aber auch wenn jetzt mal Zeiten sind, in denen einfach weniger los ist, eben diese Auslastung wieder zu erhöhen durch Online-Bestellungen.
0: Umgekehrt könne ein Gastronom die App auch in hochfrequentierten Zeiten ausschalten und nur noch vor Ort Bestellungen annehmen. Natürlich speichert der Lieferdienst alle Bestelldaten. Deshalb kann Larissa Schröder auch gut einschätzen, welche Imbissgerichte heute noch besonders beliebt sind.
13: Das klassische Fast Food oder diese typischen Imbissgerichte wie Currywurst und Pommes bleiben zwar weiterhin beliebt, aber es zeigt sich doch, wenn wir auf unsere Bestellzahlen gucken, ein leicht rückläufiger Trend. Und ein Grund dafür kann sicherlich auch die wachsende kulinarische Vielfalt sein, die ja auch immer mehr Auswahlmöglichkeiten bietet.
0: Andere Imbissegmente werden dagegen häufiger bestellt.
13: Dieses American Food, Fast Food, wie man es klassisch kennt, Burger, ja, sind besonders beliebt. Aber auf der anderen Seite auch asiatische Gerichte und italienische Klassiker wie Pizza beispielsweise. Da kann man sagen, das wird durch die Bank weg in Deutschland sehr, sehr gerne bestellt.
0: Für manche Menschen ist Essen bestellen längst zur festen Gewohnheit geworden. Manche übertreiben es dann aber auch. Der Rekord im Jahr 2025 in NRW...
13: Der treueste Kunde in Düsseldorf ist im ganzen letzten Jahr 570 Mal auf Uber Eats gewesen, um sich sein Lieblingsessen zu bestellen. Also das ist im Schnitt ja mehr als einmal täglich.

0: Ach, Chefvisite.
1: Na, mein Krödi-Mann.
2: Hallo.
1: Und bist nicht mehr als Star Wars Yoda? Na, mein Kerlchen. Und alles lucky-lucky.
0: Oh, soweit, ne?
3: Olli Dietrich als legendärer Imbiss-Stammgast Ditsche. In der Eppendorfer Grillstation taucht er Abend für Abend in seinem Bademantel auf, trinkt Bier und philosophiert mit Budenbesitzer Ingo über Politik und das Leben. Ein Erfolgsformat, das eine Imbisskultur feiert, wie sie heute immer seltener wird. Traditionsbuden weichen Trendkonzepten und selbst Stammgäste lassen sich ihr Essen lieber an die Couch liefern, als sich an den Tresen zu stellen.
4: Das hat Folgen. Die Insolvenzen in der Branche sind laut einer Auswertung der Wirtschaftsauskunftei Kreditreform im Jahr 2025 zum vierten Mal in Folge gestiegen. Nach vorläufigen Zahlen waren mehr als 2.900 Betriebe betroffen. Das ist der höchste Stand seit 2011 und fast 30% mehr als im Vorjahr.
3: Vor allem kleine und mittlere Betriebe sind betroffen. Gründe dafür sind unter anderem gestiegene Kosten.
4: Von 2022 bis 2025 stiegen, laut des Deutschen Hotel- und Gaststättenverbands DEHOGA, die Kosten für Personal um knapp 35%. Lebensmittel und Energie waren um 27% teurer. Zwar reagierte die Bundesregierung Anfang 2026 mit einer Absenkung der Mehrwertsteuer auf 9% für die Gastronomie. Für Imbissbetriebe macht das aber kaum einen Unterschied. Denn schon vorher galt für Speisen zum Mitnehmen ein ermäßigter Mehrwertsteuersatz.
3: Wie also kann die Imbissbranche auf neue Essgewohnheiten reagieren? Wieder ist es ein Trend aus den USA, der da zu uns herüberschwappt. Auf dem Marktplatz in Karst stehen an diesem Dienstagabend knapp 30 Foodtrucks. Rollende Imbissbuden, wenn man so will. Mark Pesch läuft von Wagen zu Wagen und hört nach, ob die Betreiber haben, was sie brauchen.
5: Wir haben bei den einzelnen Märkten immer einen Grundstock von, ich sag mal, Stammbeschickern, so nennen wir die. Das sind in erster Linie die, die zuverlässig sind, ein gutes Produkt haben und auch beliebt sind bei der Bevölkerung. So, davon würde ich sagen, haben wir pro Markt 7 bis 8. Und dann kommen 7 bis 8 Wechselnde dazu. Auch da orientierst du dich einfach vielfach auch daran, schmeckt es bei denen, sind die zuverlässig, mögen die Leute das.
3: Seit etwa 10 Jahren beschäftigt sich Mark Pesch, der ursprünglich als Radiojournalist arbeitete, mit dem Thema Streetfood.
5: Mitte der 2010er Jahre, da kam dann so dieses Thema Streetfood aus den USA nach hier. Ich habe damals vereinzelt mal diese Trucks gesehen, die spannend aussahen. Aber ich war gar nicht so der Streetfood-Festival-Gänger, sondern ja, habe halt diese Trucks gesehen, die sahen spannend aus. Und dann habe ich überlegt, Mensch, vielleicht machst du sowas auch mal, so einen Streetfood-Markt.
3: Begonnen hat Mark Pesch mit seinen Feierabendmärkten damals in Dormagen. Inzwischen organisiert er im Sommer rund 50 Veranstaltungen dieser Art rund um Köln und Düsseldorf.
5: Du brauchst einen guten Platz, der zentral gelegen ist. Du brauchst Strom, du brauchst Wasser, du brauchst Toiletten, du brauchst eine Werbung und Menschen in einer Stadt, die Bock auf das Thema haben. Das kann auch nicht überall stattfinden.
3: Auch weil die Preise auf Streetfood-Events oft deutlich höher sind als in der klassischen Imbissbude. Ein Burger kann hier schon mal mehr als 10 Euro kosten.
5: Es ist immer wichtig, ein total ausgewogenes Angebot zu haben. Nur verrückte Sachen bringen es auch nicht. Also das heißt, es gibt viele Menschen, die wollen auch eine Wurst, eine Currywurst, eine Bratwurst. Es gibt auch die, die ganz gezielt dann zum Argentinier gehen, die zum Asiaten gehen, die unbedingt den griechischen Nachtisch ausprobieren wollen.
3: Doch so vielfältig Mark Pesch seine Auswahl an Foodtrucks auch gestaltet, das Publikum solcher Streetfood-Events kann er damit nicht beeinflussen.
5: Das geht jetzt vor allen Dingen auf dem Land an den Menschen mit Migrationshintergrund so ein bisschen vorbei, warum auch immer. Obwohl wir ganz viele Anbieter haben aus dem Bereich. Wir haben zum Beispiel einen, der heißt Mr. Köfte. Der macht so halal, aber du erreichst damit nicht Menschen aus seinem Kulturkreis, ne, sondern du erreichst damit eigentlich die Deutschen, die das ausprobieren wollen. Ne? So. Und je ländlicher du unterwegs bist, desto mehr hast du das Phänomen.
3: Was Streetfood-Märkte in seinen Augen zurückbringen, ist die Geselligkeit beim Essen.
5: Wir leben eigentlich gar nicht so sehr von demjenigen, der sagt, der seine Frau einpackt, seine Freundin, wen auch immer, komm, da gehen wir mal schnell einen Burger essen, eine Cola trinken und dann sind wir wieder weg. Sondern wir leben von den Leuten, die sagen, da verabreden wir uns ganz gezielt um 18 Uhr mit einer großen Truppe, Verein, Freundeskreis, von jung bis alt.
2: Die ganzen jungen Familien, die man trifft. Und es ist einfach hier so ein schönes, kleines, lokales Event, wo man jetzt so spontan hin ist und die Leute trifft, die man kennt, die man mag. Und das macht Spaß.
6: Dass man Leute trifft aus dem Dorf, das ist ja immer so das Hauptthema, dass man sich connectet ein bisschen. Ich probiere immer gerne Sachen aus, also mal was Neues. Jetzt habe ich hier gerade Afghanisch gelesen und dachte, oh, ist auch cool, hatte ich noch nie. Mal gucken.
7: Ich finde die Vielfalt super, verschiedene Streetfood-Angebote zu probieren, aber auch diese Geselligkeit, dass man einfach nach Feierabend kurz vorbeischauen kann und ganz niederschwellig ein paar Freunde treffen kann.
8: Also ich bin da total offen. Was Süßes muss auch noch ran, finde ich auch gut, dass es was Süßes gibt, um die ganze Sache abzurunden. Müssten wir jetzt gleich auch mal hin. Ja, ich mag eigentlich alles ziemlich gerne.
9: Beim Essen ist es ja wie bei allen Lebensbereichen. Die Leute unter 30 sind sprunghaft, sie wollen dauernd Abwechslung. Dann haben sie mal Geld, dann haben sie mal keins. Das liegt in der Natur der Sache. Und Menschen ja, kommen im Laufe in ihrer Biografie in ruhigere Fahrwasser und werden dann auch stärker wieder zu Routineessern, zu Redundanzessern. Und dann mögen sie Produkte, die modern daherkommt, die modern erscheinen, die aber genug Tradition haben, um mich als Babyboomer auch noch abzuholen. Und schon ist das Erfolgsrezept fertig.
3: Sagt der Kulturwissenschaftler Gunther Hirschfelder. Welche Imbissbude würde er selbst eröffnen?
9: Ich würde einen Imbiss aufmachen, der strategisch einen Platz besetzt. Wir haben im Augenblick in vielen Städten Leerstand von Kneipen und kleinen Geschäften. Das sind gute Locations für einen Imbissbetrieb. Ich brauche Personal, was maximal freundlich ist, was Blickkontakt aufnimmt, was guten Tag sagt. Ich brauche vernünftige Produkte und ich brauche vor allem, und das ist ganz wichtig, billige Einstiegsprodukte. Ich muss auch reinkommen können und für den unteren Preis im Imbiss-Segment eine kleine Mahlzeit bekommen. Ich würde nicht auf einen internationalen Markt setzen, sondern ich würde den regionalen Trend zu einem, ja, meinetwegen Rheinland- oder Westfalen-Trend machen und würde hier augenzwinkernd rheinische oder auch nicht rheinische Sachen verkaufen, die gut und preiswert sind, die gut schmecken, die sich leicht essen lassen, die auch noch Spaß machen und ganz wichtig heute ein gutes Gewissen. Ich kriege direkt schon Hunger, wenn ich dran denke.
10: Und Tacos, vamos! Chicken, Beef, Vigi Tacos, con queso, buenas!
11: Wollt ihr gleich essen?
12: Ja, gern.
13: Dürüm komplett, bitte. Dürüm komplett?
14: Ja, okay. Ohne Zwiebeln wieder.
13: Ja?
14: Aber sonst komplett.
13: Sehr gerne. Die nächste bitte.
15: Ich hätte gerne Körbos und Pommes.
16: Mayo, Ketchup ohne.
15: Mayo bitte.
16: Mayo.
3: Fast Food ist längst mehr als nur schnelles Essen. Es ist ein Milliardenmarkt, der unseren Alltag prägt und zugleich wirtschaftlichen Regeln folgt. Zwischen Kultbuden, globalen Ketten und viralen Trends zeigt sich ein Markt, der sich ständig neu erfindet und doch vertraut bleibt. Die Imbisskultur bewegt sich dabei im Spannungsfeld zwischen Tradition und Transformation, zwischen Preisdruck und wachsender Nachfrage. Und egal ob Currywurst, Döner oder Croissant-Pizza, gegessen wird immer. Nur eben anders als früher. Aber geben wir doch Gunther Hirschfelder, unserem Esskulturwissenschaftler, das Schlusswort mit einem Rat an alle Imbissbetreiber.
9: in einer Zeit, in der wir immer weniger Menschlichkeit haben, brauchen wir Orte der Menschlichkeit. Und das kann ganz niedrigschwellig sein. Wenn jemand in einer Imbissbude einen Gast wiedererkennt und sagt, hey, wie geht's denn? Das Gleiche wie immer, dann reicht das schon für eine positive Kundenbindung. Hallo, guten Tag oder Salam meinetwegen oder ein Augenkontakt. Damit verdiene ich letztlich mehr Geld als mit der Bratwurst.

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1: Die Nachrichten mit Anja Gavlik. Guten Tag. In der schwarz-roten Koalition im Bundestag zeichnen sich Unstimmigkeiten rund um das Thema BAföG ab. Die SPD will daran festhalten, dass die Zahlungen für Studierende erhöht werden. Forschungsministerin Beer von der CSU hatte das zuvor in Frage gestellt. Ruth Kirchner, WDR Berlin.
2: Ihr Ministerium habe zwar alle Weichen für eine Reform der Ausbildungsförderung für Studierende gestellt, aber sie habe gehört, dass die Reform von den Regierungsfraktionen nicht mehr unterstützt wird, sagte Beer den Zeitungen der Funke Mediengruppe. Für einen möglichen Stopp der Reform habe sie Verständnis, so die CSU-Politikerin, denn auch in anderen Bereichen, etwa der Pflege, müsse gespart werden. Unionsfraktionschef Spahn, CDU, hatte bereits vor einer Woche eine Erhöhung der BAföG-Leistungen in Frage gestellt. Vertreter von Studierenden haben das scharf kritisiert.
1: Die Veranstalter eines bekannten Kulturfestivals in Österreich haben den US-Tech-Milliardär Peter Thiel von ihrer Rednerliste gestrichen. Der Vertraute von US-Präsident Trump sollte bei den Wiener Festwochen an einer Podiumsdiskussion teilnehmen. Das hatte für eine Debatte gesorgt. Warum sich die Geschäftsleitung nun für Thiels Ausladung entschieden hat, berichtet Anna Jonicek, WDR aktuell.
3: Am Ende waren die Konsequenzen für das Kulturfestival zu schwerwiegend, sagt die Geschäftsführung. Es haben immer mehr Teilnehmer abgesagt, was das komplette Programm gefährdet hätte. Vor der Absage hat es noch eine Podiumsdiskussion gegeben, in der beide Seiten ihre Argumente ausgetauscht haben. Der PayPal-Gründer und milliardenschwere Digitalunternehmer Thiel gilt als wichtiger Hintermann für den Rechtsruck unter Trump in den USA. Nach den Thesen von Thiel müssten Demokratie und Staat weitestgehend abgeschafft werden. Genau diese Ansichten waren aus Sicht des Intendanten der Wiener Festwochen Grund für die Einladung Thiels, weil es wichtig sei zu verstehen, wofür so einflussreiche Menschen wie Thiel stehen.
1: Und weitere Meldungen im Überblick. Die israelische Armee ist weiter in den Libanon vorgerückt. Im Süden des Landes hat sie einen symbolisch und strategisch wichtigen Ort eingenommen, die mittelalterliche Burgruine Beaufort. So tief im Libanon befand sich Israels Armee zuletzt vor über 25 Jahren. Aktuell gilt eigentlich eine Waffenruhe. Israel und die Hisbollah werfen sich gegenseitig vor, diese zu brechen. In Paderborn ermittelt die Polizei nach einem mutmaßlichen Gewaltverbrechen an einem Ukrainer. Passanten hatten den 39-Jährigen schwer verletzt in der Innenstadt gefunden. Zeugen berichteten der Polizei anschließend, sie hätten einen Mann mit mutmaßlich russischer Herkunft beobachtet. Er soll wörtlich gesagt haben, er habe jemanden wegen dessen Nationalität abgestochen. Fußball-Bundesligist Eintracht Frankfurt hat einen neuen Trainer. Adi Hütter übernimmt die Mannschaft zur kommenden Saison. Letzte Saison war Frankfurt Achter der Tabelle geworden und hatte sich daraufhin von Albert Riera getrennt. Hütter war schon mal Trainer der Eintracht und verließ den Club 2021 auf eigenen Wunsch in Richtung Borussia Mönchengladbach.
0: WDR aktuell aus der Region.
1: Im Kreis Soest hat der Sturm am Freitagabend einige Nester einer seltenen Storchenkolonie zerstört. Sie befindet sich auf alten Pappeln in der Gemeinde Welver. Nun wurden mehrere Tiere tot aufgefunden. Heinrich Buttermann für WDR aktuell.
4: Noch am Tag vor dem Sturm hatte eine Naturschutzexpertin die besondere Kolonie als einzigartig im Kreis Soest beschrieben, denn die meisten der mittlerweile 86 Storchenpaare brüten auf künstlich angelegten Nistplätzen. 2019 hatte ein erstes Storchenpaar die Pappeln entdeckt. Erst Jahre später entwickelte sich die Kolonie. Die kann man direkt von einer Landstraße aus beobachten. Dass Wind und Wetter Storchenküken töten, ist nicht selten. Der Verlust einer halben Kolonie aber eine Ausnahme.
1: Das war WDR aktuell. Das Wetter in Nordrhein-Westfalen. Am Nachmittag ziehen durch Westfalen teils starke Schauer und Gewitter durch. Es gibt eine amtliche Unwetterwarnung vor schwerem Gewitter mit heftigem Starkregen und Hagel. Für weite Teile von Ostwestfalen-Lippe betroffen sind Kreis Gütersloh, Kreis Höxter, Kreis Lippe, Kreis Paderborn, Stadt Bielefeld. Gültig bis 14.45 Uhr. Die Zeit 14.04 Uhr. WDR 5, die Verkehrslage. A2 Dortmund Richtung Hannover zwischen Ostwestfalen-Lippe und Herford-Ost etwa 10 Minuten plus und 6 Kilometer stockender Verkehr. A3 Oberhausen Richtung Köln zwischen Kreuzhilden und Dreieck Langenfeld etwa eine Viertelstunde plus und 6 Kilometer Stau. A4 Aachen Richtung Köln zwischen Kreuz Köln-West und Kreuz Köln-Süd etwa eine halbe Stunde plus und 7 Kilometer Stau an einer Baustelle. A30 Bad Oeynhausen Richtung Osnabrück zwischen Löhne und Hiddenhausen etwa 20 Minuten plus und 3 Kilometer Stau nach einem Unfall. A33 Bielefeld Richtung Brilon zwischen Bielefeld-Senne und Stukenbrock-Senne etwa 10 Minuten plus und 5 Kilometer stockend und wegen Bauarbeiten am Wochenende gesperrt sind die A3 zwischen Emmerich Ost und Beek in beiden Richtungen bis morgen früh und die A4 zwischen Engelskirchen und Bielstein in Richtung Olpe noch bis 17 Uhr.
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5: Herzlich willkommen zum ARD-Interview der Woche. Ich bin Anne-Kathrin Mellmann und bei mir ist Christian Katzer, Geschäftsführer der internationalen Hilfsorganisation Ärzte ohne Grenzen. Hallo Herr Katzer, schön, dass Sie da sind.
6: Hallihallo.
5: Ebola ist eines unserer Themen. Ebola, ein Name, der Angst auslöst, ein Virus, gegen das es wenige Mittel gibt. Die Erkrankung endet meist tödlich. Und nach mehreren Ausbrüchen in Afrika, südlich der Sahara, mit tausenden Todesopfern, ist Ebola nun zurück in der Demokratischen Republik Kongo. Und auch die Mitarbeitenden von Ärzte ohne Grenzen, die kämpfen dort gegen Ebola. Herr Katzer, was macht denn das Ebola-Virus eigentlich so gefährlich?
6: Das jetzige Virus, das Bundibugyo-Virus, ist ein Teil der Ebola-Familie. Es gibt da verschiedene Viren. Deswegen ist das wichtig, auseinanderzuhalten. Was es aber diesen jetzigen Virusausbruch so gefährlich macht und so einmalig, ist das Ausmaß. Also wir sehen extrem viele Fälle gleich zum Anfang. Wir sprechen jetzt schon von fast 1000 Verdachtsfällen und über 100 Toten, während vorherige Ausbrüche viel kleiner waren. Dann, dass die Region einfach aufgrund von Krieg, Bürgerkrieg, ja, einfach geopolitisch extrem umkämpft ist und die Gesundheitsversorgung in der Region extrem schlecht ist. Das ist Virus selber, da es nicht zu dem Ebola-Virus gehört, wo es Impfstoffe gibt, wo es schnelle Behandlungsmöglichkeiten gibt, wo es Diagnosemöglichkeiten gibt. Dazu gehört es nicht, sodass es die Diagnose extrem schwierig ist und es keine zugelassene Behandlung gibt und keine Impfung. Daher macht es das wirklich sehr kompliziert.
5: Waren Sie eigentlich überrascht, Herr Katzer, als Sie gehört haben, dass sich Ebola schon wieder ausbreitet und wieder dort?
6: Ja, letztendlich war das eigentlich zu erwarten, da die verschiedenen Ebola-Viren-Möglichkeiten sich in der Region wahrscheinlich in Tieren überleben und die Tiere nicht infizieren und dann irgendwann vom Tier auf den Menschen überspringt. Das haben wir bei anderen Ausbrüchen auch so dann nachverfolgen können. Von daher ist die Region leider dafür prädestiniert. Aber dann das zusammen mit dieser extrem schlechten Gesundheitsversorgung, das macht erst so einen Riesenausbruch möglich, wie wir es jetzt sehen, dass halt wochenlang nicht gemerkt wurde, dass extrem viele Menschen an einer Krankheit sterben. In anderen Ländern, wo die Gesundheitsversorgung viel besser ist, würde man es viel schneller merken und würde deshalb viel schneller einschreiten können und damit so einen massiven Ausbruch von vornherein verhindert.
5: Die schlechte Gesundheitsversorgung ist das eine, aber dass es immer noch keine wirksamen Medikamente gibt und keinen Impfstoff gegen diese Variante von Ebola, worauf führen Sie das zurück?
6: Das spielt ja einerseits zusammen, dass der Ausbruch so groß ist, dass es da nichts gibt. Es ist einfach der Weltgesundheitsorganisation und den Staaten, der Staatengemeinschaft geschuldet, weil die Länder selber, wie die Demokratische Republik Kongo, hat nicht die finanziellen Mittel, zu diesen Viren zu forschen und auch Medikamente zu testen. Das liegt in der Verantwortung zum Beispiel von der Bundesrepublik Deutschland, wo sehr wohl geforscht wurde nach dem letzten großen Westafrika-Ausbruch 2015. Da wurden dann Impfstoffe entwickelt, es wurden Medikamente entwickelt, die gut geholfen haben, Schnelltests, um diesen Ausbruch einzudämmen. Diese Forschung hat dann auch genutzt, zum Beispiel bei der Eindämmung der Covid-Pandemie. Da wurden Medikamente, die eigentlich für die Ebola-Behandlung entwickelt wurden, getestet und als für wirksam befunden und wurden dann bei der Covid-Behandlung eingesetzt, sodass durchaus da auch ein Vorteil für die Gesundheitsversorgung hier in Deutschland da daraus entstehen könnte. Aber die Verantwortung von reichen Industrieländern gegenüber den Ländern wie der Demokratischen Republik Kongo ist extrem groß und deswegen braucht es da einfach mehr Forschung und die wurde in den letzten Jahren extrem vernachlässigt.
5: Woran liegt das? Also man macht einfach viel weniger in den letzten Jahren für Länder wie Kongo.
6: Die Pharmaindustrie selber ist nicht daran interessiert. Ja, es ist erstmal kein Feld, wo Gewinne gemacht werden können. Deswegen müssen sich da die Staaten engagieren. Und auch da wird es immer wieder deprioritisiert, einfach weil es weit weg ist und bei Kürzungsmaßnahmen immer zuerst hinten runterfällt. Da beißt sich die Katze aber in den Schwanz irgendwann, weil wie wir jetzt sehen, gibt es diese Ausbrüche, die sind vorhersehbar. Und wenn es da eine gerechtere Forschung und eine gerechte Verteilung auch von den Medikamenten geben würde, dann würden nicht so viele Menschen leiden müssen, wie es heute passiert.
5: Gehen wir mal zurück in den Kongo. Also alle, die dort arbeiten, beklagen, dass sich das Virus dieses Mal rasend schnell ausbreitet. Warum eigentlich? Warum diese schnelle Ausbreitung?
6: Die schnelle Ausbreitung liegt vor allem daran, dass die Diagnose so schwierig ist. Es gab relativ früh den Verdacht, dass es sich um ein Ebola-Virus handeln könnte. Es wurde dann auch mit den Schnelltests getestet. Die waren aber negativ, weil die nicht auf den Bundibugyo-Virus anspringen. Und dann wurde in der falschen Annahme weitergearbeitet. Okay, das ist dann halt normale Übersterblichkeit. Also nochmal zur Veranschaulichung, dass Menschen, die in der Demokratischen Republik Kongo ins Krankenhaus gehen, die wissen, dass die Versorgung schlecht ist, dass sie dafür bezahlen müssen, dass oft Medikamente nicht da sind. Die Sterblichkeit in den Krankenhäusern ist extrem hoch. Und dann fällt halt eine Viruserkrankung, die eine Sterblichkeit von 20-40% hat, zum Anfang gar nicht auf. Ich habe mal in dem Marburg-Ausbruch gearbeitet in Angola. Da war das wirklich erst nach Monaten aufgefallen, weil die Sterblichkeitsrate im Krankenhaus einfach so hoch war, dass diese Übersterblichkeit durch den Virus gar nicht aufgefallen. Das kann man sich hier nicht vorstellen. Aber wenn dann ein Test nicht anschlägt, dann wird halt normal in Anführungsstrichen weitergearbeitet. Und damit kann sich der Virus ausbreiten. Meistens über die Gesundheitsversorger, weil sich KrankenpflegerInnen, ÄrztInnen anstecken und dann an PatientInnen den Virus weitergeben.
5: Die deutsche Entwicklungsministerin Rim Alabali Radovan von der SPD, die hat vor kurzem gesagt, dass sie da einen Zusammenhang sieht zwischen diesem Ebola-Ausbruch und den weltweiten Kürzungen von Geldern für die Entwicklungszusammenarbeit. Sehen Sie den eigentlich auch?
6: Ja, für den jetzigen Ausbruch stellen wir den nicht so klar zusammen. Aber was wir natürlich sehen, ist, dass Gelder fehlen jetzt vor Ort, um zum Beispiel die ganze Aufklärungsarbeit zu machen. Ja, also wir kennen das alles wieder aus der Pandemie. Die Menschen müssen aufgeklärt werden, die müssen verstehen, was passiert, ja, was ist jetzt in dem Fall Ebola, wie wird es übertragen, wie kann ich mich schützen? Das braucht wirklich viel Kompetenz. Da muss durch die Dörfer gefahren werden, da muss mit den Leuten gesprochen werden. Angehörige müssen aufgeklärt werden. So, das ist die eine Seite, da brauchst du viel Personal. Auf der anderen Seite brauchst du auch viel Personal für die Kontaktverfolgung. Ja, auch das kennen wir wieder hier in Deutschland aus der Pandemie. Jeder positive Fall, gerade zum Anfang, musste man ja dann aufschreiben, wen habe ich getroffen etc. Und das ist dort genauso. Wir versuchen dann vor Ort alle Menschen aufzuschreiben, die mit der erkrankten Person Kontakt hatten und würden die versuchen, jeden zweiten Tag zu besuchen, um zu gucken, ob die Menschen Unterstützung brauchen, ob sie Fieber bekommen, ob sie auch isoliert und behandelt werden müssten. Und das braucht einfach Personal. Und dafür steht gerade dem Gesundheitsministerium in der Demokratischen Republik Kongo wenig Geld zur Verfügung. Und früher hat es zum Beispiel viel USAID, also die US-Entwicklungsbehörde, finanziert. Und bei denen wurde sehr viel gekürzt. Aber auch in Deutschland wurde viel an humanitärer Hilfe, an Entwicklungshilfe gekürzt. Und jetzt brauchst du letztendlich eine gute, umfassende Unterstützung der Weltgesundheitsorganisation, um reagieren zu können vor Ort. Aber es braucht vor allen Dingen auch die Möglichkeit, jetzt Fachleute, die wir in Deutschland hier haben, dorthin zu schicken, um Laborkapazitäten hochzufahren, um Behandlungsmöglichkeiten zu schaffen, weil dieser Aufbruch einfach extrem groß ist und wir vor allen Dingen wissen müssen, handelt es sich um Menschen, die sich mit Ebola, mit dem Virus infiziert haben oder nicht?
5: Was berichten Ihnen denn Ihre Ärztinnen und Ärzte, die da vor Ort arbeiten über diese Situation? Wie kommen Sie denn damit zurecht, dass so viele andere Organisationen so wenige Mittel haben, wie auch die WHO?
6: Ja, letztendlich ist es so, dass es im Moment noch sehr unübersichtlich ist. Was die Kolleginnen sagen, ist, dass viele Gesundheitseinrichtungen einfach davon ausgegangen werden müssen, dass viele von den Patientinnen in den Einrichtungen Kontakte sind oder selber positiv sind. Wieder aufgrund der fehlenden Diagnosemöglichkeiten ist es gar nicht so schnell sagbar, sodass sehr vorsichtig gearbeitet werden muss, was extrem negative Auswirkungen hat für Menschen, die mit Fieber kommen oder eine andere Behandlung brauchen als gegen das Virus, weil trotzdem unter viel Schutz gearbeitet werden muss, natürlich, um das Personal zu schützen. Aber ja, ein klassischer Fall wäre eine schwangere Frau, die mit Fieber und Unterleibsschmerzen kommt und wahrscheinlich einfach Geburtskomplikationen hat. Es kann aber nicht ausgeschlossen werden, dass das Fieber auch von dem Virus kommt. Deswegen wird dann die Geburt oder ja eine chirurgische Intervention wie ein Kaiserschnitt müsste unter Hochsicherheitsmaßnahmen stattfinden. Das Personal muss extrem geschützt werden. Da könnten keine Angehörige der Frau dabei sein, was eigentlich normal wäre, zum Beispiel bei der Nachbehandlung. Und das macht es dann wieder, dass das Gesundheitssystem noch weiter geschwächt wird, dass die Leute noch mehr Vertrauen in die Gesundheitsversorgung verlieren, ja, weil da kommen dann, ja, wird die Leute, die Ebola-Virus oder den Virus haben, werden spezial behandelt und die Leute, die eigentlich eine Unterstützung brauchen, nicht. Parallel haben wir einen Masernausbruch, ja, Kinder mit viel Fieber. Wieder große Fragezeichen, wie wir da gut umgehen können. Alles das wird durch den Virusausbruch verzögert.
5: Es gibt auch ziemlich viele Berichte über Desinformation im Moment in der Region, in der betroffenen Region. Und die Leute gehen deswegen noch weniger gern in ärztliche Behandlung, haben Angst vor Isolation. Es gibt sogar Gerüchte über Organentnahme, dass Blut gestohlen wird und so weiter. Und ihre Mitarbeitenden haben ja damit sicherlich auch zu tun. Also haben die Kapazitäten, dann auch gegen diese Art von Desinformation vorzugehen?
6: Ja, das ist extrem wichtig, weil wenn diese Desinformation überhand nehmen, dann sehen wir Übergriffe auf Gesundheitspersonal, auf Einrichtungen. Da wurden Zelte angezündet. Es gab einen Zwischenfall, wo Angehörige und eine größere Menschenmenge die Herausgabe eines Leichnams gefordert haben und da mit Steinen geworfen haben. Das habe ich selber auch schon erlebt, einfach weil Desinformation immer sehr einfach zu verbreiten ist und die richtige Information dann sehr lange braucht, um bei den Menschen anzukommen. Auch deswegen braucht es viel Personal, die Sprache sprechen, die Kultur verstehen und die zwischen den medizinischen Maßnahmen, die wir machen müssen, Patienten isolieren, um sie zu behandeln, Kontakte nachverfolgen, Begräbnisse müssen anders stattfinden, zwischen den medizinischen Bedarf und dem Bedarf der Bevölkerung vermitteln und dann Kompromiss suchen. Und das ist gerade am Anfang von dem Ausbruch extrem schwierig, weil wir wirklich, wie gesagt, mit vielen Fällen, mit vielen Todesopfern zu tun haben und dadurch die Arbeitsbelastung extrem hoch ist, wenn sich der Ausbruch sozusagen ein bisschen länger hinzieht und auch dieser Ausbruch wird sich länger hinziehen, dann kann da viel mehr auf die Individuen eingegangen werden und dann ist das Vertrauen noch viel stärker. Deswegen muss von Anfang an sehr klar kommuniziert werden und auch gegen diese Missinformation vorgegangen werden.
5: Und apropos Arbeitsbelastung, lassen Sie uns noch mal einen Blick werfen in dieses Land, in diese Demokratische Republik Kongo, ein Land, das 6-mal so groß ist wie die Bundesrepublik, mit viel wirtschaftlichem Potenzial einerseits, unter anderem wegen seiner Rohstoffe, wegen der Landwirtschaft und auch seiner Bevölkerung, die sehr jung ist, im Durchschnitt 16,7 Jahre. Zum Vergleich, in Deutschland sind die Menschen fast 45 Jahre alt. Und dann ist Kongo heute auch noch sehr stark geprägt von seiner kolonialen Vergangenheit. Die Armut ist hoch, die Strukturen schwach. Im Osten herrscht derzeit Krieg. Hunderttausende Menschen sind auf der Flucht. Und da fragt man sich ja schon, wie können Sie denn eigentlich Ihre Ärztinnen und Ärzte, Ihre Mitarbeitenden da überhaupt arbeiten?
6: Letztendlich arbeiten wir da genau aus den Gründen, die Sie jetzt gerade gesagt haben. Humanitäre Hilfe funktioniert ja oder setzt immer dort an, wenn staatliche Strukturen nicht mehr in der Lage sind, ihre Bevölkerung zu unterstützen. Und der Osten des Kongos ist leider so ein Gebiet und gerade aus der kolonialen Geschichte ergibt sich das heraus, dass einfach Strukturen zerstört wurden und letztendlich wirtschaftliche Interessen, die immer heute noch vorherrschen, den Alltag der Menschen beherrschen. Es gibt sehr viele bewaffnete Gruppen, die sich halt um diese Ressourcen kämpfen, um da sich halt zu bereichern. Und Notleidenden sind immer, oder die Leidenden davon sind immer die Menschen. Und deswegen arbeiten wir überhaupt dort. Und wir können aber nur arbeiten, wenn wir akzeptiert werden. Das heißt, dass wir wirklich mit allen bewaffneten Gruppen verhandeln, ganz klar darüber sprechen, was wir anbieten können, auch was nicht, um da die richtigen Erwartungen zu treffen oder falsche Erwartungen von vornherein ausschließen zu können. Und das zeigt sich dann zum Beispiel auch in den Ebola-Behandlungen. Wenn die Bevölkerung eine Behandlung nicht akzeptiert, dann können wir die auch nicht anbieten, da können wir auch nicht arbeiten.
5: Die Arbeit in solchen extrem schwierigen Ländern, Regionen ist sozusagen eine Kernkompetenz von Ärzte ohne Grenzen. Krisen, Naturkatastrophen, Kriege, wie geht man da eigentlich vor? Also wenn es so unübersichtlich ist, so riskant, da reist man ja wohl nicht einfach los mit einem Arztkoffer.
6: Nee, überhaupt nicht, sondern wir bereiten das extrem gut vor. Wir haben Leute, die sich sehr mit den Regionen auskennen. Wir sind in den meisten Regionen, in denen wir arbeiten, halt sehr gut vernetzt. Mit den bewaffneten Gruppen einfach, um immer wieder feststellen zu können, können wir arbeiten, was ist die Akzeptanz, was sind die Erwartungen. Und andersrum stellen wir immer wieder klar, dass wir halt nicht Teil des Konflikts sein wollen und werden. Ja, das ist das, was wir unter der Neutralität verstehen, ist, dass wir halt nicht Teil des Konflikts sind. Wir sind aber niemals neutral, was unsere Patientin betrifft. Wir sind immer auf der Seite unserer Patientin, werden uns immer dafür die einsetzen und auch ganz klar mit den betreffenden Verantwortlichen Missstände ansprechen. Immer erstmal mit diesen, vor Ort. Wenn es da keine Änderungen gibt, dann halt auch international. Und ich glaube, daher kommt auch das Profil von Ärzte ohne Grenzen, dass wir halt medizinisch sehr professionell arbeiten, dass wir aber auch ganz klar darüber sprechen, was wir sehen. Und wir sehen gerade bei Ausbrüchen wie Ebola, dass wir da als Kompetenz angesehen werden. Wir sehen, dass die Leute sich an uns wenden, auch hier in Deutschland, und fragen, okay, was ist denn das Virus? Muss ich mir Sorgen machen? Und diese Kompetenz, die wir hier in Deutschland ausstrahlen, die strahlen wir hoffentlich auch vor Ort aus, um die Akzeptanz für unsere Arbeit zu gewinnen und damit überhaupt arbeiten zu können und dann mit dem Arztkoffer halt vor Ort ankommen können, nicht geschützt. Also wir haben keine bewaffneten Leute vor den Türen. Wir versuchen sehr zugänglich zu sein und die Behandlung, die wir anbieten, ist immer kostenlos und damit eine Akzeptanz in der Bevölkerung zu bekommen, um halt arbeiten zu können.
5: Und dann sind Sie auch immer sehr extrem schnell vor Ort. Ich habe das bei meiner Arbeit als Korrespondentin in Lateinamerika immer wieder erlebt. Also nach Naturkatastrophen zum Beispiel wie Hurricanes. Für mich war es da manchmal kaum möglich, in die betroffene Region zu reisen. Und wenn ich dann ankam, dann waren Ihre Leute schon längst da und an der Arbeit. Wie geht das?
6: Ja, also zum einen ist es diese Professionalität, die wir über die Jahre entwickelt haben. Zum anderen ist die finanzielle Unabhängigkeit, die wir durch weltweit

0: Unabhängigkeit aufgrund der Millionen SpenderInnen weltweit, die ermöglicht uns diese schnelle Arbeit.
1: Also Sie haben auch so eine Art Voraustrupps, die erstmal das Terrain sondieren.
0: Total. Also wir nennen die Notfallteams einfach. Das sind Leute, die mit uns jahrelang arbeiten. Wir schicken dann meistens ein Team von 3, 4, 5 Leuten los, die gleichzeitig gucken, okay, was ist der Bedarf? Ist es wirklich ein Bedarf für uns? Können wir da was machen? Und gleichzeitig schon erkunden, da ist immer eine logistische Person dabei. Wie würden wir da Material hinbekommen? Da ist immer eine medizinische Person dabei. Und das funktioniert alles gleichzeitig. Während wir uns ein Krankenhaus angucken, guckt schon jemand mit, ganz klar, können wir irgendwo ein Haus mieten, wo wir wohnen können? Wie kriegen wir Materialien rein? Und es wird gleichzeitig mit den Autoritäten verhandelt. Dürfen wir hier arbeiten? Werden wir hier akzeptiert?
1: Christian Katzer von Ärzte ohne Grenzen heute im ARD-Interview der Woche. Herr Katzer, Sie sind ja von Hause aus Bauingenieur und also Sie wissen, wie man ein Krankenhaus aufbaut, eine Gesundheitsstation. Sie haben immer das große Ganze im Blick und Sie führen auch Gespräche mit den Leuten vor Ort, mit den Verantwortlichen zum Beispiel. Wie erleben Sie das? Also wie reagieren die denn zum Beispiel, wenn es sich um Militärregimes handelt, auf so ein NGO wie Ihre?
0: Na, letztendlich ist es so, dass die medizinische Versorgung, die wir anbieten, sehr bekannt ist, ja, und in vielen Regionen. Und wir ganz klar sind, wir entscheiden, was von dem Bedarf wir decken können. Wir können in den meisten Fällen nicht den gesamten Bedarf decken. Wir kümmern uns meist um die Bedürftigsten. Das sind meist Kinder, oft unter 5 Jahre, schwangere Frauen, Frauen nach der Geburt. Und als Organisation haben wir das über die Jahre gelernt. Ich bin selber seit mehr als 20 Jahren mit Ärzte ohne Grenzen unterwegs und da ergibt sich dann schon eine Erfahrung. Von daher kommen wir da schnell übereinander mit den Bedürfnissen und dem, was wir anbieten können, dass wir da arbeiten können.
1: Seit 20 Jahren machen Sie das schon. Warum wollten Sie eigentlich zu Ärzte ohne Grenzen?
0: Letztendlich, glaube ich, kommt es so ein bisschen aus meinem Bedürfnis, solidarisch zu sein. Ich bin mir schon immer sehr bewusst um die Privilegien, die ich persönlich habe, hier in Deutschland leben zu können, die Gesundheitsversorgung, die ich habe, täglich zum Bäcker gehen zu können, mir keinen Kopf machen zu müssen, früh aufzustehen und zur Arbeit oder zur Schule zu gehen, und hatte von Anfang an gepaart mit so einer Abenteuerlust auch den Bedarf, das zu teilen, und habe relativ schnell Ärzte ohne Grenzen gefunden und habe dann ja über die Zeit gemerkt, dass es was mich interessiert, wo ich mich einbringen kann, und ja, wie in jeder anderen Organisation, je länger dort gearbeitet wird, umso mehr Kompetenz konnte ich selber entwickeln. Ich habe dann noch einen Master in Management gemacht, um halt Teams besser führen zu können, um große Organisationen besser führen zu können. Und das passt für mich heute immer noch zusammen, einfach dafür zu sorgen, dass wir hier in der Gesellschaft in Deutschland solidarisch sein können mit Menschen, die halt unverschuldet in Not gekommen sind. Und medizinische Hilfe ist da extrem wichtig.
1: Über Ärzte ohne Grenzen sagt man ja auch, sie sind immer die Ersten, die da sind und auch die Letzten, die gehen. Das klingt für mich nach sehr hohen Risiken. Wie können Sie die eigentlich für die Mitarbeitenden niedrig halten?
0: Wir sind eher die Organisation, die sich mal zurückzieht und dann eher wiederkommt. Wir haben mehr als 60.000 Menschen weltweit, die mit Ärzte ohne Grenzen arbeiten, KollegInnen von mir. Und der Schutz der Patientinnen und unserer Mitarbeitenden ist einfach absolute Priorität. Wir sehen aber in den letzten Jahren, dass das humanitäre Völkerrecht, was vor allen Dingen medizinische Mitarbeitende und Gesundheitseinrichtungen eigentlich extrem schützt, immer mehr ausgehöhlt wird. Wir sehen in vielen Konflikten, dass Gesundheitseinrichtungen gezielt angegriffen werden und Mitarbeitende gezielt getötet werden, Krankenwagen angegriffen werden. Diese Aushöhlung des internationalen Völkerrechts beobachten wir natürlich mit großer Sorge, weil das ist einer der, ich sag's mal, Schutzschilde, die wir eigentlich haben, und setzen uns dafür sehr ein, dass es weiter funktioniert, weil wir sonst in vielen Konflikten nicht mehr arbeiten könnten.
1: Und das schafft ja auch, kann ich mir vorstellen, sehr belastende Situationen für Ihre Mitarbeitenden. Was machen Sie damit? Also wie wird da vorgesorgt oder nachgesorgt?
0: Na, wir haben eine professionelle Betreuung von allen Mitarbeitenden. Es gibt in jedem Land eine Hotline, wo angerufen werden kann. Wir haben eine psychologische Supervision für viele Projekte, wo wir zum Beispiel für unsere Kolleginnen in Jemen jemanden in Amman angestellt haben, die Person, die regelmäßig dann in den Jemen reist, um vor Ort über psychologische Belastung zu sprechen. Für die internationalen Mitarbeitenden gibt es auch noch die Vor- und Nachbetreuung, da wir einfach wissen, dass es ja für viele Mitarbeitende sehr schwer ist, in den Kontexten zu arbeiten, auch weil der Bedarf oft viel größer ist als das, was wir anbieten können. Und dazu kommt noch, dass viele von den nichtmedizinischen KollegInnen ja zum ersten Mal mit schwerer Krankheit und Tod zu tun haben, was bei den medizinischen Kolleginnen ja aufgrund der Ausbildung oft nicht so der Fall ist. Ja, dieses Abwägen, was können wir machen, wen können wir behandeln und wen nicht, dieses Triage-System, das wir auch in der Pandemie gesehen haben, das wir in jedem Krankenhaus sehen, das ist herausfordernd. Und Gespräche in den Teams sind etwas, was wir sehr anregen, weil wir auch wissen, dass das Peer-to-Peer, ja, Person zu Person unter KollegInnen einfach gut funktioniert.

0: funktioniert, um loszulassen, um über Sachen zu sprechen. Heute ist mir das passiert, das war wirklich schrecklich. Und da einfach ein empathisches Mitgefühl zu bekommen, wissen wir, dass es total hilfreich ist für die einzelnen Kolleginnen.
1: Ja, und das ist ja auch Triage ganz oft unter völlig anderen Bedingungen, als wir uns das hier in Deutschland vorstellen können. Ja, wenn jetzt zum Beispiel nicht genug Mittel zur Verfügung stehen oder wenn der Beschuss andauert und auch die Helfer selbst da ins Visier geraten. Also platzt einem da nicht manchmal auch einfach der Kragen?
0: Absolut. Und das meine ich damit, dass dadurch sind die Teams vor Ort extrem wichtig. Es ist extrem wichtig, dass wir auch immer wieder Kollegen haben, die sagen, hey, heute mach mal eine Pause. Du siehst nicht gut aus oder ja, wenn dann jemand ja, das geht doch gar nicht, ich brauche jetzt unbedingt dieses Medikament und wir haben das nicht, weil, keine Ahnung, Versorgungsweg abgeschnitten ist, dann, dass es besprochen wird, dass sowas nicht unter den Tisch fällt, ja, dass wir die Missstände aussprechen und dann auch wieder hier darüber sprechen, ja, weil das ist genau das, weil letztendlich fehlen die Medikamente oder die Diagnosemöglichkeiten ja den Patientinnen. Dass wir dann hier darüber sprechen, ist halt extrem wichtig, um darauf zu zeigen, es gibt Menschen auf dieser Welt, die einfach keinen Zugang zur Gesundheitsversorgung haben, obwohl das eigentlich ein Recht eines jeden Menschen ist.
1: Ja, die Missstände ansprechen und aussprechen, das bringt mich zu meiner nächsten Frage. Also Sie sind ja als humanitäre NGO unparteiisch, unabhängig, politisch neutral. Aber wo verlaufen da eigentlich die Grenzen? Also wann und wo äußern Sie dann doch auch Kritik gegenüber Verantwortlichen, politisch Verantwortlichen?
0: Na, wenn es zum Wohl oder gegen das Wohl unserer Patienten ist, dann werden wir halt laut. Und unabhängig halt aufgrund der finanziellen Unabhängigkeit, die wir haben. Und das Neutrale kommt wirklich aus dem humanitären Völkerrecht, dass wir halt nicht als Kriegspartei dastehen wollen und auch nicht gesehen werden wollen. Aber wir sind immer auf der Seite unserer Patientinnen und werden für die Stimme erheben und über das sprechen, was wir sehen und was wir hören.
1: Sie hören das ARD-Interview der Woche mit dem Chef von Ärzte ohne Grenzen, Christian Katzer. Ärzte ohne Grenzen, ist es auch wichtig, auf vergessene Krisenländer aufmerksam zu machen? Die Organisation ist ja mit ihrem medizinischen Personal fast überall in der Welt unterwegs und zweckungebundene Spenden, also solche, die nicht nur für eine bestimmte Region gedacht sind, die machen das möglich, auch dahin zu gehen, wo kaum jemand hinschaut. Einige dieser Länder, Herr Katzer, kennen Sie aus eigener Anschauung. In welchen waren Sie schon im Einsatz?
0: Letztendlich habe ich in vielen Krisenregionen dieser Welt gearbeitet. In Afghanistan, in Somalia. Ich war in mehreren Ebola-Ausbrüchen wie in Uganda, in einem Marburg-Ausbruch in Angola und habe dann später als Leiter der Projektabteilung in Berlin die Einsätze in Simbabwe, in Eswatini, aber auch im Tschad und der Zentralafrikanischen Republik und in Jemen geleitet. Also das sind alles Länder, die ich besucht habe, in denen ich gearbeitet habe. Für uns sind diese Krisen natürlich nicht vergessen, sondern wir wissen sehr gut um diese und versuchen aber das fehlende mediale Aufmerksamkeit teilweise dorthin zu lenken, einfach um das Wissen aufzuweiten, dass dort Menschen sind, die Unterstützung brauchen und die unsere finanzielle Unterstützung brauchen, der SpenderInnen hier aus Deutschland und letztendlich die medizinische Versorgung durch Organisationen wie Ärzte ohne Grenzen.
1: Wie entwickeln sich denn eigentlich die Spenden angesichts einer ja schwierigen wirtschaftlichen Lage in Deutschland?
0: Also letztendlich sind wir positiv beeindruckt von der Unterstützung, die wir bekommen haben. Im letzten Jahr haben mehr als 750.000 Menschen Ärzte ohne Grenzen finanziell in Deutschland unterstützt. Das ermöglicht eine sehr unabhängige Arbeit. Wenn wir jetzt nochmal zurück zum Ebola gucken, wir hören von dem Ausbruch und sind innerhalb von 24 Stunden mit Teams unterwegs. Wir haben das Geld, wir müssen da nicht irgendwie nachfragen, sondern die Priorität ist ganz klar und wir können losgehen und dann groß angelegte Notfalloperationen einleiten, ohne da uns jetzt irgendwie Rückhalt holen zu müssen. Und das ist natürlich extrem wichtig und komfortabel und vielen Dank dafür.
1: Und wohin würden Sie, Herr Katzer, im Moment am allerliebsten gehen, um zu helfen, wenn Sie könnten?
0: Ja, ich glaube, mich würde es schon im Moment in die Demokratische Republik Kongo ziehen, einfach weil ich weiß, dass ich Erfahrung mit einem Virus habe, der ähnlich ist, dass ich Kolleginnen vor Ort gut unterstützen kann, auch emotional über das, was wir gesprochen haben. Ja, deswegen würde es dahin ziehen. Andersrum ist mein Gedanke natürlich oft bei Kolleginnen in der Zentralafrikanischen Republik, wo sehr wenig drüber gesprochen wird, wo der Bedarf enorm groß ist und viele von meinen Kolleginnen unter extrem schwierigen auch Sicherheitsbedingungen arbeiten müssen.
1: Dankeschön. Dankeschön, dass Sie bei uns waren.
0: Vielen Dank für das Interview.
1: Das war Christian Katzer, Geschäftsführer der NGO Ärzte ohne Grenzen. Und wenn Sie das Gespräch noch einmal hören möchten, dann können Sie das tun bei ARD Sounds. Mein Name ist Anne-Kathrin Mellmann. Auf Wiederhören.
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5: Da spricht ein Manager von einer Dark Factory und er sagt, der gesamte Herstellungsprozess wird im Wesentlichen zu 100% von Maschinen und Robotern betrieben. Dark Factory, das sind Fabriken, die fast ohne Menschen funktionieren und die vom iPhone bis zum E-Auto alles herstellen. Was heißt das für den Arbeitsmarkt und wie sieht es in so einer Dark Factory aus? Das berichtet uns ARD-Korrespondentin Marie von Malincrott aus Peking. Und viele Staatschefs waren in letzter Zeit in China zu Gast. Welche Bedeutung hat das denn für das Land? Darüber spreche ich mit Dr. Marina Rudjak. Sie ist Sinologin an der Uni Heidelberg. Den Podcast findet ihr auch in ARD Sounds. Heute mit mir Janina Werner. Hallo Marie.
6: Hallo.
5: Eine Dark Factory, was ist das denn? Also ich stelle mir da irgendwie so was Mystisches vor an einem verlassenen Ort. Ist das denn wirklich so oder ist das nur so eine komische Vorstellung von mir?
6: Also mystisch ist vielleicht ein bisschen zu romantisch, zumindest so für meinen Geschmack. Da denke ich irgendwie an eine einsame Hütte in nebliger Naturstimmung. Auf jeden Fall sah das Ganze so aus, dass wir in den Outskirts von einer 10-Millionen-Stadt waren, in einer Industriegegend. Und da gibt es eben dieses junge E-Auto-Unternehmen und dann kommt man da auf dieses Gelände, das sieht alles ziemlich sauber aus und fast menschenleer. Und dann kommt man eben in diese große Fabrikhalle, die, sagen wir mal, eher in gedimmtem Licht ist.
5: Und wie sieht es denn dann so aus in so einer Fabrikhalle und hat dich irgendwas überrascht, hast du irgendwas bemerkt?
6: Naja, überrascht waren wir, weil wir vielleicht auch ein bisschen naiverweise dachten, ach cool, jetzt kommen wir in eine Dark Factory, da wird es dann wirklich zappenduster sein. War es aber eben nicht, wie ich eben schon gesagt habe. Es war so etwas gedimmtes Licht und ein bisschen enttäuscht waren wir dann schon. Ja, und dann steht man da eben in so einer riesigen Halle, die eine Fläche hat ungefähr von 180 Fußballfeldern. Und es heißt zwar, es sei alles voll automatisiert und man sieht auch sehr, sehr viele Industrieroboter. 800 sind es, so sagen eben zumindest die Mitarbeiter dort. Aber es gibt eben auch 200 menschliche Mitarbeiter, die dann bei der Montage in den Zwischenschritten intervenieren, wenn es hakt. Was mich aber schon wirklich fasziniert hat, ist einfach zu sehen, wie geschmeidig diese Industrieroboter da so leise vor sich hinwerkeln. Und ich habe da auch mal den Manager gefragt, warum das Ganze dann eigentlich Dark Factory heißt, wenn es gar nicht so dark ist. Naja, und er sagt eben so, die Definition einer Dark Factory ist, dass eben alles 100% automatisiert abläuft und hebt dann nochmal hervor, wie viele Roboter man eben jetzt da in dieser Fabrik hat. Aber wie gesagt, in China ist unglaublich vieles auch, wird einfach ausprobiert und dort in der Fabrik ist man zwar schon automatisiert, aber ich fand es dann doch ganz interessant zu sehen, wie viel menschliche Unterstützung es dann eben auch doch noch braucht.
5: Und sind denn diese Dark Factories die Zukunft? Was ist denn so der langfristige Plan vielleicht auch dahinter?
6: Also, dass das die Zukunft ist, Janina, so sieht das auf jeden Fall die chinesische Staats- und Parteiführung. Wir wissen jetzt nicht, wie viele es gibt, ne? Aber fest steht, dass einfach wahnsinnig viel investiert wird und eben jetzt auf einmal, wie damals die E-Auto-Firmen und Start-ups, eben solche Dark Factories, ja, wie Pilze aus dem Boden sprießen. Eigentlich kann man schon sagen, dass jetzt so hochautomatisierte E-Auto-Fabriken, wie wir sie eben gesehen haben, aktueller Standard sind. Und der Ursprung des Ganzen sind auf jeden Fall die langfristigen Pläne der Partei, über die jetzt ja auch immer so viel gesprochen wird, wenn dann zum Beispiel die deutsche Wirtschaftsministerin kommt und sagt, wir müssen mal diese 5-Jahres-Pläne Chinas genau studieren. Und da gab es eben einen Plan 2015, Made in China 2025 hieß der. Und da wurde eben schon ganz klar das Ziel festgehalten, dass man zu einer globalen Hightech-Supermacht werden will. Und ganz im Zentrum stehen da eben die Bereiche KI und Robotik. Und da ist die Idee, dass eben Robotik auch ein zentraler Hebel ist für das wirtschaftliche Wachstum, für die technologische Unabhängigkeit und die globale Vormachtstellung, also KI und Robotik eben, ne? Künstliche Intelligenz.
5: Und was heißt das denn für die Gesellschaft und auch für die Jobs? Weil da werden ja natürlich dann auch viele wegfallen. Gibt es da irgendwie eine Reglementierung?
6: Ich finde das eine so super spannende Frage, weil sie ja eigentlich uns alle auch berührt, ne? Sozusagen die Weltbürger und Weltbürgerinnen. Und ich glaube, es ist nirgends einfach zu beantworten. In China ist es so, dass man sagen kann, viele Fabrikarbeiterjobs sind schon ersetzt. Und es werden auch in Zukunft viele Jobs ersetzt werden. Da gibt es auch erstaunlich offene Studien, würde ich sagen, auch diese aus der chinesischen Staats- und Parteiführung kommen, weil man sich eben dieser Herausforderung auch stellt. Und da gibt es zum Beispiel eine von dem Ministerium für Personalwesen, das ist auch ein interessanter Name, die in 300 Städten geforscht haben letztes Jahr. Und da kam bei rum, dass eben genau in diesen Bereichen, Verwaltung, Finanzen, Sales-Bereich, teilweise schon 10-20% weniger Stellen zur Verfügung stehen, eben wegen dieser ganzen Transformation. Und dann kann man auch noch dazu sagen, auf der einen Seite hast du eine alternde Bevölkerung, eine historisch niedrige Geburtenrate und da ist eben zumindest die theoretische Idee der Partei, dass man eben mithilfe von KI-Technologie trotzdem eine hohe Produktivität erzeugen kann, wenn man weniger Menschen hat. Das auf der einen Seite, aber auf der anderen Seite gibt es halt auch eine super hohe Jugendarbeitslosigkeit, über die wir ja hier auch schon berichtet haben. Und genau das birgt auch sozialen Sprengstoff, würde ich sagen, weil die jungen Menschen ohnehin so Probleme haben, einen guten Job zu finden. Und das wird jetzt möglicherweise dadurch natürlich noch schwieriger.
5: Also kann es dann auch einfach sein, dass man als Arbeitnehmer rausgeschmissen wird und dann durch zum Beispiel einen Roboter ersetzt wird und da gibt es keine Rechte für die Arbeitnehmer zum Beispiel?
6: Also grundsätzlich hast du in China sicherlich weniger Arbeiterrechte und überhaupt weniger soziale Sicherheit, als wir das in Europa kennen. Ich hatte es ja eben so den darwinistischen Wettbewerb genannt. Also da ist einfach hier das Leben und die Arbeitsbedingungen per se sehr viel härter. Was aber total interessant ist, es gibt jetzt einen Gerichtsfall in Hangzhou, das ist die Hightech-Metropole, da hat auch DeepSeek seinen Sitz, über den auch sehr viel berichtet wurde in den chinesischen Medien. Da hat eben jemand seinen Job verloren wegen dem Einsatz von künstlicher Intelligenz. Diese Person hat dann sich eben gewehrt und hat dann auch geklagt. Und daraus ist dann ein ganzer Prozess entstanden und ein Gerichtsurteil, das eben diesem Arbeiter auch Recht gegeben hat, beziehungsweise eben dann ihn unterstützt hat dahingehend, dass er auch eine Kompensation bekommen musste. Und da das Gerichtsurteil eben besagt, dass Unternehmen vor einem KI-bedingten Stellenabbau eben genau prüfen müssen, ob dieser Mitarbeiter nicht möglicherweise für andere Aufgaben weiterqualifiziert werden kann und eben ja fair weiterbeschäftigt werden kann. Und das heißt, da ist schon eine ziemliche Sensibilität da. Und in China muss man immer mit einbeziehen, wenn so etwas öffentlich berichtet wird und dann eben auch in vielen Staatsmedien erscheint, dann ist das eine Botschaft, die ganz oben die Staats- und Parteiführung in Peking setzen möchte, nämlich den Leuten sagen, wir sehen da nicht einfach drüber hinweg, über diese Sorge, die ihr möglicherweise habt, sondern wir kümmern uns darum. Das ist das, was sozusagen in der Öffentlichkeit kommuniziert wird. Tatsächlich aber ist es natürlich so, dass viele Menschen ihre Jobs verlieren vermutlich oder eben halt Stellen auch nicht neu besetzt werden oder wie diese Autofabrik, die wir besucht haben. Klar, da stehen jetzt eben Maschinen, das sind normalerweise wären da eben Arbeiter, die diesen Job übernehmen könnten. Und das wird dann aber in den meisten Fällen auch nicht so festgehalten als durch KI ersetzte Jobs, sondern da heißt es dann in den Statistiken eher unternehmerische Umstrukturierung und so weiter und so fort, weil man auch nicht so gerne möchte, dass eben so eine Zahl das Tageslicht erblickt, die klar beziffert, wie viele Menschen jetzt eben schon ihre Jobs verloren haben.
5: Und ich könnte mir auch vorstellen, dass Chinesen und Chinesinnen aber auch Respekt haben, wenn das Land da so nach vorne prescht bei KI und Robotik, oder?
6: Ja, ich würde aber dennoch sagen, dass bei all denjenigen hier in China, die ja nur via Handy jetzt mit Algorithmen und künstlicher Intelligenz zu tun haben, dass die meisten Menschen schon eine ziemlich große Offenheit gegenüber den Entwicklungen haben. Mal ganz abgesehen davon, dass es halt die Parole vom Parteichef ist, Xi, würden sich sowieso wenige trauen, dagegen zu sprechen. Aber es gibt auch Studien dazu, dass die Innovationsfreudigkeit hierzulande größer ist. Aus meiner Sicht ist es eine Mischung aus autokratischer Staat, mangelnde soziale Absicherung und ja eben so eine Wettbewerbsmentalität. Es gibt auch nicht so eine Sensibilität für Datenschutz, weil es einfach nicht so öffentlich debattiert wird auch. Aber die Menschen, für die es total absehbar ist, dass die KI vielleicht bald in ihrem Feld eingesetzt wird, die machen sich natürlich schon Sorgen. Und ich habe neulich mal mit so ein paar jungen Menschen gesprochen, habe da eine junge Sprachenstudentin getroffen und die hat mir Folgendes gesagt. Ja, sie sagt eben, dass sie Französisch studiert in Peking, dass sie eigentlich eben gerne als Übersetzerin später arbeiten würde und sich sie und ihre Kommilitonen und Kommilitoninnen ja eben schon Sorge machen, Angst haben, dass eben genau ihr Berufstraum möglicherweise von irgendeiner KI dann eben ausgeübt wird. Und ich habe auch eine andere junge Frau gefragt, das war ganz interessant, da war ich auf so einer KI-Messe und da hat ein junger Start-up-Unternehmer seine humanoiden Roboter vorgestellt und da stand also diese Frau staunenden Auges davor und die habe ich eben gefragt, ob sie sich vorstellen kann, so einen humanoiden Roboter vielleicht zu Hause sitzen zu haben, mit dem man sich unterhält, der vielleicht irgendwann auch mal Ersatz für einen echten Menschen sein könnte. Wir kennen ja dieses Phänomen, dass manche Leute schon ChatGPT oder hier in China DeepSeek als ihren Boyfriend oder Girlfriend oder so ansehen. Und die hat mir Folgendes geantwortet. Sie sagt eben, also solange es jetzt nicht wie so ein Sci-Fi-Film rüberkommt, kann sie sich schon vorstellen, dass einfach das mehr auszutesten. Ne? Aber sie sagt eben, es funktioniert nicht, wenn die Menschen die Kontrolle verlieren über die Algorithmen letztlich. Und das ist auch so ein Thema hier in China. Hätte ich auch nicht so gedacht, aber das wird auch relativ viel diskutiert. Zumindest an manchen Unis, ebenso die ethischen Konsequenzen.
4: Danke, Marie, für das spannende Gespräch und immer spannend, mit dir zu reden, weil man so verschiedene Eindrücke aus dem Land bekommt. Danke dir.
6: Sehr gerne.
4: Und jetzt haben wir gerade schon gehört, wie es in so einer Dark Factory aussieht. Und jetzt wollen wir mal weiterschauen. Viele Staatschefs waren zuletzt zu Gast in China. Welche Bedeutung hat das? Darüber spreche ich mit der Sinologin Dr. Marina Rudjak von der Universität Heidelberg. Hallo, Frau Rudjak.
7: Hallo, Frau Werner.
4: Jetzt waren ja schon viele Staatsgäste zu Gast. Also Donald Trump, Wladimir Putin, jetzt die deutsche Wirtschaftsministerin Reiche. Was bedeutet das denn auch für China?
7: Für China ist es ein Zeichen dafür, dass das Land dort angekommen ist, wo Staatschef Xi Jinping es haben wollte, nämlich als eines der mächtigsten Länder der Welt, ohne die heute globale Politik nicht funktioniert. Und genau so wird diese Reihe von Besuchen in kurzer Abfolge hintereinander Donald Trump, Putin, jetzt auch die deutsche Wirtschaftsdelegation gelesen.
4: Und die Beziehung zwischen Deutschland und China, also Deutschland ist ja sehr abhängig, China ist der größte Handelspartner. Was bedeutet diese Beziehung zwischen den beiden Ländern?
7: Aus der chinesischen Perspektive, auch wenn Deutschland oder Europa gerade nicht als politisch wichtige Akteure gesehen werden, sind sowohl Deutschland als auch die EU extrem wichtig als Markt. Denn China hat massive Überkapazitäten, die vom eigenen Markt nicht absorbiert werden. Und dieser europäische Markt, einschließlich Deutschland, sind extrem wichtig. Und deutsche Technologie bleibt für China auch nach wie vor wichtig. Deswegen gibt es auch ein großes Interesse, in deutsche Unternehmen zu investieren.
4: Welche Rolle und Einfluss hat denn auch China in der Welt? Und vielleicht können Sie auch so ein bisschen skizzieren, was ist denn die Strategie Chinas? Was ist so das finale Ziel?
7: Vielleicht muss man sich zuerst anschauen, was sind eigentlich die Kerninteressen der chinesischen Regierung bzw. der kommunistischen Partei, die an der Regierung ist. Und diese Kerninteressen sind im Wesentlichen drei. Das erste ist politische Legitimation, an der Macht zu bleiben. Und da gibt es eine Art Vertrag zwischen der Regierung und dem Volk. Die Regierung sorgt dafür, dass die Menschen wohlhabender werden und die Bevölkerung hält sich dafür aus der Politik raus. Das zweite Kerninteresse ist das, was die chinesische Regierung als territoriale Integrität bezeichnet. Und das betrifft auch Tibet, Taiwan, Xinjiang, Südchinesisches Meer aus der Perspektive der chinesischen Regierung. Und das dritte Kerninteresse ist ein internationales Umfeld, das stabil ist und für Chinas eigene wirtschaftliche Entwicklung förderlich ist, denn davon hängt ja wiederum die Legitimität der Partei ab. Und aus diesen Kerninteressen leitet sich eigentlich auch Chinas Außenpolitik ab. Es geht darum, ein stabiles internationales Umfeld zu haben mit Ländern, die mit China handeln, in die China investieren kann und die sich vor allem auch nicht gegen China verbünden.
4: Wie gelingt das denn vielleicht auch, die Bevölkerung ruhig zu halten oder dass die jetzt da mitmacht? Kommt denn dieser wirtschaftliche Aufschwung auch bei der Bevölkerung an?
7: Der wirtschaftliche Aufschwung kommt bei der Bevölkerung an, aber nicht bei allen gleichermaßen. China bleibt immer noch ein Land riesiger ökonomischer Unterschiede zwischen den Ostküstenstädten, die postmodern wirken und aussehen, und der Tatsache, dass im Durchschnitt das Einkommen immer noch relativ niedrig ist. Und wir haben jetzt zum Beispiel nach dem Fünfjahresplan gesehen, bei dem ja die künstliche Intelligenz eine sehr große Rolle spielt und die Automatisierung, dass es auch in den chinesischen sozialen Medien viele Stimmen gibt, die sagen, ja, das ist ja alles schön und gut, dass beim Frühlingsfest hier Roboter in der Show auftreten, aber mein eigener Alltag ist relativ schwer. Und wir merken es auch daran, dass die Bevölkerung nicht der Aufforderung der chinesischen Regierung folgt, mehr zu konsumieren oder auch mehr Kinder zu bekommen. Und das sind Zeichen dafür, dass es eben nicht so viel Vertrauen in die Zukunft gibt.
4: Natürlich gibt es ja auch viele Arbeiter, die ja auch in diesem Land arbeiten. Und wenn jetzt immer mehr Roboter kommt oder KI und die ersetzen soll, ist das nicht dann auch schwierig für die normale Bevölkerung?
7: In dem Falle ist die Automatisierung die Strategie, mit dem demografischen Wandel fertig zu werden. Denn die Bevölkerung schrumpft massive. Das ist etwas, was der chinesischen Regierung tatsächlich sehr viele Sorgen bereitet, wie man eigentlich die Produktion aufrechterhalten kann bei dem demografischen Wandel und auch angesichts der Tatsache, dass Menschen mit der zunehmenden technologischen Entwicklung natürlich in bessere Jobs wollen. Also da ist nicht unbedingt die Arbeitslosigkeit das Problem, sondern es ist gerade der Grund, also der demografische Wandel, dass die Automatisierung vorangetrieben wird.
4: Ist das denn dann eher so, dass wir jetzt hier die Roboter sehen, die beim Marathon mitlaufen und dass das eher dann so der Schein nach außen ist, so ein bisschen die Glitzerwelt? Aber wenn Sie auch sagen, die normale Bevölkerung lebt vielleicht ja auch oft noch unter der Armutsgrenze oder hat an diesem wirtschaftlichen Aufschwung gar nicht so viel Teilhabe.
8: Also die Bevölkerung hat durchaus Teilhabe. Aber die Frage ist natürlich, wie? Wir haben jetzt im deutschsprachigen Raum den Roman Ich fahre Pakete in Peking ausgesprochen, der von einem chinesischen Paketfahrer geschrieben wurde. Und der zeigt, was eigentlich die Schattenseiten dieser Ökonomie sind, die auf der einen Seite einem Teil der Bevölkerung sozusagen die sofortige Verfügbarkeit von allem garantiert. Man kann sich in Peking innerhalb kürzester Zeit, nicht nur in Peking, eigentlich chinaweit, alles Mögliche liefern lassen. Aber wer übernimmt diese Arbeit? Und diese Schattenseiten des Booms, das ist das, was einen relativ großen Teil der Bevölkerung betrifft.
4: Und wie steht denn das Land wirtschaftlich da? Also Aufschwung, haben Sie schon gesagt, das boomt.
8: Es boomt in dem Sinne, dass es ein Wirtschaftswachstum immer noch gibt.
7: Aber der ist im Vergleich zu den früheren Zahlen relativ niedrig, bei 4 bis 4,5%. Und China hat jetzt im dritten Jahr in Folge Deflation. Erstmals in diesem Jahr hat in seinem Regierungsbericht der Premierminister das auch zugegeben. Also China hat lange nicht zugegeben, dass es eine Deflation hat. Und es zeigt, dass es zwar auf der einen Seite Wirtschaftswachstum gibt, aber dieser eben
8: bei weitem nicht mehr so robust ist wie früher. Und gleichzeitig gibt es trotz Wachstum eine Wirtschaftskrise. Es gibt Überkapazitäten, es gibt Deflation, es gibt die Immobilienkrise und es gibt eine Bevölkerung, die eben kein zu großes Vertrauen in die eigene wirtschaftliche Zukunft zu haben scheint und eben nicht viel konsumiert.
4: Und jetzt haben Sie auch schon die alternde Gesellschaft angesprochen. Wie stellt sich denn China darauf ein oder setzt man deshalb auch so viel auf KI, Roboter? Wie muss man sich das vorstellen?
8: Man setzt genau deswegen so viel auf KI und Roboter, und zwar sowohl in der Produktion, aber auch bei der Frage, wie werden eigentlich ältere Menschen versorgt, wenn sie Pflege brauchen, wenn Familien inzwischen so aufgestellt sind, dass zwei arbeitende Erwachsene vier Großeltern versorgen müssen und dann vielleicht auch gar keine eigenen Kinder haben. Und das ist eine ganz große Frage. Also gerade die Pflegefrage ist eine, die in China inzwischen sehr groß diskutiert wird und wo man auch die Hoffnung potenziell auf Roboter setzt.
4: Jetzt hat man ja oft, glaube ich, so ein Bild im Kopf, China ist eben Vorreiter in KI, in Robotik. Ist das denn so oder ist das nur so eine Welt, die wir glauben, dass sie da so Vorreiter sind?
8: Wenn man China mit Europa vergleicht, ist das Niveau der Durchtechnisierung sehr, sehr, sehr hoch. Und das hat damit zu tun, von welchem Punkt aus China gestartet ist. Denn Technologie bietet viele schnelle Lösungen für Alltagsprobleme. Und viele in China sagen, wir können uns die Komplexität von papiergebundenen, papiergetriebenen, langsamen Prozessen gar nicht leisten, weil wir ja aufholen müssen. Und das Beispiel, das ich immer wieder gerne verwende, weil ich danach gefragt werde, ist, stimmt es eigentlich, dass man in Deutschland noch viele Dinge auf Papier macht? Stimmt es eigentlich, dass es in Deutschland noch Faxgeräte gibt? Und da muss man einfach sagen, ein Land, das per se nicht reich ist, kann sich vieles an langsamen, papiergebundenen Prozessen gar nicht leisten. Und deswegen, gerade aus der Optimierung heraus, gab es in China schon sehr, sehr früh diesen Drang, möglichst viel zu technisieren. Ich erinnere mich, ich war mal bei einer Konferenz, wo es um Stadtentwicklung ging und um Smart Mobility, also wie eine Stadt über Technologie, über KI steuern kann, wo zum Beispiel gerade mehr Busse gebraucht werden oder wo gerade mehr Elektrofahrräder gebraucht werden. Und der Stadtentwickler aus China sagte, wir haben gar keine Zeit, das alles so langsam zu planen. Wir müssen sehen, okay, morgens sind da so und so viele Menschen, da brauchen wir Busse hin. Abends sieht es so und so aus. Und um sozusagen diese drängenden gesellschaftlichen Fragen zu beantworten, dafür wurde sehr früh auf Technologie gesetzt und da gibt es auch eine große Technologieoffenheit. Und ich glaube, die Herausforderungen, die sich zum Beispiel durch KI ergeben, werden in China nicht unbedingt aus der ethischen oder Werteperspektive diskutiert, sondern eher aus der Perspektive der technologischen Lösbarkeit.
4: Vielen Dank für Ihre Expertise und das Gespräch und dass Sie uns nochmal eingeordnet haben, wie China zum Beispiel gerade auch wirtschaftlich dasteht. Danke.
8: Vielen Dank.

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0: Es ist 15 Uhr. 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
1: Die Nachrichten mit Anja Gawlik. Guten Tag. Bundesforschungsministerin Beer stellt die geplante Erhöhung des BAföG in Frage. Die CSU-Politikerin sagte, es sei nicht mehr mit einer raschen Reform zu rechnen. Mit ihrer Äußerung hat sie Protest beim Regierungspartner SPD ausgelöst. Die Sozialdemokraten verweisen auf den Koalitionsvertrag. Ruth Kirchner, WDR Berlin.
2: Die SPD-Fraktion im Bundestag stehe geschlossen zur BAföG-Reform, auf die sich die Regierungsparteien im Koalitionsvertrag verständigt hatten, sagt SPD-Fraktionsvize Esther. Sie bezeichnet die Äußerungen von Beer als schlicht falsch und nicht zutreffend. Mit Bundesfinanzminister Klingbeil, SPD, sei bereits eine Finanzierung der geplanten Reformen sichergestellt worden. Die Union dürfe jetzt kein Chaos verursachen, so die SPD-Politikerin.
1: Nach der jüngsten Eroberung der israelischen Armee im Süden Libanons verlangt Frankreich eine Sondersitzung des UNO-Sicherheitsrates. Außenminister Barrot sprach von einer Besetzung libanesischen Gebiets, die durch nichts gerechtfertigt werden könne. Israel hatte zuvor die Festung Beaufort eingenommen. Nina Amin für WDR aktuell.
3: Die strategisch wichtige Kreuzritterfestung Beaufort aus dem 11. Jahrhundert steht auf einem Berg. Von dort hat man einen guten Überblick über die gesamte Umgebung. Im Libanon hat man Sorge, dass Israel wie in den 80er Jahren den Süden des Landes wieder dauerhaft besetzen könnte. Schon damals hatte Israel die mittelalterliche Burg eingenommen. Die Festung liegt etwas nördlich des Litani-Flusses. Hinter diesem Fluss im Süden des Libanon, nicht weit von der israelischen Grenze entfernt, sollte sich die pro-iranische Hisbollah nach der jüngsten Vereinbarung eigentlich zurückziehen. Trotz einer Mitte April vereinbarten Waffenruhe gehen die gegenseitigen Angriffe zwischen Israel und der pro-iranischen Miliz aber weiter.
1: Und weitere Meldungen im Überblick. Auf der von Russland annektierten Halbinsel Krim wird das Benzin knapp. Die Krim gilt für Russland als wichtige Versorgungsbasis für seine Truppen. Die Ukraine hat daher die Ölanlagen dort immer wieder gezielt mit Drohnen angegriffen. Benzin wird von jetzt an vorrangig an Verkehrsteilnehmer aus dem öffentlichen und sozialen Bereich abgegeben. Für andere Bürger gibt es eine Obergrenze. Die Veranstalter der Wiener Festwochen haben einen Vertrauten von US-Präsident Trump wieder ausgeladen. Der Digitalunternehmer Peter Thiel sollte dort an einer Podiumsdiskussion über Theologie und Politik teilnehmen. Seine apokalyptische und rechtsgerichtete Weltsicht ist umstritten. Andere Gäste des Wiener Festivals sagten ab, der Intendant hätte gerne an Thiels Auftritt festgehalten. In Köln versucht die Polizei herauszufinden, wer für die Explosion an einer Bar verantwortlich ist. Dort war heute früh der Eingangsbereich zerstört worden. In der Bar waren keine Personen mehr. Ebenfalls in Köln wurde letzte Nacht ein Mann durch Schüsse aus einem Auto heraus verletzt. Die Polizei prüft, ob es Zusammenhänge gibt, sieht diese bisher aber offenbar nicht.
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1: Basketballfans in Hagen feiern den Aufstieg ihrer Mannschaft in die Bundesliga. Phoenix Hagen hat am Abend die Rückkehr in die höchste Spielklasse perfekt gemacht, in der entscheidenden Partie gegen die Eisbären Bremerhaven. Peter Neuhaus, WDR aktuell.
4: Gefühlt hatte die ganze basketballverrückte Stadt auf diesen Moment hingefiebert. Phoenix Hagen kehrt nach fast einem Jahrzehnt zurück in die Bundesliga. Nach dem 85-65 Sieg gegen Bremerhaven flossen dann auch bei vielen Fans in der Hagener Ischelandhalle Freudentränen. Die Mannschaft ließ sich in der Fankurve feiern und für manche wurde es eine lange Partynacht. Zuletzt hatte Hagen in der Saison 2016-17 in der Bundesliga gespielt.
1: Das war WDR aktuell. Das Wetter in Nordrhein-Westfalen. Am Nachmittag ziehen durch Westfalen teils starke Schauer und Gewitter durch. Südlich der Ruhr ist es oft trocken, teils auch sonnig. In Monschau 20, in Gütersloh 22 und in Siegen 23 Grad. Morgen beginnt der Tag meist trocken. Ab dem Mittag bilden sich vereinzelte leichte Schauer bei 17 bis 24 Grad. Die Zeit, es ist 15.04 Uhr. WDR 5, die Verkehrslage. A1 Münster Richtung Dortmund zwischen Kamener Kreuz und Kreuz Dortmund-Unna etwa 10 Minuten plus und 4 Kilometer stockend. A2 Dortmund Richtung Hannover zwischen Bad Alsen und Lauenau etwa 10 Minuten plus und 5 Kilometer stockend. A3 Oberhausen Richtung Köln zwischen Kreuz Hilden und Dreieck Langenfeld etwa eine Viertelstunde plus und 6 Kilometer Stau. A4 Aachen Richtung Köln zwischen Kreuz Köln West und Kreuz Köln Süd etwa eine halbe Stunde plus und 5 Kilometer Stau. A550 55 Köln Richtung Bonn zwischen Köln-Godorf und Wesseling etwa 10 Minuten plus und 2 Kilometer Stau. Und wegen Bauarbeiten am Wochenende sind gesperrt die A3 zwischen Emmerich Ost und Beek in beiden Richtungen bis morgen früh und die A4 zwischen Engelskirchen und Bielstein in Richtung Olpe noch bis 17 Uhr. Und es gilt eine amtliche Unwetterwarnung des Deutschen Wetterdienstes für die Kreise Höxter, Lippe und Paderborn. Die ist gültig bis 15.30 Uhr. Es wird gewarnt vor schwerem Gewitter, heftigem Starkregen und Hagel.
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5: Happy Birthday to you. Happy Birthday to you. Happy Birthday, liebe Christine in der Zukunft. Happy Birthday to you.
6: Oh, thanks.
5: Wenn diese Folge rauskommt, bist du 75 Jahre alt.
6: Und dann habe ich das ganz oft gehört, glaube ich, am 2. Dezember.
5: Aber ich war die Erste.
6: Du warst jetzt die Erste. Und ich freue mich da sehr drauf. Geburtstag ist was Tolles, finde ich.
5: Und zur Feier des Tages reden wir über Wünsche. Und dabei wünschen wir euch viel Spaß.
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5: und Christine Westermann. Ja, Wünsche, Christine. Ich weiß nicht, wenn du einen Geburtstagskuchen gehabt haben wirst, wenn du da...
6: Da brauche ich 5 Anläufe, bis ich die 75 Kerzen außer ganz bestimmt.
5: Aber während du sie auspustest, was wirst du dir wünschen?
6: Naja, diese üblichen schönen Sachen, wie das Haus am Meer und das Rennpferd und ne, was man sich so überhaupt nicht leisten kann. Und ich glaube, mit 75 wünsche ich mir vor allen Dingen Gesundheit, dass ich noch ganz lange lebe und zwar so gut lebe, wie ich jetzt lebe. Und dass das praktisch mit dem Verfall des Körpers und den Falten im Gesicht, dass es jetzt mal aufhört, dass es stoppt und dass aus dem Doppelkinn kein Dreifachkinn wird und dass ich nicht langsam, das hängt bei mir schon auch eine Idee an äußeren Sachen, dass ich jetzt so merke, dass das Gesicht so abrutscht, dass man so wie so eine Henne unten oder wie so ein Hahn, weißt du, so Schwappelhaut so kriegt. Ja, das gehört einfach im Alter dazu, aber ich finde, mir reicht's jetzt. Es könnte jetzt an dieser Stelle können's aufhören.
5: Aber glaubst du tatsächlich an sowas? Kerze auspusten und sich was wünschen? Das ist ja so, gibt's ja ganz viel. Eine Wimper, die man auf dem Finger hat und wegpustet.
6: Dann glaube ich, also an Sternschnuppen, in dem Moment, wo ich es mache, denke ich, ja, das klappt. Und dann habe ich eine Stunde später vergessen, was ich mir wünsche, wenn es nicht gerade besonders dringlich war.
5: Mich setzt das immer so doll unter Druck, weil es war auch früher schon so, wenn ich wusste, ich habe morgen Geburtstag, wusste ich, es kommt der Punkt, wo ich Kerzen auspuste, also so als ich 8 war oder so. Und dann habe ich abends im Bett gelegen und mir schon einen Wunsch vorgelegt im Kopf, weil ich echt so ein paar Mal die Situation hatte, wo ich dachte, oh nein, jetzt ist der Moment verstrichen und dir fällt kein Wunsch ein. Oder ich wäge in meinem Kopf die ganze Zeit ab, ja gut, eigentlich möchte ich eine Turnstange im Garten haben, aber dass alle gesund bleiben, ist ja eigentlich wichtiger. Also was wünsche ich mir jetzt? Kerzen ausgepustet, vorbei.
6: Was hast du denn gewünscht mit 8 oder so? Also Puppe oder?
5: Ja, ich glaube, da waren das viel noch so materielle Wünsche.
6: Ja, jetzt nicht mehr?
5: Ich wünsche mir einen Türstopper zum Geburtstag.
6: Gut zu wissen.
5: Aber einen schönen. Einen kleinen Löwen, so aus Leder, sowas. Es sind weniger materielle Wünsche geworden. Also ich weiß nicht, ob du mit 75 und viel Geld auf dem Konto und viele Geschenke schon bekommen in deinem Leben, ob du noch materielle Wünsche jetzt so äußerst?
6: Ja, ich wünsche mir zum Beispiel unbedingt, das habe ich vor 2 Jahren schon mal bekommen, also vor der Pandemie habe ich es bekommen, eine Reise nach Liverpool zum FC Liverpool mit einem Spiel bei Liverpool und einer Stadtrundfahrt, also 3 Tage oder 4 Tage.
5: Was ist denn da in Liverpool so besonders an den Spielen?
6: Weil Jürgen Klopp der Trainer ist und weil das eine tolle Mannschaft ist und weil das ein super Stadion ist. Das ist dieses Stadion, in dem sie singen You Never Walk Alone. Also was alle nachmachen. Und wenn ich es höre, könnte ich schon anfangen zu weinen. Und da möchte ich einfach mal mittendrin stehen. Und dann hat es während der Pandemie nicht geklappt. Und der Wunsch ist immer noch offen. Und wenn ich schon bei so materiellen Wünschen bin, ich wünsche mir unbedingt in dem Endspiel bei Wimbledon zu sitzen. Unbedingt. Aber dann ein richtiges, so über 5 Stunden. Und dann wünsche ich mir zum Beispiel beim Super Bowl in Amerika.
5: Hast du nur Sportwünsche?
6: Oh, das sind doch geile Wünsche.
5: Aber alle oder? Mit Bällen.
6: Stimmt, habe ich noch gar nicht drüber nachgedacht. Aber sowas, ja, weiß ich nicht.
5: Und früher als Kind, also wenn du so als Achtjährige, ich weiß nicht, ob du da Kerzen ausgepustet hast und so Großwünsche hattest oder haben konntest, aber was hast du dir da so gewünscht?
6: Also bei uns war es außerhalb meines Geburtstags immer sehr chaotisch auch, also weil ich erstens die meiste Zeit bei meinem Vater gelebt habe und meine Eltern geschieden waren. Und wenn ich bei meiner Mutter war, war das immer unglaublich hektisch. Aber wenn man Geburtstag hatte, dann war man absolut die Prinzessin. Und genau, wenn man krank war, da gab es immer hohes C. Und hohes C war damals abartig teuer. Und meine Mutter hat das immer besorgt. Also hohes C gab es bei Krankheiten. Und beim Geburtstag war man wirklich, also wenn man dann aus dem Kinderzimmer kam, dann war der Tisch gedeckt und die Kerzen. Und das war immer, da war man was ganz Besonderes. Und deswegen, glaube ich, ist bei mir auch diese Tradition geblieben, dass ich jeden Geburtstag auch richtig feiern will. Also ich, in der Pandemie ging das nicht. Da musste ich eine Woche vor, habe ich dann abgesagt, weil es mir einfach zu heiß war auch dann. Und das, da war ich richtig traurig. So ein, also ich möchte es gern krachen lassen. Und das habe ich von klein auf. Aber ich weiß gar nicht mehr, was ich mir gewünscht habe. Das ist echt ein bisschen her.
5: Ich erinnere mich gerade an einen Geburtstag, vielleicht 6. oder 7. Geburtstag. Da wollte ich unbedingt wissen, was ich bekomme und habe meine Eltern den ganzen Tag vor meinem Geburtstag belabert. Und dann hat mein Vater irgendwann gesagt, okay, ich verrate es deinem Bruder. Ich sage es deinem Bruder ins Ohr und wir gucken mal, ob der es dir nicht verrät. Und da müssen wir noch jünger gewesen sein. Da haben wir uns nämlich noch ein Zimmer geteilt, mein Bruder und ich. Also wahrscheinlich war es der 4. Ich weiß, keine Ahnung. Und dann hat er das meinem Bruder ins Ohr geflüstert und abends, als ich im Bett lag, kam mein Bruder rübergetapst und hat mir gesagt, Mona, ich verrate dir, was du bekommst, was Papa mir gesagt hat. Und dann habe ich gesagt, ja, sag. Und dann hat er gesagt, du bekommst ein Einrad mit Otternase. Und mein Papa hat einfach irgendeinen Quatsch erzählt. Und ich habe die ganze Nacht wachgelegen und habe gedacht, ein Einrad mit Otternase.
6: Wie schön, aber das ist tolle Idee von deinem Papa.
5: Was soll ich damit anfangen und wie soll ich simulieren, dass ich mich darüber freue? Was ist eigentlich ein Otter und wie sieht eine Otternase aus? Das ist so lustig. Ist und das ist, hat sich so eingebrannt, weil mich das wirklich lange beschäftigt hat.
6: Das ist aber eine super Idee von deinem Papa. Ich erinnere mich an einen Geburtstag und bei uns wurde dann auch, das ist ganz schön, fand ich, so eine große Heimlichtuerei gemacht und das hat bedeutet, dass die Wohnzimmertür abgeschlossen war. Beziehungsweise, dass da innen jemand stand und die zugehalten hat, alles am Vorabend. Und ich wollte es aber unbedingt wissen. Und dann war der, also mein erster Stiefvater war dann da und der hat von innen die Tür zugehalten. Das fand ich total doof. Und dann habe ich Anlauf genommen vom Badezimmer und wollte, wie ich weiß gar nicht, ob ich damals schon die Filme kannte, wo man sich so gegen die Tür drückt oder so, dann habe ich Anlauf genommen, um die Tür da aufzurammeln, bin leider in die Glasscheibe dieser Tür gefallen und habe mir die Schlagader, hier eingeritzt und meine Mutter war natürlich außer sich und hat mir den Hintern versohlt und während sie mir noch, also wirklich so mich zwischen die Beine genommen und mir den Hintern versohlt.
5: Während du geblutet hast.
6: Und das hat sie aber nicht gesehen, aber ich habe bereits gesehen, dass da richtig dick und fett das Blut rausläuft. Also in meiner Erinnerung, so war es wahrscheinlich nicht, aber in meiner Erinnerung habe ich eine große Genugtuung empfunden, dass ich gedacht habe, du kannst mich ruhig verprügeln, aber du wirst dich gleich sehr wundern. Und selbstverständlich hat sich meine Mutter sehr gewundert und das war schon heftig. Also wir sind sofort ins Krankenhaus
5: gefahren. Ja, wenn so eine Ader getroffen ist.
6: Genau, und ich habe immer noch, hier eine Narbe und das sieht immer so aus, als hätte ich mir mal die Pulsadern aufgeschließt. Aber das habe ich also an der Glasscherbe.
5: Narbe ist übrigens auch ein schönes Thema.
6: Narbe ist auch ein schönes Thema. Ja, das schreibt man gleich auf. Das sind so Geburtstage, an die richtig schief gegangen sind.
5: Wow.
6: Aber ich kann mich dann nichts. Das war natürlich trotzdem, weil ich am nächsten Tag die Prinzessin mit dem dicken Verband. Aber das war großartig.
5: Also das sind ja jetzt so Geburtstage. Aber jetzt gerade sind wir ja auch so um Weihnachten rum. Und du hast ja auch letztes Mal gesagt, du hast dir dieses Thema für heute gewünscht, auch mit Bezug auf Weihnachten. Ich glaube, jetzt gerade ist auch so die Zeit, wenn man ein Kind hätte, wo man mit dem Wunschzettel schreiben würde. Hast du sowas gemacht früher?
6: Kann mich nicht erinnern. Das ist vielleicht wirklich, jetzt ist es lange her. Und jetzt ist es auch schon lange so, dass ich mir wünsche, bis auf Liverpool, bis auf das Fußballstadion und den anderen Kram, einfach auch selbst erfüllen kann.
5: Was schön und traurig zugleich
6: ja,
5: ist.
6: Ja, schön,
5: irgendwie.
6: Genau. Aber ich finde es immer schön, wenn sich jemand wie mein Mann was Tolles für mich ausdenkt, so wie Liverpool oder irgendwelche tollen Reisen oder nach Paris in die Oper, weil wir da einmal waren und es toll war. Und das machen wir jetzt im Januar wieder. Und da freue ich mich wirklich wie ein Kind auf Weihnachten. Also so Sachen, die dann schon was Besonderes sind.
5: Bei uns war natürlich das Besondere, dass nur eine Hälfte unseres Elternpaares Weihnachten auch traditionell kennt von früher und die andere Hälfte hat mitgemacht. Und genauso war es dann auch beim Ramadan-Ende. Also wir feiern schon mein ganzes Leben lang eigentlich zwei Weihnachten im Jahr, weil wir das Ramadan-Ende genauso feiern wie Weihnachten, weil mein Vater gesagt hat, ich will nicht, dass die Kinder sich mehr auf Weihnachten freuen als auf das Ende des Ramadans, was dann für uns super war, weil das bedeutete, zweimal im Jahr Weihnachten feiern, nur halt einmal ohne Baum. Aber beide Male konnten wir uns was wünschen und weil mein Vater fürs Ramadan-Ende den Wunschzettel nicht kopieren wollte, den wir vor Weihnachten geschrieben haben, hat er sich überlegt, dass vorm Ende des Ramadans der Helfer des Prophet Mohammeds bei uns anruft. Das heißt, irgendwann, wenn mein Bruder und ich gespielt haben, meine Mama war dann meist arbeiten, ist mein Papa runtergegangen. Unser Kinderzimmer in der ersten Etage hat das Telefon bei uns im Zimmer versteckt und hat dann von unten angerufen und hat dann auf Französisch gesagt, hier ist der Helfer vom Prophet Mohammed, hallo, sind da Mona und mein Bruder halt. Ich rufe an für eure Geschenke, was wünscht ihr euch? Und wir müssen die Geschenke, okay. Und dann war ich immer so aufgeregt, mir sind die Geschenke nicht mehr eingefallen. Und dann hat er immer gesagt, ich habe gehört, eine Turnstange für den Garten. Ja, genau, eine Turnstange für den Garten. Und dann haben wir aufgelegt und dann kam mein Vater irgendwann wieder hochgeschlendert. Du glaubst nicht, was passiert ist, der ruft immer an, wenn du nicht da bist. Wie süß ist das? Und es war halt für den auch so eine kleine Aufgabe, alles, was an Weihnachten passiert, muss auch für den Ramadan passieren, nur in ein bisschen umgewandelt. Ja,
6: ach toll, das ist doch super schön.
5: Deswegen hatten wir dann so zweimal Wünsche.
6: Gibt es für dich noch unerfüllte Wünsche? Na klar, gibt's für dich noch? Natürlich gibt's unerfüllte Wünsche.
5: Ja, also ich möchte nicht nach Liverpool ins Stadion.
6: Schade, ich würde mit dir hinfahren.
5: Also mit dir würde ich überall hinfahren, ja. auch zu Jürgen Klopp und singen im Stadion. Aber ja, also was natürlich jetzt so passiert, ist das, was du auch gesagt hast, die Wünsche werden einfach immer größer im Sinne von weniger materiell, sondern also es sind eher so Lebensrealitäten, die man sich wünscht. Und in die Richtung habe ich tatsächlich auch gedacht, als ich dir das Buch empfohlen habe, was du gleich vorstellen wirst, weil es schon so ist, dass Wünsche ja auch sowas wie Träume sein können. Also wo sehe ich mich später mal? Welche Version meiner selbst möchte ich sein? Was möchte ich verkörpern? Das sind natürlich alles total privilegierte Gedanken, weil wenn du dir darüber Gedanken machen kannst, wer du sein willst, dann wirst du gerade in deinem Leben nicht so viel zu tun haben mit wirklich essentiellen und existenziellen Problemen. Oder so das Thema Erfolg und wo soll eine Karriere mal hin? Was ist mit einer Familie? Was wünsche ich mir für die oder wünsche ich mir die überhaupt? Wo möchten wir wohnen? Was ist so mein Traum oder Wunschhaus oder Wunschort? Also Wünsche sind auf einmal so lebensentscheidende und ja, wegweisende
6: schön
5: Szenarien. Kann ich nicht besser beschreiben, aber so.
6: Hast du aber gut beschrieben.
5: Okay, also du verstehst
6: dich. Ich verstehe dich. Aber weil du jetzt gerade von deiner Buchempfehlung gesprochen hast, lass uns doch vielleicht gleich da drauf kommen. Die Empfehlung von dir heißt Die Perfektion von Vincenzo Latronico, einem italienischen Autor, der in Berlin lebt und wo dieser Roman auch zu großen Teilen spielt. Und jetzt möchte ich wirklich ganz kurz nochmal ein Wort in eigener Sache sagen. Ich liebe unseren Podcast. Dafür gibt es eine Menge guter Gründe. Und einer ist ganz sicher der, dass du mir Bücher empfiehlst, die ich sonst niemals lesen würde, die ich vielleicht nach 5 oder 6 Seiten einfach beiseite lege. Funktioniert bei deinen Empfehlungen nicht, die muss ich lesen, das heißt, ich will sie auch lesen, denn manchmal gibt es hinterher so einen Aha-Effekt. Und dieses Wow gilt ganz sicher für diesen Roman Perfektion.
5: Ach, echt?
6: Mein Erstaunen über eine Welt, die mir fremd ist, aber die dir offensichtlich nah ist. Und ich habe, glaube ich, in unseren mehr als 2 Dutzend Folgen kein Buch gelesen, das mir so deutlich den Generationenunterschied zwischen uns beiden gezeigt hat. Ich mit mittlerweile 75 und du mit fast 30. Und dieses Buch, dieser Roman beginnt mit einer Bildbeschreibung, fast so wie man es früher in der Schule gemacht hat. Es wird eine Wohnung beschrieben, der Fokus liegt auf Farben und auf Formen, auf Details wie einer Grünpflanze zum Beispiel oder einer Obstschale oder die Art, wie wie Morgenlicht durch das Erkerfenster fällt.
5: Also wirklich über mehrere Seiten geht das, ne?
6: Und es kam mir komplett merkwürdig vor. Ich dachte,
5: mir auch.
6: Was ist das jetzt? Und ich habe die ersten 2-3 Seiten mehrmals gelesen, weil ich mich einfach gar nicht konzentrieren konnte, weil ich versucht habe, mir vorzustellen. Ich hab's nicht geschafft, also ich musste es mehrmals lesen.
5: Was total witzig ist, ich will dich nicht unterbrechen, nein, aber ich habe das gelesen und ich hatte diese Wohnung so genau vor Augen, weil diese Wohnung

0: die er beschreibt, malt und von denen man später weiß, das sind Bilder aus dem Internet, was unterscheidet die von der Wirklichkeit? Und lebt man in den Bildern oder lebt man in seiner Wirklichkeit? Und wie gut kann man die noch wahrnehmen, wenn man eigentlich die Hälfte seines Lebens oder mehr als die Hälfte in dieser Irrealität unterwegs ist? Diese Geschichte spielt Anfang der 2000er Jahre. Im Mittelpunkt sind Tom und Anna verliebt. Sie leben zusammen in der Berliner Wohnung, die am Anfang beschrieben wird, vermieten sie auch ab und zu mal unter, inszenieren sich auf Social Media. Deshalb ist die perfekte Beschreibung dieser Traumhütte fürs Internet auch so wichtig. Und dann schreiben sie irgendwann, sie verbrachten etliche Stunden damit, die Wirklichkeit zu bändigen, bis sie ihrem Abbild entsprach. Ein paar wundervolle Minuten sah ihre Wohnung so aus, wie sie sich wünschten. Vollkommen deckungsgleich mit den Bildern. Und ich merke jetzt, wo ich den Satz auch nochmal vorlese, was das für eine Wahnsinnsgeschichte ist, die da erzählt wird. Also diese Wirklichkeit, die sie im Internet abbilden, hat mit der gelebten Wirklichkeit, mit der Unordnung, dem Staub, dem schmutzigen Alltag, diesem Erkerfenster, wo sie dann irgendwann hingucken und dann sehen sie Spinnenweben oder sie sehen die Flecken an, aber es hat mit der Wirklichkeit überhaupt nichts zu tun. Also das muss man vielleicht noch sagen, Tom und Anna sind Kreative, sie sind Web-Developer, Graphic-Designer, sie machen mit Bildern die Wirklichkeit, wie sie sein könnte, aber eben nicht ist. Und das ahnen sie irgendwann im Laufe ihres Zusammenlebens, aber sie gestehen sich das nicht ein, sie irren durch ihr Leben und sie irren durch die sozialen Medien. Sie gehören dazu, sie gehen in Clubs, auf Vernissagen, in teure Lokale. Sie wissen, wo es die besten Cafés gibt, weil dort die Bohnen am besten geröstet werden. Da kam wieder so mein Berlin-Stachel so ein bisschen hoch, wo ich dachte, lass mich doch in Ruhe. Also die beiden sind ganz vorne mit dabei, weil sie wissen, was gerade angesagt ist, das, womit man eben erfolgreich ist. Und das scheint wie so eine Inszenierung zu sein. Aber was außerhalb dieser Inszenierung stattfinden könnte, darüber haben sie überhaupt keinen Plan. Sie haben nichts Eigenes, nichts Individuelles. Sie klumpen zusammen. Sie sind auch immer eine Einheit. Es ist nie nur Tom oder nur Anna. Sie suchen die Wirklichkeit, aber sie haben keine Ahnung, was das ist und wo sie sie suchen sollen.
1: Sie irren umher, die ganze Zeit.
0: Sie irren umher, genau. Ich weiß gar nicht, ob ich das schon gesagt habe. Es gibt keine direkte Rede in diesem Buch. Nee. Und das finde ich faszinierend, weil irgendwann ist das eine solche Distanz, die du zu diesen beiden hast. Und mir ist das mit der direkten Rede, das ist mir irgendwann in der Mitte aufgefallen, was ich dachte, auch. Da habe ich mal geblättert und du siehst ja sofort, wo Anführungszeichen sind. Dachte, das kann jetzt nicht
1: keine
0: sein.
1: Keine Dialoge im ganzen Buch, aber deswegen wirken die auch so schemenhaft irgendwie und so, also klumpig ist ein richtig gutes Wort, weil die sind wie so ein Klumpenpärchen, ja, was da so vor sich hin wabert und irgendwas konstruiert, richtig, was es nicht gibt.
0: Also irgendwann wollen die beiden weg von Berlin, weil sie sich langweilen. Und sie gehen davon aus, dass es anderswo wilder und schöner ist. Die Bilder zumindest, die sie sich angucken, die verheißen das. Sie gehen nach Lissabon und dann gehen sie nach Sizilien. Und sie wissen nicht, was sie sich erträumen, aber sie stellen fest, es ist anders, was sie sehen, als die Bilder es im Netz verheißen. Die Wirklichkeit kennt nämlich beides, hässlich und schön. Man erlebt Tom und Anna, aber sie bleiben seltsam distanziert. Es entsteht keine Wärme, keine Sympathie. Es hat sich beim Lesen in mir eine unglaubliche Leere breit gemacht. Ein Wundern, warum man sein Leben so leben will, warum man sich die vermeintliche Wirklichkeit von Fremden bebildern lässt und sich nicht seine eigene schafft. Sie suchen sich einen neuen Ort, Tom und Anna, um sich wieder in ihr Leben zu verlieben und ineinander. Und man fragt sich, wissen sie überhaupt, wie es geht, sich neu zu verlieben, ohne vorher dazu im Netz eine Anleitung gelesen zu haben. Und es gibt eine Stelle, die möchte ich ganz kurz vorlesen. Und die spielt in Sizilien, wo sie irgendwann hingehen. Und ich habe mich da erinnert gefühlt. Wir waren vor einem Jahr oder so in Sizilien. Und du hast natürlich diese ganz tollen Bilder und Reisebeschreibungen und Hotels und B&Bs und so vor Augen. Und dann bist du plötzlich, wir waren in dem Ort, in dem sie auch waren, in Noto. Das ist ganz toll, aber es ist auch streckenweise unglaublich schäbig. Und dann stehst du da und denkst,
1: die Bilder habe ich nicht gesehen.
0: Woran liegt es denn? Ja. Liegt es jetzt an mir oder woran liegt es? Und ich möchte dieses kurze

0: Stück mal vorlesen, weil es auch diese Verzweiflung und sich um sich selbst drehen so gut beschreibt. Also sie fahren über Land, weil sie dieses Bild suchen, was sie im Internet gesehen haben. Also den Tisch mit untergehender Sonne, wo sich die Sonne im Weinglas spiegelt und wo vor dir Weinberge sind und ganz hinten ist das Meer. So stelle ich mir das vor. Häufig boten die Fahrten über Land überwältigende Blicke auf Weinberge und Ocker- und elfenbeinfarbene Kirchtürme, die sich gegen den milchig strahlenden Himmel abhoben. Durch die halb geschlossenen Augen kämpfte sich die feuchte Brise mit der elektronischen Musik aus dem Bluetooth-Radio. Sie konnten sich in den Ferien oder auf Reisen wähnen. Und wenn sie sich auf ein paar Einzelheiten konzentrierten, war sie spürbar, diese Möglichkeit, sich wieder vom Leben bezaubern zu lassen, ähnlich wie man im Dunkel der Schlaflosigkeit die Möglichkeit des Schlummers erahnt. Das Glück war dort, nur ein Hauch entfernt, erreichbar durch einen einfachen Bewusstseinsschritt. Doch der Anblick des Betongerippes, einer Bauruine oder einer verfallenen, von Müll und Autowracks belagerten Fabrikhalle genügte, um sie wieder fühlen zu lassen, dass das, was sie wollten, in ganz weiter Ferne lag. Also denen fehlt komplett
1: der Bezug zur Realität.
0: Der Bezug zur Realität. Sie sehen die Realität und sie haben nicht mehr genug Fantasie, um sich vorzustellen, dass man sich das schön machen kann. Und zwar aus eigener Kraft und nicht anhand von Bildern. Und das Ende dieses Buches, das ist einfach der Hammer. Es ist ein Satz von Hans Magnus Enzensberger, durch den ich mich richtig zu Unrecht vereinnahmt gefühlt habe, um dann zu wissen, irgendwann, das hat nichts mit mir zu tun oder nur sehr, sehr wenig. Und da war ich weiß nicht, den Satz kann man viel, oder?
1: Ich gucke mir gerade an, ob man ihn, ja, natürlich kann man ihn lesen.
0: Dann diesen bitte vor.
1: Dass Sie, der Sie dies lesen, ist fast schon ein Beweis dafür, dass Sie dazugehören.
0: Und ich will auf keinen Fall zu Tom und Anna gehören. Ich will nicht so sein und ich weiß, dass ich auch so bin. Und die Frage ist doch, bist du so oder nah dran?
1: Ich bin näher dran als du, glaube ich. Ich glaube, es ist sehr schwierig, sich in meinem Alter da so komplett frei von zu machen. Ich finde trotzdem auch immer wieder Momente in diesem Buch, in denen ich ganz weit weg bin von den beiden. Und das fand ich so spannend beim Lesen, weil ich immer wieder dachte, ertappt. Okay, ja, ich habe auch eine Monstera in meiner Wohnung. Ich freue mich auch jeden Tag, dass mal das Licht schön reinscheint und dass alles so zusammenpasst hier in diesem Raum und aussieht wie auf Bildern. Und andererseits diese Suche, die sie haben, dieses Getriebene, dieses ich kann es mir in der Einfachheit der Realität nicht schön machen, das ist, glaube ich, das Entscheidende. Wenn ich mich da bei denen wiederfinden würde, dann hätte ich ein Problem. Weil das tat mir so leid beim Lesen, dass sie einerseits in diesem Uniformierten, was wir ja schon auch haben in unserer Gesellschaft, in dieser Schnelllebigkeit, mit der wir es heute oft zu tun haben, dieser Oberflächlichkeit, dass sie da so gefangen drin sind, dass sie nicht anders können. Weil ich glaube, das zu erkennen und da Teil von zu sein, ist das eine, aber da auszubrechen und zu erkennen, dass es nur ein, keine Ahnung, ein Fantasiegebilde ist und nicht die Realität, das ist immer noch ein großes Geschenk, wenn man das kann. Und das können die beiden einfach überhaupt nicht mehr.
0: Also ich habe da merkwürdigerweise überhaupt keine Emotionen gehabt. Also doch, wenn Wut oder Unverständnis eine Emotion ist, dann hatte ich das. Also ich habe zwischendurch so, es geht mir ja oft beim Büchern, dass ich so Protagonisten gerne mal rütteln würde und sagen würde, hey, guck doch mal, mach doch mal die Augen auf. So war das auch. Ich habe zwischendurch gedacht, das ist nicht euer Ernst, aber ich habe die Verzweiflung gespürt, die du aus der Distanz schon auch merkst, wie die sich im Kreis drehen und wie sie einfach nicht wissen, wie sie sich ihr Leben schön machen.
1: Ja, die streben halt nach einer Vollkommenheit, die es einfach nicht gibt. Also die wollen frei sein, sie wollen wohlhabend sein, sie wollen sortiert sein, schön, angepasst, trotzdem unkonventionell, trendy, aber auch edgy, in Bewegung, aber auch nicht getrieben, aufgeräumt, aber bloß nicht spießig. Und das ist, glaube ich, das Ergebnis einer Erwartung, die bei jungen Menschen, glaube ich, auch heute durch Social Media zum Beispiel, durch scheinbar perfektes Leben, was einem da vorgeführt wird, die so getriggert und angereizt wird, dass irgendwann das echte Leben da einfach nicht mehr mithalten kann.
0: Ja, aber eigentlich muss es doch schlimm sein, weil du dir gar nicht selbst mehr genügen kannst.
1: Das ist super schlimm.
0: Du bist doch wie ein Versager, weil deine Wohnung eben nicht skandinavisch durchgeleuchtet aussieht.
1: Also ich glaube, das passiert schon recht vielen Menschen. Da reden wir natürlich jetzt auch wieder über eine Blase. Ich glaube auch, dass das eher was Großstädtisches ist und natürlich bei denjenigen, die das dann auch viel konsumieren. Aber wenn du jetzt vielen so Interior-Seiten folgst oder Influencerinnen, die da viel Wert drauf legen, dann guckst du dir, obwohl du in einer superschönen Wohnung vielleicht sitzt, die einfach dein Stil ist, guckst du dir das an und denkst, ich muss alles anders machen. Das muss so aussehen wie bei der. Das ist ja super schön. Und ich glaube, das hattet ihr früher einfach gar nicht. Ich weiß gar nicht, ob das so eine Kategorie war, weil ihr einfach diesen Vergleich nur mit den Leuten hattet, bei denen ihr auch mal in die Wohnung rein
0: seid. Ja, oder du hast beim Friseur der Woche immer schöner wohnen gelesen und dann hast du gedacht, boah, was für ein geiles Sofa und wie toll sieht es aus mit dieser oder jener Grünfarbe. Das habe ich schon auch gedacht.
1: Aber nicht in der Menge.
0: Nicht in der Menge.
1: Und auch nicht so einfach zugänglich überall.
0: Aber du denkst, du siehst ja die Bilder und denkst, alle haben es, nur ich habe es nicht. Den Eindruck hatte ich, dass du nie mithalten kannst und was für eine Anstrengung das ist, wenn du immer in der Aufholjagd bist. Also wenn du immer versuchst, die einzuholen, die du gut findest.
1: Und ja, das sind nicht nur die Wohnungen, das sind auch Körperwunschbilder.
0: Genau, die gehen ja auch in den Sexclub und ich habe mir die Stelle rausgeschrieben, da muss man jetzt ja nicht vorlesen, wo sie es ausprobieren, also wo sie auch, wie nennt man das neudeutsch, ich weiß nicht, also wo sie versuchen, Paare zu tauschen, was aber nicht funktioniert, weil dann einer plötzlich so riecht, wie sie es gar nicht wollen, also nach irgendeinem Parfüm, was sie nicht gut finden und wo sie unverrichtete Dinge im wahrsten Sinne des Wortes wieder nach Hause gehen, sich dann aber aneinander kuscheln und es gibt so kleine Momente, wo du denkst, ja, merkt ihr, das ist schön und das ist eure Realität und baut da mal ein bisschen dran rum, dann wird das auch ganz gut.
1: Aber nee, dann ist aber es sofort wieder
0: ist sofort wieder weg. Und am nächsten Morgen tun sie so, als ob nichts gewesen wäre.
1: Ja.
0: Du kriegst auch keine Dialoge mit. Das ist das Raffinierte und aber gleichzeitig das Unangenehme an diesem Buch, dass sie sich nicht wirklich richtig austauschen. Ne?
1: Ja, und es ist wirklich, glaube ich, ein Hinterherjagen. Deswegen war es mir auch eigentlich total klar, dass du das furchtbar finden musst, das Buch. Und merke jetzt aber, ja, du findest sie und ihre Art furchtbar, aber das Buch eigentlich ganz gut.
0: Ja, es ist ein toller Einblick, hört sich so an, eine 75-Jährige guckt sich das junge Leben an, so meine ich das gar nicht. Aber es hat mir den Blick geweitet, sagen wir das mal so, und ich finde den Titel interessant. Also Perfektion ist Perfektion, es gibt nicht die Perfektion, aber selbst in diesem Titel spiegelt sich das schon wieder, dass Perfektion nicht genug ist, sondern es gibt vielleicht nochmal die Perfektion der Perfektion. Also ich würde darum bitten, dass man am Anfang nicht aufgibt, sondern dass man über die ersten 5, 6, 7 Seiten hinausgeht und dann finde ich es total spannend für alle, die in deinem Alter sind. Würdest du es deiner Mama zum Beispiel zum Lesen geben?
1: Ja. Deswegen, also ich habe gesagt, es ist ein bisschen risky, dir das zu empfehlen, aber ich habe es schon auch mit Vorfreude dir empfohlen, weil ich wusste, ich stürze dich da in eine Welt, die ich einfach beim Lesen anders fühle als du, die mir, wie gesagt, auch nicht an allen Punkten sehr nah war, aber diese Umtriebigkeit, die beiden haben und diese digitale Lebenswelt, in der sie sich bewegen und alles muss so aussehen wie auf den Bildern, das ist schon was ich verstehe.
0: Mhm.
1: Und ich glaube, um da jemandem einen Einblick reinzugeben und vielleicht auch die jungen Menschen von heute ein bisschen besser zu verstehen, nee, aber so ein paar Dinge, die man vielleicht auch mal zu Hause so erzählt, dass dann da Großeltern oder Eltern nicht mit den Augen rollen und sagen, hä, da können Bücher natürlich auch total helfen.
0: Ich muss jetzt lachen, weil ich habe mir am Anfang des Buches ganz viel angestrichen, weil mir nicht ganz klar war, was die eigentlich machen. Ja, also was deren Job eigentlich ist. Und dann habe ich mir das alles angeschrieben, wurde so ein bisschen beschrieben, weil ich dachte, also es gibt zwei Möglichkeiten. Entweder ich finde selbst raus, was die machen, oder ich frage dich vorher, sag mal, was machen die eigentlich? Und die Blöße wollte ich mir einfach nicht geben und dann war das irgendwann klar.
1: Dass sie so
0: Web-Developer sind, ne? Und dass sie Webseiten designen.
1: Bei
0: und
1: mir
0: so.
1: War das Buch tatsächlich ein totaler Cover-Kauf, weil ich das Cover gesehen habe und das so cool fand, weil es im Prinzip sind es zwei Versionen eines Covers, dass es hätte werden können. Und wenn man das so zuhält und sich vorstellt, es wäre nur die eine oder nur die andere Seite. Also es ist auf der einen Seite schwarz-weiß und total clean, schwarze Blockschrift.
0: Sehr real auf der einen Seite, ne?
1: Genau. So sehr minimalistisch, auch wieder so skandinavisch. Mhm. Und auf der anderen Seite so ein bisschen bunter, verschwommener, die Buchstaben so ein bisschen schräg und auch sogar bis hier unten zu Roman und dem Verlagsnamen und
0: stimmt.
1: So. Es ist einfach so komplett durch zwei geteilt und ich habe gedacht, wow, was ist das, habe angefangen zu lesen und bei dieser Wohnungsbeschreibung hatte er mich der Vincenzo, den ich beim letzten Mal Vincenzo genannt habe, weil ich keine
0: Ahnung. Nicht korrigieren, weil ich bin die Italienerin.
1: Unangenehm und. Sonst. Alle Italienerinnen und Italiener haben jetzt eine Woche lang über mich den Kopf geschüttelt.
0: Solange du nicht so Genie sagst, war mir alles recht.
1: So, ich werde jetzt aber Grégoire de la Cour sagen.
0: Ja, als Marokkanerin mit Französisch ist lächerlich.
1: Oder? Der erste Autor, der zum zweiten Mal auftaucht in diesem Podcast, du hast mir empfohlen, sein aktuellstes Buch tatsächlich, oder?
0: Ich weiß es gar nicht.
1: Ich glaube ja. Die Frau, die nicht alt hatte. Bevor ich jetzt erzähle, worum es da geht, vielleicht schaffst du es ja, ohne den Inhalt vorwegzunehmen. Warum ist dir dieses Buch eingefallen zum Thema Wünsche?
0: Ich glaube, es ist mir eingefallen, weil eine Frau in meinem Alter darunter leidet, ich habe ein Wort für Leiden gesucht, aber mir ist keins eingefallen, dass die äußere Schönheit schwindet. Und man denkt, wie wäre das, wenn ich weniger Falten hätte, wenn man mir das Alter nicht so ansehen würde, wie man das jetzt kann. Und dass da um Wünsche geht, dass ich gedacht habe, was wäre das denn für ein Wunsch, wenn man sich wünschen könnte, dass man nicht alt wird? Und da ist mir das sofort eingefallen. Und ich habe das schon vor ein paar Jahren gelesen, das Buch. Und ich weiß, wie wunderbar ausgesöhnt ich mit dem faltigen Gesicht am Ende war. Und das, finde ich, ist echt eine Leistung, die der verbracht hat. Es ist ein Mann, der das geschrieben hat. Das können wir ja vielleicht weiter noch klären, wenn du es erzählt hast. Aber eine Frau, die immer 30 bleibt und das, wo ich so dachte, das ist doch der Himmel auf Erden. Das kann doch gar nicht so jetzt tun.
1: Ja, und da sind wir im Prinzip auch in meiner Generation, auch um die 30 kommt ja auf einmal dieser Wunsch auf, vielleicht sollte ich mich mal mit Botox auseinandersetzen oder mit Faltencreme.
0: Jetzt schon?
1: Oder ja, ich glaube, das wird immer früher oder so, dass man auf einmal die erste Falte hier und da entdeckt und sagt, okay, was muss ich jetzt tun, damit die jetzt keine super tiefe Falte wird, die muss wieder verschwinden und was.
0: Frag mich gar nichts.
1: Okay, also wir tauchen da bestimmt gleich nochmal tiefer ein. Erstmal der Inhalt. Es geht um Martine, die sich im Laufe des Buches noch umbenennen wird. Später heißt sie Betty. Die begleiten wir von ihrer Geburt bis ins hohe Erwachsenenalter. Ich glaube, zum Schluss ist sie irgendwas über 60.
0: 63,
1: genau. Und es gibt einen Satz, der dieses Buch perfekt zusammenfasst. Da ist sie 47, also es ist irgendwo so auf Seite 130 oder so. Da sagt sie: Ich hatte noch immer keine Stirnfalten, keine Augenfalten, keine Lachfalten, keine Marionettenfalten, keine Falten im Dekolleté, keine Krähenfüße, kein graues Haar, keine Augenringe. Ich blieb 30 und verzweifelt. Also, du hast es gerade schon gesagt und auch in deinem Teasing vergangene Woche, Martine altert ab einem bestimmten Punkt nicht mehr. Dabei ist erstmal am Anfang ihres Lebens alles normal. Sie wächst durchschnittlich schnell, sie wiegt durchschnittlich viel, sie entwickelt sich wie alle anderen Kinder und Jugendliche auch. Gleichzeitig gibt es aber auch heftige Schicksalsschläge in ihrer Biografie. Ihr Vater verliert ein Bein im Krieg in Algerien und redet dann danach gar nicht mehr über diese Zeit und über das, was er erlebt hat. Und dann stirbt ihre Mutter ganz jung bei einem Autounfall. Und ihre Mutter war eine sehr, sehr schöne und lebenshungrige Frau, die für immer eine sehr große Rolle in Martines Leben spielen wird als Erwachsene. Aber das weiß sie da. Die Dimension davon kennt sie als Jugendliche einfach noch nicht.
0: Und die Mutter stirbt, als die Mutter 30 Jahre alt ist.
1: Genau, das ist auch noch wichtig zu sagen. Erstmal geht aber in Martines Leben alles weiter. Ein unspektakulären oder sagen wir mal eher nicht außergewöhnlichen Weg. Also sie wird Grundschullehrerin, sie verliebt sich in einen Tischler, André. Die beiden heiraten, bekommen einen Sohn. Und während André häufiger auf Reisen ist, gerät Martine irgendwann, also da nennt sie sich schon Betty, da ist sie selber um die 30, gerät sie an einen Porträtfotografen, der an einem Fotoprojekt arbeitet über den Alterungsprozess von Frauen. Also seine Idee ist, dass er jedes Jahr das gleiche Bild schießen möchte von einer Frau, gleiches Outfit, gleicher Hintergrund, gleiche Belichtung, gleiche Kamera. Und dann soll man irgendwann nach Jahren wie so ein Daumenkino eben gucken können, wie diese Frauen altern. Und da macht Betty mit und bemerkt dadurch, dass alle ihre Bilder, die sie ab ihrem 30. Lebensjahr schießen lässt von diesem Fotografen, wirklich identisch aussehen. Also sie verändert sich äußerlich nicht mehr. Und was, wie du es ja auch vorhin gesagt hast, erstmal total schön und wünschenswert klingt und ja auch der Traum ist von sehr vielen Menschen, vor allem eben von Frauen, entwickelt sich für Betty zu einem absoluten Albtraum, der ihr komplettes Leben, muss man sagen, nach und nach, Stück für Stück aus der Bahn reißt. Ich weiß nicht, ich glaube, wir sagen am besten nicht, was genau da mit ihr passiert und wie sie damit umgeht. Aber je älter sie wird, desto problematischer ist dieser Defekt oder dieser Fluch, der da auf ihr lastet, weil alle um sie herum ja normal altern und sich so immer mehr von ihr entfernen. Oder immer näher an sie rankommen, wie zum Beispiel ihr Sohn, der sich irgendwann schämt, seine Freundin der Mutter vorzustellen, weil er selber dann Mitte 20 ist irgendwann und die Mutter nur ein paar Jahre älter aussieht. Und wie erklärt man das einer Freundin? Gleichzeitig gibt's Odette, Bettys beste Freundin, die alles tut, um gegen das Altern anzukämpfen und sich auch mehrfach unters Messer legt, also auch durchaus mehr als ein bisschen Botox. Und an einer Stelle steht im Buch: Die Schönheitschirurgie ist eine Droge, weckt endlose Hoffnung nach dem Gesicht, die Lippen, nach den Lippen, die Lider, nach den Lidern, die Brüste, nach den Brüsten, der Bauch, nach dem Bauch, die Knie und die Zeit verstreicht und zum Zeitvertreib beginnt man wieder von vorn. Man hält sich für immer jünger und schöner, immer perfekter, während die anderen einen für das Bild des Jammers halten. Und das zeigt, finde ich, sehr gut, was dieser Roman ist, nämlich eine Geschichte über unseren gesellschaftlichen Umgang mit dem Altern, mit körperlichen Veränderungen und dem Wunsch, für immer jung zu bleiben. Und allein die Idee dahinter, die finde ich schon wirklich sehr, sehr spannend.
0: Ich finde es auch sehr spannend, zumal wir nicht erzählen, wie es weitergeht. Und ich fand das Ende, das also fast Ende, findet auf nicht mal einer halben Seite statt, sondern das sind so 5, 6 Zeilen. Und du liest die, gehst auf die nächste Seite und dann blätterst du wieder zurück, weil du denkst, was ist da jetzt gerade passiert? Und das hat ein so schönes, weil glückliches Ende. Das finde ich ganz anders, als man sich's vorstellt. Mhm. Und das hat mich sehr beeindruckt. Und was ich vorhin gesagt habe, ich finde es halt toll, dass ein Mann diese Geschichte...
1: Ja, da kommt jetzt der Diskussionspunkt, glaube
0: ich. Okay, ich frage mich, was wäre passiert, hätte eine Frau das geschrieben? Wie hätte eine Frau das wahrgenommen? Und er bedankt sich hinten, der Autor, in seiner Danksagung bei einer Menge Frauen und auch prominenter Frauen, mindestens 3 Dutzend, darunter Christine Lagarde, die Präsidentin der Europäischen Zentralbank, und die ist immerhin 67 und sie sieht blendend aus. Und ich könnte mir vorstellen, dass sie keine Falte in ihrem Gesicht missen möchte, weil sie einfach eine unglaublich attraktive Frau ist, die sich auch toll anziehen kann. Also den Geschmack bei Schals oder Ohrringen, den sie hat, den hätte ich auch gern. Und was ich toll finde, auf der letzten Seite, die letzte Seite der Satzes, kann man sagen, das Alter ist ein Triumph. Und manchmal empfinde ich das auch so, weil man ganz viele Sachen bewältigen muss. Den Abschied von der äußeren Schönheit und das Aufkeimen der inneren Schönheit und das Wissen darum, dass man von innen leuchten kann, dass man gar nicht mehr von außen leuchten muss. Es ist schön, wenn man das noch tut, aber dass das innere Licht ganz wichtig sein kann. Und wenn es nur für einen selbst ist, wenn man nur für sich selbst leuchtet. Und das habe ich bei diesem Buch sehr, sehr intensiv empfunden. Also das wegzulegen und sich zu überlegen, was wäre, wenn ich nicht alt würde, also eben äußerlich. Das ist ja wie ein Lottogewinn fast, ja? Also
1: ja, denkt man dann erst, ne? Und also für mich war es, glaube ich, ein bisschen abstrakter als für dich, weil ich bin ja an dem Punkt, wo sie stehen bleibt. Mich würde es total interessieren, das Buch nochmal zu lesen, wenn ich in deinem Alter bin.
0: Ja, ich hoffe, dass ich bis dahin noch lebe. Ja, so.
1: Dann lesen wir es zusammen oder ich lese es dir vor.
0: Oder gib es mal deiner Mama und sag mir mal, was sie dazu gesagt hat.
1: Es wäre auch auf jeden Fall ein Buch, was ich meiner Mama und meiner Oma empfehlen würde. Ich hatte wirklich beim Lesen manchmal den Wunsch, oder es hat mich ein bisschen nicht geärgert, aber ich glaube, ich hätte es lieber von einer Frau geschrieben, gelesen. Weil ich habe mich die ganze Zeit gefragt, nicht, was maß dieser Mann sich an, das wissen zu wollen.
0: Ich ahne, was du meinst.
1: Aber es ist halt schon hier und da aus einer männlichen Sicht geschrieben, weil diese ganzen Figuren im Buch, diese Frauen, die waren immer dann erst unglücklich mit sich, wenn auch die Männer unglücklich waren. Und alles, was sie wollten, hing immer so sehr daran, wie die Männer sie sehen. Also auch diese Freundin Odette, die legt sich eigentlich nur für ihren Mann unters Messer. Und auch Martine oder Betty dann, diesen Namenswechsel fand ich übrigens unnötig.
0: Die fand ich total blöd. Also,
1: mach's uns doch nicht noch schwerer hier, Grégoire. Auf jeden Fall, die hat auch erst angefangen, sich darüber zu ärgern, dass sie nicht alt hat, als es Probleme mit ihrem Mann gab. Und ich glaube, wenn eine Frau das geschrieben hätte, die Idee ist super, deswegen gebührt ihm jeder Ruhm zu diesem Buch, aber ich glaube, ich hätte es lieber von einer Autorin gelesen.
0: Ich glaube, es wäre aber dramatischer gewesen. Es wäre in eine ganz andere Richtung gegangen. Ich glaube, es hätte
1: macht
0: nicht...
1: Macht ja nichts.
0: Ja, aber ich finde es gerade gut, dass es ein Mann geschrieben hat. Es gibt diese eine Stelle, die würde ich wirklich gerne vorlesen. Also ihr Mann André, und die lieben sich wirklich sehr bei allen Unterschieden, die es da gibt. Und sie ordnet sich ihm unter. Also er darf sich selbst verwirklichen und macht es auch ganz toll, sehr erfolgreich und wird fast berühmt mit seinen Schreinerarbeiten.
1: Und sie lässt ihn auch immer wegfahren und es ist ihr auch ein bisschen egal, was er dann da mit anderen vielleicht anfängt. Und
0: sie ist aber da zu dem Zeitpunkt schon mit sich selbst beschäftigt. Sie ist äußerlich 30, ist aber eigentlich schon 42 und das langsam fällt es auch auf.
1: Und so steht es dann auch immer im Buch, da steht immer 30. Und dann in Klammern 41, 30, in Klammern 47.
0: Richtig. Und irgendwann fällt es dem André auch auf. Und dann sagt er, und das fand ich sehr beeindruckend, das hat ja dann ein Mann geschrieben. Also so, wie er vielleicht empfinden würde, wäre er der Ehemann. Was mit uns passiert, ist grässlich, wirklich grässlich. Ich liebe dich seit dem ersten Lächeln in der Rue de la Monnaie. Aber du musst auch akzeptieren, dass ich mit einer 20, 25, irgendwann einmal 30 Jahre jüngeren Frau, ich mich nicht wohlfühlen kann. Ich will keinen Sarkasmus, keine bösen Blicke, keinen Neid. Ich will nur, dass das Alter meiner Frau unsere Geschichte erzählt, unser gemeinsames Vierteljahrhundert bezeugt. Und das finde ich toll, also dass da ein Ehemann dazu steht, dass er mit jemand so lange verheiratet ist und man das auch sieht in beider Gesichter. Und das ist ein Riesenkompliment, finde ich.
1: Das habe ich ihm nicht abgekauft.
0: Das finde ich echt.
1: Das habe ich ihm nicht abgekauft, weil er ein paar Seiten später eine viel jüngere Freundin hat. Und ich glaube, das war einfach nur...
0: Ja, aber ein paar Seiten, das sind ja fast schon ein paar Jahre später dann.
1: Trotzdem,
0: ne?
1: Ist er immer noch der gleiche Mensch. Also ich fand den blöd. Ich fand, er war ein richtiges Arschloch. Dass okay. Also wenn du jemanden liebst, von innen heraus, dann ist doch total egal, wie die Person aussieht.
0: Stimmt, eigentlich hast du recht.
1: Und diese Moralkeule von, ich will, dass du alt hast, weil, sei doch froh, alle Männer wollen jüngere Frauen, dann jetzt hast du eine.
0: Dann ist es vielleicht wirklich die männliche Sicht, die total in Schräglage da gerät. Da hast du recht, jetzt muss ich mir überlegen.
1: Das war immer alles mit so einer männlichen Perspektive und so einer männlichen Brille auf.
0: Stimmt.
1: Und man merkt, er hat recherchiert. Weil er kennt schon die Probleme und es ist jetzt nicht total an jeder weiblichen Sicht vorbei. Aber hier und da dachte ich, das hätte jetzt eine Frau anders geschrieben vielleicht. Vielleicht auch vor allem eine jüngere Frau.
0: Ja, spannend. Du hast völlig recht. Du überzeugst mich in dem Moment, wo wir miteinander reden. Dann findet man ja auch den Schluss doof, wenn man so...
1: Ja, ich finde den Schluss doof. Ich fand den Schluss doof. Aber ansonsten, also ich möchte dieses Buch auf keinen Fall nicht empfehlen, weil ich diesen Grundgedanken toll finde. Aber es gibt auch, also ich würde da jetzt mal sagen, wir so von 5 Sternen würde ich da jetzt so 3,5 geben.
0: Okay, das ist okay.
1: Ja. Also das wäre so mein Fazit.
0: Ja, ist ja witzig, dass ich jetzt, während ich mit dir drüber rede, zu einer anderen Einschätzung von diesem Buch komme.
1: Ich glaube, das ist wirklich eine andere Sensibilität, das hatten wir auch beim Thema Männlichkeit, eine andere Sensibilität für solche Blicke und solche Geschlechterunterschiede und so. Das ist vielleicht auch ein bisschen antrainiert durch all die Artikel.
0: Das stimmt, diese Einstellung, ich möchte mit dir alt werden und man soll das auch sehen, ist eigentlich total weltfremd, wenn man sich so überlegt, ne?
1: Ja, also sei doch einfach, wie du bist. Und also dafür jemanden zu verlassen, den man eigentlich wirklich von Grund auf liebt, das ist ja das Oberflächlichste überhaupt. Und dass dann diese ganzen Frauen in dem Buch immer nur diesen Männern hinterherjagen. Und wir sagen ja jetzt nicht, was am Ende passiert, aber ich hätte sie schlagen können dafür. Also natürlich nicht. Ich hätte sie schubsen können dafür, für das, was
0: jetzt,
1: sie am Ende
0: jetzt
1: macht.
0: Ist das Ende total doof.
1: Ja.
0: Mona, das ist ja irre, was du gerade
1: leid.
0: Mit mir machst.
1: Tut
0: Nein,
1: mir
0: du drehst mich gerade um. Das ist doch gut.
1: Komm zurück.
0: Nein, alles, ich find's spannend. Du hast völlig recht. Das Ende ist eigentlich total doof. Überraschend, aber doof.
1: Überraschend, aber doof. Und trotzdem kann man das Buch gut lesen und es macht nichts, wenn man es doof findet, weil es ist auf jeden Fall ein Buch, was einen zum Nachdenken bringt. So oder so, da bin ich mir sicher.
0: Dankeschön.
1: Kurve gekriegt.
0: Genau. Eine Frage, zwei Seiten. Und die Frage ist doch, wie wichtig ist uns die Form eines Buches? Das haben mehrere gefragt. Also rundes Buch, eckiges Buch, Länge, was auch immer.
1: Dreieckiges
0: Buch. Ich fand die Frage wirklich irre. Die Frage ist Paperback, Taschenbuch oder Hardcover? Und ich dachte immer, es gibt gar keinen Unterschied zwischen Paperback und Taschenbuch. Also gibt's auch nicht, aber es gibt eben Bücher, die als Paperback erscheinen. Die sind ein bisschen geschmeidiger, die sind ein bisschen weicher. Da kann man das besser knuddeln und knicken, so wie ich das bei Büchern ja gerne mache. Und dann gibt's eben die Hardcover. Aber ich mache da eigentlich...
1: Aber doch, es gibt einen Unterschied.
0: Ja? Also Taschenbuch ist die zweite Auflage von einem Hardcover oft, oder?
1: Nee, also weil zum Beispiel bei meinem Buch, ich bin erst bei meinem Buch, als ich das geschrieben habe, bin ich da durchgestiegen. Ich dachte immer, es gibt Hardcover und Paperback/Taschenbuch, das ist eins.
0: Genau.
1: Und ich glaube, das kommt daher, weil im Englischen Paperback gleich Taschenbuch, aber bei uns gibt's halt beides. Und mein Buch ist als erstes als Paperback rausgekommen. Das bedeutet, es ist ein größeres Format als das herkömmliche Taschenbuch. Es ist immer noch ein flexibler Einband, aber hochwertiger und dicker als ein Taschenbuch und es hat eine sogenannte Klappenbroschüre, sodass du, obwohl es kein Hardcover ist, innen drin diese Klappen ausklappen kannst.
0: Ja, stimmt.
1: So, und dann ist mein Buch nochmal im Taschenbuch rausgekommen. Also ich habe mein Buch jetzt als Paperback und Taschenbuch, deswegen weiß ich, es gibt den Unterschied. Und das ist, glaube ich, so 1,2 Zentimeter kleiner. Die Seiten sind ein bisschen dünner. Die Dicke des Covers ist dünner, halt so dieses typische, sehr weiche Taschenbuchformat. Da habe ich auch gedacht so, ja, gut, ist jetzt halt ein bisschen kleiner.
0: Ja. Ist dann auch preiswerter, ne?
1: Genau. Also
0: wenn es als Taschenbuch rauskommt, ist es immer ein bisschen billiger. Ich hänge so bei den Büchern so merkwürdigen Vorurteilen nach, dass der Verlag mehr Vertrauen in einen Autor oder eine Autorin hat, wenn es um ein gebundenes Buch geht, was natürlich völliger Hirn ist, glaube ich. Und dass man... Also ich weiß gar nicht, ob bei meinen Büchern, ich glaube, meine Bücher haben keinen so Lesebändel unten gehabt, weißt du, wo so...
1: Warst
0: also
1: du beleidigt, dass du keins
0: jetzt
1: hattest?
0: So, wenn ich mir so recht überlege, weil ich völlig irrsinnig glaube, dass der Verlag einem Buch mehr Leser zutraut, wenn es unten so ein Bändel hat und deswegen wird da mehr investiert. Ich weiß ja nicht, ob das jetzt jemand von unserem Verlag hört, die werden sich entweder scheckig lachen oder werden sagen, oh ja, die Westermann hat uns erkannt. Ich habe keine Ahnung.
1: Also ich glaube, damit begeben wir uns jetzt generell auf sehr dünnes
0: Eis
1: hier,
0: Ahnung.
1: Weil wir wirklich sehr wenig Ahnung haben. Also ich weiß, es hören auch viele Verlagsmenschen diesen Podcast hier. Ab hier dürft ihr uns bitte nicht für voll nehmen, aber... Ich habe zum Beispiel jetzt auf der Buchmesse auch mit einigen Verlagen drüber gesprochen, dass jetzt auch viele Bücher so einen Farbschnitt haben.
0: Ja, das finde ich ganz toll.
1: Also Farbschnitt bedeutet,
0: das hab ich mir auch aufgeschrieben,
1: dass die Seiten, die man außen sieht, also dass die hellen Seiten, dass die bunt gefärbt sind.
0: Das ist
1: entweder,
0: total edel sieht es aus,
1: ja,
0: oder?
1: Entweder ist das einfarbig oder sind auch manchmal richtig Muster drauf.
0: Ja.
1: Und die haben gesagt, das ist natürlich wegen TikTok, weil jetzt gerade immer mehr junge Leserinnen und Leser auch viel Wert aufs Äußere von Büchern legen und das so in die Kamera halten und dann sieht das natürlich irgendwie ein bisschen spannender aus. Das kostet einen Verlag aber, zumindest bei denen, mit denen ich drüber geredet habe, pro Buch 1 Euro mehr
0: Ach Gott.
1: An Produktion, was super viel ist.
0: Ja.
1: Das heißt, da musst du wirklich
0: ein guter Autor sein.
1: Drauf schon zählen, dass sich das lohnt. Deswegen wird das häufig dann, glaube ich, auch bei der ersten Auflage nur gemacht. Und dann ist das nochmal mehr ein Anreiz. Jetzt die erste Auflage mit buntem Farbschnitt. Ist dir das wichtig?
0: Nee, ich finde nur, dass es sehr edel aussieht. Und ich denke dann schon so für den Moment eines Gedankens, boah, da haben sie aber echt Mühe gegeben. Da muss schon irgendwas dahinter sein.
1: Ich glaube, es ist manchmal das, dass man dann schon denkt, das ist eine renommierte Autorin oder Autor oder das wird sich häufig verkaufen. Wir machen dann Hardcover raus. Ich glaube aber gar nicht immer nur, weil zum Beispiel, wenn du auf viele so Young Adult Bücher oder Romance Bücher guckst, die verkaufen sich 100.000-fach, das sind ja dann die mit Farbschnitt, wo, also das ist ja so ein ganz eigener, riesiger Markt für sich. Die sind aber eigentlich nie Hardcover, weil sie wissen, das Publikum, das diese Bücher liest, hat wahrscheinlich jetzt nicht für eine Reihe von 6 Büchern 25 Euro pro Buch und ist wahrscheinlich auch nicht darauf aus, jetzt da so eine Wertigkeit ja. im Regal zu haben, sondern da geht es um die Geschichte und da geht es darum, dass das schön aussieht. Aber das sind ja häufig dann so Paperback-Bücher. Also ich glaube, es hat nicht immer was mit dem Verkauf zu tun. Aber vielleicht müssen wir mal eine Verlagsfolge.
0: Das müssen wir wirklich mal machen. Das wird doch mal schön, wenn die Verlage uns was schreiben würden, worüber sie mal gerne reden würden oder was wir erklären. Am besten sie erklären es und wir reden.
1: Ja, aber so, ich glaube, das sind schon so frequently asked questions,
0: ja.
1: Paperback, Taschenbuch, Hardcover, dann gibt es ja noch diese ganzen, da tauchen wir jetzt aber richtig tief ein. Es gibt die französische Broschüre, die englische Broschüre, die Schweizer Broschüre, die Integralbroschüre.
0: Du hast dich doch wieder super vorbereitet hier.
1: Was hier auf dem Zettel steht, die ganzen Broschüren. Oder was ich auch total spannend fand, bei meinem Buch kam irgendwann die Grafikerin oder so auf mich zu, die ganze Gestaltung innen macht und hat mir total freudig erzählt, sie hätte eine ganz tolle Schriftart fürs Buch gefunden, die eine junge Französin entwickelt hätte. Und das ist einfach die Schriftart,
0: ja.
1: in der der Text geschrieben ist. Es ist so egal, es wird niemandem auffallen, aber ich weiß jetzt immer, wenn ich dieses Buch aufschlage, das ist eine junge Französin, eine junge Frau.
0: Schön.
1: Mit Bezug Toll. Irgendwie zur französischen Sprache, die das erfunden hat.
0: Sag mal, apropos jung, ist es sehr altmodisch von mir, wenn ich über so ein Bändel rede, also die Schnur, die da unten rausguckt. Das sind so alte Bücher. Also Thomas Mann hat mit Sicherheit so ein Bändel im Zauberberg gehabt. Oder ist dir das völlig wurscht? Ich merke gerade, dass ich das für wirklich altertümlich halte, wenn ich drüber nachdenke.
1: Nee, ich denke auch immer, okay, das ist jetzt schon die hochwertigere Variante hier. Ich brauche es einfach, glaube ich, nicht so doll.
0: Ja, ich mache ja dieses große Eselsohr da rein.
1: Ja, und ich merke mir die Seitenzahlen.
0: So sieht's so aus.
1: Also, liebe Verlage, für
0: Gibt
1: uns
0: euch
1: braucht
0: nicht so große
1: ihr,
0: Mühe. Braucht
1: ihr. Das Bändchen kostet bestimmt dann auch nochmal 70 Cent oder so.
0: Ja, wahrscheinlich. Mehr. Es war schön mit dir, Mona.
1: War schön mit dir. Bis nächste Woche.
0: Bis nächste Woche. Tschüss.
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4: Es ist 16 Uhr. 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
5: Die Nachrichten mit Anja Gavlik. Guten Tag. Israels Führung hat den jüngsten Vorstoß ihrer Armee im Libanon gegen Kritik verteidigt. Ministerpräsident Netanyahu verwies auf eine direkte Bedrohung durch die militant-islamistische Hisbollah im Libanon für sein Land. Jan-Christoph Kitzler, WDR Tel Aviv.
6: Israel sei so wörtlich stärker als jemals zuvor, sagte Premier Netanyahu in einer Videobotschaft. Zuvor hatten Soldaten die strategisch wichtige Burg Beaufort eingenommen. Die alte Kreuzfahrersiedlung liegt etwa 5 Kilometer von der Demarkationslinie entfernt, die Israel und den Libanon trennt. Die Einnahme der Burg sei eine entscheidende Wendung im Kampf gegen die Hisbollah-Miliz. Schon in früheren Kriegen im Libanon galt die Einnahme der Burg als wichtig. Israels Verteidigungsminister Katz sagte, die Soldaten würden dort bleiben. Die Burg sei Teil der sogenannten israelischen Sicherheitszone im Libanon.
5: Die Veranstalter eines bekannten Kulturfestivals in Österreich haben den US-Tech-Milliardär Peter Thiel von ihrer Rednerliste gestrichen. Der Vertraute von US-Präsident Trump sollte bei den Wiener Festwochen an einer Podiumsdiskussion teilnehmen. Das hatte für eine Debatte gesorgt. Warum sich die Geschäftsleitung nun für Thiels Ausladung entschieden hat, berichtet Anna Jonicek, WDR aktuell.
7: Am Ende waren die Konsequenzen für das Kulturfestival zu schwerwiegend, sagt die Geschäftsführung. Es haben immer mehr Teilnehmer abgesagt, was das komplette Programm gefährdet hätte. Vor der Absage hat es noch eine Podiumsdiskussion gegeben, in der beide Seiten ihre Argumente ausgetauscht haben. Der PayPal-Gründer und milliardenschwere Digitalunternehmer Thiel gilt als wichtiger Hintermann für den Rechtsruck unter Trump in den USA. Nach den Thesen von Thiel müssten Demokratie und Staat weitestgehend abgeschafft werden. Genau diese Ansichten waren aus Sicht des Intendanten der Wiener Festwochen Grund für die Einladung Thiels, weil es wichtig sei zu verstehen, wofür so einflussreiche Menschen wie Thiel stehen.
5: Und weitere Meldungen im Überblick. Die Internationale Atomenergiebehörde hat Schäden am ukrainischen Atomkraftwerk Saporischschja festgestellt. Sie seien durch einen Drohnenangriff entstanden. Das Team der Behörde in der von Russland besetzten Anlage stellte keine erhöhten Strahlungswerte fest. In der Bundesregierung hat Forschungsministerin Bär eine Diskussion über die geplante Erhöhung des BAföG ausgelöst. Die CSU-Politikerin sagt, es sei nicht mehr mit einer schnellen Reform zu rechnen. Der Regierungspartner SPD hat überrascht reagiert. Die stellvertretende SPD-Fraktionsvorsitzende Esdar sagte, sie rate der Union, sich an das zu halten, was im Koalitionsvertrag vereinbart war. In Herzogenaurach sind die Siegerinnen und Sieger im Finale von Jugend forscht ausgezeichnet worden. Darunter ist der 18-jährige Tim Kammel aus Lemgo. Er hat sich damit beschäftigt, wie genau Sanduhren funktionieren und dafür den Jugend forscht Preis für die originellste Arbeit bekommen. Überreicht wurden die Auszeichnungen von Bundesbildungsministerin Prien.
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5: In Langenfeld im Kreis Mettmann haben Besucher heute zum letzten Mal die Gelegenheit, die ehemalige ARA Schuhfabrik zu besichtigen. Das leerstehende Fabrikgebäude wird bald abgerissen und auf dem Gelände sollen Wohnhäuser entstehen. Claudia Deuss hat sich auf der Abschiedsparty in Langenfeld für WDR aktuell umgeschaut.
8: Beeindruckend sind hier wirklich die riesigen Hallen mit den Graffitis. Gesichter und Hände, 3 Meter groß. Davor immer wieder Menschen, die ein letztes Mal diese Kunstwerke fotografieren. Hunderte Menschen aus der ganzen Region sind gekommen. Großes Interesse besteht an der neuen Wohnsiedlung, die auf dem Gelände entstehen soll. Moderne Häuser, viel Grün, Spielplätze, aber auch eine Brauerei und ein Restaurant. Und dann gibt's noch die Premiere eines Films über 50 Jahre Wasserski in Langenfeld. Denn dafür ist die Stadt ebenfalls sehr bekannt.
5: Das war WDR aktuell. Das Wetter in Nordrhein-Westfalen. In Teilen Westfalens muss mit kräftigen Schauern und Gewittern gerechnet werden, mit Starkregen, Hagel und Sturmböen. Sonst trocken bei 13 bis 20 Grad. Morgen erst trocken und freundlich, später vereinzelt Schauer und Gewitter bei 17 Grad in Winterberg, in Bad Salzuflen 23 und in Aachen 24 Grad. Die Zeit 16.04 Uhr. WDR 5, die Verkehrslage. A1 Münster Richtung Dortmund zwischen Kamen Zentrum und Kreuz Dortmund-Unna 3 Kilometer stockender Verkehr. A3 Oberhausen Richtung Köln zwischen Kreuz Hilden und Dreieck Langenfeld etwa 10 Minuten plus und 5 Kilometer stockender Verkehr. A4 Aachen Richtung Köln zwischen Kreuz Köln West und Köln Eiffeltor etwa 20 Minuten plus und 4 Kilometer Stau. A30 Bad Oeynhausen Richtung Rheine zwischen Osnabrück Nahne und Osnabrück Hellern etwa 10 Minuten plus und 3 Kilometer Stau. A57 Krefeld Richtung Köln zwischen Dormagen und Köln-Worringen 4 Kilometer stockend. Wegen Bauarbeiten sind am Wochenende gesperrt die A3 zwischen Emmerich Ost und Beek in beiden Richtungen bis morgen früh und die A4 zwischen Engelskirchen und Bielstein in Richtung Olpe noch bis 17 Uhr. Und hier kommt noch eine amtliche Unwetterwarnung des Deutschen Wetterdienstes für einzelne Teile Westfalens, gültig bis 17 Uhr. Es wird gewarnt vor schwerem Gewitter, heftigem Starkregen und Hagel.
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9: So ein bisschen ist das Schreiben von Lou Andreas Salomé hinter den berühmten Männern versteckt, mit denen die Autorin und Psychoanalytikerin in ihrem Leben zu tun hatte. Friedrich Nietzsche, Rainer Maria Rilke, Sigmund Freud. Und oft genug gab es Fragen, ob diese Beziehungen freundschaftlicher oder erotischer Natur waren. Dabei ging auch verloren, dass Lou Andreas Salomé von ihnen vor allem für ihren wachen Verstand und ihr Können bewundert wurde. Ihr bekanntestes Buch präsentieren wir heute in Lies mir was vor. Ruth. Es ist die Geschichte eines klugen, begabten Mädchens, das eine intensive, aber auch problematische Beziehung mit seinem Lehrer Erik eingeht. Eine Geschichte, bei der es übrigens einige Parallelen zur jungen Lou gibt. Hören Sie heute den Beginn des Romans, gelesen von Regina Münch.
10: In der Morgenstille war nichts vernehmbar als das helle, langgezogene Trillern der kleinen Buchfinken im jungen Birkenlaub. Die breite, ungepflasterte Straße, die sich, nicht weit von der russischen Hauptstadt, in der Richtung der finnländischen Bahnlinie ins flache Land erstreckt, lag einsam im Frühnebel da. Dann holperte ein Leiterwagen, mit einigen Möbelstücken bepackt, schwerfällig des Weges. Der Fuhrmann kletterte von seinem Sitz, warf den kurzen Schafpelz von den Schultern und dem roten Hemde, neben seinen beiden mageren Gäulen hergehend, stimmte er eine Volksweise an, die schwermütig in den Vogelgesang hineinklang. Der Möbelwagen hielt vor einem Hause, das ganz abseits, weit entfernt von jeder Nachbarschaft, zwischen niedrigem Weidengebüsch und etwas feuchtem Wiesengrund lag. Es war nicht sonderlich groß, besaß aber von allen den schönsten Garten. »Die Pforte von außen aufstoßen!« schrie eine vergnügte Stimme in gebrochenem Russisch dem Fuhrmann entgegen, und gleich darauf kam ein halbwüchsiger Knabe durch den Garten gelaufen. Langsam bewegte sich der Wagen über den Kiesweg bis hinter das Haus, wo einige Stufen zur offenen Terrasse mit der Eingangstür emporführten. Eine ältliche Magd mit einer sonderbaren Friesenhaube auf dem Kopf wartete schon unten, fasste kräftig mit an und ließ die abgeladenen Möbelstücke in dem Wohnzimmer niedersetzen, das mit seinem breiten Fenster auf die Terrasse hinaussah. Im Wohnzimmer stand die Tür zu einem kleineren Nebengemach auf, das bereits vollständig eingerichtet zu sein schien. Von den Sachen, die man beim Auszug aus der Stadtwohnung im gemieteten Landhause vorgefunden hatte, war offenbar alles Beste und Bequemste hier zusammengetragen worden, um Ordnung und Gemütlichkeit zu schaffen. An der Tür lag auf einem deckenumhangenen Ruhebett eine bleiche, nicht mehr junge Frau, deren feine Gesichtszüge jedoch Spuren ungewöhnlicher einstiger Schönheit zeigten. Unter den halbgesenkten Augenlidern folgte sie aufmerksam jeder Bewegung der Kommenden und Gehenden. Da vernahm sie von der Terrasse her eine Stimme, bei der ein Lächeln durch die großen blauen Augen ging. »Erik«, rief sie bittend, »komm doch her zu mir, komm doch her!« Er stand vor dem Terrassenfenster in dunkler Morgenjoppe, die Hände in den Seitentaschen versenkt, zwischen den Zähnen eine Zigarette. Auf den Zuruf seiner Frau wandte er sich um und ging in das Zimmer. Ihr schien immer, ein Strom von Leben käme mit ihm, wenn er so zu ihr trat. »Nun, Bell«, sagte er heiter, »du sollst sehen, jetzt bricht die Sonne durch den Nebel und dann trage ich dich in den Garten hinaus. Deinen großen Liegestuhl haben wir schon dort hinten am Springbrunnen aufgestellt.« Sie schüttelte den Kopf. »Ich habe keine Ruhe draußen, solange hier alles noch in solcher Verwirrung ist. Wie mag es nur in deinen Zimmern aussehen, Erik? Seitdem wir gestern herkamen, habt ihr nur für mich gesorgt. Ach, weißt du, das ist das Schlimmste. Im ganzen Leben wird nichts mehr recht ordentlich werden. Alles wird herumliegen.« »Aber Bell«, versetzte er spottend, »welchen Sinn hätte es auch sonst aufzuräumen? Was sind das für Sorgen und Schmerzen?« Doch Clara Bell stimmte in den scherzenden Ton nicht mit ein, sondern sah betrübt vor sich hin. Da fügte er ungeduldig hinzu, »damit musst du dich ernstlich abfinden. Nicht immer wieder davon anfangen. Sicherlich bist du dazu geschaffen, als die peinlichste aller Hausfrauen hinter der blitzendsten aller Teemaschinen zu sitzen und musst nun stattdessen Jahr aus, Jahr ein daliegen und es untätig mit ansehen, wie deine beiden männlichen Hausfrauen, Jonas und ich, es sorglos treiben. Das ist schwer, ich weiß. Es ist schwer, sein Talent zu unterdrücken, aber es kann dir nicht erspart werden, du musst es endlich überwinden. Jonas könnte mir darin fast wie eine Tochter sein, Erik, wenn du nur wolltest.« »Dass er wie eine Tochter wäre? Nein, natürlich will ich das nicht. Wie kannst du nur solchen Unsinn reden, Bell?« »Es ist kein Unsinn, Erik. Du bist so streng gegen ihn, und daher ist er gegen dich oft schüchtern, geht nicht recht aus sich heraus. Aber mir zu dienen macht ihm Freude, auch in den häuslichen Dingen. Kannst du mir diese Freude nicht lassen?« »Nein«, sagte er kurz, »nicht so, wie du es meinst. Ich wünsche nicht, dass er verweiblicht wird. An mir ist es, dir zu dienen.« Er brach ab, weil die Magd hereintrat. Sie wollte den Fuhrmann ablohnen. Erik legte Geld auf den Tisch, der, noch staubig, in die Mitte der Stube gesetzt worden war. »Dies ist das Trinkgeld, Gonne. Nein, es ist nichts darauf herauszugeben. Wenig genug für viel Arbeit.« Als sie hinausgegangen war, blickte er mit einem unterdrückten Lächeln in den Geldbeutel und dann zu seiner Frau hinüber. »Wir haben entsetzlich viel Geld, Bell. Natürlich, wer sollte uns auch in diesem Winkel abnehmen, nicht wahr?« »Ach, Erik, das kann doch gar nicht sein. In diesem Winkel haben wir uns eins der teuersten Landhäuser ausgesucht. Ich habe ja nichts dagegen zu sagen gewagt. Aber wenn du wüsstest, wie es mich im Stillen drückt. Denn du bist es ja, der seine ganze Kraft aufwenden muss, um das viele Geld zu verdienen.« »Meine ganze Kraft aufwenden«, wiederholte er langsam. »Wie schade ist es doch, Bell, dass es nicht wahr ist. Ich glaube fast, das wäre so schön, dass ich sogar umsonst täte. Es dürfte dann freilich nicht bei den paar armseligen Schulstunden bleiben. Nein, du, in diesem heiligen Lande vergesse ich bald, dass ich überhaupt Kraft aufzuwenden habe. Und da wollen wir uns doch wenigstens des Lebens freuen, wenn ich Geld habe. Sind wir nicht ganz eigens dazu vor einem halben Jahr hierher gepilgert?« Sie hörte nicht die Ironie aus seinem Ton heraus. »Nun ja, Erik, es ist nur gut, dass dir immer alles zu leicht und zu wenig scheint«, sagte sie. »Du hast eine solche merkwürdige Frische. Aber ich wüsste doch wahrhaftig nicht, wo du beim besten Willen noch mehr Schulstunden hineinstopfen könntest.« Ein Zug von Pein ging über sein Gesicht. Er antwortete nicht, sondern kehrte sich ab und lehnte sich in das breite Fenster des Wohnzimmers. Jonas war aus dem Garten hereingekommen, blieb neben dem Vater stehen und blickte hinaus. Draußen kämpfte der letzte Nebel gegen die Maisonne. Man konnte in der Tiefe des Gartens einzelne Obstbaumgruppen unterscheiden, in deren Mitte ein zusammengebrochener Springbrunnen stand. Im Hintergrunde schloss ein kleines Gehölz von Birken, Pappeln und Weiden, an denen noch die Kätzchen niederhingen, die Aussicht ab. Näher zum Hause streckten ein paar mächtige Ulmen ihre Zweige bis über das Dach. Süß und laut schlug den beiden am Fenster die erste Nachtigall des Jahres entgegen. Einen Augenblick lauschten sie stumm. Wie die Gesichter von Vater und Sohn einander so nahe gerückt waren, fiel die Ähnlichkeit zwischen ihnen auf. Sie trat noch stärker dadurch hervor, dass Erik sich bartlos trug. Derselbe blonde Kopf, breit ausgebaut in Stirn- und Schädelform, dieselbe ein wenig stumpf abschließende Nase und derselbe große, im Sprechen und Lachen sehr ausdrucksfähige Mund. Aber diese ein wenig groben Züge bedurften sichtlich mancher Jahrzehnte, um durchgeistigt und fesselnd zu wirken. Eriks Züge waren beredt geworden in all jenen feinen Linien und Schatten, die ihnen erst seelischen Reiz verliehen, als die Jugend von ihm ging. Jonas dagegen besaß noch ein frisches Apfelgesicht, das in seiner vollendeten Harmlosigkeit ihn oft minder geweckt erscheinen ließen, als er wirklich war. Schön konnte man an ihm nur die großen Blauaugen der Mutter finden und deren blendende Haut, die nur das Krankenlager an ihr entfärbt hatte. Clarabelle lag still und blickte auf ihre beiden liebsten Menschen. In ihren Gedanken sah sie Jonas schon herangereift zu der hochgewachsenen Gestalt ihres Mannes. Sie glaubte, im Knaben ihn wiederzuerkennen, so wie er damals war, als sie ihn kennenlernte und er um sie warb. Es war ja auch gar keine so bedeutende Anzahl von Jahren, die ihn damals von Jonas Alter unterschied. 21 Jahre zählte Erik erst, als ihm sein Knabe geboren wurde. Sie fühlte jedes Mal eine kleine Regung von Stolz, wenn sie daran dachte. Hatte er sich doch toll genug in sie verliebt, um sie mitten in seiner leichtlebigen Pariser Studentenzeit frisch weg vom Fleck zu heiraten. Er, der begabte, ehrgeizige, früh weltmännisch geschulte Mann, band sich an sie, das einfache Kinderfräulein, das nur der Glücksfall einer günstigen Stellung aus ihrer kleinen holländischen Vaterstadt Haarlem in die vornehmen Gesellschaftskreise von Paris geführt hatte. Die fremden Kinder an der Hand hatte sie bewundert in den Salon gespäht, wo er verkehrte. Später gingen sie von Paris nach Deutschland und nach England und lebten ein paar Jahre von dem geringen Vermögen, das schnell verbraucht war. Eriks Studien waren breit angelegt gewesen. Sie sollten Geistes- und Naturwissenschaften gleichmäßig umfassen. Aber als Jonas 2 Jahre alt wurde, da galt es, sich mit eisernem Fleiß zu konzentrieren und abzuschließen, um Brot zu erwerben. Eine kleine Lehrstelle bot sich ihm, ganz aus der Welt, weit draußen im Meer auf einer friesischen Insel. Clarabelle freute sich im Grunde, dass ihre verrückte, glückliche Studentenehe in so stille, geordnete Verhältnisse mündete. Aber für Erik tat es ihr leid. Denn erstens war er sicherlich zu viel größerem Berufen als zu diesem abhängigen Stillleben für Weib und Kind. Und dann konnte sie ihn sich auch gar nicht anders vorstellen als im ungeheuren Rahmen einer Weltstadt und im vollen Verkehr mit einer gebildeten, raffinierten Gesellschaft, die ihn fortriss und die er fortriss. Wie sie ihn zuerst unter den einfachen Menschen des Volkes dastehen sah, kam er ihr vor wie ein verzauberter Prinz. Aber sie kannte ihn und zweifelte nicht, irgendwie werde er auch schon die Leute verzaubern, bis sie seinen prinzlichen Ansprüchen besser entsprächen. Zu ihrer Verwunderung kam es jedoch ganz anders. Erik lehrte niemand seine Art, wohl aber nahm er die der Leute an. Bald sah man ihn ebenso oft im Schifferwams und in Lederhosen wie in seiner früheren Kleidung. Seine Umgebung färbte so stark auf ihn ab, dass er geradezu echt in der Farbe erschien. Aber die Folge war, dass er seine Umgebung beherrschte. Er gab sich nicht, wie Bell gefürchtet hatte, Grübeleien über seine weit ausschauenden, ehrgeizigen Wünsche hin. Vielleicht war es eine zu aktive Natur dazu. Was es nur gab, raffte er zusammen, um sich in der Gegenwart voll zu betätigen. Und an die Zukunft, an die glaubte er so fest wie ein Kind an Gott. Clarabelle richtete sich ein wenig höher auf in ihren Kissen und stützte den Kopf in die Hand. Weiter als bis hierher, dachte sie niemals. Ein Glanz froher Erinnerung lag auf ihrem Gesicht, der es verjüngte. Die kunstvoll geordneten Locken, die statt jeder festen Frisur dies Gesicht umrahmten, trugen noch dieselbe wunderschöne Goldfarbe wie damals. Nur am Hinterkopf waren sie durch das lange Liegen dünn geworden, ja, dort hatte sich sogar eine ganz kleine verheimlichte Glatze gebildet. »Jetzt müssen wir in die Schule wandern, Jonas. bemerkte Erik und wandte sich vom Fenster. »Gehst du heute zu den Mädchen, Papa?« fragte der interessiert.
11: »Ja, aber deshalb brauchst du nicht wieder am Torweg der Mädchenschule auf mich zu warten und dort herumzulungern«, versetzte Erik mit einem Seitenblick, der Jonas verlegen machte. Ohne ein Wort zu erwidern, trollte sich dieser aus der Stube.
10: »Jonas fängt früh an. Er artet dir nach, Erik«, sagte Clarabelle lächelnd, und als stünde es mit ihren Worten in irgendeiner Gedankenverbindung, griff sie unter allerlei Sachen, die auf einem niedrigen Tischchen neben ihrem Ruhebett standen, einen geöffneten Brief heraus.
11: »Hier liegt noch die Einladung. Wenn du wirklich absagen willst, vergiss es nicht heute in der Stadt. Oder gehst du persönlich vor?«
10: Er streckte die Hand nach dem Brief aus und überflog ihn flüchtig. Es war eine kurze Einladung, unterschrieben Varvara Michailowna. Erik kniff das Papier zerstreut in kleine Falten und warf es auf den Tisch.
11: »Ich möchte dich wohl was fragen, Erik.«
10: »Ja, Bell?«
11: »Sage mir, gehst du vielleicht nur deshalb nicht mehr in diesen ganzen Kreis, weil sie dir gefährlich geworden ist?«
10: Er fing an zu lachen.
11: »Nein, Bell, darüber kannst du ruhig sein. Aber sie hat dich nicht doch einen Augenblick recht stark gefesselt?«
10: »Das hat sie wohl. Das gelingt doch wohl jeder so reizenden, koketten Frau.«
11: »Junge Witwen hält man immer für kokett. Von Varvara würde ich es nicht denken. Glaubst du das von ihr?«
10: Er sah seine Frau verwundert an.
11: »Ja, natürlich. Alle schönen Frauen sind es. Auch ist ihr nicht der geringste Vorwurf daraus zu machen. Das gehört zu ihnen wie die Schönheit.

Erik und Jonas waren schon fortgegangen und Gonne räumte eifrig und geräuschvoll in den Stuben auf, als Klara Bell noch über das letzte Gespräch nachsann. Sie war wahrhaftig nicht grüblerisch und versonnen angelegt, alles andere eher. Aber wenn man ewig so stilllegen musste, immer auf dem Rücken und die Augen an der geweißten Zimmerdecke, so geriet man zuletzt auf alles Mögliche und auch auf das Nachdenken. An sich selbst dachte nun Klara Bell eigentlich nie, stets nur indirekt. Sie kannte im Grunde nur drei ernstliche, sozusagen hauptsächliche Gedanken, die Sammlung heischten. Erik, Jonas und die gefürchtete Unordnung im Haushalt. Aber es war merkwürdig, wie viel man aus den dreien machen konnte, wenn man sie geschickt kombinierte. Man hätte meinen können, es seien tausend. Erik hatte also vorhin gesagt, die Schönheit stifte keinen tieferen Schaden an. Ja, das war gewiss ein rechtes Glück, denn Erik war sehr empfänglich für die Schönheit. Schon als sie noch gesund umherging, beunruhigte es sie. Sie selbst war glücklicherweise sehr schön, aber sie war blond und ihr schien es, als ob ihn die Braunen ebenfalls interessierten. Gewiss hatte er sich ungezählte Male etwas verliebt, aber nur ein einziges Mal erschrak sie, schrak förmlich auf aus aller bisherigen Freude, während des zweiten Jahres auf der Insel. Da fing er an, sie so viel allein zu lassen. Manchmal war es ihr, als ob sie ihm nicht mehr wie sonst genüge. Er wurde auch wortkarger. Und endlich, ja, endlich tat sie dann, was er nie im Leben erfahren durfte. Sie ging ihm heimlich nach. An einem weichen, dunklen Aprilabend war's. Das Meer lag regungslos und am Himmel stand das erste Frühlingsgewitter. Sie sah ihn aus einem kleinen Hause hart an der Düne heraustreten und an ihr vorbei, in Gedanken verloren, heimgehen. In dem Häuschen wohnte die merkwürdigste Frau auf der ganzen Insel. Bei allen stand sie in hohem Ansehen wegen ihres Verstandes, wegen ihrer Haltung in schweren und wechselvollen Schicksalen, wegen eines seltenen Schatzes von Weisheit und Erfahrung, aus dessen Fülle sie schöpfte, wenn sie ein feiner, liebevoller Menschenkenner zum Sprechen brachte. Es war Frau Larsen, eine lahme, 60-jährige Frau. Seit diesem Abend hegte Klara Bell ein unbegrenztes Vertrauen zu ihrem Manne. Erik verbrachte die ersten Morgenstunden mit Jonas in dessen Gymnasium. Gegen Mittag begab er sich in die große Hauptschule für Mädchen, die ziemlich entfernt lag. Er war in eine vorüberfahrende Pferdebahn eingestiegen und an einer der letzten Haltestellen sprang ein Kollege zu ihm ein. Dieser sah erhitzt aus, behielt nach der Begrüßung den Hut in den Händen und fächelte sich mit dem Taschentuch. »Wie geht es, Herr Mathieu?« fragte er Erik hastig atmend. »Hier in der Stadt ist der Mai schon unerträglich, wirklich.« Wenigstens beim Gehen. Und dabei wagt man nicht, den Sommerüberzieher abzulegen. Jeden Augenblick erwartet man wieder von der Neva her einen eisigen Windstoß. Ohne Übergänge, ohne Normaltemperatur. Ein mörderisches Klima. Er begleitete seine Worte mit so vielen Gestikulationen, dass man den Eindruck empfing, er werde sich nie im Leben wieder abkühlen. Erik betrachtete mit raschem Blick den ihm gegenübersitzenden, ungefähr gleichaltrigen Mann, auf dessen entblößtes, bereits stark gelichtetes Haupthaar die grelle Maisonne wie spöttisch von draußen hereinsah. »Ob das meine Zukunft hier ist? Der Mai unerträglich«, dachte er und sagte laut, »ich muss gestehen, ich habe eine Schwäche für diesen russischen Frühling. Er mag unartig sein, vielleicht launischer und gefährlicher als jeder andere, aber dafür ist er ein Wunder.« Er zögert so lange und kommt dann so unerwartet und so unwahrscheinlich schön, dass man seinen Augen nicht traut. Ja, ja, wenn man Augen dafür behalten kann. Ich reise nach Schulschluss immer nach Deutschland zurück und erhole mich von den russischen Windstößen und Verhältnissen. Ich schreibe an einem Werk, immer in den Ferien in Deutschland. Das ist meine Erholung. Da bleibt für den Sommer wenig übrig. So geht es eben uns allen. Allen, die wir uns geistig überarbeiten müssen. Erik schwieg einen Augenblick. Dann erwiderte er, wie wenn er einen stummen Gedanken beende, ruhig, »Ich weiß mich freilich nur sehr zum Teil als Geistesarbeiter.«

0: Sie meinen doch nicht, weil Sie da drüben, weil Sie etwas lange in ländlichen Verhältnissen? Aber ich bitte Sie, bei Ihrem Wissen und Ihrer Begabung, warum sollten Sie nicht auch noch ein Werk schreiben? Erik lachte. Nein, so meinte ich es nicht. Nicht, dass ich drüben vielleicht ein wenig verbauert sein könnte, nicht in Mangel an Büchern. Denn wir, der Lehrer vor allen Dingen, arbeiten doch vorwiegend mit Menschenmaterial. Wir gehören schon einigermaßen außerhalb der Gelehrtenstube, scheint mir, mitten in das Leben hinein. Machte der Kollege. Ich finde, an die Menschen kommt man doch nur sehr oberflächlich heran. Es bleibt wirklich nur die Schreibtischarbeit. Aber sagen Sie doch mal, man sprach davon, dass Sie vor ein paar Monaten eine Reihe von Vorträgen halten wollen. Was war es damit? Eriks Augen verdunkelten sich. Nichts war es damit, sagte er kurz. Man hat mir den Saal verweigert. Sehen Sie, das kommt von Ihrer unbequemen Auffassung des Lehrerberufs außerhalb der Arbeitsstube. Man fürchtet, dass Sie ein wenig lebhaft werden könnten. Wir gehen hier ja eben alle mit gebundenen Händen, Sie wissen's doch. Aber mit einem sollten Sie sich wirklich trösten. Es gibt hier gar keine Menschen, unter denen irgendetwas zünden und wirken könnte. Es gibt nur das Volk, zu dem wir weder sprechen dürfen noch können, und ein Publikum, das sich amüsieren will. Er hatte sich in Eifer gesprochen. Erik antwortete nicht. Die Pferdebahn hielt und beide stiegen aus. »Nun haben Sie noch neue Stunden an der Mädchenschule übernommen«, nahm sein Begleiter das Gespräch wieder auf, und wie er jetzt langsam einherschritt und das Straßenpflaster durch seine Brille fixierte, sah er ebenso schwerfällig und schläfrig aus wie vorhin hastig und zerfahren. »Ja, da möchte man Sie am liebsten für alles ausnutzen. Sie hatten diese Klasse ja erst im Herbst zu übernehmen.« Es war aber Not am Mann. Auch wollte ich die Mädchen kennenlernen, Fühlung gewinnen, ehe ich sie im Herbst ganz übernehme. Nun, Sie werden es satt kriegen. Wissen Sie, dieses Geschlecht ist entsetzlich. Und nicht das geringste Talent für Mathematik unter Ihnen. Auch nicht das geringste. Rechnen können Sie alle nicht. Gott sei Dank, sagte Erik. Nein, nehmen Sie es nicht humoristisch. Als Mädchenlehrer verlernt man das Lachen. Unmöglich gefallen Ihnen die Backfische in Ihrer Klasse. Hübsche Mädels, entfuhr es Erik beinahe. Als er aber die fast bekümmerte Miene seines Begleiters gewahrte, verschluckte er es noch rechtzeitig und erwiderte nur, »Sie bringen doch Anregung, Abwechslung. Sehen Sie hier in meiner Lederrolle ein ganzer Stoß Aufsatzhefte, das kurioseste Zeug. Sie gehen noch auf meinen Vorgänger zurück. Ich ließ sie mir nur geben, um mich zu orientieren. Auch habe ich eine wirkliche Merkwürdigkeit darunter gefunden.« »Da bin ich nicht neugierig«, versicherte der Kollege von der Mathematik und kniff die Augen zu, »wahrhaftig nicht. Aber Sie sind ein beneidenswerter Mensch. Von Ihrem Vorgänger weiß ich, dass diese blauen Aufsatzhefte ihm bisweilen noch des Nachts Alpdrücken verursachten.« »Das war nur eine gerechte Strafe«, meinte Erik lachend, während sie einen hohen Torbogen durchschritten und in das Schulgebäude eintraten. »Warum gab er auch Aufsatzthemata wie zum Beispiel das letzte hier? Über das Glück.« Arme Mädels, die da in schönem Deutsch beschreiben sollen, was sie doch noch gar nicht genossen haben. Sie blieben vor dem breiten, steinernen Treppenhaus stehen, das von der Flurhalle zu den Klassen hinaufführte. »Deutsch schreiben lernen könnten Sie doch jedenfalls dran, und das ist ja wohl der Zweck«, bemerkte der Kollege steif, denn die letzte Bemerkung hatte ihm höchlich missfallen. »Ihr Vorgänger hat gewiss an kein Glück gedacht, wozu man die Schule verlassen haben muss.« »Aber hier trennen sich wohl unsere Wege. Ich meine, wörtlich.« »Also auf Wiedersehen. Wünsche beste Anregung.« Erik stieg hinauf und ging durch den hohen Hallengang, an dem die Klassenzimmer lagen. Er öffnete eines davon und blickte auf seine Uhr. Noch war die Frühstückspause nicht vorüber. Die meisten Mädchen hatte der Maisonnenschein in den großen Schulhof gelockt. Man konnte sie durch das offene Fenster unten paarweise umhergehen und spielen sehen. Dicht unter dem Fenster, an das er sich setzte, stand der Brunnen mit einer Holzbank. Dort machte es sich eine Gruppe halberwachsener Mädchen bequem. Das Kichern und Schwatzen drang deutlich bis zu Erik herauf. In den umliegenden Klassen und auf dem Gang war es ganz still. Selten nur klappte eine Tür oder wurde ein Ruf laut. Auf den zur Hälfte niedergelassenen Fensterrollos brütete die Sonne und einzelne Brummfliegen surrten um ein paar Brotkrumen auf den staubigen Pulten. Erik hatte die blauen Hefte hervorgezogen und blätterte darin, wobei er jedoch von Zeit zu Zeit einen Seufzer ausstieß. Im Grunde waren dies wirklich recht langweilige Schulhefte. Solch ein Backfisch ist interessant, ohne Zweifel. Er ist als Mensch, als Weib, als Backfisch interessant und eine Welt für sich. Aber von alledem kommt in den Schulaufsatz nichts hinein. Kein Wunder. Ist es nicht schließlich ebenso mit allen geschriebenen Büchern der Welt? Ist nicht der kleinste Ausschnitt des wirklichen Lebens tausendmal reicher, aufschlussgebender? Er stand auf und warf einen Blick auf die lachende, schwatzende Mädchengruppe am Brunnen. Die er von seinem Standort sehen konnte, gehörten sicher seiner neuen Klasse an, hatten also die langweiligen Aufsätze auf dem Gewissen. Er verzieh sie ihnen, während er sie so anblickte, diese frischen Geschöpfe, die noch das Vorrecht besaßen, ohne Schönheit schön zu sein. Es waren unter ihnen ganz bestimmte Typen leicht zu unterscheiden, obgleich sie verschiedene Nationalitäten angehörten. Drei Sprachen schwirrten durcheinander. Er unterschied am deutlichsten den mehr hausfraulichen und den mehr weltlichen Typus. Beide besaßen etwas Anziehendes. Sowohl dieser schelmische Blick, der so weiblich ahnungsvoll unter den sorgfältig gekrausten Stirnlöckchen hervorlugte, als auch der sanfte, sittsam stille Augenaufschlag unter dem Madonnenscheitel. Das eigentlich kindliche Genre war unter diesen Backfischen fast gar nicht mehr vertreten. Und vielleicht deshalb auch so wenig Untypisches im Ganzen, so wenig Individuelles. Man konnte sie schon klassifizieren, sie waren schon fest geprägt durch die Umgebung, in der sie erzogen wurden. Wo es aber keine geborenen Erzieher und Menschenfischer nach Eriks Ideal gab, sondern nur gewöhnliche Amts- und Standespersonen. Unwillkürlich suchte seine Hand unter den Heften, als wünschte er sich selbst, Lügen zu strafen. Ja, hier stand die Merkwürdigkeit unter den Aufsätzen, etwas höchst Individuelles jedenfalls. Anstatt des vorgeschriebenen Titels »Über das Glück« trug er die Überschrift »Seligkeit«. Und wie ein Sehnen und Jauchzen klang etwas von dieser Überschrift dem Lesenden aus jeder Zeile entgegen. Er war nicht in vernünftiger oder doch wenigstens korrigierbarer Prosa geschrieben, sondern in Versen, in gänzlich unkorrigierbaren und wilden Versen, in denen die Sprache Reißaus genommen hatte. Trotzdem wirkten diese Verse, so fehlerhaft sie hingeschrieben waren, oder vielmehr hingeträumt. Denn im Grunde glich dieses einem unklaren Traum, einem bloßen Gedankenstammeln, einem sich auflehnen gegen Wort und Logik. Aber es steckte unleugbar eine Gefühlsmacht darin. Man wurde im höchsten Grade ungeduldig bei der Lektüre, aber man wurde auch vom ungeduldig drängenden Wunsche überfallen, dem, der hier träumte und stammelte, mit Gewalt die Zunge zu lösen, dass er Aufschluss gäbe über seine Seele. Solche Verse mochte die heilige Therese als Kind gedichtet haben, ehe sie ihre Visionen auf Gott bezog, dachte Erik. Welche von denen im Hofe mochte das sein? Einzelne Worte tönten laut und erregt zu ihm herauf und brachten ihn aus dem Lesen. Er hörte eine von den Mädchenstimmen mit größter Energie sagen, »Er muss unglücklich sein. Ich will es so. So unglücklich wie nur möglich, sonst tue ich es nicht.« »Nein, nein, dagegen bin ich ganz«, rief eine andere in mitleidigem Ton. »Oh, ich wäre schon dafür«, suchte eine dritte zu vermitteln, »wenn es nur für eine Weile ist. Denn später, da heiratet sie ihn ja dafür.« »Heiratet?« fragte die erste Stimme erstaunt. »Nein, ich denke nicht daran. Er ist und bleibt unglücklich, sag ich euch, ein für allemal. Aber heiraten werde ich ihn nicht.« Erik fiel das Heft aus der Hand. Er stützte sich auf das Fensterbrett und sah vorsichtig hinab. Er hätte gern gewusst, wie das grausame Geschöpf aussah, das den Unglücklichen lebenslang gemartert wissen wollte und ihn nicht einmal heiratete. Aber sie saß offenbar dicht an der Hausmauer und war von den anderen so umstellt, dass sich Erik nicht tiefer hinabbeugen konnte, ohne von unten her gesehen zu werden. Er erblickte nur zwei schmale, weit vorgestreckte Füße in ausgeschnittenen Schuhen und dunklen Strümpfen. Jetzt zwitscherten alle so durcheinander, dass man nichts verstand. Dann sagte ein bildhübscher, dunkelhaariger Backfisch, während er herzhaft in einen Apfel hineinbiss: »Ich finde es wirklich komisch von dir. Denn wozu haben wir ihn sonst mit so vielen und besonderen Eigenschaften ausgestopft, wenn du ihn doch nicht nimmst? Er hat doch das Allerbeste abbekommen. Wenn er nur edel und unglücklich sein soll, so hätte er auch gewöhnlicher bleiben können. Meint er nicht?« »Lass sie doch, Viera. Du sollst sehen, sie hat dem Stillen schon wieder etwas Neues vor. Vielleicht was viel Schöneres«, meinte ein kleines, blondes Mädchen in zierlich gestickter Latzschürze. »Und wenn ihr sie nicht in Ruhe lasst, so sagt sie es uns am Ende nicht.« »Hast du was? Hast du was? Ist es schön?« schrien sie erwartungsvoll. »Es ist nichts für euch, aber von allen die allerschönste Märchengeschichte«, erklärte die Angeredete an der Hausmauer. »Kennt ihr die Verse von Uhland?« Und sie begann mit einer weichen Stimme zu deklamieren. »In Liebesarmen ruht ihr trunken, des Lebens Früchte winken euch. Ein Blick nur ist auf mich gesunken, doch ich bin vor euch allen reich. Das Glück der Erde miss ich gerne und blick ein Märtyrer hinan, denn über mir in goldner Ferne hat sich der Himmel aufgetan.« Sie lauschten mit ganz feierlichen Gesichtern, bis die letzten Worte gedämpft in einer Art von schwärmerischer Andacht verklangen. »Huh«, sagte die hübsche, dunkle Viera, ordentlich ergriffen, und eine zweite fügte besiegt hinzu: »Ja, dann freilich.« Aber die, welche deklamiert hatte, lachte nur. Sie lachte so von innen heraus, so frisch und mit so überzeugenden Trillern in der Kehle, dass Erik oben an seinem Fenster beinahe angefangen hätte mitzulachen und sich plötzlich mit ihr wie im Bunde fühlte. Auch von den Mädchen begannen einige zu kichern, aber die meisten verstimmte es. »Du hast gar keinen Lebensernst«, sagte die erste der Klasse strafend. Eine andere aber behauptete sogar: »Sie hat kein Herz. Sie verlacht ihre eigene Sache und uns mit.« Nur das blonde, niedliche Mädchen schien sich zärtlich an die Lachende zu schmiegen und erinnerte sie: »Du hast doch versprochen, uns den Unglücklichen endlich zu zeigen. Willst du es heute auf dem Heimweg tun?« »Ja, das will ich. Denn ich will ihn euch überlassen. Macht ihn so glücklich, wie ihr wollt.« »Also denkst du an einen anderen?« Die Glocke, die zum Klassenbeginn läutete, unterbrach das Geplauder in diesem kritischen Augenblick. Arm in Arm schlenderten sie gemächlich ins Schulgebäude hinein. Die schmalen Füße aber lagen noch ausgestreckt in der Sonne. »Jetzt muss ich sie sehen können«, dachte Erik und beugte sich mit ernstem Gesicht vor. Das Gespräch der Mädchen hatte ihn ganz betroffen gemacht. Und er sah sie. Gegen die graugetünchte Hausmauer nachlässig zurückgelehnt, die Arme hoch über dem Kopf verschränkt, saß sie auf einem umgestülpten Regenfass, das in diesem beliebten Brunnenwinkel gelegentlich als Sitzbank benutzt wurde. Sie trug das entschieden aschblonde, glanzlose Haar offen, so dass es ihr weich und lockig in einiger Verwirrung über Brust und Schultern fiel. Das tiefrote Bändchen, wodurch es am Hinterkopf zusammengehalten werden sollte, war hinabgeglitten und bewegte sich leise im Luftzug. Es war der einzige bunte Punkt und Schmuck am Bilde. Denn die ganze schmächtige Gestalt steckte in einem losen graublauen Gewande, das keinerlei Ähnlichkeit mit den hübsch gearbeiteten Kleidern, Miedern, Schleifen und Schürzen der anderen aufwies. Über den schmalen Hüften durch einen einfachen Ledergürtel kittelartig geschlossen, ließ es zwischen den weichen Falten kaum den zarten Ansatz der Brust erkennen und verlieh dem Mädchen etwas sonderbar Knabenhaftes. Aber darüber erhob sich ein unregelmäßiges Gesichtchen, das geradezu ansteckend in seinem ausgelassenen Übermut wirkte. Wie sie so dasaß, den Oberkörper zurückgebogen, die ziemlich dunklen Augen leuchtend erhoben, die Lippen wie in beginnendem Gelächter oder verlangendem Durst halb geöffnet, so dass unter der zu kurzen und stark geschweiften Oberlippe die weißen Zähne hervorschauten, Da machte sie den Eindruck, als bäume sie sich auf in überschäumender Lebenslust, bereit, jeden Augenblick jauchzend über alle Stränge zu schlagen. Fast unwillkürlich dachte man sich einen Thyrsusstab in die hinaufgestreckten, verschlungenen Hände, und der Bacchusknabe war fertig. Als sie sich rasch und unvermittelt aufrichtete und ins Haus sprang, erhob sich Erik aus seiner vorgebeugten Stellung am Fenster und raffte hastig seine Hefte zusammen. Während er den Weg in seine Klasse antrat, kam ihm ein Lachen über seine eigene Verdutztheit. Zwei Lämmer in seiner Herde gehörten jedenfalls nicht dem langweiligen Durchschnitt an. Die heilige Therese und dann dieser arge Schlingel und Taugenichts. Im Hallengang war es inzwischen von allen Seiten, in allen Ecken lebendig geworden. Und einige Minuten lang schwirrte es dort durcheinander gleich einem Mückenschwarm in der Maisonne. Dann schwächte sich der Lärm ab, die Klassentüren fielen ins Schloss. Hier und da eilte noch ein Nachzügler an seinen Platz. Einzelne Lehrer, sämtlich in dunkelblauem Frack, der für diese Schulen vorgeschriebenen Uniform, schritten grüßend aneinander vorüber oder blieben, ein paar Worte wechselnd, im Gange stehen. In Eriks Klasse war alles schon mäuschenstill und in schönster Ordnung beisammen, als er mit belebtem Gesichtsausdruck hereintrat. Einen Augenblick lang ließ er, auf dem Katheder stehend, seinen Blick über die blonden und braunen Mädchenköpfe schweifen, die fast alle mit lebhaften und aufmerksamen Augen zu ihm aufschauten. Obgleich er erst zum zweiten Mal auf diesem Platz und seinem jungen Auditorium gegenüberstand, fühlte er doch schon sehr deutlich die Stimmung der Sympathie, die ihm aus allen diesen Augen entgegenleuchtete. Er verdankte sie seinem eigenen Entgegenkommen. Denn die da merkten recht wohl das tatsächliche Interesse, das er ihnen als Lehrer zubrachte, den Blonden wie den Braunen, den Klugen wie den Dummen, den Willigen wie den Widerspenstigen. Welche Fehler er auch besitzen mochte, einen wenigstens besaß er nicht: seinen Unterricht wie eine leblose Pflichtmaschine zu absolvieren. Erik schob die blauen Hefte an den Rand des Katheterpultes und sagte, sich niedersetzend, »Die Hefte können wieder verteilt werden. Sie sind zum größeren Teil recht bedauerlichen Inhalts. Hoffentlich lautet die Fortsetzung viel besser. In Bezug auf einen Aufsatz möchte ich aber eine Erkundigung einziehen.« Er schlug den Deckel des obersten Heftes zurück und fragte, den Namen ablesend, »Wer ist Ruth Delorme?« Die Aufgerufene schien diese Frage erwartet zu haben. Sie hatte sich erhoben, ehe ihr Name von seinen Lippen gefallen war. Er richtete einen bestürzten Blick auf sie. Es war der Bacchusknabe aus dem Schulhof. Jetzt freilich machte sie nicht mehr so ganz den kuriosen Eindruck. Das ordentlich zusammengenommene Haar und der Klassenernst auf ihrem Gesicht störten ihn, vielleicht auch, dass sie die Augen niedergeschlagen hatte. Am liebsten wäre ihr Erik mit der Hand über das Gesicht gefahren, wie um eine Maske abzustreifen, damit er darunter die wirkliche Ruth zu sehen bekäme. Aber das wäre dann der mutwillige, lachende Junge von vorhin gewesen, und das deckte sich so wenig mit der Vorstellung, die der Aufsatz von ihr weckte. Das wunderliche Geschwätz der Mädchen am Brunnen fiel ihm ein. »Unmöglich«, entfuhr es ihm. Sie sah verwundert auf. »Doch«, sagte sie. »Das kann sie, sie kann Verse machen«, riefen einige Stimmen. Man konnte es ihnen anhören, wie stolz sie auf diese Schwarzkunst waren und wie interessant sie das unerwartete Intermezzo fanden. »Verse, das ist ja möglich«, gab Erik zurück. »Auch sind sie keineswegs schön, ganz das Gegenteil davon. Aber ein Schulmädchen...« Er brach etwas verlegen ab und ärgerte sich. Die Bemerkung war auch gar zu einfältig. Schulmädchen waren sie ja alle, und eine von ihnen musste es doch gewesen sein. Musste? Da kam ihm der Gedanke, vielleicht ist es gar kein selbstständiger Aufsatz. Er blätterte im Heft zurück. Es ist noch ein früherer Aufsatz drin, etwas Literarhistorisches. Der fällt stark dagegen ab, lauter mühsam nachgezogene Linien und falsche Linien. Es geht die Sage, dass bei den Aufsätzen nicht immer fremde Hilfe verschmäht wird. Sollte das nicht die Lösung des Rätsels sein? Während er aber noch sprach, war er schon überzeugt, dass er sich irrte und dass sie sich sogleich auftrotzen und mit beleidigtem Stolz behaupten werde, ihr habe niemand geholfen. Jetzt schüttelte sie auch wirklich den Kopf und sagte, »Mir hilft niemand.« Aber wieder schaute er betroffen auf. Wie klang das? Gerade so, als habe sie unter Tränen gesagt, »Ich bin ja so Mutterseelen allein.« Ein stiller Ton war darin, der ihn rührte. Etwas so ganz Neues, Unerwartetes, was er wieder mit dem Übrigen nicht zusammenreimen konnte. Es litt ihn plötzlich nicht mehr auf dem Katheder, in der ruhigen Haltung des Lehrers. Ein zwingendes Gefühl von Interesse fand gleichsam seinen Ausdruck darin, dass er herabstieg und zu ihr hintrat an die Bank in die Mitte der Übrigen. Als er dicht vor ihr stand, ward er sich einer Übereilung bewusst und kehrte, wenn nicht zum Platz, so doch zur Rolle des Lehrers zurück. In der Änderung des Titels und der Anwendung von Versen liegt eine auffallende Abweichung vom Vorgeschriebenen. Hier galt wohl eine Ausnahme, die mein Vorgänger machte, fragte er.
1: Er zog sie vor, sie durfte tun, was sie wollte, schrien einige. Sie gehört nicht mehr zur Schule, sie kommt nur zu einigen Stunden, riefen andere.
0: Ich gehe bald fort, sagte Ruth. Fort? Vom Ort? Fragte er, und ein brennendes Bedauern überfiel ihn. Sie hob die Augen.
1: Nein, nur aus den Stunden.
0: Wie beide Blicke sich trafen, sah er ihr Gesicht aufleuchten. Nicht nur die Augen taten's, das Leuchten ging über Stirn und Augen wie ein Lächeln, obschon sie ernst blieb. Der Klassenausdruck fiel von ihren Zügen wie ein vorgehaltener Schleier. Er gab ihr einen Wink, sich zu setzen. »Das ist sehr schade«, meinte er dann, ein paar Mal auf- und abgehend, und es war ihm selbst nicht klar, für wen es eigentlich schade sei, ob für den Lehrer oder für die Schülerin oder für alle beide. Doch setzte er rasch hinzu, »Es ist zu früh, ein Zeichen von Reife ist der Aufsatz nicht.« Dann richtete er mit dem Aufnehmen des Unterrichts keine Bemerkung mehr an sie, vermied es auch während der Stunde, ihren Namen aufzurufen, obgleich es ihn beschäftigte, dass sie fortgehen wollte. Aber er begriff, dass dies lebhafte Interesse für ein merkwürdiges Kind, wenn es auch ausschließlich den Erzieher in ihm reizte, von ihm selbst erst völlig beherrscht werden und in ihm selbst sich erst völlig geklärt haben musste, ehe daran zu denken war, ihm vor einigen Dutzend neugieriger Mädchen Augen nachzugeben. Er kannte sehr wohl die üblichen Schwärmereien für den Lehrer, zweifelte auch nicht daran, dass auch er bereits Gegenstand solcher Schwärmereien sei, hielt aber doch möglichst daran fest, sich nicht durch sein Benehmen zu verraten, wenn einmal eine kleine Schülerin Eindruck auf ihn machte, was doch unvermeidlich geschah unter Menschen von Fleisch und Blut. Ruth saß still auf ihrem Platz und folgte seinen Worten und Bemerkungen mit verträumten Augen. Sie war eine ziemlich zerstreute Schülerin, und so nahm sie auch jetzt im Grunde nichts von dem auf, was er vortrug, sondern merkte sich nur die Art, wie er vortrug und die ihm eigentümliche Gebärde der Hand dabei. Dass er schmale, nervige Hände von edler Form besaß, dass sie aber leicht gebräunt waren, wie bei einem, der sich viel der Luft und Sonne ausgesetzt hat, merkte sie. Und es kam ihr wie ein Widerspruch vor, der sie beschäftigte. Die gerade, etwas steile Linie seiner Schultern prägte sich ihr ein wie ein Bild. Und dann, dass ihm das Haar beim Sprechen in einem straffen kleinen Büschel in die Stirn fiel und er es stets mit einem kurzen Ruck zurückwarf, wobei der Kopf ein wenig hochmütig oben blieb. Es war kurzgehaltenes, schlichtes, dichtes Haar, und es ärgerte sie förmlich, dass es sich nirgends ein klein bisschen locken wollte, nur ein bisschen. Im Gedanken ließ sie ihm lange Locken wachsen, die sahen aber drollig aus, und so schnitt sie ihm wieder ab. Darüber musste sie lachen, sie hätte fast laut aufgelacht, und der Sicherheit halber stützte sie den Mund auf die Hände. Aber bei alledem sah sie nicht aus, als ob sie sich in losem Mutwillen mit solchen Äußerlichkeiten beschäftigte, sondern als sinne sie angestrengt und ganz in sich vertieft einem schwierigen Problem nach. So hatte sie schon neulich in seiner ersten Stunde dagesessen
1: von ihm unbemerkt. Ruth machte noch immer dasselbe verträumte, nachdenkliche Gesicht, als nach Beendigung des Unterrichts sich ein ganzer Schwarm von Mädchen zum Heimgehen um sie drängte. Sie hatten diesen Augenblick kaum erwarten können, denn nun sollte Ruth ihnen ja den Unglücklichen zeigen, der aller Fantasie beherrschte. Arm in Arm, hintereinander und mit den Ranzen schlenkernd, gingen sie lachend und schwatzend die Straße hinab und bogen in den Newski-Prospekt ein, Ruth vorauf und ohne auf sie zu achten. Einige sahen sich vorsichtig um, ob ihnen auch niemand folge auf den Wegen, die sie Ruth führen sollte, aber die Straße war ziemlich menschenleer. Nur ein paar Dienstmädchen, die den Verwöhntesten den Schulsack trugen, folgten in bescheidener Entfernung, und hinter diesen sah man Erik herankommen. »Eigentlich ist die Ruth doch eine Glückliche«, sagte die hübsche Vera zu ihrer Nachbarin, »dass sie solche Geschichten treiben kann. Ich glaube, ihre Verwandten kümmern sich gar nicht drum. Ja, es ist ganz anders, wenn man noch Eltern hat.« »Pfui, schäme dich«, empörte sich das Mädchen, das neben ihr ging, und stieß sie mit der Frühstücksbüchse in die Seite. »Es ist doch ein schreckliches Unglück, seine Eltern so früh zu verlieren. Die arme Ruth. Denke nur, wo sie von ganz klein auf schon alles gewesen ist. In Belgien und Deutschland und immer unter fast Fremden.« »Ja, da kommt man eben auch weit herum«, beharrte der gemütlose Backfisch. »Sogar in einer Schweizer Pension ist sie gewesen. Und gerade da möchte ich so gern hin.« »Sogar in einem Glaspalast hat sie einmal gewohnt«, behauptete eine von ihnen etwas unsicher. Ein schallendes Gelächter erhob sich. »Ja, im Traum. Das ist doch nur ein Märchen, das sie erzählt hat. Höre nur, Ruth, das hält sie für Wirklichkeit.« »Da kommt er«, sagte Ruth mit einem Male. Das Wort fiel wie ein Schrotkorn in einen Haufen lärmender Spatzen. Im ersten Augenblick stoben sie fast auseinander, aber dann sammelten sie sich wieder, räusperten sich, zupften an ihren Kleidern, reckten die Hälse und die meisten von ihnen wurden rot. »Hier der Blonde? Nein, der Herr im Zylinderhut.« Es war keiner von beiden. Ruth blickte ernsthaft geradeaus und einem Herrn ins Gesicht, der auf sie zuschritt. Ein junger, brünetter Mann im hellen Sommerüberzieher mit etwas verlebten Zügen, einem kleinen Schnurrbart und mandelförmigen Augen. Er schien wie geschaffen zum Helden der Tragödie, darüber waren alle einig. Aber während sie ihn noch anstarrten wie ein Meerwunder, geschah vor ihren Augen das Ungeheuerliche, woran sie eigentlich doch nicht im Ernst geglaubt hatten. Ruth grüßte ihn. Ganz ernsthaft grüßte sie ihn, ohne eine Miene zu verziehen, aber doch so wie einen alten Bekannten. Ein halbes Lächeln glitt über sein Gesicht. Er hatte sie fest fixiert. Jetzt griff er eilig an den kleinen runden Filzhut und grüßte wieder. Ziemlich vertraulich tat er das. Die hübsche Vera schrie fast auf vor Überraschung und Vergnügen. Sie war feuerrot geworden. Und um ihrer Herzensbewegung Herr zu werden, musste sie ihre Begleiterin unwillkürlich in den Arm kneifen. Ein paar von den anderen aber hielten sich von der Gruppe etwas getrennt. Sie genierten sich sichtlich, gingen verlegen neben dem Trottoir auf dem Straßendamm einher und schlugen die Augen nieder. Doch fand der heldenhafte Unbekannte noch eine beträchtliche Anzahl unter ihnen, die mit Augen und Mienen das Spiel fortsetzten. Während er mit ganz verlangsamten Schritten an ihnen vorüberging, flogen Blicke und Lächeln zu ihm hinüber, empfingen deutliche Antwort und wurden wiederholt. Ein paar Köpfe drehten sich auch noch nach ihm um, und auch er wurde nicht müde, zurückzusehen. »Nein, das ist aber zu arg«, brach eine von den Sittsamen auf dem Straßendamm los. »Es ist geradezu sündhaft.« »Ach du liebe Tugend, wir sind es ja gar nicht gewesen, die angefangen haben. Ruth hat es getan. Sie hat ihn gegrüßt. Wenn sie jetzt auch so gleichgültig drauf losgeht, als ginge es sie nichts an.« »Ja, was schadet's denn auch?« verteidigten mehrere ihr Benehmen etwas betreten. »Gewiss schadet es. Abgesehen davon, dass es sündhaft ist«, behauptete die Sittsame. »Hast du nie gehört, dass man nicht geheiratet wird, wenn man ein Verhältnis gehabt hat?« »Ja, sie hat ganz recht. Es bringt uns in Verruf«, half ihr eine zweite. »Und der da würde euch gewiss nicht heiraten. Bildet euch das ja nicht ein. Er kann euch ja auch gar nicht alle heiraten«, setzte sie schlagend hinzu. Einzelne suchten zwischen den Streitenden zu vermitteln. »Es ist doch alles nur Unsinn, eine bloße Fantasiegeschichte. Also lass doch. Morgen in der Frühstückspause spielen wir mit verteilten Rollen weiter. Dann ist wieder eine von uns der edle Unglückliche und alle Gefahr ist vorbei.« »Nein, nun ist es keine bloße Fantasiegeschichte mehr. Du hättest ihn uns nicht zeigen sollen, Ruth.« Diese zuckte ungeduldig die Achseln. »Das kann ich nicht so trennen. Wenn wir's spielen, leben wir's ja auch. Aber macht es doch, wie ihr wollt«, sagte sie zerstreut. »Nein, erst musst du's weiter ausdenken. Eigentlich ist es auch sehr lustig. Gerade als ob man zweimal lebte. Einmal zu Hause und in der Schule und dann noch einmal ganz woanders, wo alles gerade so ist, wie man sich's ausdenkt. Aber diesen Weg wollen wir lieber nicht wiedergehen.« »Ach, seid ihr Feiglinge«, rief Jera dazwischen, die sich bis jetzt nicht am Streit beteiligt hatte, weil sie sich noch mit dem Unglücklichen zu tun gemacht hatte, der irgendwo an einer Straßenecke stehen geblieben war. »Ich finde diese Geschichte tausendmal interessanter als all die Fantastereien drumherum. Was hat man denn von denen? Sie amüsieren uns nur, wenn man uns eingesperrt hält.« Über ihrem Hin- und Herreden beachteten sie es gar nicht, dass sie an Ruths Wohnung am Isaaksplatz angelangt waren. Das heißt, dass die meisten von ihnen sich recht beträchtlich von ihrem eigenen Heim entfernt hatten. Sie liefen gewohnheitsmäßig mit wie eine Hammelherde. Ruth selbst aber war geradewegs nach Hause gegangen. Jetzt blieb sie zaudernd stehen und kämpfte zwischen der Lust, in eine Seitenstraße einzubiegen und der Notwendigkeit, zur gewöhnlichen Stunde bei ihren Verwandten einzutreten. Bis zu Tisch blieb noch viel Zeit. Einen Vorwurf zog sie sich nicht zu und was ihr jetzt vorschwebte, war süß und lockend gleich einem Frühlingsmärchen. Aber es gab da etwas anderes, was sie zurückhielt. Wenn sie jetzt hineinging, so blieb sie, wie immer, gänzlich unbemerkt und unbeachtet im ganzen Hauswesen. Wenn sie dagegen bis zum späten Mittagessen fortblieb, so wurde sie vielleicht bemerkt, befragt, belästigt. Und das entschied. Wie eine jener kleinen Insekten, die zum Schutz vor feindlichen Mächten die Farbe des Holzes oder des Laubes annehmen, auf dem sie sitzen, so verhielt sich, halb unbewusst, auch Ruth gegenüber ihrer Umgebung. Es war ihre Art, sich zu wehren.
2: Das war der Beginn des Romans »Ruth« von Lou Andreas Salomé, gelesen von Regina Münch. 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
9: Es ist 17 Uhr. 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
10: Die Nachrichten mit Anja Gavlik. Guten Tag. Die israelische Armee hat ein strategisch wichtiges Ziel im Libanon erobert. Die Soldaten hissten auf einer in 700 Metern Höhe gelegenen Festung die Flagge Israels. Vera Rudolph, WDR Beirut, erklärt, warum dieser Ort für Israel eine große Bedeutung hat.
11: Es ist so, dass das ein sehr strategisch sensibel, sehr wichtiger Punkt ist, von dem man eben aus den kompletten Südlibanon, aber eben auch das Grenzgebiet überblicken kann und eben auch eine symbolische Bedeutung, denn in den 70ern haben haben sich dort die PLO, die Palästinensische Befreiungsorganisation, und auch Israels Militär damals schon heftige Kämpfe geliefert. 1982 wurde die Burg eben von Israels Militär eingenommen und auch bis 2000, bis zum Rückzug Israels, auch gehalten. Eben dazwischen auch immer heftige Kämpfe, auch mit der Hisbollah. Es ist ein waldiges, sehr hügeliges Gebiet, von der aus Militärexperten eben ausgehen, dass die Hisbollah von dort Raketen, aber auch Drohnen eben auf den Norden Israels feuert.
10: Der FDP-Parteitag in Berlin ist mit einem unvollständigen Ergebnis zu Ende gegangen. Der sogenannte Leitantrag, der die künftige politische Ausrichtung der Partei bestimmen soll, konnte aus Zeitgründen nicht komplett beraten und abgestimmt werden. Ein Kernpunkt, das Recht auf Teilzeit beizubehalten, fand die Mehrheit der Delegierten. Clemens Schulze, WDR Berlin.
12: Der Leitantrag sieht außerdem vor, Bürokratie abzubauen, Subventionen zu kürzen, den Renteneintritt zu flexibilisieren, das Steuersystem zu vereinfachen und zur Atomenergie zurückzukehren. Der überarbeitete Leitantrag wurde zum Ende des Parteitages teilweise angenommen. Aus Zeitgründen wurden mehrere Kapitel vertagt. Die FDP zeigt sich zum Ende des Parteitages zerstritten. Der neue Vorsitzende Kubicki und sein Vorstand erhielten keine starke Unterstützung. Der Machtkampf mit seiner Konkurrentin Strack-Zimmermann war ein überraschendes Gewitter. Dies ist vielleicht eine Hypothek für die anstehenden Wahlkämpfe einer geschwächten FDP. Das Gewitter kann aber auch zur Chance werden, wenn es reinigend war.
10: Und weitere Meldungen im Überblick. In der Bundesregierung hat Forschungsministerin Bär eine Diskussion über die geplante Erhöhung des BAföG ausgelöst. Die CSU-Politikerin sagte, es sei nicht mehr mit einer schnellen Reform zu rechnen. Der Regierungspartner SPD hat überrascht reagiert. Die stellvertretende SPD-Fraktionsvorsitzende Esdar sagte, sie rate der Union, sich an das zu halten, was im Koalitionsvertrag vereinbart sei. In Herzogenaurach sind die Siegerinnen und Sieger im Finale von Jugend forscht ausgezeichnet worden. Darunter ist der 18-jährige Tim Kammel aus Lemgo. Er hat sich damit beschäftigt, wie genau Sanduhren funktionieren, und dafür den Jugend forscht Preis für die originellste Arbeit bekommen. Überreicht wurden die Auszeichnungen von Bundesbildungsministerin Prien.
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10: Rund um die Hochhäuser Weiße Riesen in Duisburg-Hochheide kommt die Umgestaltung voran. Dort ist ein Teilbereich der neuen Parkanlage eröffnet worden. Jan Spelleken, WDR Duisburg.
13: Im Schatten der verbliebenen Hochhäuser rollen die ersten Buhlkugeln über die neuen Bahnen. Bei einem offiziellen Rundgang gab es heute einen Vorgeschmack auf den Stadtpark in Hochheide. Die neue Anlage soll das Problemviertel aufwerten. Besonders die sogenannten Weißen Riesen sorgten bundesweit für Schlagzeilen. Armut, Verwahrlosung, Sozialbetrug und Leerstand prägen das Stadtbild. Viele wünschen sich hier schon lange eine Aufwertung der Nachbarschaft. Andere hingegen bezweifeln, dass eine Grünanlage allein die sozialen Probleme im Viertel lösen kann. Ende 2027 soll der Park fertig sein.
10: Das war WDR aktuell. Das Wetter in Nordrhein-Westfalen. In Teilen Westfalens und des Münsterlandes muss mit kräftigen Schauern und Gewittern gerechnet werden, mit Starkregen, Hagel und Sturmböen. Sonst trocken bei 13 bis 20 Grad. Morgen starten wir meist trocken und freundlich. Später bilden sich vereinzelt Schauer und Gewitter bei 23 Grad in Iserlohn, in Münster 24 und in Köln 25 Grad. Die Zeit, es ist 17.04 Uhr. 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Die A3 Oberhausen-Arnheim ist zwischen Emmerich-Ost und Beek in den Niederlanden in beiden Richtungen wegen Bauarbeiten bis morgen früh gesperrt. Dort werden zwei Brücken abgerissen. A3 Oberhausen Richtung Köln zwischen Kreuzhilden und Dreieck Langenfeld etwa eine Viertelstunde plus und 7 Kilometer stockender Verkehr. A4 Aachen Richtung Köln zwischen Kreuz Köln-West und Köln-Eiffeltor etwa 10 Minuten plus und 3 Kilometer Stau. A30 Bad Oeynhausen Richtung Rheine zwischen Osnabrück-Nahne und Osnabrück-Hellern etwa 10 Minuten plus und 3 Kilometer Stau. A52 Düsseldorf Richtung Essen zwischen Essen Süd und Dreieck Essen Ost etwa 10 Minuten plus und 2 Kilometer Stau. Und hier kommt nochmal eine amtliche Unwetterwarnung des Deutschen Wetterdienstes für Teile des Münsterlandes und Westfalen. Gültig bis 18 Uhr. Es wird gewarnt vor schwerem Gewitter, heftigem Starkregen und Hagel.
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14: Zu Beginn noch ein kurzer Hinweis. 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
15: Hallihallo, Sie da draußen am Radio. Willkommen in meiner ländlichen Idylle. Hören Sie die kleinen Grasmücken? Trillern sich die Seele aus dem Leib. Und die dicken, fetten Ringeltauben, wie die jammern. Wie komische alte Tanten. Aber was soll's? Ohne die Natur in all ihren pelzigen und gefiederten Formen wäre ich verloren. Aber genug davon.
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15: Mein Name ist Chloe Temple Carstairs, wie Sie sicher wissen. Die berühmteste Künstlerin in diesem Land. Aber das wissen Sie bestimmt auch.
17: Berühmt und berüchtigt.
15: Halt den Mund!
17: Ich wollte ja nur...
15: Ruhe! Gut. Das soll natürlich nicht heißen, liebe Hörer, dass Berühmtheit an sich von geringstem Interesse für mich ist. Auch nicht der Reichtum, der dazu gehört. Obwohl ich zugeben muss, Geld allein kann manchmal doch ganz angenehm sein. Ha, sehen Sie? Das meine ich. Herein! Oh, du meine Güte, nicht schon wieder. Mach die Tür auf, dummes Ding! Aufmachen!
17: Ich wollte nur die Tür.
15: Stell das Tablett dahin. Dumme Gans! Dahin! Ausgezeichnet. Ergebensten Dank. Hau ab, Melanie. Heul gefälligst woanders. Und mach die Tür von außen zu. Wissen Sie, man kriegt heutzutage einfach kein Personal. Ich habe ihr jede Woche ein paar Scheine extra zugesteckt, um sie aufzumuntern. Aber nein, sie jammert einfach zu gern. Und ich muss mir das gefallen lassen. Aber immerhin. Ich kriege pünktlich auf die Minute meinen Lady Grey und 2 Scheiben Zitrone. Also, was soll's. Mmh. Genau richtig. Also, wo war ich? Ah ja, reich und berühmt sein und von allen geliebt und sich nichts draus machen. Die Art, wie ich das alles erreicht habe, die ist mir wichtig. Ich meine natürlich meine Kunst. Installationen und Videoart. Darüber will ich gar kein Wort verlieren. Auch nicht über die Deppen, die sie machen und damit hausieren gehen. Betrüger, das ganze Pack. Ich bin Malerin, das heißt eine Künstlerin. Ich bin nur eine Künstlerin. Sehen Sie sich vor. Genau das, was mir der Arzt verschrieben hat, wenn es schon keinen Gin Tonic gibt. Und den gibt's nicht, noch nicht. Nicht vor Sonnenuntergang. Ordnung muss sein. Natürlich hat man nicht von mir erwartet, dass ich Künstlerin werde. Gar nichts hat man von mir erwartet. Meine Probleme fingen schon ganz früh an, als ich kapierte, dass meine Eltern, naja, nicht nur komisch waren, regelrecht sonderbar. Ich meine, in den 50ern hatten die meisten Kinder eine Mutti und einen Papa. Ich hatte Pops und Marge.
17: Ich auch. Ich war auch da.
15: Marge sah aus wie ein umgestülpter Mob mit knallrotem Lippenstift, ungefähr an der richtigen Stelle hingeschmiert. Pops war groß und breit und hatte einen hellroten Schnurrbart. So eine Art gezwirbelter Schnäuzer. Der sollte bedeuten, man war was Fesches, Schneidiges in der Royal Air Force gewesen. Wahrscheinlich Pilot in der Luftschlacht um England. Jedenfalls hat's auf mich so gewirkt. Erzählt hat er mir nie etwas. Er war so damit beschäftigt, stark und schweigsam zu sein, dass er kaum ein Wort geredet hat.
17: Mit mir hat er geredet. Er hat mit mir geschmust. Er hat mich Dummchen Daphne genannt.
15: Die haben dich alle Dummchen Daphne genannt oder noch was Schlimmeres. Jeden Abend um 5 nach 6 tranken meine Eltern ihren ersten Gin Tonic und Marge hat Pops alles erzählt, was sie den ganzen Tag gemacht hat, 1 Stunde lang oder noch länger. Und Pops schien zuzuhören, aber ich bin mir ziemlich sicher, dass er sich in einer Art Semikoma befand, so wie ich. Quack, quack, quack, quack.
17: Für mich waren sie die besten Eltern der Welt. Sie haben mich gehätschelt und gelobt und Marge hat so wunderschöne Gute-Nacht-Geschichten erzählt. Und
15: Scheiße hat sie nicht!
17: Sie hat uns den ganzen Mist erzählt, mit dem sie Pops gerade vollgelabert hat. Alles nochmal von vorne. Übrigens hat's gewirkt, ja. Ich bin vor lauter Langeweile eingeschlafen. Tja.
18: Und wenn du eingeschlafen warst, dann hat sie mir die wunderschönen Gute-Nacht-Geschichten erzählt. Prinzen und Frösche und Zauberer und Feen und zappelige, schleimige Dinger, die sich in Kürbisse und Prinzen verwandeln.
17: Okay, das reicht. Ende, Schluss, aus, basta.
18: Aber wirklich, das stimmt. Sie hat...
17: Klappe halten, halt die Klappe und lass sie zu. Liebe Hörer, bitte nehmen Sie es Dummchen Daphne nicht übel. Und lassen Sie mich erklären. Ich war ursprünglich kein Einzelkind. Ich war eine Zeit lang ein Zwilling. Oh nein, nein, kein eineiiger Zwilling. Gott bewahre. Nein, nein. Meine Schwester Daphne wurde geboren, aber dann, als die arme Hebamme gerade ihren Mut zusammennahm, um meiner Mutter zu sagen, dass das Kind nicht ganz perfekt sei, bin ich rausgeflutscht. Und ich war so vollkommen. Moi, Chloe Louise Deborah Temple Carstairs. Für die anderen kurz Klo.
18: Darf ich vielleicht?
17: Nein, du darfst nicht. Niemand will dir zuhören. Schließlich haben Millionen von Kunstliebhabern nicht eingeschaltet, um dich zu hören, sondern mich, weil du nur eine Fußnote bist in meinem Leben. Denn du konntest nicht malen. Du bist über Gekleckse nie herausgekommen. Weil mit 4 Jahren, 2 Monaten und 3 Tagen, was hast du da gemacht? Na, bist auf den Balkon gegangen und auf das rote Geländer geklettert. Und dann bist du runtergefallen auf den Beton und hast ausgesehen wie einer deiner Kleckse. Und das war das Ende von Dummchen Daphne, tot. Also tu mir bitte den Gefallen, ja? Bleib einfach tot. Sie können sich vorstellen, wie entsetzt ich damals war. Liebe Hörer, total geschockt. Diese grauenhafte, endlose Leere. Oh, Marge heulte und raufte sich die Haare. Und Pops schluchzte. Aber ich bin wirklich überzeugt, dass der Schmerz für mich am schwersten zu ertragen war. Und nicht lange danach kam ich in die Schule. Das bedeutete, alles über Kunst zu lernen, von einem richtigen Kunstlehrer. Allerdings sind wir zuerst einmal weggezogen, ziemlich schnell, eigentlich mitten in der Nacht. Ich habe mich gefragt, warum, aber Marge hat gesagt...
19: Sei still! Frag nicht!
17: Also habe ich nicht gefragt. Und bevor ich richtig mit der Schule anfangen konnte, wo immer das war, sind wir schon wieder umgezogen. Aber dann in Banbury? Basingstoke? Da hatte ich Glück. Miss Duplessis hat Turnen und Kunst gegeben. Ein Blick von ihr auf ein Bild von mir genügte und sie hat in mir das unerkannte Genie erkannt. Jedenfalls eins auf dem besten Weg.
20: Donnerwetter, Chloe, das ist ja ein Kaninchen. Und kein Hase oder ein kuscheliges Nagetier aus Walt Disney.
21: Ja, Miss, es gehört Brian von nebenan. Das ist Tarzan, das ist ein Rammler, der Tarzan. Brian sagt, ich kann ihm beim Rammeln zugucken, wenn ich will.
20: Chloe, das willst du nicht. Dieser Brian ist wohl ein ziemlich großer Junge, oder?
21: Oh, er ist fast 9 und er wiegt 45 Kilo mit Unterhose. Er ist auf die Waage gestiegen und hat's mir gezeigt.
20: Also, du gehst ihm am besten aus dem Weg, kleines Fräulein. Aber das hier ist ein echtes Kaninchen. Und du bist eine echte Künstlerin. Und lass dir niemals von irgendjemandem was anderes einreden.
21: Nein, Miss, mach ich nicht, Miss. Niemals, Miss.
17: Aber dann sind wir wieder umgezogen und wieder. Congleton, Carlisle, Bournemouth, Berkhamsted. Ich habe mir so viel Mühe gegeben, um Miss Duplessis nicht zu enttäuschen und weiter eine echte Künstlerin zu sein, aber... Aber mein Thema... konnte ich nicht finden. Meinen eigenen Stil, meine Art zu arbeiten und zu sehen. Kein Wunder eigentlich. Nie länger an einem Ort, nie ein Vorbild gehabt, nie einen geregelten Tagesablauf. Jahr für Jahr, neue Wohnung, neue Stadt, sogar neue Namen. Chloe Church Morrison. Chloe Beach Thompson. Mit einem P, darauf musste ich bestehen. Und so weiter und so fort. Und wenn ich gefragt habe, warum, wozu, ich habe nie eine Antwort bekommen. Ich habe Antworten bekommen. Und zwar diese, als ich 9 war.
19: Weil sie hinter Pops her sind. Böse Männer wollen ihn umlegen.
21: Aber wer Und warum?
19: Nur die Mafia.
21: Die Mafia?
19: Schreist doch gleich aus dem Fenster. Oh ja.
21: Sind das nicht nur Ithaka in Italien?
19: Die sind überall auf der Welt, du Dussel. Pops hat sein Leben aufs Spiel gesetzt. Damals hat er für eine Versicherung gearbeitet und seine Chefs vor diesen zwielichtigen Spaghettifressern gewarnt. Die haben die Firma unterwandert und die Zahlen manipuliert. Und was hat er für seinen Einsatz gekriegt? Eine winzige Gehaltserhöhung und eine Prämie auf seinen Kopf von der Mafia.
15: Und die Polizei? Machtlos! Nicht mal der große Churchill konnte helfen. Einzige Hoffnung, immer auf der Hut und bei Nacht und Nebel verschwinden. Und ich hab's geglaubt. Jahrelanges Ausschau halten nach dunkelhäutigen Auftragsmördern oder überfreundlichen Eisverkäufern. Aber dann gab's noch andere Gründe, wie diesen, als ich 13 war.
19: Und nicht zu vergessen der Totenkopf.
0: Der was?
19: SS-Abschaum und Luftwaffenschizos. Üble Schweine, die nur ein Ziel hatten. Englands führendes Kampfass runterzuholen. Und wer war es, der noch vor dem Frühstück 3 Fokker geschafft hat? Pops! 44 Abschüsse in 14 Tagen, bis sein Rheuma wieder da war und dem höchstwahrscheinlich das Leben gerettet hat. Aber jetzt haben diese lausigen Krauts einen miesen Nazi-Eid geleistet. Tod dem weißen Baron.
0: Wem?
19: Pops! So haben ihn diese kranken Krauts genannt, so verstehst du? Kapierst du jetzt endlich? Klo? Hallo?
15: Und ich verstand allmählich. Zwei Dinge waren auffallend. Wir sind nur umgezogen, weil Pops umziehen musste. Und wir sind nie umgezogen wie andere Leute mit Möbelwagen bei Tageslicht. Nein, wir sind nachts umgezogen, haben ein paar Kisten ins Auto geschmissen und wir brauchten keinen Möbelwagen, wir hatten ja keine Möbel. Und es war auch nie dasselbe Auto. Ein Auto zu haben, das war damals schon was. Aber Pops hat die Autos gewechselt wie andere Leute ihre Hemden. Also habe ich angefangen, Marges Antworten zu überprüfen. Zuerst habe ich die Versicherung angerufen. Die wussten nichts von einem früheren Mitarbeiter oder Vertreter namens Hubert Temple Carstairs. Aber die von der Royal Air Force, die wussten was. War allerdings nicht einfach, es aus ihr herauszulocken.
18: Du hast ja eine wilde Lügengeschichte vom armen weißen Kind auf der Suche nach seinem Vater aufgetischt.
15: Wie auch immer, die hatten einen mit diesem Namen, aber keinen Jagdflieger.
1: Temple Carstairs Hubert, Air Force Verpflegungseinheit Fahrer. Führerschein Klasse 2, 15.03.41 bis 2.03.43.
15: Anschließend 12 Monate Disziplinararrest, unehrenhafte Entlassung, weil er Kartoffeln und Zucker an fettige Imbissbuden verschachert hatte. Pops, der weiße Baron, von wegen. Ein Schieber war er. Melanie! Tee! Dumme Gans! Und so hat er weitergemacht. Die Autos waren einfach geklaut. Naja, vielleicht nicht einfach. Pops war nämlich ein Pionier, jedenfalls laut Marge. Ein Mann mit einem brillanten Hirn, dem eine Supermasche eingefallen war. Er kauft ein Auto auf Pump, macht eine bescheidene Anzahlung und dann nichts mehr. Er verscherbelt das Auto, dann das Ganze von vorn. Und nochmal und nochmal. Meine Güte, wo bleibt die denn? Er wurde weder von der Mafia noch vom Totenkopf gejagt. Er war auf der Flucht vor mindestens 30 Werkstätten der gleichen Anzahl wütender Käufer, denen man ihre Karren beschlagnahmt hatte, und vor den Vertretern der 10 wichtigsten Banken des Landes.
22: Was ist los? Was willst du jetzt schon wieder?
15: Entschuldigung, ich wollte nur fragen, ob ich ein kleines Tässchen lebe.
22: Ist alle! Aus! Ausverkauf, kapiert?
15: Ja, ja, aber...
22: Mel, die blöde Kuh, die hat sich schon wieder die Pulsadern aufgeschlitzt. Oh, scheiße. Überall Blut. Scheiße.
15: Oh je. Wo war ich stehen geblieben? Ah ja, ich beschloss... Nein, Moment. Ich fühle mich verpflichtet, diesen Vorfall gerade zu erklären. Diese Person. Es ist übrigens eine Sie. Nicht, dass man es vermutet, vielleicht... Die Stiefel, die Stimme, die Tätowierungen, der rasierte Schädel, schrecklich. Aber in Wirklichkeit gehört sie zu meinem Management hier. Und unter der rauen Schale steckt ein ganz sanfter und liebevoller Mensch. Wie ich vielleicht schon erwähnt habe, man kriegt einfach kein Personal. Man muss mit dem vorlieb nehmen, was da ist. Ja. Zurück zur Sache. Ich hatte eine Entscheidung getroffen, eine von großer Bedeutung. Ich hatte die Nase voll, ständig bei Nacht und Nebel verschwinden.

0: rutscht. Und Bobs auch. Und niemand hat je begriffen, wie das passierte, was da passierte. Ich am allerwenigsten.
1: Ich habe es begriffen.
0: Ich war ja nicht mal da. Ich war ganz in der Nähe, im Park, ganz allein. Und habe darüber nachgedacht, ob meine Kunst je zurückkehren würde. Und die Antwort war nein. Also bin ich wieder nach Hause und nahm die schreckliche Nachricht so ruhig wie möglich auf.
2: Oh je.
0: Ganz anders, Marge. Kam mal wieder von einem Flohmarkt nach Hause getorkelt und hatte ihre neuesten Errungenschaften an. Gelbe Stöckelschuhe und eine knallenge orangene Hose.
2: Ah! Nein! Ah!
0: Irgend so ein Quacksalber hat ihr eine große Dosis Beruhigungsmittel verpasst und sie selbst hat sich eine große Dosis Gin verordnet. Und ich musste mich um die Beerdigung kümmern. Ich. Aber kaum jemand wollte kommen. Nur am Tag vorher kamen ein paar in die Aufbahrungshalle. Ungefähr ein Dutzend Männer, groß, schwergewichtig, mit langen schwarzen Mänteln. Sie fuhren in großen schwarzen Wagen vor und starrten in den offenen Sarg, ob Pops es wagen würde, zu atmen.
3: Das ist er. Kein Zweifel.
0: Gott sei Dank tat er das nicht.
1: Mafiosi, hab ich dir doch gesagt.
4: Nein, Marge, die sind nur aus der Autobranche.
1: Tschüss. Selbe in Grün.
0: Es gab nur zwei Kränze. Einen kleinen aus weißen Rosen mit der Botschaft: Ich schau dir in die Augen, Pops. Und einen sehr großen aus roten Rosen mit der Botschaft: Niemals in der Geschichte schuldeten so wenige so vielen so viel. Achten Sie nicht darauf, liebe Hörer, irgendeine alberne Kabbelei des Personals wahrscheinlich. Dieser zweite Kranz gab mir zu denken. Geld ist das Stichwort. Aber als ich Marge fragte, ob wir welches hätten, sagte sie nicht einen Penny. Dann klopfte sie sich an die Nase und zwinkerte mir zu, als wenn Geld keine Rolle spielte.
5: Nichts passiert. Melanie hat sich nur ein Stück Glas in die Brust gerammt. Sie hat sich alle gemacht. Sonst nichts. Und jetzt?
0: Dann finden wir eben eine andere. Es findet sich immer eine. Ein Fünfer pro Woche. Bett machen inklusive. Trinkgeld nur zu Weihnachten bei guter Arbeit. Wo war ich? Ah ja. Kurz nach der Beerdigung sind Marge und ich zum letzten Mal umgezogen. Mitten am Tag und diesmal kein Auto auf Pump. Wir sind mit dem Zug gefahren. Von York nach Scarborough. Mein allererstes Mal mit der Eisenbahn.
4: Oh. Das ist ja wie im Orient Express. Geradewegs nach Osten und die Taschen voller Gold. Marge?
1: Morris Motor Company. Naja, Morris Mafia. Austin-Attentäter, alle miteinander.
4: Wie? Oh, guck mal. Eine romantische Ruine. Ich wette, da haben sich ein paar Tragödien abgespielt.
1: Oh, scheiße, Mann. Hier hat sich eine Tragödie abgespielt. Mir ist die passiert. Ich will Pops. Ich will meinen Schnutzi-Putzi wieder haben.
0: Ich habe nicht gefragt, wer für Pops Beerdigung bezahlt hat. Die Antwort kannte ich ja schon. Niemand. Wir hatten was Neues erfunden. Das Begräbnis auf Pump. Ich habe auch nicht gefragt, wer in Zukunft für alles andere zahlen würde. Für Miete und Essen. Ich wusste, ich kriege keine Antwort. Was ich nicht wusste. Wir beide, Marge und ich, ratterten unserer Nemesis entgegen. Nicht gerade das, was man sich von einem Ferienörtchen wie Scarborough erwartet. Aber, oh, meine Nemesis würde auch mein Retter sein. Am Ende.
4: Guck mal, Mart, Esel. Oh, sind die nicht süß? Sind die nicht einfach niedlich?
1: Steck dir deine Esel sonst wohin. Ich will meinen Pops wieder haben.
0: Irgendjemand musste etwas tun und das war ich. In Marges Handtasche befanden sich genau 7 Pfund, 11 Schillinge und 3 Pence. Also, was sollte ich machen? Ich machte mir Sorgen über meine Zukunft, die Gesundheit der armen Marge. Also musste ich irgendetwas tun.

0: Wirklich, irgendwas musste überlegt, entschieden und organisiert werden. Und eines Abends machten wir einen Spaziergang. Es stürmte. Wir gingen zur Schlossruine hinauf, die sich an einem Felsen über dem tosenden Meer erhob.
1: Oh, oh, ist das nicht herrlich?
2: Es ist dreckig. Grässlich kalt und stockdunkel. Ich will nach Hause.
1: Es ist nur... Hier oben zählt auch gar nichts, wer wir sind, was wir getan haben. Dem Meer ist das völlig egal und dem Wind auch. Schön.
2: Oh Gott.
1: Kann ich dich was fragen, Marge? Ich glaube, ich weiß die Antwort, aber kann ich dich trotzdem fragen?
2: Wenn du Mom zu mir sagen willst, dann schmink dir das ab. Ich wollte nie eine sein. Ich war nie eine und ich werde nie eine sein. Aus!
1: Was ist mit meiner Kunst passiert?
2: Deiner was?
1: Meine ganzen Bilder, die ich gemalt habe, die ich dir geschenkt habe.
2: Wie soll ich das wissen? Verloren gegangen, weggeworfen. Ich meine, ist es nicht völlig wurscht?
1: Doch, Marge. Wahrscheinlich hast du recht.
2: Das tut gut. Können wir jetzt nach Hause gehen?
1: Ich möchte gerne über die Klippen schauen.
2: Da ist doch ein blöder Zaun. Ich kletter da jedenfalls nicht rüber.
1: Nicht nötig. Da ist ein Loch, siehst du? Da können wir einfach durch. Los, Marge, komm.
2: No.
1: Gleich sind wir da.
2: Wow.
1: Wenn Pops das sehen könnte, wenn er jetzt hier wäre. Pops war doch alles für dich.
2: Wir waren Antonius und Kleopatra. Wir waren Romeo und Julia. Er war alles, was eine Frau sich wünschen konnte. Genie, Freund, Vertrauter, Liebhaber. Humphrey Bogart? Ha! Clark Gable? Quatsch! Falsche Zähne und Toupets, alle wie sie da sind. Mein Pops hatte sein eigenes Haar, seine eigenen Zähne, größtenteils. Und er war ein Tiger im Bett. Pops! Ich will meinen Pops wieder haben!
3: Hallo! Sieh da! Nicht weitergehen!
2: Was? Wo?
1: Da, Marge, ganz einfach. Da!
2: Ah!
1: Daumen drücken.
4: Guten Tag. Nancy Pemberton. Was ist denn passiert?
0: Als die Feuerwehr und der Notarzt und die Polizei kamen, waren wir uns einig. Marge war nicht einfach ausgerutscht und gefallen. Sie musste gesprungen sein. Der Coroner kam zum selben Schluss. Er meinte sogar, es sei ein Segen, dass sie auf den Felsen gelandet war und nicht im Meer. Wenigstens war es ein schneller Tod. Er hoffte, das würde mich trösten. Ich nickte. Ich war immer noch zu geschockt, um zu sprechen. Nicht mal, als ich auf den Stufen vor dem Gericht meiner Nemesis über den Weg lief. Inspektor McHugh.
5: Guter Rat gefällig, Missy.
1: Hm?
0: Ein klapperdürrer Mann, graues Gesicht, mittleres Alter, kalte graue Augen, starrt auf mich herab.
5: Das ist meine Stadt, Missy. Und ich habe eine eiserne Regel, leben und leben lassen. Ich werde sie also beobachten, Missy. Ich werde sie im Auge behalten.
0: Ich dachte, Mafia. Also doch, Miss Pemberton klärte mich auf.
6: Das ist Inspektor McHugh. Er hält seine Stadt sauber. Wunderbarer Mann. Ein bisschen traurig, aber das bringt wohl seinen Umgang mit sich.
0: Es stellte sich heraus, dass er der berühmte oder berüchtigte stellvertretende Polizeichef Hugh McHugh war. Huey für seine Freunde, falls er welche hatte. Ich dachte, ich werde dich auch nicht aus den Augen lassen, Huey. Nein, keine Zeit, komm später wieder. Nein, habe ich gesagt. Das Provinzblatt hatte viel mehr Verständnis für mich. Ich war eine tapfere kleine Waise, die vom Unglück verfolgt ist und sich trotzdem nicht unterkriegen lässt. Und das stimmte wirklich. Ich war entschlossen, mich nicht unterkriegen zu lassen. Tja, liebe Hörer, die Frage war nur, wie. Der Sommer war zu Ende. Selbst im Vergnügungspark gab es keine Jobs mehr. Alles war mit Brettern vernagelt und die Pensionen waren geschlossen. Das wenige Geld, das ich noch hatte, ging schnell zu Ende. Ich wollte nicht schon wieder verduften und von vorn anfangen. Aber wenn ich keine Nacht- und Nebelaktion machen wollte, wie sollte ich für das Begräbnis zahlen? Die Lösung schien einfach. Heiraten.
7: Willst du jetzt eine neue Bedienung oder nicht?
0: Klopfst du eigentlich nie an, bevor du eintrittst?
7: Annette hat's ja mit Anklopfen versucht. Du wolltest sie nicht reinlassen.
0: Annette?
7: Komm rein, Schätzchen. Das ist Annette. Sie ist erst seit 3 Wochen bei uns. Sie spricht nicht. Stimmt's? Siehst du? Aber sie kann Tee kochen und aufräumen, also? Scheiße, Mann. Ich hab nicht den ganzen Tag Zeit, okay? Ja oder nein?
0: Du sprichst wirklich nicht, Annette?
7: Siehst du?
0: Wirklich nie?
7: Also hör mal. Du kannst einfach...
0: Das ist mir allerdings ein paar Pfund extra pro Woche wert, keine Frage. Oder 2 jedenfalls. Ja? Annette? Wunderbar. Ich hätte gern einen kleinen Kaffee, koffeinfrei, Annette. Schwarz, stark, ohne Zucker. Okay? Du bist einfach ein Schatzbatsch.
7: Ach, du kannst mich mal.
0: Ist sie nicht ein Schatz? Aber weiter. Natürlich kam es nicht in Frage, dass ich einfach irgendjemanden heiratete. Und aus Liebe schon gar nicht. Aber immerhin, es gab einige Anwärter. Typen, die was über mich gelesen hatten, dass ich mich nicht unterkriegen lasse. Und die hatten mir ihre Visitenkarten und Telefonnummern dagelassen. Hab ich zum Teil sogar verwahrt. Da war zum Beispiel ein gewisser J. Gordon Trimble, Buchhalter, Klammer auf, im Ruhestand, Klammer zu. Mit dem habe ich Tee getrunken und 3 Stück Kuchen gegessen. Wir haben uns ruckzuck auf die Bedingungen geeinigt, aber dann passierten 2 Dinge. Er hat mir die Hand aufs Knie gelegt und Mrs. Trimble ist ins Café marschiert. Dann war da noch Bernard Butterworth. Bernard Butterworth? Oh Gott, der mit dem strengen Geruch. Meine Güte, hat der gestunken. Aber dann begegnete ich Mr. Wright. Er hieß Ronald Wright. Er war der alleinige Inhaber des Zahnlabors Wrightfix, Besitzer einer Doppelhaushälfte mit Kieselrauputz in der Seymour Road, vollgestopft mit Wellensittichen, 3 Lebensversicherungen und nicht gerade bei bester Gesundheit. Also, und er hatte sogar einen vernünftigen Grund zum Heiraten.
8: Offen gesagt, meine Liebe, es ist besser, wenn man in diesen Dingen ehrlich ist, wenn auch nur unter 4 Augen. Ich bin eigentlich eher ein Mann für Männer. Und es hat Klatsch gegeben, Sie verstehen? Anzüglichkeiten. Verschiedene Zahnärzte haben auch im Namen ihrer erbärmlichen Patienten erklärt, sie fühlten sich, sagen wir, nicht sehr wohl dabei, ihr Gebiss von einer, wie Sie es nannten, Schwuchtel befingern zu lassen. Na, was meinen Sie, meine Liebe? Jawohl oder nein?
0: Na und ob, wir sind allerdings nach Gretna Green gefahren, für den Fall, dass 17 nicht ganz legal war. Herein! Gleich hier, Kindchen. Ronny hat 49 zugegeben, aber mit ein bisschen Wimperntusche und wenig Licht konnte er glatt für. Aber ich erzähle gerade von meinem ersten Mann, Annette. Ein Mann mit merkwürdigen Vorlieben, Männer und Wellensittiche, verstehst du? Ha. Und ich darf sagen, eine wirklich glückliche Ehe für Monate, bis Ronnys Leben auf tragische Weise endete. Er fiel nämlich mitten in der Nacht die Treppe herunter. Ich nehme an, er war Schlafwandler, aber die Wahrheit wird niemals rauskommen. Bestimmt nicht.
6: Ich kenne die Wahrheit.
0: Was allerdings rauskam, und zwar verdammt schnell, war die Wahrheit über Mr. Wrights Lebensversicherungen. Er hat hatte keine. Und sein Haus Bella Vista, das war nur gemietet. Sogar sein Right-Fix-Labor war ohne ihn nichts wert. Er war total pleite. Das einzig Gute war, Inspector McHugh schien mich vergessen zu haben. Keine Nachricht von Huey, Baby, von wegen, ich beobachte sie. Der nächsten Heirat stand also nichts im Weg. Warum können die Leute nicht die Wahrheit über sich sagen? Zum Beispiel meine Nummer 2, Adrian Bunting. Wenn er gesagt hätte...
9: Ich bin Asthmatiker, sitze im Rollstuhl, habe eine schwache Pumpe und kein Geld. Aber als begnadeter Amateurzauberer mit einem Repertoire an lustigen Geschichten könnte ich sie gut unterhalten.
0: Dann hätte ich ihn nie geheiratet. Und dann hätte er nie diesen tödlichen Unfall gehabt, als ich auf der Hundekacke ausgerutscht bin und den Rollstuhl oben an einer ziemlich steilen Straße losgelassen habe. Dann kam natürlich raus, er hatte keine 34.000 Pfund bei der Anglo-American investiert, die es übrigens gar nicht gab, und er besaß keine 700 Harrods-Aktien.
10: Arme kleine Klo. Vom Pech verfolgt.
0: Klappe, Daphne. Danke. Mit den tristen Details von Nummer 3 und 4 werde ich Sie nicht langweilen, liebe Hörer. Es soll genügen, dass einer von einem Baum fiel und der andere unter einen Bus. Und beide zusammen haben mir keinen einzigen Penny eingebracht. Dann klopfte es eines Tages doch noch an meiner Tür und ein Schrank von einem Bobby sagte, McHugh will Sie sehen.
11: Miss Temple Carstairs.
12: Danke, dass Sie vorbeikommen.
13: Ich bin nicht vorbeigekommen, ich bin geholt worden.
12: Setzen Sie sich doch. Danke. Ich glaube, ich muss mich bei Ihnen entschuldigen.
13: So?
12: Ich habe Ihnen etwas versprochen und es nicht gehalten.
13: Was denn?
12: Sie im Auge zu behalten. Nach dem traurigen Ableben ihrer Mutter und ihres Vaters in York. Und, wie ich jetzt weiß, dem ebenso tragischen Hinscheiden ihrer Zwillingsschwester Daphne. Nachforschungen. Sie verstehen? Mein Versäumnis gab vier törichten Mackern die Gelegenheit, in irgendwas rein, von was runter oder unter irgendwas zu fallen. Sie wollten etwas sagen?
0: Nein, wollte ich nicht.
12: Aber ich möchte Ihnen erklären, warum ich nicht in der Lage war, mein Versprechen zu halten. Ich bin von meiner Arbeit abgehalten worden durch Krankheit. Krebs, um genau zu sein. In der Lunge, in einem Bein und im Gehirn. Man hat mir gesagt, das Bein sei jetzt gesund und die Lunge hat auf die Operation reagiert. Aber nicht der Tumor im Gehirn, was natürlich schade ist, weil mich das zwingt, drastischere Maßnahmen zu ergreifen, als ich ursprünglich vorhatte.
13: Sie können gar nichts beweisen.
12: Ganz recht, das ist das Problem.
13: Weil es nichts zu beweisen gibt, weil... Wie bitte? Was?
12: Wenn ich gekonnt hätte, hätte ich Ihnen schon vor Ihrer ersten Heirat einen Wink mit dem Zaunpfahl gegeben, verstehen Sie? Und wenn Sie trotzdem geheiratet hätten, dann hätte ich Sie für eine Weile aus dem Verkehr gezogen. Zeit, um zur Vernunft zu kommen. Ladendiebstahl, sowas in der Art. Ich hätte Ihnen irgendwas angehängt. Aber jetzt? Wie kann ich verhindern, dass Sie noch mehr von diesen Deppen um die Ecke bringen? Vier haben Sie ja schon geschafft.
13: Das habe ich nicht. Ich hatte einfach schreckliches Pech. Das ist alles.
12: Stimmt, genau. Sie haben ja kaum Reibach gemacht. Bei keinem der vier, habe ich recht?
0: Er zwinkerte mir zu, grinste und zwinkerte mir zu.
13: Ich bin keine Mörderin. Ich bin Künstlerin. Das sollte ich sein, das möchte und muss ich sein, sonst nichts und...
12: Das weiß ich, Missy. Ich weiß alles über Sie. Sie brauchen Sicherheit, Seelenfrieden und Ihre Kunst. Aber Sie wissen nicht, wie Sie an das rankommen, was Sie brauchen, habe ich recht?
0: Nein, wusste ich wirklich nicht.
12: Also brauchen Sie Hilfe, die ich Ihnen geben kann.
13: Bitte?
11: Sehen Sie das hier?
0: Es war eine kleine, dicke, schwarze Knarre. Nein, nicht dick, griffig.
13: Ich verstehe nichts von Waffen.
12: Nicht nötig.
14: Ich weiß alles über diese kleine Lady. Hab sie in der Weste eines toten Matrosen gefunden vor Jahren. Jemand hat ihm einen Ziegel auf den Kopf gehauen, von hinten.
0: Die Waffe ragte aus der Tüte raus, aber er achtete sorgfältig darauf, sie nicht mit den Fingern zu berühren. Ich dachte, hat dieser Irre vor, mich zu erschießen? Oder will er mir damit drohen?
14: Belgisches Fabrikat, etwa 1920, halbautomatisch, Kaliber 6,35. Wird manchmal als Damenwaffe verkauft, nicht besonders schwer. Hier, fangen Sie! Ah, Linkshänderin. Auch gut.
0: Plötzlich dachte ich, will er etwa, dass ich mich erschieße?
1: Ich will sie nicht. Ist sie geladen?
14: Natürlich nicht. Glauben Sie, ich bin blöd?
0: Nein, ich war die Blöde.
14: Liegt gut in der Hand, hm?
1: Das gefällt mir nicht. Ich will nicht.
0: Er kam rüber zu mir.
14: Jetzt halte ich Ihre Hand. Sehen Sie?
1: Nein, bitte nicht.
14: Und jetzt? Achtung, fertig. Los, Missy.
0: Jetzt wusste ich, sie war doch geladen. Bitte. Er wollte mich erschießen und es sollte wie Selbstmord aussehen.
1: Ich will es auch nie wieder tun.
14: Und glaube doch.
1: Sie werden nicht ungestraft davonkommen.
14: Ich glaube doch. Halten Sie Ihre Hand einfach hier oben hin. So ist es gut.
0: Er zwang mich, den Lauf in meine Richtung zu drehen. Ich habe mich verzweifelt gewehrt, aber...
1: Nein, bitte. Nein. Nein.
0: Er hatte zwar Krebs, aber er war immer noch stärker als ich. Ich gab auf.
14: Ist die einzige
0: zugeben,
14: Lösung, Missy?
0: Gab auf.
14: Für uns beide?
0: Ich schloss die Augen. Aber dann... Nichts geschah. Ich öffnete die Augen und sah, die Waffe war nicht auf meinen Kopf gerichtet, sondern auf seinen. Und ich spürte seinen Finger auf meinem Finger am Abzug.
14: Verstehen Sie jetzt? Wir sind uns einig. Sie werden mir eines Tages dankbar sein.
0: Die näheren Einzelheiten erspare ich Ihnen, liebe Hörer. Wie es sich anfühlt, buchstäblich in einer grauen, feuchten, warmen Hirnmasse zu schwimmen. Ebenso wie es ist, wenn ein ganzes Polizeiregiment ins Zimmer stürzt und einen schlägt und tritt und anbrüllt. Nicht nötig, das Gerichtsverfahren zu beschreiben. Es gab nämlich keins. Ich wurde für verhandlungsunfähig erklärt und hierher gebracht. Ins Rampton Asylum. Solange es Ihrer Majestät gefällt, mit anderen Worten auf Lebenszeit. Aha. Geisterstunde. Zeit für Gin Tonic. Annette, komm schon, Mädchen, hopp, hopp. Das Problem mit Hugh McHughs Prophezeiung war, dass der Tag, an dem ich ihm dankbar sein würde, sehr lange auf sich warten ließ. Jahr um Jahr um Jahr. Und jedes Jahr kam mir wie eine Ewigkeit vor. Und jeden Tag Unmengen von Tabletten, die einen Elefanten umhauen konnten. Aber keine Sorge, ich überspringe das alles. Die 70er, vorbei. Die 80er, weg. Erst mit den 90ern kam ein Happy End in Sicht. Ein leicht gekühltes Glas, Annette. Spitze. Und genügend Eis. Hervorragend. Und jetzt der Schlüssel zur Schatztruhe. Hier, da drüben, Kindchen, eine volle Flasche Tonic und eine halbvolle Flasche Gin. Bitteschön. Einer der Eckpfeiler meiner ländlichen Idylle. Privatsphäre und Privilegien. Beschafft durch Geld natürlich. Und wie komme ich in der Klapsmühle an Kohle? Na, sehr brav. Du kannst gehen. Ich gieß mir selbst ein. Annette, den Schlüssel! Danke. Versuch das ja nicht noch einmal. Und behaupte bloß nicht, dass du unschuldig bist. Hat noch niemanden gut getan. Schließlich durfte ich ein bisschen herumlaufen. Das war der Beginn meiner Wiedergeburt. Ich entdeckte Räume mit allerlei Gerümpel und dann einen Raum... mit Staffeleien und hohen Schränken mit Zeichenblöcken und Kohlestiften und Pinseln und Farben. Ich schau dir in die Augen, Joey. Es gab nur ein Problem. Ich war offenbar in meine Phase grauer Kopf mit Loch gefallen. Und ich kam nicht wieder raus. Grauer Schleim und... offen gesagt, ich hatte fast keine graue Farbe mehr, als meine Retterin eintraf. Beate van Outdorp hieß sie. Ich glaube, sie kam vom irgendeinem EU-Animateurprogramm oder sowas. Im Rampton war Animation die meiste Zeit vergebliche Liebesmühe. Und darum war sie froh, als sie mich fand. Und meine Kunst. Genauso wie ich froh war, gefunden zu werden. Prost.
15: Ja. So. Der Kopf bedeutet Ihnen viel. Und das Loch im Kopf auch. Und das Hirn? Ja, interessant. Tragische Vergangenheit, kein Zweifel. Aber auch ein bisschen gleichförmig, oder?
0: Da konnte man nicht leugnen, verdammt gleich sogar. Und ungefähr 200 Stück von diesen Bildern.
15: Wissen Sie etwas über das Leben von Vincent van Gogh?
0: Oh, Sonnenblumen.
15: Ja, sein ganzes Leben war voller psychischer Probleme. Und Elend. Und sehr wenig Liebe.
0: Ah ja. Oh, nun ja.
15: Ich werde seine Lebensgeschichte für Sie suchen. Aber wenn Sie die gelesen haben, schauen Sie sich bitte seine Bilder an. Ja?
0: Auf den Bildern waren keine abgeschnittenen Ohren, keine Klapsmühlen. Wunderschöne blaue Schwertlilien, goldene Kornfelder, Sonnenblumen und endlose sternenklare Nächte. Und trotzdem kein einziges Bild verkauft. Kommt nicht in die Tüte. Beate sagte ja und ich sagte ja. Wir haben uns sogar umarmt. Seit eigentlich fast mein ganzes Leben hatte ich niemanden umarmt. Und ich habe sie nie mehr gesehen. Sie hat dann in Aberdeen den Unterhalter für die Irren gemacht. Aber ich war auf den richtigen Weg gebracht. Die Leute wollen nicht wissen, wie der Künstler gelitten hat. Sie wollen aufgemuntert werden nach allem, was sie gelitten haben. Das war es also, was ich mit meiner Kunst erreichen wollte.
10: Natürlich. Du wolltest immer alle nur glücklich machen.
0: Na klar, ein paar Fehlstarts, keine Frage. Ich habe mit Pudeln geliebäugelt und sogar ganz kurz mit Fröschen und Kröten. Aber dann habe ich eine alte Katze gemalt, die ich gesehen hatte. Irgendwo. Sie hatte nur ein Auge und keine Zähne und verfilztes Fell. Aber sie hat geschnurrt. Es war eine glückliche Katze. Ich weiß nicht mehr, wo ich sie gesehen hatte.
10: Peterborough? In diesem Pommesladen?
0: Aber den Leuten hat sie gefallen. Dem Personal und den Patienten. Oder wie wir es nennen, den Wärtern und den Gefangenen. Ein Wärter hat sie sogar gekauft.
16: Wow, Chloe. Ich biete Ihnen 60 Zigaretten und eine Mini-Flasche Sherry Brandy für das Bild.
0: Also habe ich mir überlegt, kann ich mich an eine andere Katze erinnern? Ich konnte. Ein großer roter Kater und ein anderer Wärter hat ihn gekauft. Ich dachte, ich glaube, ich bin auf der richtigen Spur. Nicht so sehr, weil die sich verkauft haben, sondern weil ich mich an Miezen erinnern konnte, die ich, ach, vor Ewigkeiten gesehen hatte. Ich hatte mein Motiv gefunden. Ich hatte hunderte von Katzen im Kopf. Ich musste mich nur erinnern.
10: Diese dreifarbige Katze mit drei Beinen in Llandudno, die von einem Terrier zerfleischt wurde.
0: Oh Gott, ja, die dreibeinige Glückskatze.
10: Die schwarze Katze in der Bäckerei im Brum mit fünf weißen Kätzchen.
0: Oh ja, ich... Moment mal, wie kannst du denn das wissen? Da warst du doch schon tot und unter der Erde, lange vor Brum. Und auch vor der dreifarbigen Katze mit drei Beinen. Also?
10: Ich bin in dir. Ich beobachte dich. Ich höre dir zu. Ich bin immer da, Chloe.
0: Blödsinn, Quatsch, totaler Mist. In mir. Du bist tot.
10: Ja, aber warum?
0: Okay. Wo war ich? Ah ja. Katzen, Bilder, verkaufen. Was da passierte, liebe Hörer, war schlicht und einfach ein Wunder. Oh, ich malte so vor mich hin, das Geschäft lief gut. Aber dann kam Colleen Mulder Drinkwater, Geschäftsführerin und Präsidentin der Mulder Drinkwater Publications, und machte mir einen Vorschlag, der mein Leben ändern sollte.
15: Sie wissen, dass Sie im Internet sind?
0: Nein. Ich?
15: Unserekatzenfreunde.com.
0: Oh, ich weiß gar nichts
15: aber
0: über...
15: ich, das ist der Markt. Katzenfreunde ohne Ende, überall auf der Welt, lechzen nach allem, was mit Katzen zu tun hat. Platzdeckchen, oh ja, Trockentücher, unbedingt, Bettbezüge, toll. Verstehen Sie, worauf ich hinaus will, Klo? Franchising.
0: Aha.
15: Der Kalender für Katzenfreunde von Chloe Temple Carstairs. Ein nagelneues Dutzend ihrer fantastischen Kunstwerke, speziell in Auftrag gegeben von Mulder Drinkwater. Für ein Honorar, das Ihnen vielleicht mäßig vorkommt, aber...
0: Oh!
15: Ich spreche von 12.000 Pfund Sterling in Bar, Chloe.
0: Ich weiß, was Sie denken, das klingt alles zu schön, um wahr zu sein. Nun, zum Teil war's das auch. Colleen musste natürlich den größten Teil für mich auf ein Bankkonto legen, aber der Kalender hat sich im ersten Jahr zu Hunderttausenden verkauft. Und im nächsten Jahr millionenfach. Auf der ganzen Welt. Ich bekam 5% vom Gewinn. Und ich war reich. Was mir natürlich völlig wurscht war, aber zu denken, dass meine Kunst Millionen von Mitmenschen Freude bringt, das verschaffte mir, ich muss es gestehen, einige Befriedigung.
10: Wie selbstlos von dir.
0: Und es kam noch besser. Ich malte Postkarten, Serien von Postkarten, Katzen über Katzen und gerahmte Bilder, die in der ganzen Welt ausgestellt werden. Zum Beispiel nächsten Monat die Ausstellung Miezen in Moskau. Was mich zum eigentlichen Anlass dieser Sendung bringt, wäre es nicht wunderbar für das russische Volk, die Künstlerin persönlich treffen zu können? Ein signiertes Exemplar zu kaufen und ihr zu sagen, wie sehr ihre Arbeit ihnen auf ihrem Lebensweg geholfen hat. Dafür müsste die Künstlerin natürlich nach Moskau reisen. Und ich bin sicher, niemand würde irgendwo herunterfallen oder unter irgendwas. Ich würde einen Rolls-Royce zum Flughafen mieten und erster Klasse hin und zurück fliegen und wieder nach Hause chauffiert werden. Es macht doch wenig Sinn, eine verbürgte Millionärin und weltbekannte Künstlerin wie mich in einer Klapsmühle unter Verschluss zu halten. Und wenn ich formal zugeben würde, dass ich eine Mörderin war, in einer verschwommenen, fernen Vergangenheit, als ich sehr, sehr krank war, etwas, dessen ich aber nie beschuldigt wurde und was ich in Wahrheit nicht war, schon möglich, dass die Obrigkeit es dann für angebracht halten würde, mich freizulassen, jetzt, da ich geheilt bin. Aber ich möchte ja gar nicht raus. Jedenfalls nicht für immer. Ich fühle mich hier wohl. Ich hätte nur gern ab und zu einen Tag draußen, um Menschen bei meinen Ausstellungen glücklich zu machen. Bitte schreiben Sie also an Ihren Abgeordneten, liebe Hörer. Schicken Sie eine E-Mail an die Presse, etwa in der Art: Der Liebling der Nation, Chloe Temple Carstairs, muss wieder frei sein. Klammer auf, ab und zu, Klammer zu. Ich danke Ihnen für Ihre Aufmerksamkeit, liebe Hörer. Es war mir ein großes Vergnügen. Ja, wirklich. Na, Dummchen Daphne, los, mach schon. Sag mir, dass es schrecklich war. Mach schon. Kannst du nicht oder willst du nicht? Weil du weißt, wie sehr Kunstliebhaber und Katzenliebhaber und Menschen auf der ganzen Welt mich lieben. All diese vollkommen normalen kleinen Leute, die mir alles Liebe wünschen, weil ich eine Künstlerin bin. Daphne? Dummchen? Daphne? Endlich tot? Eher neidisch bis zum Umfallen. Glaubst du, das macht mir was aus? Ha! Und ich bin nicht allein. Ich habe meine Kunst!

Chloe von Mike Stott. Aus dem Englischen von Karin Rausch. Chloe und Daphne, Tina Engel. Chloe als Teenager, Janina Sachau. Chloe als Kind, Johanna Burg. Hugh McHugh, Rainer Bock. Butch, Wieslawa Wesolowska. Und Sigrid Burgholder, Caroline Schreiber, Tanja Haller, Sigrid Bode, Ann Kuhn, Christian Schramm, Joachim Berger, Birte Schrein, Dieter Schiffer und Lars Schmidtke. Musikauswahl Frank Dommert. Technische Realisation Günter Kasper. Regieassistenz Fabian Fleischer. Regie Petra Feldhoff. Eine Produktion des Westdeutschen Rundfunks Köln 2009.

0: Dramaturgie und Redaktion Nathalie Challis.
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4: Caro Köhler hier, einen schönen Sonntagabend. Israel rückt weiter in den Libanon vor, das ist gleich unser Thema. Außerdem sprechen wir über die asiatische Tigermücke, die kommt nämlich bei uns in immer mehr Regionen vor. Und wir klären, warum ein Kulturfestival in Österreich einen US-Milliardär wieder ausgeladen hat. Im Süden des Libanon, in der Nähe der Grenze zu Israel, da steht eine Burgruine. Das sind die Überreste von Burg Beaufort. Das war eine Mittelalterfestung und das ist ein strategisch und auch symbolisch wichtiger Ort im Libanon. Seit heute weht auf Burg Beaufort aber seit über 20 Jahren wieder die israelische Flagge. Denn Israel rückt weiter in den Libanon vor, obwohl eigentlich eine Waffenruhe mit der Hisbollah besteht. Die wird von beiden Seiten aber immer wieder gebrochen. Vera Rudolph, WDR Beirut, erklärt, warum diese Burg so eine große Bedeutung hat.
5: Also für Israel ist die Einnahme der Burg ein Erfolg. Schon in den letzten Tagen haben sich ja die Kämpfe zwischen israelischer Armee und Hisbollah massiv intensiviert. Und Ende vergangener Woche hat ja eben auch Netanyahu ja einen Marschbefehl eben über den Litani-Fluss gegeben. Heute also die Einnahme der Burg. Man sieht israelische Flaggen, die dort auch platziert worden sind. Es ist so, dass das ein sehr strategisch sensibel, sehr wichtiger Punkt ist, von dem man eben aus den kompletten Südlibanon, aber eben auch das Grenzgebiet überblicken kann. Es gilt als ein Schlüsselgebiet der Hisbollah und die Burg ist etwa auf 700 Meter Höhe, daher eben diese strategische Bedeutung auch und eben auch eine symbolische Bedeutung, denn in den 70ern haben sich dort die PLO, die Palästinensische Befreiungsorganisation und auch Israels Militär damals schon heftige Kämpfe geliefert. 1982 wurde die Burg eben von Israels Militär eingenommen und auch bis 2000, bis zum Rückzug Israels auch gehalten. Eben dazwischen auch immer heftige Kämpfe auch mit der Hisbollah. Also auch symbolträchtig die Burg Beaufort. Insgesamt muss man sagen, war ja jetzt in den Wochen jetzt zuvor immer auch schon Nabatir, die Region auch darum heftig umkämpft. Es ist ein waldiges, sehr hügeliges Gebiet, von der aus Militärexperten eben ausgehen, dass die Hisbollah von dort Raketen, aber auch Drohnen eben auf den Norden Israels feuert.
4: Vera Rudolph mit einem Update aus dem Libanon. Es gibt Tiere, bei denen hört für viele wahrscheinlich die Tierliebe auf. Ein solches Tier dürfte die Mücke sein und seit einiger Zeit breitet sich ein neues Exemplar bei uns aus. Es ist eine gestreifte Mücke aus dem asiatischen Raum, nämlich die Tigermücke. Erste Populationen konnten schon in Bonn, im Rhein-Erft-Kreis und auch in Köln nachgewiesen werden und das Gesundheitsamt in NRW erwartet, dass da bald auch noch weitere Städte dazukommen werden. Stefan Hase aus dem WDR Aktuell-Team fasst erstmal zusammen, was genau die Tigermücke von einer normalen Mücke unterscheidet.
6: Ja, sie kann gefährliche Krankheiten wie das Dengue- und das Zika-Virus übertragen, auch wenn bisher in Deutschland noch kein solcher Fall bekannt ist. Außerdem sticht sie am liebsten tagsüber und auch öfter als die gewöhnlichen Mücken, die wir hier kennen. Laut Gesundheitsamt gibt es vor allem zwei Gründe, warum es hier immer mehr Tigermücken gibt. Der Klimawandel, weil durch immer mildere Winter die Larven in den Eiern besser überleben und weil die Tiere durch Urlaubsrückkehrer und Warentransporte aus dem Ausland immer öfter eingeschleppt werden.
4: Gibt es denn irgendwelche Möglichkeiten, die Ausbreitung einzudämmen?
6: Die gibt's und da kann auch jeder mithelfen, vor allem indem man offene Wasseransammlungen, zum Beispiel im Garten, vermeidet.
7: Und dazu gehört tatsächlich, dass man nicht die Untersetzer wochenlang mit Wasser stehen lässt. Was ganz häufig sind Vogeltränken. Deswegen heißt immer frisches Wasser nehmen. Ganz wichtig sind in Regentonnen, da kann man Netze für kaufen, die mückendicht sind.
6: Heißt es zum Beispiel aus dem Siegburger Gesundheitsamt. Man kann übrigens auch die Forschung zur Tigermücke unterstützen, indem man so ein Tier fängt und das dann an den sogenannten Mückenatlas schickt.
4: Stefan Hase zur Tigermücke, die sich bei uns in NRW weiter ausbreitet. Und was heute noch wichtig ist, hat jetzt Anja Gavlik in den Kurznachrichten.
8: Die internationale Atomenergiebehörde hat Schäden am ukrainischen Atomkraftwerk Saporizhia festgestellt. Sie seien durch einen Drohnenangriff entstanden. Das Team der Behörde in der von Russland besetzten Anlage stellte keine erhöhten Strahlungswerte fest. In der Bundesregierung hat Forschungsministerin Beer eine Diskussion über die geplante Erhöhung des BAföG ausgelöst. Die CSU-Politikerin sagte, es sei nicht mehr mit einer schnellen Reform zu rechnen. Der Regierungspartner SPD hat überrascht reagiert. Die stellvertretende SPD-Fraktionsvorsitzende Esdar sagte, sie rate der Union, sich an das zu halten, was im Koalitionsvertrag vereinbart sei. In Köln versucht die Polizei herauszufinden, wer für die Explosion an einer Bar verantwortlich ist. Dort war heute früh der Eingangsbereich zerstört worden. In der Bar waren keine Personen mehr. Ebenfalls in Köln wurde letzte Nacht ein Mann durch Schüsse aus einem Auto heraus verletzt. Die Polizei prüft, ob es Zusammenhänge gibt, sieht diese bisher aber offenbar nicht.
4: Die Kurznachrichten im Tag um 6. Der US-Milliardär Peter Thiel ist vor allem für zwei Dinge bekannt, nämlich einmal für Unternehmen wie PayPal und Palantir, die er mitgegründet hat, und zum anderen für seine politische Einstellung. Er lehnt zum Beispiel die Demokratie ab, befürwortet wirtschaftliche Monopole und begründet sein Handeln seit einiger Zeit christlich fundamentalistisch. Jetzt sollte dieser Peter Thiel als Redner auftreten bei einem bekannten Kulturfestival in Österreich, den Wiener Festwochen, und das hatte viel Kritik ausgelöst, und jetzt hat sich die Wiener Festwoche entschieden, Thiel wieder auszuladen. Warum, das erklärt Anna Jonicek für WDR aktuell.
9: Am Ende waren die Konsequenzen für das Kulturfestival zu schwerwiegend, sagt die Geschäftsführung. Es haben immer mehr Teilnehmer abgesagt, was das komplette Programm gefährdet hätte. Vor der Absage hat es noch eine Podiumsdiskussion gegeben, in der beide Seiten ihre Argumente ausgetauscht haben. Der PayPal-Gründer und milliardenschwere Digitalunternehmer Thiel gilt als wichtiger Hintermann für den Rechtsruck unter Trump in den USA. Nach den Thesen von Thiel müssten Demokratie und Staat weitestgehend abgeschafft werden. Genau diese Ansichten waren aus Sicht des Intendanten der Wiener Festwochen Grund für die Einladung Thiels, weil es wichtig sei zu verstehen, wofür so einflussreiche Menschen wie Thiel stehen.
4: Und wir schauen noch aufs Wetter mit Sarah Geißler aus unserer WDR-Wetterredaktion. Das ist ja immer noch nicht vorbei mit den Gewittern, oder?
10: Ja, die Gewitterlage hält noch bis spät in die Nacht an. Es erstreckt sich aktuell ein ganzes Gewitterband über Teile des Westens, vom Münsterland bis nach Ostwestfalen-Lippe, und das streift auch Teile des Ruhrgebiets und des nördlichen Sauerlands. Diese Gewitter fallen zum Teil auch unwetterartig aus, mit schweren Sturmböen, Hagel und heftigem Starkregen. Das wird in der Nacht dann langsam weniger. Komplett ziehen die Gewitter aber erst nach Mitternacht ab. Zum Morgen hin dann auch die Schauer. Im Rheinland und überhaupt südlich der Ruhr bekommen wir davon so gut wie gar nichts mit. Hier ist es trocken und oft sogar noch aufgelockert mit Sonnenschein. Morgen dann für alle im Westen erst trocken und freundlich, später aber wieder dicht bewölkt, vereinzelt mit Schauern und Gewittern bei 17 bis 25 Grad.
4: Die Wetteraussichten mit Sarah Geißler, und das war WDR aktuell, der Tag um 6. Ich bin Caro Köhler.
8: WDR 5, die Verkehrslage. Die A3 Oberhausen-Arnheim ist zwischen Emmerich-Ost und Beek in den Niederlanden in beiden Richtungen wegen Bauarbeiten bis morgen früh gesperrt. Dort werden zwei Brücken abgerissen. A3 Oberhausen Richtung Köln zwischen Kreuzhilden und Solingen etwa eine Viertelstunde plus und 6 Kilometer Stau. A4 Aachen Richtung Köln zwischen Kreuzköln-West und Köln-Eiffeltor etwa eine Viertelstunde plus und 3 Kilometer Stau. A43 Münster Richtung Recklinghausen zwischen Dülmen und Lavesum etwa 10 Minuten plus und 2 Kilometer Stau. A57 Krefeld Richtung Köln zwischen Dreieck Neuss Süd und Dormagen etwa 10 Minuten plus und 5 Kilometer stockender Verkehr. Und es gilt immer noch eine amtliche Unwetterwarnung des Deutschen Wetterdienstes für Teile Westfalens, gültig bis 18.30 Uhr. Es wird gewarnt vor schwerem Gewitter, heftigem Starkregen und Hagel.
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11: Montenegro feiert an diesem Mittwoch 20 Jahre Unabhängigkeit. Anfang Juni findet passend dazu der diesjährige EU-Westbalkan-Gipfel in Tijat an der Adriaküste statt. Montenegros Regierungschef Milojkus Bajic gibt sich zuversichtlich. Er will schon 2028 Mitglied der EU sein. Fragt man die Menschen in Montenegro, so sind die Antworten eher verhalten optimistisch. Die EU, heißt es, müsste schon beide Augen zudrücken. Zu groß sind die Probleme beim Thema Rechtsstaatlichkeit, Korruption und Umwelt. Oliver Schosch berichtet.
12: So klingt ein Esel, wenn er Hunger hat. Und Darko Savilic hat rund 80 davon auf seiner Eselfarm im Dorf Martinici in den Hügeln rund 20 Kilometer nördlich der montenegrinischen Hauptstadt Podgorica. Es ist Fütterungszeit. Savilic wirft Heu und Körner in die Futtertröge an der Koppel. Eine Gruppe von Eselstuten und Fohlen steht aufgereiht an den Trögen. Sie kauen genüsslich. Darko Savilic hat viele dieser Tiere vor dem sicheren Tod gerettet. Der 52-jährige Ornithologe und Naturschützer ist international bekannt dafür. Der Umgang mit Eseln ist in Montenegro nicht immer gut, auch wenn der Esel eine Art Symboltier des Landes ist.
13: Der Esel gehört zum Natur- und Kulturerbe Montenegros. Der Esel hat den Menschen geholfen, das schwere Leben in den montenegrinischen Dörfern zu meistern. Lange Zeit gab es ja keine Maschinen, keine Straßen, keine Wasserleitungen. Der Esel hat geschleppt, er hat gezogen, er hat Trinkwasser transportiert. Der Esel war maßgeblich für den Aufbau Montenegros verantwortlich.
12: Savilic erzählt, dass er als Kind immer wieder am Straßenrand Esel gesehen hat. Damals gab es Tausende. Doch durch die zunehmende Mechanisierung in der Landwirtschaft wurde die Eselpopulation drastisch reduziert. Im Jahr 2015 wurden in ganz Montenegro nur noch 150 Esel gezählt.
13: Ich habe gesehen, dass der Esel eine der bedrohtesten Tierarten geworden ist. Ich habe auf Viehmärkten gesehen, dass sie ganze Esel für 25 € verkaufen. Aber nicht als Arbeitstier. Die Esel wurden von Jägern gekauft, um sie zu schlachten und an die Jagdhunde zu verfüttern.
12: Savilic beschloss, auf dem familieneigenen Hof in Martinici Esel zu retten und ihnen ein Gnadenbrot zu geben. Die Eselfarm wurde eine Touristenattraktion in Montenegro mit Besuchern aus aller Welt. Auch andere Montenegriner eiferten Savilic nach. Mittlerweile sieht man oft Esel in Ferienwohnanlagen auf Koppeln als Touristenattraktion. Die Eselpopulation in Montenegro ist wieder gestiegen, von 150 auf 900 Esel. Und der Wert eines Esels ist auch gestiegen, von 25 auf 500 Euro. Savilic sagt, dass er den Esel wieder auf den Thron gehoben hat. Und er hat in gewisser Weise geholfen, EU-Standards in Montenegro einzuführen. Denn bei den EU-Beitrittsverhandlungen mit Montenegro gibt es das Kapitel 12, das sich mit Landwirtschaft und Tierschutz beschäftigt. Bei der Tierhaltung fordert die EU die sogenannten 5 Freiheiten für Tiere ein. Dazu gehören die Freiheit von Hunger und Durst, von Unbehagen, von Schmerz und Krankheit, von Angst und die Freiheit der Tiere, natürliche Verhaltensweisen auszuleben.
13: Was meine Farm angeht, sie ist schon lange der EU beigetreten. Meine Esel haben viel Auslauf, sie haben keinen Stress, sie bekommen nur Naturprodukte zu fressen. Doch was den Rest des Landes angeht, da gibt es beim EU-Beitritt noch einiges an Arbeit. In der EU gibt es strenge Regeln, was Recht und Gesetz angeht. Wir sind aber eine Nation, die es nicht gewohnt ist, dass Gesetze eingehalten werden. Wir sind eher Experten darin, nach Lücken in der Gesetzgebung zu suchen.
12: Die mangelnde Rechtsstaatlichkeit ist das größte Problem Montenegros auf dem Weg in die EU. Montenegro ist die Heimat von berüchtigten Kokain-Clans, die weltweit vernetzt sind. In Montenegro sind die Politik und die organisierte Kriminalität eng miteinander verbandelt. Und auch die Justiz hängt da zum Teil mit drinnen. Doch zuletzt wurden Montenegro Fortschritte bescheinigt. Die Justiz greife spürbar härter durch. Es gab mehrere Festnahmen hochrangiger Politiker, Justizvertreter und Beamter, die mit der Mafia zusammengearbeitet hatten. Die unabhängige Organisation World Justice Project mit Sitz in Washington misst und vergleicht die Rechtsstaatlichkeit in allen Ländern der Welt. Montenegro lag hier zuletzt auf Platz 55 von 143. Damit würde das Land in der EU nicht am allerschlechtesten dastehen, sondern besser als Bulgarien und Ungarn. Veselin Radulovic ist ein bekannter unabhängiger Anwalt in Montenegro, der seit vielen Jahren für eine saubere Justiz in seinem Land kämpft. Er sieht die aktuelle Entwicklung allerdings nicht so positiv, sondern eher skeptisch.
14: Wir können sagen, dass wir auf einem guten Weg sind, was den EU-Beitritt angeht. Aber nur weil der Beitritt ein geopolitisches Ziel der EU ist. Was es leider nicht gibt, das sind echte qualitative Reformen in Montenegro. Ich beobachte kaum nennenswerte Fortschritte, was die Rechtsstaatlichkeit, die organisierte Kriminalität und die Korruption angeht. Es gibt einige Festnahmen korrupter hoher Funktionäre in der Justiz, Festnahmen von Richtern und Staatsanwälten. Aber das Entscheidende in diesem Bereich ist, dass man an das Vermögen herangeht, das durch Korruption und organisierte Kriminalität erworben wurde. Diese Vermögen muss der Staat beschlagnahmen und einziehen. Aber das gibt es bei uns noch nicht.
12: Ein großer Teil des Vermögens, geschätzt im Wert von mehreren hundert Millionen Euro, soll dem Djukanovic-Clan gehören. Milo Djukanovic war über Jahrzehnte die prägende politische Figur in Montenegro. Anfangs war er ein Gefolgsmann des serbischen Präsidenten und Kriegstreibers Slobodan Milošević. Djukanovic regierte ab 1991 den montenegrinischen Landesteil des zerfallenden Jugoslawiens, das am Ende nur noch aus Serbien und Montenegro bestand. Doch Djukanovic überwarf sich ab 1994 mit Milošević und führte Montenegro einige Zeit später, 2006, in die Unabhängigkeit und Loslösung von Serbien. Als es vor wenigen Tagen in der montenegrinischen Hauptstadt Podgorica die Feierlichkeiten zum 20. Jahrestag des Unabhängigkeitsreferendums gab, war auch der aktuelle serbische Präsident Aleksandar Vučić eingeladen. Doch der lehnte ab und kommentierte das Ganze mit drastischen Worten.
13: Ich liebe Serbien mehr als alles andere auf der Welt. Wenn ich so etwas feiern würde, wäre es eine Schande und ich würde mir und meinem Volk ins Gesicht spucken. Meinetwegen können die feiern, was sie wollen.
12: Der pro-montenegrinische, pro-europäische Milo Djukanovic regierte in Montenegro mehr als 30 Jahre lang. Mal als Premierminister, mal als Präsident, bis zum Jahr 2023. Gegen Ende hin wurde er allerdings immer unbeliebter, denn die Politik in Montenegro war hochkorrupt. Sie glich in weiten Teilen einem Selbstbedienungsladen, in dem Kriminelle herzlich willkommen waren. In der sogenannten Panama Papers Affäre zeigte sich, dass Djukanovic Offshore-Firmen gegründet hatte, um möglicherweise Vermögen zu verschleiern, so der Verdacht. Bei der Parlamentswahl 2020 verlor Djukanovics DPS-Partei mit ihrer Koalition ihre Mehrheit. Er selbst blieb noch 3 Jahre lang Staatspräsident und konnte mit ansehen, wie sich im stark zersplitterten Parlament die neuen Regierungen, der Premierminister Zdravko Krivokapic und Dritan Abasovic, abmühten und um Stabilität bemühten, um dann nach kurzer Zeit gestürzt zu werden. Nun stellt seit 2023 die neue pro-europäische liberale Partei Europa Jetzt mit Milojko Spajić den Premierminister und Regierungschef. Er ist sehr jung, er ist 38. Er kommt aus dem Finanzsektor. Er hat in Tokio bei Citigroup und in Singapur bei Goldman Sachs gearbeitet, um dann zurückzukehren und sein Heimatland voranzubringen. Spajić gilt als gemäßigter pro-europäischer Serbe, als Alternative zum pro-montenegrinischen Block um die DPS-Partei, die sich nach Djukanovics Rückzug immerhin teilweise erneuert hat. Spajić will Montenegro nun final in die EU führen, bis 2028, so der Plan. Und Spajić gibt sich dabei als die nicht korrupte Alternative zur DPS. Er baue eine funktionierende Justiz in Montenegro auf. Ob das so stimmt, darüber wird im montenegrinischen Parlament oft heftig gestritten. Bei einer Parlamentssitzung Ende April nannte der Oppositionsführer der DPS-Partei Daniel Živković die typischen Vorwürfe an Premier Spajić und sein Team.
14: Wir haben hier eine Regierung, die den Rekord hält, was Versprechungen angeht, die nicht eingehalten wurden. Sie, Herr Premierminister, haben den Bürgern einen höheren Lebensstandard versprochen und viele Investitionen, die nie gekommen sind. Sie haben den Bürgern eine Meritokratie versprochen, in der sich Leistung und Können auszahlen und in der Vetternwirtschaft und die Beschäftigung von Parteimitgliedern gestoppt werden. Doch all das geht bei Ihnen einfach weiter. Sie haben vor allem eines erreicht. Sie haben den größten Regierungsapparat aufgebaut, den es jemals in Montenegro gab und ich glaube auch in der ganzen Welt. Ihr Kabinett hat 32 Mitglieder, 25 Minister und 7 Vizepremiers. Montenegro hat aber nur 620.000 Einwohner. China zum Beispiel hat 1,4 Milliarden Einwohner und kommt mit 21 Ministerien aus. China ima milijardu i 400 miliona stanovnika sa 21 ministarstvom.
12: In Montenegro gibt es so viele Ministerien, weil es eine ziemlich komplexe Regierungskoalition mit vielen Beteiligten gibt, die alle zufriedengestellt werden wollten. Spajić und seine Europa-Jetzt-Partei mussten, um eine Koalition gegen die DPS zu bilden, mit 4 Parteien und Bündnissen zusammenarbeiten und dazu mit Minderheitsvertretern von Albanern, Bosniaken und Kroaten. In der Regierungskoalition sind auch serbisch-nationalistische und russlandfreundliche Vertreter. Sie müssen in Schach gehalten werden, damit sie den EU-Kurs nicht torpedieren. Bislang klappt das, die montenegrinische Regierung hält. Premier Milojko Spajić versucht in politischen Auseinandersetzungen immer mit seinen Erfolgen im EU-Beitrittsprozess zu punkten.
14: An all diejenigen, die behaupten, wir würden nur in die EU aufgenommen werden, weil die EU das unbedingt will. An all diejenigen habe ich eine ganz einfache Frage. Was haben wir denn bislang nicht erfüllt von den Beitrittskriterien? Wir haben jetzt in wenigen Monaten das geschafft, was die Vorgängerregierungen 10 Jahre lang nicht geschafft haben. Alle 33 Verhandlungskapitel sind eröffnet. Die früheren Regierungen haben davon gerade mal 3 Kapitel abgeschlossen. Mit uns sind jetzt 14 Kapitel abgeschlossen. Und von den übrigen 19 Kapiteln sind die meisten zu 90-95% erledigt. Wir werden alles bis Ende dieses Jahres erledigen. Und dann geht es auf die politische Bühne. Dann reden wir darüber, ob wir die Unterstützung von allen 27 EU-Mitgliedern haben oder nicht.
12: Der Politikwissenschaftler Predrag Senovic ist der Chefverhandler der montenegrinischen Regierung beim EU-Beitritt. Er ist für die technischen Details des Prozesses zuständig. Senovic sagt, dass die Verhandlungskapitel 23 und 24 die größte Hürde für Montenegro sind. Hier geht es um Rechtsstaatlichkeit, Menschenrechte und den Kampf gegen Korruption und gegen die organisierte Kriminalität. Immerhin habe Montenegro hier schon eine erste Stufe genommen und grünes Licht bekommen im Zwischenbewertungsbericht IBAR. Nichtsdestotrotz gibt es noch viel zu tun, sagt Montenegros EU-Chefverhandler Predrag Senovic.
13: Montenegro muss am Ende beweisen, dass es rechtskräftige Urteile fällt im Bereich der organisierten Kriminalität und der Korruption auf oberster Ebene. Es reicht nicht, die Straftäter zu verfolgen und anzuklagen. Wir brauchen rechtskräftige Urteile. Und deshalb ist dieser Teil der EU-Beitrittsverhandlungen so schwer. Und dann gibt es noch Verhandlungskapitel, die für Montenegro einen großen finanziellen Aufwand bedeuten, weil das Land hier gewaltig aufholen muss, um EU-Niveau zu erreichen. Das ist zum Beispiel das Kapitel 27, Klimawandel und Umweltschutz.
12: Wir fahren mit dem Auto durch Pljevlja, eine 16.000 Einwohnerstadt ganz im Norden Montenegros in den Bergen an der Grenze zu Serbien. Am Steuer sitzt Milorad Mitrovic, ein in Pljevlja bekannter Umweltschützer. Er will uns eines der größten Umweltprobleme Montenegros zeigen. Was in Pljevlja sofort auffällt, in der ganzen Stadt riecht es verbrannt. Das kommt von den Kohleheizungen und vom nahegelegenen Kohlekraftwerk. Wir sind gut 3 Kilometer außerhalb der Stadt an einem kleinen Bach. Er führt direkt

0: Kraftwerk.
1: Nichts wird noch postulierende Thermoelektrane.
2: Die Deponie stammt aus den 1980er Jahren. Sie ist überfüllt und noch nicht saniert, wie es der Plan eigentlich vorsieht. Deshalb sickert das giftige Wasser durch. Wir fahren einen Hügel hoch zur Deponie. Auf einer Seite erscheint plötzlich das Kohlekraftwerk mit einem riesigen Schornstein und einem breiten Kühlturm. Und dann kommen wir an der Deponie an. Überall liegt schwarzes Material verteilt. Zwei Bagger graben darin herum.
3: Hier sehen Sie, eigentlich müsste das Ganze hier ständig mit Wasser bedeckt sein, damit kein Staub in die Luft aufsteigt. Wenn hier Wind vom Süden her weht, und das passiert oft, dann trägt er eine Staubwolke über die ganze Stadt. Und dieser Staub ist krebserregend. Die Bevölkerung von Plievlja hat deutlich erhöhte Erkrankungsraten bei Asthma und Lungenkrebs. Ich kenne mehrere Personen, denen Tumore im Hals entfernt werden mussten und die nur noch mit Hilfsgeräten sprechen können. Nahezu alle Frauen haben Problemschwangerschaften und Frühgeburten.
2: Es gab Modernisierungsarbeiten am Kraftwerk für rund 70 Millionen Euro. Doch an der Luftverschmutzung hat sich bislang nichts verbessert. Der EU-Chefverhandler aus dem montenegrinischen Ministerium für Europaangelegenheiten, Predrag Senovic, verspricht, dass das Kraftwerk vom Netz gehen wird. Aber das dauere noch.
4: Das Wärmekraftwerk liefert Montenegro etwa die Hälfte seiner Energie. Vorgesehen ist, dass das Kraftwerk im Jahr 2042 vollkommen abgeschaltet sein wird. Bis dahin gibt es ein phasenweises Herunterfahren im Einklang mit der Dynamik des Ausbaus erneuerbarer Energien. Montenegro hat einen Energie- und Klimaplan, der einen klaren Weg vorgibt, dass Montenegro, wie von der EU gefordert, bis 2050 klimaneutral wird.
2: Milorad Mitrovic frustrieren solche Aussagen. Für ihn bedeutet das, dass weiter jahrzehntelang die Luft verpestet und die Gesundheit der Anwohner geschädigt wird. Wir sind an der montenegrinischen Adriaküste in der 30.000 Einwohnerstadt Herceg Novi, ganz im Norden der Küste an der Grenze zu Kroatien. Hier gibt es besonders viele Bewohner, die sich als Serben sehen. In ganz Montenegro bezeichnen sich knapp 45% als Montenegriner und knapp 30% als ethnische Serben. In Herceg Novi ist es andersherum. Knapp 50% sehen sich hier als Serben. Einer von ihnen ist Nikola Malovic. Er ist ein Schriftsteller, der viele serbische Preise gewonnen hat. Er betreibt einen kleinen Buchladen auf dem zentralen Platz in der hübschen steinernen Altstadt von Herceg Novi. Zur Begrüßung gibt es einen Kräuterschnaps und dann legt Nikola Malovic los. Er lässt ordentlich Kritik ab gegen Montenegro, seine Unabhängigkeit und den EU-Beitritt. Malovic ist der Ansicht, dass die Unabhängigkeit Montenegros eine Farce gewesen sei, weil es beim Unabhängigkeitsreferendum Betrug gegeben habe.
5: Damals wollte die internationale Gemeinschaft, wollten große Mächte Montenegro von Serbien trennen, um Serbien als stärkste Kraft im Balkan zu schwächen. Man redet hier von der montenegrinischen Sprache. Diese Sprache existiert aus linguistischer Sicht überhaupt nicht. Das ist nichts anderes als Serbisch. Ich bin ein Schriftsteller, der auf Serbisch schreibt und der viele Preise gewonnen hat. Aber hier in Montenegro sind mir wegen meiner Einstellung viele Türen verschlossen. In vielen Städten werde ich nicht eingeladen. Ich werde als serbischer Nationalist bezeichnet, aber so sehe ich mich nicht. Jetzt werden sich in Montenegro alle über den EU-Beitritt freuen, außer die Serben. Weil wir haben keine gemeinsamen Werte mit der EU. Wir sind christlich-orthodox und die orthodoxe Welt hat ihren Platz nicht im Westen, wo es normal ist, dass sich Männer auf dem Oktoberfest besaufen und Drogen nehmen, sich gegenseitig an Hundeleien herumführen und auf Schwulenparaden gehen.
2: Eine ziemlich extreme Meinung. Menschen wie Nikola Malovic wurden früher von serbisch-nationalistischen und russlandfreundlichen Parteien vertreten, wie der NSD von Andrija Mandic. Doch die proeuropäische Regierungspartei Europa Jetzt hat es geschafft, die serbischen Nationalisten mit in die Regierung einzubinden, ohne dass sie den EU-Kurs torpedieren. Dafür gab es Ministerposten. Andrija Mandic wurde Parlamentspräsident und er äußert sich mittlerweile EU-freundlich. Serbischer Nationalismus wird dem EU-Beitritt Montenegros wohl nicht mehr im Weg stehen. Die Frage ist eher, ob die 27 Mitgliedstaaten dem Beitritt bald zustimmen.
6: Die Chancen, dass Montenegro in absehbarer Zeit Mitglied der EU wird, sind eher gering.

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0: 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Tiefenblick.
2: Wir sind in einem weitläufigen Raum mit einer hohen Betondecke. Und eine einzelne Neonröhre, die taucht diesen Raum in so ein schummrig kaltes Licht.
3: Also das ist richtig so ein Ort, wo man irgendwie automatisch leiser redet.
2: Die Frau, die da spricht, die bewegt sich ganz leise durch diesen Raum.
3: Weil er so bedrückend auch auf einen wirkt und auch so eine unglaubliche Schwere vermittelt. Weil man einfach weiß, was sich damals in den letzten Stunden vor der Explosion noch abgespielt hat.
2: Ihre Schritte knirschen auf dem maroden Untergrund. Sie trägt Schutzkleidung, so einen leuchtend roten Helm und dazu weiße Handschuhe und einen weißen Overall. Und in der Hand, da hält sie ein Strahlungsmessgerät. Sie bleibt an einem langen Pult stehen, in dem haben sich mal Anzeigetafeln befunden und Knöpfe. Die Metalloberfläche von diesem Pult, die ist verrostet. Und aus den Wänden baumeln lose Kabel. Es ist das Jahr 2019. Vor über 30 Jahren hat eine Explosion diesen Raum erschüttert, in dem die junge Frau jetzt steht. Es ist der Raum, in dem die Katastrophe ihren Anfang genommen hat. Die Kontrollwarte von Reaktor 4 in Tschernobyl.
3: Ich bin Julia Bessler, bin Unternehmerin und Content Creatorin und ich war 2018 und 2019 in der Sperrzone von Tschernobyl.
2: Julia ist eine von ganz wenigen Leuten weltweit, die Reaktor 4 von innen gesehen haben. Nicht als Wissenschaftlerin, sondern als Reise-Content Creatorin. Ihr hört Tschernobyl, die Katastrophe und wir. Ein Podcast von Sarah Fischbacher, Mire Dreh, Philipp Süwart und mir, Judith Rubatscher. Alle 5 Folgen findet ihr in der ARD Sounds App. Und das ist die letzte Folge. Das Vermächtnis. Es sind die späten 2010er Jahre. Also so die Zeit, in der Insta langsam Facebook ablöst. Zumindest bei Menschen unter 40 halt. Und Julia ist eine, die versteht ziemlich früh, wie dieses Insta-Game so funktioniert. Sie steht gerade kurz davor, die 100.000 Follower zu knacken. Dafür teilt sie Fotos von ihren Trainings im Fitnessstudio und von ihrem Roadtrip in die USA. Aber dann ist da noch was. Julia ist total angefixt von Orten, die Geschichte atmen. Also so Lost Places. Und es gibt einen Ort, der interessiert sie schon seit ihrer Schulzeit.
3: Ich glaube, mit 12 Jahren oder so, da haben wir das im Unterricht durchgenommen.
2: Tschernobyl. Seit Julia zum ersten Mal davon gehört hat, haben sie die Bilder von diesem zerstörten Reaktor einfach nicht mehr losgelassen. Und die Frage, wie konnte es eigentlich so weit kommen?
3: Ich habe mir Bücher gekauft, habe dazu halt immer wieder ein bisschen was gelesen, bis dann eben auch der Gedanke aufkam, das sich wirklich auch mal vor Ort anzuschauen.
2: Dieses Gefühl, das kenne ich zu 100%. Weil ich habe früher alles über Pompeji und über Troja gelesen. Und auf dem alten PC von meinem Dad, da habe ich mir stundenlang so 3D-animierte Aztekentempel reingezogen. Aber irgendwann, da reicht dir das nicht mehr. Und da hast du das Gefühl, du willst das einfach mal in echt sehen. Und so geht's auch Julia mit Tschernobyl.
3: Ich habe online angefangen zu recherchieren, ob das überhaupt möglich ist, diese Sperrzone zu besuchen und auch eben als Touristin dorthin zu kommen.
2: Julia ist nicht die Einzige, die das fasziniert. Dark Tourism, so nennt man das, wenn Leute sich verlassene und zerstörte Orte anschauen. Das ist ein ganzer Tourismuszweig. Und Ende der 2010er Jahre, so kurz vor der Corona-Pandemie, da entdeckt den auch die Ukraine für sich. Präsident Zelensky, der damals ganz frisch gewählt war, der verkündet, bislang war Tschernobyl ein negativer Teil der Marke Ukraine. Es ist an der Zeit, das zu ändern.
3: Da wurde ich eigentlich recht rasch fündig.
2: Sie findet schnell ein gutes Angebot im Internet. Einen Direktflug nach Kiew, ein Hostel und dann noch einen geführten Tagestrip in die Sperrzone. Ohne Führung kommt Julia da nicht rein. Die Sperrzone, das ist dieses streng bewachte Gebiet um den Reaktor rum, so ein 30-Kilometer Radius. Eine Zone, die kurz nach der Katastrophe komplett evakuiert worden ist. Bis heute darf da niemand wohnen. Aber geführte Tagestouren, die gibt's jetzt tatsächlich. Julia bucht das Angebot.
3: Also man kann nicht einfach so mit dem Auto Richtung Pripyat oder Tschernobyl fahren, sondern es gibt schon verschiedene Checkpoints, die man eben passieren muss.
2: Pripyat. Das ist eine Stadt, die wurde extra für das Kraftwerk gebaut. Oder besser für die Menschen, die da gearbeitet haben. 1986, also zum Zeitpunkt der Katastrophe, haben da ungefähr 50.000 Menschen gewohnt. Jetzt ist Pripyat eine Geisterstadt in der Sperrzone. Und sie ist Julias erstes Ziel.
3: Wenn man nach Pripyat reinfährt, dann fällt einem auf jeden Fall auf, dass alles von Bäumen und Moos und hohen Gräsern bewachsen ist.
2: Ich stelle mir das vor wie in so einem Post-Apocalypse-Film. Die Natur, die hat sich den Ort komplett zurückerobert. Das merkt Julia, als sie aussteigt. Und als der warme Frühlingswind ihr entgegenweht.
3: Überall haben auch diese wilden Rosen angefangen zu blühen. Und man hat richtig gemerkt, wie die Stadt einfach lebt durch die Natur und die vielen Schmetterlinge und Wildtiere, die eben jetzt in der Stadt wohnen.
2: Von den Menschen, die hier mal gewohnt haben, sieht Julia nur noch verblasste Spuren, als sie durch die Stadt läuft.
3: Also es ist wirklich alles so, wie es damals stehen und liegen gelassen wurde. Und in den Schulen, da findest du eben noch riesige Bilder von damaligen Politgrößen. Du findest noch anti-amerikanische Propaganda an den Wänden. Und es ist wirklich wie eine Reise nach 1986.
2: Die Reise, die Julia schon so lange machen wollte. Aber Pripyat, das ist nur die Vorstufe. Julia will noch tiefer rein. Rein ins Kraftwerk und rein in den Reaktor.
3: Also der war, beziehungsweise ist für Touristen eigentlich nicht möglich, besichtigt zu werden.
2: Julia, die beschäftigt sich seit Jahren mit Tschernobyl. Und sie ist gut vernetzt. Deswegen hat sie eine ziemlich seltene Sondergenehmigung klargemacht. Sie darf in das Kraftwerk. Sie darf in Reaktor 4, also direkt in die Kontrollwarte, in der vor 30 Jahren die Katastrophe ihren Lauf genommen hat.
3: Das war einfach unglaublich.
2: Julia bekommt jetzt einen Strahlenanzug, einen Helm, Handschuhe und eine Maske.
3: Da wurden wir auch von Reaktorpersonal begleitet.
2: Das sind Leute, die hier arbeiten und die 30 Jahre nach dem Unfall noch immer beschäftigt sind mit dem Rückbau von diesem Kernkraftwerk. Sie geben Julia ein Gerät, das Strahlung misst. In der anderen Hand hält sie ihr Handy. Und damit filmt sie, wie sie einen langen, stahlgrauen Korridor entlang geht.
3: Ganz unspektakulär. Und dann macht man auf einmal eine Kurve und steht dann in diesem Kontrollraum von Reaktorblock 4.
2: Die Kontrollwarte. Also der Raum mit der hohen Betondecke, mit dem rostigen Pult, aus dem heute nur noch lose Kabel hängen. Alles das, was Julia so oft auf Fotos gesehen hat, das steht jetzt einfach so vor ihr. Aber sie darf nur 5 Minuten hier drin bleiben, wegen der Strahlung. Julia schaut sich um und hört ganz gebannt zu, was ihr das Personal jetzt erzählt. Nämlich, wie die Katastrophe ihren Lauf genommen hat. Runtergebrochen auf 5 Minuten. Und sie hört, Schuld an der ganzen Katastrophe war ausgerechnet ein Sicherheitstest. Es ist der 26. April 1986. Dieser Sicherheitstest am Kraftwerk, der soll nachts stattfinden. damit er keine Auswirkungen hat auf die Stromversorgung der umliegenden Städte. An einem langen, geschwungenen Pult arbeiten drei Männer, die den Reaktor steuern. Hinter ihnen sitzt ihr Schichtleiter. In der Hand hat er das Sicherheitsprotokoll für den heutigen Test. So eine Art Schritt-für-Schritt-Anleitung. Und dann ist da noch jemand im Raum. Ein Mann, der eigentlich nicht hier sein müsste. Der stellvertretende Chefingenieur, also der Vorgesetzte. Der schreitet hinter seinen vier Mitarbeitern auf und ab. Er ist da, weil er diesen Test persönlich überwachen will, auch wenn er selbst nicht aus der Praxis kommt. Es ist kurz nach Mitternacht, als das Team den Test einleitet. Erster Schritt: Leistung verringern. Auf einen exakten Wert, der im Protokoll steht. Ein Mitarbeiter will gerade damit anfangen. Aber da mischt sich der Vorgesetzte ein, der hinten im Raum auf und ab geht. Geht mal lieber deutlich weiter runter, sagt er. Das erscheint ihm irgendwie sicherer. Und dann geht alles ganz schnell. Die Leistung stürzt ab, fast auf null. Niemand versteht, was hier gerade passiert. Im Kontrollraum wird's hektisch. Heute weiß man, als sie die Leistung runtergeregelt haben, ist ein Bedienungsfehler passiert. Und bei einer Leistung nahe null ist der Reaktor jetzt in einem gefährlich instabilen Zustand. Was jetzt noch helfen könnte, den Test abbrechen, Fehler eingestehen und dafür die Konsequenzen tragen. Aber die will sich die Belegschaft mit dem strengen Vorgesetzten im Nacken lieber nicht ausmalen. Deswegen treffen die Männer eine stumme Übereinkunft. Sie beschließen, sich ab jetzt nicht mehr an das Sicherheitsprotokoll zu halten. Sie zwingen die Leistung des Reaktors wieder nach oben. Das dauert fast eine Stunde, bis 1.22 Uhr. Da haben sie die Leistung gerade so wieder auf dem Wert, den der Vorgesetzte verlangt hat. Jetzt wollen alle diesen Test einfach nur noch schnell zu Ende bringen. Aber was hier niemand ahnt, in 2 Minuten wird die Welt eine andere sein. Das hier sind die letzten Sekunden bis zur Katastrophe. Das Team simuliert jetzt den Stromausfall. Strom weg, Kühlung des Reaktors aus. 6 Sekunden später steigt die Temperatur im Reaktor. Soweit, so planmäßig. 20 Sekunden später steigt die Temperatur noch weiter. Aber die Messwerte liegen im Normalbereich. Die Notfallsysteme, die hier beim Test überprüft werden sollen, funktionieren. 36 Sekunden später sollte der Reaktor nicht noch heißer werden. Deswegen will das Team den Test jetzt wie vorgesehen abschließen. Mit einem Knopfdruck die Reaktion im Brennkern stoppen. AZ5 heißt dieser Knopf. Der ist extra unter einer Plastikabdeckung und mit einer Papiermanschette gesichert, damit man da bloß nicht aus Versehen rankommt. Ein Mitarbeiter betätigt AZ5 und verkündet: Test beendet. 3 Sekunden später ist Alarm. Die Leistung, die jetzt eigentlich runtergehen sollte, die steigt. Rasant. Unkontrollierbar. In der Kontrollwarte erhebt sich ein dumpfes Dröhnen. Die Wände beginnen zu wackeln. Der Schichtleiter brüllt: Abschalten. Aber es ist zu spät. Es ist 1.24 Uhr. Der Reaktor explodiert.

0: Reaktor 4 wird auseinandergerissen. Das Betondach von dem Gebäude abgesprengt. Jetzt ist der Nachthimmel sichtbar. Aus dem Kern schleudert es ein Gemisch aus hochradioaktiven Stoffen, darunter einige der gefährlichsten Substanzen, die die Menschheit kennt. In die Nacht ergießt sich ein seltsam kaltes, strahlendes Licht, in das sich das warme Rot von Feuer mischt. Bis heute ist nicht ganz klar, wie viele Menschen insgesamt wegen Tschernobyl gestorben sind. Offiziell sind nur die ungefähr 30 bis 50 Kraftwerksmitarbeiter und Ersthelfer, die während oder kurz nach der Explosion gestorben sind. Und das alles wegen Entscheidungen, die an dem Ort getroffen worden sind, an dem Tschernobyl-Touristin Julia im Jahr 2019 mit ihrer Handykamera steht.
1: Ich konnte auch diesen AZ-5-Button, beziehungsweise wo sich dieser AZ-5-Button befunden hat, im Reaktorblock 4 erkennen.
0: Der berühmte letzte Knopf, der wenige Sekunden vor der Explosion gedrückt worden ist.
1: Das Witzige ist, dass dieser AZ-5-Button nach dem Unglück verschwunden ist. Also irgendjemand muss sich den genommen haben.
0: Wer den mitgenommen hat, das ist bis heute ein Rätsel. Nach 5 Minuten in der Kontrollwarte muss Julia wieder raus.
1: Also wir waren die Ersten, die diese Genehmigung auch in diesem Jahr bekommen haben, außerhalb eben von Personal. Wie viele nach uns dann noch dort waren, das weiß ich gar nicht.
0: Nicht viele. Auch ich nicht und mein Team. Weil dieses Kapitel von Tschernobyl, das mit Wildrosenduft in verlassenen Straßen, das mit dem Zeitreisegefühl und den Touris, das hat ein Ablaufdatum. Den 24. Februar 2022.
2: Russland hat eine große Offensive gegen die Ukraine gestartet. Kiew verhängte das Kriegsrecht und rief zu den Waffen.
0: An diesem Tag greift Russland die Ukraine an. Das Land, in dem Tschernobyl liegt.
3: 24. Februar, в 5 часов началась война.
0: Und Anatolis Zuhause. Am 24. Februar 2022 wohnt der ehemalige Liquidator immer noch in der Stadt, in der er schon vor seinem Einsatz in Tschernobyl gewohnt hat, in Charkiw. Sie ist eine von Russlands ersten Angriffszielen.
3: В 5:10 мы выскочили из квартиры, потому что как бы в это время велся обстрел, и велся обстрел войсковой части, которая находилась рядом с нами.
0: Im Morgengrauen erschüttern Detonationen Anatolis Wohnung. In der lebt er mit seiner Frau Svetlana seit den 90ern. Sie rennen aus dem Haus. Sie lassen alles stehen und liegen und nehmen nichts mit. Anatoli denkt sich, nur schnell Schutz suchen, bis es vorbei ist. Aber es wird nicht vorbeigehen. Zumindest nicht bis heute, bis zur Veröffentlichung von diesem Podcast. Anatoli ist seit diesem Tag nie wieder in seiner Wohnung gewesen. Nur kurze Zeit, nachdem er sie verlassen hat, ist eine russische Bombe in das Wohnhaus eingeschlagen. Alles das, was er in Tschernobyl und danach erlebt hat, das erzählt er uns in Deutschland. Dahin ist er im Jahr 2022 geflüchtet, mit seiner Frau Svetlana und mit seiner Tochter Alla, die ist inzwischen erwachsen. Als wir ihn zum Interview treffen, da holt er sein Handy aus der Tasche und zeigt uns Bilder und Videos. Die hat ein Nachbar gemacht, der in Charkiw geblieben ist. Sie zeigen Anatolis Wohnung, das Zimmer von seiner Tochter. Genau da, wo ihr Bett gestanden hat, sagt Anatoli, da ist die Bombe eingeschlagen. Auf dem Foto sieht man jetzt nur noch das Skelett von einem Zimmer. Ein verbranntes, leeres Bettgestell. Anatoli besitzt fast nichts mehr aus seinem alten Leben. Keine Fotos mehr von früher, als junger Mann mit seinen Liquidatorenkollegen. Keine Unterlagen mehr zu seiner Krebsdiagnose. Die Stützen für seine eigene Erinnerung, die sind alle verbrannt. Für Anatoli beginnt also ein neues Kapitel. Wieder einmal. Und dieses Kapitel heißt schon wieder Deutschland.
4: arbeiten.
5: Auch arbeiten.
6: Nächster Halt, Klinikum Nord.
0: Es ist ein grauer, kalter Dezembertag. Anatoli hat seine Übersetzerin Ivanka dabei. Gemeinsam mit meiner Kollegin Sarah steigen sie aus der U-Bahn. Die drei haben was vor.
7: Anatoli, wir sind gleich da. Wie geht es dir?
3: Oh, Herz galoppt. Все-таки прошла треть века, 33 года. Я не видел этого человека.
0: Sein Herz klopft. Und er ergänzt, es ist ein Dritteljahrhundert her, 33 Jahre.
3: Последний раз я был в этой клинике летом 1992 года.
0: Auch wenn es echt lange her ist, erkennt Anatoli alles sofort wieder, sagt er. Zum letzten Mal war er hier im Sommer 1992.
3: Сразу я вижу знакомые места и помню, как в 92 году приходилось много раз объезжать вокруг этого квартала, потому что
0: als ihm endlich jemand erklärt hat, was Tschernobyl mit seinem Körper gemacht hat, als er operiert wurde und geheilt.
7: Eine Frage.
3: Ja, bitte.
7: Wir treffen jetzt gleich den Professor 33 Jahre später.
0: 33 Jahre, seit Anatoli hier jemanden kennengelernt hat. Den Kinderarzt, der Anatolis Krebserkrankung erkannt hat, der Anatoli behandelt hat. Mein Team und ich, wir haben diesen Kinderarzt gefunden. Und wir haben ein Wiedersehen mit Anatoli organisiert.
7: Was erhoffst du dir von ihm?
0: Ich erwarte nichts von ihm, sagt Anatoli. Und auf einmal hat er ganz glasige Augen. Ich will ihm nur Danke sagen, sagt er. Und dann bleibt er auf einmal ruckartig stehen. Er presst sich eine Hand auf die Augen und schluchzt, als er ergänzt, dafür, dass er mich gerettet hat. Anatoli blinzelt verlegen die Tränen weg. Und dann geht er zum Eingang. Auf einmal wieder so gefasst, wie wir ihn sonst immer kennen.
3: Ja. Ah, вижу, Professor Grobe steht. Это он. Да? Guten Tag, Herr Professor. Ich bin Anatoli Gubarev.
8: Herr Friedkober. Hallo.
3: Ja, очень рад вас видеть.
0: Ein schmaler Herr mit weißen Haaren steht da und reicht Anatoli die Hand.
7: Ich halte mich ganz zurück.
8: Ich bin Helfried Kolbe.
3: Ja.
8: Ich bin der Arzt.
3: Ja. Я помню это. И не только детский врач. И я помню, что вы сделали для меня, несмотря на то, что я был уже взрослым человеком.
0: Anatoli lacht. Dr. Gröbe, der lächelt höflich. Noch während die zwei Hände schütteln, da sprudelt es schon aus Anatoli raus. Er sagt, Sie sind nicht nur ein Kinderarzt, ich weiß, was Sie für mich getan haben, obwohl ich schon erwachsen war. Dr. Gröbe antwortet nicht. Er zeigt nur Richtung Eingang, so à la, jetzt gehen wir doch erstmal rein und reden.
9: Sie sprechen noch nicht Deutsch.
3: Ja, ein bisschen. Jetzt lerne Deutsch. Aber ich lerne in 66 Jahren neue Sprache.
0: In einem leeren Zimmer auf der alten Kinderstation, da setzen sich Anatoli und er an den Konferenztisch. Unser Mikro, das steht zwischen ihnen. Eine nüchterne Krankenhausbeleuchtung erhellt den Raum.
9: Ich habe 84 hier als Chefarzt angefangen und 86 war das Tschernobyl-Unglück. Und für mich war die damalige Zeit außerordentlich turbulent. Und ich muss mich entschuldigen, so an Einzelfälle kann ich mich einfach schlecht erinnern. Ne?
0: Gröbe, der ist heute Mitte 80. In seiner Zeit als Chefarzt hat er viele schwere Fälle behandelt.
9: Sie müssten mir erst mal erzählen, wie Sie hier nach Nürnberg gekommen sind und wie der Kontakt zu mir entstanden ist.
0: Kein Problem, weil einem Arzt seine Krankengeschichte erzählen, das hat Anatoli in seinem Leben schon oft gemacht. Während er erzählt, nickt Gröbe und stellt professionelle Nachfragen. Und Anatoli, der antwortet sachlich und kommt dann auf den für ihn so wichtigen Moment, nämlich die Diagnose.
3: Kutane, subkutane, Angiosarkomatose.
9: Ja.
4: Ja?
9: Ja.
4: Ja.
9: Ich kann mich da nicht, überhaupt nicht daran erinnern. Wie ging das?
0: Okay. Aber Anatoli ist es auch gar nicht so wichtig. Er sucht den Blick des Doktors.
4: Entschuldigung, я встречаюсь со школьниками и студентами всегда, когда они задают мне вопрос о состоянии моего здоровья, я говорю о том, что меня спас профессор Грёбе и немецкие врачи.
0: Anatoli versucht die Tränen wegzulachen, die jetzt wieder hochkommen, als er sagt: Dr. Grёбе, Sie sind mein Lebensretter.
9: Also da bin ich immer etwas zurückhaltend, weil ich kenne jetzt die Befunde nicht, die genaue Diagnose, so schriftlich wie das war. Und also ein bisschen tiefer.
0: Ja. Dr. Grёбе meint damit, mal lieber tief stapeln. Aber Anatoli schüttelt ganz entschieden den Kopf. Ich erinnere mich, sagt Anatoli, weil es dabei um mein Leben ging. Dass er für den Doktor einer von vielen Fällen ist, okay, das kann er verstehen. Aber nicht, warum es dem Arzt anscheinend so schwer fällt, sein Danke anzunehmen. Anatoli pocht drauf. Grёбе, der war ja Kinderarzt. Und Anatoli war damals 30. Ein Kinderarzt, der hätte sich mit ihm überhaupt nicht beschäftigen müssen. Hat Grёбе aber.
9: Ja. Gern, das ist mein Beruf, das ist gern geschehen.
4: Nein, nein, das ist Herz.
0: Das ist Herz. Das ist Anatoli so wichtig, dass er das auf Deutsch sagt. Dabei schaut er dem Arzt fest in die Augen.
4: Я могу сказать, что не стоит пугаться этого, потому что иногда и нас, ликвидаторов, называют тоже ретивниками.
0: Anatoli sagt, Grёбе verdient das Wort Lebensretter, weil er weiß das. Er kennt dieses Wort nämlich gut. So wird er auch oft genannt, weil er einer der Liquidatoren von Tschernobyl war. Und da kippt auf einmal etwas in dem Gespräch.
9: Also ich denke, das kann man nicht genügend bewundern, was da für, ich sag mal, heldenhafte Arbeit geleistet wurde. Ne?
0: Jetzt ist es Grёбе, der von heldenhafter Arbeit spricht. Und er meint damit auch Anatoli. Sich nach der Katastrophe auch mit seiner medizinischen Arbeit einzubringen, sich quasi zu revanchieren.
9: Ich denke, das war ein Privileg, dass ich das machen konnte. Und das ist auch eine Verpflichtung.
0: Vielleicht verbindet diese beiden Männer hier doch mehr als diese eine Begegnung vor 33 Jahren.
4: В какой-то степени у меня тоже такие вот мысли возникали, когда я был в Чернобыле.
0: Und dann erzählt Anatoli noch von dem Moment damals im havarierten Reaktor, als er da drin war, als Liquidator und über sich auf einmal die Sterne gesehen hat, durch das klaffende Loch im Dach. Er weiß noch, dass er damals dachte, was mache ich hier eigentlich? Und dann hat er an seine Cousine denken müssen. Die hatte am Tag vorher Zwillinge bekommen. Und da hat er es gewusst, dass er hier ist, damit es eine Zukunft gibt. Nach Tschernobyl und für diese Kinder. Dieser Moment, der ist jetzt 40 Jahre her. 40 Jahre, in denen sich die Welt verändert hat. Systeme sind gefallen und neue sind entstanden. Tschernobyl war ein kollektiver Albtraum. Die Katastrophe selbst, aber auch die Angst und die Ungewissheit danach. Aber die Katastrophe, die hat auch dazu geführt, dass Menschen zusammenarbeiten, über Grenzen hinweg. Aber jetzt, nach Russlands Überfall auf die Ukraine, ist es damit vorbei. Internationale Zusammenarbeit, die gibt es höchstens noch mit der Ukraine. Belarus ist wieder verschwunden, hinter einem neuen eisernen Vorhang. Der geschmolzene Kern von Reaktor 4 ruht heute unter einem massiven Sarkophag, eine gigantische Kuppel aus Stahl. Für den Bau haben mehr als 40 Länder Geld gestiftet, weil sie sich einig waren, diese Wunde müssen wir gemeinsam schließen und dafür sorgen, dass sie nicht wieder aufgeht. Aber jetzt, im Krieg, da ist dieser Sarkophag beschädigt worden durch eine russische Drohne.
10: In der Gefahrenzone liegt auch Tschernobyl. Im Sperrgebiet um das havarierte Atomkraftwerk schlagen immer wieder russische Drohnen ein. Die Sperrzone liegt in einer zentralen Einflugschneise russischer Drohnen und Raketen auf dem Weg nach Kiew.
0: Die Wunde ist wieder ein Stück weit offen. Das war Tschernobyl, die Katastrophe und wir. 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

0: Es ist 19 Uhr. 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
1: Die Nachrichten mit Ulrike Frohleichs. Guten Abend. Bundesaußenminister Wadephul wirbt in New York für einen Sitz Deutschlands im UNO-Sicherheitsrat. Der CDU-Politiker sagte in der ARD, die Bundesrepublik sei ein international gefragtes Land, wenn es beispielsweise um Vermittlung in Konflikten gehe.
2: Das zeigt auch, welche gewachsene internationale Rolle Deutschland wahrnehmen kann und aus meiner Sicht auch muss. Denn die Weltgemeinschaft ist in einer schwierigen Situation. Und es wäre ein Prädikat für Deutschland, dazuzugehören. Und darum werben wir in diesen Stunden.
1: Derzeit führt Wadephul in New York Gespräche mit UNO-Diplomaten verschiedener Länder, um sich Stimmen für die Wahl in der kommenden Woche zu sichern. Der UNO-Sicherheitsrat ist das mächtigste Gremium der Vereinten Nationen. 5 Länder sind ständige Mitglieder mit Vetorecht, nämlich die USA, China, Russland, Großbritannien und Frankreich. 10 Länder wechseln sich regelmäßig als Mitglieder in dem Gremium ab. Der FDP-Parteitag in Berlin ist mit einem unvollständigen Ergebnis zu Ende gegangen. Der sogenannte Leitantrag, der die künftige politische Ausrichtung der Partei bestimmen soll, konnte aus Zeitgründen nicht komplett beraten und abgestimmt werden. Ein Kernpunkt, das Recht auf Teilzeit beizubehalten, fand die Mehrheit der Delegierten. Clemens Schulze, WDR Berlin.
3: Der Leitantrag sieht außerdem vor, Bürokratie abzubauen, Subventionen zu kürzen, den Renteneintritt zu flexibilisieren, das Steuersystem zu vereinfachen und zur Atomenergie zurückzukehren. Der überarbeitete Leitantrag wurde zum Ende des Parteitages teilweise angenommen. Aus Zeitgründen wurden mehrere Kapitel vertagt. Die FDP zeigt sich zum Ende des Parteitages zerstritten. Der neue Vorsitzende Kubicki und sein Vorstand erhielten keine starke Unterstützung. Der Machtkampf mit seiner Konkurrentin Strack-Zimmermann war ein überraschendes Gewitter. Dies ist vielleicht eine Hypothek für die anstehenden Wahlkämpfe einer geschwächten FDP. Das Gewitter kann aber auch zur Chance werden, wenn es reinigend war.
1: Weitere Meldungen im Überblick. In Frankreich sind die Feiern zum Sieg von Paris Saint-Germain in der Fußball-Champions League von Ausschreitungen überschattet worden. Nach Angaben des französischen Innenministeriums gab es 780 Festnahmen. Mehr als 200 Menschen wurden verletzt, darunter 57 Polizisten. Paris hatte das Finale gegen den FC Arsenal im Elfmeterschießen gewonnen. In Teilen von Nordrhein-Westfalen musste die Feuerwehr wegen Schäden nach schweren Gewittern ausrücken. Einsätze gab es zum Beispiel im Münsterland und in den Kreisen Soest und Paderborn, vor allem wegen umgestürzter Bäume. Auch einige Keller liefen nach Starkregen voll. Tennisprofi Alexander Zverev steht im Viertelfinale der French Open. Der Dritte der Weltrangliste setzte sich im Achtelfinale in 3 Sätzen gegen den Niederländer Jesper de Jong durch. Als nächstes trifft Zverev auf den Spanier Rafael Jodar.
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1: Rund um die Hochhäuser Weiße Riesen in Duisburg-Hochheide kommt die Umgestaltung voran. Dort ist ein Teilbereich der neuen Parkanlage eröffnet worden. Jan Spelleken, WDR Duisburg.
4: Im Schatten der verbliebenen Hochhäuser rollen die ersten Buhlkugeln über die neuen Bahnen. Bei einem offiziellen Rundgang gab es heute einen Vorgeschmack auf den Stadtpark in Hochheide. Die neue Anlage soll das Problemviertel aufwerten. Besonders die sogenannten Weißen Riesen sorgten bundesweit für Schlagzeilen. Armut, Verwahrlosung, Sozialbetrug und Leerstand prägen das Stadtbild. Viele wünschen sich hier schon lange eine Aufwertung der Nachbarschaft. Andere hingegen bezweifeln, dass eine Grünanlage allein die sozialen Probleme im Viertel lösen kann. Ende 2027 soll der Park fertig sein.
1: Das war WDR aktuell. Das Wetter in Nordrhein-Westfalen, in Teilen Westfalens Schauer und Gewitter, teils unwetterartig mit Starkregen, Hagel und Sturmböen, sonst sonnig und trocken bei 13 bis 20 Grad. In der Nacht ziehen die Schauer und Gewitter ab, stellenweise Nebel bei 15 bis 10 Grad. Morgen erst meist trocken und freundlich, später wird's wolkiger mit einzelnen Schauern und Gewittern in Detmold bis 23 Grad, in Bochum bis 24 und in Jülich bis 25 Grad. Die Zeit 19.04 Uhr. WDR 5, die Verkehrslage. Die A3 Oberhausen-Arnheim ist zwischen Emmerich-Ost und Beek in den Niederlanden in beiden Richtungen wegen Bauarbeiten bis morgen früh gesperrt. Dort werden 2 Brücken abgerissen. A3 Oberhausen Richtung Köln zwischen Kreuzhilden und Dreieck Langenfeld etwa 10 Minuten plus 4 Kilometer stockender Verkehr. A4 Aachen Richtung Köln zwischen Kreuz Köln-West und Köln-Eiffeltor etwa 15 Minuten plus 4 Kilometer Stau. A43 Münster Richtung Recklinghausen zwischen Dülmen und Lavesum 2 Kilometer Stau. Und es gilt eine amtliche Unwetterwarnung des Deutschen Wetterdienstes für die Kreise Steinfurt und Warendorf, gültig bis 19.30 Uhr. Es wird gewarnt vor schwerem Gewitter, heftigem Starkregen und Hagel.
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6: Achtung! Heute geht's um eure 8 Lieblingslieder. Ach du grüne Neune, diese Sendung wird ein Pracht-8-Exemplar von Maus Live. Macht euch da auf was gefasst, gebt da mal schön drauf Acht. Okay, das war jetzt ganz schön flach. In diesem Sinne, gut 8 allerseits.
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6: Welche 8 Lieder habt ihr die letzten Wochen am meisten gefeiert? Welche 8 Lieder haben die meisten Stimmen von euch bekommen? Darum geht's in den Mauscharts. Ihr konntet abstimmen auf maus-live.de und der Song mit den meisten Stimmen ist eure Nummer 1. Jetzt geht's aber erstmal mit eurer Nummer 8 los, denn heute ist wie gesagt sehr viel 8 los. Eure Nummer 8 in den Mauscharts ist dieses Lied hier. Das Lied, das erzählt von einem wunderschönen Ort, wo alles gut ist. Es ist Sophie mit Für immer Tiere.
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Klingt eigentlich sehr schön, oder? Dieser Ort, von dem Sophie da träumt. Das war euer Platz 8 in den Mauscharts. Für dieses Lied könnt ihr ab jetzt nicht mehr abstimmen. Der war nämlich schon zu oft drin. Kommen wir zu eurem Platz 7. Und der ist von der Sängerin Bibi Rexha. Und Bibi Rexha, die ist richtig nachhaltig. Die recycelt gerne. Sie nimmt gerne mal ein altes Lied, das es schon gibt, und macht daraus ein neues Lied. So wie das hier. Da hat sie aus einem alten Lied aus den 90ern ein neues Lied gemacht, mit neuem Text. Und wisst ihr, was Bibi Rexha jetzt gemacht hat? Sie hat ein altes Lied aus den 90ern genommen und ein neues Lied daraus gemacht, mit neuem Text. Bibi Recyclexa oder was? Ein alter neuer Song ist euer Platz 7 in den Mauscharts geworden. Hier ist Bibi Rexha mit New Religion.

Ey, ihr hört die Mauscharts hier bei Maus Live und euer Platz 6 ist von einer Künstlerin und ich finde, die könnte die Hauptfigur in einem Buch sein. Schon allein ihr Name klingt nach Hauptfigur. Holly Humberstone. Ich finde, ihr Name würde sich voll gut so vorne auf einem Buch machen, oder? Holly Humberstone auf dem Reiterhof. Holly Humberstone neu verföhnt. Holly Humberstone und die Kammer des Schreckens. Holly Humberstone und Grogu. Holly Humberstone hat auch so ein Leben wie in einer Geschichte. Sie hat 3 Schwestern zu Hause, war also immer voll viel los. Sie hat schon als Teenagerin Geige in einem Orchester gespielt und jetzt ist sie einfach Popstar. Viel Spaß mit dem neuesten Teil von Holly Humberstone. Holly Humberstone und der Platz 6 in den Mauscharts. Hier ist To Love Somebody. Viel Spaß!

Holly Humberstone, To Love Somebody, euer Platz 6 hier in den Mauscharts. Leute, wenn ihr eine Zeitmaschine hättet und damit in die Vergangenheit reisen könntet, in welche Zeit würdet ihr dann reisen? In die Steinzeit, ins Mittelalter, ins Jahr 1789 oder gar ins ferne Jahr 2025? Wenn der Sänger Montes eine Zeitmaschine hätte, würde er vielleicht so 20 Jahre in die Vergangenheit reisen. Das ist nämlich die Zeit, als er ein Kind war. Euer Platz 5 in den Mauscharts ist von Montes und heißt Wenn du mich fragst. Und in dem Lied singt er von seiner Kindheit und wie die so war. Und ich höre da auf jeden Fall raus, dass er die Zeit ganz schön toll fand und die auch ein bisschen vermisst. Und deswegen wünsche ich dir, Montes, eine Zeitmaschine. Und euch, Leute, wünsche ich ganz viel Spaß mit Montes und

0: Jokes.
1: Leute, wisst ihr, was ein Comeback ist? Comeback, das sagt man, wenn jemand zum Beispiel ein Musiker aus der Öffentlichkeit für eine längere Zeit weg ist und dann wiederkommt. Die K-Pop-Band BTS hatte vor ein paar Monaten ihr fulminantes Comeback. 4 Jahre lang haben die Jungs keine Musik zusammen gemacht, aber jetzt sind sie zurück. Und oh, wie sie zurück sind. BTS, die haben ja sehr viel so fröhliche, schnelle Musik gemacht. Die Musikvideos, die waren voll kunterbunt und ganz viel ist passiert. Ihr Comeback ist da jetzt aber ein bisschen anders. Das Musikvideo von dem neuen Lied ist ganz dunkel und mysteriös, spielt auf einem fast verlassenen Schiff. Das Lied ist eher langsam und ruhig, also zumindest für K-Pop. Und alles wirkt irgendwie ernster, als wollten die 7 Jungs zeigen, dass sie älter geworden sind. Aber hört selbst. Hier ist Swim von BTS.

Es ist soweit. Wir sind bei eurem Platz 3 in den Mauscharts angekommen. Für dieses Lied haben also richtig viele von euch abgestimmt. Es ist euer Drittlieblingslied diese Woche. Und dieses Lied, man muss es einfach sagen, ist ein Lied von Mark Forster. Ja, das neue Lied von Mark Forster heißt Ein Lied. Das Lied ist also ein Lied und ich finde, das ist ein guter Name. Man weiß sofort, um was es geht. Wenn Mark Forster mal ein Buch schreibt, dann nennt er das vielleicht auch ein Buch. Wenn er in einem Film mitspielt, ist klar, wie der heißen wird. Ein Film. Und sein nächstes Kind heißt dann bestimmt auch ein Kind. Ein Lied von Mark Forster ist euer Platz 3 in den Mauscharts. Und falls ihr euch schon immer mal gefragt habt, wie klingt eigentlich ein Lied? So klingt ein Lied.

Das war ein Lied. Leute, jetzt kommen wir zu eurem Platz 2 der Mauscharts. Das Lied, für das ihr am zweitmeisten abgestimmt habt die letzten Wochen. Und das ist krass, weil dieses Lied ist neu in den Charts und ihr habt es sofort auf Platz 2 gewählt. Es ist Die Kinder spielen verrückt von Deine Freunde. Und ich freue mich total, dass ihr dieses Lied auch so mögt wie ich. Ich bin nämlich großer Fan von Deine Freunde. Ich habe ja sogar ein Autogramm von denen. Ich bin aber auch super Fan von Brettspielen. Und dieses Lied ist einfach beides. Es ist ein Deine Freunde Brettspiel-Song. Ja! Was ist euer Lieblingsbrettspiel? Egal welches, es gibt eine große Chance, dass das in diesem Lied gleich vorkommt. Der Rapper Flo, der rappt über so viele Brett- und Kartenspiele. Und vielleicht ist euer Lieblingsspiel auch dabei. Also passt auf, ob ihr es gleich entdeckt. Hier ist Deine Freunde und die Kinder spielen verrückt. Euer Platz 2 in den Mauscharts.

Die Kinder spielen verrückt von Deine Freunde. Leute, das hier ist Maus Live und das hier sind die Mauscharts. Wir haben auf diesen Moment hingearbeitet. Es ist soweit. Es wird Zeit für euren Platz 1 in den Mauscharts. Für welches Lied haben die allermeisten von euch abgestimmt? Welches Lied ist gerade eure absolute Nummer 1? Es ist Mira und MC Peeps mit Alle Hände hoch. Zum dritten Mal in Folge ist Alle Hände hoch euer Platz 1 in den Mauscharts. Und warum auch nicht? In dem kommt ein sprechender Kater vor, es rappt eine Maus, aber nicht die Maus, aber eine Maus, nämlich MC Peeps. Und der Song hat auch noch voll die gute Botschaft, nämlich ihr seid cool, so wie ihr seid. Huiuiui, da bin ich ganz schön aus dem Mäuschen. Genießt euren Platz 1 in den Mauscharts, euer absolutes Lieblingslied zurzeit. Hier ist MC Peeps und Mira von dem Podcast Mira und das fliegende Haus. Und jetzt, Leute, alle Hände hoch für alle Hände hoch!

0: Jawohl, das ist er. Euer Platz 1 in den Mauscharts. Herzlichen Glückwunsch, MC Pieps und Mira. Leute, ihr wisst, wie es weitergeht. Nach den Mauscharts ist vor den Mauscharts. Ihr könnt ab jetzt wieder abstimmen, welche Lieder als nächstes auf welchem Platz in den Mauscharts landen sollen. Es kommen wie immer 2 neue Songs noch dazu, für die ihr dann auch abstimmen könnt. Und die erste Neuvorstellung diese Woche ist von Olivia Rodrigo. Die kennt ihr vielleicht von dem Lied hier. Good For You heißt das. Das ist 5 Jahre alt. Es wird also Zeit für einen neuen Olivia Rodrigo-Song. Drop Dead ist ihr neuester Song. Sie singt oft darüber, wie es ist, eine junge Frau zu sein. Und sie ist dabei auch ganz gerne mal sassy, also ganz schön frech. Manche von ihren Liedern sind aber auch echt traurig. Martin aus dem Maus-Musikteam, wie ist ihr neuer Song? Um was geht's da?
1: Olivias neue Single handelt von dem schönsten Thema der Welt. Der Liebe. Während es früher in ihren Liedern viel um Wut und Herzschmerz ging, singt sie hier über die Freude und Magie eines ersten Dates.
0: Oh, so ein erstes Date ist auch wirklich magisch. Aber ich finde ja auch ganz schön aufregend. Also ich war bei meinem allerersten Date so nervös. Also mein Bauch hat sowas von gekribbelt.
1: Genau darüber singt Olivia und beschreibt es so.
2: It's about a first date. Es geht um ein erstes Date, das richtig gut gelaufen ist und um all die Gefühle, die man bei einem ersten Date so hat. So eine Art Aufregung, bisschen Nervosität und einfach nur Freude. Und genau das wollte ich in einem Song verarbeiten und das ist Drop Dead.
0: Klingt auf jeden Fall nach voll dem positiven Lied. Das sind ja eigentlich nur gute Gefühle, die sie da beschrieben hat. Ist das auch die Stimmung in dem Song, Martin?
1: Es wäre nicht Olivia Rodrigo, wenn nicht auch ein bisschen Chaos und wilde Energie mitschwingen würde. Der Song fängt ganz behutsam an und entwickelt sich dann Stück für Stück in eine laute Power-Pop-Hymne. Am Ende gibt es natürlich auch noch ihre typischen, rockig gespielten E-Gitarren.
0: Das klingt eigentlich wie so ein Sonnenaufgang, also wie so ein schöner Neuanfang. Ich finde, das passt voll zu einem ersten Date. Der Song spricht für sich. Trotzdem habe ich gehört, wurde richtig cool Werbung für den gemacht. Martin, wie sah diese Werbung denn aus?
1: Olivia und ihr Team haben den Song vorher ziemlich clever angekündigt. In mehreren Städten sind plötzlich riesige pinke Schlösser in Herzform mit dem Datum 17. April und der Aufschrift Drop Dead aufgetaucht. Das waren so Liebesschlösser, wie man sie oft an Brückengeländern sieht, wie hier in Köln an einer der Rheinbrücken. Nur, dass die Liebesschlösser von Olivia Rodrigo XXL-Schlösser waren, also riesengroß. Und Olivia hat auf ihre pinken Liebesschlösser den Tag der Songveröffentlichung geschrieben, nämlich den 17. April und eben den Songnamen Drop Dead.
0: Oh, ich finde so Liebesschlösser sind auch voll das süße Symbol, weil man dann sagt, unsere Liebe, die ist wie dieses Schloss hier für immer. Ich weiß jetzt nicht, ob das die beste Botschaft ist für einen Song, bei dem es um das erste Date geht, aber naja, hier ist unsere erste Neuvorstellung, Olivia Rodrigo mit Drop Dead.

0: Drop Dead von Olivia Rodrigo. Hat euch der Song gefallen? Dann könnt ihr für ihn abstimmen auf maus-live.de. Und auch für den nächsten Song könnt ihr ab jetzt abstimmen. Der Song heißt Knock 'em Down und ist von der Band Walk of the Earth. Martin vom Maus Musikteam, wofür sind die bekannt, Walk of the Earth?
1: Für coole Musik und Songs wie diesen hier. Und für ungewöhnliche Videos. Walk of the Earth ist eine Band aus Kanada, die wirklich ganz besondere Videos macht. Bei ihrem wohl berühmtesten Video spielen alle 5 Bandmitglieder gleichzeitig dieselbe Gitarre. Sie sitzen ganz eng beieinander und alle bedienen unterschiedliche Teile der Gitarre. Es ist fast unmöglich zu erkennen, wer überhaupt welche Töne erzeugt. Das sieht nicht nur verrückt aus, das klingt auch richtig gut.

0: Seitdem sind sie bekannt dafür, immer wieder verrückte Dinge in ihren Videos auszuprobieren. Und man wartet gespannt darauf, was sie wohl als nächstes machen.
1: Fünf Leute an einer Gitarre, das klingt auf jeden Fall nach Fingerverwurstelungsgefahr. Walk of the Earth, die scheinen wirklich gute Ideen zu haben, Martin. Sind alle ihre Videos so kreativ?
0: Eigentlich passieren in den meisten ihrer Videos irgendwelche besonderen Dinge. In manchen wechseln die Bandmitglieder während des Songs ständig die Plätze und Instrumente, fast wie beim Staffellauf. Und überhaupt kann innerhalb der Band irgendwie jedes Bandmitglied jedes Instrument spielen.

0: Oft nutzen sie auch Alltagsgegenstände wie Küchengeräte oder andere Dinge aus dem Haushalt, um damit einen Beat zu machen oder die Geräusche dann in den Song einzubinden. Alles ist bei ihnen möglich. Je bescheuerter, desto besser.
1: Mega, aber wenn ich in der Küche mit so Gabeln rumklopfe, dann klingt das irgendwie nicht so cool. Im neuen Song, kann ich schon mal sagen, gibt's leider keine Kücheninstrumente. Dafür hat der Song eine ziemlich gute Botschaft, oder Martin?
0: Knock 'em down bedeutet so viel wie alles umwerfen oder sich nicht stoppen lassen. Und genau darum geht es auch im Text. Auch wenn man im Leben gelegentlich Schwierigkeiten hat oder einem Hindernis in den Weg gelegt werden, hau sie aus dem Weg und mach weiter. Ganz nach dem Motto, jetzt erst recht.
1: Ja, weg damit, aus dem Weg. Das ist auf jeden Fall auch die Botschaft von meiner kleinen Schwester gewesen. Die hat immer meine Lego-Gebäude umgehauen. Naja, dann lasst auch mal Lego-Türme sein. Lasst euch ordentlich umhauen von dem neuen Song von Walk of the Earth. Hier ist Knock 'em Down.

0: Das hier ist Maus Live und ab jetzt könnt ihr wieder abstimmen für die nächsten Mauscharts. Eine Woche habt ihr Zeit, euren Lieblingssong auszuwählen und kräftig dafür zu voten. Auf maus-live.de könnt ihr das machen. Und damit ihr nochmal wisst, für welche Songs ihr überhaupt abstimmen könnt, hier der Schnelldurchlauf.
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0: Und jetzt die Hände hoch, höher als Giraffenmaß.
1: Zum dritten Mal auf Platz 1 MC Pieps und Mira. Alle Hände hoch. Moment, ist das eine Drohung?
2: Nummer 2.
3: 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Die Kinder spielen wieder mal verrückt.
1: Deine Freunde und die Kinder spielen verrückt. Crazy.
3: Aber nein, die Kinder sind nicht leise.
2: Nummer 3.
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1: Ein Lied von Mark Forster. Habt ihr Bock auf ein Lied? Dann stimmt ab für ein Lied.
2: Nummer 4.
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1: Swim, der Comeback-Song von BTS. Planscht der Song noch weiter? Ihr entscheidet.
2: Nummer 5.
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1: Ja, ja, die gute alte Zeit, früher. Montes, wenn du mich fragst.
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2: Nummer 6.
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1: Holy Humberstone und To Love Somebody. Für dieses Lied könnt ihr ab jetzt nicht mehr abstimmen. Holy Humberstone und der Abschied.
2: Nummer 7.
1: Für dieses Partylied könnt ihr aber sehr wohl noch abstimmen. New Religion von Bebe Rexha.
2: Nummer 8.
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1: Auch dieses Lied ist jetzt raus aus den Mauscharts. Und zwar für immer. Für immer Tiere von Sophie.
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2: Neuvorstellung.
1: Frisch, neu, aufregend, huiuiui, wie das erste Date. Olivia Rodrigo mit Drop Dead. Ab jetzt neu mit dabei zum Abstimmen.
2: Neuvorstellung.
1: Knock 'em Down von Walk of the Earth. Ein Song übers Umhauen.
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1: Yes, das sind sie, die 10 Lieder, für die ihr ab jetzt abstimmen könnt. Was davon ist euer Lieblingslied? Welches Lied soll nächste Woche auf Platz 1? Stimmt dafür ab auf maus-live.de. Unter allen, die abstimmen, verlosen wir auch was, nämlich Maus Kopfhörer. Und wer die diese Woche gewonnen hat, das erfahrt ihr gleich. Nach zwei Songs.

0: Ja, die Mauscharts sind eine tolle Möglichkeit zu bestimmen, was für Musik hier im Mausradio laufen soll. Aber es gibt noch eine Möglichkeit. Nämlich das Maus-Gästebuch auf maus-live.de. Emma hat da reingeschrieben. Sie hat geschrieben: Hallo liebes Mausteam, ich bin Emma, 8, und ich wünsche mir das Lied 100% von Bibi und Tina. Danke und tschüss. Emma, vielen Dank für deinen Musikwunsch. Den spielen wir doch sehr gerne. Ene Mene 1, 2, 3, ich wünsche mir Emmas Musikwunsch herbei.
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0: Zeit, die Gewinner zu verkünden. Ihr konntet abstimmen auf maus-live.de für die Mauscharts. Und unter allen, die abgestimmt haben, verlosen wir Maus-Kopfhörer. Wer von euch hat die dieses Mal gewonnen? Die Maus-Kopfhörer gehen an Benjamin, Milan und die kleine Schwester von Karl Ludwig, die ihren Namen nicht angegeben hat, aber du weißt, wer du bist. Herzlichen Glückwunsch euch drei. Ihr habt Maus-Kopfhörer gewonnen, die jetzt zu euch nach Hause geschickt werden. Habt ihr da draußen auch Bock, Maus-Kopfhörer zu gewinnen? Dann stimmt ab für die Mauscharts auf maus-live.de.
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Das war's mit Maus Live. Das war's mit den Mauscharts. Welche 8 Songs kommen nächstes Mal in die Charts? Das bestimmt komplett ihr auf maus-live.de. Ach du meine Güte, das war eine Achterbahnfahrt der Gefühle. Das war heute wie Geburtstag und Weihnachten zusammen. Ihr habt wirklich einen tollen Musikgeschmack. Alle Achtung. Ich bin Max und wünsche euch eine ganz tolle Zeit. Bis bald. Wisst ihr, was jetzt ist? 8. Was auch sonst.

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1: Die Nachrichten mit Ulrike Frohleix. Guten Abend. Die asiatische Tigermücke breitet sich in NRW weiter aus. Erste Populationen konnten in Bonn, im Rhein-Erft-Kreis und in Köln nachgewiesen werden. Was die Tigermücke von einer normalen Mücke unterscheidet, erklärt Stefan Hase, WDR aktuell.
2: Sie kann gefährliche Krankheiten wie das Dengue- und das Zika-Virus übertragen, auch wenn bisher in Deutschland noch kein solcher Fall bekannt ist. Außerdem sticht sie am liebsten tagsüber, die heimischen Mücken ja eher so in der Abenddämmerung. Optisch kann man sie vor allem am auffällig schwarz-weiß gestreiften Körper erkennen. Dadurch, dass es auch bei uns in NRW immer wärmer und feuchter wird, fühlt sie sich hier mittlerweile auch sehr wohl und heimisch. Man kann die Ausbreitung aber selbst ein wenig eindämmen, indem man offene Wasseransammlungen vermeidet, also zum Beispiel Gießkanneneimer oder Planschbecken regelmäßig leert. Und wer eine Tigermücke entdeckt, der kann sie fangen und für die Forschung an den sogenannten Mückenatlas einschicken.
1: In Hamburg hat sich bei einem Referendum die Mehrheit der Wähler gegen eine Bewerbung für die Olympischen und Paralympischen Spiele ausgesprochen. Der Landeswahlleiter sagt, dass das schon vor Ende der Auszählung feststeht. In NRW und München gab es Mehrheiten für eine Olympiabewerbung. Außenminister Wadefuhl wirbt gerade in New York dafür, dass Deutschland einen Sitz im UNO-Sicherheitsrat bekommt, im mächtigsten Gremium der UNO. Die Wahl ist in der kommenden Woche. Wadefuhl sagte in der ARD, Deutschland sei ein international gefragtes Land, wenn es beispielsweise um die Vermittlung in Konflikten gehe. Bei der Eishockey-WM hat Außenseiter Norwegen die Bronzemedaille gewonnen mit einem Sieg über Rekordchampion Kanada. Nach der Verlängerung stand es 3-2 für Norwegen. Das Finale zwischen dem Gastgeber Schweiz und Finnland beginnt in einer Viertelstunde.
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1: In Bochum hat eine Frau 4 Menschen aus der Ruhr gerettet. Die Frau kam zufällig auf ihrem Fahrrad vorbei, nachdem die Mitglieder einer Familie in dem Fluss in Not geraten waren. Peter Neuhaus, WDR aktuell.
3: Es war großes Glück, dass es sich bei der Radfahrerin um eine Ärztin handelte. Sie konnte alle 4 Personen aus der Ruhr ziehen. Eine Frau war da schon bewusstlos, die Ärztin leistete erste Hilfe. Später übernahmen Einsatzkräfte der DLRG. Die 8-köpfige Familie hatte sich zum Grillen ans Ruhrufer gesetzt. 3 Frauen rutschten aus ungeklärter Ursache ins Wasser. Ein Mann wollte helfen, geriet aber selbst in Not. Die Bochumer Feuerwehr geht davon aus, dass alle 4 Familienmitglieder nicht Schwimmer sind.
1: Das war WDR aktuell. Das Wetter in Nordrhein-Westfalen. Die Nacht beginnt in Teilen Westfalens mit Schauern und Gewittern, die unwetterartig sein können, mit Starkregen, Hagel und Sturmböen. Vor allem im Münsterland, in Ostwestfalen-Lippe und im nördlichen Sauerland. Nach Mitternacht beruhigt sich die Lage bei 15 bis 10 Grad. Morgen erstmals trocken und freundlich, später wolkiger mit einzelnen Schauern und Gewittern. In Wermelskirchen bis 22 Grad, in Bielefeld bis 23 und in Kleve bis 25 Grad. Die Zeit 20.03 Uhr.
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4: Schön, dass Sie da sind. Herzlich willkommen zum Kölner Treff.
5: Freitagabend und wir haben natürlich eine tolle Runde für Sie.
4: Wir freuen uns auf und über den Schauspieler Christoph Maria Herbst.
5: Bei uns ist die Moderatorin und Bestseller-Autorin Ruth Moschner. Kosmetikexperte Leon X Skincare ist da, der im Netz Millionen vertrauen.
4: Hätte ich so jemanden wie ihn als Lehrer gehabt, wer weiß, ich würde mein Geld heute möglicherweise auf seriöse Art und Weise verdienen. Wir werden das niemals mehr rausfinden. Studierende kennen ihn als Professor für theoretische Astrophysik am Institut für Astronomie und Astrophysik an der Universität München. Die anderen als Moderator von Terra X und überhaupt als Deutschlands lässigsten Welterklärer und unerschöpften Klimaschützer. Harald Lesch ist bei uns. Herzlich willkommen. Also, Lehrende, Gelehrte gibt es ja viele. Wie hast du es geschafft, dass dir so viele Menschen und vor allem so viele junge Menschen auch aufmerksam zuhören?
6: Ich habe keine Ahnung.
4: Liegt es am Alkohol, der vor dir steht, regelmäßig?
6: Ja, also es gibt auf jeden Fall Leute, die das immer wieder bemerken und sagen, großartig, dass mal jemand in so einer Runde dann nicht nur Wasser trinkt. Aber ich sehe ja, hier sind ja noch ein paar Alliierte.
4: Wir sind in Köln, keine Sorge.
6: Wir sind in Köln, genau. Aber das ist natürlich eine... Also ich weiß es wirklich nicht. Ich kann es dir nicht sagen. Ich habe das auch gar nicht beabsichtigt. Diese Geschichte mit der mit der großen Popularität, insbesondere über die entsprechenden Videos, da habe ich am Anfang gesagt, lasst mich in Ruhe. Ja. Damit habe ich überhaupt nichts zu tun. Und dass sich das so entwickelt hat, das ist für mich immer wieder rätselhaft. Vor allen Dingen habe ich gemerkt, dass es Themen gibt, die sind so abstrus, wo ich gedacht hätte, da finde ich niemals irgendjemanden, der sich dafür interessiert. Aber die gehen dann durch die Decke, wenn wir uns mit dem Inneren von schwarzen Löchern beschäftigen. Ja. Und das auch sogar mit Mathematik. Ich sage das Wort jetzt mal hier so.
4: Gottes Willen.
6: Also keine Bange, es wird nichts passieren.
4: Ich bin retraumatisiert, direkt genau. Nur beim Wort Mathe.
6: Also das, und dass dann eben wirklich ein Millionenpublikum sich diese Videos anguckt. Und vor allen Dingen, man kann das ja verfolgen, die machen das an.
4: Ja.
6: Und dann bleiben die dabei bis zum Ende.
4: Ja.
6: Und dann denke ich mir, was haben die genommen, dass die da... Weil das ist schon teilweise ziemlich crazy Zeug. Und naja, es ist schön, dass es passiert. Und was ich festgestellt habe, ist eben, dass viele, viele Lehrerinnen und Lehrer diese Videos in den Schulen zeigen. Und ich glaube, das ist der Grund, dass ich es, dass ich von der vom 5. bis zum 13. Schuljahr sozusagen allen Schulformen irgendwie bekannt geworden.
4: Aber das ist doch sowieso eigentlich das ultimativ Schönste, ne? Dass man da auf die Art und Weise der jungen Generation so nahe ist. Also was mühen sich Menschen meines Alters im Fernsehen ab, damit die jungen Leute sie gut finden und scheitern kläglich. Und bei dir?
6: Ja, ich kann es nicht.
7: Aber du sagtest gerade, dass deine erste Reaktion war, oh, lass mich bloß in Ruhe damit. Ja. Diese Popularität, die du ja hast und von der du gesprochen hast, ist die mittlerweile Fluch oder Segen für dich? Nimmst du die in Kauf oder bist du jetzt süchtig nach?
6: Ich nehme sie gelassen hin. Also ich bin jetzt fast 66, ich kann den Ball ganz flach halten. Also ich lebe im Sufficiento 10, würde ich sagen. Ich bin mit dem, was ich gemacht habe, eigentlich hinreichend zufrieden und bin ganz froh darüber, dass es so läuft, wie es läuft und würde das auch gerne noch eine Weile weitermachen. Aber weiß man natürlich nie, toi toi toi, es ist etwas, was ich nicht erwartet habe. Als ich angefangen habe vor fast 30 Jahren mit so einer kleinen Sendung da vor der Kamera zu stehen und dann 15 Minuten zu reden, da habe ich auch nicht gedacht, dass daraus irgendwas werden könnte. Und das muss man dem Bayerischen Rundfunk einfach lassen. Die haben damals diese Dinge, die wir da produziert haben, alle direkt ins Netz gestellt. Lange bevor es irgendwelche Kanäle gab, gab es diese ganzen Sendungen im Netz.
4: Das ist witzig, weil wir haben in der Regel jüngere Menschen hier sitzen, die für sich genommen streamen oder YouTuber sind, die erzählen uns im Grunde genommen dieselbe Geschichte, wenn auch vielleicht etwas weniger wissenschaftlich fundiert. Die sagen auch, ich habe das gemacht und wusste auch nicht, dass es irgendwelche Leute gucken und plötzlich gehen die durch die Decke. Aber es ist ja schön, dass das auf diese Art und Weise auch funktioniert. Ja. Du hast gerade von Zufriedenheit gesprochen. Man erlebt dich natürlich immer ein bisschen unzufrieden, wenn es darum geht, dass diverse Teile unserer Gesellschaft anders auf die Wirklichkeit blicken, als du das tust. Wenn wir jetzt mal konkret zum Beispiel nennen, also wir beide kommen jetzt hier ins Studio und sagen, Mensch, herrliches Wetter, oh, die Sonne scheint, herrlich, heiß, toll. Ja. Was sagst du dann?
6: Leute, das ist doch nicht normal.
4: Ja.
6: Ja, das kann doch nicht wahr sein. Im Mai so eine Hitzewelle über Europa. Mhm. Stellt euch mal vor, so eine Hitzewelle im Sommer. Also wir sind ja weit über diesem 1,5-Grad-Ziel von Paris. Es gab ja vor rund 10 Jahren gab es ja diese große Entscheidung in Paris. Wir wollen alles unter 1,5 Grad global halten. Sind wir ja völlig.
4: Haben Sie alle, glaube ich, schon von verabschiedet.
6: Haben sich alles ist erledigt. Ja. Also wir sind da durch. Deutschland hat fast 2,5 Grad. Also Europa erwärmt sich am stärksten auf der ganzen Welt. Deutschland erwärmt sich ganz besonders stark. Also da gibt es ganz unterschiedliche, eigentlich dramatische Alarmzeichen. Was allerdings eben schon deutlicher passiert, und das muss man sich wirklich immer wieder klar machen, wir haben die Klimapraxis, also wenn es darum geht, in die erneuerbaren Energien zu gehen, denn das ist, worum es geht, letzten Endes aus den fossilen Ressourcen raus, in alles, was irgendwie elektrisch sein kann, mit Photovoltaik, Wind und so weiter. Da sind wir viel besser, als es nach Augenschein, nach der Berichterstattung so der Fall ist. Also wenn ich nochmal über Bayern sprechen darf, wir haben über 75% erneuerbaren Strom im Netz. Warum macht die Staatsregierung in Bayern
4: ist Söder ein
6: nicht
4: Grüner? Ist Söder heimlich ein Grüner?
6: Ja, genau deswegen redet er nämlich nicht drüber. Weil und es liegt natürlich in Bayern dran, es ist Geothermie da und Wasserkraft, was zusätzlich zur Photovoltaik und dem viel zu wenig ausgebauten Wind da kommt.
4: Ja.
6: Aber was man einfach sagen muss, auf der ganzen Welt und auch bei uns haben die Erneuerbaren ja einen unglaublichen Schwung genommen.
4: Ihr seht, hat man aber in der Medienberichterstattung manchmal, also gerade jetzt, ne, also seit mindestens einem Jahr, da die Regierung sich geändert hat, hat man jetzt nicht unbedingt den Eindruck, dass Schwarz-Rot ein vorrangiges Interesse am Klimaschutz hat.
6: Ja, aber es spielt keine Rolle, weil inzwischen der Markt entschieden hat, Photovoltaik und Batterielösung und Windkraft ist viel billiger, der Strom ist viel, viel billiger herzustellen als mit irgendwas anderem. Außerdem sind jetzt aktuell die Preise für die fossilen Ressourcen, also wie Öl und Gas, sowieso jenseits von Gut und Böse. Ja. Müsste uns schon klar machen, besser on the long run. Wir gehen in den Strom rein. Wir machen also unseren Strom selber und benutzen ihn für Mobilität und auch für die Wärme unseres Hauses. Auch das an der Stelle nochmal gesagt. Die Wärmepumpe, wo ist meine Kamera? Da. Die Wärmepumpe ist das Beste, das Allerbeste. Was sage ich? Das Allerbeste, was die Physik zu bieten hat. Aus einer Kilowattstunde Strom 4 oder gar 5 Kilowattstunden Wärme zu machen, das ist exakt das, was eine Wärmepumpe ist. Und sonst nichts. Eine Wärmepumpe ist nicht ideologisch, ist eine reine technische Veranstaltung, hat mit keinem Parteiprogramm was zu tun. Und wenn Sie sich überlegen, was für eine Heizung Sie nehmen sollen, dann
4: wissen Sie Bescheid. So.
6: Die Natur ist eben kein Parteimitglied, auch wenn man den Eindruck hat, die Politik könne da sowas irgendwie so hinschummeln oder so.
4: Ja, der Kampfruf von denjenigen, die jetzt vielleicht nicht komplett überzeugt sind von Erneuerbaren, ist in den letzten 2-3 Jahren immer die berühmte, bitte lachen Sie jetzt, Technologieoffenheit gewesen. Warum ist es nicht so gut, wie es klingt?
6: Ja, weil es Blödsinn ist.
4: Ja.
6: Ne? Ja. Also Technologieoffenheit ist nichts anderes als ein Ausdruck für technologische Ahnungslosigkeit. Mhm. Ja? Und immer dann, wenn es genommen wird, ist es immer nur ein Hinweis darauf, können wir nicht alles so lassen, wie es ist? Mhm. Können wir nicht einfach so weitermachen? Also Business as usual?
4: Ja.
6: Ich meine, muss das? Nee, muss nicht und so weiter. Also das ist ja eigentlich, auf diese Weise wird es zumindest gebraucht. Und als Physikprofessor kann ich immer wieder nur sagen, wir unterrichten all diese Dinge im zweiten Semester. Also entweder wir unterrichten seit rund 170 Jahren unsere Leute mit was völlig Falschem und lügen gewissermaßen, weil das gehört zu den zentralen Bereichen der Physik. Ich sage jetzt mal so Hauptsätze der Thermodynamik, also wirklich das Grundlegendste vom Grundlegenden. Oder aber uns wird irgendein Unsinn erzählt. Und deswegen ist eben die These, jede Verbrennungsmaschine unterliegt einem Wirkungsgrad, den man seit 1821 kennt. Einige, hier war noch niemand dabei damals. Ja. Also das ist also wirklich bekannt. Und das heißt, alle Maschinen, insbesondere auch große Kraftwerke, nehmen wir mal so was an wie also Kernkraftwerke genauso, also die wir alle kennen, diese Spaltungskraftwerke, aber auch über die nachgedacht wird, Kernfusionskraft.
4: Ja, genau. Ja.
6: Da wird nichts anderes gemacht, als Wasser heiß zu machen. Da wird Wasser heiß gemacht, das heiße Wasser wird über eine Turbine gejagt und damit wird Strom gemacht. Mhm. Aber damit das Ding nicht explodiert, muss es kühlen.
4: Okay.
6: Mit was kühlst du? Mit Wasser. Wasser wird aber in Zukunft, so wie wir es aktuell sozusagen in der Perspektive sehen können, ein ganz, ganz kritischer Rohstoff sein und wir sollten ihn für alles verwenden. Aber bitte nicht, um Kraftwerke zu kühlen, die wir nicht brauchen.
4: Okay.
6: Na, was wir brauchen werden, sind Gaskraftwerke, die an- und ausgeschaltet werden können. Nicht so viele, wie unsere Wirtschaftsministerin der Meinung ist. Es wird viel mehr Batterielösungen geben dazu. Aber von diesen großen Kraftwerken, die auch immer wieder gefordert werden, und das muss ich an der Stelle einfach mal sagen, wir haben in Deutschland über 1700 Castorenbehälter an der Oberfläche stehen. Da steht hochradioaktiver Abfall drin, jeweils 8 Tonnen. Ja? Und wer macht denn das weg? Meine Generation, wenn ich das so sagen darf, hat es verkackt. Wir wissen, dass wir diesen Müll schon längst unter die Erde hätten bringen müssen. Nicht zuletzt auch aus sicherheitstechnischen Gründen. Wenn man jetzt mal ein bisschen, wir können hier im Studio alle mal unsere Gedanken ein bisschen schweifen lassen, wo das hingeht. Und daran sieht man, was eine technologische Entscheidung für Konsequenzen hat.
4: Ja.
6: Für mehrere Generationen. Wir haben das Zeug immer noch nicht weg. Das Bundesamt für die Sicherheit der nuklearen Entsorgung in Berlin sucht händeringend Leute, die sich in der Politik auch aktiv darum bemühen, dass wir diesen radioaktiven Abfall da wegkriegen. Ihr hattet neulich hier in NRW diesen Transport von einem Castor-Behälter von Jülich nach Ahaus. Ja? Und das war nur ein 27-Tonner. Also das war so ein kleiner Castor. Die großen Castoren sind 100 Tonnen schwer, also schwerer als ein Mittelstreckenflugzeug von Airbus. Und da sind 8 Tonnen Material drin, von denen wir noch nicht mal wissen, in welchem Zustand es ist. Also summa summarum hinterlässt meine Generation einen Müll für die nächsten 2-3 Generationen, die sich irgendwann darum kümmern müssen. Und die haben, weiß Gott, noch was ganz anderes.
4: Aber deine, beziehungsweise du als Vertreter deiner Generation, ja, du hast es auch verkackt, muss man jetzt einfach sagen. Aber du gibst den Leuten wenigstens noch was zurück, im Zweifel in Bonn. Denn du vertonst den Klimawandel, die 4 Jahreszeiten. Das heißt also, all das, was du, ne, was du da nicht leisten konntest, das machst du wieder gut. Wie kommt es dazu, dass du das auch noch machst? Und was hatte Vivaldi mit dem Klimawandel
6: zu tun? Ja, das ist so. Also mich hat vor der Corona-Pandemie habe ich eine E-Mail bekommen von Wiener Kammermusikern, dem Merlin-Ensemble, und die fragten mich, sie wollten die 4 Jahreszeiten aufführen, das einfach das meistgespielte klassische Stück kennen alle. Mhm. Und sie würden aber gerne was zum Klimawandel dazu machen. Hätten sich vorgestellt, dass ich da reinquatsche und dass ich da mal so richtig klar mache, worum es da geht. So, das haben wir dann angefangen. Dann kam die Corona-Pandemie und jetzt inzwischen haben wir über 60 Konzerte gemacht in großen Hallen. Wir bespielen die großen Hallen. Und es beginnt halt am Anfang damit, ein bisschen Vivaldi, um zu erklären, wie die Erde überhaupt zu den vier Jahreszeiten gekommen ist. Verrate ich jetzt nicht. Und dann geht's los am 21. März ist an jedem Punkt der Erde alles Tag und Nacht gleich lang. Und es beginnt der Frühling. Da, da, da, da, da, da, da. Und so weiter geht's los.
4: Ja.
6: Und dann wird im Laufe des Abends...
4: Geht
6: man komplett durchs Jahr. Und nach jedem Satz bin ich dann dabei und erzähle was dazu, wie es zum Treibhauseffekt kommt, wie die Erde überhaupt entstanden ist, wie der Mond entstanden ist und so weiter. Und wir kommen natürlich immer zu dem Moment, wenn der Sommer fertig ist und es beginnt der Herbst, dass es dann heißt, so wenig Weiß war noch nie.
4: Ja.
6: So wenig Eis war noch nie. Das arktische Eis hat jetzt sein Minimum erreicht. Das ist ein Teil in diesem Stück, das geht ganz langsam, das sitzt nur hinten, die Daniela am Cembalo und spielt. Und das ist sozusagen the low point of the program. Natürlich am Ende wird es einen großen Aufruf geben und dann gibt es meistens, wenn uns das Publikum lässt, zwei Zugaben und das sind Texte von Hans-Dieter Hüsch mit jeweils zwei Musikzugaben dazu und danach steht normalerweise der Saal und dann heißt es Vamos.
4: Vamos juntos, arribas, Harald Lesch, meine Damen und Herren. Dankeschön. Vielen Dank.
5: Diese Frau hat sich mit dem Phänomen beschäftigt. Schöner, besser, erfolgreicher. Selbstoptimierung, Druck von innen und von außen. Und sagt jetzt, fuck it. Eine fuck it List. Ja, wir müssen auch mal ordentlich reden hier im Kölner.
8: Ja.
5: Einfach klares Sprechen. Bucket List kennen wir alle. Mhm. Ruth Moschner sagt, fuck it List, das ist mein Thema. Schön, dass du da bist. Willkommen nochmal, Ruth.
8: Danke für die Einladung.
5: Wenn wir alles rausklicken. Ruth, ich bin ja heute fürs Gratulieren zuständig.
8: Ja.
5: Du hast ja die 50 geknackt jetzt.
8: Ja, ich habe überlebt. Die Alternative wäre sterben gewesen. Ich dachte mir, och, macht eigentlich Spaß bis dahin.
5: War das was für dich, die 50 so? Also ist
8: überhaupt
5: das...
8: nicht, überhaupt nicht.
5: Frag für eine Freundin gesagt, deswegen.
8: Nein, ich bin sehr gerne am Leben. Wenn das so weitergeht mit der Longevity-Forschung, dann wären wir alle 120. Bin gespannt, wie das dann ausgeht. Aber ja, also die Alternative ist...
5: Hast du ein gefühltes Alter so?
8: Es ist immer, je nachdem, wie gut ich geschlafen habe und wie hart das Wochenpensum war, ist es so zwischen 12 und 120. Und das, also die Herausforderung ist letztendlich für mein Gesicht, dass es natürlich morgens anders aussieht, als wir uns abends verabschiedet haben. Mhm. Aber dadurch, dass das Sehen schlechter wird, nimmt man es gar nicht so wahr. Daher ist das vollkommen in Ordnung.
5: Filter.
8: Und man wird gelassener. Also man wird tatsächlich gelassener und man kriegt tatsächlich so eine Fuck-it-Einstellung. Also ich glaube,
5: zum Gesicht.
8: Mit zunehmendem Alter wird es immer besser, dass man eben genau das sagt, so, nee, das mache ich nicht mehr, den Stress mache ich mir nicht mehr.
5: Wo kommt es her? Also hast du irgendwann gesagt, Leute, ich bin kein Dauerprojekt, ich möchte nicht ständig bewertet werden, mich selber bewerten oder wo hast du die Liste her?
8: Also diese Bewertungssache ist ja ein Kapitel in dem Buch. Die Idee zur Fuck-It-List war tatsächlich, dass wir ja wirklich so vielen Zwängen ausgeliefert sind, dass wir sehr viele alte Strukturen, die ja momentan so schön sichtbar werden, wir diskutieren über viele Themen. Ich habe 3 Jahre an dem Buch geschrieben und ich finde es ganz toll, dass immer mehr sichtbar wird, dass viele Stimmen lauter werden und dass wir jetzt langsam auch so ein bisschen ins Verabschieden kommen können. Aber ich merke auch an der einen oder anderen Stelle, wir sind noch nicht ganz so weit und so da angekommen, wo ich mir das gerne wünschen würde. Aber ja, die Fucketlist ist letztendlich die große Schwester der Bucketlist. Wir haben ja immer so, oh, und das und mein Auto, mein Haus, 3 Kinder, verheiratet sein, alles Mögliche will man erreicht haben. Und ich habe mich gefragt, früher auch so, wie komme ich so schnell wie möglich ans Ziel? Und mittlerweile frage ich mich, warum möchte ich das Ziel überhaupt erreichen? Also will ich das wirklich, weil ich das möchte? Oder will ich das, weil es die Eltern, die Gesellschaft, die KollegInnen oder sonst irgendwer machen möchte? Und die Frage halte ich für ganz, ganz wichtig. Und immer wenn ein geliebter Mensch in meinem Umfeld gestorben ist oder vielleicht auch eine TV-Persönlichkeit, die ich großartig fand, habe ich immer bei mir so Bilanz gezogen und mich immer gefragt, okay, das Leben kann so schnell vorbeigehen. Das Leben kann wirklich, es ist so fragil. Also leb genauso, wie du das möchtest im Rahmen deiner Möglichkeiten. Also natürlich sind wir alle so ein bisschen gefangen in den Strukturen, aber das, was ich tun kann, daran versuche ich mich immer zu erinnern. Und es gibt ja so diese große Frage, wenn du noch 100 Tage zu leben hättest, was würdest du lassen? Und die Anschlussfrage ist, warum machst du es denn nicht sofort?
9: Was hast du denn als erstes, was hast du sofort gelassen, als du gesagt hast, das ist jetzt das, womit ich mich auseinandersetzen will? Irgendwo fängt man noch an, oder?
8: Also ich bin ja ein sehr lebensbejahender Mensch.
9: Ja, das fällt auf.
8: Ich bin sehr, ja, auch sehr gut mit dem, was so in meinem Leben passiert ist. Also ich sag immer, das, was ich mir früher vorgestellt habe, das toppe ich so um so vieles. Also Manifestation, vergesst das einfach, weil ich finde, das verengt so sehr den Raum, weil wir können uns ja nur vorstellen, was wir kennen. Und das, was passieren kann, ist ja manchmal sogar noch viel, viel cooler. Und daher, ja, also einfach gucken und das Leben letztendlich begrüßen.
9: Ein bisschen was hast du aber tatsächlich ja gestrichen und dich mit auseinandergesetzt.
8: Also das Ding ist, es gibt viele Bereiche in meinem Leben, die für mich immer klar waren und wo ich dann auch auf dem roten Teppich mit Dingen konfrontiert wurde, wo ich dachte so, ach Mensch, wieso werde ich jetzt ständig gefragt, wann die Kinder kommen? Und für mich war das eigentlich immer klar, dass ich keine Kinder möchte. Also ich bin freiwillig kinderfrei.
9: Aber wann hast du gesagt, jetzt kann ich das so kommunizieren, dass ich sage, ich muss das nicht mehr rechtfertigen, sondern ich finde es eigentlich frech, dass ich dauernd damit konfrontiert werde.
8: Ich fand es ganz lustig, dass man es überhaupt kommunizieren muss, weil es ist ja eine sehr intime Frage. Mhm. Also es gibt ja sehr viele Frauen, die unfreiwillig keine Kinder haben.
9: Oder auch freiwillig keine wollen.
8: Oder warum, ja, das, wie gesagt, das bin ich, das wird beurteilt, da bin ich aber relativ fein mit. Aber es gibt ja auch zum Beispiel Frauen, Elternteile, die Kinder verloren haben. Da gibt es so viele Geschichten und das ist eine intime Frage und da wird einem dann das Mikrofon hingehalten und manche Leute geraten dann unter Schock. Und deswegen, dadurch, dass ich eben so fein mit dem Thema bin, dachte ich, okay, ich kommuniziere es einfach mal. Weil es ist einfach wichtig, darüber zu sprechen, dass man sagt, es geht euch eigentlich gar nichts an. Ich bin damit klar. Und ich merke auch, dass ich zum Beispiel, wenn ich jetzt so mit 20-, 30-jährigen Frauen spreche, die sich natürlich auch die Frage stellen, es hat natürlich eine gewisse Endlichkeit. Irgendwann geht das nicht mehr mit der Kinderherstellung im weiblichen Körper. Und natürlich stellen sich auch viele viele Menschen diese Frage, so will ich das nicht, und das hinterfrage ich eben auch ein bisschen im Buch, was überhaupt dahinter steckt und was da eben von der Gesellschaft auferlegt wird. Dazu muss man natürlich auch sagen, die Politik will ja immer, wir sollen immer ganz viel Kinder herstellen, aber wenn sie dann da sind, sind sie ja auch nicht recht. Also das, was momentan so ist, also ich kenne so viele Alleinerziehende in meinem Umfeld und die würde ich am liebsten wirklich heilig sprechen, wenn ich im Christentum verankert wäre, weil da ist ja so gar keine Unterstützung da. Und
9: da musst du nicht mal alleinerziehend sein. Es geht schon damit los, einen Kita-Platz zu finden.
8: Auch das, ja.
9: Das musst du also nämlich schon mit dem schwangeren Bauch machen.
8: Wie kommen wir dazu, dass wir auch denken, dass Elternteile das von Anfang an können? Also man geht ja sofort davon aus, so, du kriegst jetzt ein Kind, also kannst du das auch. Und dann wirst du komplett alleingelassen damit. Und meine Freundin hat damals vor 26 Jahren, als sie sich entschieden hat, ein Kind auf die Welt zu bringen, hat sie gesagt, du bist jetzt Tante, du bist der Onkel, du bist, mal gucken, so, und

0: du eigentlich im Grunde seit deiner Kindheit ja schon konfrontiert bist, der eigene Körper.
1: Ja.
0: Es ist ja etwas, auch das auf dem roten Teppich, vielleicht nicht direkt mit dem Mikro, aber danach, wenn die Bilder kommen, auch immer gerne so ein Thema. Wie sah sie denn aus? Was hatte sie denn an?
1: Ja.
0: Zugenommen, alt geworden. Das ganze Programm, was man sich dann immer so
1: anhört. Wer hat geschrieben, ich sah alt geworden?
0: Na, ich habe nicht... Stimmt, ist dir das schon passiert, oder?
1: Nein, total. Also man wird ja in jeglicher Form bewertet. Also wir lieben es ja, Körper zu bewerten, weil es ja so wahnsinnig einfach ist. Also wir sehen eine Oberfläche, wir interessieren uns nicht für die Geschichte, wir wissen nicht, was dahinter steckt. Steckt vielleicht eine Krankheit dahinter oder sonst irgendwas? Also mein Körper war ja auch schon in unterschiedlichen Formen vertreten. Und ich habe Leistungssport gemacht in meiner
0: Ballett
1: Kindheit.
0: Gemacht.
1: Ich habe Ballett gemacht.
0: Und da darf man
1: ja gar nichts
0: wollte ich gerade sagen, wie hast du das erlebt? Da bist du ja zuerst schon gespiegelt worden. Und dir wurde gesagt,
1: absolut,
0: wie du auszusehen
1: total.
0: Hast.
1: Nein, ich habe also angefangen, ich hatte eine sehr schwere Geburt. Ich wäre fast im Rollstuhl gelandet. Ich war die ersten 2 Jahre im Krankenhaus. Dann bin ich beim Leistungssport gelandet, was auch auch schon sehr spannend
0: ja,
1: ist, auch für
0: ist
1: mich
0: einfach, ja.
1: letztendlich. Aber ja, mein Körper war in keiner Sekunde meines Lebens eigentlich richtig. Die erste Diät habe ich mit 8 Jahren gemacht, weil mir eben angeraten wurde, als Ballettelfe bist du nicht geeignet, du bist eine 12. Und dementsprechend war das natürlich eine sehr, sehr lange Reise. Beim Fernsehen, als ich noch ein bisschen mehr war, wurde mir von Modelabels gesagt, dich wollen wir nicht ausstatten, du siehst aus wie eine Presswurst. Als ich dann meine Ernährung umgestellt habe und weniger gewogen habe, kamen die Labels ums Eck und sagten, ach, jetzt wollen wir sie aber ausstatten. Fand ich auch ganz interessant. Also ich habe tatsächlich auch festgestellt, je schlanker und stereotyper ich war, wie man sich das eben so vorstellt. Ich meine, nun bin ich blond und eine weiße Frau. Das ist ja eh schon sehr stereotyp. Aber desto mehr Geld habe ich auch verdient.
0: Aber du machst ja auch eine Essenz daraus. Deswegen ja auch die Fuck It List Challenge und so weiter. Was ziehst du da zum Beispiel für einen Strich drunter? Also was ist so ein Satz, den ich mir dann von dir quasi mitnehme, wo ich sage, und davon befreie ich mich jetzt, egal ob ich zu dünn, zu dick, zu viel.
1: Ich glaube, es ist alles Trainingssache. Also was ich mir wünschen würde, wäre wirklich eine wirklich nicht diese Klemmbrett Diversität, wir brauchen noch eine schwarze Person, wir brauchen noch eine dicke Person oder sonst irgendwas. Das hat für mich überhaupt keine Glaubwürdigkeit. Wir sind alle anders und das vereint uns letztendlich. Das ist eigentlich eine Gemeinsamkeit, die wir haben. Und durch eine größere Sichtbarkeit und durch eben ein Training, keine Filter benutzen. Wieso gibt es diese Filter? Das ist auch, Bilder performen auf Instagram besser, wenn man einen Filter benutzt. Ich habe das mal ausprobiert. Ich benutze auch keine Filter, wo ich immer denke, was ist da los? Also es wird auch ein Bild. Früher hatte man ja noch so individuelle Schönheitsideale. Mittlerweile müssen ja alle gleich aussehen. Das finde ich ja auch ganz interessant. Wir entfernen uns da viel mehr. Ich bekomme irgendwie Kommentare wie, ja, die Oma findet sich wohl schön. Man möchte mich damit beleidigen. Aber eigentlich sind Omas ja was Anbetungswürdiges. Also die
0: eine
1: Oma,
0: wunderbare Sitz in unserer Runde.
1: Die Großmutter hat so eine wichtige Rolle. Das ist ja die weise Frau. Die Frau, die weniger Druck hat, die dann zum Beispiel auf das Enkelkind aufpasst. Also das ist was ganz, ganz Tolles und genau diesen Frauen möchte ich letztendlich auch huldigen und darauf hinweisen. Es gibt ganz, ganz viele Themen. Ich habe auch eine systemische Therapeutin mit dabei, die das eben auch nochmal intersektional einordnet, nochmal von einer anderen Perspektive. Eben auch gerade die Themen Schönheit, Langlebigkeit, die Studienlage. Es wird nur es wird für weiße, reiche Frauen geforscht, weil wir halt die Zielgruppe sind. Schwarze Frauen finden da gar nicht statt. Schwarze Haut ist zum Beispiel auch was ganz anderes. Wir haben letztendlich eine Kosmetikfirma, Fenty, die so ein bisschen in die Richtung geht. Ich finde, Rihanna hat da sensationelle Arbeit gemacht. Aber das war's. Das reicht einfach noch nicht. Also ich finde es super, dass die Gesellschaft im Wandel ist, dass wir genau über solche Sachen sprechen. Aber natürlich macht auch Veränderung den Leuten Angst. Ich glaube aber, wenn wir uns nicht verändern und wenn wir eben genau diese Wahrnehmung nicht haben, dann werden wir irgendwann mal verbrennen, weil das wird dann zu heiß und dann schaffen wir uns alle selber ab. Und das wäre sehr, sehr schade, weil ich glaube ja an die Menschheit. Ich habe so tolle Leute in dem Buch interviewt. Lady Bitch Ray, Xana Gamour ist dabei, Jennifer Weiss. Ich habe mit Alexander Prinz gesprochen, also ich habe wirklich mit so tollen Menschen gesprochen, die mir ihre Perspektive geschenkt haben. Janina Nagel, also wirklich tolle Leute mit unterschiedlichen Perspektiven. Und ich glaube, das ist es, was ich mir auch wünsche, einander zuhören, wieder einfach analog quatschen, unter Leute gehen. Also was ich in letzter Zeit in der S-Bahn mit fremden Leuten gequatscht habe.
0: Hast du sie wieder angequatscht, die Leute?
1: Nein. Also das Lustige ist, ich habe ja keinen Orientierungssinn. Aber ich werde immer nach dem Weg gefragt. Oder gef-

0: fragt, ob das Ticket stimmt.
1: Du siehst so vertrauenswürdig aus.
0: Wahrscheinlich. Tun ja. Sie das nicht. Ich weiß gar nicht, wo es lang
1: Oma
0: geht.
1: Ja, genau. So ältere Dame, seriös, ja. So.
0: Aber man kommt dann ins Gespräch und es sind so spannende Dialoge, die wir da mittlerweile, also wirklich von Pole Dance über dann auch irgendwann mal landet.
2: In der S-Bahn.
0: In der S-Bahn hat mir eine Frau erzählt, Grüße, die sagt, sie fährt auf ein Pilates-Wochenende Ende und da würde sie auch Pole Dance machen, weil ich so, oh, viel Spaß mit den Hämatomen, ich habe es mal ausprobiert. Und ich so, ach, das wusste ich gar nicht. Und irgendwann mal landeten wir bei Friedrich Merz, was Runde im Grunde Pole genommen Dancer. Eigentlich immer so, irgendwann landet man Rundposition. Immer bei Friedrich Merz, warum auch immer.
1: Ich verstehe.
0: Aber das ist, ich kann das nur empfehlen, nicht nur auf das Smartphone gucken, sondern wirklich den Augenblick genießen, im Leben sein, dann geht es auch nicht so schnell vorbei. Zumindest hat man nicht das Gefühl, man hat alles verpasst.
1: Man hat auch immer dasselbe erlebt dann, ne?
0: Ach, ja.
1: So richtig. Also ich spüre, liebe Ruth, darum geht's im Buch. Nach der Fucketlist,
0: ja.
1: Nach der Fucketlist, nach den vielen Eindrücken, die du dafür gesammelt hast, das nächste Buch, treffen Sie Ruth Moschner in der S-Bahn.
0: In der S-Bahn.
1: Das ist auf jeden Fall auch, wird mehrere Geschichten über Hämatome.
0: Die seriöse ältere
1: Oma
0: Dame.
1: Ruth Moschner. Genau. Dann natürlich auch wieder bei uns. Für heute erstmal danke, dass du da bist, liebe Ruth. Oma Moschner.
0: Ja.
1: So niedlich.
0: Du.
1: Wir haben einen Mann in der Runde, der dafür sorgt, dass wir uns durch einen Dschungel von Antifaltencremes, keine Ahnung, Zutaten, Inkredenzien in allen möglichen Dingen, die wir uns wo auch immer hinschmieren sollen, ein bisschen besser zurechtfinden, dass wir vielleicht nicht so viel Geld ausgeben müssen. Vielleicht sind wir sogar ein bisschen schöner nach diesem Gespräch mit Leon X Skincare. So heißt er nämlich. Herzlich willkommen, lieber Leon. Ja, und wenn man, ich meine, es ist ja so, inzwischen haben wir ja das Gefühl, man steht auf und muss schon an 7 Stellen 8 unterschiedliche Cremes benutzt haben. Wenn du jetzt mal sagen würdest, so eine normale Tagesroutine, wie viel Töpfchen brauche ich? Also ich vielleicht mehr als du oder vielleicht brauchen wir genauso viel, ich weiß es nicht. Was wäre für dich so eine klassische Routine für morgens, mittags, abends oder ohne Mittag?
3: Also um es realistisch zu halten, sage ich immer, eigentlich reicht es gibt eigentlich ein essentielles Produkt und der Rest ist zweitrangig in meinem Leben. Das essentielle Produkt ist Lichtschutzfaktor. Das ist für mich mittlerweile nichts, was ich diskutieren möchte mit Menschen. Da gibt's sehr viel antiwissenschaftliches Blabla heutzutage, wo Leute wirklich sich ganz, ganz viel ausdenken. Ist alles leider erstunken und erlogen. Da sind die Leute wirklich von Mythen umgeben und wissenschaftsfern, aber ein Lichtschutzfaktor ist etwas, was heutzutage, gerade wie vorhin besprochen mit den Extremer, die heutzutage immer und häufiger auftreten, etwas, was nicht ignoriert werden sollte. Schon gar nicht, wenn man in Mitteleuropa lebt.
1: Gibt's ja inzwischen viele Cremes, wo das tatsächlich schon mit drin ist.
3: Ja.
1: Sonst noch was zu beachten für morgens und abends, wo du sagst, immer bitte?
3: Ja, abends gerne das Gesicht reinigen. Lichtschutzfaktor sollte runtergewaschen werden, definitiv. Der sollte nicht auf der Haut überbleiben, aufgrund der Filmbildner, wie ein Lichtschutzfaktor funktioniert. Da gibt's so ein paar Gründe, wieso er so funktioniert, wie er funktioniert. Aber ansonsten, nee, der Rest ist nice to have. Ich sag mal, es gibt 3 Basics. Reinigung, Feuchtigkeit, Schutz. Das darf jeder ausmalen, wie er möchte. Ob es ein Serum ist, was dünnflüssiges oder was reichhaltiges, cremigeres und tagsüber Lichtschutzfaktor. Das sind die 3 Sachen, wo ich sage, da ist man good to go für das, was es heute ist.
1: Okay. Wie viel hätte ich denn zu investieren? Ist es denn das Teure tatsächlich? Weil ich meine, ich kann ja einen Topf für einen Huni kaufen, so einen kleinen.
3: Heutzutage nicht mehr. Also heutzutage ist tatsächlich so, dass die Eigenmarken, aber auch die Indie-Brands, und das sind die Marken, die ich am allerspannendsten finde, also die unabhängigen Marken, die nicht zu einem Großkonzern gehören. Weil die Realität ist, ca. 85% der Marken, die man in der Drogerie kauft, gehören am Ende den 3 Hauptgroßkonzernen der gesamten Erde. Und es ist wirklich auch, also wirklich auch ein Trauerfest, was da mittlerweile passiert. Weil deren Interesse ist nicht, ein gutes Produkt zu machen. Deren Interesse ist, die geringste Produktionsmarge zu haben, also so billig wie möglich zu produzieren und so teuer wie möglich zu verkaufen. Und da sind die Drogerien ein großer Fan von, weil ein Großteil des Umsatzes geht direkt in die Taschen der Drogerien. Das heißt, wenn ich 10 Euro bezahle, gehen ca. 5 bis 6 Euro, je nachdem, was der Deal ist, an die Drogerie selber. Und das ist halt etwas, wo die Drogerien mittlerweile auch gerne mitspielen. Wer es gern verfeigen möchte, darf es gern tun. Die Realität ist, dass die Preise immer teurer werden, auch die Eigenmarken deswegen immer teurer werden, weil sie es anziehen können. Aber es ist ja am Ende des Tages, wie es ist. Und die Drogerien wissen genau, was sie machen. Auch die Marken wissen sehr genau, was sie machen. Es ist leider ein Hand in Hand. Ich habe prinzipiell nicht gegen viel, was da passiert. Also meine Kritik ist, weiß Gott nicht, dass ich jetzt sage, oh mein Gott, alles ist schrecklich, was da passiert. Meine Kritik ist, es kann nicht sein, dass ich als Produktentwickler die meisten Produkte für unter 1 Euro in der Produktion vollfertige mit Verpackung und die Produkte für 100, 150, teilweise 1.500 Euro von Firmen verkauft werden und es gesagt wird, das ist gerechtfertigt, weil wir haben ganz tolle Algen, die mit Klängen behandelt wurden. Das ist das Marketing, es ist leider kein Scam.
2: Algen?
3: Algen. Es werden Algen mit Klängen behandelt und damit gesagt, Wissenschaft.
2: Ja, ja. Und? Ja. Jetzt kommst du, Harald.
4: Nee. Halt mich da raus.
2: Na, wie jetzt?
1: Da, aber Leon, völlig raus. du hast ja gerade schon angesprochen.
4: Daran. Das ist ja. Das muss nicht sein, ne?
1: Du hast ja gerade gesagt, du entwickelst auch selber Produkte. Ja. Jetzt kommen natürlich wahrscheinlich Leute, die sagen, ja, mag ja alles sein, aber mit welcher Kompetenz gehst du jetzt für mich in die Drogerie und sagst mir, welchen Hintergrund ich da.
3: Ja, wenn ich jetzt ganz romantisch sage, ich habe Biologie studiert, das bringt dir gar nichts. Du lernst in kein Biologiestudium, wie du Kosmetika anrührst. Das Einzige, was ich gelernt habe, ist einigermaßen, wie man Studien, ja, vernünftig ist auch übertrieben, aber wie man Studien lesen kann. Weil Studien sind tatsächlich nicht so einfach zu lesen und vor allem ist Interpretation ein großes Thema und leider auch immer wieder in Science Communication auf Social Media. Deswegen auch nochmal ein Kuss von mir, wunderbare Arbeit. Es ist unfassbar schwer heutzutage in dieser Welt, wo alles Doktor, WissenschaftlerInnen und was weiß ich nicht ist auf Social Media, und die meisten sind es nicht, da wird ganz viel erzählt und da wird eine Studie gezeigt, ein Abstract, man liest sie und denkt, du widersprichst ja mit dem, was du sagst. Die Studie sagt was anderes. Mhm. Aber die Leute interessieren das gar nicht, weil Pseudowissenschaft funktioniert wunderbar im Marketing. Und es nutzen Firmen genauso. Ja, man kennt die Studie, 95% aller testenden ProbandInnen sagen, tolles Produkt, was dann trägt man mal, was gefragt wurde. Da wurde gefragt, die Haut fühlt sich gut an, ja. Die Haut fühlt sich schön an. Ja, die Haut sieht schön aus. Ja, und dann wird gesagt, das Produkt hilft. Das ist Marketing.
4: Leon, wovon du da sprichst, sind eigentlich Fake News.
3: Ja, ja? Aber es funktioniert.
4: Und zwar organisiert ja, und genau. Kriminell.
1: Ja. Aber ich bringe euch beide auch weiter zusammen jetzt. Mm. Und ich würde gleich im Dialog bleiben. Mhm. Denn heute, Harald, kann ich sagen, kam rein mit Hut und sagte, ich habe es natürlich erstmal als optisches Highlight gefeiert, aber er sagte, nein, hier meinen Kopf und ich nie ohne. Sonnenschutz ist euer gemeinsames Thema.
3: Absolut. Das ist, ich möchte anmerken, dass dieses Ding da oben, das ist, wir nennen es Sonne, das ist ein Stern, das ist unfassbar komplex, es ist super spannend, aber es ist nicht unser bester Freund. Wir leben in einer Goldlöckchenzone, wir sollten es nicht romantisieren, genau. Wir sollten es nicht liebevoll umarmen und so, ach, du bist mein Leben. Das Ding vernichtet dich, wenn du nicht aufpasst. Wir haben echt nur Glück, dass WissenschaftlerInnen verstanden haben und auch wenn wir leider nicht auf sie hören, weil in unserer Politik ist Wissenschaft kein Freund. Lobbyismus ist unser Freund, Unternehmen sind unsere Freunde. Wissenschaft ist unser größter Feind, weil Wissenschaft ist leider nicht sympathisch. Wissenschaft sucht keine Sympathie. Es ist die Annäherung der Realität.
2: Harald, ich weiß gar nicht, wie sehr er zustimmen soll.
3: Ich bedanke mich.
1: Ja. Es gibt noch zwei Fragen von dir. Zwei Fragen noch von Christoph. Hau raus.
5: Ich hab nur ganz kurz zwei Fragen. Die erste Frage ist, wann atmest du?
3: Gar nicht. Das machen Amateure.
5: Also du lässt Studenten für dich atmen, quasi, weil du selbst gar keine Zeit hast.
3: Absolut.
5: Finde ich super. Man hängt an deinen Lippen, man versteht alles, aber ich bin nun auch kein langsamer Sprecher. Ich habe noch nie jemanden so auf den Punkt und so schnell sprechen hören. Und ich höre dir gerne.
3: Vielen Dank.
5: Ich höre dir sehr gerne. Aber Punkt zwei, diese drei Global Player, die großen, von denen du gerade sprachst, die müssen...
3: Liebe Grüße, ne?
5: Ja, auch von mir. Die müssen dich doch abgrundtief hassen. Die Antwort ist ja. Dritte Frage, wie spürst du diesen Hass? Musst du dich langsam um dein Leben bangen?
3: Nee, also so schlimm ist es noch nicht, aber tatsächlich gab es da schon einige interessante Kampagnen, die gefahren wurden von Unternehmensseite. Da wurde dann irgendwie intern natürlich ein bisschen schlecht um mich geredet. Dann irgendwie wurden Behauptungen aufgestellt, die nicht stimmten. Das war dann immer so... Ich bin jemand, das habe ich von meinen Eltern, mir ist echt wirklich vieles egal. Also ich lebe nach dem Motto, dass mein Leben interessiert mich und der Rest, wenn Leute mein Leben spannend finden, ihr seid herzlich eingeladen, jeder darf mit mir reden und über mich reden, es interessiert mich noch nicht so sehr, weil ich möchte nicht für andere leben. Ich habe von meiner Therapeutin mal einen Satz gelernt, der mein Leben komplett verändert hat, Kuss an dieser Stelle. Sie hat zu mir immer mal gesagt, du möchtest doch gar nicht in die Gesellschaft passen. Warum versuchst du es so krampfhaft? Und dann habe ich gesagt, ja, verstehe ich ehrlicherweise nicht. Ich habe es nicht verstanden. Es hat viel mit mir gemacht, weil ich dachte, ich will ja gar nicht. Ich möchte nicht Leuten sympathisch entgegenkommen, wenn ich dir sage, Sonnenschutz ist keine Meinung. Wissenschaft ist keine Meinung. Wissenschaft ist nur die Annäherung an den aktuellen Stand, was wir jetzt wissen. Mehr nicht. Es kann sich morgen ändern, übermorgen. Es ändert sich ständig was. Und mich macht das nur traurig, weil ich versuche zu verstehen, ich habe das aus Spaß angefangen, aus Verzweiflung angefangen, weil meine Haut selber unfassbar schlecht war.
1: Ich wollte
3: gerade
1: sagen, du machst das seit 10 Jahren aus einer eigenen Situation.
3: Ja, schrecklich. Ja, hör mal. Und das Ding ist, wirklich.
1: Ja, aber es war doch so. Du hast auch nicht wirklich Hilfe gefunden für deine Situation, die du damals hattest. Und hast gesagt, okay, ich mache mich irgendwie selber jetzt mal schlau und dran.
3: Ja, meiner Mutter es ja macht. Meine Mutter hat es mir beigebracht. Und deswegen war es immer so, wo ich gesagt habe, ich liebe das Thema. ich liebe Hautpflege, ich liebe Wissenschaft um die Hautpflege. Sie ist wirklich spektakulär. Es ist wirklich interessant, was eigentlich alles machbar ist, auch wenn man es nicht glaubt. Aber ich mag auch Realität. Ich mag Ehrlichkeit und ich bevorzuge es, wenn Unternehmen auch ehrlicher werden, weil ich habe ein Riesenproblem mit der Kommunikation. Und ja, Unternehmen können mich nicht leiden, aber Unternehmen machen nicht viel gegen mich, weil ich habe eine große Reichweite, sie möchten sich nicht mit mir anlegen, ich verstehe auch diesen Punkt. Ich bin aber tatsächlich sehr fair. Ich zeige auch Produkte von Unternehmen, die wirklich schlimme Dinge über mich behauptet haben, intern, wenn das Produkt gut ist. Es gibt einfach Unternehmen, die tolle Forschung betreiben und das muss ich Großkonzernen leider lassen. Es ist so. Manchmal forscht
5: Susanne, gut. Bitte?
0: Ja.
3: Bitte, entschuldige, unterbrich mich. Los.
1: Nein, das ist doch wunderbar. Ich habe nur die Atempause verpasst.
5: Ja. Er atmet ja nicht.
4: Ja, er atmet ja nicht, genau. Ah, also.
1: Das
3: passiert, wenn ich eine Minute konnte. Ich muss in einer Minute so viel Leuten erzählen,
1: ich
3: das weiß, trainiert man.
1: Ich komme mir auch die ganze Zeit vor, als ob du gar nicht in echt hier sitzt, sondern als ob ich irgendwelche Reels von dir gucke. Aber ich finde es trotzdem toll. Aber ich möchte kurz einhaken, weil du gerade noch was... Bitte beruhigen Sie sich. Ach, das ist der Moment.
3: Ja, kurz vor Verschlucken.
1: Sehr gut. Du hast es gerade ja schon angesprochen. Ich muss keinem gefallen, ich muss dies nicht, ich muss da auch nicht reinpassen.
3: Ja.
1: Jetzt bist du aber in dieser verdammten Welt von Insta und TikTok unterwegs.
3: Ja.
1: Mit einem wunderbar unperfekten Kanal, ja. Also wenn ich irgendwo hingucke, wo Frauen mir, übrigens wirklich ganz schlimm auch bei Frauen, ihre Produkte, die haben alle nur noch einen Pinsel im Gesicht und wedeln rum und erzählen mir, warum ich was wo brauche.
3: Ja.
1: Warum bist du so unperfekt und kannst das da durchziehen?
3: Also erstmal ist es wichtig zu unterscheiden, ich bin ein Mann. Frauen unterliegen immer noch massiv der Belastung. Ich unterliege nicht so stark, wirklich nicht. Ich bin nur fett, das war's. Das ist kein Vergleich zu dem, was... Ja, ist die Realität. Es ist einfach so. Eine Frau muss unfassbar viel sein. Sie muss attraktiv sein, wunderschön, sportlich, jung, dynamisch, super. Sie darf bloß sich auch nichts anmerken lassen, aber sie darf auch nicht zu selbstbewusst sein, weil sonst... Also es muss schon, sie muss so sein, dass ein Mann sich nicht bedroht fühlt von ihrer Präsenz. So, sie muss genauso sein. Sie darf dem Mann bloß nicht einen Zentimeter sich kleiner fühlen, als er eh schon ist, aber sie darf auch nicht so sein, dass er sagt, ach nee, die ist jetzt ja aber auch nicht auf meinem Niveau, weil Männer halten sich für unfassbar toll. Und das ist leider auch einfach die Realität. Es ist immer ein Satz von den Videos, von denen du gerade geredet hast. Ich sage immer wieder diesen Satz, Männer glauben, sie reifen, sie schimmeln. Weil ich diesen Satz nicht mehr hören kann, dass Männer sagen, ja, sie reifen ja wie Wein, wo? Wo? Also welchen Mann siehst du?
1: Du bist ein Mann,
3: ja.
1: Leon, und du hast es aber trotzdem auch erlebt. Es gab eine ganz krasse Situation zum Beispiel. Du warst im 1Live-Fragenhagel. Habe ich das richtig
3: liebe
1: gesagt?
3: Liebe Grüße.
1: Ja. Ganz liebe Grüße, ja. Das ist einfach, also man kriegt ganz schnell Fragen gestellt, muss die beantworten. Dort ist er aufgetreten. Und danach ist so ein wirklicher Shitstorm über dich reingebrochen.
3: Nee, Shitstorm
1: ist... Warte, wir wollen... Atmen. Wir wollen kurz zeigen,
3: ach so, okay,
1: wie du reagiert hast, und dann reden wir drüber. Vamos, okay. Geht los.
6: Bei Tagen wird kommentiert, wie ich aussehe, auf einem sehr bösartigen Level, wo man sich den Tod wünscht und dass ich ja auch nichts anderes verdient hätte, weil ich würde meinen Körper nicht wertschätzen. Ich habe erst vor 4 Monaten den Therapieplatz erhalten, auf den ich jahrelang gewartet habe. In der Zwischenzeit habe ich über 70 Kilogramm in den letzten 2 Jahren abgenommen, eigenständig, und bin gerade an so einem Punkt, wo ich kämpfe. Ich mache dieses Video, um klarzustellen, dass ich mehr bin als nur eine Social-Media-Figur, dass ich ein Mensch bin und dass ich auch mehr bin als nur mein Körper. Und denkt immer dran, nett sein tut nicht weh. Und gleichzeitig, wenn man Sachen in 3 Sekunden nicht ändern kann, braucht man es nicht kommentieren.
3: Ja, war eine tolle Stimmung.
1: Wie sehr hilft dein unperfekt sein anderen Leuten? Das wirst du doch gespiegelt kriegen auch, dass Leute genau deshalb bei dir sind und genau deshalb auch auf deinem Kanal unterwegs sind.
3: Ich glaube, dass das, was wir als unperfekt betiteln, ist, dass ich einfach nur ein Mensch bin in dieser Gesellschaft und wir das vergessen, dass öffentliche Personen sind keine echten Menschen. Öffentliche Personen werden so geformt in der Gesellschaft, dass sie einer Öffentlichkeit entsprechen. Also ein Bild, was gar nicht widerspiegelbar ist in der Realität. Das ist gesellschaftlich sehr normalisiert worden. Das ist das, was ich vorhin angemerkt habe, dass die Menschen immer weniger Zurückhaltung besitzen. Und im Internet mehr denn je, aber auch im echten Leben. Also auch im echten Leben sind Menschen wirklich immer komischer. Und ich verstehe nicht, woher es kommt. Ich verstehe, weil es macht eigentlich glücklicher, es fasziniert eigentlich, es macht doch eigentlich glücklicher. Aber die Realität ist ja, dass wir Menschen irgendwie dann doch so sind. Also irgendwie sind wir dann doch so, ob wir so erzogen werden, gesellschaftlich, was auch immer. Aber es ist ja so, dass Leute es toll finden. Und das ist ein Riesenproblem in dieser Gesellschaft, sobald Menschen nicht dem sozialen Gewicht entsprechen. wird sofort angenommen, es ist okay, dass ich angreife, aber ich tarne es, und das lieben wir Menschen ganz doll, wir tarnen es als, ich interessiere mich nur für dein Leben. Mhm. Aber du musst dich gar nicht dafür interessieren, ist ja nicht dein Leben.
1: Ist
3: also, Dankeschön,
1: okay. Ja.
3: Aber bleib bei dir. Mhm. Und das ist etwas Wichtiges, ja.
1: Leon? Also, ich finde, die Arbeit, die du für uns machst, ja, dadurch dich durchzuwühlen, die Studien zu analysieren und so weiter, das finde ich schon super hilfreich. Aber ich finde dich als Mensch noch viel inspirierender. Und ich danke dir, dass du heute in unserer Runde bist und so ehrlich und so schnell mit uns gesprochen hast. Vielen Dank.
7: Um eine unangenehme Wahrheit, die Leon ausgesprochen hat, aufzunehmen. Ja, auch der nächste Gast schimmelt. Aber
8: tut mir leid.
7: Er schimmelt edel. Er spricht und liest und schauspielert so gut und viel, dass man ihm kaum entkommen kann, wenn man es denn wollte. Zu Beginn seiner Karriere kam er uns noch komisch vor. Mittlerweile wird er zunehmend ernster und konfrontiert uns in einem wirklich sehr schönen Film mit der eigenen Vergänglichkeit. Wir sehen es ihm nach und uns gerne den Film haben. Herzlich willkommen, Christoph Maria Herbst. Schön, dass du da bist. Was hast du zuletzt?
5: Ich schimmel edel.
7: Ja, schimmel, weil das ja, Männer werden ja nicht, ja, Männer reifen nicht, sondern sie schimmeln. Aber edel schimmeln.
5: Rahm ich mir ein in so.
7: Was hast du zuletzt in deine persönliche Fuck-it-Liste, um das auch nochmal zu erwähnen? Was hast du da aufgenommen? Wann war es das letzte Mal, dass du selber gesagt hast, das brauche ich jetzt wirklich nicht mehr in meinem Leben? Wir haben ja schon gesagt, du bist 60 Jahre alt geworden. Das ist ja eine
5: Zäsur. Man kann es anscheinend nicht oft genug sagen. Das stimmt. Ich kannte diesen Begriff Fuck-it-List bislang ja noch gar nicht. Deshalb konnte ich natürlich auch nie was auf diese Liste schreiben. Aber ich weiß, worauf du hinaus willst. Ich fühle mich natürlich nicht diesem merkwürdig patriarchalischen Diktat ausgesetzt als alter weißer Cis-Mann, ist ja klar. Ja. Deshalb empfinde ich diesen Druck auch nicht dahingehend, mich von irgendwas zu verabschieden. Nach dem Motto, das hat man bisher immer von mir verlangt, immer von mir gewollt.
7: Ja.
5: Ihr könnt mich jetzt alle mal. Ich lebe jetzt mein Leben und nicht das Gefilterte. Das gab es bei mir nie. Und es, weil du mich eben anmoderiert hast mit eher Figuren aus der lustigen Welt, die jetzt langsam immer ernster werden, da könnte man jetzt mutmaßen, das stünde auf meiner Fuck-it-Liste, zu sagen, ich habe keinen Bock mehr auf Comedy, ich habe keinen Bock mehr auf Bernd Stromberg, ich habe keinen Bock mehr, reduziert zu werden auf den Kasper der Nation. Ich möchte jetzt verdammt nochmal zeigen, dass ich ein guter, profunder Schauspieler bin, der dramatische Rollen nicht nur spielen, sondern auch leben kann.
7: Aber das hätte ich jetzt auch mal in der Anmoderation sagen können.
5: Ja, genau. Können, ne? Ich hatte aber Angst, dass diese Frage kommt. Deshalb gebe ich vorher schon mal die Antwort. Steht nicht auf meiner Fuck-it-List. Das sind alles Dinge, die ich mir nicht vorgenommen habe, sondern die Ruth hatte es eben so schön gesagt. Einfach mal laufen lassen, sich dem Flow hingeben, sich nicht verkrampfen, die richtigen Dinge kommen dann schon auf einen zu. Und so war das bei mir. Und das erfüllt mich mit einer großen Demut und Dankbarkeit, dass ich nie auf der Suche war nach diesen Rollen, die ich jetzt immer mehr spiele, sondern die haben mich gefunden. Ich meine, wie geil ist das denn?
7: Wobei man ja auch der Fairness halber, absolut, total. Wobei man ja, bevor wir uns das mal gleich anschauen, wie das ausgesehen hat, wobei man ja auch sagen muss, wenn man genau drauf schaut, sind ja auch die komischen Rollen von dir ja oft Männer, die mit einer gewissen Ernsthaftigkeit ihren Platz im Leben suchen und einfach daran scheitern. Das heißt, du bist ja auch nicht unbedingt komisch vor die Kamera getreten, es wurde nur komisch dadurch, dass sie so grandios scheitern. Insofern hast du dich ja auf diese Rollen ja auch schon vorbereitet.
5: Das stimmt, aber irgendwann bist du dann halt in der Schublade. Wir haben jetzt viel über Schubladen und Erwartungshaltung gesprochen und das ist bei uns Schauspielern genauso. Man hat etwas zu erfüllen. Man hat ja ein Etikett auf der Stirn. Eigentlich kann man mittlerweile fast froh sein, wenn man überhaupt ein Etikett hat. Dann kommt man nämlich vor. Es ist also sehr komplex, das Thema. Und sich davon zu lösen, ist das Allerbeste. Aber da gehört eine Menge Mut zu. Und es stimmt, was du sagst. Die Figuren, überwiegend die Figuren, die ich gespielt habe, waren immer eher so ein bisschen schief ins Leben gebaut.
7: Genau.
5: Und das finde ich toll. Und das ist eigentlich immer dann das Genre Tragikomödie gewesen. Das S-Wort habe ich ja gerade schon benutzt, Stromberg.
7: Ich habe versucht, es zu vermeiden. Ich habe eine Wette mit mir selber abgeschlossen. Schaffe ich es? 20 Minuten lang?
5: Ja, auch da trete ich gern die Flucht nach vorne an. Der Stromberg hat mir ja eine Menge zu verdanken. Insofern rede ich da ganz gerne immer drüber. Und auch bei Stromberg.
7: Du hast Friedrich Merz damit eigentlich vorbereitet, muss man auch sagen. Du hast ihn möglich gemacht. Ne?
5: Genau, Stromberg ist im Sauerland geboren. Und deshalb, und das Ensemble von Stromberg hat sich, wir haben uns alle immer darum bemüht, auch das Wahrheitskern zu finden und nicht nur irgendwelche Strichmännchen zu spielen, sondern teilweise wirklich ans Existenzielle zu gehen. Und deshalb hat Stromberg immer auch das Tragische in sich gehabt. Ich habe so viele Freunde, die damals, als Stromberg das Licht der Welt erblickte, zu mir gesagt haben, ich habe da mal reingeguckt und ihr macht das bestimmt auch alles ganz toll, aber ich kann es nicht gucken. Es ist zu nah an meiner beruflichen Lebensrealität.
7: Ja, na ja.
5: Und tragischer geht's nicht.
7: Aber das ist es ja halt eben, die gute Beobachtungsgabe. Das brauchst du ja auch als Schauspieler. Du musst den Menschen ja angucken. Der Norbert, den du jetzt spielst, den Sommer auf Asphalt, der ist, finde ich, gar nicht so schief ins Leben gebaut, aber er haut sich selber quasi quer in die Speichen, und zwar in das Leben seiner Tochter. Eine Rolle zu spielen, eines Mannes, ungefähr in deinem Alter, der einen Hirntumor hat und einen sehr verkürzten Zeithorizont hat. Hast du diese Rolle angenommen, weil sie sehr weit weg von dir ist, oder hast du sie angenommen, weil sie sehr nah bei dir selbst ist?
5: Ich versuche, Figuren immer nahbar zu spielen, weil ich natürlich möchte, dass sich die Menschen auch identifizieren können mit dem ich mich identifiziert habe. Das waren eigentlich gar nicht so die Parameter, nach denen ich diese Rolle ausgesucht habe oder mich für dieses Buch entschieden habe. Das ist ja immer viel mehr als nur eine Figur. Und hier stimmte einfach dieses Gesamtpaket. Es war nämlich ein Rundum-Sorglos-Paket. Ja? Meine Tochter spielt Mala Emde. Hallo, muss ich mehr sagen. Ja. Und Mala Emde stand nicht auf meiner Fuckit, sondern auf meiner Bucketlist und auf meiner Tanzkarte immer schon ganz oben. Und dann dachte ich, das ist ein wunderbarer Moment mit der tollen Kollegin, die gefühlt länger im Geschäft ist als ich, was natürlich Bullshit ist, aber gefühlt, endlich mal zusammen vor der Kamera zu stehen. Dann ist Aaron Hilmer dabei, Jenny Schilly. Wir haben einen fantastischen Regisseur gehabt, einen sehr jungen Simon Ostermann. Und das war für mich ein tolles Gefühl, auch mal an einem Set zu sein, wo ich der Älteste bin. Und nein, es Es gab keine Altersdiskriminierung, die waren alle entzückend zu mir. Ich hatte so eine Art Welpenschutz, nur umgedreht.
7: Und du konntest auch noch bei schönem Wetter durch Hamburg radeln. Ich wohne ja in Hamburg, ich habe jeden Ort wiedererkannt. Ich dachte, ach guck mal, deshalb haben sie die Straße wieder dicht gemacht, wegen Dreharbeiten. Der erste Schuld.
5: Ja, genau.
7: Das ist auch sehr, hast du während der Dreharbeiten hast du gemerkt, dass dir die Oberschenkel gebrannt haben? Du bist wahnsinnig viel geradelt. Du bist ja dann Kurierfahrer gewesen auf dem Fahrrad.
5: Wahnsinnig viel. Maler ist natürlich viel mehr geradelt. Die musste sich dann auch in die Figur auch nochmal ganz anders reinknien, weil es bei der ja professionell aussehen musste. Ja. Ich musste ja eher so tun, als könne ich nicht Fahrrad fahren.
7: Mhm. Und der Norbert ist ja, ich hoffe, man kennt den Begriff, ein bisschen stieselig. Er ist ja nicht sehr elegant, so wie er sich bewegt, aber durch diese neue Lebenserfahrung, dass er sich an eine völlig neue Lebenserfahrung reinwirft, erfährt er ja ein bisschen was über sich selbst. Wann hast du dich das letzte Mal in eine Situation, man sagt ja mal, raus aus der Komfortzone bewegt und hast dich selber nochmal anders und neu kennengelernt?
5: Also ich gehe eigentlich ständig raus aus der Komfortzone in meinem Beruf, indem ich mir möglichst dann auch Rollen suche oder wie ich eben schon sagte, oh Gott, jetzt bin ich schon im Alter, wo ich mich selbst zitiere, mich finden lasse,
7: schön.
5: Wo ich möglichst meinen eigenen spielerischen Horizont auch ausweiten und erweitern kann. Das ist ja auch ein aus der Komfortzone kommen, sich also nicht immer repetieren, immer wieder dasselbe machen und sich eigentlich bei dem, was man tut, schon selbst langweilen. Das ist natürlich der Tod jeder kreativen Kunst, weil ich kann nicht erwarten, dass die Menschen sich kurzweilen bei dem, was sie sehen von mir, wenn ich mich bei der Arbeit schon langweile. Aber auch im Leben muss man, glaube ich, immer wieder aus der Komfortzone treten. Jetzt haben wir einen Harald Lesch hier, der Strommarkt in der Bundesrepublik wurde, glaube ich, Mitte, Ende der 90er Jahre schon flexibilisiert. Das wissen viele Menschen bis heute nicht, dass sie sich einen Stromanbieter selber aussuchen können. Ja. Und ich war, glaube ich, einer der Ersten damals, die das getan haben. Da bin ich dann auch schon aus meiner Komfortzone.
7: Du warst der Zweite in Deutschland. Wir haben gerade Ruhe dann
5: festgestellt.
7: Du warst der Erste, der Zweite.
5: Immerhin der Zweite. Also wir gehören zu den Top 3. Ja. Und keine Ahnung, da gibt es so viel. Ich bin beispielsweise fahre ich E-Auto, und zwar nicht Feigenblatt-E-Auto, Plug-Hybrid oder so, sondern ein hundertprozentiges E-Auto schon seit über 12 Jahren. Da wurde E-Mobilität in Deutschland noch ganz klein
7: gemacht. Gab es deutschlandweit 2 Ladesäulen.
5: Genau, ja. Genau. Und ich wollte zwischen diesen Ladesäulen auch mein Zelt aufschlagen. Ja. Wir wohnen ja ganz normal zur Miete, haben jetzt nicht ein Haus irgendwie auf dem Land, wo du dir dann deine eigene Wallbox, das Wort gab es vor 12 Jahren ja noch gar nicht, dann aufbauen konntest. Also da bin ich auch aus der Komfortzone getreten, weil ich immer gucken musste, wie komme ich jetzt an Strom? Aber ich habe den Sinn in der E-Mobilität gesehen, Stichwort sich befreien von den Fossilen. Und Weltkriege, die geführt werden, gehen zu 95% immer ums Öl. Das waren dann so Sachen, und der Abgasskandal, und das, mir fallen noch andere Begriffe ein als Skandal, bei Volkswagen damals, das war für mich dann damals die absolute Initialzündung zu sagen, das mache ich nicht weiter mit. Und da habe ich, entschuldige die lange Antwort auf deine kurze Frage, aber da bin ich dann zum dritten oder vierten Mal aus der Komfortzone gegangen und habe gesagt, okay, E-Mobilität in Deutschland ist so richtig scheiße, aber ich mache es.
7: Ja. Ja, mittlerweile ist sie auch besser.
5: Ja.
7: Ist aber auch... Ist aber auch ein schöner Sticker für das Auto hinten. Ich fuhr schon E-Auto, als es noch richtig scheiße war.
5: Genau. Oder die Leute, die Tesla fahren, hinten steht drauf, I bought this car before Elon went crazy.
7: Ja. Exakt, exakt. In der Beschäftigung mit dem Film, hast du dich mit der, es klingt jetzt hochdramatisch, aber ich sag's trotzdem, hast du dich mit der eigenen Endlichkeit intensiver beschäftigt danach? Hast du möglicherweise auch Schlüsse daraus gezogen?
5: Das kann ich nicht sagen. Warum kann ich das nicht sagen? Weil ich mich mit der Endlichkeit des Lebens und auch meines Lebens eigentlich immer schon beschäftigt habe. Aber nicht aus so einer Ecke irgendwie, wow, ich fange jetzt mit dem Bungee-Jumping an. Hauptsache, das Leben endet schnell und auch schmerzlos. Sondern weil es einfach zum Leben dazugehört. Der Tod gehört zum Leben dazu. Wir würden nicht leben, wenn wir nicht auch sterben würden und umgekehrt. Das klingt nach Plattitüde, aber es ist einfach so. Und dass solche Rollen jetzt auf mich zukommen, da schließen sich für mich ganz viele persönliche Kreise einfach, weil das sehr viel mit meinem Blick aufs Leben zu tun hat. Nicht falsch verstehen, ich glaube an ein, vor allem an ein Leben vor dem Tod. Also mehr als ein Leben nach dem Tod. Und ich bin auf der Welt, um das Leben zu feiern, auch mit solchen Filmen. Aber spannend ist das auf jeden Fall, weil der Tod ist der große Gleichmacher. Es gibt diesen schönen Satz, und das kann ich jetzt als 60-Jähriger oder als 66-Jähriger, wenn ich das hier an dieser Stelle laut kundtun darf, dass mein quasi Bruder 6 Jahre älter ist als ich, der Harald, gibt diesen schönen Satz, der Sensemann ist noch nicht da, aber er sucht schon einen Parkplatz.
7: Ja. Genau. Guck mal, jetzt gab's hier so ein großes. Ich wollte jetzt.
5: Ja, ich wollte auch mal, dass die Stimmung kippt. Ja,
7: vielen Dank. Danke, Christoph Maria Herbst, dass er uns die Laune versaut hat. Dabei ist er doch so schön.
1: Ich sage mal so, aber. Um was Persönliches zu sagen.
7: Bitte.
1: Egal, wie blöd wir uns anstellen im Leben, das wird auf jeden Fall erfolgreich. Also, wir werden es schaffen zu sterben. Egal, wie du uns anstellst.
4: Gib mir noch einen hier. Wenn ihr Leben spüren wollt, es gibt viele verschiedene Verfahren. Eine davon ist, sich barfuß in einen Wald wie den Bayerischen Wald zu stellen. Geht in diesen Kreislauf des Lebens, das eine
5: der Grund,
4: wächst.
5: Warum ich barfuß
4: das, genau. Und deswegen da mal hinstellen und das zu spüren, das ist.
7: Aber fahren Sie mit dem E-Auto hin. Ja.
1: Das war der Kölner Treff mit ganz besonderen Abschlusssätzen heute. Vielen Dank dafür. Vielen Dank an Ihre Unterstützung. Schönen Abend.
4: Danke euch. Danke.

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1: Die Nachrichten mit Ulrike Frohleix. Guten Abend. Die Region Köln-Rhein-Ruhr hat einen Konkurrenten weniger im Rennen um eine deutsche Bewerbung für Olympische und Paralympische Spiele. Denn in Hamburg hat die Mehrheit dagegen gestimmt. Neben Köln-Rhein-Ruhr bleiben jetzt noch München und Berlin übrig. Aus Hamburg Oliver Wuttke für WDR aktuell.
2: Partystimmung bei Hamburgs Olympiagegnern. Seit Beginn der Auszählung hatten sie die Nase vorn. Ein Vorsprung, der sich im Laufe des Abends immer weiter vergrößert hat. Entsprechend gedrückt ist die Stimmung bei Sportlerinnen und Sportlern, aber auch bei Vertretern von Wirtschaft und Politik. SPD, Grüne und CDU hatten sich für Olympia stark gemacht und kräftig für das Projekt geworben. 28.000 Plakate hatten Befürworter und Gegner in den vergangenen Wochen in Hamburg aufgehängt.
1: In NRW haben Unwetter Schäden angerichtet. Im Kreis Soest waren bis zum Abend rund 200 Einsatzkräfte damit beschäftigt, die Folgen von Starkregen und umgestürzten Bäumen zu beseitigen. Die Bahnstrecke zwischen Unna und Soest ist gesperrt. In NRW breitet sich die asiatische Tigermücke weiter aus. Bisher ist sie in Bonn, im Rhein-Erft-Kreis und in Köln nachgewiesen worden. Das Landesamt für Gesundheit erwartet das aber auch für andere Regionen. Die Tigermücke kann zum Beispiel Denguefieber übertragen. In Deutschland ist bisher kein solcher Fall bekannt. Im Tischtennis hat Rekordmeister Borussia Düsseldorf das zweite Jahr in Folge den Titel verpasst. Im Bundesliga-Finale siegte der erste FC Saarbrücken mit dem chinesischen Olympiasieger Fan Zhendong. Saarbrücken ist damit das Triple gelungen, auch die Tischtennis Champions League und den Pokal hat der Club gewonnen.
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1: In anderthalb Wochen beginnt die Fußball-WM der Männer und zur Vorbereitung spielt die deutsche Nationalmannschaft gerade gegen Finnland und zwar in Mainz. Stefanie Bartschik, WDR Sport, wie weltmeisterlich spielen die Deutschen denn?
3: Na, ich glaube, da geht noch ein bisschen mehr. Bislang noch nicht so viele Chancen. Vielleicht ja jetzt Flanke von Joshua Kimmich aus dem Mittelfeld in den 16er rein. Und Dennis Undaff, der heute vorne im Sturm Kai Havertz vertritt, kann den Ball nicht ganz kontrollieren. Aber Dennis Undaff war es auch mit der dicksten Chance bislang für die deutsche Mannschaft. In der 8. Minute schön rausgespielt aus der eigenen Hälfte nach Hereingabe von Nene Brown vorm Tor. Konnte Lukas Radetzky, den man ja im WDR-Gebiet von Bayer Leverkusen noch recht gut kennt im Tor der Finnen, gerade so den Ball übers Tor lenken. Aber es gibt noch keine Buden, 0:0 steht's hier nach knapp 16 gespielten Minuten.
1: Das war WDR aktuell. Das Wetter in Nordrhein-Westfalen. In der Nacht sind in Teilen Westfalens anfangs noch Schauer und Gewitter unterwegs, die unwetterartig ausfallen können, mit heftigem Starkregen, Hagel und schweren Sturmböen. Nach Mitternacht beruhigt sich die Lage, stellenweise Nebel bei 15 bis 10 Grad. Morgen erst meist trocken und freundlich, später wolkiger. In Remscheid bis 22 Grad, in Paderborn bis 23 und in Düren bis 25 Grad. Die Zeit 21.03 Uhr.
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4: Und wie immer an dieser Stelle sind auch noch Axel Naumer und Henning Bornemann für Sie im Angebot.
5: Scheuer hatte ausgesagt, er erinnere sich nicht an ein solches Angebot.
6: Was? Scheuer sagte, er könne sich nicht erinnern.
7: Doch. Da helfen wir gerne auf die Sprünge. Satire Deluxe ist der samstägliche Halt. An der Mautstelle, auf dem Themenhighway der Woche.
4: Ja.
7: Schön gesagt, oder? Ja, und es ist ideal für alle, die schon unter der Woche bei vielen Schlagzeilen immer mal denken,
8: da ist was im Argen.
7: Ah ja.
4: Schön Musik ausspielen. Und beim Stichwort im Argen, da müssen wir diese Woche beginnen mit der CDU.
9: Die Beginne der CDU werden da sozusagen begangen.
7: Ja, und zwar hat es ein Wort diese Woche vom kleinen Gerücht bis am Ende dann doch ganz nach oben in die Nachrichten geschafft. Und es wird deshalb natürlich auch bei uns heute mehrfach beschäftigen.
4: Ich möchte lösen. Kanzlertausch.
10: Kriegen wir echt einen neuen Kanzler?
11: Operation Kanzlertausch.
12: Den Kanzler
13: als Tauschkandidaten.
14: Im schlimmsten Fall auszutauschen.
15: Ablösen zu wollen.
4: Es ist kaum drüber geredet worden, aber
7: doch, es ist viel spekuliert worden.
4: Sehr viel. Recht, ja. Wir wollen dann gleich auch mal drauf schauen, ob und wie man das überhaupt umsetzen könnte, sowas Verrücktes wie einen Kanzlertausch.
16: Entweder Merz geht aus freien Stücken oder durch enormen Druck.
7: Durch enormen Druck In kleinen Stücken.
4: Wie? Ah, ja, natürlich.
7: Ich habe ja übrigens auch gedacht, Friedrich Merz könnte sich vielleicht auch plötzlich einfach so eine Maske runterreißen vom Gesicht. Weißt du, wie in den Edgar Wallace-Filmen. Und darunter, da kommt dann der Neue zum Vorschein. Weißt du, so diabolisch lachend, Hendrik Wüst.
4: Ja, oder wenn du sagst lachend, Armin Laschet. Ach. Ja, natürlich, wer denn sonst, der einfach nochmal wissen will.
7: Der steckt noch unter der Maske von Hendrik Wüst wahrscheinlich.
4: Aber lass erst mal schauen, was haben wir noch heute an Themen?
7: Wir haben zum Beispiel Nega Amiri zu Gast heute. Aha. Ja, im Herbst ist sie mit ihrem Programm Schön laut in NRW auf Tour und gleich zum ersten Mal bei uns, Nega Amiri.
4: Dagegen nicht zum ersten Mal bei uns diese Woche diese Meldung.
12: Die deutsche Wirtschaft schwächelt.
7: Oh, eigentlich ist das wirklich überhaupt keine News mehr, oder? Ja. So gedämpfte Konjunkturprognose.
13: Denn auf diese Herausforderungen demografischer Wandel weisen die Weisen ja seit mindestens 15 Jahren hin.
4: Mhm. Wird jedes Jahr eigentlich auf Wiedervorlage gelegt. Ne?
7: Ja, aber da wir hier ja immer tapfer und mit dem Mut der Verzweifelten an die Themen rangehen und trotzdem versuchen wollen, vielleicht doch noch irgendwo irgendwas Positives mitnehmen zu können, gerade aus dieser Woche, weil...
8: Da ist was im Argen.
7: Mhm. Ah ja.
4: Ja,
7: ja. Genau deshalb muss man auch sagen.
4: Ja, in manchen Ressorts tut sich aber auch wirklich was.
7: Genau.
4: Mal, wirklich, also hier unser Verteidigungsminister, der wie heißt er, Boris Pistorius, er war jetzt in Kanada, ganz schön weit weg von zu Hause und will wohl ein gemeinsames U-Boot-Projekt vorantreiben von Deutschland, Norwegen und eben Kanada.
7: Und so. Da habe ich mich gefragt, was soll das werden? Eine Art U-Boot-Fahrgemeinschaft?
4: Ja, es muss gespart werden. Ist doch egal. Hauptsache billig.
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7: Ich habe ein gutes Gefühl. Aber auch andere MinisterInnen waren diese Woche auf Lösungssuche im Ausland. Unsere Bundeswirtschaftsministerin Katharina Superreiche, wollen wir sie jetzt nennen, hat sich mit folgenden Worten Richtung Ferner Osten aufgemacht.
17: Wir suchen den Dialog mit China.
4: Und ich hoffe, sie findet ihn.
7: Ja,
4: also, ja, wo der interne Dialog, also mit Deutschland, der klappt ja schon so fantastisch.
7: Ja,
4: wirklich.
7: Nochmal gutes Gefühl. Sie war aber tatsächlich da, um die ein bisschen, sagen wir, verwahrlosten Energiepartnerschaften mit China aufzufrischen oder sogar auszuweiten. Mhm. Es wurden schon, halt dich fest, es wurden Absichtserklärungen für irgendwas unterzeichnet.
17: Konkret geht es um 1 Million Tonnen Flüssigerdgas pro Jahr.
4: Was ist denn jetzt schon wieder Flüssigerdgas?
7: Oh.
4: Bist du sicher, dass es da noch um Energie geht oder ist schon Drogen?
7: Oh, vielleicht sind es auch seltene Erden.
4: Hoffen wir
7: es. Klären wir noch. Aber was hatten wir noch für Themen? International vielleicht? Was gibt's denn Neues vom Golf und den Friedensbemühungen der USA?
18: Der US-Präsident stellte noch einmal klar, der Oman müsse sich benehmen, ansonsten müsse man ihn in die Luft jagen.
4: So. Ach, Oman auf einmal.
7: Hat er Oman gesagt?
4: Ja. Er meint vielleicht Meran. Auch nicht. Iran.
7: Ja, man steigt überhaupt nicht mehr ganz durch bei Trump. Jetzt hatte er am Dienstag ja wieder seinen jährlichen Gesundheitscheck.
4: Oh, hat er sich wieder mühsam irgendwelche Begriffe einprägen und die richtige Reihenfolge bringen müssen.
7: Die Namen seiner 3 Ehefrauen. Abschlussergebnis. Keine Überraschung, konnte man sich aber ja vorher auch schon denken.
19: US-Präsident Trump, der ist vielleicht der gesündeste Mann der Welt, zumindest aus seiner Sicht.
4: Natürlich. Was heißt vielleicht? Das ist der gesündeste Präsident aller Zeiten mit der höchsten Lebenserwartung je eines Präsidenten und dem schnellsten Gehirn der Welt.
7: Der Arzt hat gesagt, ich habe die größte Prostata, die er je gesehen hat.
4: Ja, die passt gerade noch durch die neuen Flügeltüren im großen Ballroom.
7: Ja.
4: Gerade noch passt sie durch. Ich glaube, Gianni Infantino wird ihm bei nächster Gelegenheit auch noch den FIFA Fitnesspreis überreichen.
7: Oh. Wo wir gerade bei der FIFA sind, in 2 Wochen läuft, glaube ich, die Männerfußball-WM in den USA schon. Und jetzt diese schockierende Meldung.
20: Die Staatsanwaltschaften New York und New Jersey prüfen, ob der Weltverband FIFA Verbraucher ausbeutet und täuscht.
4: Ja, schockierend ist natürlich das Ob. Also, dass sowas noch geprüft werden muss nach 120 Jahren.
7: Stimmt, FIFA das ist rufschädigend.
4: Jawohl, das stellt jetzt auf einmal das ganze Lebenswerk der FIFA in Frage.
7: Was hatten wir denn noch für Themen, wenn du dich mal beruhigen möchtest damit?
4: Wo wir gerade über True Crime sprechen, neue Details zum sogenannten Stückelmord in Hannover. Das hat mich fasziniert die ganze Woche. Ich lese hier in der Bild, wo sonst Im Sack mit der zerstückelten Leiche lag eine Andrea Berg CD.
7: Oh, zeig mal her. Spaziergänger machten einen grausigen Fund. Ja, oder natürlich zwei, streng genommen.
4: Ja, es war turbulent in Deutschland diese Woche. Die Bundesregierung hat zum Beispiel eine Neufassung des Baugesetzbuches auf den Weg gebracht. Und die Bauministerin Verena Huberts spricht von, Achtung, Revolution im Bau.
7: Revolution im Bau? Eine Schlagzeile, die erstaunlicherweise genauso gut auf Daniela Klette passen würde. Entschuldigung. Ja, machen wir Thementausch. Wir wollten ja auch eh noch mal zurück zum Kanzlertausch.
8: Da ist was im Argen.
7: Ah ja.
4: Ja. Ah ja. Und zwar bei Friedrich Merz, der aktuell auf viele tatsächlich nicht wirkt wie ein richtiger Bundeskanzler, sondern eher wie irgendeiner, den man sich bei Timo bestellt hat.
2: Ich finde, dass man erkennen kann, dass wir den einsamsten Kanzler aller Zeiten, würde ich zugespitzt mal formuliere, erleben.
7: Mhm. Ja, das Wort ist jedenfalls in der Welt, Kanzlertausch, und es ist gar nicht so schräg, wie sich's erst anhört. Man kann das durchaus in Erwägung ziehen. Das gab's sogar schon mal in der Geschichte.
21: Die Union hat das ja schon mal gemacht. Sie hat Ludwig Erhard ausgetauscht gegen Kurt Georg Giesinger und danach hat sie die Wahl verloren.
7: Bravo!
4: Ja, mit Giesinger vor allem. Und dann wünschen wir allen, also wenn es so ist, allen Beteiligten wünschen wir alles Gute, wie immer das dann auch weitergeht.
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1: Und kaum haben wir hier in Satire Deluxe darüber gesprochen, kommt genau, und diesmal, ich bin ganz aufgeregt, kommt die Meldung, Hendrik Wüst hat fürs Wochenende alle Termine in NRW abgesagt. Er ist auf dem Weg nach Berlin, um im Kanzleramt die Gardinen auszumessen.
2: Quatsch,
1: genau.
3: Sie sagen es, in den vergangenen Tagen war aus dem Kanzleramt zu hören, das alles seien wüste Spekulationen, also ein Dementi inklusive Wortspiel.
2: Oh, wo wir gerade bei so tollen Wortspielen sind.
4: Wolfgang Bosbach, was halten Sie denn von den wüsten Spekulationen innerhalb der CDU?
5: Abstand.
1: Genau, das ist gut. Abstand halten, vor allem von Mikrofonen.
6: Stimmungslage, bitte gehen Sie weiter, es gibt nichts zu sehen.
1: Außer Hessen-Präsident Boris Rhein ist stehen geblieben.
7: Der Kanzler ist Friedrich Merz und der Kanzler wird Friedrich Merz bleiben.
2: Mhm. Man muss aber auch sagen,
8: Friedrich Merz war von Anfang an, vor allem durch das Durchsetzen des Sondervermögens, also ich sag's jetzt mal etwas grob, in Faschiss geraten bei seinen eigenen Leuten.
2: In Faschiss?
1: Naja, ich würde es jetzt nicht wiederholen, dass sie Faschiss gesagt hat. Naja, und die Debatte geht natürlich auch über seine Kommunikation.
9: Dann hat man den Kanzler Merz, wie sagt das neulich ein Wahlforscher, der alle Wählergruppen beleidigt hat, außer den Kleinkindern.
2: Wobei Kleinkinder ja noch keine eigene Wählergruppe sind.
1: Ja, Entschuldigung, wo soll der Wahlforscher denn das her wissen?
2: Stimmt. Neben der Kommunikation wird auch Merz Führungsstil viel kritisiert, nämlich, dass er zu viel laufen lässt.
10: Ich fürchte nur, dass Merz aktuell so schwach ist, dass er so oft wie er will auf den Tisch hauen kann, dass es leider nicht genug Leute interessiert.
1: Dann kommt noch Kritik von ganz unerwarteter Seite.
11: Ich glaube, der unzufriedenste Mensch in Deutschland mit dieser Merz-Regierung bislang ist Friedrich Merz selber.
1: Ja, und Merz wird auch noch kritisiert von einem, wo man dachte, also der steht nun aber auf jeden Fall auf seiner Seite.
12: Es ist wie beim Streit in der Beziehung. Wenn man endlos debattiert, wer letzte Woche den Müll zu schlecht rausgebracht hat, dann kriegt man den Laden nicht sauber.
2: Aber du hast es ja gerade schon gesagt, Friedrich Merz weiß das alles selbst. Er spürt den Druck, er kennt die Umfragen.
1: Absolut.
2: Er ist so weit unten, dass er sogar schon Sozis zitiert.
13: Franz Müntefering hat nämlich einmal gesagt, da muss man kein Mathematiker sein, da reicht Volksschule Sauerland, um zu wissen, wir müssen irgendetwas machen.
1: Ja, zumal die Konjunkturprognose auch diese Woche wieder gesenkt worden ist.
2: Moment, solange man sie noch senken kann, ist sie noch nicht ganz unten.
1: Ja, wir haben noch 0,5% gerade mal. Ja.
2: Aber sag mal, bei diesen vielen, vielen Prognosen aktuell, wer hat denn diesmal gesenkt?
1: Also wir reden diesmal nicht von der Wachstumsprognose des Wirtschaftsministeriums, nicht von der Gemeinschaftsdiagnose der deutschen Wirtschaftsforschungsinstitute, nicht der Schätzung der Weltbank oder der EZB oder der EU-Kommission, nicht von den Ratingagenturen oder dem IFO-Geschäftsklima.
2: Nein, von was dann denn?
1: Diese Woche ist es der Sachverständigenrat zur Begutachtung der gesamtwirtschaftlichen Entwicklung.
14: Sachverständigenrat zur Begutachtung der gesamtwirtschaftlichen Entwicklung. Das klingt erstens cool und zweitens, in der volkstümlichen Bezeichnung fünf Wirtschaftsweise, quasi religiös nach Krippenspiel und Matthäus-Evangelium.
15: Ratschläge geben, genau das ist die Aufgabe der fünf Wirtschaftsweisen.
14: Und die Ratschläge an die Regierung in Form des Frühjahrs- oder Herbstgutachtens sind gewissermaßen die Geschenke. Also so ungefähr jedenfalls. Statt Gold gibt es die Nachricht,
16: dass die deutsche Wirtschaft dieses Jahr nur um 0,5% wächst.
14: Und statt Weihrauch zu überreichen, fordern sie
17: grundlegende, auch schmerzhafte Reformen.
14: Das machen sie jedes Jahr und jedes Jahr jeweils ein kleines bisschen drängender. Denn obwohl jener Expertenrat quasi im Auftrag der Bundesregierung handelt, reagiert die Bundesregierung auf die von ihr bestellte Beratung mehr oder weniger mit Beratungsresistenz. Hier,
18: Frühjahr 2011, ein dringender Appell der Wirtschaftsweisen von damals. Erhöht das Rentenalter, kürzt die Ausgaben, handelt jetzt. Weil sonst die später erforderlichen Anpassungen umso einschneidender ausfallen werden.
14: Und weil nach solchen Anregungen mehr oder weniger selten gehandelt wird, sagen Sachverständige wie die Frau Schnitzer zweimal im Jahr, jetzt aber mal wirklich, Leute, kommt endlich aus dem Quark.
19: Die Lage ist wirklich ernst und Reformen sind sehr dringlich.
14: Bewahren sich aber trotzdem noch so eine Art Restoptimismus.
19: Also ich denke, da kommt jetzt was, aber man muss dafür sorgen, dass es dann auch so umfassende Reformen werden, wie wir sie brauchen.
14: Ihr Kollege, der Herr Felbermeier, weiß auch, im Grunde ist es völlig Wumpe, was ich hier erzähle. Es ändert sich ja doch nichts.
20: Wir meinen aber, dass die Möglichkeiten noch immer gegeben sind, etwas zu tun. Die Dringlichkeit
0: wird größer. Wir haben lange gewarnt vor den demografischen Entwicklungen. Jetzt sind sie da.
14: Aber Dringlichkeiten sind bekanntlich nie groß genug, als dass sie nicht im nächsten halben Jahr noch dringlicher werden könnten. Stattdessen, und das ist jetzt wirklich besorgniserregend, sind es inzwischen die Wirtschaftsexperten, die die Fehler der Regierung übernehmen. Hier.
0: Wenn jetzt der Herbst der Reformen nicht folgt, dann hätte das gravierende Konsequenzen.
14: Oder anders formuliert.
19: Ich habe dann doch einigermaßen Zuversicht, dass wir im Herbst sehen, dass da etwas vorangegangen ist.
14: Das ist mal ein Plot-Twist. Die Wirtschaftsweisen verkünden den Herbst der Reformen. Immerhin, Fehler im Erwartungsmanagement kann man jetzt nicht mehr der Regierung anlasten.
1: Und soeben kommt noch eine Eilmeldung.
2: Schon wieder.
1: Ja, die tagelange Kritik und das Gerede vom Kanzlertausch hat Friedrich Merz jetzt doch mürbe gemacht. Ui. Und es hat ihn zu diesem Statement veranlasst.
13: Es hat keinen Sinn, wir hören auf. Nein, meine Damen und Herren, es fängt jetzt erst richtig an.
1: Ja, wo war der Schreck größer? Und es fängt jetzt an mit einer Reform nach der anderen.
5: Meine Damen und Herren, und die deutsche Innenpolitik, sie bietet auch einiges, worüber man in Blutdruck geraten kann.
2: Ja, oh, dann vielleicht eine Blutdruckreform mal als erstes.
1: Auf jeden Fall.
20: Also ganz grundsätzlich ist die neue Strategie für die Reform ja die alte Strategie.
1: Nämlich Paketlösungen. Wir kriegen ein Rentenpaket, okay. Wir kriegen ein Steuerpaket, ja. Und so weiter. Und am besten noch ein Paket.
20: Der CSU-Chef Markus Söder sagte gestern in der AfD, er halte es für zwingend notwendig, dass bis zur Sommerpause ein großes Reformpaket auf den Weg gebracht werde.
1: Ja, und zwar unbedingt. Ja, unbedingt muss es vor der Sommerpause sein, weil dann ist genug Zeit, es zu zerreden.
2: Ah, jetzt bist du schon wieder so negativ. Ja, es ist doch am Ende völlig egal, wer wann was wo gesagt hat, in der Villa Borsig oder bei Mioska.
12: Weiß ich nicht, da höre ich Unterschiedliches aus der Runde. Einige sagen, es wäre da andiskutiert und andere sagen, nein. Ist jetzt aber auch ein bisschen Mimimi, das zu diskutieren.
2: Ja, und dieses Mimimi, das ist ja im Grunde sogar unser politisches Prinzip.
21: Wir haben ja eine Trägheitsdemokratie.
2: Aye.
21: Viele müssen am Ende gemeinsam zusammenarbeiten, dass es zu einem Gesetz kommt. Das wollen wir so.
2: Trägheitsdemokratie.
1: Naja, also gefällt mir. Naja, klar, wenn es schon einen Namen hat, dann wird es natürlich ewig dauern.
2: Nein, die Rentenkommission will schon demnächst mit ihren Vorschlägen kommen.
1: Muss die Rentenkommission nicht weiterarbeiten bis 70?
2: Sehr gut. Ja. Der Vorschlag, der ist ja längst, der ist unbestätigt.
1: Oh.
2: Weil die 13-köpfige Kommission dann mit einem, man ahnt es, Gesamtpaket kommen will. Und zwar einheitlich alle 13 Mitglieder.
22: Man will auch kein Minderheitenvotum machen. Man will hinterher nicht sagen, da haben 5 so abgestimmt und 6 so.
1: Weil das wären ja nur 11.
2: Richtig.
1: Ja, natürlich. Und dieses Paket wird das so umgesetzt oder wird es wieder aufgeschnürt und man nimmt nur die Leckerlis, spitzt man raus?
2: Wir wissen es nicht. Ah. Ja, immerhin hat es das Baugesetz ins Kabinett geschafft.
1: Ne? Immerhin.
2: Ja.
1: Immerhin. Und sind die drei Parteien sich einig darüber? Ich zögere es zu sagen, weil das war bei Merkel mal anders.
19: Ins Kabinett kommt nur, was geeint ist.
1: Ne?
19: Jetzt ist es so, dass wenn überhaupt was ins Kabinett kommt, dann ist das schon ein Erfolg und das ist einfach zu wenig und zeigt auch, dass Merz einfach ein Führungsproblem hat.
2: Mhm. Also soweit ich weiß, ist der komplett durchgegangen. Der ganze Gesetzentwurf zur Modernisierung des Städtebau- und Raumordnungsrechts samt einem etwas schmissigeren Titel.
23: Der Bauturbo läuft, das Baugesetzbuch-Upgrade ist unterwegs.
1: Was Upgrade? Das heißt auf Novelle.
2: Früher mal, ja, aber ist doch egal. Hauptsache, es werden nicht weniger Wohnungen gebaut, so wie die letzten Jahre.
23: Darauf reagieren wir jetzt mit unserem großen Baugesetzbuch-Upgrade.
1: Ja, ja, sicher.
2: Ja, ja, es wird da einfach weniger Bürokratie geben, weniger Vorschriften, weniger Denkmalschutz, weniger Umweltbedenken.
23: Mit dem Upgrade machen wir die Bauplanung in Deutschland schneller.
1: Also, damit ich das Wort Upgrade richtig verstehe. Nur das Gesetz wird verbessert, nicht die Wohnung.
2: Genau.
1: Ja.
2: Um Himmels Willen, da kommt ja jetzt nämlich der Gebäudetyp E, wie einfach, experimentell, erstaunlich.
24: Hallo.
25: Ach, Sie sind mein 15-Uhr-Termin. Kommen Sie rein.
24: Ja, genau. Wir hatten telefoniert. Ich wollte mir die Musterwohnung angucken.
25: Ja, das freut mich. Dann erstmal herzlich willkommen hier in unserer Wohnanlage Living and More.
24: Mhm.
25: In 2 Wochen sind hier 48 Einheiten bezugsfertig.
24: Ach, so schnell. Hier ist doch noch überall Baustelle.
25: Ja, ich sag nur neues Baugesetzbuch. Mit dem Gebäudetyp E können wir jetzt viel schneller und günstiger bauen.
24: Gebäudetyp E? Was heißt das für mich als Mieter?
25: Ach, Sie merken da gar keinen Unterschied. Zumindest solange keiner über Ihnen wohnt.
24: Was?
25: Naja, der Schallschutz ist jetzt nicht auf Premium-Niveau.
24: Wie laut muss ich mir das vorstellen?
25: Na, ich kann ja mal in die Wohnung nebenan gehen. Hören Sie mich jetzt?

0: Steckdose ist auf halber Treppe.
1: Wie die Steckdose? Gibt's nur eine Steckdose?
0: Pro zwei Wohneinheiten. Wir haben den Gebäudetyp eh quasi durchgespielt.
1: Ich weiß ja nicht.
0: Ach, ein Verlängerungskabel und ein paar Mehrfachsteckdosen. Das geht schon.
1: Ich muss das nochmal mit meiner Frau... Ist das Ihr Telefon?
0: Mein Telefon?
1: Das Geräusch. Meins ist es nicht.
0: Was? Ach so, das? Nein, das kommt von draußen. Das sind die Frösche da vorne im Naturschutzgebiet.
1: Ach, wie toll. Hier gibt es ein Naturschutzgebiet?
0: Noch. Nächste Woche machen wir das platt für den nächsten Bauabschnitt. Alter.

0: Als Kind im Iran schaut Nega Amiri deutsches Fernsehen. Die Werbung auf Super RTL zeigt ihr, wie hübsch bunt das Leben im fernen Deutschland wohl sein muss. Dann die Realität. Mit 11 Jahren kommt sie in ein Flüchtlingsheim in Gießen. Ein Zimmer zusammen mit Bruder, Mutter und einer trinkfreudigen Familie aus Rumänien. In der Hauptschule in Wiesbaden wehrt sich die ehemalige Einserschülerin mit Humor gegen Mobbing und Diskriminierung. Beim Radio will man sie anschließend nicht, weil ihr Straßenslang angeblich nicht dorthin gehört. Seitdem macht sie das Gegenteil von leise. Abgeschlossenes Studium für angewandte Medien, Deutscher Comedypreis, 2 Soloprogramme und Moderation der Ladies Night Young Stars im WDR. Schön laut heißt ihr aktuelles Programm und wir sind sehr froh, sie bei uns zu haben. Schön laut und im Radio. Herzlich willkommen, Nega Amiri.
1: Schönen guten Morgen.
2: Erstmal schön, dass du zum ersten Mal hier bist. Und wir haben gerade ja schon gehört, in den Nullerjahren, da hast du im Iran offenbar noch lebend deutsches Werbefernsehen bei Super RTL gesehen.
3: Ich habe Super RTL geliebt. Das war wirklich mein absoluter Lieblingssender. Und ich glaube, das ist einer der Gründe, warum ich dann nach Deutschland wollte. Unbedingt. Ich habe gebetet, bitte lass mich nach Deutschland.
2: Was lief da für Werbung in den Nullerjahren? Ich weiß, Crazy Frog oder was war das?
3: Nicht Crazy Frog, sondern Baby Bell. Kennt ihr Baby Bell?
2: Natürlich.
1: Baby Bell, nein.
2: Baby Bell ist einerseits ein Käse, aber auch eine Puppe, glaube ich.
3: Ach, ja, genau. Oder verwechsel ich das gerade, Baby Bell, mit dem Käse? Das kann sein, dass ich es gerade verwechsel. Ne?
2: Baby
3: aber
2: Doll?
3: Baby Doll oder so. Ne? Und das waren so ganz süße, realistische Babys. Das konnten nur die Deutschen so gut herstellen. Und deswegen dachte ich, ich muss unbedingt nach Deutschland und diese Puppen haben.
2: Okay, und du bist dann, ihr habt tatsächlich rübergemacht. Also der Rest deiner Familie, der noch da war, Vater war, glaube ich, schon da.
3: Genau, der war schon in Deutschland.
2: Und jetzt die Frage, war es dann in diesem Flüchtlingsheim in Gießen, in diesem Zimmer, war das so ähnlich, wie das Werbefernsehen von Super RTL dir vorgegaukelt hat?
3: Das war genau das Gegenteil. Ich erinnere mich nur, dass mein Vater einen sehr trinkfreudigen Partner hatte dort und die haben einfach den ganzen Abend irgendwie Party gemacht und da war ein ganz süßes Mädchen, die hat mir einfach ständig den Mittelfinger gezeigt.
2: Oh.
3: Und ich dachte, warum denn jetzt? Und ich habe es dann irgendwie nicht so ganz verstanden, was es auch bedeutet, weil der Mittelfinger im Iran ist nochmal anders, das ist der Daumen hoch. Ne?
2: Ah, okay.
3: Und ich habe es einfach nicht verstanden, dass ich die ganze Zeit gedisst werde. Aber insgesamt war es sehr lebensfroh.
1: Wie lange wart ihr da drin?
3: Also in Gießen waren wir nur eine Woche oder also circa Woche oder zwei und dann sind wir nach Wiesbaden in ein Flüchtlingsheim. Da waren wir dann 2-3 Monate.
1: Und dann ging es in eine eigene Wohnung schon? Oder wie?
3: Dann ging es zum Glück in eine eigene Wohnung. Das kann auch alles ein bisschen länger dauern. Aber aufgrund der Dringlichkeit, also wir haben ganz schnell den Pass dann eben bewilligt bekommen und das war dann unser Glück.
2: Okay, und du warst eigentlich eine super Schülerin im Iran, kamst dann aber hier erstmal auf die Hauptschule.
3: Ich war mal schlau, ja.
2: Hast aber da, Moment, das ist ja auch nicht so unschlau, du hast auf der Schule in Deutschland immerhin deinen Humor perfektioniert oder entdeckt.
3: Ja, ich musste das. Ich war auch irgendwie, ich habe eine gute emotionale Intelligenz, glaube ich, gehabt, weil ich habe gemerkt, als Einserschülerin, Streberin kommst du hier nicht weiter, liebe Negger. Und

0: Hab dann so mich so ein bisschen umgeguckt, was machen die Schüler, und hab dann ganz schnell angefangen, irgendwie mit den anderen irgendwie zu rauchen und mich so anzupassen und irgendwie lustig zu kontern.
1: Lustig zu kontern, weil du ja wahrscheinlich häufig irgendwie auf deinen Namen angesprochen wurdest.
0: Das war der Horror, das war der Horror. Es kam irgendwann meine iranische Freundin Nazi, mit Z geschrieben, der Name, auch original. Mhm. Und sie hatte natürlich denselben Schmerz wie ich, weil ihr Name falsch geklungen hat, und meinte, hey, dein Name ist einer der schlimmsten Worte aller Zeiten. Nazi und ich wurden beste Freundinnen.
2: Das Tolle war aber an der Zeit, du hast ja da schon angefangen, Material zusammen eigentlich zu sammeln für dein späteres Comedy-Programm. Wir können da mal rein, weil du da einen Nebenberuf auch da entwickelt hast.
0: Ich habe ein Trauma. Ich hab ja auch einen Nebenjob. Seitdem ich klein bin, seitdem ich in Deutschland bin, habe ich einen unbezahlten Nebenjob. Ich bin die Sekretärin meiner Mutter. So geht's uns Ausländer. Wir müssen alles übersetzen für die Familie. Und meine Mutter hat gesagt, let's start big. Lass uns groß anfangen. Wir gehen direkt zur Ausländerbehörde. Bitteschön. Und ich stehe da mit Schnurrbart in dieser Ausländerbehörde. Ich verstehe die Welt nicht. Ich bin müde von dieser Flucht. Und ich komme dann da rein. Und dann die Begriffe. Und ich glaube, irgendwann, es gibt so eine heimliche Behörde in Deutschland, die denkt so, ey, lass mal Ausländer verscheuchen. Und lass es so kompliziert wie möglich machen. Weil ihr habt euch gedacht so, lass uns so viele Worte wie möglich in einem Wort packen. Beispiel. Integrationskurs, Teilnahmebescheinigung. Ich bin der Meinung, wenn du als Ausländerin dieses Wort nur aussprechen kannst, bist du voll integriert in Deutschland und brauchst gar nichts mehr.
2: Ging das denn schnell, dein weiterer Weg, so aus dieser Flüchtlingsecke raus in eine Vollintegration?
0: Es war ein langer Weg. Ich habe auch sehr lang so nach meiner Identität gesucht. Ich habe alle mögliche Freunde gehabt, verschiedene Nationalitäten, soziale Schichten. Und irgendwie war ich sehr häufig so auf der Suche nach mir selbst. Und so richtig gut integriert bin ich erst jetzt, habe ich das Gefühl. Also es hat wirklich sehr lange gedauert.
2: Im zarten Alter von, darf ich das fragen?
0: 32 Jahre alt.
2: Okay. Und es scheint einen Bruch gegeben zu haben, als du 24 warst.
0: Ja.
2: Da hast du gesagt, bis dahin warst du eine Partymaus.
0: Ja.
2: Und dann hast du aufgehört mit allem.
0: Ja, dann habe ich irgendwie angefangen zu joggen und so weiter.
1: Ach so.
0: Ne? Und dann hat auch die Integration angefangen, weil da habe ich geguckt, wie die Deutschen joggen, und habe dann erstmal eine Taschenlampe auf den Kopf angezogen, so wie man es macht am Abend. Und dann dachte ich, okay, das ist jetzt der Start. Okay. Ich komme jetzt ins Licht.
1: Ah, okay.
2: Das aber das hatte schon einen kleinen Hintergrund. Ist es dir irgendwie gesundheitlich nicht gut gegangen?
0: Opa hat damals Krebs bekommen. Hat mir immer sehr viel Halt im Leben gegeben. Ja. Und als er dann Krebs bekommen hat, war dann so eine Phase, wo ich dachte, oh Gott, jetzt habe ich ja gar nichts mehr irgendwie, woran ich mich halten kann. Ja. Und dann war das so, dass ich eben dann in der Natur die Ruhe gefunden habe.
2: Und mit Alkohol aufgehört hast und
0: alles, genau. Alkohol, Zigaretten,
2: Männer,
0: also wirklich alles. Ich war komplett im Zen-Modus, und das über Monate, und das hat mir richtig gut getan, und dann kam ich zu Comedy.
2: Ja, und okay. Was sich da aber auch wieder drüber lustig, über Self-Care-Leute, die auf sich achten.
0: Ja, wir übertreiben, ist wirklich so.
1: Genau, Hauptsache du stehst im Herbst wieder auf der Bühne. Du hast ein aktuelles Programm, das heißt Schön Laut, und damit bist du in Nordrhein-Westfalen. Das sind allerdings Termine, das ist November und Dezember. Ich nenne vielleicht mal kurz die Städte, wo du zu sehen sein wirst.
0: Ja,
1: in Brühl, Wuppertal, Münster, Gelsenkirchen, Mönchengladbach, Recklinghausen, Monheim am Rhein und in Köln auch noch. Die genauen Termine, die findet man dann auf
0: deiner Website. Danke, und ich hoffe, ich sehe euch auch dort.
2: Na sicher, aber wer es nicht aushalten kann, du machst einen Podcast.
0: Ja.
2: Was ist das? Erzähl.
0: Also der Podcast, das heißt FOMO Club, also Fear of Missing Out. Für alle Menschen, die irgendwie Angst haben, im Alltag Sachen zu verpassen, die neuesten Trends, virale Hits.
2: Okay.
0: Wir bringen halt quasi alles innerhalb einer Sendung. Wir versuchen es humorvoll auf den Punkt zu bringen.
1: Ah, ja. Dann würde ich, was so unser Trend war, worüber wir heute viel sprechen, ist dieser Kanzlertausch, und Friedrich Merz soll vielleicht ausgetauscht werden. Und du hast mal irgendwann gesagt, eigentlich wünschst du dir Angela Merkel zurück.
0: Ich liebe
1: Wäre das ein Trend für eure nächste Podcast-Folge von FOMO?
0: Das wäre super. Also wir haben auch über Angela Merkel gesprochen tatsächlich in der letzten Folge, wie sehr wir sie vermissen. Also Maria Clara Groppler und ich, meine Freundin, wir haben darüber gesprochen, und Merkel, ich meine, das war ja für mich so ein Statement, als ich nach Deutschland kam und gehört habe, dass eine Frau im Land regiert. Bei uns im Iran dürfen wir Frauen nicht mehr offiziell Motorrad fahren. Ja? Und hier regierte eine Frau. Das war allein für mich ein
3: super Symbol, ne?
1: Ja. Aber sollte sie jetzt nochmal, meinst du, sie könnte jetzt, also hast du Merz auch so ein bisschen auf dem Schirm? Könnte sie vielleicht als Korrektiv an seiner Seite, vielleicht beratend?
3: Beratend wäre super. Also ja? Ich glaube, Merz braucht wirklich eine gute Beratung oder eine gute Beraterin. Also eine Frau wird da, glaube ich, nicht schaden. Und Merkel ist einfach, ich glaube, ich will sie aber nicht ganz zurück. Weil okay. So ein Comeback ist ja auch mit viel Verantwortung. Und ich glaube, diese Nostalgie würde dann so ein bisschen verschwinden, weil die Krisen sind ja jetzt auch größer als damals, ne?
1: Okay. Ja. Vielleicht
2: würde man dazu was hören in deinem Programm oder bist du da ganz unpolitisch?
3: Ab und zu, also ich bin am Ende meines Programms immer so ein bisschen politisch im Sinne von, ich lenke gerne die Aufmerksamkeit auf die Menschen in meiner Heimat, die eben nicht gesehen werden, weil immer die Politik so im Vordergrund steht und ich versuche halt immer zu sagen, es gibt da auch Menschen, die einfach nur ein ganz normales Leben führen wollen, wie wir es jetzt hier in der Freiheit tun und ich finde es immer wichtig, am Ende der Show immer darauf aufmerksam zu machen und ein, zwei Worte dazu zu sagen.
1: Schön, dass du das hier auch nochmal gemacht hast. Thema Iran ja gerade ziemlich groß. Ist denn, was ich eben noch in deinem Podcast gehört habe in der letzten Folge, du hast gerade einen Atemretreat auf Mallorca gemacht. Kannst du uns vielleicht noch sagen, wie wir uns hier einigermaßen gut rausatmen aus dieser Woche, die ja wieder mal sehr hektisch war?
2: Ich kriege Schnappatmung, wenn ich das höre.
3: Ich sag's, der einfachste Trick, und das ist wirklich auch wissenschaftlich bewiesen, ist nicht nur so spiritueller Humbug-Kram, ist das richtig? Einfach 4 Sekunden einatmen, 6 Sekunden halten und 8 Sekunden ausatmen. Das 4-mal machen und dann seid ihr schon wieder im Zen-Modus.
1: Im Zen-Modus.
3: Ja.
1: Aber ich brauche die richtige Kleidung, habe ich auch gehört. Genau. Ich kann nicht einfach nur atmen. Ne? Ich brauche so was, Funktionsatem?
3: Am besten so ein bisschen lockere Klamotten, wo ihr euch wohlfühlt, aber da seid ihr ja gut dabei, ihr seht ja auch fresh aus. Also ich finde, genauso wie ihr jetzt gerade seid, könnt ihr auch gut atmen.
1: Okay. So, möchtest du noch vielleicht grüßen jemanden bei Antenne Kreuznach? Haben wir vorhin auch noch gehört, stimmt. Da wurdest du abgelehnt. Sie jetzt hättest du die Möglichkeit, zurückzudissen.
3: Der von damals war Radio Frankfurt. Und soll ich seinen Namen sagen?
1: Kannst du gerne. Ja, vielleicht nehmen wir nicht Kontakt auf. Ich sehe gerade, die Regie sagt nein.
3: Nein, okay.
2: Aber sie haben dich nicht genommen, weil du, was, Straßenslang gesprochen hast?
3: Genau, der hat gesagt, komm, moderier doch mal eine Sendung. Und hat mich dann so ein bisschen reingelegt, weil ich kannte damals die Technik auch nicht. Man musste ja sowas auch fahren und so. Und dann bin ich irgendwie so total, habe ich total versagt. Und der so, na, meine Liebe, hast ja gesehen, dein Straßenslang gehört hier nicht hin. Und ich würde sagen, du gehst jetzt mal nach Hause. Und ich bin dann raus und habe erstmal monatelang kein Radio gehört, weil ich so ein Trauma hatte. Und ja, irgendwie kam dann der Weg doch.
1: Wir schreiben ihren Namen mal auf, Negar Amiri. Vielleicht kannst du bei uns ein Praktikum machen.
3: Ich würde mich sehr freuen.
1: War doch gar nicht so schlecht, das Vorstellungsgespräch.
2: Ich atme mal weiter.
1: Dann bis zum nächsten Besuch.
3: Dankeschön, Negar. War schön mit euch.
2: Ciao, ciao.
3: Tschüss. Danke.

0: Satire Deluxe, was war das denn? Mit Henning Bordemann und Axel Naumer. Ja. Und der Frage, was wären wir ohne die FDP?
1: Oh, das ist eine Frage, die sich in letzter Zeit selbst beantwortet hat, oder?
0: Ja.
1: Doch, ja. Denn der aktuelle Vorsitzende, pass auf, es kommt ein Witz, führte die Partei durch Dürre und Dünn.
0: Oh, nicht schlecht. Oder? Ja, wer sich nicht mehr so genau erinnert, im letzten Jahr kam es überraschend zu einer Bundestagswahl und die FDP stand in den Umfragen vorher sehr schlecht da. Nur einer hatte damals eine Vision.
2: Und ich sage euch, am Wahlabend werden sich einige noch wundern.
0: Mhm. Und tatsächlich hat sich dann vor allem die FDP gewundert.
1: Ja, und Wolfgang Kubicki.
0: Genau, nämlich raus ging es aus dem Bundestag, raus aus zahlreichen Länderparlamenten und bei Meinungsumfragen wird die FDP zum Teil überhaupt nicht mehr angegeben.
1: Populär wurde die Partei nur noch mal kurz, also war zwischendurch noch mal kurz, dank einer Analyse des Bundeskanzlers.
3: Mit ihrer Bemerkung kurz vor der Wahl in Rheinland-Pfalz, die FDP spiele keine Rolle mehr, haben sie Wolfgang Kubicki aufgescheucht.
4: Die Bemerkung, die damit einhergegangen ist, die nehmen Sie jetzt wahrscheinlich, zitieren Sie jetzt wahrscheinlich nicht.
3: Nein.
4: Danke.
1: Aber später vielleicht.
0: Ja.
1: Jedenfalls kommt der 74-jährige Wolfgang Kubicki, er wird FDP-Vorsitzender, heute oder morgen, ne, wird gewählt.
0: Mhm.
1: Und es zeigt einfach, wie groß die Personaldecke ist für einen dynamischen, frischen Neuanfang.
0: Es ist ja, wobei, ach, ich finde, das Alter spielt überhaupt keine Rolle.
1: Nee.
0: Nein, der Bundeskanzler ist ja auch schon 70 und es läuft super.
1: Natürlich,
0: ja.
1: So gesehen.
0: Kubicki ist den Leuten bekannt und kennt sich in vielen Politikfeldern gut aus. Ganz wichtig zurzeit die Verteidigungspolitik.
5: Die Rakete von Königsberg nach Berlin braucht 2 Minuten 12 Sekunden. Das reicht nicht mal, meine Flasche Wein aufzumachen. Deshalb war bei mir scherzhafterweise immer eine geöffnete Flasche Wein im Kühlschrank.
1: Oh. Okay, also wenn wir die wichtigen Bereiche durchgehen, dann ist Verteidigung, ist klar, ist wichtig. Aber hier auch Sozialreformen und die Schere Arm-Reich.
6: Da hätten wir keine Reichen, nicht, wäre niemand da, der die Armen finanzieren kann.
1: So, ohne Reiche hätten wir niemanden, der die Armen finanzieren kann. Wusstest du das?
0: Ja, wir hätten nicht mal Arme.
1: So.
0: Jawohl.
1: In dieser Kubicki-Fiktion ist ja jeder Milliardär ein Armer weniger.
0: Okay.
1: So muss man sehen. Ja. Überhaupt, er findet auch, es wäre am besten, wenn alle Armen einfach reich werden.
7: Also wir müssen mehr Milliardäre produzieren und nicht weniger, denn wir machen Arme nicht dadurch reicher, dass wir Reiche arm machen.
1: So hängt das zusammen.
0: Ja.
1: Ja. Aber der FDP-Parteitag heute und morgen muss noch an viele andere Fragen ran.
8: An Wirtschaftsfragen, an nationale Fragen, an linksliberale Fragen, an ja ego-liberale Fragen.
1: Das ist es, der Ego-Liberalismus. Ich glaube, das ist die Stimme der FDP, die man im Bundestag so vermisst.
0: Weshalb es ja eigentlich gut ist, dass sie jetzt mit dem Parteitag am Wochenende wieder voll da ist.
1: Hans Zippert, gefällt das?
9: Die FDP hat den Wiedereinzug in den Bundestag so gut wie sicher. Ein Planungsausschuss nahm bereits vor Wochen seine Arbeit auf und legte fest, welche Ministerposten die Liberalen in der Koalition mit AfD oder CDU übernehmen werden. Und wann die FDP unter welchem Vorwand die jeweilige Regierungskoalition verlassen wird. Seit Wolfgang Kubicki als Parteivorsitzender zur Wahl steht, macht sich eine ungeheure Aufbruchsstimmung breit. Selbst durchgeführte Umfragen attestieren der Partei ein Ergebnis von 20% plus. Wenn heute Sonntag wäre und man dürfte nur FDP wählen, dann wären 70% der Stimmberechtigten dazu bereit, wenn sie noch einen Thermomix und eine Kiste Prosecco bekämen. Laut Berechnungen der Physikalisch-Technischen Bundesanstalt in Braunschweig braucht Wolfgang Kubicki höchstens noch 7 Auftritte bei Markus Lanz, um genug Geschwindigkeit für den Sprung über die 5%-Hürde aufzunehmen. Das sind beeindruckende Werte, die vor allem Wolfgang Kubicki selbst beeindruckt haben. Ein Team von Meeresbiologen soll durch Einsatz von Medikamenten dafür sorgen, dass der stark aufgeblähte Kubicki nicht vor Selbstgewissheit platzt. Astronomen der Volkssternwarte Darmstadt suchen mit Hochleistungsteleskopen das Weltall nach einer Marktlücke für die FDP ab und sind anscheinend am Rande der Milchstraße fündig geworden. Kubicki hat einen klaren politischen Kompass. Vollkommener Verzicht auf Inhalte bei gleichzeitig ständiger Medienpräsenz. Seine einzige Forderung, er will die Brandmauer der CDU zur AfD einreißen. Auf FDP-Wahlplakaten steht demnächst in Großbuchstaben Kubicki. und etwas kleiner darunter, alle anderen sind nur Eierarschgesichter. Das ist Klartext, der bei der Bevölkerung gut ankommt. Viele Wähler, die von Friedrich Merz und seiner Politik bitter enttäuscht sind, würden gerne Kubicki wählen, damit sie dann mal wieder von der FDP enttäuscht sein können.
1: Hatten wir eigentlich schon internationale Themen hier in Satire Deluxe?
0: Satire Deluxe mit Henning Bordermann und Axel Naumer. Antwort nur so ein kleines bisschen, ja, vorhin mal ganz kurz.
1: Dann mal schnell hier, weil der US-Präsident bezüglich Iran ja sekündlich seine Meinung ändert.
10: Wir wollen alles zerstören, was sie haben. Es ist aber möglich, dass wir vorher einen Deal schließen. Wir haben ein paar Brücken getroffen, schöne Brücken. Ich habe ein paar Brücken im Kopf. Aber wenn sie sich an den Verhandlungstisch setzen, dann wäre das gut. Aber es spielt keine Rolle, ob sie das machen oder nicht.
0: Unfassbar. Dann ist gerade hier noch das da reingekommen.
11: Donald Trump hat soeben gedroht, die Omaner in die Luft zu jagen. Vielleicht hat Trump Oman auch nur mit einem anderen Land verwechselt, das er in die Luft jagen könnte.
1: Dann hatten wir noch diese Meldung.
12: Die iranische Führung meldete, einen US-Luftwaffenstützpunkt attackiert zu haben. 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
0: Ich komme noch mal rein. Ja, und dann ging es aber auch noch um die US-Truppen in Europa.
13: Bislang war der Prozess, den die Trump-Administration vorgestellt hat, was ihre Rückzugspläne angeht, ja komplett messy.
1: und um diese messy Rückzugspläne zu verhindern, ist NATO-Generalsekretär Rutte dem US-Präsidenten eigens wieder hat ihn besucht.
14: Und es war sicher kein Zufall, dass Mark Rutte dieses Beistandsverbrechen noch einmal wiederholte.
0: Beistandsverbrechen. Zum Thema Iran liegt jetzt angeblich ein 60-Tage-Plan auf dem Tisch. Man weiß aber noch nicht, wo der Tisch steht und ob Trump den Plan mit seinem Kopf abgeglichen hat.
15: Denn seine Gedanken sind selten deckungsgleich mit der Realität.
1: Nehmen wir nur mal ein Beispiel.
16: Das, was Donald Trump da auch behauptet, dass es einen Regime-Change gab, dass da jetzt Menschen an der Macht sind, die wesentlich weniger radikal sind, das sehen wir überhaupt nicht, das sehen die Menschen im Iran schon gar nicht.
0: Wobei es ja gut sein kann, dass Trump vielleicht einfach schon weiterdenkt.
17: Da frage ich mich natürlich, was kommt als nächstes? Dass Trump sagt, der iranische Super-Ayatollah hat mich angerufen und gesagt, ganz Teheran und sämtliche Ayatollahs würden sich in Ehrfurcht verneigen und ergeben.
1: Gut, ich würde es mal sagen, alle Details zu diesem Thema rund um die Uhr in
12: WDR aktuell.
1: Genau.
0: So. Und unterdessen, wir haben es vorhin schon kurz erwähnt, war der Verteidigungsminister in Kanada unter anderem auf einer Rüstungsmesse und hat über ein gemeinsames U-Boot-Projekt mit Norwegen und Kanada gesprochen. Und zwar, das ist internationaler Standard auf Englisch.
18: The unity of the fleet, oder wie sagt man, die Einheit der Flotte? Ist egal. Was? We talk about verflixt im Zugenäht. Interoperability. Yeah, thank you. We are talking about the interoperability of our NATO fleet.
1: Damn it and stitched up, hätte er sagen müssen.
0: Ich bin nicht sicher, ob er das Wort gesucht hat.
1: Nein.
0: Außerdem sagt kein Mensch stitched up.
1: Es sei denn, es ist etwas zugenäht.
0: Moment, U-Boote sind nicht zugenäht, die sind eher verschweißt oder verbolzt.
1: Sagt man das verbolzt?
0: Verbolzt, natürlich sagt man verbolzt.
1: Das heißt doch vernietet.
0: Ja, wenn es Nieten sind.
1: Oder entsprechend halt vernagelt oder verschraubt.
0: Ein U-Boot ist nicht vernagelt und nicht verschraubt.
1: Nee, ein U-Boot ist verkauft oder geplant zu verkaufen.
0: Ja, aber es geht ja nicht um ein U-Boot, sondern um ein ganzes Projekt.
1: Also insgesamt merke ich, kann man sagen, wir werden ein bisschen besserwisserisch hier.
0: Ja, und ich möchte sogar korrigieren, belehrend.
1: Ja, ich glaube, wir wären imstande, wir würden einem Militärexperten erklären, was militärisch so los ist.
0: Ja, oder einem Metzger alles über Wurst erklären.
1: Oder einem Liedermacher was übers Liedermachen.
19: Es gibt im Grunde nichts, was ich nicht kann. Naja, ist ja auch kein Wunder, ich bin ein Mann. Du dagegen bist ja nur eine Frau. Und die sind, wie man weiß, von Natur aus nicht so schlau. Na, da sage ich mal ganz offen, was für ein Glück für dich, dass du mich getroffen hast. Denn von mir kannst du noch was lernen und ich werde dir gern alles erklären. Pass auf, ich erkläre dir, wie alles funktioniert. Ich erkläre dir jedes technische Gerät. Ich erkläre dir, wie man sich als Frau emanzipiert. Ich erkläre dir, wie es dir geht. Ich erkläre dir den Mond, ich erkläre dir das Meer. Ich erkläre dir sogar deinen Beruf. Ich erkläre dir, wieso der liebe Gott zuerst den Mann und dann die Frau erschuf. Und ich erkläre mit dem Eifer eines Missionars. Frauen sind von der Venus und Männer vom Mars. Ich rede und rede und hab extrem viel Spaß und bin, ohne es zu merken, a pain in the ass. Yay! Mansplaining! Ich bin darin immens im Training. und halte mich für super entertaining, dank meinem extrem guten Framing. Ich merk doch, dass du meine Hilfe brauchst. Und sei doch ehrlich, du willst es doch auch. Jede Frau braucht im Grunde einen Helden, der ihr unaufgefordert die Welt erklärt.
0: Bodo Wartke war das beim Internationalen Kabarettpreis Salzburger Stier, den ihm die deutsche Jury verliehen hat.
1: Der Preis der Schweizer Jury geht an den Liedermacher Markus Schönholzer und für Österreich erhält die Kabarettistin Sonja Pickert die Auszeichnung.
0: Ausschnitte aus dem Preisträgerabend des größten und einzigen europäischen Radio-Kabarettpreises verliehen am vergangenen Wochenende in Meran. Nachher in der Unterhaltung am Wochenende um 15.05 Uhr bei WDR5 oder jederzeit bei ARD Sounds.
1: Satire Deluxe, kurz vor 12. Auf jeden Fall haben wir wichtige Themen, die wir nicht vergessen dürfen. Das ist ja schon.
0: Ach so, wir fragen schon gar nicht mehr danach.
1: Nein, weil die Fußball-WM zum Beispiel steht ja vor der Tür.
0: Vor dem Tor eigentlich, ja. Oder den Türen, weil in drei Ländern findet sie ja statt.
1: Weshalb wir einen Torwart mehr mitnehmen, wusstest du das?
0: Ja.
1: Außerhalb des Kaders, nur so zum Üben, so ein Übungstorwart.
0: Ja.
1: Ansonsten steht der Kader und wird entsprechend diskutiert.
20: Es gibt immer Dinge, die man zum Tag X dann retroperspektiv bewertet, die man besser machen könnte.
1: Nee, gemacht haben könnte wäre retroperspektiv.
0: Ach so.
1: Also wenn Sie schon das Wort benutzen, statt Tore zu schießen, was ich
0: zum Thema Eigentore vielleicht schnell. Uli Hoeneß ist mal wieder interviewt worden.
21: Als wer wollen Sie in Erinnerung bleiben?
22: Ich wünsche mir, und das, da habe ich gute Chancen, dass die Leute mich als einen sehr sozialen Menschen wahrnehmen, weil die Leute merken, dass ich nicht nur dummes Zeug rede, sondern auch umsetze.
0: Bravo. Und dann hat Uli Hoeneß sofort weitergemacht und vorgeschlagen, man solle die AfD jetzt doch mal an die Regierung lassen, quasi testweise.
22: Bis jetzt sind es alles Schaumschläger, aber noch nie beweisen haben können, dass sie es auch können. Wie Lothar Matthäus.
1: Als Bundestrainer nicht.
0: Lothar Matthäus. Oder Matthäus für den Kanzlertausch vielleicht.
1: Zum Beispiel.
0: Das war ein passender Übergang zur Drogenaffinitätsstudie.
1: Es gibt eine Drogenaffinitätsstudie.
0: Natürlich. Mit neuen Daten auch zum Rauchen bei jungen Menschen.
1: Oh, das kann ich mir vorstellen. Ich habe den Eindruck, es werden immer mehr.
0: Ja, 2021 haben 6,1% der 12- bis 17-Jährigen geraucht.
1: Ja.
0: 2025 schon fast 10%.
1: 12 bis 17, das sind aber sehr junge Menschen.
0: Ja, und zwar werden sie nicht mehr über die klassische Zigarette ans Rauchen gewöhnt, sondern über Nikotinbeutel, über Vapes und über E-Zigaretten mit Cola-Geschmack oder Salted Caramel und so Zeug.
23: Stellen Sie sich einmal vor, es gäbe im Straßenverkehr eine bekannte Unfallursache, wo jeden Tag rund 360 Menschen versterben. Da würde der Staat ja sofort handeln.
0: Mhm. Ja, er meint Sicherheitsgurte, Promillegrenze, so. Helmpflicht,
1: ja, verstehe. Die Menschen sind jetzt süchtig nach Sicherheitsgurten.
0: Oh. Ernstes Thema eigentlich.
23: Okay. Bei Tabak befinden wir uns gerade in einer ganz anderen Dimension. 130.000 Menschen sterben in Deutschland pro Jahr an den Folgen des Tabakkonsums. Das sind rund 360 Menschen pro Tag.
1: Hm. Sag mal, darf man in Bunkern eigentlich rauchen? Oder muss man da vor der Tür? Ich weiß gar nicht.
0: Was ist das jetzt für eine Frage? Wir haben doch gar keine Bunker.
1: Doch, mehrere sogar.
24: Die Kieler Nachrichten geben zu bedenken, die wenigen, die noch stehen, gleichen im Inneren heute Museen der 80er Jahre und wirken so marode, dass man dort nicht einmal Schutz vor Nieselregen suchen möchte.
1: Ja, und falls es aber bald mal mehr regnet, quasi, hat der Innenminister diese Woche Geld angekündigt für eine App, mit der man die nicht vorhandenen Bunker besser findet.
0: Anderes Thema jetzt noch. Mhm. Die Filmfestspiele in Cannes sind zu Ende gegangen.
25: Mhm. Die Goldene Ehrenpalme soll in diesem Jahr die Schauspielerin Barbara Streisand bekommen.
1: Oh, da wird sich Barbara Streisand, aber wird sie traurig sein.
0: Ja. Und weil wir hier schon wieder so viel rumgenörgelt haben und alles schlecht läuft und wir in Elend und Armut stürzen, es gibt sie doch noch, die guten Nachrichten.
26: Die Zahl der Superreichen in Deutschland ist deutlich gestiegen.
1: Na wunderbar,
0: ja.
1: Geht doch. Wie viel ist superreich?
0: 100 Millionen US-Dollar. Mhm. Und so viel haben in Deutschland rund 5.000 Leute. Also natürlich jeder hat 100 Millionen US-Dollar.
1: Nur 5.000 Leute?
0: Mhm.
1: Das heißt, aber das würde ja heißen, wenn man den Spitzensteuersatz erhöht oder gar eine Reichensteuer einführt, dann trifft es dann nur weniger. Es kommt auch entsprechend wenig rein dann, oder?
0: Zumindest bei der Einkommensteuer wird es nicht viel bringen, sagen mittlerweile auch die Grünen.
27: Das wäre so oder so eher Symbolpolitik, um zu sagen, wir nehmen es bei den Reichen, ohne dass das faktisch wirklich was gegen finanziert.
28: Ich habe einen Notfall.
29: Entschuldigung, jetzt ist meine Tochter, das ist gerade, ich habe
2: Entschuldigung, Vereinbarkeit von Familie und Beruf. Ja, die geht bestimmt gleich vorbei. Entschuldigung, alle Menschen mit Kindern werden verstehen, dass man versucht, bei wichtigen Dingen mit ein bisschen Paw Patrol.
27: Absolut, ich glaube, das verstehen alle.
2: Okay, zurück zum Thema. Ich muss gerade schmunzeln, sorry.
1: Aber die ursprüngliche Meldung war doch, dass es immer mehr Superreiche gibt.
0: Richtig.
1: 1.100 mehr als ein Jahr vorher, oder?
26: Das ist ein Anstieg um rund 28% im Vergleich zu 2024. Grund dafür sind dem Bericht zufolge vor allem Gewinne an den Aktienmärkten.
1: So kommt man also zu diesen sagenhaften Konzentrationen von Vermögen.
0: Ja, Möglichkeit 1, Aktien. Aber man kann auch einfach reich erben.
1: Naja gut, aber der Normalfall wäre ja, dass man Kindern beibringt, seine Zeit nicht, weiß ich, mit Rumkauen auf dem Tintenkiller zu verbringen, sondern oder mit Fantasie von ehrlicher Arbeit oder so, sondern Börse.
0: Genau. Der Staat spendiert ja schon 10 Euro Frühstartrente zum Aktienerwerb. Mhm. Tatsächlich. Insofern sieht pädagogisch wertvolles Spielzeug heute auch anders aus als der kleine Kaufladen. Mhm. Aber Kinder lernen ja schnell.
3: Oh, ist das mein kleiner Kaufladen? Das soll ein kleiner Kaufladen sein?
4: Nein, das ist was viel Besseres als ein kleiner Kaufladen.
3: Aber es sind ja gar keine kleinen Waschmittelpackungen, kein Obst aus Holz.
4: Nee, nicht so ein Tante-Emma-Kram. Das ist deine kleine Online-Brokerage-Company.
3: Ich will aber keine Company, ich will meinen Kaufladen.
4: Schau mal, Antonia, so ein Kaufladen, ne? Damit hat man ja früher gelernt, wie man Waren-Ein- und Ausgang kontrolliert, wie man den Rohertrag optimiert. Und so.
3: Was für ein Rohr!
4: Aber heute, Antonia, Schatz, da verdient man mit so einem Monkey-Business im Food-Segment gar kein Geld mehr. Außer vielleicht als großer Discount-Retailer, ne?
3: Und deshalb sind hier nur Geldscheine?
4: Du süße Maus, das sind doch keine Geldscheine. Das sind ETFs und Credit Swaps und sowas alles.
3: Und was macht man mit so Wops?
4: Na, die kauft man.
3: Und womit?
4: Mit deinem Erbe, du Dummchen.
3: Und warum?
4: Siehste, das sind die richtigen Fragen. Also, du kaufst sowas, zum Beispiel ein MSCI, und dann spielst du eine Weile was ganz anderes, und wenn du wieder gucken gehst, bums, hat sich dein Geld verdoppelt.
3: Ich denke, bums darf ich nicht mehr sagen.
4: Ja, nee, also.
3: Und womit soll ich spielen, während die Wops sich verdoppeln? Vielleicht mit einem Kaufladen?
4: Ja, aber den musst du dir dann von deinem Taschengeld kaufen.
3: Ich krieg doch gar kein Taschengeld.
4: Doch, aber das fließt halt direkt in einen ETF-basierten Sparplan. Ne? Das sind, wenn wir das weitermachen, bis du 67 bist, also dann sind da über 2 Millionen drauf. Also komm, ich wäre jetzt ein privater Anleger.
5: Ding dong, guten Tag, Frau Brokerin. Ich hätte gerne...
3: Nee, sorry, Dad. Kein Bock auf so einen Neo-Broker-Oldschool-Quatsch.
4: Was?
3: Und falls du dich wunderst, dass deine Sparplankohle zurückgeht, ich habe dieses Neo-Broker-Monkey-Business-Zeug umgeschichtet in Special-Purpose-Vehicles für Elon Musk's SpaceX-Börsengang.
4: Moment,
3: ich gehe jetzt zu Pina, Kaufladen spielen.
0: Aber... Oder Online-Kaufladen spielen natürlich. Mm. Gehen Sie ins Netz, wenn Sie nicht schon da sind, und abonnieren Sie dort gerne unseren Podcast und bewerten Sie uns beide. Zum Beispiel als
6: Billig-Elektronik, die durchschmort, Kettensägen mit Plastiksicherung, zusammengeleimte Sandwich-Toaster.
1: Ja, lassen Sie Ihrer Kreativität freien Fall.
0: Sehr gut.
1: Ja, das war knapp eine Stunde Satire Deluxe.
7: Das ist zu viel. Wir wissen, was das für negative Konsequenzen hat. Die Defizite sind jetzt schon da, dass tatsächlich was passieren muss.
0: Ja, und dass viele rumstehen, das ist ja auch nicht gesund.
8: Der US-Präsident hat dicke Beine.
1: Wir machen jetzt Wachablösung, erst mit den Kollegen vom Tag um 12 und dann mit Philipp Anft vom WDR5 Europa-Magazin.
9: Der Wachwechsel der Guards am Buckingham Palace wird zum schweißtreibenden Ereignis.
0: Okay, und wann sind wir jetzt wieder hier?
28: Scheuer sagte, er könne sich nicht erinnern.
29: Meine Herren, da muss ich jetzt auch lange im Gedächtnis kramen.
1: Kommenden Samstag, das kann man schon mal sagen, sind wir nicht im Radio zu hören, nicht hier live um 11.05 Uhr, denn es ist WDR5 Philosophietag, aber Sie hören uns dann auf jeden Fall im Internet.
30: Meine Damen und Herren, liebe Freundinnen und Freunde, wir sind nicht hilflos, wir sind nicht hoffnungslos und wir sind schon gar nicht verloren.
0: Sondern wir sind Henning Bornemann
1: und Axel Naumann. Tschüss, bis nächsten Samstag, wenn es vermutlich wieder heißt...
31: Da ist was im Argen.
0: Ah ja.

0: ist 22 Uhr. 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
1: Die Nachrichten mit Ulrike Frohleichs. Guten Abend. In Hamburg hat bei einem Referendum die Mehrheit gegen eine Olympiabewerbung der Stadt gestimmt. Damit sind nur noch die Regionen Köln-Rhein-Ruhr, Berlin und München im Rennen um die deutsche Bewerbung. Aus Hamburg Holger Gerska für WDR aktuell.
2: In einem Telefonat mit dem Präsidenten des Deutschen Olympischen Sportbundes hat der erste Bürgermeister der Hansestadt Peter Tschentscher die Hamburger Bewerbung offiziell zurückgezogen. Das Ergebnis ist noch deutlicher als 2015. Die Hamburgerinnen und Hamburger haben sich mit rund 55-45% gegen Sommerspiele und gegen Paralympics in ihrer Stadt ausgesprochen. Die Olympiagegner feierten das Ergebnis. Hamburg habe die Sorgen bezüglich Mietsteigerungen, Verkehrschaos und wachsender sozialer Ungerechtigkeit geteilt.
1: Im Kreis Soest haben rund 200 Einsatzkräfte bis in den Abend Unwetterschäden beseitigt, umgestürzte Bäume und Folgen von Starkregen. Besonders Geseke war betroffen. Die Bahnstrecke zwischen Unna und Soest wurde gesperrt und auch in der Region Rheine war der Zugverkehr gestört, weil ein Baum auf eine Oberleitung gefallen war. In Bochum hat eine Frau 4 Menschen aus der Ruhr gerettet. Die Ärztin kam zufällig mit dem Rad vorbei, als die Mitglieder einer Familie in dem Fluss in Not geraten waren. Sie konnte die 4 Personen aus der Ruhr ziehen. Eine Frau war da schon bewusstlos. Die Ärztin leistete erste Hilfe. Die Bochumer Feuerwehr geht davon aus, dass alle Familienmitglieder Nichtschwimmer sind. Der Liedermacher Wolf Biermann ist kurz vor seinem 90. Geburtstag mit dem Orden Pour le Mérite für Wissenschaften und Künste ausgezeichnet worden, wie auch 7 andere Persönlichkeiten, darunter die Tiefseeforscherin Antje Boetius und der Mediziner Ugo Sahin.
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1: In Mainz spielt die deutsche Fußballnationalmannschaft gerade gegen Finnland zur Vorbereitung auf die WM der Männer, die in 1,5 Wochen beginnt. Stefanie Bartschik, WDR Sport, kann sich das deutsche Spiel sehen lassen?
3: Ja, vor allen Dingen kann sich einer hier sehen lassen. Dennis Undav, gerade hat er zum 3:0 für die deutsche Nationalmannschaft getroffen. Doppelpack heute. Und den einen, den hat er auch noch vorbereitet, das 2:0 von Florian Wirtz. Super Tor. Konter gespielt über Lennart Karl, den Bayern-Spieler, der auch extrem auffällig ist, hat Ed Undav geschickt und der im 1-gegen-1 gegen den finnischen Gegenspieler musste nur noch einschieben und jetzt liegt er da im Mittelkreis, denn er hat sich verletzt anscheinend und muss eventuell gleich ausgewechselt werden, wäre bitter. Insgesamt aber ein starkes Spiel des Stuttgarters. 3:0 für Deutschland.
1: Das war WDR aktuell. Das Wetter in Nordrhein-Westfalen. In der Nacht sind in Teilen Westfalens anfangs noch Schauer und Gewitter unterwegs, zum Teil unwetterartig mit heftigem Starkregen, Hagel und schweren Sturmböen. Nach Mitternacht beruhigt sich die Lage, stellenweise Nebel bis 15 bis 10 Grad. Morgen erst meist trocken und freundlich, später wolkiger mit einzelnen Schauern und Gewittern. In Olpe bis 22 Grad, in Porta Westfalica bis 23 und in St. Augustin bis 24 Grad.
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4: Wir schalten nun in das laufende Programm der ARD-Infonacht mit einer Fußball-Live-Übertragung. Dort trifft Deutschland heute Abend in einem Freundschaftsspiel auf Finnland. Anpfiff der Partie war um 20.45 Uhr.
5: Wir nähern uns der 60-Minuten-Marke hier in Mainz. Maxi Bayer steht unten, wird gleich reinkommen für Dennis Undav. Und die Finnen, André, hast du gerade gesagt, haben ein paar Mal gewechselt, da gucken wir aber gleich drauf, schauen erstmal auf die deutsche Mannschaft, die hat den Ball am Fuß mit Florian Wirtz auf der linken Seite, verliert schon wieder einen Zweikampf, genauso wie bei Jamal Musiala, die kommen auch nicht in die direkten Duelle rein, André, diese 1-gegen-1-Situationen verlieren beide fast immer und das ist nicht gut, heute gegen Finnland ist es kein Problem, aber spätestens gegen Ecuador wird es ein Problem und allerspätestens in einem potenziellen WM-Achtelfinale gegen Brasilien oder Frankreich.
6: Die Lieblings-Biene-Meyer-Folge von meinem 5-jährigen Sohn ist Hans und Heinz, die Akrobaten aus Mainz. Das ist tatsächlich so. Und die 2 Akrobaten sind 2 Flöhe, die wunderbare Kunststücke aufführen und alle sind total begeistert, bis sie merken, sie machen irgendwann immer wieder dasselbe. Und so ein bisschen, nur so ein bisschen, um es mal mit Biene Maja zu vergleichen, kommen ja heute eben auch Florian Wirtz und Jamal Musiala vor. Das sind Akrobaten, das sind hochbegabte und traumhafte Fußballer. Aber es reicht einfach nicht, und du hast es gesagt, um dann vor allen Dingen gegen große Mannschaften, da brauchst du die beiden einfach in Topform, um mal was anzudeuten oder mal einen wegzustoßen, das ist zu wenig. Auch wenn Florian Wirtz jetzt links außen den Ball bekommen hat und jetzt schon durchs komplette Mittelfeld hindurch geht. Bremst ein bisschen auf Höhe der 16-Meter-Raumlinie. Überlässt den Ball Musiala. Musiala im Strafraum drin. Dann haut er nochmal den Stempel drauf. In den Rückraum gespielt auf Wirtz. Liegt nochmal quer parallel zur 16-Linie. Und aus dem Rückraum könnte Pavlović schießen. Aber die Situation verpasst. Vielleicht nochmal Lennart Kahl. Tanzt sich rein in den Strafraum. Und dann der Schuss. Die Möglichkeit für einen Metscher. Gehalten von Radetzky. Fast hätten mich die beiden Akrobaten hier in Mainz jetzt tatsächlich Lügen gestraft. Wirtz, der den Ball hatte. Musiala, der möglicherweise da hätte abschließen können. Aber Radetzky gerade noch den Schuss von Metscher abgewehrt. Bleibt beim 3:0 für die deutsche Mannschaft. Und ja, wenn es so leicht wäre, wenn sie mich hören und dann sagen, hier zeigen wir es, du Vogel da oben mit dem Mikrofon, dann wäre es natürlich doppelt schön.
7: Jamal und Flo statt Hans und Heinz. Ja. Aber ganz so funktioniert hat es in der Situation zumindest nicht. Nächster Anlauf wird unternommen von der deutschen Mannschaft. 62 Minuten vorbei. Steht weiter 3:0 für Deutschland gegen Finnland. Das Mainzer Publikum sehnt sich nach weiteren Toren. Und Joshua Kimmich dirigiert erstmal. 5-6 Meter hinter der Mittellinie in der eigenen Hälfte. Ball läuft durch den Mittelkreis. Jonathan Tah und Nico Schlotterbeck, die beiden auch im Prinzip nicht zu bewerten sind heute Abend. Genauso wie Oliver Baumann, weil da einfach zu wenig Druck in Richtung der deutschen Defensive veranstaltet wird von den maximal harmlosen Finnen. Und deswegen hat Deutschland schon wieder das Angriffsspiel mobilisiert. Wieder mit Lenny Kahl auf der rechten Seite ins Zentrum zu Metscher. Doppelpass mit Pavlović und diesmal mit Bayer im Zusammenspiel. Lennart Kahl, dann der Abpraller in den Füßen von Pavlović. Musiala schießt! Tor! Musiala! La, la, la. Deutschland 4, Finnland 0. Und man muss ihn nur ein bisschen triggern, den Bambi. Und dann netzt er ein mit der linken Klebe. Und ab geht's. Runde 4, völlig losgelöst.
6: Da siehst du, einmal die Biene Meier rausgepackt und schon klappt's auch mit den Toren. So leicht geht's. 63 Minuten durch. Und Major Tom bekommt langsam so einen leichten Orgelschlag, weil viermal trötet das Lied hier schon durch das Stadion von Mainz. Mainz einfach ein gutes Pflaster. Und Pavlović macht den Ball schnell und dann Musiala am 16er. Und den musst du natürlich erstmal so treffen aus 16 Metern. Mit links lässt er schön über den Spann laufen und dann schlägt er links oben ein. Und Radetzky hat keine Chance, natürlich auch nicht gut verteidigt von Suhonen, der den Schritt einfach zu weit weg gewesen ist. Aber super getroffen von Musiala. Getriggert, getroffen, alles richtig gemacht. 4:0.
7: So, und jetzt fehlt uns noch ein Tor von Florian Wirtz zum ultimativen Glücksgefühl. Zwei Tage vor dem Abflug Richtung Nordamerika. Nächster Ballgewinn, wollte ich sagen, vom eingewechselten Maximilian Bayer, der unfassbar schnell ist. Was hat der für ein Grundtempo, der Mann von Borussia Dortmund? Siehst du in so ziemlich jeder Aktion, wenn der anzieht, wie schnell der auf Touren kommt, absoluter Wahnsinn.
6: Lass mich schnell noch sagen, wer raus und wer reingegangen ist, weil das müssen wir noch nachbringen. Also Loth raus und Antmann rein. Dann ist Keskinen rausgegangen und Häkkens ist reingekommen und Poyampalo für Kellmann vorne im Sturm. Der 19-Tore-Mann, also das nur damit für alle, die möglicherweise mitschreiben und sagen, wie ist denn jetzt das mit den Finnen? Wer ist denn da auf dem Platz, damit wir das auch hier unserer Chronistenpflicht nachgekommen sind. 4:0. Also ich weiß nicht, wie es dir geht. Ich bin in WM-Stimmung.
7: Ja, so langsam. Ich habe ja gesagt, Minimum 3, eher 4. Und vielleicht nähern wir uns ja noch der 5 oder der 6 an. Und ich sage ja, Florian Wirtz, das sage ich jetzt, der trifft auch noch heute Abend. Lege ich mich fest. Wir haben fast 65 Minuten vorbei und wir gucken auf den nächsten Eckball der deutschen Fußballnationalmannschaft. Da steht der Florian Wirtz, ein paar Meter vom Strafraumeck außerhalb und guckt seinen Kapitän an, Joshua Kimmich. Wir werden gleich den Standardarm wieder erleben. Die beiden Hände sind noch in die Hüften gestemmt. Das Trikot wie immer ordentlich in der Hose verpackt, so wie sich's gehört. Beim Joshua Kimmich rechter Arm, na klar, geht nach oben. Kurze Variante auf Florian Wirtz. Kimmich hinterläuft, bekommt den Ball zurück in der linken Halbspur. Dann rechts rübergelegt auf Lennart Kahl. Der schießt mit dem linken Fuß. Ja, der sah, glaube ich, ungefährlicher aus, als er eigentlich war, weil den trägt fast da links oben am zweiten Pfosten ins Kreuzeck. Achtung, Augen wieder auf die andere Seite. Nene Brown, der Frankfurter, muss verteidigen da gegen die Finnen, gegen den eingewechselten Antmann. Der setzt sich durch auf der rechten Seite. Dann bekommt Brown aber sofort Hilfe da vom Kapitän von Kimmich. Und im Duo verteidigen sie das, klatschen sich ab. Und es gibt Tor ab für und von Oliver Baumann. Stimmung passt inzwischen hier in Mainz. Die Menschen sind dankbar, die Fans ebenfalls. Nene Brown packt sich kurz an den rechten Oberschenkel, aber er scheint weiterzugehen beim Frankfurter. Florian Wirtz darf gerne noch treffen, habe ich gesagt. Und ansonsten wird es möglicherweise gleich André auch noch den einen oder anderen Wechsel geben auf deutscher Seite.
6: Ich erinnere mich dran an 2014, an die Weltmeisterschaft damals in Südamerika, in Brasilien.
7: Ach, war das schön.
6: Als die deutsche Mannschaft im Vorfeld hier in Mainz mit einem 6:1 gegen Armenien sich schon mal warm geschossen hatte und danach ein brillantes Turnier gespielt hat. Jetzt steht es hier 4:0 nach 66 Minuten. Es ist heute, so sieht es wenigstens danach aus, wieder ein Kantersieg. Und das Spiel läuft ja noch wahrscheinlich so knappe 30 Minuten. Also da kann natürlich noch was drauf gesattelt werden. Möglicherweise tatsächlich ein richtig gutes Omen. Und du hast es gesagt, wenn Wirtz jetzt auch noch treffen würde, wäre es natürlich schön. Manuel Neuer ebenfalls. Gute Laune sitzt da in dem grünen Retro-Jogginganzug, den die Deutschen da bekommen haben. Und jetzt wird durchgesagt, wie viele heute hier sind. 25.122, das Ding ist ausverkauft und hey, tatsächlich mal ein Abschluss gerade von Leo Walter. Das Ganze so 17 Meter halb rechts am linken Torpfosten vorbei. Da wollte er ihn reinschnibbeln, aber ich glaube, auch da wäre Oliver Baumann auf jeden Fall zur Stelle gewesen. Bleibt hier also beim 4:0. Schiedsrichter unauffällig, Finnen unauffällig und zweite Halbzeit aus deutscher Mannschaft. Wer sticht raus?
7: Ja, ich finde tatsächlich, dass du nach wie vor siehst, dass die deutsche Mannschaft, wann immer ein bisschen Kreativität und Tempo ins Spiel kommt, eben es auch wirklich schnell geht. Wir haben die Abschlussstärke von Dennis Undorf gesehen. Undorf neben Lennart Karl, für mich Man of the Match bislang definitiv. Und Lennart Karl nach wie vor wahnsinnig umtriebig. Auch Maxi Bayer, freue ich mich jetzt mal, dass man den auch mal eine halbe Stunde sieht, weil er eben auch seine Geschwindigkeit jetzt hoffentlich ein ums andere Mal ausspielen kann. Und Musiala wird dieses Tor halt wahnsinnig gut tun. Aber Undorf und Karl, für mich die zwei prägenden Figuren heute Abend im Offensivspiel der deutschen Fußballnationalmannschaft. Die Finnen hinten in der Viererabwehrkette, der Ball gerade am Fuß von Ville Koski. Und wo ein Wille ist, ist auch ein Weg, denkt sich der Finne. Aber dann geht es sofort wieder in den Rückwärtsgang zu Lukas Radetzky. Der macht das fußballerisch fein, legt wieder raus auf Ville Koski. Dessen Befreiungsschlag landet tatsächlich beim eigenen Mann. 35 Meter vor dem eigenen Tor. Bisschen Platz aufzudrehen für Majew, den Mann vom 1. FC Nürnberg, der diesen kapitalen Bock geschossen hat vor dem zweiten deutschen Tor. Dann ist da sehr viel Platz für Leo Walter auf der rechten Seite. Aber der hat überhaupt kein Bedürfnis da, Tempo aufzunehmen und mal irgendwie ins letzte Drittel vorzustoßen, sondern die Finnen sind froh, wenn sie mal länger als 10 Sekunden den Ball in den eigenen Reihen halten.
6: Wo ein Walter ist, ist nicht immer ein Weg, muss man sagen. Vor allen Dingen meistens immer die Bremse da, so 30 Meter vor dem Tor, weil die Deutschen einfach auch ein sehr, sehr gutes Gegenpressing betreiben. Entweder auf der linken Seite Florian Wirtz oder im Zentrum dann eben auch Musiala. Alle arbeiten gut nach hinten und versuchen dann eben auch oftmals im eigenen Stadion zu kontern. Jetzt, wo sich die Finnen mal tatsächlich die Deutschen ein bisschen versuchen, zumindest zurechtzulegen, wieder mit Leo Walter. Aber er kommt einfach nicht durch und dann müssen wir aufpassen, weil auch eben Maximilian Bayer ganz schnell immer in seiner Richtung da ist und der ist blitzschnell, wenn er ihm den Ball abgenommen hat, dann könnte es sofort mit dem Umschaltspiel klappen. Linke Seite, Alo Flanke jetzt rein in den Strafraum, rausgeköpft von den Deutschen über Musiala mit dem Fehlpass, könnte nochmal der Schussversuch kommen und ich glaube Poyanpalo ist da gefoult worden und es gibt den Freistoß für die finnische Mannschaft, das Ganze so circa 20 Meter zentrale Mittelstürmerposition. Ne, Poyanpalo ist es nicht gewesen, sondern es war Suhonen, der da unten getroffen wurde am Knöchel. Poyanpalo wäre dann ein paar Meter weiter vorne gewesen, wäre sozusagen dann der Spieler gewesen, der den Ball hätte aufnehmen können. 70 Minuten sind gleich durch. Ein bisschen zu ruhig ist es mir inzwischen. Für einen 4:0 gegen einen unangenehmen Gegner, der hinten im Prinzip versucht, alles wegzuverteidigen, den du so erstmal spielerisch die ganze Zeit knacken musst. Also da sage ich, wenn du hier 4 Tore schießt, das ist tatsächlich schon eine Menge wert. Ich habe es gesagt, in der WM-Qualifikation gab es ein 6:0 in 2 Spielen gegen die Niederlande. Ein Spiel jetzt hier 4:0 Deutschland. Das muss man schon auch dementsprechend würdigen.
7: Ja, finde ich auch. Das kann man genauso sagen, das muss man so sagen. Und du hast die WM-Generalproben ja schon angesprochen. Es gab ja auch ganz fürchterliche 1:0 gegen den Oman. 2:1 gegen Saudi-Arabien, das war vor den letzten beiden WM-Endrunden. Also da haben wir uns teilweise gegruselt. Jetzt gucken wir auf den Freistoß der Finnen. Die Position ist gar nicht schlecht, fast ein bisschen zu zentral. 24 Meter Torentfernung, die 6 und die 16 stehen da. Anssi Suhonen, der ehemalige Hamburger, und Leo Walter. Und es sieht viel nach dem Rechtsfuß, nach Walter aus. Walter läuft an, Walter schießt, abgefälscht. Knapp vorbei, gibt Ecke für Finnland. Und manch ein Finne wird sich jetzt gedacht haben, jetzt ein Jari Littmanen da. Was war das bitte für ein feiner Kicker damals in den Glanzzeiten von Ajax Amsterdam, beim FC Barcelona auch gespielt. Der größte finnische Fußballer aller Zeiten. Aber wenn wir drüber nachdenken, wie lang das schon her ist, fällt mir sofort wieder ein, wie alt wir eigentlich inzwischen sind.
8: Ja, aber das sind natürlich schon alle Spieler gewesen, wo man gerne mal zurückguckt und weiß, was jede Nation mal so für absolute Topstars rausgebracht hat. Und bei den Finnen, genauso wie du gesagt hast, ist es er gewesen. So, rechte Seite von den Finnen, die Ecke zu schnell ausgeführt. Der brasilianische Schiedsrichter hat dann noch gesehen, haben sich zwei ein bisschen behakt gehabt. Pavlovic ist da unter anderem mit dabei gewesen und auch noch Mietinen. So, deswegen wird das Ganze jetzt noch einmal wiederholt. Alho rennt schon mal so in Richtung Nemahuta, ist es in Richtung Eckfahne, könnte also wieder schnell ausgeführt werden, aber Lenny Karl sagt sich, also nochmal, macht ihr das so nicht, dass ihr uns überrumpelt. Überrumpeln, das ist normalerweise meins. Ecke diesmal normal in den 16er rein, Kopfball, Tah, raus aus der Box und dann wieder so ein hoher Ball über den linken Flügel mit dem Versuch in Richtung Grundlinie zu gehen. Abgeblockt von den Deutschen, über Brown soll es dann gleich wieder nach vorne gehen. Aber die Finnen machen sich jetzt gemütlich erst einmal im Halbfeld der Deutschen. Kugel momentan jetzt drinnen im Mittelkreis. Dann rausgechippt, wollte ich sagen, auf die linke Außenbahn, aber ein bisschen zu weit. Geht über die Linie drüber. Einwurf für die deutsche Mannschaft. Und jetzt wird nochmal munter durchgewechselt. Leroy Sané wird kommen, Nick Woltemade wird kommen und raus geht unter anderem Florian Wirtz und auch Joshua Kimmich. Das sind die beiden, die sich jetzt hier verabschieden werden. Und auch bei den Finnen wird gewechselt. Da geht Nico Alho raus und neu reinkommen Mietinen und ebenfalls noch Leo Walter, der sehr agil eigentlich gewesen ist, ja. Jetzt hier im zweiten Durchgang, verlässt den Platz und für ihn kommt Miro Tenho.
7: Ich bin aber persönlich ein bisschen beleidigt, weil Florian Wirtz in dieser Sekunde den Platz verlässt. Da hat der Bundestrainer nicht auf mich gehört.
8: Nein.
7: Denn wenn der durchgespielt hätte, ja, dann hätte es geklingelt. Und Achtung! Da gab es mal ordentlich Applaus, zu Recht vom Mainzer Publikum, für Lennart Karl, der zusammen jetzt eben mit Florian Wirtz aus dieser Partie rausgegangen ist. Dafür Sané jetzt auf dem rechten Flügel unterwegs und Nick Woltemade übernimmt vorne die Sturmspitze. Maxi Bayer geht dafür ein bisschen auf die offensive Halbposition. Also, wir stellen fest, 1, 2, 3 Wechsel damit insgesamt bei der deutschen Mannschaft. Deren 6 sind es, glaube ich, schon beim Gast aus Finnland. Wir sind in der 74. Spielminute hier heute Abend. Es steht weiterhin 4:0 für die deutsche Fußballnationalmannschaft. 5 oder 6. Und dann heben wir hier einmal ab, glaube ich, aus Rheinhessen, gedanklich, Richtung Amerika, Richtung Fußball-Weltmeisterschaft. Und die deutsche Mannschaft hat eben noch knapp 20 Minuten Zeit, um das Torekonto nach oben zu schrauben. Auch Schlotterbeck, den Innenverteidiger, hält jetzt nichts mehr hinten. Zieht einen kleinen Spurt an Richtung Mittellinie, wird dann aber ausgebremst. Woltemade hat sich sofort fallen lassen, bekommt den Ball da im Mittelkreis schön mit der Hacke durchgesteckt. Das sieht so elegant aus, diese Ballführung beim ehemaligen Stuttgarter. Den Pass trägt jetzt ein bisschen weit raus auf den linken Flügel in den Rücken von Maxi Bayer. Deswegen gibt es Einwurf für die Gäste aus Finnland.
8: Das Ganze tief in der eigenen Hälfte erst einmal drinnen, wird gleich ausgeführt werden. Der Schiedsrichter sagt, da bist du jetzt aber 5 oder 6 Meter nach vorne gegangen. Ich würde noch mal ein bisschen weiter nach hinten gehen, das reicht nicht. So. Ich weiß aber noch nicht, was er jetzt da anzeigt, denn er ist jetzt nochmal 5 Meter nach vorne gegangen und dann sagt er, jetzt passt's, aber jetzt ist es richtig. Gut, jetzt Achtung, rechte Seite, der eingewechselte Antmann wird geschickt, in den Rückraum gespielt, nachdem er am 16er vorbeigelaufen ist. Aber Pavlovic hat den Ball erst einmal nochmal festgemacht, führt den Ball jetzt am rechten Fuß, tritt nochmal drauf, Flanke parallel zur Mittellinie in Richtung, wer ist da hinten? Joshua Kimmich. Stimmt, Kimmich ist es. Ich dachte, Kimmich ist schon gerade rausgegangen.
7: Nee, das war Lennart Karl tatsächlich.
8: Ah, das war Lennart Karl, okay. Also, Kimmich also nach wie vor auf dem Feld drauf, aber mit einem schlechten Pass, übrigens Leroy Sané, der gerade reingekommen ist, direkt vor die Füße von einem Finnen, der allerdings da auch nicht so viel draus machen kann. Jetzt kommen sie über Umwege dann über die halblinke Position nochmal nach vorne. Das ist Adam Marjev, der einen bitteren Fehler da zum 2:0 für die deutsche Mannschaft hingelegt hat. Finnland jetzt mal bemüht, ein bisschen mehr in die Offensive zu gehen, aber die Deutschen hinten gut postiert. Eine Viertelstunde ist gleich noch zu spielen. 4:0 für Deutschland durch die Tore von Undav, der zweimal getroffen hat, Wirtz und Musiala.
7: Die Finnen haben den Ball, ein paar Meter hinter der Mittellinie, seltenes Bild. Alle bis auf Radetzky, den finnischen Keeper, in der deutschen Hälfte. Und die Gäste aus Skandinavien tragen das Spiel langsam breit an der Mittellinie vor auf die rechte Seite. Da wird Antmann angespielt. Antmann auf der rechten Seite. Und bei Antmann habe ich die ganze Zeit überlegt, der Name sagt mir doch irgendwas. Jetzt weiß ich auch, warum.
8: Die Superhelden.
7: Es gab mal diesen Film,
8: ja.
7: Den Ant-Man,
8: ja.
7: Mit diesem fiktionalen Ameisenmann. Und genau an den musste ich die ganze Zeit denken. Und dann spielt da tatsächlich ein Antmann unten. Aber es spielt auch ein Maxi Bayer auf der anderen Seite. Der holt mit seiner Geschwindigkeit jetzt den Ball, zieht dann Richtung Strafraum-Eck. Da kommt Musiala an. Der ist ein bisschen abgetaucht seit seinem Tor. Nicht mehr ganz so viel Ballkontrolle. Zurückgespielt auf Nene Brown. Und über Schlotterbeck läuft der Ball Viata rüber auf die rechte Seite. Kimmich dann mit dem Versuch, durch die Gasse zu spielen in Richtung des gestarteten Leroy Sané. Aber das war zu offensichtlich und deswegen sind die Finnen wieder dran, können den Ball über die Mittellinie spielen. Aber das ist so ungenau, das ist so harmlos im Spiel nach vorne. Übrigens, ein aufmerksamer Zuhörer hat mich zu Recht darauf hingewiesen, dass Jari Littmann ja auch noch mal eine kurze Zeit in Deutschland verbracht hat. Beim FC Hansa Rostock, 13 Spiele hat er da gemacht. Habe ich tatsächlich nachgeschaut und das stimmte. Während der erste Finne unten jetzt mit Krämpfen da behandelt wird vom eigenen Keeper von Lukas Radetzky, haben wir noch Zeit für eine weitere Frage eines aufmerksamen Zuhörers mit diesem Auftritt hier in Mainz heute Abend, der in Kürze zu Ende sein wird. André, hat das Team das richtige Mindset für diese Fußball-Weltmeisterschaft? Ist natürlich ein Wortspiel, aber ist eine Frage mit ernstem Hintergrund. Was sagst du?
8: Ja, das Mindset finde ich auf jeden Fall. Also sowohl das Mindset als auch das Mindset, beides passt. A, es ist zum vierten Mal, dass die deutsche Nationalmannschaft hier spielt. Viermal gewonnen. Das, wenn wir jetzt die vier Tore noch draufsetzen, dann mit einer Torquote von 20-1. Das ist also schon mal überragend. Das zeigt also, Mainz bringt verdammt viel Glück. Und zum anderen, sie haben sich reingehauen in das Spiel. Es war ein bisschen Leerlauf drin in der ersten Halbzeit, mal gegen Ende vor allen Dingen.
9: Muss ich noch einmal ganz kurz rüber, der Verkehrsservice in der ARD-Infonacht. Achtung, Falschfahrer auf der B29, Ahlen-Stuttgart. Zwischen Ahlen, Gewerbegebiet West und Möcklingen-Ost kommt Ihnen ein Falschfahrer entgegen. Bitte äußerst rechts fahren, nicht überholen. Auf der B29, Ahlen-Stuttgart, zwischen Ahlen, Gewerbegebiet West und Möcklingen-Ost, dort ein Falschfahrer. Vorsicht bitte in beiden Richtungen.
8: Sané ist, glaube ich, auch so eine Figur, die einfach sehr stark polarisiert bei den Deutschen momentan. Deswegen richtig auf ihn zu setzen. Er hat das zurückgezahlt mit seinen kreativen Momenten, auch in die Dribblings reingegangen, immer wieder den Ball schnell gemacht, auch wenn beim ruhenden Ball versucht, die Freistöße schnell auszuführen. Also schon sehr viel Gutes dabei. Ich weiß jetzt nicht, was der Bundestrainer so viel rauszieht, vor allen Dingen jetzt bei Nathaniel Brown, aber vielleicht kannst du mir da mehr sagen, weil David Raum war für mich ja eigentlich in der Viererabwehrkette links gesetzt.
7: Ja, dazu vielleicht gleich mehr. Erst gucken wir, was Nico Schlotterbeck mit dem Ball anstellt. Da dachte ich für eine Sekunde, der will den hoch reinspielen in den Strafraum. Die finden auch immer mit einem Mann weniger. Deswegen wäre Deutschland gut beraten, ein bisschen den Druck hochzuhalten. Mit Sané in die Mitte gelegt und Woltemade lauerte da im Rücken der Abwehr. Am Elfmeterpunkt bekommt den Ball aber nicht. Stattdessen die Gäste aus Finnland mit dem Versuch auf dem linken Flügel das Spielgerät nach vorn zu tragen. Auch das geht wieder schief. Es gibt Einwurf für die deutsche Mannschaft. Finnland würde gerne wechseln, wechselt jetzt. Und mit Skytek kommt ein Mann, der gar nicht allzu weit weg von hier geografisch betrachtet seine fußballerische Heimat hat. Und zwar auf dem Betzenberg in Kaiserslautern. Er trägt die 10, Nathan Skytek, in der Nationalmannschaft der Finnen und kommt jetzt rein für den angeschlagenen Mahuta, während Deutschland mit Sané schon wieder auf dem Weg nach vorne ist. Flanke kommt dann von der rechten Seite. Achtung in den Strafraum, Musiala wird zu Boden gezogen. Und das ist eigentlich ein Elfmeter, aber er kommt eben zum Abschluss. Musiala lässt sich nicht fallen und setzt den Ball dann ans Außennetz. Da war Deutschland nah dran am fünften Treffer. Ich beantworte noch kurz deine Frage. Linke Position hinten in der deutschen Startelf. Der Bundestrainer heute Abend, kurz vor dem Anpfiff, hat er gesagt, es ist für ihn ein offener Zweikampf zwischen Nene Brown und zwischen David Raum. Das war für mich durchaus ein bisschen überraschend, weil ich dachte, David Raum ist und bleibt da für die WM der Platzhirsch.
8: Hätte ich auch gedacht. Tatsächlich überraschende Aussage beim Bundestrainer. Gucken wir mal, wie das Ganze sich da entwickelt. Die Finnen werden aufgrund dessen, dass sie jetzt kräftig durchgewechselt haben, ja wirklich ordentlich durchgewechselt haben. Ich glaube, 8 Wechsel jetzt inzwischen schon bei den Finnen. Sehr offensiv und vor allen Dingen trauen sie jetzt auch mehr zu. Und die Deutschen haben dadurch aber auch mehr Räume. Und das müsste eigentlich ein gutes Zeichen sein für Nick Woltemade, der ja neu reingekommen ist. Oder eben auch für Maxi Bayer, ein sehr, sehr schneller, der auch immer wieder seine Räume findet. Aber vielleicht auch zu wenig angespielt wird, vor allen Dingen jetzt hier aus dem Mittelfeld, das sich natürlich auch erstmal wieder neu sortieren muss. Die Finnen erstmal wieder in der eigenen Hälfte auf den linken Flügel rübergespielt, 5 Meter von der Mittellinie entfernt, im Mittelkreis drinnen, da ist schon wieder Suhonen, könnte angespielt werden, hat den Ball schon aufgenommen, legten sich von rechts auf links, dann auf halblinks drüber gespielt, jetzt direkt auf Höhe der Mittellinie mit nach vorne gegangen. Der Versuch vom eingewechselten Mietinen, mal die linke Außenlinie in Richtung Poyampalo zu spielen. Poyampalo Doppelpass gespielt mit Mietinen. Mietinen 7 Meter von der Mittellinie entfernt. Auf die eigene Seite nochmal rüber gespielt. Spielverlagerung rein ins Zentrum direkt. Und dann geht's per Flachpass halb rechts rüber. Ja, zu dem Mann, der bei Alavés sein Geld verdient, nämlich Villa Koski, der allerdings dann den Ball verliert im Mittelkreis und Woltemade auf Musiala. Musiala muss jetzt ins Dribbling gehen, gleich gegen drei, bleibt dann erst einmal hängen, da ist die Wand, aber Woltemade macht den Ball nochmal schnell. Links draußen am Flügel, da ist nochmal Nathaniel Brown.

0: ins Gesicht Vollgas rein von Tenho, der da getroffen wird. Aber er steht schon wieder, geht zum Glück weiter. 9 Minuten noch. 4:0 Deutschland. Ja, das ist ordentlich.
1: Ja, und bitte keine weiteren Verletzungen. Das ist ja auch immer so eine Geschichte, die wir haben. Ne? 2 Tage vor dem Abflug. Bei Undorf haben wir gerade ein bisschen da die Luft angehalten, auch wenn es auf den ersten Blick für uns hier oben nicht ganz so schlimm aussah. War eine muskuläre Geschichte offenbar beim Treffer zum 3:0 das Ganze passiert. Aber auch so ein Matcher, so ein verletzungsanfälliger Spieler, auf den der Bundestrainer so baut bei dieser WM-Endrunde, dass der sich jetzt hier nicht noch was zuzieht. Deutschland treibt den Ball nach vorne mit Pavlovic. Der gibt so eine Art Libero jetzt zwischen den beiden Innenverteidigern. 35 Meter vor dem Tor der Finnen. Auf Metscher gespielt. Metscher raus auf den Capitano, auf Kimmich. Jonathan Tah überlegt kurz, ob er den Ball hoch reinspielt in den Strafraum. Dann rechts raus zu Leroy Sané, der immer so ein kleines Kunststückchen fast bei jedem Ballkontakt probiert einzubauen. Er ist recht in diesen Spielen. Jetzt zieht er mal nach innen mit dem linken Fuß, nimmt die Mitte mit. Metscher, der jetzt da sehr zentral agiert. Halb links dann zu Nene Brown. Schlotterbeck, auch der überlegt, ob er reinflanken soll. Aber sie probieren das Ganze flach am Boden zu lösen, was gegen diese finnische Mannschaft sicherlich auch eine gute Idee ist und was ja heute Abend auch schon ein paar Mal funktioniert hat. Unten steht Julian Nagelsmann, die Hände in die Hüften gestemmt und wird gleich noch einmal wechseln. Und dann kommt einer rein, für den das hier gleich ein besonderer Moment sein wird. Aber erst gucken wir nochmal auf Sané. Gegen 2 Gegenspieler, flach in die Mitte gespielt, an den 5-Meter-Raum. Das Ganze wird geklärt und damit hat Deutschland jetzt Zeit zu wechseln. Und jetzt, glaube ich, wird das Stadion hier einmal abheben, André, für den Mann, der jetzt reinkommt.
0: Felix Metscher geht raus und wir lassen euch sie einfach mal mit dem Applaus kurz alleine, denn Nadim Amiri kommt jetzt rein, der auch wieder eine fantastische Saison gespielt hat bei Mainz hier und natürlich in seinem Stadion unbedingt noch ein paar Minuten Nationalmannschaftslob schnuppern möchte. Das ist Nadim Amiri. Metscher geht raus. Kurzes Fazit von dir. Wie hat er dir gefallen? Hat er heute seine Chance genutzt? Hat er dem Bundestrainer was zeigen können?
1: Fand ich schon. Also ich glaube, der wird eine Rolle spielen für die WM-Startelf. Vielleicht nicht zwingend in jedem Spiel. Auch da hast du mit Goretzka die erfahrene Variante. Aber man hat schon heute Abend in Ansätzen gesehen, dass das einer ist, dem du immer den Ball geben kannst, immer anspielbereit und eigentlich immer auch mit einer guten Idee.
0: Deutschland kommt über die rechte Seite, das Ganze so 20 Meter zum Tor. Sané zieht jetzt in die Mitte rein, dann bietet sich Schlotterbeck an, lässt den Ball aber durch, weil links draußen am Knick des Strafraums schon Bayer ist, der wieder auf Sané. Aber Sané, dem fällt nicht so viel ein, muss noch ein paar Meter nach außen gehen, versucht dann halb rechts nochmal Kimmich mitzunehmen. Über Tag kommt der Ball zu Schlotterbeck, das Ganze 30 Meter vor dem Tor. Schlotterbeck führt ihn jetzt mit links, spielt ihn parallel zur Mittellinie nochmal ins Zentrum zu Amiri, der auf den rechten Flügel wieder raus zu Kimmich. Kimmich täuscht dann zweimal an, muss aber auch hinten rum spielen, über Amiri wieder zurück zu Kimmich. Das Ganze per Flachpass, das Zuspiel dann weiter zu Jonathan Tah auf die Halbposition und an der rechten Außenbahn draußen wieder Amiri. Könnte vielleicht auch mal ein paar Meter gehen, schießt dann einfach mal nach vorne in Richtung Leroy Sané, kurz abtropfen lassen wieder auf Amiri. Der spielt zu Kimmich auf der Halbposition im Zentrum, da ist Tah, der schiebt links rüber auf Schlotterbeck. Schlotterbeck könnte jetzt ganz links außen noch mal Nathaniel Brown mitnehmen, aber Alexander Pavlovic, der seinen Marktwert übrigens um 30 Millionen verbessert hatte, also wahnsinnig gut, müsste jetzt so bei 75 Millionen liegen, hätte ich gar nicht gedacht, spielt immer sehr unnahbar, möchte ich fast schon sagen, aber in entscheidenden Situationen oftmals dann auch da und vor allen Dingen vor der Viererkette dann ein ganz wichtiger Ruhepol auch, um ein bisschen was abzuräumen.
1: Ja, brutale Passquote auch, ne? In der Champions League mit einer der passsichersten Spieler überhaupt gewesen in dieser Saison, also das ist schon einer, dem kannst du immer die Pille geben und du weißt, der kommt einfach zum Nebenmann. So auch jetzt auf Jonathan Tah. Publikum fordert noch mal ein bisschen mehr Alarm hier in den letzten Minuten. Sané auf dem rechten Flügel, hat 2 Gegenspieler gegen sich, zieht in die Mitte, schon an der Strafraumkante gespielt, auf Amiri mit dem Rücken zum Tor, dann auf Kimmich. Sané bietet einen Laufweg an Richtung Grundlinie. Kimmich entscheidet sich für den Rückpass auf Amiri. Der dreht einen Kringel um den Gegenspieler, wieder raus zu Kimmich. Ähnliche Spielsituation, jetzt seit 10, 20 Sekunden. Was macht Kimmich? Verlagert das Spiel halb links auf Nico Schlotterbeck als Innenverteidiger. 20 Meter vor dem Tor des Gegners und das in dieser 86. Spielminute. Dann verliert er fast den Ball, aber eben jener Pavlovic, auch was der für eine Physis hat mit 22. Das ist eine Erscheinung, André. Ja. Dafür müssen wir jahrelang ins Gym gehen, um so aufzutreten, wie der aussieht. So, Bayer nochmal auf der linken Seite hineingegeben und vielleicht die Abschlusschance, aber Woltemade kommt erstmal nicht dran.
0: Aber dreht sich nochmal ein Kringel rum, hat den Ball festgemacht aus dem Rückraum. Könnte jetzt Pavlovic schießen, rechts draußen am Flügel ist Leroy Sané. Und der stand halt da und wollte gerne den Pass bekommen. Da muss er halt auch mal 1-2 Schritte nach vorne gehen. Hat er aber nicht gemacht. Deswegen rauscht der Ball dann über die Grundlinie drüber. Und Undav, der lacht zum einen, sieht es nicht ganz so schlimm aus. An der Außenbank hat diesen grünen Retro-Jogginganzug angezogen. Erinnert mich so ein bisschen 90er Jahre.
1: Danke.
0: Als Rose

0: Die Mittermeier und Christian Neureuter für die Sicherheitsmütze Werbung gemacht haben und die Skipisten runtergewedelt sind. Das waren auch so diese aufgebluderten großen Skianzüge, die da angehabt haben. Kann man mögen, muss man nicht unbedingt mögen, aber wichtig ist, was hast du aus dem Gesicht rausgelesen von Dennis Undav? Ich habe rausgelesen, ja, tut schon weh, ist aber nicht so schlimm.
1: Genau das habe ich auch rausgelesen und ich habe erleichterte Minen da unten gerade gesehen auf der Deutschen Bank und die haben alle nachgefragt, ne, so sinngemäß, und alles okay, nichts Schlimmes, und Undav war ja selbst ein bisschen am Feixen und am Lachen. Das liegt natürlich auch in seinem Naturell. Der nimmt sich selbst und das, was er macht, auch nicht immer ganz so ernst. Und das ist gut in diesem Geschäft Fußball, das es ja nun mal inzwischen geworden ist. Aber das sieht tatsächlich so aus, als wäre es nichts Schwerwiegenderes. Vielleicht ein paar Tage ein bisschen kürzer treten. Und dann zum WM-Auftakt sollte er wieder Vollgas geben können, der Mann vom VfB Stuttgart. Stichwort Vollgas. Sané zieht einen Sprint an und verlagert das Spiel dann über Musiala. Gut auf die linke Seite. Breyer steckt durch mit dem Außenriss. Wieder Sané. Boah, deren Tempo nach wie vor. Also auch der Faktor Tempo mit Sané, mit Breyer, mit Lennart Karl. Da ist die deutsche Mannschaft auf den ersten Blick nicht schlechter als andere.
0: Nein, überhaupt nicht. Das ist richtig. Ja, wobei jetzt, also die Franzosen, die klammer ich immer komplett aus. Gut. Wenn du überlegst, damit Désiré Doué, mit Mbappé, mit Barcola. Das ist Wahnsinn. Dann hast du Olise. Ja. Also das ist unglaublich, das ist wirklich eine eigene Liga. Können sich eigentlich fast nur selbst schlagen. Aber trotzdem, die Deutschen müssen sich nicht verstecken. Das ist mal das Wichtigste. Und wenn du weißt ja selber, wenn du in so ein Turnier reinkommst und dann vielleicht ein bisschen was erreichst auch und merkst, du hast dann einen guten Spirit drinnen, dann kannst du an einem guten Tag jede Mannschaft einfach schlagen. Ja. Das ist so. Und vor allen Dingen kommt es auch darauf an, glaube ich, dass du dich jetzt auch mal festlegst, wer dann wirklich die vier in der Abwehr sind, dass da dann wirklich jetzt eine Sicherheit drin ist. Bayer steckt durch auf Brown, Höhe der Grundlinie, Flanke in ins Zentrum rein. Boltemade hat gewartet, letzte Sekunde aber noch geklärt von Anssi Suhonen, der wirklich ganz, ganz viel hinten macht. Und wenn es mal nach vorne geht, dann auch dort immer da. Es gibt erstmal wieder eine Ecke. Joshua Kimmich wird das ausführen. Das ist jetzt diesmal deine.
1: Also selbstverständlich, Joshua Kimmich, klar, wer sonst? Wobei eine durfte Lennart Karl treten im ersten Durchgang. Jetzt gucken wir auf den deutschen Kapitän. Zwei Schritte Anlauf, Ball ist freigegeben. Wieder geht der rechte Arm nach oben. Und wie gut ist die Ecke? Ja, so semi-gut. Eigentlich nicht wirklich gut. Läuft irgendwo hoch raus Richtung zweiter Pfosten, aber darüber hinaus. Und ein finnischer Abwehrspieler, in dem Fall der Mann mit der 5, Miro Tenno, klärt auf Kosten einer weiteren Ecke. Und den Weg macht Kimmich jetzt nicht darüber auf die andere Seite. Dafür ist Leroy Sané rausgelaufen.
0: Ja, das durfte ja Lennart Karl machen. Jetzt also Leroy Sané. Schauen wir mal, ob er es ein bisschen besser hinbekommt. Sané, der noch nicht so richtig drin ist in diesem Spiel. Leicht zu regnen hat es begonnen und immer noch nicht aufgehört. Oh, die kommt scharf rein an den ersten Pfosten. Rausgeklärt, auch relativ hart vom eingewechselten Samli Miletinen. Und dann geht er über die Außenlinie. Einwurf für die deutsche Mannschaft. Das Spiel plätschert jetzt tatsächlich so ein bisschen vor sich hin. Die Deutschen sind mit dem 4:0 mehr als zufrieden. Nochmal Kimmich. Ball in die Arme von Radetzky, der rausgekommen ist aus seinem 5-Meter-Raum. Und sofort wieder versucht, ihn schnell zu machen. Aber die Deutschen mit dem Gegenpressing wieder von Maxi Bayer. Hintenrum müssen sie jetzt erstmal spielen über Mietinen. Mietinen wieder auf Radetzky zurück. Ich glaube, wenn jetzt abgepfiffen werden würde, beide hätten damit kein Problem.
1: So würde ich das auch unterschreiben. Und wir haben nur noch 30 Sekunden offiziell auf der Uhr. Vielleicht wird es ein bisschen Nachspielzeit geben. Dann werden wir noch mal ein kleines Fazit ziehen von diesem Abend hier in Mainz. Stimmung ist auch nicht mehr ganz so gut wie noch vor 10, 15 Minuten. Die deutsche Mannschaft hat ein bisschen den Fuß vom Gaspedal genommen. Das ist auch völlig in Ordnung. Wir gucken mal, was es gleich an Nachspielzeit geben wird. Aha, und als hätten sie mich gehört, kommen die Fans noch mal und wollen ihre Jungs hier noch mal standesgemäß verabschieden für die Nachspielzeit, die jetzt gleich angezeigt werden wird, aber die 90 Minuten voll haben. 4 Minuten gibt es noch oben drauf und 4 Minuten Zeit also, um noch die 5. Kirsche auf die Torte hier drauf zu packen vor dem Abflug zur Fußball-Weltmeisterschaft. Finnland aber noch mal auf dem Weg nach vorne mit dem Antmann auf der rechten Seite gegen Nene Brown. Und dann kommt er so ein bisschen ins Schludern und ins Fallen. Und Brown stellt den Körper davor. Und dann gibt es einen unnötigen Tritt noch vom Mann mit der 7, der den Nene Brown da halt über die Grundlinie noch mal rüberfliegen lässt. Aber alles halb so wild. Brown steht wieder. Olli Baumann hat den Ball. Ja, André, Deutschland 4, Finnland 0. Nach der ersten Hälfte hast du gesagt, das war eine 3. Können wir uns in Summe jetzt nach der zweiten Hälfte auf eine 2 einigen?
0: Ja, absolut. Gut. Also man muss ja immer das Spiel betrachten. Was ist es für ein Gegner gewesen? Was haben die Deutschen versucht? Da wäre ich sogar bei einer 2+. Mhm. Deswegen, weil mir ist schon alles dazu gesagt, wie sie spielerisch gelöst haben, wie sie sich auch reingehauen haben. Du hast auch diese Spielfreude gemerkt, auch untereinander. Wird viel gesprochen auf dem Platz. Finde ich mal ganz besonders wichtig. Denn wenn keine Harmonie auf dem Platz herrscht, dann wird auch nicht, dann tauscht man sich auch nicht aus. Ja. Das machen sie wirklich sehr gut. Und deswegen schaue ich da auch tatsächlich sehr entspannt jetzt auf die nächste Partie gegen die USA. Die USA, die ich habe vorher mal geguckt, die haben auch getestet. Ich glaube, gegen die Elfenbeinküste, da haben sie geführt mit 2-0.
1: Also ein schlechter Testgegner. Ne?
0: Ganz schlechter Testgegner, absolut, ja. Also ich bin sehr, sehr gespannt, was dann daraus kommt, auch wer dort dann von Beginn an spielen wird und vor allen Dingen, ob Manuel Neuer möglicherweise da im Tor steht.
1: Haben wir noch gar nicht besprochen heute Abend, ne? Ja, die Wade der Nation, was denkst du?
0: Ja, hat heute aber nicht gefehlt natürlich, dadurch, dass Baumann ja überhaupt kein Faktor gewesen ist oder der Torwart überhaupt kein Faktor gewesen ist. Ich glaube, dass Neuer tatsächlich gegen die USA im Kasten stehen wird, dass es der Wade schon wieder relativ gut geht, auch wenn man sein Gesicht sieht hier im Stadion, wirkt alles auch bei ihm sehr gelöst, auch überhaupt nicht, also als wenn überhaupt kein Druck da wäre. Und deswegen könnte ich mir vorstellen, dass er da ist. Und wenn es noch nicht reicht, spätestens gegen Curaçao, ist er definitiv im Kasten. Jetzt Tah, steil nach vorne in den Mittelkreis rein, in der eigenen Hälfte auf Musiala, wird sofort gedoppelt über Pavlovic dann an den rechten Flügel ran, aber ein bisschen zu offensiv gewesen. Da ist Leroy Sané nicht mehr hinterhergekommen. Ball geht über die Außenlinie drüber. Sané, ja, über den, glaube ich, könnten wir 90 Minuten reden. Ich möchte seine Leistung jetzt gar nicht bewerten, weil er einfach viel zu kurz auch drin gewesen ist. Aber du merkst natürlich schon, was Karl gezeigt hat und was jetzt Sané in diesen paar Minuten gezeigt hat. Da sind schon Unterschiede da.
1: Ja, und du hast noch Jamie Leveling, haben wir auch schon drüber gesprochen. Also Sané definitiv der Herausforderer in dieser Rolle. Genauso wie hinten Antonio Rüdiger. Der sitzt ja auch heute Abend nur 90 Minuten auf der Bank, weil die Innenverteidigung eben gesetzt ist. So, Sané nochmal mit dem Ballgewinn. Jetzt nochmal vier Deutsche vorne. Woltemar ist dabei, Musiala ist dabei. Sané probiert es allein. Sané im Strafraum. Und der Schuss und nicht das Tor von Bayer. Und auf der Linie zweimal geklärt. Das gibt's doch nicht, Maxi Bayer. Und der kann es jetzt selbst kaum fassen. Doppelchance hier, um die fünfte Bude zu machen, nach einer schönen Aktion von Leroy Sané. Da stehen sie sich fast gegenseitig auf den Füßen. Und zweimal klärt der Mann mit der Fünf, klärt Miro Tenno, weil Bayer eigentlich den Ball schon zweimal reingeschossen hatte. Ganz kuriose Situation.
0: Wahnsinn. Also tatsächlich, und vor allen Dingen der Bayer hat ja wirklich einen starken Schuss, muss man auch mal sagen. Das musste er erstmal so wegverteidigen. Aber davor, Leroy Sané, der dribbelt sich rein, macht wirklich alles richtig. Super schöne Aktion. Und dann stehen aber leider zwei Deutsche im Weg. Und dann so viele Füße und so viele Beine, dass er den Ball nicht durchbekommt. Und dann die Doppelchance eben von Bayer. Ecke, Deutschland. Nochmal die Möglichkeit aus 16 Metern. Schuss! Oh, abgefeuert. Amiri. Nadim Amiri am linken Torposten vorbei. Aber da sind die Mainzer nochmal richtig wach geworden hier.
1: Das wäre es jetzt aber wirklich gewesen. Das emotionale Highlight zum Schluss, das Tor durch Nadim Amiri. Trotzdem, vier Buden haben wir gesehen, während die letzten 15 Sekunden der Nachspielzeit runterticken. Finnland nochmal auf dem Weg in den deutschen Strafraum. Bitte jetzt zu null. Clean Sheet für Olli Baumann. Das wäre nix. Und da fängt er nochmal die Kugel ab. Schiedsrichter aus Brasilien guckt auf die Uhr und wird das Ganze jetzt hier abpfeifen. Deutschland gewinnt den letzten Test auf heimischem Boden. Oder doch noch nicht. Jetzt gucken wir mal. War das jetzt der Abpfiff oder war es nicht der Abpfiff? Ich bin gespannt. Was zeigt er? Abpfiff. Also, jetzt machen wir den Deckel drauf. Deutschland 4, Finnland 0. Zweimal Dennis Undav, einmal Wirtz und einmal Musiala. Aber Mann des Abends für mich aus deutscher Sicht ist und bleibt der 18-jährige Startelf-Debütant Lennart Karl, der wirklich hier Spuren hinterlassen hat im positivsten aller Sinne. Das war's von der deutschen Fußballnationalmannschaft auf deutschem Boden, bevor es übermorgen in den Flieger geht. André, diese WM, glaube ich, kann tatsächlich kommen aus deutscher Sicht, oder?
0: Absolut. Wir sehen viele Deutschlandfahnen. Es gibt Applaus, kein einziger Pfiff. Warum auch? Fast noch das fünfte Tor gefallen. Deutschland ist nicht schuldig geblieben, hat viel kombiniert, hat viel versucht, viel rochiert, viele Positionswechsel. Der Bundestrainer hat viel richtig gemacht. Philipp Hofmeister hat das glänzend analysiert und wir gehen alle, insofern man es mit der deutschen Fußballnationalmannschaft hält, mit einem Grinsen aus diesem Stadion raus. Erster Test geglückt, Haken dahinter gemacht. Jetzt geht es dann bald ab in die USA. Deutschland schlägt Finnland in Mainz unter Major Tom mit 4-0.
2: Dankeschön an die Reporter, an André Siems und an Philipp Hofmeister. 4-0, also das Ergebnis, das lässt sich doch erstmal ganz gut an. Am 6. Juni, nächsten Samstag, dann die Generalprobe in Chicago gegen Co-Gastgeber USA. Und am 14. Juni dann das erste WM-Spiel der deutschen Mannschaft gegen Curaçao. Sind wir natürlich ebenfalls am Ball.
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2: Mit Carsten Fick im Studio. Hallo, schön, dass Sie dabei sind. Und wir starten in diese Infonacht mit dem Ostdeutschen Wirtschaftsforum im brandenburgischen Bad Saarau. Auf der dreitägigen Veranstaltung soll ja die wirtschaftliche Bedeutung Europas, Deutschlands und im Speziellen der ostdeutschen Länder im Verbund mit den Nachbarn Polen und Tschechien diskutiert werden. Mit dabei auch Bundeskanzler Friedrich Merz sowie Bundeswirtschaftsministerin Katharina Reiche und Digitalminister Carsten Wildberger sowie Brandenburgs Ministerpräsident Dietmar Woidke. Also recht hochrangig besetzt dieses Wirtschaftsforum. Martin Adam berichtet.
4: Unordnung, darum soll es gehen, sagt Juliane Nandra. Eine neue Unordnung, in Klammern, ist das Motto des Ostdeutschen Wirtschaftsforums 2026, das Nandra leitet. Der Krieg im Iran, der russische Angriff auf die Ukraine als Folge die Energiekrise, aber auch der gar nicht so neue Fachkräftemangel und zu viel Bürokratie.
5: Alte und neue Unordnung, denn die Anzahl der Probleme häuft sich und die Anzahl der Lösungen lässt leider auf sich warten. Die Anzahl der Herausforderungen wird nicht weniger in diesen nächsten Wochen, Monaten und Jahren. Aber es ist besonders wichtig, hier zusammenzurücken und zu sehen, an welchen Hebeln können wir denn etwas bewegen.
4: Fürs Zusammenrücken reisen Bundeskanzler Merz und Digitalminister Wildberger nach Bad Saarow. Auch die Ministerpräsidenten aus Brandenburg und Sachsen-Anhalt, Woidke und Schulze, kommen vorbei. Sie sollen mit ostdeutschen Unternehmen diskutieren, vor allem aber ostdeutschen Unternehmen zuhören.
5: Es ist nach wie vor die Wahrnehmung, dass, obwohl die ostdeutsche Region so groß ist, die Probleme der Region bei der Bundesregierung nicht gleichwertig ankommen wie die Probleme aus Westdeutschland.
4: Dabei sei der Osten eben doch speziell. Die Veränderungen nach der Wiedervereinigung gehen fast nahtlos über in Veränderungen durch Klimakrise, Energiewende und Deindustrialisierung. Die Zukunft liege da, auch in der Rüstungsindustrie, nachhaltiger aber, sagt Nandra, in erneuerbaren Energien, Mikroelektronik und Datenzentren. Gerade hier sei die Verfügbarkeit freier Flächen für Solar- und Windanlagen eine Chance für den Osten.
5: Wir haben die Möglichkeit, in der Energieversorgung autarker zu sein als andere Regionen, was auch gerade im Bereich KI und Datenzentren und diesem riesigen Wachstumsfeld, was hier vor uns liegt, enormes Potenzial gibt, was andere Regionen nicht haben.
4: In diesem Punkt hätte es mit der Bundeswirtschaftsministerin, die ja den Ausbau der Erneuerbaren eher entschleunigen möchte, auch Streit auf dem Wirtschaftsforum geben können. Katharina Reiche hat allerdings kurzfristig abgesagt, aus gesundheitlichen Gründen. Das Forum soll aber auch die Unternehmen aufrütteln, sagt Juliane Nandra, die aus Brandenburg kommt, aber jahrelang im und für das Silicon Valley gearbeitet hat.
5: Wenn wir immer nur in den nächsten 1, 2, 3 Jahren denken, verpassen wir Chancen, die größer gedacht werden müssen. Hier komme ich wieder mit Think Big sozusagen aus dem Silicon Valley. Aber dass wir weniger Zeit uns darüber beschweren, wie es ist, sondern mehr Fokus darauf setzen. Und jetzt, was machen wir damit? Da hoffe ich sehr, in den nächsten Jahren mehr davon zu sehen.
2: Martin Adam berichtete aus Bad Saarow. Ja, dass es für die deutsche Wirtschaft im Moment alles andere als gut läuft, das ist weitgehend unstrittig. Im Blickfeld der Öffentlichkeit stehen ja meist die großen Konzerne, die Autohersteller oder wie im Osten die Chemieindustrie. Doch wie sieht es eigentlich bei den Klein- und Mittelständlern zum Beispiel zwischen Stendal und Sonneberg aus? Malte Pieper hat da mal nachgefragt.
6: Es ist ein ganz normaler Nachmittag im sächsischen Leubsdorf, gut 20 Kilometer östlich von Chemnitz. Die Auszubildende Amy Wange greift hinter sich und nimmt eine Holzplatte aus dem Regal. Schaut man genauer hin, sieht man, dass diese Platte einmal ein Küchenfach schließen wird. Amy bringt die Scharniere an und seufzt leicht.
7: In dem Unterschied vom ersten Jahr, wo ich hier war, und zu jetzt ist es schon ganz anders geworden. Am Anfang hatten wir echt viele Aufträge und es ist immer mehr geworden. Und mittlerweile ist es ein bisschen abgeschwächt. Es ist jetzt nicht so, dass wir gar keine Aufträge haben oder sowas, aber es ist spürbar weniger geworden.
6: Amy Wange lässt sich zur Tischlerin ausbilden in einem der wichtigsten Küchenhersteller Ostdeutschlands bei Ratiomat. Die 135 Mitarbeiter stellen individuelle Einbauküchen her. Keine Massenware, viel Handarbeit. Mit anderen Worten, für eine Ratiomat-Küche muss man mehr auf den Tisch legen als für die Standardbauteile von IKEA. Produziert wird vor allem hier in Mittelsachsen, betont Geschäftsführer Philipp Sick.
8: Wir haben jetzt hier am Standort über eine 50-jährige Firmengeschichte und wir möchten das natürlich weiterführen. Unser Produkt ist nicht für die Masse an Menschen gedacht, sondern die, die eine Küche fürs Leben benötigen. Und die wird es immer geben. Man muss aber einfach gucken, ob die Rahmenbedingungen passen.
6: Und die werden aus seiner Sicht eben immer schwieriger. Wie Küchenbauer Sieg geht es im Moment vielen Betrieben. Deutschlandweit, aber ganz besonders im Osten, hat Robert Lehmann vom IFO-Institut in Dresden festgestellt. Derzeit komme einfach ziemlich viel zusammen, so der Wirtschaftswissenschaftler.
9: Wir haben steigende Spritpreise. Das ist das eine. Wir haben eine hohe Unsicherheit darüber, wie geht es sozusagen mit der Arbeitsplatzsicherheit in Deutschland weiter. Wir sehen steigende Arbeitslosenquoten in den letzten Monaten und im letzten Jahr. Das veranlasst natürlich die Leute dazu, das Geld, was sie haben, was sie verdienen, natürlich zurückzuhalten. Und dann trifft es natürlich genau solche langlebigen Güter, das wir bezeichnen langlebige Güter, Küchen beispielsweise oder Autos. Das sieht man ganz klar, dass in solchen wirtschaftlich schwierigen Phasen die Leute genau an solchen Gütern sparen.
6: Jeden Monat fragt er allein in Ostdeutschland 1200 Unternehmen ab, fragt nach Einschätzungen der Bilanzen, aber auch wie die Firmenchefs verschiedenster Branchen in die Zukunft blicken. Krieg im Iran, Krieg in der Ukraine, ein US-Präsident Donald Trump, der immer wieder mit Zöllen um sich wirft, eine schwarz-rote Bundesregierung, die sich und den eigenen Kurs noch sucht.
9: Trotz gestiegener besserer Lage sind die Geschäftserwartungen gesunken. Das heißt, die Firmen bleiben weiterhin sehr pessimistisch über den weiteren Wirtschaftsverlauf. Denn man kann sich natürlich meist nie sicher sein, wie geht der Konflikt im Iran weiter. Und auch war auch die Unsicherheit natürlich über die weitere Bundespolitik treibt natürlich die Firmen im Land um. Sowohl in Deutschland, aber auch im spezifischen Ostdeutschland.
6: Weil man aber den US-Präsidenten schwer bis gar nicht beeinflussen kann und auch die Situation in der Straße von Hormuz, die wegen der Öl- und Gastransporte so wichtig für die Weltwirtschaft ist, weil man eben all das nicht beeinflussen kann, habe das Kabinett von Kanzler Merz eine Schlüsselrolle, damit die deutsche Wirtschaft wieder Tritt fasst, ist sich Wirtschaftswissenschaftler Lehmann vom Dresdner IFO-Institut sicher.
9: Ja, es gibt jeden Tag Meldungen, die sagt, die Regierung macht das, dann macht sie vielleicht wieder was anderes, dann rudert sie zurück. Ganz wichtig, was extrem wichtig ist für die deutschen Firmen, das gilt nicht nur für die Industrie, aber auch für die Dienstleister, ist Sicherheit. Also wenn sie weiß, in welche Richtung sozusagen der Staat agiert, welche Rahmenbedingungen er setzt, dann können sie sich darauf einstellen. Das ist die klassische Frage nach dem, wo soll ich eigentlich investieren?
6: Eine Frage, die sich auch Philipp Sick im sächsischen Leubsdorf stellt. Er kann zwar weiter Einbauküchen zusammensägen und schrauben lassen, der Betrieb ist bislang nicht in Gefahr, aber auch für ihn ist klar, die Bundesregierung sollte endlich liefern.
10: Es müssen Entscheidungen getroffen werden und diese vor allem müssen schneller getroffen werden. Und das ist ganz, ganz wichtig, damit auch die kaufkräftige Bevölkerung merkt, es geht was voran und wir können unser Geld, was wir auf dem Bankkonto liegen haben, ausgeben.
6: Sollte das nämlich nicht passieren, dann dürfte sich die Lage noch weiter verschlechtern. Die Wirtschaftsweisen haben aus ihrem Pessimismus bereits keinen Hehl gemacht. Mitte der Woche schraubten sie ihre Wachstumsprognose deutlich nach unten.
2: Malte Pieper berichtete um 22 Uhr gleich 48.
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2: Ja, gut möglich, dass es eine Zitterpartie wird, wenn die 193 Mitgliedstaaten der Vereinten Nationen am Mittwoch entscheiden, ob Deutschland zum 7. Mal in den UN-Sicherheitsrat einzieht. Nicht ausgeschlossen, dass bei einem Scheitern auch das außenpolitische Verhandlungsgeschick von Kanzler Friedrich Merz zum Thema wird. Es geht schließlich um einen Sitz im mächtigsten Gremium der Organisation der Weltgemeinschaft, wie gesagt, um den UN-Sicherheitsrat. Mein Kollege Markus Preis hat im ARD-Bericht aus Berlin dazu mit Bundesaußenminister Johann Wadephul gesprochen und er hat ihn zunächst gefragt, warum Deutschland denn unbedingt diesen Sitz haben wolle.
11: Naja, es geht um die Rolle, die Deutschland einnehmen kann. Wir werden von vielen nachgefragt, als Vermittler, als diejenigen Europäer, die sich einsetzen für Frieden, für Respekt, für Verständigung unter den Völkern. Wir werden gesehen als jemand, der nicht unmittelbar wirtschaftliche Interessen vertritt, wenn er sich um andere Konflikte kümmert. Deswegen haben wir eine erfolgreiche Konferenz zum Sudan-Konflikt in Berlin ausrichten können. Aber wir werden auch natürlich gesehen als jemand, der die internationale regelbasierte Ordnung verteidigt. Und das ist ja wichtiger denn je, denn wir sehen ja, ein Konflikt reiht sich an den nächsten, ein Krieg reiht sich an den nächsten. Und deswegen, wir haben eine Aufgabe, finde ich, als Bundesrepublik Deutschland und die wollen wir wahrnehmen.
12: Um reinzukommen, brauchen Sie eine Zweidrittelmehrheit unter den Staaten. Realistisch gesehen wird die deutsche Unterstützung für Israel Stimmen kosten.
11: Nein, das glaube ich nicht, weil wir eine sehr balancierte Position dazu einnehmen. Jeder weiß, dass wir eine besondere Verantwortung haben für Israel. Aber jeder weiß auch, dass wir das internationale Recht
13: vertreten, dass wir Israel an mancher Stelle auch dort kritisieren, wo es Dinge macht, die Regierung jedenfalls Dinge macht, die wir falsch finden. Ich denke zum Beispiel an die Siedlungspolitik. Aber sehen Sie, wenn wir in den globalen Süden schauen, dann kriegen wir sehr viel Unterstützung. Fast alle afrikanischen Staaten unterstützen Deutschland. Das zeigt, welches Vertrauen wir in dieser Region haben. Dem werden wir gerecht werden müssen. Aber das zeigt auch, welche gewachsene internationale Rolle Deutschland wahrnehmen kann und aus meiner Sicht auch muss. Denn die Weltgemeinschaft ist in einer schwierigen Situation. Und der Friedensrat, den diese Welt sich geschaffen hat, das sind die Vereinten Nationen und das höchste Gremium ist der Sicherheitsrat. Es wäre ein Prädikat für Deutschland, dazu zu gehören. Und darum werben wir in diesen Stunden.
12: Noch eine Frage zu aktuellen Entwicklungen. Seit Beginn des Ukraine-Krieges hören wir aus den Hauptstädten und aus dem NATO-Hauptquartier, jeder Quadratmeter Bündnisgebiet wird verteidigt. Jetzt schlagen regelmäßiger Drohnen in Litauen oder in Rumänien ein. Wann folgt da aus diesen Worten etwas?
13: Wir zeigen vollständige Solidarität mit allen NATO-Partnern. Das war in Polen schon der Fall. Wir sind auch beteiligt im baltischen Raum und jetzt auch mit Rumänien. Diese Drohne hätte vielleicht effektiver bekämpft werden können. Das zeigt, wir müssen die Luftverteidigung in jedem Fall besser ausgestalten, dort mehr investieren. Aber es ist vollkommen klar, die NATO macht 0,0 Kompromisse, wenn es um die Verteidigung unserer Grenzen angeht. Wir senden ein klares Signal an Moskau. Und das sei in dieser Stunde auch gesagt. Es ist natürlich ein völlig falsches Signal, dass jetzt AfD-Politiker zu einem Ereignis nach St. Petersburg reisen. Dieses Russland muss erst einmal verstehen, dass Frieden dadurch geschaffen wird, dass man sich in diesem Ukraine-Konflikt endlich dazu verständigt, Waffenstillstand zu machen und zu verhandeln. Wenn das geschieht, dann kann man auch wieder miteinander sprechen.
2: Sagt der Bundesaußenminister Johann Wadephul in der ARD-Sendung Bericht aus Berlin. 22.52 Uhr wird es. Ja oder nein, dafür oder dagegen, die Hamburgerinnen und Hamburger hatten die Wahl. Bis 18 Uhr konnte abgestimmt werden, ob es Olympische Spiele in Hamburg im Norden geben könnte. Es ging um die Jahre 2036, 2040 oder 44 einmal. Und zwar 2015, da hatten sich die Hamburger ja schon deutlich gegen Olympische Spiele in der Stadt ausgesprochen. Ich habe Holger Gerska im Hamburger Rathaus gefragt, ob es wieder so deutlich war, diesmal mit dem Nein.
14: Ja, sogar noch deutlicher. Damals war es ein Unterschied von 3 Prozentpunkten. Jetzt sind es fast 10. Also es haben 65.000 Hamburgerinnen und Hamburger mehr gegen Olympia gestimmt als dafür. Das heißt in Zahlen, es sind 54,9%, die ihr Kreuzchen bei Nein gesetzt haben und nur 45,1% waren für Ja.
2: Gibt es denn schon eine Reaktion von politischer Seite, vom Bürgermeister?
14: Vom Bürgermeister natürlich. Er hat in einem Telefonat mit dem Präsidenten des Deutschen Olympischen Sportbundes, Thomas Weikert, sich an das Votum haltend sofort gegen eine Kandidatur ausgesprochen. Das heißt, Hamburg wird sich nicht mehr weiter bewerben. Das war das Erste. Das Zweite war, dass er natürlich seine tiefe Enttäuschung Ausdruck gegeben hat, sich trotzdem bei allen bedankt hat, die dieses Konzept aufgestellt haben und sagte dann lapidar, er würde sich jetzt auf die Fußballwelt und das Public Viewing in Hamburg dazu freuen. Und natürlich gab es von der Gegenseite, insbesondere natürlich von der Fraktion Die Linken hier in der Hamburger Bürgerschaft, entsprechend Beifall und Jubel. Und sie fühlten sich natürlich bestätigt, weil sie dieses Ergebnis ja auch erreicht haben. Die No-Olympia-Fraktion ohne den großen finanziellen Background. Wer sich in der Stadt Hamburg mal die Plakatierung angeschaut hat, der weiß, wie viel mehr da eigentlich in dem Pro-Olympia-Lager steckte. Und dennoch war die Ablehnung der Hamburger natürlich groß. Das wurde hier gefeiert. Die AfD-Fraktion hat übrigens den Rücktrittsentschluss gefordert.
2: Wie ist dieses Ergebnis zu erklären? Sind Neinsager eventuell leichter zu mobilisieren bei einer solchen Abstimmung oder gibt es auch Punkte in dem Konzept, die gute Argumente waren für die Olympiagegner?
14: Die Punkte waren sicherlich vorhanden, aber das Konzept war ein wirklich gutes. Ich kenne viele Olympiakonzepte und dieses war ein gutes. Es war auch ein realistisches und davon hätte man auch ein verändertes Olympisches Komitee, das Internationale Olympische Komitee überzeugen können. Aber es gibt natürlich Vorurteile, es gibt natürlich auch Ängste, die definitiv zu berücksichtigen sind. Und natürlich kommt eine Olympiastadt nicht aus ohne Verkehrschaos, möglicherweise auch nicht ohne Mietanhebungen. Und dazu fürchtete man natürlich auch, dass das soziale Ungleichgewicht wächst. Hier in Hamburg fehlt auch ein bisschen so der Zugang zu großen Sportevents. München zum Beispiel hat die European Championships ausgerichtet 2022. Da hat die ganze Stadt gefeiert und ein bisschen auch gelernt, so ein großes Sportereignis, das tut gar nicht weh.
2: Ganz kurz vielleicht noch, drei mögliche Kandidaten sind noch im Rennen, München, Berlin und die Rhein-Ruhr-Region. Welches Konzept könnte da eventuell das Rennen machen? Wen siehst du da im Vorteil?
14: Das IOC wird jetzt Ende Juni auf einer Vollversammlung diesen Bewerbungsprozess neu ausrichten und man wird dann zwischen den Zeilen lesen können, worauf es eigentlich ankommt. Wenn das IOC eine große Stadt mit Strahlkraft will, dann ist es sicherlich Berlin. Wenn man den Rückhalt der Bevölkerung ganz, ganz oben ansetzt, dann ist es München. Da waren ja über 66% pro Olympia. Wenn man aber auf den wirtschaftlichen Faktor schaut, möglichst viele Tickets verkaufen will, eine breite Region einbeziehen will, dann könnte es auf Rhein-Ruhr hinauslaufen mit dem Standort Köln.
2: No Olympia also in Hamburg, Holger Gerska berichtete.
3: Kultur.
2: Man kennt Jack White als Gitarrengott der White Stripes, aber seit gut 20 Jahren baut er im Verborgenen auch Skulpturen und Möbel. Nun zeigt er sie erstmals in der Öffentlichkeit, in der Galerie von Nachbar Damien Hirst. In London präsentiert White Objekte aus Fundstücken sowie Installationen und interaktive Kunst. Die Ausstellung, die läuft bis zum 13. September. Der Eintritt ist frei. Und Gabi Biesinger berichtet.
15: Der wohl bekannteste Song der White Stripes ist zur Fußballhymne geworden und der ehemalige Frontman US-Musiker Jack White freut sich auch auf die Fußball-WM in seiner Heimat.
16: Yeah, I do enjoy football.
15: Welcher Mannschaft er die Daumen drücken will, das muss er sich aber erst noch überlegen.
16: I don't know yet. We've been so busy with the show.
15: Die Vorbereitungen für seine erste Kunstausstellung haben ihn bisher einfach zu sehr abgelenkt. Turner-Preisträger Damien Hirst hatte White vor 5 Jahren persönlich eingeladen, in seiner Newport Street Gallery in London doch mal seine Kunst auszustellen, nachdem er einige von Whites Skulpturen gesehen hatte. Seitdem hat der 50-Jährige darauf hingearbeitet und empfindet das als große Ehre.
16: It was a huge flattering honor that he would ask me to do that after he saw a couple of my pieces.
15: Jack White möchte nicht der Musiker sein, der jetzt auch Kunst macht. Das sei der Fluch, wenn man für eine Sache berühmt sei, dass Leute dann sowas denken würden.
16: It's the curse of being known for something. But I think some people, if they dig deeper into this, they'll see that this goes way back with me, 30 plus years. I just never shared it with anybody.
15: Dabei beschäftigt sich White schon seit über 30 Jahren mit Design, Möbeln und Skulpturen. Er habe das nur noch nie einem Publikum gezeigt. Als Teenager absolvierte White in seiner Heimatstadt Detroit eine Lehre als Polsterer und konzentrierte sich bei seinen Werkzeugen, Visitenkarten oder Rechnungen bereits auf nur 3 Farben, wie es die White Stripes später auch taten. Seine Inspiration war die De-Stijl-Bewegung von Künstlern wie Piet Mondrian, bei der die Bildsprache auf strenge Farbraster reduziert wurde. Whites Ausstellung umfasst Fotos, Installationen, interaktive Soundexponate, Skulpturen und Möbel. Er schätzt diese Vielfalt.
17: Well, I like to try all different methods.
15: Als Polsterer gefiel mir, dass ich ramponierten Möbeln, die eigentlich auf der Müllhalde hätten landen können, ein zweites Leben eingehaucht habe. Etwas Hübsches, Neues zu schaffen, das erfüllt mich sehr. Der Idee, etwas Schrottreifes aufzumotzen, folgt etwa auch Whites amüsanter Einfall einer erfundenen Firma, die Holzpaletten für spezielle Kundenbedürfnisse recycelt. White hat ein Dutzend Paletten gestaltet, mit Verkehrshütchen und gelben Warnleuchten als Roadside Campfire für Straßenarbeiter oder mit Obstkörbchen als Regal für mobile Obstverkäufer. Eine Palette ist mit kitschigen Goldornamenten verziert, das Präsidentenmodell.
16: Using the same materials that Trump used in the Oval Office, which
15: das sind dieselben Goldfarben aus dem Baumarkt, mit denen Trump das Oval Office dekoriert hat. Er denkt vermutlich, seine lächerlichen Schnörkel sind aus echtem Gold. Aber ich habe das mit echtem Blattgold ausprobiert. Das wirkte zu wertig. Also musste ich billige Goldfarbe kaufen, damit es so aussieht wie bei Trump.
16: So, that's the presidential model.
15: Auch eine persönliche musikalische Ikone hat White in Serie angefertigt. Ukulele Joe ist ursprünglich eine rund 30 cm große Gipsfigur aus den 1940er Jahren, ein Musiker mit Blumenkranz und Ukulele. White hat die Statue in unterschiedlichsten Farben und Größen aus Kunstharz nachgebildet als Selbstporträts. Er sieht sich durch Joe selbst als Avatar.
16: He just became my idol. Self-portraits, you know. I'm looking through him as an avatar.
15: Und der mannsgroße, schwarze Ukulele Joe erzeugt sogar ein Echo, wenn man ihm ins Ohr spricht.
16: I can talk into his ear. And we even have an echo knob.
18: Hey, hey, hey, hey, hey.
15: Für Jack White ist und bleibt Kunst in erster Linie Handarbeit. Obwohl man sich heute ja alles so einfach aus dem Internet fischen könne.
18: Things come very easily from the Internet.
15: Ich finde, man muss sich in seinem kleinen Atelier weiterhin die Hände schmutzig machen.
18: But you still gotta get your hands dirty. You still gotta get in that room, that little room or that garage or that attic.
15: Well,

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1: Um 23 Uhr mit Klaas Christoffersen. Hamburg hat sich erneut aus dem Rennen um eine deutsche Olympia-Bewerbung verabschiedet. Die Menschen in der Hansestadt sprachen sich in einem Referendum klar gegen eine Kandidatur aus. Aus Hamburg, Oliver Wuttke.
2: Das Nein zu einer Hamburger Olympia-Bewerbung fiel deutlicher aus als von vielen erwartet. Rund 55% sprachen sich gegen Spiele in der Stadt aus, mehr als beim Olympia-Referendum 2015. Nur 45% unterstützten das Projekt. Das Ergebnis sei für den Senat bindend, sagte der erste Bürgermeister Peter Tschentscher. Er habe dem DOSB und dem deutschen IOC-Vertreter die Absage der Hamburger Bewerbung bereits mitgeteilt. Ende September kann der DOSB nun zwischen Berlin, München und der Rhein-Ruhr-Region als deutschem Austragungsort entscheiden.
1: Auf dem Bundesparteitag der FDP haben die Delegierten über die inhaltliche Ausrichtung beraten. Im Mittelpunkt standen Forderungen nach einem Bürokratieabbau, nach der Streichung von Subventionen und dem Wiedereinstieg in die Atomkraftnutzung. Der neue Generalsekretär Hagen sagte in der Debatte, Deutschland leide unter fehlendem Wirtschaftswachstum und einer zu hohen Steuer- und Abgabenlast. Gestern hatten die Delegierten Wolfgang Kubicki zum neuen Bundesvorsitzenden gewählt. Israels Armee hat ihre Bodenoffensive im Libanon ausgeweitet. Truppen überschritten den Litani-Fluss und nahmen die alte Kreuzritterburg Beaufort ein. Die Burg gilt wegen ihrer Lage mit Blick über weite Teile des Südlibanons als strategisch wichtiger Punkt. Die Offensive richtet sich gegen die mit dem Iran verbündete Hisbollah-Miliz. Die deutsche Fußballnationalmannschaft hat im vorletzten WM-Test einen souveränen Sieg gefeiert. Das Team von Bundestrainer Nagelsmann gewann gegen Finnland mit 4:0. Aus Mainz Philipp Hofmeister.
3: Der letzte Auftritt auf deutschem Boden vor den heimischen Fans vor dem Abflug Richtung Weltmeisterschaft hat durchaus Lust auf mehr gemacht. Die erste Hälfte gegen schwache Finnen war einigermaßen zäh. Dennis Undav, der Mann vom VfB Stuttgart, traf trotzdem per Kopf und sorgte so für die Pausenführung der DFB-Auswahl. Nach dem Wechsel Deutschland deutlich aktiver, deutlich zielstrebiger. Florian Wirtz, erneut Dennis Undav und Jamal Musiala schossen am Ende einen 4:0-Sieg heraus. Gegen allerdings eine wirklich schwache Mannschaft aus Finnland, die DFB-Auswahl kaum forderte.
1: Das waren die Nachrichten. Das Wetter in Deutschland. Wechselnd bewölkt, in Teilen der Mitte und des Südens gebietsweise Schauer und Gewitter. Sonst häufig trocken und locker bis gering bewölkt, 15 bis 9 Grad. Morgen ein Wechsel aus Sonne und Wolken, teilweise länger wolkig und vereinzelt Schauer, im Südosten auch Gewitter bei 19 bis 26 Grad. Am Dienstag schauerartige, teils gewittrige Regenfälle und im Osten heiter bei dann 20 bis 27 Grad und am Mittwoch wechselhaft bei 17 bis 24 Grad. Es ist 23.03 Uhr.
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4: Mit 3 Meldungen für Sie in Teilen von Niedersachsen sowie in Thüringen und Sachsen kann es aufgrund eines Unwetters zu Aquaplaning kommen. Vorsicht bitte auf allen Autobahnen dort. Dann die A3 Oberhausen-Arnheim, die ist zwischen Emmerich-Ost und Beek in den Niederlanden wegen Bauarbeiten bis 5 Uhr gesperrt. Dort werden 2 Brücken abgerissen und die A66 noch Wiesbaden Richtung Frankfurt, die ist zwischen Schiersteiner Kreuz und Wiesbaden-Wiebrich wegen einer Baustelle bis 5 Uhr früh ebenfalls gesperrt. Die Umleitung führt dort über die A643 und die A60. Kommen Sie auf jeden Fall gut an.
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4: Und die kommt wie immer vom Norddeutschen Rundfunk aus Hamburg aus dem Studio von NDR Info. Mein Name ist Carsten Fick. Hallo, schön, dass Sie dabei sind. Und wir starten mit der FDP. Ein entschlossener personeller Neustart, ein kraftvolles Signal des Aufbruchs. Das hätte sich die FDP eigentlich für ihren Bundesparteitag an diesem Wochenende in Berlin vorgestellt. Doch es kam irgendwie anders. Parteivize Wolfgang Kubicki musste sich bei der Vorsitzendenwahl überraschend einer Kampfabstimmung gegen die Europapolitikerin Marie-Agnes Strack-Zimmermann stellen. Er setzte sich dann aber mit knapp 60% der Stimmen durch. Doch das Ergebnis offenbarte auch, dass es Gräben gibt in der FDP. Hauptstadtkorrespondent Philipp Eckstein mit einer Bilanz.
5: Über eines kann sich die FDP nicht beschweren, mangelndes Interesse. 1500 angemeldete Gäste, 175 Medienvertreter, die beobachten, was die 662 Delegierten tun. Die Halle ist voll, Fotografen, Kameras und das bei einer Partei, die nicht mehr im Bundestag vertreten ist.
6: Ich schaue in diesen Saal und frage mich, wofür wollen wir freie Demokraten eigentlich in Zukunft stehen?
5: Carina Konrad saß mal für die FDP im Bundestag und bei der Aussprache macht sie deutlich, sie hält überhaupt nichts von einer Öffnung nach rechts. So auch ihr Parteikollege Konstantin Kuhle.
7: Natürlich sind unter den Leuten, die uns gerade den Rücken kehren, auch viele Leute, die maximal irritiert sind über die Lockerungsübungen zur AfD. Maximal irritiert.
5: Stein des Anstoßes, Aussagen zur Brandmauer, unter anderem von Wolfgang Kubicki. Im Saal ist spürbar, die Delegierten treibt das um, Spannung liegt in der Luft. Hans-Ulrich Rülke aus Baden-Württemberg warnt zwar noch, er glaube nicht,
8: dass am heutigen Tag eine Entscheidungsschlacht stattfinden sollte.
5: Doch genau dazu kommt es. Kubicki, der sich seiner Sache sicher war, hat plötzlich mit Marie-Agnes Strack-Zimmermann eine Gegenkandidatin.
9: Ich stehe hier nicht, um jemanden anzugreifen, sondern weil mir unsere Partei wichtig ist.
5: Einige Delegierte sind begeistert. Lauter Applaus, aber auch Buhrufe. Gelebte Demokratie, offene Debatten, Streit. Eine Lesart. Aber auch Empörung und Zorn über eine Aktion, die für fast alle völlig überraschend kam. Auch für Kubicki.
10: Ich nehme die Wahl an und ich spüre die Bürde der Erwartungen,
5: sagt Kubicki, nachdem er mit 59% zum Vorsitzenden gewählt wird. Seine Konkurrentin Strack-Zimmermann erhält 39% und Kurz sieht es so aus, als habe es den Richtungsstreit gegeben, den sich viele in der Partei gewünscht haben. Und jetzt der Blick voraus. Pustekuchen. Auch Martin Hagen, den sich Kubicki zum Generalsekretär gewünscht hat, erhält bei der Wahl nur schwache, knappe 59%. Und für alle ist sichtbar, die FDP ringt mit sich selbst und ihrem Kurs.
11: Er hat meine volle Unterstützung, wenn die Richtung stimmt,
5: sagt Strack-Zimmermann über Kubicki dem ARD-Hauptstadtstudio.
11: Es geht um eine Haltung. Und wer auch nur einen Hauch kokettiert mit der AfD, nennen sie es Brandmauer, nennen sie es Tralala oder Gartenhecke, wer nur ein Hauch mit dieser Partei kokettiert, wird mich auf der Zinne haben.
5: Wenig versöhnlich klingt auch der Wahlsieger Kubicki. Auf die Frage, wie er die FDPler, die für Strack-Zimmermann gestimmt haben, mehr für sich gewinnen wolle, sagt er der ARD.
12: Gar nicht, weil meine Aufgabe nicht darin besteht, irgendjemanden zu gewinnen, sondern dazu beizutragen, dass die Freien Demokraten von den Wählerinnen und Wählern wieder ernst genommen werden. Es ist völlig egal, wie wir uns nach innen selbst empfinden.
5: Am Ende des Parteitags steht die Frage im Raum, wie geht es jetzt weiter?
13: Ich bin nachdenklich, was die Folgen des gestrigen Tages sind,
5: sagt Jens Teutrine, früher mal Vorsitzender der Jungen Liberalen.
13: Es darf keine FDP geben mit 60% Kubicki und 40% Marie-Agnes Strack-Zimmermann. Das wäre ein Fehler.
5: Wie sich die FDP nach diesem Parteitag wieder zusammenrauft, das werden die nächsten Monate zeigen. Der erste echte Test steht im September an. Dann wird in Sachsen-Anhalt, Mecklenburg-Vorpommern und Berlin gewählt.
4: Philipp Eckstein berichtet aus Berlin.
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4: Ja, die Liberalen versuchen also das Comeback. Der Kommentar zum FDP-Bundesparteitag nun von Hauptstadtkorrespondentin Lissy Kaufmann.
14: Wer hätte das für möglich gehalten? Und wer hat sowas überhaupt schon mal erlebt in der FDP? Eine überraschende Kampfabstimmung um den Vorsitz der Partei. Ein rappelvoller Saal, tosender Applaus, Buhrufe, ein offen ausgetragener Richtungsstreit. Und ein denkbar knappes Ergebnis von nicht einmal 60% für den neuen FDP-Chef Wolfgang Kubicki. Die totgesagte FDP hat gezeigt, sie atmet Kampfgeist, zeigt sich quicklebendig. Das ist ein erster kleiner Erfolg für eine Partei im Umfragetief, die im politischen Berlin und in immer mehr Bundesländern sonst nichts mehr zu sagen hat. Doch dass die FDP überlebt, ist längst nicht ausgemacht. Will sie überleben, muss Kubicki jetzt eine doppelte Herausforderung meistern. Er muss weiterhin das tun, was er besonders gut kann, nach außen hin auffallen, damit die FDP nicht in der Bedeutungslosigkeit versinkt. Und gleichzeitig muss er das tun, was er selbst bisher noch gar nicht für nötig hält, nämlich die Partei wieder zu einen, dafür zu sorgen, dass der sichtbar gewordene interne Richtungsstreit die FDP nicht zerreißt. Es ist eine paradoxe Herausforderung. Kubicki ist nämlich bislang mit genau jenen Thesen aufgefallen, die in der FDP zu einem Richtungsstreit geführt haben. Es geht um die Frage einer Brandmauer zur AfD. Was genau heißt es, wenn Kubicki sagt, er halte nichts von ihr? Und was genau meint sein neuer Generalsekretär Martin Hagen, wenn er von der Brandmauer als Popanz spricht? Viele in der Partei fürchten einen Rechtsruck. Kubicki muss jetzt Zweifel aus dem Weg räumen. Zweifel über die klare Distanz der FDP zur AfD. Er muss eigene Themen setzen, zeigen, wofür er, wofür die FDP überhaupt noch steht und warum sie gebraucht wird. Darin liegt für Kubicki auch eine große Chance. Kubicki sieht sich selbst als Bürgerrechtler, als Kämpfer für Meinungsfreiheit, gegen staatliche Einmischung und Bevormundung. Ja, er sieht sich sogar als einen Sozialliberalen. Elemente, mit denen die Partei in den vergangenen Jahren nicht mehr aufgefallen ist und die einige potenzielle Wähler vermisst haben. Es sind auch Themen, die einige der internen Kritiker gerne stärker betonen möchten. Wenn Kubicki es klug anstellt, besteht die Chance, damit nach innen zu einen und nach außen zu wirken. Eine Chance, doch nochmal die 5%-Hürde zu knacken. Vor allem in Sachsen-Anhalt, wo im September gewählt wird. Dort setzt man jetzt die ganze Hoffnung auf Wolfgang Kubicki und dessen, man wird ja wohl noch sagen dürfen, Mentalität. Die anstehenden Landtagswahlen werden ein wichtiger Test sein für den neuen Chef.
4: Die Meinung zum FDP-Bundesparteitag von Lissy Kaufmann. Und damit nach Südostasien. An diesem Wochenende fand in Singapur nämlich die wichtigste Sicherheitskonferenz in Asien statt, der Shangri-La-Dialog. Das jährliche Sicherheitsforum gilt als asiatisches Pendant zur Münchner Sicherheitskonferenz. Verteidigungsminister, Militärs und Sicherheitsexperten diskutierten 3 Tage über die aktuellen Krisenherde der Welt. Hauptgesprächsthema waren natürlich der Irankrieg, die Sicherheitsstrategie der USA in der Region und die Spannungen im Südchinesischen Meer. Aus Deutschland nahm unter anderem der Generalinspekteur der Bundeswehr Carsten Breuer teil. US-Verteidigungsminister Pete Hegseth, der fand gleich zu Beginn des Forums recht deutliche Worte. Jennifer Johnson berichtet.
15: Der Machtkampf zwischen den USA und China stand im Mittelpunkt des Shangri-La-Dialogs in Singapur. Während der chinesische Verteidigungsminister dem Sicherheitsforum das 2. Jahr in Folge fernblieb, nutzte US-Verteidigungsminister Pete Hegseth die Bühne.
16: For too long, the security of this region.
17: Viel zu lange hat die Sicherheit dieser Region überproportional auf amerikanischer Militärmacht beruht, während viele unserer Verbündeten und Partner ihre eigenen Verteidigungsfähigkeiten verkümmern ließen.
15: Er forderte die asiatischen Länder auf, ihre Militärausgaben zu erhöhen, um der wachsenden Macht Chinas im Indopazifik etwas entgegenzusetzen. China rüstet seit Jahren massiv auf und tritt im Indopazifikraum immer aggressiver auf.
18: Ich denke, man kann sagen, dass es heute deutlich mehr Krisenherde im Indo-Pazifik gibt als noch vor 10 Jahren.
15: Sagt Sicherheitsexpertin Dashana Barua vom Internationalen Institut für Strategische Studien, IISS, das den Shangri-La-Dialog organisiert. Die USA gelten traditionell als Sicherheitsgarant für die Region. Doch Hegseth macht klar,
17: die Zeit, in der die Vereinigten Staaten die Verteidigung wohlhabender Nationen subventioniert haben, ist vorbei. Wir brauchen Partner, keine Schützlinge.
15: Gegenüber China schlug er einen versöhnlicheren Tonfall an als bei seinem Auftritt im Vorjahr. Die USA suchten in Asien keine unnötige Konfrontation, sondern ein stabiles Gleichgewicht. Dabei dürfe kein Staat, auch nicht China, eine Vorherrschaft erzwingen. Hegseth betonte, das Verhältnis zwischen den USA und China sei so gut wie lange nicht mehr. Die Verteidigungsminister aus Japan und den Philippinen äußerten sich auf dem Sicherheitsforum äußerst besorgt über Chinas massive Aufrüstung und Gebietsansprüche, besonders im Südchinesischen Meer. Parallel zum Treffen der Sicherheitsexperten hielt Chinas Militär Patrouillen in der Nähe des umstrittenen Scarborough Reefs ab. Mit dem Manöver sei die Gefechtsbereitschaft sichergestellt worden. In den Tagen zuvor hatten die Philippinen mit den USA im Seegebiet ebenfalls Marinemanöver abgehalten. Für Länder wie die Philippinen, die sowohl territorial als auch politisch einer erheblichen Bedrohung durch China ausgesetzt sind, bleibt keine andere Wahl, als widerstandsfähig zu sein und uns gegen die chinesische Aggression zu behaupten. Erklärte der philippinische Verteidigungsminister Gilberto Teodoro. Mehrere Länder bedauerten, dass China nur eine Delegation an Sicherheitsexperten und Akademikern zum wichtigsten Sicherheitsforum in Asien geschickt habe. Es sei eine verpasste Chance, um sich persönlich auszutauschen und die Sichtweise des anderen zu verstehen. In seiner Rede griff Hegseth europäische Verbündete ungewöhnlich scharf an und lobte die Asiaten, die traditionell einen pragmatischen Ansatz in Bündnissen verfolgten.
16: When our interests diverge,
17: wenn unsere Interessen auseinandergehen, passen wir uns pragmatisch an, ohne Drama und ohne Moralisieren. Ich denke, Westeuropa könnte sich daran ein Beispiel nehmen.
15: Auf die US-Kritik angesprochen, erklärte der Generalinspekteur der Bundeswehr Carsten Breuer gegenüber der ARD in Singapur.
19: Also ich glaube, an Pragmatismus mangelt es uns auch nicht, weil wir einfach verstanden haben, dass wir diese Verantwortung jetzt übernehmen müssen.
15: Für Deutschland habe der Indopazifik eine zunehmend wichtige Bedeutung. Er selbst ist daher bereits zum dritten Mal beim Shangri-La-Dialog in Singapur.
19: Also eine solche Konferenz hat einen Wert, um ins Gespräch zu kommen. Aber aus diesen Gesprächen entsteht dann mehr. Aus diesen Gesprächen entsteht konkrete Zusammenarbeit, entsteht Kooperation. Entsteht Teilnahme an Übungen, entsteht Rüstungskooperation.
15: In Anspielung auf China sagte er, es sei zudem ein Signal an diejenigen, die einen Keil treiben wollten, in die regelbasierte Ordnung.
4: Unsere Korrespondentin Jennifer Johnson berichtete aus Singapur um 23.15 Uhr.
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4: Die Internationale Atomenergieorganisation IAEA, die hat besorgt auf einen möglichen Drohneneinschlag in einem Maschinengebäude des russisch besetzten Atomkraftwerks Saporischschja im Südosten der Ukraine reagiert. Russland lastete den Vorfall dem ukrainischen Militär an. Belege wurden allerdings nicht vorgelegt. Und die ukrainische Armee wies die Vorwürfe zurück und schrieb in einer in sozialen Netzwerken verbreiteten Stellungnahme von einem Versuch der atomaren Erpressung durch Russland. Das AKW im südukrainischen Gebiet Saporischschja ist das größte Atomkraftwerk in Europa. Jürgen Buch berichtet.
20: Experten der Internationalen Atomenergiebehörde IAEA haben das Gelände des von Russland besetzten Atomkraftwerks untersucht. Dabei haben sie Schäden in der Außenwand eines Gebäudes festgestellt. Das betroffene Turbinengebäude befindet sich direkt neben einem der 6 Reaktoren. Zu der Frage, wodurch die Schäden entstanden sind und wer dafür verantwortlich sein könnte, erklärte die Organisation nichts. IAEA-Chef Grossi sprach von einem schwerwiegenden Vorfall, der Grundprinzipien der nuklearen Sicherheit gefährde. Er sagte, es dürfe keine derartigen Angriffe geben, ein Atomunfall müsse verhindert werden. Die russische Seite hatte erklärt, die ukrainischen Streitkräfte hätten Angriffe auf das Kernkraftwerk Saporischschja durchgeführt. Laut der von Moskau eingesetzten Leitung des Kraftwerks seien auch mehrere Fahrzeuge beschädigt worden, es sei aber niemand verletzt worden. Der Generaldirektor des russischen Konzerns Rosatom hat erklärt, eine ukrainische Kampfdrohne habe das Gebäude der Turbinenhalle eines Kraftwerksblocks getroffen. Sie sei glasfasergesteuert gewesen und gezielt auf das Kraftwerk gelenkt worden. Die ukrainische Seite hat die Anschuldigungen zurückgewiesen. Die ukrainische Armee erklärte, es habe in der fraglichen Zeit keine Kampfhandlungen in diesem Frontabschnitt gegeben. Außerdem hätten die ukrainischen Streitkräfte keine glasfasergesteuerten Drohnen, die so weite Distanzen überwinden könnten. Das ukrainische Außenministerium bezeichnete die Vorwürfe als absurd. Es sei unverständlich, warum die Ukraine ihr eigenes Kernkraftwerk angreifen sollte, das sich auf ukrainischem Territorium befinde und das sie wieder unter ihre souveräne Kontrolle bringen wolle.
4: Jürgen Buch berichtete über einen mutmaßlichen Drohnenangriff auf das AKW Saporischschja. 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Die Deutschen zahlen immer mehr mit Karte oder Smartphone. Und wer Bargeld benötigt, der kann dies auch beim Supermarkt an der Kasse ausgezahlt bekommen. Deswegen sind seit 2020 bundesweit rund 10.000 Geldautomaten abgebaut worden. Besonders in ländlichen Gegenden kann das allerdings zum Problem werden. Zuallererst für ältere Menschen, die lieber in Bar zahlen. Christian Erl hat sich dazu mal in Thüringen umgehört.
21: In Sondershausen, in Burg, in Baruth. In kleinen Orten quer durchs Land schrumpft das Netz an Geldautomaten seit Jahren. Bundesweit waren es im Jahr 2020 noch fast 61.000 Automaten. Heute sind es laut Bundesbank nur noch knapp 50.000. Warum machen die Banken das? Frage an Steffen Steudel, Sprecher für die deutsche Kreditwirtschaft und den Bundesverband der deutschen Volks- und Raiffeisenbanken. Steudel sagt: Immer weniger Kunden nutzten die Automaten, immer mehr zahlen mit Karte oder heben Geld an der Supermarktkasse ab. Zudem steigen die Kosten, um die Automaten gegen Banden zu schützen, die besonders gern Automaten fernab der Städte sprengen.
22: Die Absicherung der Geldautomaten ist teuer, das Aufstellen des Geldautomaten ist teuer. Letztendlich ist auch teuer, dass ein Geldautomat regelmäßig befüllt werden muss.
21: Dass sich das nicht überall mehr rechnet, betriebswirtschaftlich ist das nachvollziehbar, gesellschaftlich aber ein Problem, vor allem auf dem Land. Denn es gibt eine Gruppe, für die Bargeld kein Auslaufmodell ist: ältere und hochaltrige Menschen. Jan Steinhauser vom Thüringer Landesseniorenrat sagt, solange das so ist, darf der Zugang nicht wegfallen.
1: Solange es eine größere Gruppe von Menschen gibt, die eben noch mit Bargeld überwiegend bezahlen, muss es die Möglichkeit geben, an Bargeld heranzukommen. Also das ist für uns natürlich unumstößlich.
21: Steinhauser glaubt aber, auch die meisten älteren Menschen würden sich mit der Zeit damit anfreunden, Bargeld auch anderswo zu holen.
1: Da sehen wir nicht unbedingt zwingend in den Bankautomaten, sondern in der Tat Verkaufseinrichtungen, wo man barrierearm Bargeld in Empfang nehmen kann, ohne dass man zum Beispiel Einkäufe tätigt.
21: Das klingt gut, setzt aber voraus, dass es überhaupt einen Laden im Ort gibt und eventuell auch ein Smartphone. Beides nicht selbstverständlich auf dem Land. Einige Banken, etwa die Sparkasse Anhalt-Bitterfeld, lösen derartige Probleme durch fahrende Filialen. Flächendeckend ist diese Form der Versorgung aber nicht vorhanden. Manch einer vermutet hinter der schwindenden Zahl an Geldautomaten, dass Scheine und Münzen ganz abgeschafft werden sollen. Matthias Kallen aus dem Generaldirektorat Bargeld der Bundesbank gibt Entwarnung. Laut Studien der Notenbank halten 85% der Befragten Bargeld für gesellschaftlich wichtig.
2: Das ist für uns ein klarer Auftrag. Jetzt nicht nur für uns in Deutschland, sondern auch für das Eurosystem ein klarer Auftrag, sicherzustellen, dass Bargeld erhalten bleibt.
21: Die Bundesbank baut sogar 4 neue Filialen. Eine Investition, die auf Jahrzehnte angelegt ist. Die Zweigstellen werden auch dazu dienen, ausreichend Bargeld in ganz Deutschland zu verteilen. Eine der gesetzlich festgelegten Aufgaben der Bundesbank. Abschaffung des Bargelds also nicht geplant, so Kallen. Der Weg zum nächsten Automaten, der wird in manchen Dörfern und Städten trotzdem länger. Wer nicht mobil ist, für den macht das einen großen Unterschied.
4: Ein Bericht war das von Christian Erl aus Thüringen. Und wir bleiben noch mal kurz in Thüringen. Jetzt geht's nämlich um das Fahrrad. Das Fahrrad ist ja sowas wie ein mobiler Alleskönner. Es ist flink, es ist wendig, dazu umweltfreundlich und dank E-Motor auch langstreckentauglich. Die meisten dürften schon als Kind das Fahrradfahren gelernt haben. Doch das scheint inzwischen nicht mehr selbstverständlich zu sein. Die Experten von der Deutschen Verkehrswacht und der Polizei beobachten nämlich, dass viele Kinder nur noch schlecht oder gar nicht mehr Radfahren können. Unsere Reporterin Britta Felske war in einer Praxisstunde der Thüringer Polizei mit dabei und hat sich angeschaut, wo es klappt und wo es ja eher hapert.
15: Paul ist mit seiner Lerngruppe der Jener Planschule Erfurt im Verkehrsgarten der Landeshauptstadt auf dem Petersberg unterwegs. Ein asphaltierter Rundkurs mit allen möglichen Verkehrszeichen und Fahrbahnmarkierungen wie im echten Straßenverkehr. Nur alles eine Nummer kleiner. Mandy Hertel von der Thüringer Polizei hat für heute zusätzlich eine tückische Stelle eingerichtet. Paul hat sie gerade passiert.
3: Er muss jetzt spontan erkennen, dass das Hindernis jetzt auf der anderen Fahrbahnseite ist.
15: Schulterblick, den linken Arm ausstrecken, den Gegenverkehr durchlassen, Hindernis umfahren, rechten Arm ausstrecken. Geschafft. Gar nicht so leicht, findet der 10-Jährige.
23: Also die Hindernisse, alles gleichzeitig zu machen. Also gucken, dann Arm, dann gleich fahren, nochmal gucken. Das fand ich ein bisschen kompliziert.
15: Aber Lob von Polizistin Mandy Hertel.
3: Hat er sehr gut gemacht, alle Punkte angewendet, sehr schön.
15: Die Regel sei das leider nicht mehr.
3: Heute hatten wir eine gute Klasse, gute Schüler. Aber es ist zunehmend dabei, dass Schüler 4 bis 5 Kinder pro Klasse von 20, 25 Schülern, die gar nicht Fahrrad fahren können oder nur schlecht Fahrrad fahren können.
15: Das beobachtet auch die Deutsche Verkehrswacht mit Sorge. Gut 60% der Kinder zwischen 6 und 13 Jahren sind mehrmals pro Woche mit dem Fahrrad unterwegs. 80% der Kinder werden mehrmals in der Woche mit dem Auto mitgenommen. So steht es im Fahrradmonitor 2025, der durch eine repräsentative Befragung entstanden ist. Für Jens Finger, Chef der Landesverkehrswacht Thüringen, sind zu viele Elterntaxis unterwegs.
24: Wenn natürlich die Schulwege zugeparkt werden, trägt das nicht zur Sicherheit bei. Wichtig ist natürlich, dass die Eltern auch mit ihren Kindern selbst üben, dass es da eine gewisse Eigenverantwortung gibt Und wir möchten natürlich, dass sie zur Selbstständigkeit erzogen werden, damit sie sicher zur Schule kommen.
15: Dass Eltern ihren Kindern mehr zutrauen und mit ihnen üben, wünscht sich auch Polizistin Mandy Hertel.
3: Es gibt Schüler, die kriegen es von zu Hause gar nicht mehr vermittelt, das Fahrradfahren. So ist unser Eindruck. Und sie üben dann zu Hause auch nicht. Wenn wir sagen, haben die Mängel festgestellt in der Motorik.
15: Nach einem ganzen Vormittag auf dem Übungsplatz gibt's dann prompt noch eine Hausaufgabe fürs nächste Mal.
3: Da fahren wir dann hier auf dem Verkehrsgarten und biegen links ab, mehrmals an verschiedenen Stellen. Das könnt ihr zu Hause schon mal üben.
15: Am Ende ihrer Fahrradausbildung sollen die Kinder sicher mit dem Fahrrad unterwegs sein, die Verkehrsregeln kennen, sich über die Gefahren im Straßenverkehr bewusst sein. Und wenn das am Ende sitzt, gibt's den Fahrradpass. Mit Stempel und Unterschrift von der Polizeibeamtin.
4: 23.25 Uhr.

0: Moritz, als er sehr aufmerksam war da gegen die finnischen Verteidiger. Und das 4:0, das kam dann von Jamal Musiala. Die erste Hälfte war noch ausbaufähig, weil die Finnen nämlich richtig gut verteidigt haben. Nach der Pause Deutschland dann klar besser mit dem Chancenplus. Das Ergebnis geht so in Ordnung und genau so kann man dann noch starten in das Abenteuer WM.
1: Ja, das war der 8. Sieg in Folge für die deutsche Mannschaft, die am Dienstag von Frankfurt aus in die USA fliegt. Die WM beginnt am 11. Juni und am 14. hat Deutschland das erste Gruppenspiel gegen Curaçao. Hamburg wird sich nicht um die Austragung von Olympischen Spielen und Paralympics bewerben. Die Mehrheit der Bürgerinnen und Bürger hat beim Referendum dagegen gestimmt und das, obwohl eine große Kampagne für ein Ja geworben hatte. Beachvolleyball-Olympiasiegerin Laura Ludwig war eines der Gesichter dieser Kampagne.
2: Ja, Ratlosigkeit, das ja, verwundert mich auch. Ich bin hier extrem positiv eigentlich hergefahren und es ist so ein bisschen verwunderlich eigentlich, wie es im Sport halt auch so war. Niederlagen müssen wir akzeptieren. Die Olympischen Spiele vor der Haustür, das ist schon was Besonderes, gerade für die Kinder und Jugend. Also wenn ich alleine meine Söhne denke, die das dann miterlebt hätten, entweder als Zuschauer oder vielleicht auch selber, die heutige Generation, was die Kinder angeht, die Sportlerinnen und Sportler, die hätten dabei sein können, hatten Hoffnung und jetzt wurde es leider denen genommen und das ist natürlich traurig, gerade in dem Moment.
1: Hamburg ist also aus dem Rennen, bleiben noch München, Berlin und die Rhein-Ruhr-Region. Und mit welcher Stadt der Deutsche Olympische Sportbund offiziell ins Rennen gehen wird, entscheidet er Ende September. Überraschung im Handball, die MT Melsungen hat die European League gewonnen. Also nach der Champions League den zweiten wichtigen Europapokalwettbewerb. Aus Hamburg berichtet Thomas Kohls.
3: Die Handballer der MT Melsungen schaffen die Überraschung und holen den ersten Titel der Clubgeschichte. Im European League Finale von Hamburg besiegten die Nordhessen in einem engen Endspiel den THW Kiel mit 24:23. Linksaußen David Mandic erzielte das entscheidende Siegtor. Am Ende konnten sich die Melsunger auch bei ihrem Schlussmann Simic bedanken, der auf 11 Paraden kam. Es war vor den 12.000 Zuschauern ein sehr hart und intensiv geführtes Spiel mit insgesamt 8 Zeitstrafen. Für den THW Kiel ist es damit eine Saison ohne Titel. Die Melsunger bekommen neben dem Pokal noch die Siegprämie von 100.000 Euro und dürfen zusätzlich in der kommenden Saison sehr wahrscheinlich nach diesem Triumph in der Champions League starten.
1: Im Frauenhandball gibt es übrigens auch eine Premiere. Die HSG Blomberg-Lippe ist zum ersten Mal deutscher Meister. Tennisprofi Alexander Zverev steht im Viertelfinale der French Open. Der Hamburger hat den Niederländer De Jong glatt in 3 Sätzen besiegt, nach Schwierigkeiten im ersten Satz.
4: Das ist in Ordnung, also solche Dinge, wir sind beim Grand Slam, wir spielen Best of 5. Da wird nicht jeder Satz glatt ausgehen. Also da wird man irgendwo Situationen haben, wo man Probleme hat und die muss man halt gut lösen.
1: Ja, und in der Runde der letzten 8 spielt Zverev nun gegen den spanischen Teenager Rafael Jodar. Er darf weiter träumen von seinem ersten Grand-Slam-Sieg. Finnland ist Eishockey-Weltmeister. Im Finale von Zürich haben die Finnen gegen Gastgeber Schweiz in Overtime gewonnen. Bronze gegen sensationell an Norwegen, das Rekordweltmeister Kanada im kleinen Finale besiegt hatte. Großer Erfolg für Leichtathlet Frederik Ruppert. Der Tübinger ist der erste Europäer, der über die 3000 Meter Hindernis unter 8 Minuten geblieben ist. Ruppert ist beim Diamond League Meeting in Marokko Zweiter geworden. Damit zählt Ruppert bei der EM in Birmingham Mitte August natürlich zu den Favoriten. Und der dänische Radprofi Jonas Vingegaard hat den Giro d'Italia gewonnen. Ein historischer Erfolg, denn er hat jetzt jede der 3 dreiwöchigen Landesrundfahrten mindestens einmal gewonnen. Matthew Jennis Schön berichtet.
5: Der Däne, bereits vor Giro-Start in Bulgarien als klarer Favorit gehandelt, kam nach insgesamt 5 Etappensiegen mit einem Vorsprung von rund 5,5 Minuten vor dem Österreicher Felix Gall und dem Australier Jai Hindley vom deutschen Rennstall Red Bull Bora Hansgrohe in Rom an. Vingegaard ist damit erst der 8. Fahrer überhaupt, dem es gelingt, alle 3 großen Rundfahrten, die Vuelta a España, die Tour de France und jetzt eben auch den Giro d'Italia zu gewinnen. Jonathan Milan vom deutschen Rennstall Lidl Trek heißt der Sieger der 21. und damit letzten Etappe des diesjährigen Giro d'Italia. Für den Italiener ist der Sieg in der Hauptstadt seines Heimatlandes ein Riesenerfolg.
6: Und soweit der Sport mit Moritz Kasserlet.
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8: Um 23.30 Uhr mit Olaf Knapp. Hamburg hat sich erneut aus dem Rennen um eine deutsche Olympia-Werbung verabschiedet. Die Menschen in der Hansestadt haben sich in einem Referendum klar gegen eine Kandidatur ausgesprochen. Damit bleiben nur noch München, Berlin und die Rhein-Ruhr-Region im Rennen. Aus Hamburg Holger Gerska.
9: In einem Telefonat mit dem Präsidenten des Deutschen

0: Olympischen Sportbundes hat der erste Bürgermeister der Hansestadt Peter Tschentscher die Hamburger Bewerbung offiziell zurückgezogen. Das Ergebnis ist noch deutlicher als 2015. Die Hamburgerinnen und Hamburger haben sich mit rund 55-45% gegen Sommerspiele und gegen Paralympics in ihrer Stadt ausgesprochen. Auch das Quorum wurde erreicht. Insgesamt lag die Wahlbeteiligung bei knapp 50%. Die Olympiagegner feierten das Ergebnis. Hamburg habe die Sorgen bezüglich Mietsteigerungen, Verkehrschaos und wachsender sozialer Ungerechtigkeit geteilt.
1: Die israelische Armee setzt ihre Bodenoffensive im Libanon fort. Nach eigenen Angaben hat sie dabei die strategisch wichtige Festung Beaufort eingenommen. Aus Beirut, Vera Rudolph.
2: Für Israel ist die Eroberung strategisch und vor allem symbolisch ein Erfolg, für die Hisbollah eine Niederlage. Viele Libanesinnen und Libanesen fürchten, dass Israel weite Teile des Süden des Landes über Jahre dauerhaft besetzen könnten. Von Dienstag an ist eine weitere Gesprächsrunde in Washington zwischen Regierungsvertretern beider Länder geplant. Der heutige Tag dürfte diese Verhandlungen erschweren.
1: In Malta hat die regierende Labour-Partei die Parlamentswahl gewonnen. Der Generalsekretär der stärksten Oppositionspartei, der Nationalistischen Partei, räumte die Niederlage ein. Labour regiert den kleinen Inselstaat jetzt in der vierten Wahlperiode nacheinander. Regierungschef ist der 48 Jahre alte Robert Abela. Malta ist der kleinste und am dichtesten besiedelte Mitgliedstaat der Europäischen Union. Das Wirtschaftswachstum betrug im vergangenen Jahr 4%, angetrieben von Tourismus, Online-Glücksspiel und Finanzdienstleistungen. Zwei Wochen vor dem WM-Auftakt gegen Curaçao hat die deutsche Fußballnationalmannschaft das vorletzte Testspiel klar gewonnen. In Mainz setzte sich die Mannschaft von Bundestrainer Nagelsmann mit 4:0 gegen Finnland durch. Die Tore erzielten zweimal Dennis Undav und je einmal Florian Wirtz und Jamal Musiala. Das Wetter in Deutschland: nachts wechselnd bewölkt, in Teilen der Mitte und des Südens gebietsweise Schauer und Gewitter, sonst häufig trocken und locker bis gering bewölkt bei 15 bis 9 Grad. Das waren die Nachrichten.
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4: Um 23.33 Uhr mit drei Meldungen für Sie. Die A3 Oberhausen-Arnheim, die ist zwischen Emmerich-Ost und Beek in den Niederlanden wegen Bauarbeiten bis 5 Uhr früh gesperrt. Dort werden zwei Brücken abgerissen. Dann die A66 Wiesbaden Richtung Frankfurt, die ist zwischen Schiersteiner Kreuz und Wiesbaden-Biebrich wegen einer Baustelle ebenfalls bis 5 Uhr früh gesperrt. Die Umleitung über die A643 und die A60. Und die A544 Aachen Richtung Autobahnkreuz Aachen, die ist zwischen Aachen Rote Erde und Würselen nach einem Unfall vorübergehend gesperrt. Gute Fahrt, kommen Sie gut an.
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4: Mit Carsten Fick im Studio. Hallo, einen schönen guten Abend. Seit 20 Monaten kontrolliert die Bundespolizei ja an den deutschen Grenzen, auch am Grenzübergang in der Südpfalz. Wer also von der Autobahn A35 aus dem Elsass nach Richtung Deutschland fährt, der muss an der Kontrollstelle vorbei. Egal ob Pendlerinnen aus der Südpfalz oder Lkw-Fahrer aus dem Ausland. Unsere SWR-Reporterin Ulrike Brandt hat sich das am Grenzübergang mal genauer angesehen.
5: Guten Tag. Die Bundespolizei.
6: Hauptmeisterin Anneseer winkt gerade ein Auto raus am Grenzübergang bei Lauterburg.
5: Wir schauen in die Fahrzeuge. Wenn uns Personen verdächtig vorkommen oder eben das Bauchgefühl für uns spricht, ja, da hat jeder einen eigenen Blick dafür. Polizeiliche Erfahrung spricht viel mit. Und es kommt immer darauf an, man spricht die Person an. Wenn die natürlich mit einem ein ordentliches Gespräch führen können oder stutzig sind oder unglaubwürdige Sätze nennen, die einfach nicht passen, dann ziehen wir die Person raus.
6: Konkreter wird die Hauptmeisterin vom Bundespolizeirevier Kandel nicht. Seit September 2024 steht sie regelmäßig hier am Grenzübergang zwischen dem nördlichen Elsass und der Südpfalz. Seit diesen 20 Monaten wird an allen deutschen Grenzen kontrolliert, wer ins Land einreisen will.
5: Man hat natürlich immer so eine Grundspannung, die man definitiv immer mit hat, die man man auch in der Ausbildung natürlich immer beigebracht bekommt. Aber ansonsten führt man die Kontrollen ganz normal durch und ist dann auch eher locker drauf.
6: Vor rund einem Jahr hat die schwarz-rote Bundesregierung bei ihrem Antritt die Vorgaben für die Einreise verschärft. Das Bundesinnenministerium will damit nach eigenen Angaben Migration begrenzen und den Schutz der inneren Sicherheit gewährleisten. An der Grenze zwischen Frankreich und Rheinland-Pfalz wurden von September 2024 bis Ende April 2026 rund 4.500 illegale Einreisen registriert. Eine konkrete Zahl für den südpfälzischen Grenzübergang bei Lauterburg nennt die Bundespolizei nicht, aber
7: das ist mittlerweile Alltag.
6: Das sagt Hauptkommissar Mario Rickhoff. Der hat auch Dienst an der Grenze und schaut in die Fahrzeuge, die gerade in Schrittgeschwindigkeit an ihm vorbeifahren.
7: In der Regel werden die Personen damit nach Kandel zur Dienststelle genommen. Dort werden die durch den Regeldienst abgearbeitet. Es werden Fingerabdrücke genommen, Bilder von der Person gemacht und anschließend gehen die in der Regel wieder zurück nach Frankreich.
6: Besonders wenn morgens oder im Feierabendverkehr mehr auf der Straße los ist, dann kann es schon mal dauern am Grenzübergang. Oder auch wenn ein LKW von der Bundespolizei kontrolliert wird. Der versperrt dann nämlich die Fahrbahn und keiner kann dran vorbei. Deswegen sagt diese Pendlerin aus dem Kreis Germersheim:
8: Ja, manchmal ist es schon nervig, ja, wenn viele da stehen und ich habe eigentlich nichts zu verbergen und muss trotzdem stehen bleiben.
6: Aber viele in der Grenzregion machen es sowieso ganz anders, so wie dieser Autofahrer.
9: Ja gut, wir können ja auch durchfahren. Ich kann da hin und rumfahren. Das ist genau so Grenz, wo keiner weiß.
6: Was er meint, es gibt weitere Grenzübergänge zwischen dem nördlichen Elsass und der Südpfalz, auch kleinere. Da kontrolliert die Bundespolizei immer mal, aber nicht 24 Stunden am Tag. Und da geht's dann auch ohne Stau nach Deutschland rüber.
1: Ulrike Brandt berichtete vom Grenzübergang Elsass-Südpfalz.
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1: Überschüssigen Strom aus der eigenen Solaranlage über das öffentliche Netz an Menschen aus der Umgebung verkaufen. Diese Idee könnte ein wichtiger Baustein der Energiewende werden. Das sogenannte Energiesharing soll ab heute in Deutschland möglich sein. Das Ganze fußt auf einer entsprechenden EU-Richtlinie. Margareta Holzreiter aus der ARD-Klimaredaktion hat sich in einer Stadt in Baden-Württemberg mal umgeschaut und festgestellt, in der Praxis gibt es für das Energiesharing noch ziemlich viele Hürden.
10: Wer auf dem Dach des Ladenburger Gymnasiums steht, hat einen schönen Blick auf die historische Altstadt. Sieht vor allem viele rote Ziegeldächer. Solaranlagen? Fehlanzeige. Das Flachdach des Gymnasiums dagegen ist bedeckt mit Solarmodulen. Sie gehören der Bürgerinitiative Bipla. Überschüssigen Sonnenstrom hat die Initiative bisher ins Netz eingespeist. Durch die neue Energy-Sharing-Regelung im Energiewirtschaftsgesetz könnte er zukünftig über die öffentlichen Stromleitungen gezielt an Haushalte in der Ladenburger Altstadt verkauft werden.
11: Das Neue am Energy-Sharing ist eben, dass wir den Strom hier produzieren können und in die Altstadt oder zu Mieterinnen und Mietern, die keine eigene Anlage haben, bringen können, ohne eine neue Leitung zu legen.
10: Erklärt Marius Steigerwald von der Bürgerinitiative. Ein Altstadtbewohner, der sofort bereit wäre, diesen Strom auch zu nutzen, ist Bipla-Vorstandsmitglied Jochen Liebrich. Die Wärmepumpe und das E-Auto würden er und seine Frau gerne mit Solarstrom aus Ladenburg versorgen.
12: Unsere Hoffnung war, dass wir 2018 gehört haben, die EU schreibt das sogar vor für ihre Mitgliedsländer, Energy Sharing für Bürger. Gerade für unsere Situation passend. Jetzt ist das Gesetz endlich da, 2026, aber es wird wohl nicht zum 1.6. angeboten.
10: Denn so simpel die Idee hinter Energy Sharing klingt, so schwierig ist die Umsetzung. Der Strom wird nämlich nicht wirklich physisch geteilt. Stattdessen wird im Hintergrund viertelstündlich abgeglichen und verrechnet, wie viel der eine zu viel hat und der andere gleichzeitig verbraucht. Deshalb hatte die Bürgerinitiative schon im Februar Kontakt zum Netzbetreiber NetzeBW aufgenommen mit Fragen wie, welche Geräte müssen wir installieren und welche Gebühren müssen wir einkalkulieren. NetzeBW reagierte darauf eher vage, verwies darauf, dass es noch, Zitat, diverse juristisch klärungsbedürftige Fragestellungen gebe. Dass bei einem neuen Gesetz noch Fragen offen sind, sei nicht ungewöhnlich, aber auch kein Grund, um nicht zu handeln, meint der Jurist Professor Thorsten Müller von der Stiftung Umweltenergierecht.
13: Der Netzbetreiber muss dann individuelle Lösungen entwickeln und kann nicht warten, bis Branchenstandards ausgearbeitet oder gar eine Festlegung der Bundesnetzagentur erlassen worden ist.
10: Dass Netzbetreiber beim Energy Sharing bisher eher bremsen, statt auf Interessierte zuzugehen, ist kein Einzelfall, wie das Bündnis Bürgerenergie bestätigt. Der Grund: für sie bringt die Regelung aufwendige zusätzliche Pflichten. Trotz der Verzögerungen bleibt Jochen Liebrich in Ladenburg zuversichtlich.
12: Wir lassen uns hier nicht verdrießen. Wir haben die Hoffnung, dass es doch mit den großen Netzversorgern klappt in Kürze.
10: In der Zwischenzeit möchte sich die Bürgerinitiative nach alternativen Möglichkeiten umschauen. Denn die Idee, lokal produzierten Strom vor Ort direkt untereinander zu teilen, die wollen sie in Ladenburg nicht mehr aufgeben.
1: Margarete Holzreiter berichtete. 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
1: Der 8-Stunden-Arbeitstag scheint in Deutschland heilig zu sein. Er gilt als eine der größten Erfolge der Arbeiterbewegung und ist seit dem Jahr 1918 gesetzlich vorgeschrieben. Da hat sich also seit über 100 Jahren praktisch nicht viel bewegt, obwohl sich die Arbeitswelt seitdem stark verändert hat. Nun aber will die Bundesregierung das entsprechende Arbeitszeitgesetz anpassen und flexibler machen. Statt einer täglichen Höchstarbeitszeit könnte es künftig eine wöchentliche Grenze geben. Wie sich unser Arbeitsleben dadurch verändern könnte, darüber hat mein Kollege Sven Kochale vom MDR mit Guido Zander gesprochen. Er berät Unternehmen bei der Personalplanung und bei Arbeitszeitmodellen und er hat ein Buch geschrieben mit dem Titel Die faulen Deutschen. Was hält er von der Debatte über die 8-Stunden-Woche?
14: Ja, leider Gottes sehr polarisiert von beiden Seiten und auch tatsächlich, wenn man das so sagt, ziemlich kompetenzfrei. Also es wird eben immer nur zugespitzt und ne, das Beispiel jetzt, die Abschaffung der 10-Stunden-Obergrenze führt dazu, dass wir alle nur noch 73,5 Stunden die Woche arbeiten müssen und so weiter. Und das sind Extremszenarien, die so nie eintreten werden. Die Wahrheit liegt irgendwo dazwischen drin, aber irgendwie wird nur noch sehr polarisiert diskutiert.
15: Bevor wir über die Optionen und die Möglichkeiten ein bisschen reden, ich will nochmal bei der politischen Debatte so ein bisschen bleiben. Die Arbeitsministerin Bärbel Baas von der SPD will jetzt Vorschläge machen. Allerdings widerwillig, und da macht sie auch keinen Hehl draus, das hat sie bei der Rede kürzlich auf dem DGB-Bundeskongress in Berlin sehr deutlich gemacht. Da hören wir nochmal rein.
16: Wenn es nach der SPD und nach mir persönlich geht, fassen wir das Thema Arbeitszeit gar nicht erst an. Aber es steht im Koalitionsvertrag. Und ich verspreche euch, ich werde weiter gegen den Abbau von Arbeitnehmerrechten kämpfen, insbesondere wenn es um die Gesundheit und den Arbeitsschutz von Beschäftigten geht. Darauf könnt ihr euch verlassen.
15: Bundesarbeitsministerin Bärbel Baas. Die SPD fühlt sich den Gewerkschaften traditionell besonders verpflichtet. Aber wenn Sie das so hören, was kann da rauskommen?
14: Ja, das wird eigentlich schon tot gemacht, bevor überhaupt was diskutiert wurde. Ne? Ich meine, da sind ja zwei Themen, die relevant sind. Das eine ist, dass es definitiv Tätigkeiten, Branchen und so weiter gibt, wo die tägliche Höchstgrenze von 10 Stunden heute sehr, sehr sinnvoll ist. Ne? Und das ist eben überwiegend in der Industrie so gegeben. Deshalb ist das ja auch seit 1918 im Zeitalter der industriellen Revolution eingeführt worden. Aber wir haben heute halt an vielen Stellen eine komplett veränderte Arbeitswelt mit anderen Tätigkeiten. Ich sage nur mal Außendienst oder der Messebauer, der vielleicht lieber, bevor er abends im Hotel sitzt, 12, 13 Stunden am Tag arbeitet und dafür dann einen Tag mehr bei seiner Familie ist. Und das wird eben heute alles durch dieses Arbeitszeitgesetz eigentlich unterbunden. Und deshalb bin ich der Meinung, es muss reformiert werden, es muss flexibilisiert werden. Die Dinge, die hier besprochen werden, sind sinnvoll. Und gleichzeitig muss man natürlich auch im Auge behalten, dass bestimmte Arbeitsplätze oder Situationen eben, ja, ne, dass man da vielleicht sowas wie die 10 Stunden beibehält. Und momentan habe ich das Gefühl, dass jede Diskussion eben mit dem Aufbau von Extremszenarien einfach unterbunden wird.
15: Sie reden jetzt von 10 Stunden Arbeitstag. Wir meinen in der Regel 8 Stunden. Da fangen die kleinen Unterschiede schon an. Was genau sind jetzt der Unterschied dort?
14: Genau. Auch das ist in der Diskussion schon wieder völlig falsch, dass der 8-Stunden-Tag abgeschafft wird. Also aktuell ist es so, wir sagen, im Durchschnitt von 6 Monaten muss man auf Basis einer 6-Tage-Woche 48 Stunden im Schnitt gearbeitet haben. Das entspricht bei einer 6-Tage-Woche dann 8 Stunden pro Tag. Es gibt aber die maximale Arbeitszeitgrenze von 10 Stunden pro Tag. Das heißt, ich kann theoretisch, auch Stand heute schon, 60 Stunden arbeiten, also 6 Tage AC-Stunden, solange ich im Durchschnitt von 6 Monaten nicht mehr als 48 Stunden pro Woche arbeite. Und das Einzige, was jetzt eben aktuell diskutiert wird, ist, dass diese 10-Stunden-Grenze aufgehoben wird, dass ich an einzelnen Tagen auch mal 12 Stunden arbeiten kann. Solange ich aber im Durchschnitt, und das soll ja auch bleiben, die 48 Stunden einhalte, wäre das in Ordnung. Und da werden jetzt diese Extremszenarien an die Wand gemalt, wo ich sage, Stand heute sind ja auch 60 Stunden möglich. Ich selber habe in meinem Leben weit über 200 Unternehmen, gerade auch aus der Industrie und in anderen Branchen, aber auch beraten. Ich kenne kein einziges Unternehmen, in dem regelmäßig und oft 60 Stunden gearbeitet werden. Und insofern, wenn jetzt noch nicht mal die 60 Stunden ausgenutzt werden, warum sollten wir dann plötzlich bei 73,5 Stunden landen? Natürlich kann es einzelne Unternehmen geben, die das in irgendeiner Form mal ausnutzen und so weiter. Und wie gesagt, da bin ich ja auch dabei. In der Lösungsfindung kann man dann auch gerne kontrovers diskutieren und sagen, wie kann man einen gewissen Arbeitsschutz dann trotzdem noch aufrechterhalten. Aber per se mit diesen Schreckgespenstern und Angstmachen quasi die Diskussion schon zu ersticken, davon halte ich nicht viel.
15: Das ist das Interview der Woche bei MDR aktuell. Wir reden mit Guido Zander. Er berät Unternehmen bei der Personalplanung und bei Arbeitszeitmodellen. Wo wir die Modelle schon aufrufen, da gibt es ja so viele Ideen. Inzwischen die 4-Tage-Woche, die 60-Stunden-Woche, den 10-Stunden-Tag. Zu DDR-Zeiten gab es auch 12-Stunden-Schichten mit entsprechend langen Erholungszeiten dann im Anschluss. Warum haben Sie das Gefühl, setzt sich da praktisch im Moment nichts durch?
14: Ja, die 4-Tage-Woche wurde ja auch sehr stark gehypt. Und das Problem ist, jedes dieser Modelle hat seine Berechtigung, aber passt eben nicht überall. Und wir neigen dazu, in der Diskussion immer quasi zu sagen, da ist jetzt was toll und das müssen jetzt alle machen. Also zum Beispiel haben viele Handwerksbetriebe die 4-Tage-Woche eingeführt. Allerdings auf der Basis, dass viele Handwerksbetriebe eben am Freitag zum Beispiel in der Regel sowieso schon einen verkürzten Arbeitstag bis 12 oder 14 Uhr hatten. Und die haben dann einfach diese Stunden vom Freitag auf Montag bis Donnerstag umgelegt, haben sich quasi eine Baustellenanfahrt gespart und die Mitarbeitenden haben dann eben ein 3-tägiges Wochenende. Wenn ich jetzt aber zum Beispiel einen klassischen Industriebetrieb sehe, der mit 40 Stunden arbeitet und dann eben in einem vollkontinuierlichen System, also an 7 Tage die Woche 24 Stunden arbeitet, da kann ich ja zum Beispiel gar nicht die Schichten verlängern. Also 3 mal 8 ist 24. Ich kann nicht sagen, ich verteile Arbeitszeit um und damit bin ich automatisch bei einer 4-Tage-Woche bei einer 32-Stunden-Woche. Wenn jetzt die Erwartung ist, dass das bei vollem Lohnausgleich gilt, dann müsste quasi sich die Produktivität um 25% erhöhen, damit quasi der Betrieb ohne Verlust aus der Sache rausgeht. Und das ist eben relativ unwahrscheinlich, dass man das schafft. Also klar, gegebenenfalls senke ich ein bisschen die Krankenkosten. Wenn ich flexibilisiere, kann ich vielleicht auch noch Stunden vermeiden, die Leute da sind, wo ich sie sonst nicht brauche. Aber dass man da 25% hebt, ist eher unwahrscheinlich. Ja, und wenn man zum Beispiel jetzt die ganzen Studien sieht, die in England, auch in Deutschland durchgeführt worden sind, im Ergebnis ist da tatsächlich immer eine 4,5-Tage-Woche rausgekommen. Man hat immer gesagt, die 4-Tage-Woche war das. Im Ergebnis wurden in allen diesen Studien im Durchschnitt 4,5 Tage gearbeitet, weil man dann eben gesehen hat, die 4 Tage können einfach nicht kompensiert werden durch höhere Produktivitätsgewinne. Oder man muss eben bestehende Arbeitszeit umverlagern. Aber dieses Modell, wir arbeiten einen Tag weniger, gleiches Gehalt, hat sich eben in den meisten Branchen als nicht, sage ich mal, durchführbar erwiesen im Sinne von Produktivität und Kosten.
15: Nehmen Sie uns gerne mal mit in Ihre Beratungstätigkeit. Also wie sieht das dann in der Praxis aus? Welches Unternehmen haben Sie da zuletzt zum Beispiel erfolgreich beraten können? Wo haben Sie da einen Kompromiss gefunden?
14: Also wir haben gerade ein ziemlich spektakuläres Projekt abgeschlossen. Das ist ein Unternehmen, das Maschinen herstellt für Automatisierung und die haben ihre Fertigung weitestgehend sehr, sehr stark automatisiert, dass die viele Anlagen haben, die 8 bis 12 Stunden bedienerlos laufen können. Und das bedeutet, dass wir plötzlich in einem vollkontinuierlichen System mit 1,5 Schichten auskommen. Das heißt, wir können uns Nachtschichten sparen, wir können Wochenendschichten komplett reduzieren und haben den Mitarbeitern die Möglichkeit gegeben, die ganz flexibel arbeiten, zum Beispiel nur noch in 4 Tagen Woche bei vollem Lohnausgleich zu arbeiten und über eine App selber zu sehen, wann es für sie passt, in die Firma zu kommen, um zum Beispiel Puffer aufzufüllen oder zu entleeren. Sie haben vorhin mal genannt, dass es in der DDR früher auch schon mehr längere Schichten gehabt, 12-Stunden-Schichten. Mhm. Und da gibt es eigentlich ein ganz interessantes Beispiel, und zwar der Chemiepark Leuna. Die haben nach wie vor mit Bestandsschutz Tarifverträge aus der DDR, die 12-Stunden-Schichten erlauben. Aber nur die Unternehmen, die quasi auch früher schon in der DDR da angesiedelt waren. Und diese 12-Stunden-Schichten, diese Tarifverträge sind den Gewerkschaften tatsächlich heilig. Die werden Teufel tun, die zu kündigen, weil das nämlich bei den Mitarbeitenden, nämlich mit einer 3-Tage-Woche, unglaublich beliebt ist. Und die neuen Unternehmen, die im Chemiepark Leuna angesiedelt sind, die sich an das jetzige Arbeitszeitgesetz halten müssen, die haben tatsächlich insgesamt wesentlich unattraktivere Schichtpläne und verlieren immer wieder Mitarbeitende an die alteingesessenen Betriebe. Und das zeigt eben, dass es auch in der Industrie, sofern es der Arbeitsplatz eben belastungstechnisch hergibt, durchaus eine Option sein kann und auch für die Mitarbeitenden gut sein kann, mal so eine 12-Stunden-Schicht zu prüfen. Und insofern, es geht jetzt schon sehr viel, aber für bestimmte Branchen, ich sag mal Außendienst, Messebau und so weiter und so fort, passt es einfach nicht mehr. Und selbst in der Industrie kann es vereinzelt Punkte geben, wo man sagen kann, da ist es gut, wenn man mal die 10-Stunden-Grenze durchbrechen kann.
1: Sagt Guido Zander zur Frage, wie flexibel ist unsere Arbeitszeit? Er ist auch Autor des Buchs Die faulen Deutschen, 23.51 Uhr.
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1: Heute vor 100 Jahren, also am 31. Mai 1926, da wurde James Grös auf Helgoland geboren, der große Sprachspieler und Reimer, der sich immer als Autor vor allem für Kinder, aber auch für Erwachsene verstanden hat. 1944, da hat er Helgoland verlassen, etliche Jahre in München gelebt und schließlich 1966 auf einer anderen Insel eine Heimat gefunden, auf Gran Canaria. Doch Helgoland hat ihn nie losgelassen. Katja Weise hat sich dort auf Spurensuche begeben.
17: Kein Wunder, dass Möwen im Werk von James Grös oft eine Rolle spielen. Ihr Geschrei ist stets präsent auf der Insel. Ob sie wirklich alle Emma heißen, wie Grös behauptet? Alle, bis auf die eine, die Gedicht- und Geschichtenverliebte Alexandra, unsterblich geworden unter anderem durch die Hummerklippenreihe.
18: Wir wurden einander noch nicht vorgestellt,
17: kommentiert Simone Arnold kurz und knapp. Sie leitet seit 2024 das Museum Helgoland, zu dem auch das James-Grös-Museum gehört. Untergebracht in leuchtend bunten Hummerbuden. In einer sitzt der Urgroßvater auf einer Bank, eine lebensgroße Puppe, ganz in maritimes Dunkelblau gekleidet. Neben ihm ist noch Platz für Leserinnen und Zuhörer.
18: Sie nehmen einfach den Hörer in die Hand und wählen einen Ausschnitt an.
19: Ja, ich wollte dir eine Geschichte erzählen.
17: Für Mein Urgroßvater und ich bekam James Grös 1960 den Deutschen Jugendliteraturpreis. Die Kinder, die heute in das Museum kommen, sagt Simone Arnold, kennen das Buch oft nicht mehr.
18: Was ganz erstaunlich ist, ist, dass die Großelterngeneration sehr auf James Grös fixiert ist. Da kommen Kindheitserinnerungen hoch. Sie sind immer wieder ganz erstaunt, wie vielfältig das Angebot ist, das es um James Grös gibt. Weil man, ich glaube, immer 2-3 Geschichten im Hinterkopf hat, aber gar nicht dieses breite Lebenswerk, was er doch angelegt hat.
17: Für die Enkelkinder ließen sie die Geschichten dann wieder aufleben. Doch der Dichter und Sprachzauberer Grös fasziniert bis heute.
20: Es lebte einst der Zauberer Curi Cura Corinthe. Der saß in einem Tintenfass und zauberte mit Tinte. Wenn jemand damit Briefe schrieb und schmie und schma und schmollte, dann schrieb er etwas anderes, als was er schreiben wollte.
21: Diese Lust, Sprache einfach als Spielzeug zu benutzen, das ist, glaube ich, etwas, was wir auch heute alle noch mögen.
17: Auch Nils Mohl, James Grös Preisträger 2024. Er war im vergangenen Jahr Teil einer Dichtertruppe, die auf Helgoland zusammentraf, um im Stil von Grös zu dichten. Er ließ sich auf den Hummerklippen von Trottelum und Basthölpeln inspirieren. Mona Harry, Poetry-Slammerin aus Kiel, dichtete oft am Strand.
22: Die Schäfchenwolken wurden geschoren. Schnipp, schnapp und die Wolle war ab. Und als dann der Abend das Tageslicht stahl, strickte der Wind aus der Wolle dem Mond einen Schal.
17: Sie begeistert vor allem das Spiel mit dem Klang. Bevor sie zum Dichtertreffen auf Helgoland eingeladen wurde, hatte sie von Grös noch nichts gelesen. Nun wird sie seinen Geist weitertragen.
1: Ein Bericht von Katja Weise.
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0: Die olympische Fackel durch Hamburg tragen, das war der Traum des Senats und auch vieler Fans olympischer Spiele in der Hansestadt. Gekommen ist es anders. Beim Referendum zu einer Olympiabewerbung Hamburgs haben heute rund 55% mit Nein gestimmt. Das Hamburger Abendblatt meint, der rot-grüne Senat könne nach der Olympiaschlappe nicht so weiter regieren wie bisher.
2: Eine Mehrheit der Menschen in dieser Stadt möchte offensichtlich nicht, dass Hamburg mehr ist, als es ist. Die zweitgrößte Stadt Deutschlands, die schönste Stadt der Welt aus Sicht vieler, die hier leben, das reicht. Die mangelnde internationale Bekanntheit Hamburgs, das dabei deutlich hinter Berlin, München oder Frankfurt liegt, scheint viele Hamburgerinnen und Hamburger nicht zu stören. Im Gegenteil, sie möchten anscheinend nicht, dass die Stadt bekannter wird, dass sie versucht, eine Weltstadt zu werden.
0: Und die Hamburger Morgenpost fordert, die Befürworter sollten jetzt selbstkritisch analysieren, warum die Menschen den vielen Versprechungen nicht gefolgt sind.
2: Am Konzept dürfte es nicht gelegen haben. Das war im Großen und Ganzen gut. Die Neinsager sind auch nicht alles Sportverächter, die Olympia per se ablehnen. In den Diskussionen vor dem Referendum wurde vielmehr eine Spaltung der Stadt deutlich. Und zwar in einen Teil, der seit Jahren keine passende Wohnung findet, der ständig mit ausfallenden S-Bahnen kämpft, der an Baustellen verzweifelt oder schon im Alltag im Viertel merkt, dass die Stadt Probleme wie Vermüllung oder überforderte Schulen nur begrenzt in den Griff bekommt. Es ist kein Zufall, dass die Stadtteile, in denen die Menschen für Olympia gestimmt haben, auch zugleich die wohlhabenden Regionen Hamburgs sind.
0: Und zu einem anderen Thema. Gefühlt war die FDP für viele ja schon länger in der Versenkung verschwunden. Jetzt ist sie wieder zurück und zumindest medial wieder präsent. Auf dem Bundesparteitag am Wochenende, da sollte mit der Wahl von Parteiurgestein Wolfgang Kubicki zum neuen Vorsitzenden ein Aufbruch markiert werden. Übertönt wurde das allerdings von einer Abrechnung der beiden alten Schlachtrösser, wie sich Kubicki und Überraschungskandidatin Marie-Agnes Strack-Zimmermann selbst bezeichnen. Unsere Gastautorin heute ist Simone Schmollack, Politikredakteurin der Taz, und sie meint, Kubicki habe sich nach der Wahl als eingeschnappter alter Mann präsentiert. Statt das denkbar knappe Ergebnis von 60-40% wegzulächeln, ließ er Strack-Zimmermann wissen, jetzt weißt du, wo der Hammer hängt.
4: Auf der großen politischen Bühne spielen die Liberalen keine Rolle mehr. Jetzt muss Kubicki sie vor der Bedeutungslosigkeit retten. Das aber dürfte mit derartiger Poltrigkeit und Impulsivität kaum gelingen. Auch wenn sich Kubicki damit herausreden kann, dass er schon immer auf Krawall gebürstet war und dass das ja alle wüssten. Kubicki scheint tatsächlich zu glauben, dass nur er seine Partei retten kann. Und das sogar ohne den sozialliberalen Flügel einbinden zu wollen, für den Strack-Zimmermann steht. Doch wie will sich eine gespaltene Partei präsentieren, wie für sich werben, ohne zu erkennen, dass Liberalität ohne sozialen Anstrich in einer von Kriegen, Wirtschaftsflauten und Finanznöten gebeutelten Welt keinen Wert hat. Bei einer solchen FDP hängt der Hammer jedenfalls nicht.
0: Die Meinung von Simone Schmollack von der Taz. Der Tagesspiegel meint hingegen und macht in der überraschenden Kandidatur Strack-Zimmermanns um den Ausgang der Wahl eine Sternstunde der Parteiendemokratie aus.
2: Es wurde gerungen, gestritten, gezetert, gezerrt und sich danach die Hand gegeben. In wenigen Stunden zeigte eine Partei, die monatelang primär durch Stille aufgefallen war, wie viel Argument, Gegensatz, Leidenschaft, ja Leben noch in ihr steckt. Weil es Menschen gibt, denen der Zustand ihrer politischen Heimat wichtig ist. Sicher, das Drama um den Bundesvorsitz dürfte ein Albtraum für jeden Parteistrategen gewesen sein. Schließlich präsentierte sich da auch eine Partei in all ihrer Zerrissenheit. Aber genau deshalb war diese Debatte auch so wichtig. Sie zeigte ein rar gewordenes Gut in Reinform, den gepflegten Streit.
0: Und das waren die Standpunkte. Zusammengestellt hat sie heute Marei Beermann.

0: Es ist 0 Uhr. 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
1: Die Nachrichten mit Ronald Lessig. Guten Abend. In Hamburg hat bei einem Referendum die Mehrheit gegen Olympische Spiele in der Stadt gestimmt. Bürgermeister Tschentscher zog die Bewerbung daraufhin zurück.
2: Na, uns ist bewusst gewesen, dass wir eine Skepsis haben in Hamburg. Dass die Menschen kritischer auch sind als in vielen anderen Städten Deutschlands, was diese großen Sportveranstaltungen angeht. Wir haben dennoch viele Einwände ausräumen können. Aber eine Mehrheit hat sich gegen Olympia in Hamburg entschieden.
1: Damit gehen nur noch Rhein-Ruhr, München und Berlin ins Rennen. Der Deutsche Olympische Sportbund entscheidet Ende September, welcher deutsche Bewerber in die internationale Konkurrenz geschickt wird. Im Kreis Soest haben rund 200 Einsatzkräfte bis in den Abend Unwetterschäden beseitigt. Die Bahnstrecke zwischen Unna und Soest ist gesperrt und auch in der Region Rheine ist der Zugverkehr gestört, weil ein Baum auf eine Oberleitung gefallen war. Anderthalb Wochen vor der Fußball-WM hat Deutschland das Testspiel gegen Finnland souverän gewonnen. Die Partie in Mainz endete 4:0. Ein Tor schoss Jamal Musiala, er sagte im ZDF.
3: Es tut mir echt gut, auch jetzt für die Spiele, wo kommen, einfach diesen guten Gefühl in die nächsten Spielen mitzunehmen. So. Und den Spaß auf dem Platz habe ich richtig gehabt heute. Und ja, jetzt ist das Fokus auf dem nächsten Spiel.
1: Nächsten Samstag tritt Deutschland im letzten Testspiel vor der WM gegen die USA an in Chicago. Und noch eine Meldung vom Sport. Finnland hat die Eishockey-WM gewonnen gegen den Gastgeber Schweiz nach Verlängerung mit 1:0. Finnland ist damit zum 5. Mal Weltmeister.
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1: In Köln ermittelt die Polizei wegen zwei Vorfällen von Sonntag früh. Ein Mann wurde durch Schüsse verletzt. An einer Bar gab es eine Explosion. Estella Masur, WDR Köln.
4: Bei den Schüssen aus einem vorbeifahrenden Auto handelt es sich offenbar um eine gezielte Tat. Laut Polizei soll der Angeschossene zuvor Kontakt mit jemandem gehabt haben, der als Tatverdächtiger in Frage kommt. Rund anderthalb Stunden später kam es vor einer Bar in der Innenstadt zu einer Explosion. Dabei wurde eine Anwohnerin leicht verletzt. Zeugen berichten von mehreren Personen, die nach der Detonation wegliefen. Der Anschlag erinnert an eine Serie von Explosionen vor etwa 2 Jahren. Damals ging es um eine Auseinandersetzung zwischen Drogenbanden in Köln. Die Kripo prüft, ob das auch hier eine Rolle spielt.
1: Das Wetter in Nordrhein-Westfalen. In der Nacht örtlich Schauer bei 17 bis 11 Grad. Tagsüber wechselhaft, am Nachmittag in Westfalen Schauer, dazu in Remscheid bis 22 Grad, in Aalen bis 23 und in Bergisch Gladbach bis 24 Grad. Am Montag in Ostwestfalen Lippe unbeständig. Im Rheinland wird es trocken sein. Die Höchsttemperaturen liegen zwischen 17 und 24 Grad. Und am Dienstag sieht das Wetter ähnlich aus. Das war WDR aktuell.
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5: Mit 3 Meldungen für Sie die A3 Oberhausen-Arnheim. Die ist zwischen Emmerich-Ost und Beek in den Niederlanden wegen Bauarbeiten bis 5 Uhr früh gesperrt. Dort werden 2 Brücken abgerissen. Dann die A5 Frankfurt Richtung Karlsruhe. Die ist zwischen Bruchsal und Karlsruhe Nord wegen Bergungsarbeiten gesperrt. Und die A66 Wiesbaden Richtung Frankfurt ist zwischen Schiersteiner Kreuz und Wiesbaden-Biebrich wegen einer Baustelle bis 5 Uhr gesperrt. Die Umleitung über die A643 und die A60. Kommen Sie gut an.
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5: Und die kommt vom Norddeutschen Rundfunk aus Hamburg. Wir haben inzwischen Montag, den 1. Juni im Studio für Sie, Carsten Feek. Hallo, schön, dass Sie dabei sind. Und wir starten in diesen neuen Tag mit dem Ostdeutschen Wirtschaftsforum im brandenburgischen Bad Sarrow. Auf der dreitägigen Veranstaltung sollte ja die wirtschaftliche Bedeutung Europas, Deutschlands und im Speziellen der ostdeutschen Länder im Verbund mit den Nachbarn Polen und Tschechien diskutiert werden. Mit dabei waren auch Bundeskanzler Friedrich Merz sowie Bundeswirtschaftsministerin Katharina Reiche, Digitalminister Carsten Bildberger und Brandenburgs Ministerpräsident Dietmar Woidke. Martin Adam berichtet von dort.
6: Unordnung, darum soll es gehen, sagt Juliane Nandra. Eine neue Unordnung, un in Klammern, ist das Motto des Ostdeutschen Wirtschaftsforums 2026, das Nandra leitet. der Krieg im Iran, der russische Angriff auf die Ukraine als Folge, die Energiekrise, aber auch der gar nicht so neue Fachkräftemangel und zu viel Bürokratie.
7: Alte und neue Unordnung, denn die Anzahl der Probleme häuft sich und die Anzahl der Lösungen lässt leider auf sich warten. Die Anzahl der Herausforderungen wird nicht weniger in diesen nächsten Wochen, Monaten und Jahren. Aber es ist besonders wichtig, hier zusammenzurücken und zu sehen, an welchen Hebeln können wir denn etwas bewegen.
6: Fürs Zusammenrücken reisen Bundeskanzler Merz und Digitalminister Wildberger nach Bad Saarow. Auch die Ministerpräsidenten aus Brandenburg und Sachsen-Anhalt, Woidke und Schulze, kommen vorbei. Sie sollen mit ostdeutschen Unternehmen diskutieren, vor allem aber ostdeutschen Unternehmen zuhören.
7: Es ist nach wie vor die Wahrnehmung, dass, obwohl die ostdeutsche Region so groß ist, die Probleme der Region bei der Bundesregierung nicht gleichwertig ankommen wie die Probleme aus Westdeutschland.
6: Dabei sei der Osten eben doch speziell. Die Veränderungen nach der Wiedervereinigung gehen fast nahtlos über in Veränderungen durch Klimakrise, Energiewende und Deindustrialisierung. Die Zukunft liege da auch in der Rüstungsindustrie, nachhaltiger aber, sagt Nandra, in erneuerbaren Energien, Mikroelektronik und Datenzentren. Gerade hier sei die Verfügbarkeit freier Flächen für Solar- und Windanlagen eine Chance für den Osten.
7: Wir haben die Möglichkeit, in der Energieversorgung autarker zu sein als andere Regionen. Was auch gerade im Bereich KI und Datenzentren und diesem riesigen Wachstumsfeld, was hier vor uns liegt, enormes Potenzial gibt, was andere Regionen nicht haben.
6: In diesem Punkt hätte es mit der Bundeswirtschaftsministerin, die ja den Ausbau der Erneuerbaren eher entschleunigen möchte, auch Streit auf dem Wirtschaftsforum geben können. Katharina Reiche hat allerdings kurzfristig abgesagt, aus gesundheitlichen Gründen. Das Forum soll aber auch die Unternehmen aufrütteln, sagt Juliane Nandra, die aus Brandenburg kommt, aber jahrelang im und für das Silicon Valley gearbeitet hat.
7: Wenn wir immer nur in den nächsten 1, 2, 3 Jahren denken, verpassen wir Chancen, die größer gedacht werden müssen. Hier komme ich wieder mit Think Big sozusagen aus dem Silicon Valley. Aber dass wir weniger Zeit uns darüber beschweren, wie es ist, sondern mehr Fokus darauf setzen. Und jetzt, was machen wir damit? Da hoffe ich sehr, in den nächsten Jahren mehr davon zu sehen.
5: Nadine Adam berichtete vom Ostdeutschen Wirtschaftsforum. Ja, dass es für die deutsche Wirtschaft im Moment alles andere als gut läuft, das ist weitgehend unstrittig. Im Blickfeld der Öffentlichkeit stehen ja meist die großen Konzerne, die Autohersteller oder wie im Osten die Chemieindustrie. Doch wie sieht es eigentlich bei den Klein- und Mittelständlern, zum Beispiel zwischen Stendal und Sonneberg aus? Malte Pieper hat sich da mal umgehört.
8: Es ist ein ganz normaler Nachmittag im sächsischen Leubsdorf, gut 20 Kilometer östlich von Chemnitz. Die Auszubildende Amy Wange greift hinter sich und nimmt eine Holzplatte aus dem Regal. Schaut man genauer hin, sieht man, dass diese Platte einmal ein Küchenfach schließen wird. Amy bringt die Scharniere an und seufzt leicht.
9: In dem Unterschied vom ersten Jahr, wo ich hier war, und zu jetzt ist es schon ganz anders geworden. Am Anfang hatten wir echt viele Aufträge und es ist immer mehr geworden. Und mittlerweile ist es ein bisschen abgeschwächt. Es ist jetzt nicht so, dass wir gar keine Aufträge haben oder sowas, aber es ist spürbar weniger geworden.
8: Amy Wange lässt sich zur Tischlerin ausbilden in einem der wichtigsten Küchenhersteller Ostdeutschlands bei Ratiomat. Die 135 Mitarbeiter stellen individuelle Einbauküchen her. Keine Massenware, viel Handarbeit. Mit anderen Worten, für eine Ratiomat-Küche muss man mehr auf den Tisch legen als für die Standardbauteile von IKEA. Produziert wird vor allem hier in Mittelsachsen, betont Geschäftsführer Philipp Sick.
10: Wir haben jetzt hier am Standort über eine 50-jährige Firmengeschichte und wir möchten das natürlich weiterführen. Unser Produkt ist nicht für die Masse an Menschen gedacht, sondern die, die eine Küche fürs Leben benötigen. Und die wird es immer geben. Man muss aber einfach gucken, ob die Rahmenbedingungen passen.
8: Und die werden aus seiner Sicht eben immer schwieriger. Wie Küchenbauer Sieg geht es im Moment vielen Betrieben. Deutschlandweit, aber ganz besonders im Osten, hat Robert Lehmann vom IFO-Institut in Dresden festgestellt. Derzeit komme einfach ziemlich viel zusammen, so der Wirtschaftswissenschaftler.
11: Wir haben steigende Spritpreise. Das ist das eine. Wir haben eine hohe Unsicherheit darüber, wie geht es sozusagen mit der Arbeitsplatzsicherheit in Deutschland weiter. Wir sehen steigende Arbeitslosenquoten in den letzten Monaten und im letzten Jahr. Das veranlasst natürlich die Leute dazu, das Geld, was sie haben, was sie verdienen, natürlich zurückzuhalten. Und dann trifft es natürlich genau solche langlebigen Güter, das wir bezeichnen langlebige Güter, Küchen beispielsweise oder Autos. Das sieht man ganz klar, dass in solchen wirtschaftlich schwierigen Phasen die Leute genau an solchen Gütern sparen.
8: Jeden Monat fragt er allein in Ostdeutschland 1200 Unternehmen ab, fragt nach Einschätzungen der Bilanzen, aber auch wie die Firmenchefs verschiedenster Branchen in die Zukunft blicken. Krieg im Iran, Krieg in der Ukraine, ein US-Präsident Donald Trump, der immer wieder mit Zöllen um sich wirft, eine schwarz-rote Bundesregierung, die sich und den eigenen Kurs noch sucht.
11: Trotz gestiegener besserer Lage sind die Geschäftserwartungen gesunken. Das heißt, die Firmen bleiben weiterhin sehr pessimistisch über den weiteren Wirtschaftsverlauf. Denn man kann sich natürlich meist nie sicher sein, wie geht der Konflikt im Iran weiter. Und auch war auch die Unsicherheit natürlich über die weitere Bundespolitik treibt natürlich die Firmen im Land um. Sowohl in Deutschland, aber auch im spezifischen Ostdeutschland.
8: Weil man aber den US-Präsidenten schwer bis gar nicht beeinflussen kann und auch die Situation in der Straße von Hormuz, die wegen der Öl- und Gastransporte so wichtig für die Weltwirtschaft ist, weil man eben all das nicht beeinflussen kann, habe das Kabinett von Kanzler Merz eine Schlüsselrolle, damit die deutsche Wirtschaft wieder Tritt fasst, ist sich Wirtschaftswissenschaftler Lehmann vom Dresdner IFO-Institut sicher.
11: Ja, es gibt jeden Tag Meldungen, die sagt, die Regierung macht das, dann macht sie vielleicht wieder was anderes, dann rudert sie zurück. Ganz wichtig, was extrem wichtig ist für die deutschen Firmen, das gilt nicht nur für die Industrie, aber auch für die Dienstleister, ist Sicherheit. Also wenn sie weiß, in welche Richtung sozusagen der Staat agiert, welche Rahmenbedingungen er setzt, dann können sie sich darauf einstellen. Das ist die klassische Frage nach dem, wo soll ich eigentlich investieren?
8: Eine Frage, die sich auch Philipp Sick im sächsischen Leubsdorf stellt. Er kann zwar weiter Einbauküchen zusammensägen und schrauben lassen, der Betrieb ist bislang nicht in Gefahr, aber auch für ihn ist klar, die Bundesregierung sollte endlich liefern.
12: Es müssen Entscheidungen getroffen werden und diese vor allem müssen schneller getroffen werden. Und das ist ganz, ganz wichtig, damit auch die kaufkräftige Bevölkerung merkt, es geht was voran und wir können unser Geld, was wir auf dem Bankkonto liegen haben, ausgeben.
8: Sollte das nämlich nicht passieren, dann dürfte sich die Lage noch weiter verschlechtern. Die Wirtschaftsweisen haben aus ihrem Pessimismus bereits keinen Hehl gemacht. Mitte der Woche schraubten sie ihre Wachstumsprognose deutlich nach unten.
5: 0:12, Malte Pieper berichtete. Erschossen von ihrem eigenen Bruder. Der Mord an Hatun Sürücü ist jetzt 21 Jahre her. Das Urteil für den Täter damals etwas mehr als 9 Jahre Gefängnis. Um an Hatun Sürücü zu erinnern, gibt es seit dieser Woche ein bezirkliches Ehrengrab auf dem Gatower Naturfriedhof in Spandau.
13: Die Anwältin und Frauenrechtlerin Seydan Ateş sprach das Totengebet. Vertreter von Bezirksamt Spandau und Abgeordnetenhaus legten Kränze nieder. Der Gedenkstein für Hatun Sürücü steht stellvertretend für alle Frauen, die Opfer von Gewalt werden. Auch die Blumen, Frauenschuh und Vergissmeinnicht eine Botschaft. Seydan Ateş.
14: Es ist sehr wichtig, was heute hier passiert, weil es eine Botschaft ist. Die Stadt Berlin bekennt sich zum freien, selbstbestimmten Leben von Frauen, bekennt sich gegen die Gewalt, bekennt sich dafür, dass Berlin immer da sein wird, wenn Frauen Hilfe brauchen. Das Problem ist nach wie vor da. Es ist nicht abgeschafft mit einem Ehrengrab, aber das ist ein Zeichen und es gibt uns auch die Verpflichtung und die Verantwortung, etwas zu tun.
13: Zu tun gibt es genug. Laut Kriminalstatistik wird in Deutschland fast jeden Tag eine Frau getötet. Auch in Berlin zu sogenannten Ehrenmorden gibt es keine verlässlichen Zahlen. Aber Seydan Ateş erzählte, auf Schulhöfen würden junge Mädchen damit bedroht, so zu enden wie Hatun Sürücü. Sie war von ihrem Bruder an einer Bushaltestelle erschossen worden. Kai Wegner, Berlins regierender Bürgermeister von der CDU, erinnerte in seiner Rede daran, dass Berlin eine Stadt der Freiheit sei, in der jeder nach seiner Fasson glücklich werden dürfe, gerade auch Frauen. Es gäbe aber diesbezüglich noch viel zu tun. Ehrenmorde hätten nichts mit Ehre zu tun.
15: Wir brauchen solche Orte, um auf die Probleme aufmerksam zu machen. Und wir müssen Dinge beim Namen nennen. Ja, es gibt Femizide, es gibt häusliche Gewalt, aber es gibt eben auch sogenannte Ehrenmorde. Und darüber müssen wir sprechen. Und wir müssen Maßnahmen ergreifen. Wir müssen den Sicherheitsorganen die rechtlichen Möglichkeiten geben. Wir brauchen mehr Frauenschutzräume. Wir haben zum Beispiel ein weiteres Frauenhaus finanziert in diesem Berliner Senat. Wir schaffen die Fußfessel für Gewalttäter gegen Frauen. Ich glaube, wir brauchen vor allen Dingen eine gesellschaftliche Debatte, die deutlich macht, dass Frauen ein selbstbestimmtes Leben führen können und dass Gewalt gegen Frauen gesellschaftlich geächtet werden.
13: Mit dabei heute bei der Einweihung des Ehrengrabes Can Sürücü, der 26-jährige Sohn der Getöteten. Er ist bei Pflegeeltern aufgewachsen. Seine Unterstützer haben damals dafür gesorgt, dass die Familie des Mörders nicht das Sorgerecht bekommt.
16: Ich bedanke mich bei jeder Person, die eine wichtige Rolle spielt und für die Zuständigen, die dafür gesorgt haben, dass das Grab für immer bleibt. Dankeschön.
5: Stefan Oschwart berichtete 0 Uhr und
0: 15. 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
5: Bei den Kämpfen gegen die Hisbollah-Miliz rückt Israel im Südlibanon weiter vor. Nun haben Streitkräfte die strategisch und symbolisch wichtige Burg Beaufort eingenommen und dort erstmals seit 26 Jahren die israelische Flagge gehisst. Nina Amin berichtet.
17: Die Menschen auf den Straßen von Beirut sind fassungslos. Angesichts der israelischen Bodentruppen, die vom Süden her immer weiter ins Land eindringen. Angesichts der vielen Menschen, die vor Israels Bomben fliehen müssen. Und jetzt die erneute Besetzung der symbolträchtigen Festung Beaufort. Es fühlt sich an, als ob der ganze Libanon verloren hat, nicht nur der Süden. Denn die Festung ist ein Wahrzeichen für uns, erzählt Dibba Fawaz der ARD. Die Frau mit Sonnenbrille im offenen Haar ist selbst aus dem Süden in die libanesische Hauptstadt geflohen. Auch für Hussam Ralayani reißt dieser Sonntag alte Wunden auf.
18: Ich bin als Libanese traurig darüber, dass der Feind die Burg und die Gebiete darüber hinaus eingenommen hat. Das ist eine Katastrophe.
17: Beaufort, die rund 900 Jahre alte Kreuzfahrerburg, wurde schon in den 80er Jahren einmal von Israel gewaltsam in Besitz genommen, damals im Kampf gegen die PLO. Israel besetzte danach fast 20 Jahre lang den Südlibanon. Jetzt weht wieder die israelische Flagge über der Ruine, einem strategisch günstigen Ort auf einer Hügelkette mit Weitblick. Israels Premierminister Benjamin Netanyahu gibt sich siegessicher. Seit Tagen geht Israel verstärkt gegen die Hisbollah im Süden vor, die wiederum den Norden Israels beschießt. Auch in den vergangenen Tagen heulten dort Warnsirenen.
18: Unsere Truppen haben den Litani überquert. Sie haben Beaufort eingenommen und Gebiete unter ihre Kontrolle gebracht, die vorher unter Kontrolle der Hisbollah standen. Mein Befehl lautet nun, diese zu festigen und auszuweiten.
17: Die Angst im Süden Libanons ist groß. Hunderttausende wurden von Israels Armee aufgerufen, in den Norden zu gehen. Israels selbsternannte Kampfzone erstreckt sich inzwischen auf 20% des libanesischen Staatsgebiets. Mehr als 100 Ortschaften sind betroffen, auch die Hafenstadt Tyros. Nawal Iskandar steht dort in ihrem zerstörten Viertel. Fliehen ist für die Frau mit mehreren Enkeln dennoch keine Option, wie sie der Nachrichtenagentur Reuters erzählt.
19: Ich bringe es nicht übers Herz, zu gehen. Ich bleibe in meiner Heimatstadt, in meinem Zuhause, in meinem vertrauten Umfeld. Wohin sollte ich denn ziehen, fern von der Heimat? Entwurzelt und heimatlos.
17: Der libanesische Regierungschef Nawaf Salam wirft der israelischen Regierung in ihrem Kampf gegen die Hisbollah eine Strategie der verbrannten Erde vor und dass sein Land kollektiv bestraft werde. Libanons Regierung ist nicht Teil des Krieges zwischen Israel und der pro-iranischen Miliz. Ab Dienstag wollen Libanon und Israel in Washington weiter verhandeln, wie die Hisbollah entwaffnet werden kann und um eine Waffenruhe. Auf dem Papier gilt diese schon seit 6 Wochen. Stattdessen greifen Israel und die pro-iranische Miliz sich täglich an.
5: Ein Bericht von Nina Amin. BAföG-Empfänger müssen befürchten, dass es zunächst nicht zu einer Anhebung der Ausbildungsförderung kommt. Bundesforschungsministerin Beer rechnet nämlich nicht mehr mit einer schnellen Reform. Geplant war eigentlich, dass es ab dem Wintersemester 26/27 Leistungen schrittweise erhöht werden. Aus dem ARD-Hauptstadtstudio dazu Ruth Kirchner.
20: Ärger zwischen Bundesforschungsministerin Beer von der CSU und der SPD. Die Ministerin sagt, sie erwarte keine schnelle BAföG-Erhöhung mehr. In einem Interview verweist sie auf Widerstand aus den Regierungsfraktionen gegen die geplanten Erhöhungen und äußert Verständnis wegen allgemeiner Sparzwänge. Widerspruch aus der SPD. Sie hält an der Reform der Unterstützung für Studierende fest. Die SPD-Fraktion im Bundestag stehe geschlossen zur BAföG-Reform, auf die sich die Regierungsparteien im Koalitionsvertrag verständigt hatten, sagt SPD-Fraktionsvize Esther. Sie bezeichnet die Äußerungen von Beer als schlicht falsch und nicht zutreffend. Mit Bundesfinanzminister Klingbeil, SPD, sei bereits eine Finanzierung der geplanten Reformen sichergestellt worden. Die Union dürfe jetzt kein Chaos verursachen, so die SPD-Politikerin. Doch in der Union wächst offenbar der Widerstand gegen die Erhöhung der BAföG-Leistungen. Unionsfraktionschef Spahn hat sie bereits vor einer Woche in Frage gestellt. Staatliche Leistungen könnten absehbar nicht erhöht werden, sagte er und nannte dabei auch das BAföG. Der Koalitionsvertrag von Union und SPD sieht vor, in diesem Jahr zum Wintersemester die Wohnkostenpauschalen für Studierende, die nicht mehr bei den Eltern leben, anzuheben. Zum Wintersemester im nächsten Jahr ist demnach eine Anhebung des sogenannten BAföG-Grundbedarfs geplant. Aktuell sind das 475 Euro. Wie viel BAföG-Studierende tatsächlich bekommen, hängt vom Einkommen der Eltern und anderen Faktoren ab.
5: Soweit Ruth Kirchner aus Berlin. Kranken- und Altenpflege sind in Deutschland auf Arbeitskräfte aus dem Ausland angewiesen. Das ist nichts Neues. Ohne ausländisches Personal wären viele Pflegeeinrichtungen gar nicht mehr denkbar. In Neu-Isenburg in der Nähe von Frankfurt haben nun Pflegefachkräfte ein Wiedersehen gefeiert, die einst halfen, den Weg zu bereiten. Sie kamen vor 10 Jahren aus Vietnam und fast alle sind geblieben. Wolfgang Hettfleisch vom HR hat sich mit einigen von ihnen getroffen und sie nach ihren Erfahrungen gefragt.
2: Als Thi Nung Dao in Frankfurt aus dem Flugzeug stieg, fiel ihr eines sofort auf.
21: Der Mann war richtig kalt. Ich habe mich bewundert, weil das Wetter also komplett anders als in Vietnam war.
2: Es blies ein kalter Wind an jenem Tag im März 2016, als für Dao und 18 weitere Absolventen der Hochschule in Hanoi das Abenteuer im fernen Deutschland begann. Einfach war die erste Zeit nicht, erinnert sich Dao.
21: Das war am Anfang wirklich schwierig für mich. Alles war neu und ich habe mich auch gefragt, ob das ist eine gute Entscheidung, dass ich hier nach Deutschland komme, ganz weit weg von meiner Familie.
2: Dass die Abschlüsse anerkannt wurden, schuf für die Vermittlungsagentur Talent Orange die Voraussetzung, die Gruppe nach Deutschland zu holen. Der Dienstleister aus Frankfurt rekrutiert Fachkräfte aus dem Ausland, schult sie unter anderem in der fremden Sprache und vermittelt sie weiter. Von der ersten Gruppe aus Vietnam stiegen viele im Sana-Klinikum in Offenbach ins Berufsleben ein. Leicht war das nicht, erinnert sich Sabine Braun, damals die Pflegedirektorin des Krankenhauses.
22: Die Brücke zu schlagen zwischen den zwei Kulturen, wie schaffen wir das? Das war aus meiner Sicht die größte Hürde. Es war das Allerwichtigste, dass eben das Umfeld stimmt, dass die Menschen das Gefühl haben, sie sind willkommen. Und wir ihnen helfen, mit unseren Eigenheiten zurechtzukommen.
2: Das fängt schon bei ganz einfachen Dingen an.
22: Sonntag sind die Geschäfte geschlossen. Das ist so eine Kleinigkeit. Aber in vielen Ländern ist es einfach ganz anders. Und über diese Unterschiede musste man, glaube ich, als allererstes hinwegkommen.
2: Natürlich braucht es auch Menschen, die helfen und den Einstieg erleichtern. Menschen wie Gerd Lang. Eine Frau, die ebenfalls aus Vietnam stammt, half den Neuankömmlingen, wo sie nur konnte, und stellte auch den Kontakt zu Lang her. Der frühere Feuerwehrmann war genau der Richtige, um zu löschen, wenn es mal brannte.
23: Wir brauchen mal Hilfe. Ne? Da musste man einen Schrank an die Wand, ja, den haben wir dann halt eben dran gebohrt. Das war eine wunderschöne Zeit mit wundervollen Menschen. Also das ist wirklich wahr. Was man denen gibt, das kommt doppelt und dreifach zurück. Das war schon toll mit denen, junge Menschen.
2: Mal war etwas wegen einer Aufenthaltsgenehmigung zu klären, mal gab es Redebedarf beim Amt wegen mieser Wohnverhältnisse. Gerd Lang half, in Offenbach den Weg freizuräumen. Und der führte für die heute 35-jährige Thi Nung Dao über die Intensivpflege im Sana-Klinikum zum Masterstudium in Pflegepädagogik. Heute lehrt sie selbst an der Akademie des Offenbacher Klinikums.
21: Ich liebe die Arbeit als Pflege, aber dann habe ich mir gesagt, ich möchte auch mein Fachwissen noch weitergeben. Ich möchte gerne diese jungen Leute auf ihrem beruflichen Weg noch unterstützen und begleiten.
2: Von den 19 Fachkräften, die vor 10 Jahren aus Vietnam gekommen waren, arbeiten 16 noch heute in Deutschland. Die zahlreichen Kinder, die beim Wiedersehen auf dem Campus von Talent Orange in Neu-Isenburg herumwuselten, sind der wohl schönste Beleg dafür, dass die Wegbereiter angekommen sind.
5: Gekommen, um zu bleiben, Pflegekräfte aus Vietnam, Wolfgang Hettfleisch berichtete.
0: Sport.
18: Mit Moritz Kasserlet. Die deutsche Fußballnationalmannschaft holt Schwung für die WM. 2 Tage vor dem Abflug in die USA hat sie in Mainz gegen Finnland mit 4:0 gewonnen. Aus Mainz berichtet Philipp Hofmeister.
24: Der letzte Auftritt auf deutschem Boden vor den heimischen Fans vor dem Abflug Richtung Weltmeisterschaft hat durchaus Lust auf mehr gemacht. Die erste Hälfte gegen schwache Finnen war einigermaßen zäh. Dennis Undav, der Mann vom VfB Stuttgart, traf trotzdem per Kopf und sorgte so für die Pausenführung der DFB-Auswahl. Nach dem Wechsel Deutschland deutlich aktiver, deutlich zielstrebiger. Florian Wirtz, erneut Dennis Undav und Jamal Musiala schossen am Ende einen 4:0-Sieg heraus. Gegen allerdings eine wirklich schwache Mannschaft aus Finnland, die die DFB-Auswahl kaum forderte. Morgen folgt noch das letzte öffentliche Training. Und am Dienstag geht's dann mit dem Flieger in Richtung Nordamerika.
5: Deutschland will sich um die Austragung von Olympischen Sommerspielen und Paralympics bewerben. Mit welcher Stadt ist noch unklar, mit welcher nicht, da sind wir jetzt schlauer. Hamburg ist nach der gescheiterten Bürgerbefragung raus. Bleiben als Kandidaten noch Berlin, München und die Rhein-Ruhr-Region. Und Otto Fricke, der Vorstandsvorsitzende des Deutschen Olympischen Sportbundes, sieht so oder so gute Chancen, die Spiele 2036, 2040 oder 2044 nach Deutschland zu holen.
1: Was viele ja nicht sehen, wir konkurrieren ja nicht mit anderen Ländern außerhalb Europas, sondern es wird die Frage sein, wenn die Olympischen Spiele nach Europa kommen, ist Deutschland dann ein vertrauenswürdiger Partner? Und das zeigen wir. Das zeigen wir trotz einer Entscheidung, die jetzt eben nicht zu einer Mehrheit geführt hat, sondern aufgrund der anderen Entscheidung mit Zweidrittelmehrheiten, die ja übrigens die ersten, so komisch es klingt, auf diesem Planeten waren, wo Bürgerinnen und Bürger gesagt haben, ich will Olympische und, was oft vergessen wird, Paralympische.

0: Kapitel der Vereinsgeschichte. Und Nationalspieler Timo Kastening kannte das Gefühl gar nicht.
1: Ja, war die pure Erlösung. Also für mich, ich habe mich so gefühlt wie erlöst. Keine Ahnung, zum ersten Mal in der Seniorenkarriere was zu gewinnen. Mega Gefühl. Und ich hoffe, ich habe keine Ahnung, was die EFI da entscheidet oder nicht entscheidet, dass der Gewinner vielleicht wirklich Champions League spielen darf. Habe ich auch noch nie geschafft in meinem Leben. Und dementsprechend wäre das zusammen mit der MT zu schaffen ein unbeschreibliches Gefühl.
0: Großer Erfolg für Melsungen beim Final Four Turnier in Hamburg. Für Kiel bleibt es eine titellose Saison. Tennisprofi Alexander Zverev steht im Viertelfinale der French Open. Der Hamburger hat den Niederländer De Jong glatt in 3 Sätzen besiegt. Aus Paris berichtet Guido Ringel.
2: Es war nur ein kurzer Moment der Unsicherheit. Dann war Alexander Zverev im Match. Nach noch verschlafener Auftaktphase war der Hamburger Schritt für Schritt immer mehr in der Lage, die Partie gegen De Jong zu bestimmen und auch viele direkte Punkte zu erzielen. Das war in der Summe vielleicht nicht brillant, aber eindrucksvoll allemal. Und nach diesen 3 Sätzen hat Zverev den Sprung in das Viertelfinale geschafft. Auch ein kühles Paris mit zeitweise sogar Nieselregen konnte den Hamburger nicht stoppen. Er war konzentriert und selbstbewusst und fast immer in einer Balance aus dem richtigen Druck und Risiko. Alexander Zverev also ist wie erwartet eine Runde weiter und trifft jetzt auf einen neuen spanischen Jungstar, auf Rafael Hodar.
0: Finnland ist Eishockey-Weltmeister. Im Finale von Zürich haben die Finnen gegen Gastgeber Schweiz in Overtime gewonnen. Bronze ging sensationell an Norwegen, das Rekordweltmeister Kanada im kleinen Finale besiegt hatte. Großer Erfolg für Leichtathlet Frederik Ruppert. Der Tübinger ist der erste Europäer, der über die 3000 Meter Hindernis unter 8 Minuten geblieben ist. Patrick Hallatsch berichtet.
3: Was für eine Rückkehr für Frederik Ruppert. In Rabat hatte er im vergangenen Jahr über die 3000 Meter Hindernis den deutschen Rekord pulverisiert. Und dieses Mal setzt er noch einen drauf mit dem Europarekord. In 7 Minuten 57,80 Sekunden musste er sich nur dem zweimaligen Olympiasieger El Bakali geschlagen geben. Speerwerfer Thomas Röhler feierte nach 7 Jahren sein Comeback auf der großen Meetingbühne. 81,61 Meter im ersten Versuch reichten am Ende zu Rang 4.
0: Und der dänische Radprofi Jonas Vingegaard hat den Giro d'Italia gewonnen. Ein historischer Erfolg. Er ist erst der 8. Radsportler, der jede der 3 großen Landesrundfahrten, also Giro, Tour de France und die Vuelta in Spanien, mindestens einmal gewonnen hat.
4: Und soweit der Sport mit Moritz Casalet.
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6: Um 0.29 Uhr mit Olaf Knapp. Hamburg hat sich erneut aus dem Rennen um eine deutsche Olympiabewerbung verabschiedet. Die Menschen in der Hansestadt sprachen sich in einem Referendum klar gegen eine Kandidatur aus. Aus Hamburg Oliver Wuttke.
7: Das Nein zu einer Hamburger Olympiabewerbung fiel deutlicher aus als von vielen erwartet. Rund 55% sprachen sich gegen Spiele in der Stadt aus, mehr als beim Olympiareferendum 2015. Nur 45% unterstützten das Projekt. Das Ergebnis sei für den Senat bindend, sagte der erste Bürgermeister Peter Tschentscher. Er habe dem DOSB und dem deutschen IOC-Vertreter die Absage der Hamburger Bewerbung bereits mitgeteilt. Ende September kann der DOSB nun zwischen Berlin, München und der Rhein-Ruhr-Region als deutschem Austragungsort entscheiden.
6: Das milliardenschwere Sondervermögen für Infrastruktur und Klimaschutz wird von der Bundesregierung nicht in vollem Umfang genutzt. Das geht aus dem Bericht des Finanzministeriums hervor, der an den Haushaltsausschuss des Bundestages gehen soll. Danach sollten aus dem Sondervermögen allein im vergangenen Jahr gut 37 Milliarden Euro abfließen. Tatsächlich waren es aber nur rund 24 Milliarden Euro. Vor allem in die Bereiche Energie und Verkehr floss weniger Geld als ursprünglich geplant. Bundestag und Bundesrat hatten im vergangenen Jahr den Weg für zusätzliche Schulden in Höhe von 500 Milliarden Euro freigemacht. Das Sondervermögen ist auf 12 Jahre angelegt. Die israelische Armee setzt ihre Bodenoffensive im Libanon fort. Nach eigenen Angaben hat sie dabei die strategisch wichtige Festung Beaufort eingenommen. Aus Beirut Vera Rudolph.
8: Für Israel ist die Eroberung strategisch und vor allem symbolisch ein Erfolg, für die Hisbollah eine Niederlage. Viele Libanesinnen und Libanesen fürchten, dass Israel weite Teile des Südens des Landes über Jahre dauerhaft besetzen könnten. Von Dienstag an ist eine weitere Gesprächsrunde in Washington zwischen Regierungsvertretern beider Länder geplant. Der heutige Tag dürfte diese Verhandlungen erschweren.
6: Zwei Wochen vor dem WM-Auftakt gegen Curaçao hat die deutsche Fußballnationalmannschaft das vorletzte Testspiel klar gewonnen. In Mainz setzte sich die Mannschaft von Bundestrainer Nagelsmann mit 4:0

0: 2:0 gegen Finnland durch. Die Tore erzielten zweimal Dennis Undaf und je einmal Florian Wirtz und Jamal Musiala. Das Wetter in Deutschland, nachts wechselnd bewölkt, in der Mitte und im Süden gebietsweise Schauer und Gewitter, sonst häufig trocken und locker bis gering bewölkt, 15 bis 9 Grad. Am Tage dann ein Wechsel aus Sonne und Wolken, teilweise länger wolkig und vereinzelt Schauer, im Südosten auch Gewitter, 19 bis 26 Grad. Das waren die Nachrichten.
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2: Mit nur einer Meldung für Sie um 0.31 Uhr, 32 mittlerweile. Die A5 Frankfurt Richtung Karlsruhe, die ist zwischen Bruchsal und Karlsruhe Nord nach einem Unfall gesperrt.
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2: Mit Carsten Fick im Studio. Hallo. 3 Monate dauert er nun schon an. Der Krieg am Golf. Ende Februar starteten die USA und Israel ihre Angriffe auf den Iran. Die Islamische Republik reagierte mit Gegenschlägen und blockiert seitdem nahezu durchgehend die Straße von Hormuz, mit Folgen für die ganze Welt. Der schnelle Sieg der israelisch-amerikanischen Koalition über Iran, den Donald Trump in Aussicht gestellt hatte, der hat sich ebenso als Illusion erwiesen wie ein Machtwechsel im Inneren der Islamischen Republik. Das Regime ist militärisch geschwächt, aber weiterhin an der Macht. In unserer Reihe Mattei fragt hat unsere Hauptstadtkorrespondentin Sabina Mattei mit dem Politikwissenschaftler und Iran-Kenner Ali Fatollah Nejad gesprochen.
3: Herr Fatollah Nejad, welche Endszenarien für diesen Krieg können Sie sich heute, rund 3 Monate nach Beginn, vorstellen?
4: Es gibt ungemein viele Szenarien, die man sich vorstellen kann. Gehen wir sogar davon aus, dass dieser Krieg morgen endet. Da werden wir noch einige Monate, wenn nicht jahrelange Auswirkungen auch auf die Energiemärkte haben und auch natürlich auf die geopolitische Neuordnung vielleicht auch der Region. Insgesamt ist es so, dass zwischen den Iran und den USA und auch Israel so viele explosive Sicherheitsthemen relevant sind. Und wir können nicht davon ausgehen, dass, falls es auch zu Verhandlungen kommt, dass diese dann sehr schnell gelöst werden.
3: Welches Ziel streben denn Irans Machthaber in diesem Krieg an?
4: Das Ziel, was sie immer angestrebt haben, und zwar geht es in erster Linie um das Überleben des Regimes, also der Machthaber selbst. Da spielt die iranische Gesellschaft eine geringere Rolle. Innerhalb dieses Krieges versucht das Regime, eine Art Sieg zu proklamieren. Und auf der Basis der Rechtfertigung, dass die amerikanischen Ziele ja nicht erreicht worden sind und das Regime noch da ist, so wird versucht, das auch propagandistisch auszuschlachten.
3: Hat sich eigentlich die militärische Strategie des Iran im Laufe dieses Krieges verändert?
4: Ich glaube, das Besondere an diesem Krieg ist, dass die Islamische Republik Iran sich so sehr in einem Existenzkampf gesehen hat wie noch nie zuvor. Zumal es ja zu einem Angriff der regionalen militärischen Supermacht Israel und der globalen militärischen Supermacht USA kam. Beide gleichermaßen. Wir hatten solch ein Szenario in der Vergangenheit eher nicht. Beim 12-Tage-Krieg vom Juni letzten Jahres haben die Israelis angefangen, und die Amerikaner sind eingestiegen mit Schlägen gegen das iranische Atomprogramm am Tag 10 dieses 12-Tage-Krieges. Bei diesem Krieg gab es eine weitere Besonderheit, dass innerhalb der ersten Kriegsminuten der oberste Staatsführer Ali Khamenei umgebracht worden ist, der nicht nur der religiöse, politische und ideologische Kopf des Regimes war, sondern auch der militärische und auch die Entscheidungsfindung lange Zeit auch beherrscht hat. Wie die Iraner reagiert haben, man hat asymmetrisch reagiert, man hat sehr viele Raketen und auch Drohnen diesmal nicht nur gegen die sogenannten Aggressoren losgeschickt, sondern über 80% dieser Angriffe gingen auf die arabischen Golfstaaten, die eigentlich unbeteiligt waren, und das mit dem Kalkül der Teheraner Seite, dass damit der Druck erhöht wird auf Trump via diese arabischen Golfstaaten, natürlich auch durch die weltwirtschaftliche Entwicklung, durch die innenpolitische Entwicklung in den USA, sodass Trump Trump diesen Krieg dann beendet, weil unendlich, und da sind sich, glaube ich, auch die Machthaber in der Islamischen Republik auch einig, kann man natürlich solch einen Krieg nicht überleben.
3: Warum kann dieses Regime sich überhaupt halten?
4: Trump hatte sich ja vorgestellt, dass in Iran es zu einem Venezuela-Szenario kommt, dass also der oberste Staatsführer wegkommt. Maduro wurde ja gekidnappt in Venezuela und man sich mit einigen Elementen des herrschenden Regimes arrangiert. Aber er verkennt die Natur des iranischen Regimes. Es ist sicherlich so, dass die große Mehrheit der iranischen Bevölkerung gegen das Regime positioniert ist. Das habe ich auch in den letzten Jahren immer wieder betont. Dass es auch eine irreversible Kluft zwischen Staat und Gesellschaft gibt, dass die soziale Basis des Regimes stark ausgedünnt ist, mittlerweile 15% vielleicht der Bevölkerung beinhaltet. Aber diese 15% haben gute Gründe, politische, ökonomische und ideologische, sich mit allen Mitteln bis hin zu größeren Massakern gegen die eigene Bevölkerung versuchen im Sattel zu halten, weil sie wissen, dass es da auch keine Alternative gibt, dass sie so stark verhasst sind. Aber dieses iranische Regime hat durchaus sehr viele gewaltbereite ideologische Milizen etc., die bereit sind, sehr viele Menschen zu töten, um das Regime am Leben zu halten.
3: Herr Fatollah-Nejad, die Verhandlungen mit den USA jetzt, die kreisen um Irans Atomprogramm und um die Blockade von Hormuz. Will der Iran überhaupt eine Einigung? Oder ist der Schwebezustand, den wir jetzt erreicht haben, ist der nicht eigentlich günstiger?
4: Ja, der Schwebezustand kann günstig sein, aber es hat ein großes Risiko und das ist die Wiederaufnahme der Kampfhandlungen seitens der Israelis und der USA, die noch größere Verluste für das Regime auch bringen kann. Es gibt durchaus unterschiedliche Vorstellungen innerhalb des jetzigen iranischen Regimes, was den Krieg anbelangt, was Diplomatie anbelangt, ob es Sinn macht, diesen Krieg doch fortzusetzen, weil man sich in einer Art Konsolidierung des Regimes nach innen vorstellt oder eben nicht. Es gibt andere, die davor warnen, weil sie darauf hinweisen, dass der iranische Staat kurz vor dem ökonomischen Kollaps steht und man solch eine Wiederaufnahme des Krieges nicht ohne weiteres vertragen kann. Also es gibt da durchaus unterschiedliche Vorstellungen auf der iranischen Seite.
3: Wir zeichnen ja am Mittwoch vor der Sendung auf. Die USA hatten Anfang dieser Woche tatsächlich wieder Angriffe auf Iran aufgenommen. Hat das das Regime wahrnehmbar beeindruckt?
4: Man hat es zumindest so dargestellt, dass die amerikanischen Angriffe auf Raketenabschussrampen um die Meerenge von Hormuz herum kein defensiver Akt sind, wie die Amerikaner das darstellen, sondern dass es ein Bruch des Waffenstillstands ist. Dennoch haben wir gesehen, dass beide Seiten doch interessiert sind, eine gewisse Deeskalation beizubehalten. Es gibt auf beiden Seiten gute Gründe, dass man eine Art Arrangement sucht, dass dieser Krieg nicht wieder aufflammt. Aber die große Frage ist, wie macht man das? Diplomatisch und auf der Verhandlungsseite sehen wir sehr große Unterschiede zwischen den Positionen der beiden Seiten. Beide tendieren nach wie vor maximalistisch, ihre alten Forderungen nach vorne zu hieven. Das wichtigste Thema mittlerweile, dieses große neue Mammutthema, ist die Meerenge von Hormuz, was wir gar nicht hatten, wo die Iraner durchaus eine Art Kontrolle gewonnen haben über die Schifffahrt dort. Und die Amerikaner wollen, eins der wichtigsten Ziele einer Absichtserklärung zwischen beiden Seiten ist, dass der Krieg beendet wird. A, die Iraner wollen auch, dass die israelischen Angriffe auf die Hezbollah unterbunden werden. Das ist eine große ungeklärte Frage. B, dass die Menge von Hormuz wieder geöffnet wird, also dass die iranische de facto Blockade aufgehört wird, aber auch die amerikanische Blockade iranischer Häfen. Und dann die große ungeklärte Frage, was passiert eigentlich mit der Atomproblematik? Für Trump ist es sehr, sehr wichtig, ganz oben auf der Agenda. Aus Teheran hört man manchmal Konzessionsbereitschaft, manchmal eben nicht. Dann geht es allerdings, wie man auf Englisch sagt, the devil is in the details. Es kommt sehr stark auf all diese Details an, also in Bezug auf die Atomproblematik. Was passiert mit den 440 Kilogramm an hoch angereichertem Uran? Die Amerikaner wollen, dass die Iraner das außer Landes schaffen. Die Iraner wollen wahrscheinlich, dass man den Anreicherungsgrad reduziert. Dann gibt es die Frage nach der Urananreicherung überhaupt, was die Amerikaner aberkennen. Dann geht es um die Urananreicherung selbst. Da sind verschiedene Vorschläge im Spiel, was eine Art Moratorium darstellen könnte. Also, dass halt über mehrere Jahre hinweg die Iraner freiwillig auf die Urananreicherung verzichten. Und dieses Atomthema soll in einer zweiten Phase, die entweder 30 oder 60 Tage dauern soll, nach dieser Absichtserklärung dann verhandelt werden. Im Gegenzug wollen die iranischen Machthaber Sanktionslockerungen haben, die Freisetzung von Milliarden von iranischen Geldern, die aufgrund von amerikanischen Sanktionen in ausländischen Banken festgesetzt sind. Dann haben wir noch gar nicht über die wichtigsten Themen geredet, die auch wahrscheinlich zu diesen Kriegen mitgeführt haben. Das ist das iranische Raketenprogramm, das Drohnenprogramm, was ein Dorn im Auge der Israelis ist, aber auch der arabischen Golfstaaten. Und es ist völlig unklar, wann diese Themen überhaupt besprochen werden können, zumal die iranische Seite ja auch keinen großen Appetit zeigt, überhaupt über die Atomproblematik wirklich reden zu wollen. Zumindest Stand jetzt.
3: Das sind die Positionen. Was halten Sie denn eigentlich von der Verhandlungstaktik der Amerikaner?
4: Die Amerikaner haben ein sehr großes Problem innerhalb dieses Krieges. Sie konnten ihre militärische Überlegenheit nicht übersetzen in eine politische oder strategische Überlegenheit. Die Iraner haben bewiesen, dass sie asymmetrisch in der Lage sind, durch die Blockade, durch die de facto Sperrung der Menge von Hormuz nicht nur die gesamte Region als Geisel zu nehmen, sondern auch die Weltwirtschaft und dadurch auch den Druck auf Trump zu erhöhen. Auf der anderen Seite ist es absolut schwierig vorherzusehen, was denn Trump am Ende als gesichtswahrenden Deal ansehen wird. Es kann da alles Mögliche kommen, aber es muss auf jeden Fall etwas mit der Atomproblematik zu tun haben. Das, was er jahrelang immer als wichtigstes Thema auch thematisiert hat. Aber die Iraner haben maximalistische Positionen, die Amerikaner haben maximalistische Positionen innerhalb dieses diplomatischen Spiels. Und derjenige, der da nicht am Verhandlungstisch natürlich ist, ist die iranische Gesellschaft und ihre Interessen.
3: In der Tat. Am Anfang des Krieges hatte der amerikanische Präsident ja auch Regime Change von innen verheißen. Davon ist längst nicht mehr die Rede. Wissen Sie, wie es um die Lage und um die Stimmung der Zivilbevölkerung im Iran bestellt ist?
4: Wir müssen vor Augen führen, dass die Islamische Republik Iran den längsten von einem Staat durchgeführten Internet-Blackout gegen die eigene Bevölkerung oktroyiert hat. Mittlerweile, glaube ich, fast 3 Monate. Wir dürfen nicht vergessen, dass davor schon im Zuge der größten Anti-Regime-Proteste, die wir Ende Dezember im Januar auch gegen das iranische Regime in Iran selbst erlebt haben, auch vor einem Vorzeichen der digitalen Dunkelheit passiert ist. Also damals wurde nicht nur das Internet, sondern auch das Festnetz und die Mobilfunknetze wurden ausgeschaltet, sodass der Kontakt nach Iran sehr, sehr schwierig ist. Mittlerweile gibt es einen privilegierten Zugang für Leute, die regimegenehm sind. Also der Internetzugang ist sehr stark ein großes Problem, was natürlich auch einen wirtschaftlichen Schaden hat. Es gibt eine große Repression nach wie vor, sowohl Verhaftungen von Tausenden als auch Exekutionen. Es gibt eine Demonstration der Stärke nach innen mit einer Militarisierung der iranischen Straßen. All das zeigt, dass es doch ein Regime ist, das von Unsicherheit geplagt ist, dass man dennoch große Befürchtungen hat, dass da wieder was aufbrodeln kann, dass man das verhindern möchte. Und die wirtschaftliche Situation ist natürlich noch desolater als zuvor. Wir haben seit letzten Herbst den Eingang Irans in die Sphäre der Hyperinflation. Das bedeutet, das sind offizielle Inflationsraten ab 50%. Mittlerweile haben wir eine offizielle von ungefähr 70%. Wohlgemerkt, das sind offizielle Zahlen. Inoffiziell sind wahrscheinlich diese Inflationsraten noch viel höher, vor allen Dingen für sozioökonomisch schwache Haushalte. Und auch um den Staatshaushalt ist es nicht gut bestellt. Es fehlen zunehmend auch Deviseneinnahmen, weil die amerikanische Blockade der iranischen Ölexporte oder der iranischen Häfen und die Ölexporte nach China unterminieren. Also die wirtschaftliche Lage ist absolut desolat und ich glaube, man kann noch nicht mit hundertprozentiger Gewissheit ein Bild zeichnen, zum einen aufgrund dieser digitalen Dunkelheit und zum anderen aufgrund des Dickichtes des Krieges. Also um die Frage zu beantworten, seriös zu beantworten, wie stark oder wie schwach ist dieses Regime eigentlich noch? Ich glaube, dafür ist es noch zu früh.
3: Sie deuten immerhin die Repressionen gegen die Bevölkerung so, dass es dort immer noch ein wahrnehmbares Brodeln geben könnte. Besteht die Chance, dass es doch noch so einen fundamentalen Wandel pro Menschenrechte, Demokratisierung und so weiter, Ende der Unterdrückung im Iran gibt? Oder sind die Menschen, ist die Bevölkerung im Grunde, ja, ist der Widerstand gebrochen?
4: Zum einen dürfen wir nicht vergessen, dass dieser Protest vom Januar zu einem historischen Massaker geführt hat gegen die iranische Gesellschaft, wo wahrscheinlich Zehntausende von Menschen innerhalb von 2-3 Tagen ermordet worden sind auf einer militärischen Art und Weise seitens des Regimes, was natürlich zu großen Fragen geführt hat, dass Allah, es reicht wohl nicht aus, dass wir Millionen zu Millionen auf die Straßen gehen, um dieses Regime zu beseitigen, wenn es ein Regime ist, das recht straffrei Zehntausende seiner eigenen Bevölkerung massakrieren kann. Das hat natürlich große Fragen, wirft das auf. Was denn die Möglichkeiten sind der iranischen Zivilgesellschaft, eine Demokratisierung hinzubekommen und was denn auch die Verantwortung der internationalen Politik und auch der internationalen Solidarität ist, um diesen iranischen Freiheitskampf zu unterstützen. Ich spreche seit 2017/18 vom Beginn eines langfristigen revolutionären Prozesses in Iran mit neuartigen Protesten. Die soziale Basis fällt peu à peu immer mehr weg. Die strukturellen Krisen, für die Machthaber in Iran hauptverantwortlich sind, diese werden zunehmend schlechter. Dennoch gibt es ein Manko in Bezug auf Organisierung dieses Widerstands, wo natürlich solch ein stark autoritäres System auch genau hinschaut, um das zu verhindern. Es gibt die Frage der internationalen Akzeptanz dieses Regimes. Also kommen wir zu einer Art Arrangement mit diesem Regime oder kommen wir zu der Erkenntnis, dass man verstärkt diplomatisch, politisch und ökonomisch Druck ausüben muss auf die Machthaber, um im Endeffekt, und darum geht's, die Machtbalance zwischen Staat und Gesellschaft zugunsten der Gesellschaft zu ändern. Das wird noch ein schwieriger Kampf. Aber ich denke, dass soziologisch gesprochen diese Kluft zwischen Staat und Gesellschaft in Iran wirklich irreversibel ist. Und ich kann mir nicht vorstellen, inwieweit die Machthaber diese Bedürfnisse der iranischen Gesellschaft befriedigen können. Auch wenn sie versuchen, stärker an den Nationalismus zu appellieren und sich so eine neue Legitimität offen. Aber ich glaube, so einfach ist es nicht. Sie haben die größten Probleme gerade versucht die Staatspropaganda, die Nahrungsmittelpreise, die wirtschaftliche Not den amerikanischen Angriffen quasi verantwortlich zu machen oder die Amerikaner dafür verantwortlich zu machen. Und das zeigt, in was für einer Bredouille sich diese Machthaber befinden, um auf die Bedürfnisse der Bevölkerung zu antworten, aber auch eine Politik anzubieten, die dafür Antworten geben könnte. Und die sehe ich nach wie vor nicht.
3: Herr Fatollah-Nejad, ich möchte gerne nochmal auf die nähere Umgebung des Iran, die direkten Nachbarn gucken. Iran hat gegen Israel zurückgeschlagen, seit Ende Februar tut es noch, greift aber weiterhin auch seine direkten Nachbarn an. Warum?
4: Das Kalkül war, dass diese arabischen Golfstaaten durch ihren privilegierten Zugang nach Washington in der Lage sein werden, den Druck auf Trump zu generieren, sodass dieser seine Finger von Iran lässt. Deswegen gab es diese vielen Angriffe auf diese arabischen Golfstaaten. Und was diese mit schockiert hat eigentlich, vor dem Hintergrund, dass viele von denen ja versucht haben, sich irgendwie zu arrangieren mit der Islamischen Republik, immer davor gewarnt haben, dass nicht zu einem großen Krieg kommen darf. Und jetzt sehen sie, dass die Iraner sehr stark verschiedene Bereiche dieser Länder angegriffen haben, nicht nur angeblich militärische, sondern auch zivile Einrichtungen, auch die Produktionsanlagen, also auch physischen Schaden zustande gebracht haben, was wirklich milliardenschwer ist. Also es gibt ein böses Erwachen innerhalb dieser arabischen Golfstaaten. Dennoch gibt es da Unterschiede in der Reaktion, wie man denn mit dieser Situation umgeht. Aber das, was doch der gemeinsame Nenner ist, ist, dass die Islamische Republik durchaus als sicherheitspolitische Bedrohung wahrgenommen wird. Und das wird in meinen Augen durchaus auch mittel- und langfristig eine große Rolle spielen, weil einfach dieser Damoklesschwert weiterhin über die Köpfe dieser arabischen Herrscher und dieser arabischen Systeme sein wird, dass die Iraner mit einer einzigen Drohne oder mit einer einzigen Rakete wieder zu sehr viel Unheil und zu einer Destabilisierung dieser Region führen können, sodass dann diese Länder dann ihre wirtschaftliche Existenz auch befürchten müssen.
3: Und das gilt ja nicht nur für die Staaten am Golf, das gilt auch für den weiteren Nahen Osten, nämlich durch die Schwächung der iranischen Proxys, diese Terrororganisationen wie Houthis, wie Hamas, wie Hezbollah, die Teheran sorgfältig aufgebaut hat. Wie geschwächt sind die? Und vor allem, wird Teheran an denen festhalten?
4: Sie sind schon sehr stark geschwächt im Zuge des 7. Oktober 23 der iranisch-israelischen Auseinandersetzung in der Region hat Israel eigentlich im Alleingang sehr viele dieser Stellvertreter sehr stark schwächen können, allen voran die Hezbollah im Libanon, die eiserne Faust des iranischen Regimes vor Israels Türen sozusagen. Also die Hezbollah ist nur ein Schatten ihrer selbst, aber sie gibt's natürlich noch als Organisation. Dann haben wir das Assad-Regime in Syrien gehabt, das es nicht mehr gibt. Also Syrien als einziger staatlicher Verbündeter des iranischen Regimes ist weggefallen. Dann haben wir die pro-iranischen schiitischen Milizen im benachbarten Irak, die es nach wie vor gibt, die allerdings auch in einem lokalen irakischen nationalen Kontext auch gebunden sind. Dann haben wir die Houthis im Jemen, die durch Angriffe auf die internationale Schifffahrt durch sehr viel Unruhe gesorgt haben nach dem 7. Oktober 23 und die auch jetzt eine Rolle spielen sollen, eine noch größere, wenn sie denn in der Lage sein werden, die andere wichtige Meerenge innerhalb dieser Weltregion, und zwar Bab el-Mandab, das ist der Weg quasi, der um die arabische Halbinsel führt bis zum Suezkanal, dann zum Mittelmeer. Also dass die Houthis im Jemen durch Angriffe auf die Schifffahrt dort zu einer Blockade der Meerenge von Hormuz beitragen können. Mit anderen Worten, ja, Iran hat noch regionale Muskeln, die es spielen kann, aber man darf es überhaupt nicht vergleichen mit der Situation vor 2024. Also diese regionalen Muskeln sind sehr, sehr viel schwächer. Deswegen wird auch viel mehr verstärkt von iranischer Warte auf andere Instrumente gesetzt, also das Raketenprogramm und auch das Drohnenprogramm, die vielleicht effektiver sein können.
3: Dann nur noch eine Frage, Herr Fatullah-Nejad. Manche sagen ja, Donald Trump habe einen Fehler gemacht mit dem Krieg gegen den Iran. Andere meinen, das abschließende Urteil, das stehe noch aus. Was meinen Sie?
4: Ich glaube, das abschließende Urteil, wie dieser Krieg in all seinen Dimensionen zu beurteilen ist, auch was es mit der Situation in Iran selbst macht, mit der Islamischen Republik, das ist in der Tat noch zu früh. Aber die Kritik an Trump ist in meinen Augen durchaus gerechtfertigt an den Amerikanern und den Israelis, weil man dieser Seite ganz klar vorsetzen muss, dass sie keine Strategie gehabt haben. Und deswegen sind sie auch sehr stark gescheitert, diese militärische Überlegenheit zu übersetzen in einen strategischen oder politischen Terrain-Gewinn. Also all das ist schon ein großes Kernproblem, vor allen Dingen auch der amerikanischen Seite.
5: Sagt der Politikwissenschaftler und Iran-Kenner Ali Fatullah-Nejad in unserer Rubrik Matai fragt. 0:54 Uhr ist es.
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5: Die olympische Fackel durch Hamburg tragen, das war der Traum des Senats und auch vieler Fans olympischer Spiele in der Hansestadt. Gekommen ist es anders. Beim Referendum zu einer Olympiabewerbung Hamburgs haben gestern rund 55% mit Nein gestimmt. Das Hamburger Abendblatt meint, der rot-grüne Senat könne nach der Olympiaschlappe nicht so weiter regieren wie bisher.
6: Eine Mehrheit der Menschen in dieser Stadt möchte offensichtlich nicht, dass Hamburg mehr ist, als es ist. Die zweitgrößte Stadt Deutschlands, die schönste Stadt der Welt aus Sicht vieler, die hier leben, das reicht. Die mangelnde internationale Bekanntheit Hamburgs, das dabei deutlich hinter Berlin, München oder Frankfurt liegt, scheint viele Hamburgerinnen und Hamburger nicht zu stören. Im Gegenteil, sie möchten anscheinend nicht, dass die Stadt bekannter wird, dass sie versucht, eine Weltstadt zu werden.
5: Die Hamburger Morgenpost fordert, die Befürworter sollten jetzt selbstkritisch analysieren, warum die Menschen den vielen Versprechungen nicht gefolgt sind.
6: Am Konzept dürfte es nicht gelegen haben. Das war im Großen und Ganzen gut. Die Neinsager sind auch nicht alles Sportverächter, die Olympia per se ablehnen. In den Diskussionen vor dem Referendum wurde vielmehr eine Spaltung der Stadt deutlich. Und zwar in einen Teil, der seit Jahren keine passende Wohnung findet, der ständig mit ausfallenden S-Bahnen kämpft, der an Baustellen verzweifelt oder schon im Alltag im Viertel merkt, dass die Stadt Probleme wie Vermüllung oder überforderte Schulen nur begrenzt in den Griff bekommt. Es ist kein Zufall, dass die Stadtteile, in denen die Menschen für Olympia gestimmt haben, auch zugleich die wohlhabenden Regionen Hamburgs sind.
5: Und zu einem anderen Thema noch. Gefühlt war die FDP für viele schon länger in der Versenkung verschwunden. Jetzt ist sie zurück und zumindest medial wieder präsent. Auf dem Bundesparteitag am Wochenende sollte mit der Wahl von Parteiurgestein Wolfgang Kubicki zum neuen Vorsitzenden ein Aufbruch markiert werden. Übertönt wurde das allerdings von einer Abrechnung der beiden alten Schlachtrösser, wie sich Kubicki und Überraschungskandidatin Marie-Agnes Strack-Zimmermann selbst bezeichnen. Unsere Gastautorin heute ist Simone Schmollack, Politikredakteurin der Taz. Sie meint, Kubicki habe sich nach der Wahl als eingeschnappter alter Mann präsentiert. Statt das denkbar knappe Ergebnis von 60-40% wegzulächeln, ließ er Strack-Zimmermann wissen, jetzt weißt du, wo der Hammer hängt.
7: Auf der großen politischen Bühne spielen die Liberalen keine Rolle mehr. Jetzt muss Kubicki sie vor der Bedeutungslosigkeit retten. Das aber dürfte mit derartiger Polterigkeit und Impulsivität kaum gelingen. Auch wenn sich Kubicki damit herausreden kann, dass er schon immer auf Krawall gebürstet war und dass das ja alle wüssten. Kubicki scheint tatsächlich zu glauben, dass nur er seine Partei retten kann. Und das sogar ohne den sozialliberalen Flügel einbinden zu wollen, für den Strack-Zimmermann steht. Doch wie will sich eine gespaltene Partei präsentieren, wie für sich werben, ohne zu erkennen, dass Liberalität ohne sozialen Anstrich in einer von Kriegen, Wirtschaftsflauten und Finanznöten gebeutelten Welt keinen Wert hat. Bei einer solchen FDP hängt der Hammer jedenfalls nicht.
5: Und der Tagesspiegel macht hingegen in der überraschenden Kandidatur Strack-Zimmermanns und dem Ausgang der Wahl eine Sternstunde der Parteiendemokratie aus.
6: Es wurde gerungen, gestritten, gezetert, gezerrt und sich danach die Hand gegeben. In wenigen Stunden zeigte eine Partei, die monatelang primär durch Stille aufgefallen war, wie viel Argument, Gegensatz, Leidenschaft, ja Leben noch in ihr steckt. Weil es Menschen gibt, denen der Zustand ihrer politischen Heimat wichtig ist. Sicher, das Drama um den Bundesvorsitz dürfte ein Albtraum für jeden Parteistrategen gewesen sein. Schließlich präsentierte sich da auch eine Partei in all ihrer Zerrissenheit. Aber genau deshalb war diese Debatte auch so wichtig. Sie zeigte ein rar gewordenes Gut in Reinform, den gepflegten Streit.
5: Und das waren unsere Standpunkte, zusammengestellt heute von Marei Beermann. 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

0: Es ist 1 Uhr. 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
1: Die Nachrichten mit Ronald Lessig. Guten Abend. Die Region Köln-Rhein-Ruhr hat einen Konkurrenten weniger im Rennen um eine deutsche Bewerbung für Olympische und Paralympische Spiele. Denn in Hamburg hat die Mehrheit dagegen gestimmt. Neben Köln-Rhein-Ruhr bleiben jetzt noch München und Berlin übrig. Aus Hamburg Oliver Wuttke für WDR aktuell.
2: Partystimmung bei Hamburgs Olympiagegnern. Seit Beginn der Auszählung hatten sie die Nase vorn. Ein Vorsprung, der sich im Laufe des Abends immer weiter vergrößert hat. Entsprechend gedrückt ist die Stimmung bei Sportlerinnen und Sportlern, aber auch bei Vertretern von Wirtschaft und Politik. SPD, Grüne und CDU hatten sich für Olympia stark gemacht und kräftig für das Projekt geworben. 28.000 Plakate hatten Befürworter und Gegner in den vergangenen Wochen in Hamburg aufgehängt.
1: Die Sonderschulden in Milliardenhöhe für Infrastruktur und Klimaschutz werden von der Bundesregierung nicht voll genutzt. Das geht aus einem Bericht des Finanzministeriums hervor, aus dem das Handelsblatt zitiert. Demnach sollten im vergangenen Jahr etwa 37 Milliarden Euro ausgegeben werden. Tatsächlich seien es aber nur rund 24 Milliarden Euro gewesen. Außenminister Wadephul wirbt in New York dafür, dass Deutschland einen Sitz im UNO-Sicherheitsrat bekommt, im mächtigsten Gremium der UNO. Die Wahl ist in dieser Woche. Wadephul sagte in der ARD, Deutschland sei ein international gefragtes Land, wenn es beispielsweise um die Vermittlung in Konflikten gehe. In Bochum hat eine Frau 4 Menschen aus der Ruhr gerettet. Die Ärztin kam zufällig vorbei, als eine Familie in dem Fluss in Not geraten war. Sie konnte die 4 Personen aus der Ruhr ziehen. Eine Frau war da schon bewusstlos. Die Ärztin leistete erste Hilfe. Die Bochumer Feuerwehr geht davon aus, dass alle Nichtschwimmer sind.
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1: Rund um die Hochhäuser Weiße Riesen in Duisburg-Hochheide kommt die Umgestaltung voran. Dort ist ein Teilbereich der neuen Parkanlage eröffnet worden. Jan Spellecken, WDR Duisburg.
3: Im Schatten der verbliebenen Hochhäuser rollen die ersten Buhlkugeln über die neuen Bahnen. Bei einem offiziellen Rundgang gab es heute einen Vorgeschmack auf den Stadtpark in Hochheide. Die neue Anlage soll das Problemviertel aufwerten. Besonders die sogenannten Weißen Riesen sorgten bundesweit für Schlagzeilen. Armut, Verwahrlosung, Sozialbetrug und Leerstand prägen das Stadtbild. Viele wünschen sich hier schon lange eine Aufwertung der Nachbarschaft. Andere hingegen bezweifeln, dass eine Grünanlage allein die sozialen Probleme im Viertel lösen kann. Ende 2027 soll der Park fertig sein.
1: Das Wetter in Nordrhein-Westfalen. In der Nacht ziehen letzte Schauer über Ostwestfalen-Lippe ab und es lockert auch dort auf bei 15 bis 10 Grad. Tagsüber heiter und trocken, später vereinzelt Gewitter. Dazu in Remscheid bis 22, in Herford bis 23 und in Heinsberg bis 25 Grad. Am Dienstag teils kräftige Regenfälle bis 25 Grad. Das war WDR aktuell.
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4: Mit 3 Meldungen für Sie. Die A3 Oberhausen-Arnheim ist zwischen Emmerich-Ost und Beek in den Niederlanden wegen Bauarbeiten bis 5 Uhr früh gesperrt. Dort werden 2 Brücken abgerissen. Dann die A5 Frankfurt Richtung Karlsruhe. Die ist zwischen Bruchsal und Karlsruhe-Nord nach einem Unfall gesperrt. Und die A66 Wiesbaden Richtung Frankfurt, die ist zwischen Schiersteiner Kreuz und Wiesbaden-Biebrich wegen einer Baustelle auch bis 5 Uhr in der Früh gesperrt. Die Umleitung über die A643 und die A60. Kommen Sie gut an.
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4: Und die kommen vom Norddeutschen Rundfunk aus Hamburg. Wir haben Montag, den 1. Juni, im Studio für Sie, Carsten Fick. Hallo. Ein entschlossener, ein personeller Neustart, ein kraftvolles Signal des Aufbruchs, das hatte sich die FDP eigentlich von ihrem Bundesparteitag an diesem Wochenende in Berlin vorgestellt. Doch es kam irgendwie anders. Parteivize Wolfgang Kubicki musste sich bei der Vorsitzendenwahl überraschend einer Kampfabstimmung gegen die Europapolitikerin Marie-Agnes Strack-Zimmermann stellen. Er setzte sich schließlich mit knapp 60% der Stimmen durch. Doch das Ergebnis offenbarte auch einen Graben, der sich durch die FDP zieht. Hauptstadtkorrespondent Philipp Eckstein mit einer Bilanz.
5: Über eines kann sich die FDP nicht beschweren, mangelndes Interesse. 1500 angemeldete Gäste, 175 Medienvertreter, die beobachten, was die 662 Delegierten tun. Die Halle ist voll, Fotografen, Kameras und das bei einer Partei, die nicht mehr im Bundestag vertreten ist.
6: Ich schaue in diesen Saal und frage mich, wofür wollen wir Freie Demokraten eigentlich in Zukunft stehen?
5: Carina Konrad saß mal für die FDP im Bundestag und bei der Aussprache macht sie deutlich, sie hält überhaupt nichts von einer Öffnung nach rechts. So auch ihr Parteikollege Konstantin Kuhle.
7: Natürlich sind unter den Leuten, die uns gerade den Rücken kehren, auch viele Leute, die maximal irritiert sind über die Lockerungsübungen zur AfD. Maximal irritiert.
5: Stein des Anstoßes, Aussagen zur Brandmauer, unter anderem von Wolfgang Kubicki. Im Saal ist spürbar, die Delegierten treibt das um, Spannung liegt in der Luft. Hans-Ulrich Rülke aus Baden-Württemberg warnt zwar noch, er glaube nicht,
8: dass am heutigen Tag eine Entscheidungsschlacht stattfinden sollte.
5: Doch genau dazu kommt es. Kubicki, der sich seiner Sache sicher war, hat plötzlich mit Marie-Agnes Strack-Zimmermann eine Gegenkandidatin.
9: Ich stehe hier nicht, um jemanden anzugreifen, sondern weil mir unsere Partei wichtig ist.
5: Einige Delegierte sind begeistert. Lauter Applaus, aber auch Buhrufe. Gelebte Demokratie, offene Debatten, Streit. Eine Lesart. Aber auch Empörung und Zorn über eine Aktion, die für fast alle völlig überraschend kam. Auch für Kubicki.
10: Ich nehme die Wahl an und ich spüre die Bürde der Erwartungen,
5: sagt Kubicki, nachdem er mit 59% zum Vorsitzenden gewählt wird. Seine Konkurrentin Strack-Zimmermann erhält 39% und Kurz sieht es so aus, als habe es den Richtungsstreit gegeben, den sich viele in der Partei gewünscht haben. Und jetzt der Blick voraus. Pustekuchen. Auch Martin Hagen, den sich Kubicki zum Generalsekretär gewünscht hat, erhält bei der Wahl nur schwache, knappe 59%. Und für alle ist sichtbar, die FDP ringt mit sich selbst und ihrem Kurs.
11: Er hat meine volle Unterstützung, wenn die Richtung stimmt,
5: sagt Strack-Zimmermann über Kubicki dem ARD-Hauptstadtstudio.
11: Es geht um eine Haltung. Und wer auch nur einen Hauch kokettiert mit der AfD, nennen sie es Brandmauer, nennen sie es Tralala oder Gartenhecke, wer nur einen Hauch mit dieser Partei kokettiert, wird mich auf der Zinne haben.
5: Wenig versöhnlich klingt auch der Wahlsieger Kubicki. Auf die Frage, wie er die FDPler, die für Strack-Zimmermann gestimmt haben, mehr für sich gewinnen wolle, sagt er der ARD.
12: Gar nicht, weil meine Aufgabe nicht darin besteht, irgendjemanden zu gewinnen, sondern dazu beizutragen, dass die Freien Demokraten von den Wählerinnen und Wählern wieder ernst genommen werden. Es ist völlig egal, wie wir uns nach innen selbst empfinden.
5: Am Ende des Parteitags steht die Frage im Raum, wie geht es jetzt weiter?
13: Ich bin nachdenklich, was die Folgen des gestrigen Tages sind,
5: sagt Jens Teutrine, früher mal Vorsitzender der Jungen Liberalen.
13: Es darf keine FDP geben mit 60% Kubicki und 40% Marie-Agnes Strack-Zimmermann. Das wäre ein Fehler.
5: Wie sich die FDP nach diesem Parteitag wieder zusammenrauft, das werden die nächsten Monate zeigen. Der erste echte Test steht im September an. Dann wird in Sachsen-Anhalt, Mecklenburg-Vorpommern und Berlin gewählt.
4: Philipp Eckstein aus Berlin. Ja, etwas böses Blut also bei den Liberalen. In einer hart umkämpften Abstimmung ist der FDP-Politiker Wolfgang Kubicki also zum neuen Vorsitzenden seiner Partei gewählt worden. Der bisherige Vizechef setzte sich auf dem Parteitag in Berlin mit 59,3% gegen die Europapolitikerin Marie-Agnes Strack-Zimmermann durch. Mit ihrer jetzt kurz vor Beginn der Abstimmung erklärten Gegenkandidatur hatte Strack-Zimmermann ja für eine Überraschung gesorgt, auch für etwas Verärgerung. Beide gelten auch seit langem als Konkurrenten. Bereitschaft zur Aussöhnung, wie eben gehört, zeigten sie nach der Personalentscheidung auf dem Parteitag auch nicht unbedingt. Wir werden ganz genau schauen, wohin die Partei geht, sagte Strack-Zimmermann nach der Abstimmung. Und mein Kollege Markus Preis sprach im ARD-Bericht aus Berlin mit Wolfgang Kubicki und fragte den neuen FDP-Vorsitzenden zunächst, ob er sich von seiner Kontrahentin bedroht fühle.
14: Erstens kann man mich nicht bedrohen und zweitens weiß ich gar nicht, was Marie-Agnes will. Wir arbeiten seit 13 Jahren zusammen und meine Position zu dieser Frage entspricht exakt ihrer Position oder der Position des gesamten Präsidiums. Es wird weder eine Zusammenarbeit noch Gespräche unsererseits mit der AfD geben, warum auch. Aber klar ist auch, dass wir unsere Haltung in der Politik, die Frage, ob wir Anträge im Parlament einbringen, in den Landtagen einbringen, wir nicht davon abhängig machen, ob die AfD möglicherweise zustimmen könnte oder auch nicht, oder die Linken oder wer auch immer. Wer aufhört, seine Position zu markieren aus lauter Angst, die AfD könnte zustimmen, der kann auch zu Hause bleiben.
15: Aber auch Sie lassen keinen Versöhnungswillen, würde ich mal sagen, erkennen. Sie haben heute nochmal gesagt, dass Marie-Agnes Strack-Zimmermann weiß jetzt, wo der Hammer hängt nach diesem Ergebnis. Spalten da zwei alte Schlachthäuser, um Sie zu zitieren, die FDP?
14: Das glaube ich nicht. Ich bin gewählter Bundesvorsitzender der Freien Demokratischen Partei, der gesamten Freien Demokratischen Partei, auch der von Marie-Agnes Strack-Zimmermann. Und man sollte so eine Kandidatur wechselseitig auch nicht überbewerten. In demokratischen Parteien ist es gelegentlich üblich. Dann sucht man sich Themenfelder, in denen man das begründen kann. Aber nach einer Schlacht ist die Schlacht vorbei. Und dann konzentriert man sich darauf, auch gemeinsam erfolgreich zu sein.
15: Also für Sie ist es jetzt durch?
14: Ja, die Sache ist entschieden. Also wer auch immer eine Entscheidung in der FDP haben wollte, hat sie bekommen. 60% der Mitglieder haben sich entschieden, Wolfgang Kubicki zu wählen und damit die Richtung der Partei vorgegeben.
15: Schauen wir mal auf die Inhalte. Da haben wir heute gehört, Subventionsabbau, einfacheres, gerechteres Steuersystem, niedrigere Steuern, Subventionsabbau. Ist das nicht das Programm, mit dem Christian Lindner 4,3% bei der Bundestagswahl bekommen hat? Oder was ist neu in dieser
14: FDP? Ja, möglicherweise ist es die Tatsache, dass wir das nicht haben umsetzen können in einer Koalition mit Bündnis 90 Die Grünen und SPD. Denn eins ist klar, wir haben momentan im Subventionsbericht ausgewiesen 117 Milliarden Euro Subventionen. Das ist sechsmal so viel als noch vor 10 Jahren. Und müssen uns die Frage stellen, hat das den Wohlstand gemehrt und hat uns das vorangebracht oder vielleicht sogar behindert?
15: Aber nochmal die Frage, was ist denn neu? Weil das Programm stand nach der Ampel zur Wahl und hat dazu geführt, dass Sie aus dem Bundestag rausgeflogen sind.
14: Ja, das zentrale Thema bei der Wahl war bedauerlicherweise nicht die wirtschaftliche Entwicklung, sondern die Frage der Migrationspolitik, die Frage der Zustimmbegrenzung, die Frage rechts gegen links. Aber wir brauchen eine andere Priorisierung. Wir müssen uns doch fragen, auch die Leute, die in Berlin unterwegs sind, was die Menschen wirklich umtreibt. Und momentan treibt sie prioritär um, dass sie Wohlstandsverluste erleiden oder vor sich sehen und dass es kein Mittel momentan gibt, was sie erkennen können, dass die Parteien auf den Weg bringen, um die Wirtschaft wieder in Schwung zu bringen.
15: Apropos Wohlstandsverluste, die FDP hat immer gesagt, zum Thema Klimaschutz braucht es einen Marktmechanismus mit dem CO2-Preis. Jetzt haben wir hohe Energiepreise. Es wird schon ins Spiel gebracht, den CO2-Preis auszusetzen. Bleibt die FDP dabei? Jeder kann sich Heizungen aussuchen, wie er will, und Autos. Aber der CO2-Preis, der bleibt als marktwirtschaftliches Instrument.
14: Ja, jetzt müssen wir uns überlegen, was Sie unter CO2-Preis verstehen. Wenn Sie den Emissionshandel meinen, den europäischen Emissionshandel, ist das einzige wirksame Instrument, weil Sie auf die Art und Weise über Preisindikatoren dazu beitragen können, dass CO2-Emissionen eingespart werden. Und man kann die Zertifikate auch handeln. Das bedeutet, die Unternehmen...
15: Aber Sie müssen sich ja verknappen.
14: Ja, ich muss das nicht, aber es wäre sinnvoll, dass der Staat gelegentlich sich verknappt. Aber noch einmal, die Überlegung ist... Und die ist richtig. Wir arbeiten in Deutschland mit Auflagen, mit Verboten. Wir arbeiten mit einer besonderen Steuer. Und diese ganzen Instrumente führen dazu, dass die Preise explodieren. Wenn wir uns auf den Zertifikathandel konzentrieren, dann haben wir einen marktwirtschaftlichen Mechanismus, der dazu führt, dass wir weniger CO2 bekommen und die Menschen sich daran anpassen können. Und zwar nicht sprunghaft, sondern langsam und kontinuierlich.
4: Sagt der neue FDP-Chef Wolfgang Kubicki in der ARD-Sendung Bericht aus Berlin.
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4: Die Liberalen versuchen also das Comeback. Die Meinung zum FDP-Bundesparteitag nun von Hauptstadtkorrespondentin Lissy Kaufmann.
16: Wer hätte das für möglich gehalten? Und wer hat sowas überhaupt schon mal erlebt in der FDP? Eine überraschende Kampfabstimmung um den Vorsitz der Partei, ein offen ausgetragener Richtungsstreit und ein denkbar knappes Ergebnis für den neuen FDP-Chef Wolfgang Kubicki. Die totgesagte FDP hat gezeigt, sie atmet Kampfgeist. Doch dass sie überlebt, ist längst nicht ausgemacht. Kubicki muss jetzt eine doppelte Herausforderung meistern. Er muss weiterhin das tun, was er besonders gut kann, nach außen hin auffallen, damit die FDP nicht in der Bedeutungslosigkeit versinkt. Und gleichzeitig muss er das tun, was er selbst bisher noch gar nicht für nötig hält, nämlich die Partei wieder zu einen, dafür zu sorgen, dass der sichtbar gewordene interne Richtungsstreit die FDP nicht zerreißt. Es ist eine paradoxe Herausforderung. Kubicki ist bislang mit genau jenen Thesen aufgefallen, die in der FDP zu einem Richtungsstreit geführt haben. Es geht um die Brandmauer zur AfD, von der Kubicki und sein Generalsekretär Martin Hagen nichts halten. Viele in der Partei fürchten einen Rechtsruck. Kubicki muss jetzt Zweifel aus dem Weg räumen und zeigen, wofür er, wofür die FDP inhaltlich steht. Darin liegt eine große Chance. Kubicki sieht sich selbst als Kämpfer für Meinungsfreiheit, gegen staatliche Einmischung und Bevormundung. Ja, er sieht sich sogar als einen Sozialliberalen. Elemente, mit denen die Partei in den vergangenen Jahren nicht mehr aufgefallen ist und die einige potenzielle Wähler vermisst haben. Es sind auch Themen, die einige der internen Kritiker gerne stärker betonen möchten. Wenn Kubicki es klug anstellt, besteht die Chance, damit nach innen zu einen und nach außen zu wirken. Und eine Chance, doch nochmal die 5%-Hürde zu knacken.
4: Der Kommentar von Hauptstadtkorrespondentin Lissy Kaufmann um 1.15 Uhr.
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4: Die internationale Atomenergieorganisation IAEA hat besorgt auf einen möglichen Drohneneinschlag in einem Maschinengebäude des russisch besetzten Atomkraftwerks Saporischschja im Südosten der Ukraine reagiert. Russland lastet dem Vorfall dem ukrainischen Militär an. Belege wurden allerdings nicht vorgelegt. Die ukrainische Armee wies die Vorwürfe hingegen zurück und schrieb in einer in sozialen Netzwerken verbreiteten Stellungnahme von einem Versuch der atomaren Erpressung durch Russland. Das AKW im südostukrainischen Gebiet Saporischschja ist das größte Atomkraftwerk in Europa. Jürgen Buch berichtet.
17: Experten der Internationalen Atomenergiebehörde IAEA haben das Gelände des von Russland besetzten Atomkraftwerks untersucht. Dabei haben sie Schäden in der Außenwand eines Gebäudes festgestellt. Das betroffene Turbinengebäude befindet sich direkt neben einem der 6 Reaktoren. Zu der Frage, wodurch die Schäden entstanden sind und wer dafür verantwortlich sein könnte, erklärte die Organisation nichts. IAEA-Chef Grossi sprach von einem schwerwiegenden Vorfall, der Grundprinzipien der nuklearen Sicherheit gefährde. Er sagte, es dürfe keine derartigen Angriffe geben, ein Atomunfall müsse verhindert werden. Die russische Seite hatte erklärt, die ukrainischen Streitkräfte hätten Angriffe auf das Kernkraftwerk Saporischschja durchgeführt. Laut der von Moskau eingesetzten Leitung des Kraftwerks seien auch mehrere Fahrzeuge beschädigt worden. Es sei aber niemand verletzt worden. Der Generaldirektor des russischen Konzerns Rosatom hat erklärt, eine ukrainische Kampfdrohne habe das Gebäude der Turbinenhalle eines Kraftwerksblocks getroffen. Sie sei glasfasergesteuert gewesen und gezielt auf das Kraftwerk gelenkt worden. Die ukrainische Seite hat die Anschuldigungen zurückgewiesen. Die ukrainische Armee erklärte, es habe in der fraglichen Zeit keine Kampfhandlungen in diesem Frontabschnitt gegeben. Außerdem hätten die ukrainischen Streitkräfte keine glasfasergesteuerten Drohnen, die so weite Distanzen überwinden könnten. Das ukrainische Außenministerium bezeichnete die Vorwürfe als absurd. Es sei unverständlich, warum die Ukraine ihr eigenes Kernkraftwerk angreifen sollte, das sich auf ukrainischem Territorium befinde und das sie wieder unter ihre souveräne Kontrolle bringen wolle.
4: Jürgen Buch berichtete über einen mutmaßlichen Drohnenangriff auf das AKW Saporischschja. Themenwechsel. Das Fahrrad ist ja so etwas wie ein mobiler Alleskönner. Es ist flink, es ist wendig, dazu umweltfreundlich und dank E-Motor auch langstreckentauglich. Die meisten, die dürften schon als Kind das Fahrradfahren gelernt haben. Doch das scheint inzwischen nicht mehr selbstverständlich zu sein. Die Experten von der Deutschen Verkehrswacht und der Polizei beobachten nämlich, dass viele Kinder nur noch schlecht oder gar nicht mehr Radfahren können. Unsere Reporterin Britta Felske war in einer Praxisstunde der Thüringer Polizei mit dabei und hat sich angeschaut, wo es noch ganz gut klappt und wo es eher hapert.
18: Paul ist mit seiner Lerngruppe der Jener Planschule Erfurt im Verkehrsgarten der Landeshauptstadt auf dem Petersberg unterwegs. Ein asphaltierter Rundkurs mit allen möglichen Verkehrszeichen und Fahrbahnmarkierungen wie im echten Straßenverkehr. Nur alles eine Nummer kleiner. Mandy Hertel von der Thüringer Polizei hat für heute zusätzlich eine tückische Stelle eingerichtet. Paul hat sie gerade passiert.
19: Er musste jetzt spontan erkennen, dass das Hindernis jetzt auf der anderen Fahrbahnseite ist.
18: Schulterblick, den linken Arm ausstrecken, den Gegenverkehr durchlassen, Hindernis umfahren, rechten Arm ausstrecken. Geschafft. Gar nicht so leicht, findet der 10-Jährige.
20: Also die Hindernisse, alles gleichzeitig zu machen. Also gucken, dann Arm, dann gleich fahren, nochmal gucken. Das fand ich ein bisschen kompliziert.
18: Aber Lob von Polizistin Mandy Hertel.
19: Hat er sehr gut gemacht, alle Punkte angewendet, sehr schön.
18: Die Regel sei das leider nicht mehr.
19: Heute hatten wir eine gute Klasse, gute Schüler. Aber es ist zunehmend dabei, dass Schüler 4 bis 5 Kinder pro Klasse von 20, 25 Schülern, die gar nicht Fahrrad fahren können oder nur schlecht Fahrrad fahren können.
18: Das beobachtet auch die Deutsche Verkehrswacht mit Sorge. Gut 60% der Kinder zwischen 6 und 13 Jahren sind mehrmals pro Woche mit dem Fahrrad unterwegs. 80% der Kinder werden mehrmals in der Woche mit dem Auto mitgenommen. So steht es im Fahrradmonitor 2025, der durch eine repräsentative Befragung entstanden ist. Für Jens Finger, Chef der Landesverkehrswacht Thüringen, sind zu viele Elterntaxis unterwegs.
2: Wenn natürlich die Schulwege zugeparkt werden, trägt das nicht zur Sicherheit bei. Wichtig ist natürlich, dass die Eltern auch mit ihren Kindern selbst üben, dass es da eine gewisse Eigenverantwortung gibt. Und wir möchten natürlich, dass sie zur Selbstständigkeit erzogen werden, damit sie sicher zur Schule kommen.
18: Dass Eltern ihren Kindern mehr zutrauen und mit ihnen üben, wünscht sich auch Polizistin Mandy Hertel.
19: Es gibt Schüler, die kriegen es von zu Hause gar nicht mehr vermittelt, das Fahrradfahren. So ist unser Eindruck. Und sie üben dann zu Hause auch nicht. Wenn wir sagen, haben die Mängel festgestellt in der Motorik.
18: Nach einem ganzen Vormittag auf dem Übungsplatz gibt's dann prompt noch eine Hausaufgabe fürs nächste Mal.
19: Da fahren wir dann hier auf dem Verkehrsgarten und biegen links ab, mehrmals an verschiedenen Stellen. Das könnt ihr zu Hause schon mal üben.
18: Am Ende ihrer Fahrradausbildung sollen die Kinder sicher mit dem Fahrrad unterwegs sein, die Verkehrsregeln kennen, sich über die Gefahren im Straßenverkehr bewusst sein. Und wenn das am Ende sitzt, gibt's den Fahrradpass. Mit Stempel und Unterschrift von der Polizeibeamtin.
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4: Heute vor 100 Jahren kam die Schauspielerin Marilyn Monroe zur Welt. Kerstin Burlage erinnert an die Pop-Ikone und ihre berühmtesten Auftritte.
21: Happy Birthday to you.
22: Ihr lasziv ins Mikro gehauchte Geburtstagsständchen für John F. Kennedy, ihr tragischer Tod mit nur 36 Jahren. Wer war die Frau hinter der Kunstfigur Marilyn Monroe? Norma Jean Baker wird 1926 als uneheliches Kind geboren. Ihre Mutter, die als Cutterin beim Film arbeitet, gibt sie kurz nach ihrer Geburt in eine Pflegefamilie. Norma Jean ist scheu, fühlt sich nicht gewollt und erlebt immer wieder sexualisierte Gewalt. Ihr späterer Ehemann, der Schriftsteller Arthur Miller, sagt:
23: Sie war ein misshandeltes Kind. Dass so etwas psychologisch gesehen einen Schaden anrichtet, ist heute bekannt.
22: Es gibt jedoch auch etwas, das sie begeistert und antreibt. Ihr großer Traum, Schauspielerin zu werden. Mit 18 wird sie zunächst Fotomodell und lässt sich dafür ihr brünettes Haar blondieren. Mit großem Fleiß und unbedingtem Karrierewillen schafft sie 1953 den Durchbruch. In Niagara spielt sie eine verführerische Ehefrau und wird damit zum internationalen Star. Ihre enorme Präsenz, ihre stets rot geschminkten Lippen, ihr typisch wiegender Gang, all das macht sie zur Pop-Ikone, von der Fotografen und Journalisten weltweit nicht genug bekommen können. The French are glad to die for love. In den prüden 1950er Jahren ist das mutig für eine Frau. Sie selbst merkt dazu an:
24: It's interesting that people associate.
25: Es ist interessant, dass die Leute blond mit dumm assoziieren. Wenn du zufälligerweise blond bist, bist du absolut dumm. Warum? Das ist eine sehr beschränkte Sichtweise.
24: I think it's a very limited view.
26: Sie war ganz sicher kein dummes Blondchen,
22: sagt rückblickend ihre Filmpartnerin, die Schauspielerin Jane Russell. Im Privaten wachsen Monroes Probleme. Ihre drei Ehen scheitern, sie durchlebt mehrere Fehlgeburten, leidet unter Depressionen. Im Sommer 1962 wird die Schauspielerin tot in ihrer Wohnung aufgefunden, gestorben an einer Schlafmittelüberdosis. Wer sie ihr verabreicht hat, sie selbst oder andere, ist nicht zweifelsfrei geklärt. Geboren wurde Marilyn Monroe am 1. Juni 1926, heute vor 100 Jahren.
4: Und das war der Stichtag von Kerstin Burlage.
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27: Mit Moritz Kasserlet und gleich mit dem gescheiterten Olympia-Referendum in Hamburg, vorher aber natürlich mit der Fußballnationalmannschaft. Die hat ihr letztes Testspiel vor der Abreise zur WM in Nordamerika gewonnen. in Mainz mit 4:0 gegen Finnland. Stefanie Bartschek war dabei.
1: Rhythmus und Selbstverständnis für die Weltmeisterschaft, für die anstehende, wollten sie sich holen gegen Finnland, hat die deutsche Mannschaft auch genauso umgesetzt. Mit 4:0 gewinnen die DFB-Kicker am Ende klar und deutlich. Mann des Tages ist der Stuttgarter Dennis Undaff. 2 Tore hat er selber erzielt, 1 aufgelegt, nämlich für Florian Wirtz, als er sehr aufmerksam war da gegen die finnischen Verteidiger. Und das 4:0, das kam dann von Jamal Musiala. Die erste Hälfte war noch ausbaufähig, weil die Finnen nämlich richtig gut verteidigt haben. Nach der Pause Deutschland dann klar besser mit dem Chancenplus. Das Ergebnis geht so in Ordnung und genau so kann man dann noch starten in das Abenteuer WM.
27: Ja, das war der 8. Sieg in Folge für die deutsche Mannschaft, die am Dienstag von Frankfurt aus in die USA fliegt. Die WM beginnt am 11. Juni und am 14. hat Deutschland das erste Gruppenspiel gegen Curaçao. Hamburg wird sich nicht um die Austragung von Olympischen Spielen und Paralympics bewerben. Die Mehrheit der Bürgerinnen und Bürger hat beim Referendum dagegen gestimmt und das, obwohl eine große Kampagne für ein Ja geworben hatte. Beachvolleyball-Olympiasiegerin Laura Ludwig war eines der Gesichter dieser Kampagne.
3: Ja, Ratlosigkeit, das ja, verwundert mich auch. Ich bin hier extrem positiv eigentlich hergefahren und es ist so ein bisschen verwunderlich eigentlich, wie es im Sport halt auch so war. Niederlagen müssen wir akzeptieren. Die Olympischen Spiele vor der Haustür, das ist schon was Besonderes, gerade für die Kinder und Jugend. Also wenn ich alleine meine Söhne denke, die das dann miterlebt hätten, entweder als Zuschauer oder vielleicht auch selber, die heutige Generation, was die Kinder angeht, die Sportlerinnen und Sportler, die hätten dabei sein können, hatten Hoffnung und jetzt wurde es leider denen genommen. Und das ist natürlich traurig, gerade in dem Moment.
27: Hamburg ist also aus dem Rennen. Bleiben noch München, Berlin und die Rhein-Ruhr-Region. Und mit welcher Stadt der Deutsche Olympische Sportbund offiziell ins Rennen gehen wird, entscheidet er Ende September. Überraschung im Handball. Die MT Melsungen hat die European League gewonnen. Also nach der

0: nach diesem Triumph in der Champions League starten.
1: Im Frauenhandball gibt es übrigens auch eine Premiere. Die HSG Blomberg-Lippe ist zum ersten Mal deutscher Meister. Tennisprofi Alexander Zverev steht im Viertelfinale der French Open. Der Hamburger hat den Niederländer De Jong glatt in 3 Sätzen besiegt, nach Schwierigkeiten im ersten Satz.
2: Das ist in Ordnung. Also solche Dinge, wir sind beim Grand Slam, wir spielen Best of 5. Da wird nicht jeder Satz glatt ausgehen. Also da wird man irgendwo Situationen haben, wo man Probleme hat und die muss man halt gut lösen.
1: Ja, und in der Runde der letzten 8 spielt Zverev nun gegen den spanischen Teenager Rafael Rodar. Er darf weiter träumen von seinem ersten Grand-Slam-Sieg. Finnland ist Eishockey-Weltmeister. Im Finale von Zürich haben die Finnen gegen Gastgeber Schweiz in Overtime gewonnen. Bronze gegen sensationell an Norwegen, das Rekordweltmeister Kanada im kleinen Finale besiegt hatte. Großer Erfolg für Leichtathlet Frederik Ruppert. Der Tübinger ist der erste Europäer, der über die 3000 Meter Hindernis unter 8 Minuten geblieben ist. Ruppert ist beim Diamond League Meeting in Marokko Zweiter geworden. Damit zählt Ruppert bei der EM in Birmingham Mitte August natürlich zu den Favoriten. Und der dänische Radprofi Jonas Vingegaard hat den Giro d'Italia gewonnen. Ein historischer Erfolg, denn er hat jetzt jede der 3 dreiwöchigen Landesrundfahrten mindestens einmal gewonnen. Matthew Jennis Schön berichtet.
3: Der Däne, bereits vor Girostart in Bulgarien als klarer Favorit gehandelt, kam nach insgesamt 5 Etappensiegen mit einem Vorsprung von rund 5,5 Minuten vor dem Österreicher Felix Gall und dem Australier Jai Hindley vom deutschen Rennstall Red Bull Bora Hansgrohe in Rom an. Vingegaard ist damit erst der 8. Fahrer überhaupt, dem es gelingt, alle 3 großen Rundfahrten, die Vuelta a España, die Tour de France und jetzt eben auch den Giro d'Italia zu gewinnen. Jonathan Milan vom deutschen Rennstall Lidl Trek heißt der Sieger der 21. und damit letzten Etappe des diesjährigen Giro d'Italia. Für den Italiener ist der Sieg in der Hauptstadt seines Heimatlandes ein Riesenerfolg.
4: Und soweit der Sport mit Moritz Kasserlet.
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6: Um 1.29 Uhr mit Olaf Knapp. Hamburg hat sich erneut aus dem Rennen um eine deutsche Olympiabewerbung verabschiedet. Die Menschen in der Hansestadt sprachen sich in einem Referendum klar gegen eine Kandidatur aus. Aus Hamburg Oliver Wuttke.
7: Das Nein zu einer Hamburger Olympiabewerbung fiel deutlicher aus als von vielen erwartet. Rund 55% sprachen sich gegen Spiele in der Stadt aus, mehr als beim Olympiareferendum 2015. Nur 45% unterstützten das Projekt. Das Ergebnis sei für den Senat bindend, sagte der erste Bürgermeister Peter Tschentscher. Er habe dem DOSB und dem deutschen IOC-Vertreter die Absage der Hamburger Bewerbung bereits mitgeteilt. Ende September kann der DOSB nun zwischen Berlin, München und der Rhein-Ruhr-Region als deutschem Austragungsort entscheiden.
6: Das milliardenschwere Sondervermögen für Infrastruktur und Klimaschutz wird von der Bundesregierung nicht in vollem Umfang genutzt. Das geht aus dem Bericht des Finanzministeriums hervor, der an den Haushaltsausschuss des Bundestages gehen soll. Danach sollten aus dem Sondervermögen allein im vergangenen Jahr gut 37 Milliarden Euro abfließen. Tatsächlich waren es aber nur rund 24 Milliarden Euro. Vor allem in die Bereiche Energie und Verkehr floss weniger Geld als ursprünglich geplant. Bundestag und Bundesrat hatten im vergangenen Jahr den Weg für zusätzliche Schulden in Höhe von 500 Milliarden Euro freigemacht. Das Sondervermögen ist auf 12 Jahre angelegt. Die israelische Armee setzt ihre Bodenoffensive im Libanon fort. Nach eigenen Angaben hat sie dabei die strategisch wichtige Festung Beaufort eingenommen. Aus Beirut Vera Rudolf.
8: Für Israel ist die Eroberung strategisch und vor allem symbolisch ein Erfolg, für die Hisbollah eine Niederlage. Viele Libanesinnen und Libanesen fürchten, dass Israel weite Teile des Südens des Landes über Jahre dauerhaft besetzen könnten. Von Dienstag an ist eine weitere Gesprächsrunde in Washington zwischen Regierungsvertretern beider Länder geplant. Der heutige Tag dürfte diese Verhandlungen erschweren.
6: Alexander Zverev hat zum 6. Mal in Serie das Viertelfinale der French Open erreicht. Der Hamburger gewann Paris gegen den Niederländer Jesper de Jong in 3 Sätzen. In der Runde der letzten 8 trifft Zverev auf den Spanier Rafael Rodar. Das Wetter in Deutschland. Nachts wechselnd bewölkt, in der Mitte und im Süden gebietsweise Schauer und Gewitter, sonst ist es häufig trocken und locker bis gering bewölkt, bei 15 bis 9 Grad. Am Tage ein Wechsel aus Sonne und Wolken,

0: Teilweise länger wolkig und vereinzelt Schauer, im Südosten auch Gewitter bei 19 bis 26 Grad. Am Dienstag schauerartige, teils gewittrige Regenfälle und im Osten heiter, 20 bis 27 Grad. Und am Mittwoch wechselhaft bei 17 bis 24 Grad. Das waren die Nachrichten.
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2: Um gleich 1.33 Uhr mit nur einer Meldung. Die A5 Frankfurt Richtung Karlsruhe. Die ist zwischen Bruchsal und Karlsruhe Nord nach einem Unfall gesperrt.
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2: Mit Carsten Fick im Studio. Wer eine Solaranlage besitzt, der bekommt neue Möglichkeiten, seinen Strom zu verkaufen. Energy Sharing heißt das Zauberwort, also das Teilen von Energie. Wer in sonnenreichen Stunden mehr Strom produziert als benötigt, soll den Strom mit seinen Nachbarn teilen können. Eine entsprechende Neuregelung ist seit dem 1.6. in Deutschland in Kraft getreten. Und viele setzen große Hoffnung in diese neuen Möglichkeiten. Aber es gibt eben auch noch einige Stolpersteine. Und darum geht es in der neuen Folge des Podcasts ARD Klima Update mit Markus Schödel.
3: Heute sprechen wir also über Energy Sharing, das jetzt in Deutschland erlaubt ist. Und dafür habe ich Margareta Holzreiter an meine Seite geholt. Du bist Fernseh- und Radiojournalistin beim SWR und hast dich jetzt intensiv mit dem Thema Energy Sharing auseinandergesetzt. Hast dir konkrete Projekte angeschaut und mit den beteiligten Menschen gesprochen. Bevor wir uns jetzt eines dieser Projekte anschauen, würde ich vorschlagen, fangen wir mal ganz von vorn an. Was ist die Idee von Energy Sharing? Was sind die Vorteile?
4: Ja, stell dir mal vor, du hast einen Apfelbaum im Garten und der trägt richtig viele Früchte. Und du hast schon Apfelmus gemacht und Apfelkuchen hast du auch schon gebacken und du hast immer noch total viele Äpfel übrig. Statt jetzt diese Äpfel bei dir ungenutzt schlecht werden zu lassen, könntest du ja mal in deiner Nachbarschaft rumfragen, ob sich jemand über ein paar Äpfel freuen würde. Und ungefähr das ist auch die Idee hinter Energy Sharing. Also sagen wir mal, die eine Familie hat eine Solaranlage auf dem Dach und die ist so groß, dass sie an sonnigen Tagen mehr Strom produziert, als die Familie verbrauchen und sogar speichern kann. Und auf der anderen Straßenseite, da wohnt zum Beispiel ein älteres Ehepaar, das keine PV-Anlage hat. Vielleicht, weil ihre Dachfläche Richtung Norden ausgerichtet ist, vielleicht aber auch, weil sie sich die Investition in eine eigene Solaranlage nicht leisten können oder nicht leisten wollen. Da gibt es ja verschiedene Gründe. Und die Idee ist jetzt eben, dass die Familie mit dem überschüssigen Solarstrom den mit den Nachbarn von gegenüber teilen kann. Oder mit jedem anderen Gebäude im Ort, das an den gleichen Bereich des örtlichen Stromnetzes angeschlossen ist.
3: Das klingt auf jeden Fall sinnvoll, auch ein schöner Vergleich von dir mit den Äpfeln und dem Apfelmus. Ich muss jetzt trotzdem nochmal nachfragen. Besitzer von Solaranlagen konnten ihren Strom doch bisher auch schon abgeben. Also was ist jetzt der Unterschied zu den bisherigen Regelungen?
4: Naja, bisher speisen die meisten Haushalte den Strom, den sie nicht selbst verbrauchen, ins öffentliche Netz ein und bekommen dafür eine Einspeisevergütung, also eine staatlich festgelegte Bezahlung. Es gibt auch schon Modelle, um seinen Strom mit anderen Abnehmern direkt zu teilen. Da gibt es zum Beispiel Mieterstrom oder die gemeinschaftliche Gebäudeversorgung. Da gab es aber immer Einschränkungen. Und neu an der Regelung, die jetzt ab dem 1.6. gilt, ist zum Beispiel, dass Strom jetzt über das öffentliche Netz geteilt werden darf. Also man den Strom mit dem Nachbarn gegenüber teilen kann, ohne dass man dafür eine neue private Leitung zum Beispiel mitten über die Straße legen müsste. Auch eine wichtige Neuerung, wer bislang Strom an andere geliefert hat, der galt rechtlich schnell als vollwertiger Stromlieferant. Mit vielen Pflichten, die damit einhergehen, wie zum Beispiel die andere Seite jederzeit komplett mit Strom zu versorgen, also zum Beispiel auch nachts oder wenn die Sonne nicht scheint. Das bedeutet im Klartext, nur mit einer Solaranlage ist das nicht machbar. Und beim neuen Energy Sharing, da fällt diese Pflicht jetzt weg. Geteilt wird also nur der Solarstrom, der gerade übrig ist. Und wenn der nicht ausreicht, dann beziehen die Nachbarn weiterhin Strom von ihrem regulären Energieversorger.
3: Also das klingt jetzt wirklich sehr praktisch und wenn ich das höre, kann ich auch verstehen, warum viele Menschen auf die Gesetzesänderung gewartet haben. Aber ich frage mich schon, warum wird Energy Sharing erst jetzt möglich gemacht? Warum ist das nicht schon längst umgesetzt worden?
4: Ja, Markus, das ist wirklich eine gute Frage. Die Grundlage für das Energy Sharing ist nämlich eine EU-Richtlinie für erneuerbare Energien, die schon 2018, also vor 8 Jahren, beschlossen wurde. Andere Mitgliedstaaten, zum Beispiel Österreich oder auch Spanien, haben diese Richtlinie schon längst in nationales Recht überführt. In Deutschland ist der entscheidende Paragraph 42c im Energiewirtschaftsgesetz erst im Dezember 2025 in Kraft getreten, mit der Umsetzungsfrist 1. Juni 2026. Eine Schwierigkeit bei uns hier in Deutschland ist, und das überrascht jetzt vermutlich wirklich niemanden, dass unser Strommarkt stark reguliert ist und wir bei der Digitalisierung der Stromzähler nun ja ein bisschen hinterherhinken.
3: Also Stromzähler ist auf jeden Fall ein gutes Stichwort. Wenn man über Energy Sharing liest oder hört, dann ist ja oft von digitalen Stromzählern die Rede, von Smart Meter. Wozu braucht man die? Vielleicht kannst du noch mal ein bisschen darauf eingehen, wie das Stromteilen technisch funktionieren soll.
4: Also ein intelligentes Messsystem, das ist die Grundvoraussetzung für Energy Sharing. Also ohne geht es nicht. Die Stromzähler erfassen alle 15 Minuten, wie viel Strom auf der einen Seite erzeugt und abgegeben wird und wie viel auf der anderen Seite verbraucht wird. Denn der Strom, der fließt ja nicht wirklich physisch von einem Haus zum Nachbarhaus. Stattdessen wird er, man sagt, bilanziell zugeordnet. Heißt übersetzt, wie viel die Solaranlage der einen Familie erzeugt und wie viel die Nachbarn verbrauchen, das wird abgeglichen und verrechnet. Geteilt wird in wirklich also nur auf dem Papier. Mhm. Und wenn man das so hört, dann bemerkt man vielleicht schon, das Modell ist in der Praxis technisch und auch organisatorisch relativ anspruchsvoll.
3: Und wie anspruchsvoll das sein kann, das schauen wir uns jetzt an einem ganz konkreten Beispiel. Dafür schauen wir jetzt nach Baden-Württemberg, in die Stadt Ladenburg. Ich selbst bin noch nicht dort gewesen. Margareta, du schon. Nimm uns mal gedanklich ein bisschen mit. Wie sieht es dort aus in Ladenburg? Das hat ja so um die 12.000 Einwohner. Das klingt jetzt erstmal nach einem kleinen, gemütlichen Örtchen.
4: Ja, Ladenburg, das liegt so ungefähr 20 Minuten von Mannheim entfernt und ist so ein richtiges Bilderbuchstädtchen direkt am Neckar. Und als ich da mit dem Kamerateam angekommen bin für meinen Dreh, da hat uns einer der Anwohner direkt stolz erzählt, dass es sich um eine der ältesten Städte Deutschlands rechts des Rheins handelt. Und dass Ladenburg eine sehr bedeutsame Metropole im Römischen Reich war. Und heute besteht die Altstadt aus kleinen, verwinkelten Gassen mit Kopfsteinpflaster und an jeder Ecke, daran erinnere ich mich noch gut, ranken Rosenstöcke an den restaurierten Fachwerkhäuschen hoch. In der Innenstadt, da war es zumindest unter der Woche, als wir da waren, total ruhig. Und wenn uns dann doch mal jemand auf der Straße begegnet ist, dann wurde sich da auch gegrüßt. Und die Ladenburger, die sind auch sehr bemüht, diese schöne Altstadt mit den roten Ziegeldächern zu erhalten. Sie wurden für ihren Denkmalschutz und die Stadtbildpflege sogar schon ausgezeichnet. Das Problem ist nur, viele Ladenburgerinnen und Ladenburger interessieren sich nicht nur für den Denkmalschutz, sondern auch für den Klimaschutz. Bedeutet, sie wollen in ihrer Stadt grünen Strom. Aber die Solaranlagen auf den Dächern, die passen dann doch nicht so recht ins Bild einer historischen Altstadt. Und der Bürgermeister von Ladenburg, Stefan Schmutz, der hat das so beschrieben.
5: Und das ist eine Dilemmasituation. Alle wollen die Klimawende sozusagen, aber alle wollen auch das Pittoreske der Altstadt erhalten. Wie kriegt man das sozusagen auf einen Nenner? Und da war die Antwort naheliegend Energy Sharing. Das heißt, die Energie an einem anderen Ort für die Menschen, die in der Altstadt wohnen, zu erzeugen.
4: Also man hört schon, die Menschen in Ladenburg und der Bürgermeister, die haben auf diese neue Regelung gewartet, weil Energy Sharing diesen Widerspruch zwischen Denkmalschutz und Klimaschutz vielleicht auflösen könnte.
3: Und dafür ist dann in Ladenburg eine Bürgerinitiative gegründet worden. Wenn ich das richtig verstanden habe, diese Bürgerinitiative installiert außerhalb der Altstadt Solaranlagen und will den Strom dann mit den Einwohnern in der Altstadt teilen. Hier geht es also nicht nur um zwei Nachbarn, die sich gegenseitig helfen, sondern hier wird die Hilfe von einer Bürgerinitiative gemeinschaftlich organisiert, ja?
4: Ja, genau. Die Bürgerinitiative Bibla, die hat mir gesagt, dass sie genau zu diesem Zweck gegründet worden ist. Mhm. Mittlerweile hat die Initiative 3 PV-Anlagen, die außerhalb der Altstadt Sonnenstrom erzeugen, der dann den Bürgerinnen und Bürgern in Ladenburg geliefert werden soll. Ich war sogar mit einigen Mitgliedern der Initiative auf dem Dach des Ladenburger Gymnasiums, das außerhalb der Altstadt liegt. Da hat man übrigens eine ganz schöne Aussicht. Und auf dem Flachdach der Schule, da befindet sich eine ältere PV-Anlage. Die hat die Bürgerinitiative vor einigen Monaten gekauft und rüstet sie seither um, damit sie technisch bereit wäre für das Energy Sharing. Und einer, der bereit wäre, diesen Solarstrom dann auch sofort zu nutzen, das ist das Bibla-Vorstandsmitglied Jochen Liebrich. Das ist der Mann, den wir schon ganz am Anfang in der Folge gehört haben. Er wohnt in einer renovierten Scheune in in der Altstadt. Das ist ein ganz schönes Wohnhaus, also nicht so eine Scheune, wie man sich das vorstellt. Und in seiner Garage, da hat er mir gezeigt, wofür er den Solarstrom brauchen könnte.
6: Wir versuchen, möglichst frei von fossiler Energie zu sein. Elektrischer Strom fürs Auto, für die Wärmepumpe, für zwei Häuser. Und dafür brauchen wir Strom aus Photovoltaik oder aus anderen Quellen.
4: Dieses Klackern, das man da jetzt gerade gehört hat, das ist übrigens der Deckel des Ladesteckers. Jochen Liebrich hat in dem Moment nämlich sein kleines E-Auto an den Strom angeschlossen. Momentan bezieht er diesen Strom noch über seinen regulären Stromtarif beim örtlichen Netzbetreiber. Seine Hoffnung war aber, dass das mit dem neuen Gesetz jetzt anders läuft. Mittlerweile ist aber ziemlich klar, dass das so schnell dann wohl doch nicht klappt.
3: Wie so oft, ne? Irgendwas ist immer, welche Stolpersteine gibt's denn? Warum können die Ladenburger nicht sofort loslegen wie geplant?
4: Ja, wir haben ja vorher schon kurz drüber gesprochen. Energy Sharing klingt erstmal super eingängig und easy, aber organisatorisch ist es dann doch ziemlich komplex. Sowohl für diejenigen, die die PV-Anlagen haben, als auch für die Netz- und Messstellenbetreiber, die durch das neue Gesetz eben neue Pflichten übernehmen müssen. Und die Bürgerinitiative in Ladenburg, die hat schon im Februar Kontakt zu ihrem Netzbetreiber NetzeBW aufgenommen mit Fragen wie, welche Geräte müssen wir installieren und welche Gebühren müssen wir einkalkulieren? Der Netzbetreiber, der hat dann rund 2 Monate später geantwortet, dass es noch, ich zitiere, diverse juristisch klärungsbedürftige Fragestellungen gebe, weshalb eine abwicklungstechnische Bewertung noch nicht möglich sei. Und als ich dann im Mai während meiner Recherche nochmal dort angefragt habe, wie es denn jetzt aussieht mit dem Energy Sharing, da habe ich eine ganz ähnliche Antwort bekommen. Und meiner Recherche nach ist das auch kein Einzelfall, dass die Netzbetreiber noch nicht so weit sind. Laut dem bundesweiten Bündnis Bürgerenergie berichten viele Bürgerinitiativen, dass die Verteilnetzbetreiber beim Energy Sharing im Moment noch abblocken.
3: Also viele Netzbetreiber scheinen noch nicht richtig vorbereitet zu sein, aber wäre das nicht genau ihre Pflicht gewesen, sich mit Interessierten auszutauschen und vorzubereiten, damit die Bürger im Juni mit dem Energy Sharing sofort loslegen können? Ich meine, dafür gibt's doch Gesetze, oder?
4: Ja, wie das Ganze rechtlich aussieht, das habe ich mich auch gefragt während meiner Recherche und habe darüber mit dem Juristen Professor Thorsten Müller von der Stiftung Umweltenergierecht gesprochen. Er sagt, dass es stimmt, dass noch vieles ungeklärt ist. Also da haben die Netzbetreiber schon recht. Aber das heißt eben nicht, dass man deshalb abwarten darf.
7: Dass bei einem neuen Gesetz Fragen offen sind, ist nicht ungewöhnlich, aber kein Grund, nicht zu handeln. Es ist genau der Auftrag des Gesetzgebers, Energy Sharing zum 1.6.2026 zu ermöglichen. Und damit müssen Netzbetreiber und die Anbieter von Energy Sharing zusammenwirken.
4: Also der Netzbetreiber kann laut Thorsten Müller nicht auf eine Festlegung warten, sondern der muss dann individuelle Lösungen finden, gemeinsam mit den Interessierten, die das Energy Sharing eben jetzt nutzen wollen. Und darauf wird jetzt in Ladenburg gewartet. Jochen Liebrich von der Bürgerinitiative, der bleibt zuversichtlich.
6: Wir lassen uns hier nicht verdrießen. Wir haben die Hoffnung, dass es doch mit den großen Netzversorgern klappt in Kürze. Sonst müssen wir uns nach Alternativen umsehen, die es wohl im Markt auch geben wird die nächsten Monate.
4: Und eine solche Alternative, die könnte zum Beispiel sein, dass sich die Bürgerinitiative nach einem anderen, einem sogenannten wettbewerblichen Messstellenbetreiber umschaut. So ganz insgesamt ist mein Eindruck, dass die Leute von der Bürgerinitiative zwar enttäuscht sind, dass es jetzt nicht sofort im Juni losgehen kann, aber sie stehen einfach so sehr hinter dem Konzept, dass sie das auch erstmal nicht aufgeben werden.
3: Also, dann drücken wir den Ladenburgern auf jeden Fall die Daumen, dass sie möglichst schnell an ihr Ziel kommen. Und damit erstmal danke an dich, Margareta.
4: Ja, ich danke dir, hat Spaß gemacht.
3: Auf der einen Seite haben wir Bürgerinitiativen wie die in Ladenburg, die mit dem Energy Sharing sofort loslegen wollen. Und auf der anderen Seite haben wir Netzbetreiber, die nicht können oder die nicht wollen, die erstaunlich unvorbereitet wirken. Da stellt sich schon die Frage, woran liegt das? Verlangt die Politik von den Netzbetreibern Unmögliches, was sie gar nicht leisten können? Oder steckt da bei den Netzbetreibern Absicht dahinter? Darüber will ich jetzt mit Energieökonomin Professorin Claudia Kempfert sprechen. Sie arbeitet am Deutschen Institut für Wirtschaftsforschung und leitet dort die Abteilung Energie, Verkehr, Umwelt. Hallo Frau Kempfert.
8: Hallo, ich grüße Sie.
3: Ja, in dem Gesetz, in dem Paragraphen zum Energy Sharing steht ganz klar, und das zitiere ich mal wörtlich, jeder Betreiber eines Elektrizitätsverteilernetzes hat sicherzustellen, dass die gemeinsame Nutzung von Elektrizität möglich ist. Ab dem 1. Juni 2026. So steht das wirklich in dem Gesetz. In der Realität erleben wir ja was anderes. Was denken Sie, Frau Kempfert, warum kommen viele Betreiber ihrer gesetzlichen Pflicht offenbar nicht nach?
8: Also es hat aus meiner Sicht mehrere Gründe. Also das erstens ist das deutsche Stromsystem extrem kleinteilig organisiert. Es gibt 850 Verteilnetzbetreiber, ganz, ganz viele unterschiedliche IT-Systeme, auch Prozesse oder Abrechnungslogiken. Also da fehlt es an einheitlichen Standards für die Kommunikation auch zwischen den Netzbetreibern, auch den Messstellenbetreibern und den Anlagenbetreibern. Und zweitens fehlt auch eine digitale Grundlage. Also Energy Sharing kann ja nur funktionieren, wenn Erzeugung und Verbrauch zeitgenau gemessen werden und auch bilanziell zugeordnet werden können. Dafür braucht es intelligente Messsysteme. Und Deutschland hinkt ja beim Smart Meter Rollout sowas von hinterher. Zwar gibt es da einige Fortschritte, aber das dauert wohl offensichtlich noch. Und drittens ist diese gesetzliche Pflicht zwar klar, aber die operative Umsetzung ist nicht klar genug standardisiert. Also viele Netzbetreiber können jetzt sagen, ja, wir wissen noch nicht genau, wie die Verträge, wie die Datenformate, wie die Gebühren, Bilanzierung oder auch Abrechnung in jedem Einzelfall laufen soll. Das ist ja keine Entschuldigung fürs Nichtstun. Also wenn jetzt das Gesetz gilt, muss vorher ja sich ordentlich vorbereitet werden. Und das ist offensichtlich nicht der Fall. Das sieht man ja auch in Ladenburg sehr genau, dieses Problem. Die Bürgerinitiative hat früh gefragt, welche Geräte sie braucht und welche Kosten anfallen und bekam ja im Kern die Antwort, dass noch vieles juristisch und auch technisch ungeklärt sei. Und das ist natürlich nicht in Ordnung und sollte sich ändern. Und deswegen denke ich, viele Netzbetreiber verweigern nicht unbedingt offen die Umsetzung, aber sie verschleppen sie faktisch durch fehlende Vorbereitung, fehlende Standardisierung und auch fehlende Priorisierung. Und genau das darf ja nicht passieren. Also Energy Sharing darf dann nicht zum Papiertiger werden.
3: Und was heißt das jetzt? Was würden Sie der Bundesregierung empfehlen? Oder wenn Sie jetzt Bundeskanzlerin wären, würden Sie dann die Gesetze strenger formulieren? Oder was muss der Staat jetzt aus Ihrer Sicht tun?
8: Ja, also ich würde sofort drei Dinge tun: Standards setzen, Fristen verbindlich machen und die Transparenz schaffen. Denn es braucht ja einheitlich, bundesweit einheitliche technische und auch prozessuale Standards. Es kann ja nicht sein, dass jede Bürgerenergieinitiative mit jedem Netzbetreiber einzeln klären muss, welche Datenformate, Geräte, Verträge und auch Abrechnungsprozesse gelten. Bei 850 Verteilnetzbetreibern führt das ja zwangsläufig komplett ins Chaos.
3: Also das Chaos war schon ein bisschen vorprogrammiert, wenn ich Ihnen jetzt so zuhöre. Jetzt gibt es Energy Sharing in anderen EU-Staaten ja schon länger, zum Beispiel in Italien, Spanien und Österreich. Die waren alle schon ein paar Jahre früher dran. Welche Informationen haben Sie? Wie wurde das Verfahren dort angenommen? Wird dort viel Energie geteilt oder ist Energy Sharing in diesen Staaten eher ein Hobby von einigen Idealisten?
8: Also es ist kein Hobby einiger Idealisten. Also die Erfahrungen sind aber sehr gemischt. Aber insgesamt kann man schon sehen, also wenn die Rahmenbedingungen stimmen, wird Energy Sharing sehr wohl angenommen. Österreich ist hier besonders interessant. Dort wurden Energiegemeinschaften bereits 2021 eingeführt. Nach offiziellen Angaben waren das irgendwie bis zu 6.000 erneuerbare Energiegemeinschaften im Betrieb bis Ende 25. Dazu kamen auch noch einige Bürgerenergiegenossenschaften und auch 5.000 gemeinschaftliche Erzeugungsanlagen, so kann man es zumindest offiziell wahrnehmen. Also das ist kein Nischenphänomen mehr, sondern auch schon ein relevanter Baustein der Energiewende, wenn auch der Anteil jetzt nicht so riesig groß ist, aber immerhin. In Italien gibt es ebenfalls ein wachsendes Modell der Comunità Energetiche Rinnovabili. Also da gibt es diese Entwicklung, die eher langsam gestartet ist, aber dann durch klare Regeln und finanzielle Anreize deutlich an Dynamik geworden hat. Und die sehen unter anderem vor, dass es eine Prämie gibt für gemeinsam genutzte Energie und auch zusätzlich eine Vergütung bzw. auch Vermarktung von eingespeister Energie. Und das gibt einen gewissen Push dazu. Und Spanien ist ein weiteres wichtiges Beispiel. Dort wurde so ein kollektiver Eigenverbrauch bereits 2019 mit so einem königlichen Dekret da geregelt. Und dieses Modell erlaubt die kollektive Nutzung erneuerbarer Energien auch über das öffentliche Netz. Und besonders wichtig ist hier, Spanien hat nach der Abschaffung der sogenannten Sonnensteuer den Eigenverbrauch stark erleichtert. Und das hat diese Bürgerenergie und auch diese kollektiven Eigenverbrauchsmodelle deutlich attraktiver gemacht. Also das würde ich so sehen. Also Energy Sharing wird dort angenommen, wo drei Dinge zusammenkommen. Einfache Regeln, digitale Messung und ein wirtschaftlicher Vorteil. Und wo das fehlt, bleibt es dann auch eher langsam, kompliziert und idealistisch.
3: Also gerade diese Anreize sind ja wirklich wichtig, damit beim Energy Sharing, damit die überhaupt mithalten können mit diesen Billigstromtarifen, ne? Damit man die überhaupt unterbieten kann, weil ohne diese Anreize wird das ja wahrscheinlich schwer.
8: Ohne diese Anreize wird es sehr schwer. Man braucht auf jeden Fall einen Anschub und auch eine direkte Unterstützung, denn das kann ja nicht sein, dass einfach nur die Prozesse so einfach ins Gesetz geschrieben werden und dann die Bürgerenergieprojekte oder auch die Energy Sharing Projekte nicht umgesetzt werden. Also ich würde sehr stark für diese Anreizsysteme werben, also damit wir auch diese reduzierten Netzentgelte haben, damit wir Preisinformationen in Echtzeit haben und auch damit Speichern kombiniert werden können und auch eine Anschubfinanzierung, damit die Projekte auch tatsächlich starten können.
3: Jetzt sind wir ja leider nicht bei Wünsch dir was, sondern bei So ist es. Und wir haben diese Anreize in Deutschland im Moment nicht. Welche Chancen räumen Sie denn Energy Sharing bei uns ein? Wird das trotz fehlender Anreize der Game Changer für die Energiewende? Werden solche Projekte jetzt wie Pilze aus dem Boden schießen? Oder bleiben Projekte wie das in Ladenburg die Ausnahme? Wie ist da so Ihre Prognose?
8: Also ein Game Changer würde ich nicht sehen, aber es kann schon ein wichtiger Baustein werden. Also ohne diese Anreize wird Energy Sharing in Deutschland erstmal kein Massenphänomen werden, ganz klar. Dafür sind im Moment die Hürden viel zu hoch. Es fehlen die Smart Meter, es gibt eine komplexe Abrechnung, es gibt unklare Prozesse, volle Netzentgelte und wenig standardisierte Netzbetreiberpraxis. Also Energy Sharing ist eine gute Idee, aber kurzfristig kein Billigstrommodell und auch kein automatischer Durchbruch. Aber ich würde das Potenzial nicht unterschätzen. Energy Sharing kann genau dort stark werden, wo Menschen gemeinsam Lösungen suchen, in Quartieren, in Dörfern, in Genossenschaften, Mehrfamilienhäusern, Gewerbegebieten, Kommunen oder auch denkmalgeschützte Altstädte wie in Ladenburg. Also gerade dort, wo nicht jedes Dach geeignet ist, aber lokal erzeugter Strom erzeugt werden kann, da ist Energy Sharing ja sehr sinnvoll. Also ich würde sagen, wir sehen jetzt in Kürze wahrscheinlich einige Pilotprojekte, Pioniermodelle. Ein breiter Markt entsteht aber erst dann, wenn wirklich die Smart Meter verfügbar sind, die Prozesse standardisiert laufen und wirtschaftliche Anreize verbessert werden. Ohne diese Reform bleibt Energy Sharing eher so ein Instrument für besonders engagierte Bürgerinitiativen. Also mit Reformen kann es aber ein echter Beschleuniger werden, gerade für eine dezentrale, digitale und auch flexible Energiewende. Also ich würde sagen, kein Game Changer, aber ein wichtiger Türöffner.
2: Sagt die Wirtschaftswissenschaftlerin Claudia Kempfert in der aktuellen Folge des Podcasts ARD Klima Update. 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
2: Die olympische Fackel durch Hamburg tragen, das war der Traum des Senats und auch vieler Fans olympischer Spiele in der Hansestadt. Gekommen ist es anders. Beim Referendum zu einer Olympiabewerbung Hamburgs haben gestern rund 55% mit Nein gestimmt. Das Hamburger Abendblatt meint, der rot-grüne Senat könne nach der Olympiaschlappe nicht einfach so weiter regieren wie bisher.
9: Eine Mehrheit der Menschen in dieser Stadt möchte offensichtlich nicht, dass Hamburg mehr ist, als es ist. Die zweitgrößte Stadt Deutschlands, die schönste Stadt der Welt aus Sicht vieler, die hier leben, das reicht. Die mangelnde internationale Bekanntheit Hamburgs, das dabei deutlich hinter Berlin, München oder Frankfurt liegt, scheint viele Hamburgerinnen und Hamburger nicht zu stören. Im Gegenteil, sie möchten anscheinend nicht, dass die Stadt bekannter wird, dass sie versucht, eine Weltstadt zu werden.
2: Die Hamburger Morgenpost fordert, die Befürworter sollten jetzt selbstkritisch analysieren, warum die Menschen den vielen Versprechungen nicht gefolgt sind.
9: Am Konzept dürfte es nicht gelegen haben. Das war im Großen und Ganzen gut. Die Neinsager sind auch nicht alles Sportverächter, die Olympia per se ablehnen. In den Diskussionen vor dem Referendum wurde vielmehr eine Spaltung der Stadt deutlich. Und zwar in einen Teil, der seit Jahren keine passende Wohnung findet, der ständig mit ausfallenden S-Bahnen kämpft, der an Baustellen verzweifelt oder schon im Alltag im Viertel merkt, dass die Stadt Probleme wie Vermüllung oder überforderte Schulen nur begrenzt in den Griff bekommt. Es ist kein Zufall, dass die Stadtteile, in denen die Menschen für Olympia gestimmt haben, auch zugleich die wohlhabenden Regionen Hamburgs sind.
2: Und kurz der Verkehrsservice in der ARD Infonacht. Achtung, Falschfahrer auf der B101 Barut-Mark-Trebin. Zwischen Luckenwalde und Trebin Ost kommt Ihnen ein Falschfahrer entgegen. Bitte äußerst rechts fahren, nicht überholen. Auf der B101 Barut-Mark-Trebin. Zwischen Luckenwalde und Trebin Ost dort ein Falschfahrer unterwegs. Vorsicht bitte in beiden Richtungen. Weiter geht's mit den Standpunkten und einem anderen Thema noch. Gefühlt war die FDP für viele ja schon länger in der Versenkung verschwunden. Jetzt ist sie zumindest zurück, zumindest medial. Auf dem Bundesparteitag am Wochenende sollte mit der Wahl von Parteiurgestein Wolfgang Kubicki zum neuen Vorsitzenden ein Aufbruch markiert werden. Übertönt wurde das allerdings von einer Abrechnung der beiden alten Schlachtrösser, wie sich Kubicki und Überraschungskandidatin Marie-Agnes Strack-Zimmermann selbst bezeichnen. Unsere Gastautorin heute ist Simone Schmollack, Politikredakteurin der Taz, und sie meint, Kubicki habe sich nach der Wahl als eingeschnappter alter Mann präsentiert. Statt das denkbar knappe Ergebnis von 60-40% wegzulächeln, ließ er Strack-Zimmermann wissen, jetzt weißt du, wo der Hammer hängt.
10: Auf der großen politischen Bühne spielen die Liberalen keine Rolle mehr. Jetzt muss Kubicki sie vor der Bedeutungslosigkeit retten. Das aber dürfte mit derartiger Polterigkeit und Impulsivität kaum gelingen. Auch wenn sich Kubicki damit herausreden kann, dass er schon immer auf Krawall gebürstet war und dass das ja alle wüssten. Kubicki scheint tatsächlich zu glauben, dass nur er seine Partei retten kann. Und das sogar ohne den sozialliberalen Flügel einbinden zu wollen, für den Strack-Zimmermann steht. Doch wie will sich eine gespaltene Partei präsentieren, wie für sich werben, ohne zu erkennen, dass Liberalität ohne sozialen Anstrich in einer von Kriegen, Wirtschaftsflauten und Finanznöten gebeutelten Welt keinen Wert hat. Bei einer solchen FDP hängt der Hammer jedenfalls nicht.
2: Die Meinung von Simone Schmollack von der Taz. Der Tagesspiegel macht hingegen in der überraschenden Kandidatur Strack-Zimmermanns und dem Ausgang der Wahl eine Sternstunde der Parteiendemokratie aus.
9: Es wurde gerungen, gestritten, gezetert, gezerrt und sich danach die Hand gegeben. In wenigen Stunden zeigte eine Partei, die monatelang primär durch Stille aufgefallen war, wie viel Argument, Gegensatz, Leidenschaft, ja Leben noch in ihr steckt. Weil es Menschen gibt, denen der Zustand ihrer politischen Heimat wichtig ist. Sicher, das Drama um den Bundesvorsitz dürfte ein Albtraum für jeden Parteistrategen gewesen sein. Schließlich präsentierte sich da auch eine Partei in all ihrer Zerrissenheit. Aber genau deshalb war diese Debatte auch so wichtig. Sie zeigte ein rar gewordenes Gut in Reinform, den gepflegten Streit.
2: Und das waren unsere Standpunkte. Zusammengestellt hat sie heute Marei Beermann. Und soweit auch die ARD Infonacht mit Carsten Fick im Studio. Detlef Karg bringt sie nun sicherlich gut informiert in den neuen Tag. Ich wünsche eine angenehme Nacht.

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1: Die Nachrichten mit Ronald Lessig. Guten Morgen. Die Region Köln-Rhein-Ruhr hat einen Konkurrenten weniger im Rennen um eine deutsche Bewerbung für Olympische und Paralympische Spiele. Denn in Hamburg hat die Mehrheit der Bevölkerung in einem Referendum dagegen gestimmt. Hamburgs Nolympia-Sprecher Baudrich sieht sich bestätigt.
2: Wie so eine kaputte Langspielplatte kommen wir immer wieder auf Olympia. Sport ist vielfältiger als das. Es gibt noch deutlich andere Optionen. Und ich glaube, Hamburg möchte sagen, wir wollen eine andere Option haben. Hört uns zu, lasst uns das entwickeln.
1: Neben Köln-Rhein-Ruhr bleibt jetzt noch München und Berlin übrig. Außenminister Wadephul wirbt in New York für einen deutschen Sitz im UN-Sicherheitsrat. Der CDU-Politiker sagte der ARD, die Bundesrepublik sei ein gefragtes Land bei der Vermittlung in Konflikten.
3: Das zeigt auch, welche gewachsene internationale Rolle Deutschland wahrnehmen kann und aus meiner Sicht auch muss. Denn die Weltgemeinschaft ist in einer schwierigen Situation. Und es wäre ein Prädikat für Deutschland, dazuzugehören. Und darum werben wir in diesen Stunden.
1: Die Wahl in New York soll in dieser Woche stattfinden. Der Sicherheitsrat ist das mächtigste Gremium der Vereinten Nationen. In NRW breitet sich die asiatische Tigermücke weiter aus. Bisher ist sie in Bonn im Rhein-Erft-Kreis und in Köln nachgewiesen worden. Das Landesamt für Gesundheit erwartet, dass auch andere Regionen betroffen sein werden. Die Tigermücke kann Dengue-Fieber übertragen. In Deutschland ist bisher kein solcher Fall bekannt. Anderthalb Wochen vor der Fußball-WM hat Deutschland das Testspiel gegen Finnland gewonnen. Die Partie in Mainz endete 4:0. Am kommenden Samstag tritt Deutschland im letzten Testspiel vor der WM gegen die USA an in Chicago.
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1: Das Unwetter am Nachmittag über Westfalen ist abgezogen. Gewitter, Regen und Hagel hatten vielerorts zu Problemen geführt. Die Unwetterwarnungen